0: nach einem Unfall gesperrt worden. Die A48 Dernbach-Koblenz ist zwischen Dreieck Dernbach und Hörgrenzhausen wegen Brückenarbeiten in beiden Richtungen bis morgen früh gesperrt. Umleitungen sind eingerichtet. Die A52 Mönchengladbach Richtung Düsseldorf ist zwischen Kreuz Nersen und Kreuz Karst wegen Bauarbeiten bis Donnerstag früh gesperrt. Dann die A215 Neumünster Richtung Kiel ist zwischen Kreuz Kiel West und Mitte wegen Bauarbeiten bis morgen, also Montag 5 Uhr gesperrt. Und zum Schluss die A671 Mainz-Wiesbaden. Da ist die Fahrbahn zwischen Gustavsburg und Hochheim Süd wegen einer Baustelle in beiden Richtungen bis morgen ca. 4 Uhr gesperrt. Umleitungen sind eingerichtet. Das war's vom Verkehr. Ihnen eine gute und freie Fahrt.
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0: Und wie immer kommt diese Infonacht vom Norddeutschen Rundfunk in Hamburg. Im Studio ist Detlef Karg. Aktuelles und Hintergründe hier noch bis 6 Uhr. Sorgen, Bedenken und politische Stimmungsmache. Der Blick auf das Negative. So liefen die Auseinandersetzungen bei den Olympiabewerbungen in Hamburg und Berlin. Mehr Optimismus und Zuversicht hingegen brachten die Bürger in der Region Köln-Rhein-Ruhr und auch in München auf. Eigentlich hätten sich alle ein Beispiel an Paris nehmen können, denn die Spiele dort haben gezeigt, wie so etwas geht und Sport und positive Grundstimmung trotz vieler vorhandener Probleme, die Menschen ein wenig mitnehmen können. Nun ist es also in Deutschland München geworden als Bewerber. Ab jetzt geht der Blick für das sportliche Deutschland nach vorne und es wird erst einmal 3 Jahre dauern, bis die internationale Entscheidung kommt. Über die gestrige Entscheidung in Baden-Baden mehr von Frank Hollmann.
2: Sieger ist München.
3: Im Saal hatten es wohl schon viele geahnt, was Bundespräsident Frank-Walter Steinmeier verkündete. Der deutsche Sport bewirbt sich nach 1972 erneut mit München um olympische und diesmal auch paralympische Sommerspiele. Denn anders als vor 4 Jahrzehnten gehört beides heute fest zusammen, sagt Nico Kappel, Paralympicsieger in Rio vor 10 Jahren.
4: Olympics, Paralympics, die Spiele. Olympische und paralympische Spiele, wo man dann fast 10 Minuten braucht, um das einmal durchzusagen. Es ist völlig egal. Ich glaube, wir sind uns alle einig hier. Egal, ob wir von Olympics sprechen, ob wir von den Paralympics sprechen. Wir reden von dem größten Sportevent der Welt.
3: Und das soll wieder nach München kommen. Dazu Kanuslalom in Augsburg, Segeln in Kiel und Fußball in weiteren Städten von Stuttgart bis Nürnberg. Herz aber bleibt der Olympiapark von 72 mit seinem ikonischen Zeltdach. Bayerns Ministerpräsident Markus Söder.
5: Eine der großen Stärken ist dieses One-Village-Konzept. Das war ja auch die Idee, die wir in Paris gesehen haben. Die Pariser Spiele haben eigentlich die Stimmung in Deutschland verändert zu Olympia. Es waren so begeisternde Spiele, alles an einem Ort, innerhalb weniger Sekunden von einem Sportevent zum anderen zu gehen. Du schaust beim Schwimmen in der See, drehst dich um und die Radfahrer fahren vorbei und um die Ecke dann ist das nächste Event. Und deswegen glaube ich, hat das Paris auch uns, auch mich persönlich übrigens, noch total geflasht.
3: Genau dieses Konzept verfolgt auch München. Was es nicht gibt, soll temporär entstehen. Wie bei den European Championships 2022 mit Wettkampfstätten in Messehallen und mitten in der Stadt. Wettkampfstätten, die nach den Spielen wieder verschwinden. So wie in Paris. Da wurde Daria Fafolomeev erste deutsche Olympiasiegerin der rhythmischen Sportgymnastik.
6: Olympia ist auf jeden Fall was ganz Besonderes für jeden Sportler. Es ist der Event, auf den man sich fokussiert und jahrelang arbeitet und dafür wirklich alles gibt, auf den wichtigen Punkt wirklich Bestleistung zu bringen. Und das macht auch das Besondere.
3: Klar ist aber auch, München muss Gas geben, vor allem bei der Infrastruktur, bei Straßen und ÖPNV. 2029 fällt die Entscheidung, wer die Spiele 2036 bekommt. Es könnte München sein, nicht viel Zeit. Der Bundespräsident aber betont die Chancen einer deutschen Bewerbung.
7: Bringen wir unser Land jetzt in Bewegung, um alles zu stärken, was uns verbindet. Stellen wir uns geschlossen hinter unseren Olympiakandidaten. Ich bin überzeugt, wenn wir als Team Deutschland an den Start gehen, dann haben wir beste Chancen, Gastgeber der Spiele zu werden.
0: Bundespräsident Steinmeier war das im Beitrag von Frank Hollmann. Wir blicken von München ans andere Ende der Republik nach Kiel, denn dort würden im Falle eines deutschen Olympia-Bewerbungserfolgs die Segelwettbewerbe ausgetragen. Das motiviert natürlich den sportlichen Nachwuchs an der Ostsee, wie Marc Kramhöft aus Kiel berichtet.
8: Seglerin Emma Kohlhoff geht für den Kieler Yachtclub an den Start und wird in wenigen Tagen gerade mal 19 Jahre alt. Bei Olympischen Spielen 2036 zum Beispiel.

0: haben und auch die Kraft haben, dafür zu kämpfen.
1: Die deutsche Bewerbung von Kiel und München ist zwar nur ein erster Schritt Richtung Olympia, für den Nachwuchs aber sicherlich schon jetzt ein wichtiger.
2: Meint Marc Kramhöft in seinem Beitrag.
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2: München ist der aussichtsreichste Olympiakandidat im deutschen Feld gewesen und damit logischerweise auch der Sieger. Das sagt zumindest Marina Schweizer vom Deutschlandfunk in ihrem Kommentar.
4: Die Olympia-Fans aus München feiern und das zu Recht. Mit einem fast schon lawinenartigen Wahlergebnis hat sich München gegen Köln-Rhein-Ruhr durchgesetzt. Mit 91-50 Stimmen wird München der deutsche Olympia-Bewerber. Kaum jemand, der in den vergangenen Tagen den Wettkampf zwischen den beiden verbliebenen Regionen beobachtet hat, hätte ein so klares Ergebnis erwartet. Es gibt München den Rückenwind, den es jetzt braucht, damit eine deutsche Olympia-Bewerbung überhaupt mal wieder Erfolg haben kann. München ist der logische deutsche Olympiakandidat. Denn die Delegierten im deutschen Sport haben für ihr großes Ziel damit den wohl aussichtsreichsten Bewerber aus Deutschland gewählt. Zwar mag die unterschwellige Erzählung von »Sie kennen uns« innerdeutsch für manchen arrogant klingen, aber es ist eben ein Pfund, dass die letzte deutsche Olympiastadt von 1972 mit ikonischen Sportstätten von damals punkten kann und einer weltweiten Bekanntheit auch durch das Oktoberfest. Bei der Bekanntheit hätte das nur noch Berlin übertrumpfen können und das scheiterte eben auch am politischen Widerstand in der Stadt. Übrigens nicht nur durch die Linke im Abgeordnetenhaus, sondern auch mit einer lauernden Olympia-Opposition und einem Volksentscheid am Horizont. München hat das logische Olympiakonzept. Der Bewerber hat glaubhaft dargestellt, wie Spiele der kurzen Wege wie in Paris funktionieren könnten. Kompakt im alten Olympiapark, nah an der Münchner Innenstadt. Und mit Sportstätten, die zwar dringend renovierungsbedürftig sind, aber zum Großteil schon existieren. Das ist eine Erzählung, die im Internationalen Olympischen Komitee gefallen könnte. Wenig Risiko, dass die Stimmung sich verläuft und die Bilder vom Sportfest nicht so zünden wie gewünscht. Dafür das Potenzial, dass Athleten schnell vom Olympiadorf zu ihren Wettkämpfen kommen und dass Zuschauerinnen und Zuschauer es leicht haben, sich von einem Event zum nächsten zu bewegen. Trotz all dem hat die Bewerbung aus Nordrhein-Westfalen München bis zum Schluss zittern lassen. Die Lobby war stark für diese neue Idee der Spiele über eine ganze Region verteilt, auch in bestehenden Sportstätten, mit 17,6 Millionen Tickets und auch noch mit ostdeutschem Kanu- und Segelrevier. Auch wenn offensichtlich bei vielen im Sport das Herz für NRW gestimmt hätte, so hat die Logik bei der Wahlentscheidung offensichtlich bestochen. Denn am Ende wollen im organisierten Sport alle eines: ein positives Votum für Deutschland beim Internationalen Olympischen Komitee. Sie wollen mit einer Olympia-Bewerbung und bestenfalls einem Zuschlag für Deutschland einen Ruck für das Land erzeugen. Sie wollen positiven Patriotismus in Deutschland entfachen, so wie es der Fußball-Bundestrainer Klopp jüngst verkündet hat. Und auch die Politik wünscht sich mit der Olympia-Bewerbung den Schwung für einen generellen Mentalitätswandel. Weniger Schwarzmalerei, mehr »Wir können das«. Aufbruchstimmung. Eine Grundlage dafür muss aber eine ehrliche Kommunikation sein, statt pathetischer Superlative. Kosten benennen, so gut man sie absehen kann. Budgets nicht kleinrechnen, Einnahmen nicht aufblasen und auch deutlich machen, dass das Geld für olympische und paralympische Spiele nicht einfach irgendwo nachgedruckt wird, sondern woanders fehlen wird. Das ist der Aufruf an München, den Freistaat und den Bund. Die deutsche Meisterschaft um die Olympia-Bewerbung ist durch. Auf dem internationalen Spielfeld beim IOC wird jetzt ein anderer Wind wehen.
2: Das war die Meinung von Marina Schweizer vom Deutschlandfunk. Saudi-Arabien ist bekanntermaßen ein sehr reiches Land. Im Jahr 2025 beliefen sich die Militärausgaben Riads auf über 83 Milliarden US-Dollar. Zum Vergleich 2025, da gab Deutschland 62 Milliarden aus, wohlgemerkt ohne das erste Sondervermögen. Das saudische Königreich hat in den vergangenen Jahren systematisch aufgerüstet und modernisiert und schafft es nun nicht, die Angriffe der Houthi-Milizen abzuwehren, die aus dem völlig verarmten und kaputten Jemen heraus operieren. Wie kann das sein? Beantworten kann das wohl nur der saudische Verteidigungsminister. Nun kommt sogar Hilfe aus Europa, wie Iris Völlnagel berichtet.
5: Es ist die Frage, die sich in den vergangenen

0: vergangenen Tagen viele Politiker stellen. Wie weiter mit dem Krieg im Jemen? Und wer wird Saudi-Arabien wie im Kampf gegen die Houthis unterstützen? Vorschläge gab es die vergangenen Tage mehrere. In einem Fernsehinterview kündigte Frankreichs Präsident Emmanuel Macron an, Truppen, Radarsysteme und Verteidigungssysteme nach Saudi-Arabien zu entsenden, um die für den Energietransport wichtige Hafenstadt Yanbu am Roten Meer zu schützen. Es gehe aber nicht darum, sich in einen Konflikt einzumischen, so Macron, sondern es gehe lediglich um den Schutz des wichtigen Ölterminals in Yanbu. Auch aus Großbritannien soll Saudi-Arabien Hilfe erhalten. Die britische Luftwaffe bietet an, saudische Militärflugzeuge im Kampf gegen die Houthi in der Luft zu betanken. Auch saudische Verbündete wie Ägypten, die Türkei und Pakistan haben ihre Unterstützung zugesagt. Dazu Ägyptens Außenminister Badel Abdaati.
1: Wir werden unsere Bemühungen um Dialog und Deeskalation im Roten Meer fortsetzen. Aber die Verwaltung des Roten Meeres liegt in unserer Hauptverantwortung. Wir, das bedeutet die Länder, die das Rote Meer überblicken, die Anrainerstaaten des Roten Meeres.
0: Erst vor kurzem unterzeichnete Saudi-Arabien mit der Türkei und Pakistan einen sogenannten Mekka-Verteidigungspakt. Man arbeite mit Hochdruck an der Ausgestaltung des Verteidigungsbündnisses, hieß es. In der vergangenen Woche trafen sich die Außenminister der drei Länder am Rande der UN-Vollversammlung in New York. Als nächstes sei ein Treffen der Armeechefs geplant. US-Präsident Trump hingegen war in den vergangenen Wochen zunächst sehr zurückhaltend mit Hilfe, sehr zum Missfallen der eigentlich eng mit den USA verbündeten Saudis. Leidtragende des Konflikts sind die Menschen und insbesondere die Kinder. Die Vereinten Nationen schätzen, dass in den vergangenen Wochen rund 130.000 Menschen vor der Gewalt geflüchtet sind, darunter 71.000 Kinder. Dazu der Journalist Anwar Al-Ansi.
2: Die Frage der Vertreibung ist eine der schlimmsten Auswirkungen und Folgen des Krieges. Die Vertreibung ging einher mit dem Zusammenbruch des Gesundheitssektors sowie des Bildungssektors. Einige Schulen wurden zerstört, sabotiert und in Militärkasernen umgewandelt, insbesondere nachdem die Houthi die Provinz Taiz eingenommen hatten.
0: Eine Lösung ist vorerst nicht in Sicht.
3: Soweit Iris Föllnagel.
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3: Und es wird gerade 2 Uhr und 18 Minuten. Manfred Weber stand immer wieder in der Kritik, weil er mit rechten Parteien in Europa Mehrheiten für bestimmte Gesetzesprojekte innerhalb der EU erzielte. Die AfD, so hat er immer gesagt, sei anders, sei zu radikal und rechtsextrem. Jetzt aber erklärt der EVP-Vorsitzende die Brandmauer in Deutschland für gescheitert und formuliert drei Bedingungen für eine Zusammenarbeit. Mehr dazu von Jean-Marie Magro aus Brüssel.
5: Nach mehreren Landtagswahlen wird in Deutschland wieder über die sogenannte Brandmauer diskutiert. Im Europaparlament dagegen fährt der Vorsitzende der Europäischen Volkspartei schon länger einen anderen Kurs mit Parteien rechts der Union. Mehrheitsführer Manfred Weber hat bei mehreren Abstimmungen auf die Stimmen der Fraktionen Europäische Konservative und Reformer gesetzt, in denen unter anderem die Fratelli d'Italia von Ministerpräsidentin Giorgia Meloni und die polnische Peace-Partei vertreten sind. Webers EVP war aber auch schon auf die Stimmen der Patrioten angewiesen, rund um Marine Le Pens Rassemblement National. Weber erklärt, er habe versucht, Konservative einzubinden, statt Brandmauern hochzuziehen.
6: Wenn ich also über Entwaldungsforten für unsere Bauern, also Bürokratie für die Waldbauern rede, ist das Brandmauer. Ich habe definiert, pro Europa, pro Ukraine, pro Rechtsstaat sind die fundamentalen Fragen.
5: So Weber in der Sendung Markus Lanz vom Mittwoch. Sind also diese drei Bedingungen erfüllt, könne man miteinander reden. Bisher war das nach Weber für die deutsche AfD nicht der Fall. Sie wolle zum Beispiel aus dem Euro austreten. So stand es in ihrem Programm zur Bundestagswahl 2025 und auch Parteichefin Alice Weidel widersprach dem zuletzt im ZDF-Sommerinterview nicht.
7: Deutschland ging es deutlich besser vor der Euro-Einführung.
5: Deshalb müsse die AfD isoliert sein.
6: Der Euro-Austritt bedeutet, am Tag nachher sind alle deutschen Banken pleite. Das muss man mal sagen. Mhm. Wir wissen ja gar nicht, über was da überhaupt philosophiert wird von der AfD. Über diese Fragen reden wir. Und deswegen bleibt es dabei. Ich sage, mit denen, die sowas vertreten, kann es keine Zusammenarbeit für uns als Union geben.
5: Gleichzeitig aber meldet sich genau dieser Weber Anfang der Woche in der Passauer Neuen Presse zu Wort. Im Interview sagt er, statt einer theoretischen Brandmauer brauche es konkrete Politik. Zitat: Und für Deutschland gilt pro Euro, pro NATO, pro christliches Menschenbild. Statt eines generellen Verbots der AfD sollten Radikalen wie dem Chef des thüringischen Landesverbands Björn Höcke das passive Wahlrecht entzogen werden. Weber könnte damit Forderungen zum Beispiel des Historikers Andreas Rödder aufgreifen, der kritisiert, die Union habe der AfD nie Anreize geschaffen, damit die Partei sich mäßigt. Der AfD-Europaabgeordnete René Aust sagt:
8: Wir waren immer zu konstruktiver Zusammenarbeit bereit, aber wir lassen uns von niemandem unsere Überzeugungen, unsere Inhalte und unsere Position von außen vorschreiben.
5: Wenn es um die Kritik an den EU-Institutionen gehe, so werde diese fundamental bleiben, sagt Aust. Deutschland dürfe nicht länger Zahlmeister bleiben und die EU müsse sich auf ihre Kernaufgaben konzentrieren. Der Leiter der SPD-Delegation im Europaparlament, René Repasi, ist schon seit geraumer Zeit ein Kritiker von Webers Kurs. Auf Deutschland angewandt würde dieser bedeuten,
9: dass er eine CDU-CSU-Minderheitsregierung fordert, die ihre Anträge halt mal im Deutschen Bundestag zur Abstimmung stellt und schaut, wie Mehrheiten zustande kommen. Dabei nimmt er im deutschen Kontext billigend in Kauf, dass dann Anträge lediglich mit einer Unterstützung der AfD zustande kommen.
5: Das beobachte man bereits im EU-Parlament, wo Kräfte, die eben nicht pro EU, pro Ukraine und pro Rechtsstaat seien, Einfluss auf die Gesetzgebung ausübten. Manfred Weber argumentiert dagegen, dass auch durch seine Erfolge Ungarns Ex-Premier Viktor Orban aus dem Amt geflogen und Giorgia Meloni eingebunden worden seien.
3: Jean-Marie Magot berichtete aus Brüssel. Der Corridor Secco, zu Deutsch der Trockenkorridor, ist eine ohnehin nicht sehr niederschlagsreiche Region in Mittelamerika. Seit Jahrhunderten leben die Menschen hier von kleinbäuerlicher Landwirtschaft, von Bohnen und Mais zum Beispiel. Jetzt macht sich hier besonders das Klimaphänomen El Niño bemerkbar, das in diesem Jahr sehr ausgeprägt ist. Unter anderem in Guatemala, wo eigentlich nun die Regenzeit stattfinden soll. Aber geregnet hat es da seit Monaten nicht mehr. Es kommt auch zu Hungersnöten. Jenny Barker hat Menschen besucht, die um ihre Lebensgrundlage bangen.
10: Immer wieder stolpert Esther Lidia Damaso Jacinto in ihren Flipflops, bewegt sich langsam den trockenen Steilhang ihres kleinen Felds herunter. Die toten Maisstängel rascheln im Wind. Die wenigsten haben dieses Jahr Kolben ausgebildet. Sie zeigt auf eine kleine schwarze Bohne im Staub. Schau hier, die Bohne hier wurde bereits gesät, aber sie ist nicht aufgegangen, weil es kein Wasser gibt. Sie wissen ja, für den Menschen ist das Wasser das Wichtigste. Und genauso ist es für die Pflanzen, sonst tragen sie keine Früchte und vertrocknen. Normalerweise beginnt die Regenzeit in Guatemala im Mai. Doch bei Esther Lidia ist dieses Jahr kein Tropfen angekommen. So etwas habe ich noch nie erlebt. Es war noch nie so trocken. Noch kann die Kleinbäuerin mit ihrem Mann von ihren Vorräten des Vorjahres zehren. Doch wie es weitergeht, weiß sie nicht. Hinzu kommt, etwa 40% der familiären Maisernten landen eigentlich in Supermärkten und Märkten, schätzt der Agronom David Peiss. Innerhalb von nur 2 Wochen habe sich der Preis für einen Sack Mais verdoppelt. Laut Prognosen könnte der Preis noch deutlich weiter steigen. Das ist besorgniserregend und bei diesem klimatischen Trend können wir nicht darauf hoffen, dass es die nächsten Jahre besser wird. Peiss arbeitet bei der katholischen Nichtregierungsorganisation CRS. Er und seine Kollegen beraten Esther Lidia und andere Kleinbauern, wie sie die Böden verbessern, klimaresistenter pflanzen und ernten, zum Beispiel durch Baumbepflanzungen. Esther Lidia kann bereits sehen, dass das Laub des Baums den Boden bedeckt und damit ihre Pflanzen schützt. Außerdem wird so Erosionen vorgebeugt. Denn klimakrisenbedingt folgt oft auf Dürre im einen Jahr, sintflutartiger Regen im nächsten. Zudem geben die Bäume über die Wurzeln Stickstoff ab, der wichtigste Motor, damit Bohnen und Mais gut wachsen. Ein Projekt, was Hoffnung gibt. Doch nur ein Bruchteil der guatemaltekischen Kleinbauern können so Klimawandel und Hunger trotzen. Etwa 3 Millionen Guatemalteken sind von Ernährungsunsicherheit gefährdet. So wie Margarita González. Wer sie besuchen will, fährt viele Stunden über staubige Serpentinenstraßen ins Herz des Corredor Seco. Sie lebt als Alleinerziehende mit ihrer 5-jährigen Tochter sowie ihrer Mutter und Großmutter in einer kleinen Gemeinde, in der großer Hunger herrscht. Wir haben nichts, können nichts ernten, haben keine Vorräte. Wenn es nichts gibt, was soll man dann essen? Ein bisschen Mais-Tortillas, sonst nichts. Die 26-Jährige wirkt ausgemerkelt und desillusioniert. Hilfe bekommt sie von der Entwicklungshilfeorganisation Oxfam. Umgerechnet 108 Euro hat sie in 3 Monaten erhalten. Doch das reicht in diesem El Niño ja nicht, sagt der guatemaltekische Entwicklungshelfer Edward Chiguen, der sie und andere Familien für das Oxfam-Projekt regelmäßig besucht. Eigentlich decken wir den Zeitraum von der Aussaat bis zur Ernte ab, also von April bis August. Dann ernten normalerweise die Menschen. Doch dieses Jahr ohne Regen haben sie ihren ganzen Ertrag verloren und ihre Felder sind völlig zerstört. Die Folge? Viele suchen im benachbarten Honduras bei der Kaffeeernte Arbeit, doch auch diese dürfte dieses Jahr durch El Niño gefährdet sein. Allein in Guatemala sind nach Schätzungen von Oxfam 36.000 Haushalte direkt von der Dürre betroffen. 75-100% der diesjährigen Ernten sind verloren.
3: Eine Reportage war das von Jenny Barke.
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11: Mit Ina Kast. München ist die deutsche Olympiabewerberstadt für Spiele in den Jahren 36, 40 oder 44. Die bayerische Landeshauptstadt hat sich mit ihrem Konzept gegen die Konkurrenz Köln-Rhein-Ruhr durchgesetzt. Damit hat jetzt auch der Deutsche Olympische Sportbund um Präsident Thomas Weikert Klarheit. Es heißt Helles statt Kölsch.
12: Für mich passt das. Es waren 2 hervorragende Bewerbungen. Der Souverän hat entschieden und jetzt gehen wir positiv an die ganze Geschichte ran. Jetzt beginnt München zu planen oder weiter zu planen. Sehr zufrieden mit dem Ergebnis und ich denke, ein bisschen traurig natürlich für die Bewerber in Köln, aber so ist es nun mal in der Demokratie.
11: Und nicht nur München freut sich, auch Kiel, denn dort würden im Falle des Zuschlags die Segelwettbewerbe stattfinden. Zum Fußball. Im DFB-Pokalwettbewerb der Frauen haben die ersten 6 Bundesliga-Clubs das Achtelfinale erreicht. Mächtig ärgern müssen sich die Spielerinnen von Zweitligist Turbine Potsdam, die gegen Bundesliga-Aufsteiger Stuttgart auf dramatische Weise mit 2:3 nach Verlängerung verloren haben. Lars Becker mit dem Spielfilm.
13: Ausgeglichene erste Halbzeit mit der Führung in der 44. Minute durch Madeleine Smith für Potsdam. In die Drangperiode des Favoriten Stuttgart hinein das 2:0 in der 71. Minute Leonie Preußler. Dann der Gamechanger in dieser Partie, 81. Minute, glattrot wegen einer Tätigkeit gegen die Turbinespielerin Talia Diaz de Sousa. Anschlusstreffer Verena wieder, 84. Minute und 90+4 Mira Aruna mit dem 2:2. Dann in der Nachspielzeit der entscheidende Treffer durch Chantal Hagel zum Weiterkommen für Stuttgart. Turbine versucht in Unterzahl alles, wollte einen Elfmeter haben, traf noch den Pfosten. Am Ende das Bittere aus für Turbine Potsdam, 2:3 nach Verlängerung gegen Stuttgart.
11: In der Formel 1 fand das Rennen zum Großen Preis von Aserbaidschan ungewöhnlicherweise am Samstag und nicht am Sonntag statt. Grund dafür ist der Nationalfeiertag in Aserbaidschan. Überraschend war der Ausgang. Der WM-führende Antonelli kam nicht über Platz 5 hinaus. Sieger wurde in Baku sein Mercedes-Teamkollege George Russell. Achim Scheu ist unser Formel 1-Reporter. Macht dieser Erfolg von Russell die WM wieder spannender?
14: Ja, für George Russell war es der erste Rennsieg nach 3 Monaten, aber sein Rückstand in der WM-Gesamtwertung auf seinen Teamkollegen Kimi Antonelli beträgt immer noch 66 Punkte. Das Wochenende in Baku war somit vor allem ein moralischer Sieg für den Briten. 8 Rennen stehen jetzt noch aus. Der Italiener bleibt Topfavorit auf den Titel und ich wage mal die wahrscheinlich gar nicht so kühne Prognose, dass der Weltmeister am Ende im Mercedes sitzen wird und wenn es so weitergeht, ein erst 20 Jahre alter Italiener sein wird. Die Mercedes-Dominanz in diesem Jahr ist und bleibt beeindruckend. Keine große Rolle übrigens spielten in Baku die Ferraris. Charles Leclerc und Lewis Hamilton, das der Vollständigkeit halber noch, belegten die Plätze 4 und 6.
11: Bei den Straßenrad-Weltmeisterschaften im kanadischen Montreal hat Franziska Koch im Straßenrennen eine Medaille verpasst. Holger Gerska.
15: Fast 6 Minuten nach der neuen Weltmeisterin Demi Wollering kreuzte die beste deutsche Fahrerin die Ziellinie, Franziska Koch auf Platz 10. Dabei fehlten ihr bei der Tempoverschärfung der Niederländerinnen 3 Runden vor dem Ende bergauf nur wenige hundert Meter, um mit den Allerbesten mitzufahren. Aber die deutsche Meisterin überspannte dabei etwas den Bogen und verpasste letztlich auch die Gruppe der Verfolgerinnen.
16: Natürlich eine Medaille, das war der große Traum. Aber wenn man auf das Ergebnis guckt, die 9 Fahrerinnen, die vor mir sind, das sind halt alles Weltklasse-Fahrerin und der Kuss war halt wirklich die stärkste Gewinnte und deswegen kann ich sehr, sehr stolz auf den 10. Platz sein.
15: Liane Lippert wurde 14. Antonia Niedermeyer fuhr als Helferin auf Platz 28. Beide konnten der entscheidenden Attacke eingangs der letzten Rennstunde gar nicht folgen. In Summe für die eigentlich sehr stark aufgestellte deutsche Mannschaft also ein ernüchterndes Resultat.
11: In der Handball-Bundesliga bleibt Flensburg nach einem Unentschieden im Spitzenspiel gegen den 2. THW Kiel Tabellenführer. Der deutsche Meister Magdeburg gewann hoch gegen Bietigheim und die MT Melsungen hat bei den Rhein-Neckar-Löwen verloren. Und ein Spektakel haben die englischen Fußballfans im Wembley-Stadion in London gesehen, allerdings nicht mit dem erwünschten Ergebnis, denn in der Nations League musste sich England dem Weltmeister Spanien nach einer 2-1-Führung noch mit 2-3 geschlagen geben. Heute Abend trifft Deutschland mit Bundestrainer Jürgen Klopp in Augsburg auf Griechenland.
3: Soweit Ina Kast und der Sport.
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17: Um 2.31 Uhr mit Ronald Lessig. Bundesaußenminister Wadephul hat sich am Rande der UN-Vollversammlung in New York mit seinem russischen Amtskollegen Lavrov getroffen. Es war das erste direkte Gespräch zwischen Außenministern beider Länder seit mehr als 4,5 Jahren. In den ARD-Tagesthemen sagte Wadephul, obwohl das Treffen kein Ergebnis gebracht habe, sei es wichtig, miteinander zu sprechen.
18: Ich wollte klar machen nach dem Vorfall in Leipzig, der ja sehr gefährlich war, eine Drohne, die wirklich hätte Flugzeuge zum Absturz bringen können, ist durch russische Hände dort in den Einsatz gebracht worden. Nur durch glückliche Zufälle ist das verhindert worden. Ich wollte Russland sagen, dass damit eine Grenze überschritten wurde. Und ich habe unsere Unterstützung für die Ukraine deutlich gemacht, die völlig ungebrochen ist, und Russland aufgefordert, jetzt an den Verhandlungstisch zu kommen.
17: Bundesaußenminister Wadephul. In ganz Deutschland haben zehntausende Menschen dagegen protestiert, dass Sozialleistungen gekürzt werden sollen. Anlass war ein Aktionstag des Deutschen Gewerkschaftsbundes. Die größten Demonstrationen gab es in Hannover, Nürnberg, Frankfurt am Main und Stuttgart, wo jeweils mehr als 10.000 Menschen auf die Straße gegangen sind. Die Proteste richteten sich unter anderem gegen die geplante Rentenreform der Regierung. Die Europäische Union stellt mehr als 700 Millionen Euro für Menschen bereit, die weltweit von Krisen betroffen sind. Das hat EU-Kommissionspräsidentin von der Leyen angekündigt. Sie verwies unter anderem darauf, dass in vielen Teilen der Welt Konflikte und Extremwetterereignisse das Leben der Menschen aus dem Gleichgewicht brächten. Ein Großteil des Geldes fließt demnach in afrikanische Länder südlich der Sahara. Bundeskanzler Merz hat München zur Olympiakandidatur gratuliert. Der Deutsche Olympische Sportbund hatte gestern entschieden, mit München ins internationale Rennen um Sommerspiele zu gehen. Die Segelwettbewerbe sollen in Kiel stattfinden. Marc Kramhöft berichtet, wie es jetzt weitergeht.
19: Jetzt geht es in den internationalen Vergleich und die Konkurrenz ist groß. Indien, Katar, vielleicht Spanien, Italien. Die endgültige Entscheidung für die Spiele 2036 will das IOC Mitte 2029 verkünden. Und bis dahin gibt es aber mehrere Zwischenstufen. Die erste davon im März kommenden Jahres, da sind wir dann schon wieder ein Stück schlauer, ob München und Kiel weiter im Rennen bleiben oder schon aussortiert werden. Also der Wettbewerb auf der ganz großen Bühne geht jetzt aber eigentlich erst los.
17: Das Wetter in Deutschland. Es ist meist trocken bei 14 bis 2 Grad. Am Tage im Süden und in der Mitte sonnig, im Norden bewölkt, bei 18 Grad an der Ostsee und bis 29 Grad im Südwesten. Am Montag im Nordwesten Schauer, im Süden heiter, 18 bis 31 Grad. Am Dienstag Sonne und Wolken, stellenweise Regen bis 31 Grad. Das waren die Nachrichten.
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3: Die A3 Nürnberg-Frankfurt ist zwischen Würzburg-Randersacker und Heidingsfeld wegen einer Sicherheitsübung bis 5 Uhr in beiden Richtungen gesperrt. Eine Umleitung ist eingerichtet. Und die A7 Kassel Richtung Hannover ist zwischen Lutterberg und Hedemünden nach einem Unfall gesperrt worden. Das war's aktuell vom Verkehr. Ihnen eine gute und sichere Fahrt.
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3: Im Studio ist Detlef Karg. Willkommen. Die Europäische Union hat vor wenigen Tagen nach langen Debatten die Sanktionen gegen Russland jetzt um 3 Jahre verlängert, statt diese immer halbjährlich neu zu beschließen. Und es gab ja vor allem Streit um die Streichung zweier russischer Oligarchen von der Sanktionsliste. Hintergrund war unter anderem Druck aus Frankreich, das einen in Aserbaidschan inhaftierten Bürger frei bekommen wollte. Der wurde inzwischen auch begnadigt. Im europapodcast.eu spricht Brüssel-Korrespondentin Katrin Schmidt darüber mit ihren Kollegen Sabrina Fritz und Thomas Spickhofen.
20: Ist das ein schmutziger Deal? Die EU verlängert jetzt ihre Sanktionen gegen Russland, stellt aber gleichzeitig für zwei steinreiche Putin-Freunde eine Carte Blanche aus. Für die Ukraine zumindest ist das eine Katastrophe.
21: Weaken sanctions against Russian oligarchs. It may make life more comfortable for rich Russians, but it also gives more time for Putin to send poor people into the kill zone.
20: Also für die Oligarchen wird's gemütlicher, sie kommen runter von der Sanktionsliste, dürfen fröhlich durch Europa reisen und so Ukraines Präsident Zelensky, ihr freigemachtes Geld dürfte den Krieg wohl verlängern. Und dann, andere Baustelle, ähnlicher Spatenstich, kam noch dies aus dem Munde des US-Außenministers Rubio.
22: We've invited President Putin to the G20. We think it's an opportunity for him to engage not just with the president, but with other world leaders.
20: Also die Europäer könnten nach Jahren wieder mit Putin am G20-Tisch sitzen. Zumindest denkwürdige Signale, gerade jetzt, wo doch Europa von Russland bedroht wird wie nie zuvor. Man ist so ein bisschen verwirrt, wo geht's denn jetzt eigentlich lang? Bröckelt sozusagen auch der Widerstand gegen Russland oder muss man das doch anders sehen? Also lasst uns da mal ein bisschen Licht ins Dunkle bringen. Sabrina, ich habe dich vor allem eingeladen, weil du gibst ja auch immer an, ein bisschen hier in der Redaktion mit deinen, mit deinen Reiseplänen noch für das diesjährige Semester. Und du hast ja vor, nach Miami zu fahren für uns.
23: Genau, ne? Damit könnte ich nun wirklich ein bisschen damit könnte ich nun wirklich ein bisschen angeben, weil wir haben es ja gerade gehört, du hast es gerade gesagt, nicht nur ich, sondern auch der russische Präsident Putin sind zu diesem Treffen eingeladen, ich natürlich nur als Beobachterin. Ja, mal sehen, also es ist ja noch Zeit, gut 2 Monate, keine Ahnung, ob er wirklich kommt oder nicht. Also ja, die Aufmerksamkeit ist auf jeden Fall bei diesem Treffen in Miami für den US-Präsidenten garantiert.
20: Das stimmt und das hat natürlich, ich sag mal jetzt hier in Brüssel, schon auch so ein bisschen für ein paar Sorgenfalten gesorgt. Also im Prinzip betont ja jeder, klar, man will ja eigentlich auch mit ihm sprechen, weil das ist ja eigentlich das Ziel. Bloß man weiß ja jetzt aus leidiger Erfahrung, dass er eigentlich gar keine Lust hat zu verhandeln. Insofern ist man schon ein bisschen skeptisch, wenn es auf einmal heißt, ja Mensch, dann kommt er doch dazu. Wie reagiert die EU, Thomas?
24: Ich glaube, im vergangenen Jahr, als der G20-Gipfel in Johannesburg stattfand und die Russen ganz abgesagt haben, war man ein bisschen erleichtert, weil man sich genau dieser Frage nicht stellen musste. Jetzt sagt man, naja, gut, wenn er eingeladen ist, wird man wahrscheinlich ein Format finden müssen oder einen Umgang damit. Man wird sicherlich nicht selbst dieses Treffen boykottieren. Im vergangenen Jahr in Johannesburg war es ja dann so, dass auch die Amerikaner nur eine niedrigrangige Delegation eben auch nicht ihren Präsidenten damals geschickt haben. Insofern, dass wir dann nochmal ein anderes Sternetreffen für alle Beteiligten.
20: Man muss sich überlegen, wie macht man ein Gruppenfoto? Möchte man da gesehen werden auf diesem Foto? Schwierige Fragen.
24: Schwer vorstellbar.
20: Also auf jeden Fall, wir haben gemerkt, die Europäer waren so ein bisschen überrumpelt, wussten auch nicht so richtig, wie sie reagieren sollen. Und ich finde, am klarsten hat sich der polnische Regierungschef geäußert, Donald Tusk, der wirklich der auch sagt, natürlich Gespräche immer gut, das wollen wir ja seit Jahren. Aber wir wissen auch seit Jahren, dass er seine aggressive Politik, also eher Putin, fortsetzt. Und er befürchtet eben, dass er genau das als Glanzstück nimmt, dass er wieder auf der Weltbühne ist. Ne? Und dass das eben den Europäern gerade nicht dient. Die Franzosen haben sich auch ähnlich geäußert. Putin wird es nutzen, um die westliche Front aufzubrechen. Das ist ja eigentlich auch unser Kernthema. Thema jetzt hier, das wir so ein bisschen erörtern wollen, bröckelt da was auch wegen der Sanktionsliste? Weil man kann auch sagen, die Franzosen sind witzig, ne? Da haben sie jetzt Sorgen. Gleichzeitig, Thomas, haben die alles durcheinander gebracht hier bei der Sanktionsliste.
24: Ja, das kam ja ein bisschen überraschend. Also bei diesem Teil der Sanktionsliste, wir reden ja immer von großen Sanktionspaketen, die bestehen im Grunde aus Einzelteilen und in diesem Fall ging es um die Sanktionsliste der Personen, Institutionen, Unternehmen, die sanktioniert werden. Da stehen bis zu 3000 Menschen und Unternehmen drauf und um diese Liste ging es jetzt konkret. Die muss alle 6 Monate verlängert werden. Das ist bisher lang das Verfahren gewesen. Der Termin wäre in der vorvergangenen Woche ausgelaufen. Man hat es dann nochmal um 7 Tage verlängert, weil die Franzosen Franzosen, du sagst es, ganz überraschend auf einmal auch auf der Matte standen. Nicht nur die Slowaken, die immer schon gesagt haben, wir wollen Herrn Usmanov, Alisher Usmanov, wir kommen bestimmt noch auf ihn zu sprechen, runter haben von der Liste, sondern die Franzosen sagten das auf einmal auch. Das kam ein bisschen überraschend. Es ist auch so ein bisschen so eine John le Carré und James Bond-Geschichte. Wir leben bei den Informationen, die wir jetzt verarbeiten, vor allen Dingen so von Hintergrundgesprächen oder Mutmaßungen, aber es gibt so ein paar Indizien dafür. Es war wohl so, dass französische Staatsbürger in Haft in Aserbaidschan sitzen. Aserbaidschan fordert schon lange die Freilassung oder die Entsanktionierung von Usmanov, aber Aserbaidschan kann nicht auf die Liste unmittelbar zugreifen, ist kein EU-Staat und hat offenbar diesen Hebel benutzt, auf Frankreich Druck auszuüben, dass die Franzosen dafür sorgen, dass Usmanov von der Liste kommt. Also um die Ecke Diplomatie mit offenbar Geheimdienstbeteiligung und so kamen auf einmal die Franzosen ins Spiel, sprachen, das ist die offizielle Sprachregelung bis heute, nur von nationalem Sicherheitsinteresse. Sie haben nie bestätigt, dass es wirklich darum ging, aber in der Tat, nachdem Usmanov von der Liste kam, ist dann auch ein französischer Staatsbürger freigelassen worden. Also das war auf einmal der Grund wohl, warum die Franzosen da drin waren und dann, turns out, kommen auch noch die Luxemburger ins Spiel. Das kam ja, ja auch dann noch überraschend hinzu, weil Luxemburg
20: sagte... Bei den Franzosen hieß es ja auch, vielleicht haben die auch Interesse, die Russen, der gibt auch viel Geld aus, möglicherweise beim Urlaub machen, ist nie bestätigt, ne? Aber es kommen sagen, allerlei Geschichten
24: uns,
20: dazu.
24: Wir bewegen uns wirklich in dieser Geschichte auf dünnem Eis, es ist viel Spekulation. Worauf man hinweisen kann, ist, dass tatsächlich ein Franzose auch freigelassen wurde. Man kann noch alle möglichen anderen Mutmaßungen dahinter setzen. Es geht um viel Geld, es geht um sehr reiche Leute, die im Moment ja nicht in die EU einreisen dürften oder durften jetzt durch die Entsanktionierung, dürfen sie im Grunde ab sofort einreisen in die EU, muss man auch sagen, weil das ist im Amtsblatt der Europäischen Union direkt veröffentlicht worden und damit ist es gültig. Also, um nochmal auf Luxemburg kurz zu kommen, Luxemburg sagte dann auf einmal, also wenn ihr Herrn Usmanov freilasst, wir haben ja ein Problem mit Herrn Friedmann. Der hat uns verklagt auf 15 Milliarden Euro. Das ist für uns ein echt dicker Brocken, wenn wir das aus dem Staatshaushalt
20: bezahlen müssen. Das sind die Gelder, die Luxemburg eingefroren hat, ne?
24: Die eingefroren wurden von Herrn Friedmann. Ja. Mhm. Er hat deshalb geklagt und so kam dann auf einmal Herr Friedmann auch ins Spiel. Und noch eine dritte Person, die aber jetzt nicht so relevant ist, das ist ein Universitätsrektor von der Krim, der jetzt auch runtergenommen wurde. Aber
20: so findet jeder noch einen, der da runterhauen möchte. Jetzt kann natürlich der Normalbürger sagen, ja gut, wenn da 3000 Leute draufstehen, dann ist da jetzt dann einer dann eben irgendwie nicht. Macht das den Kohl jetzt fett? Vielleicht machen wir es an einem Beispiel. Ich meine, gerade wenn wir uns mal Usmanov rausgreifen, ist vielen bekannt durch allerlei Aktionen.
24: International bekannt und auch in Deutschland sehr bekannt. Ja, der gehört zu diesen, soll man sagen, schillernden, du sagst illustren, etwas dubiosen Figuren auch, die wir als Oligarchen bezeichnen. Also Menschen, die wahnsinnig reich sind, meistens in den 90er und Nuller Jahren, als es in Russland drunter und drüber ging, reich geworden sind, als die Staatsbetriebe aufgelöst wurden und sie viel Geld daraus gezogen haben. Und Usmanov gehört zu diesen Leuten. Man schätzt sein Vermögen auf 12 bis 13 Milliarden mindestens. Ein Usbeke, der offenbar auch in Usbekistan lebt. Man weiß es nicht so genau. Wir in Deutschland kennen ihn vor allem, weil er ein großes Anwesen am Tegernsee gemietet hatte, Rottach-Egern. Ich habe mal gelesen, Mietpreis 77.000 Euro pro Woche. Das musste er fluchtartig damals verlassen. Er ist über die Jahre, ich habe ihn auch mal in London mitbekommen, also ich bin ihm nicht begegnet, aber er hat zum Beispiel dort mal Teile von Arsenal London besessen, dem Fußballclub. Das sind so Figuren, die halt auch öffentlich aufgetaucht haben, die auch für dieses Oligarchenleben in einer Villa am Tegernsee stehen, dann eben schnell auf die Sanktionsliste gesetzt wurden, dann auch schnell das Land verlassen mussten, im Grunde insolvente Unternehmen in Deutschland hinterlassen haben, die bis heute noch damit zu kämpfen haben und nun auf einmal auf eine Weise freigestellt werden von Sanktionen, wo man sich denkt, okay, haben da die 12 Milliarden, haben da irgendwelche Insolvenzhinterlassenschaften, haben da andere Dinge noch eine Rolle gespielt. Und wenn wir diese Aserbaidschan-Geschichte nochmal verfolgen, Aserbaidschan war eben immer für die Freilassung von oder die Entsanktionierung von Usmanov. Wie weit reicht eigentlich der Arm von Herrn Usmanov, das offenbar über dieses Dreieck Baku, Paris, Brüssel, er dann doch von dieser Liste kommt? Das hat schon, wenn man es harmlos sagt, ein Geschmäckle.
20: Ja, und man versteht auch, warum Selenskyj das so auch so deutlich zusammenfasst, weil man sich ja nur ausmalen kann, wie viel Einfluss dieser Mensch hat. Und wenn man auch so die Summen abgleicht, du hast gerade sein Vermögen genannt, zweistellige Milliardenbeträge und wie auch hier in Brüssel wird, wie gerungen wird, ne, um wie viel Millionen, Milliarden kann man für die Ukraine. Also wenn man das ins Verhältnis setzt, dann weiß man, warum das nicht einfach nur irgendeine Person ist, die da von der Liste runterfliegt. Ne?
24: Vielleicht darf man aber der Vollständigkeit halber auch nochmal sagen, es hat nicht so wahnsinnig viele Proteste gegeben. Ich habe natürlich ein bisschen rumtelefoniert und habe zum Beispiel mit Michael Gahler gesprochen. Der ist Außenpolitiker der Christdemokraten hier im Europaparlament und der hat doch ein gewisses Verständnis dafür geäußert.
0: Das ist einerseits sicherlich bedauerlich, weil es die Richtigen getroffen hatte. Andererseits kann ich insbesondere in Bezug auf Herrn Usmanow in der Abwägung akzeptieren, dass man gesagt hat, wir haben hier eine Situation, dass ein unschuldiger Staatsbürger in Aserbaidschan in Haft ist und der wird begnadigt, wenn dieser Herr von der Liste kommt. Da sind demokratische Staaten, glaube ich, immer auf der Seite ihrer eigenen Bürger. Auf der anderen Seite halte ich es für richtig, dass man jetzt von dem 6-Monats-Rhythmus bei der Listung der betreffenden Personen runtergekommen ist und das auf 3 Jahre verlängert hat.
24: Das ist das eine. Wir haben das ja auch schon bei den Wirtschaftssanktionen erlebt, dass auf einmal sehr viele nationale Interessen jetzt wieder ins Spiel kommen. Man hat früher immer gedacht, naja, der Orban hat alles blockiert. Naja, deshalb ist es so wichtig mit diesen 36 Monaten, dass man es jetzt wirklich auf 3 Jahre mal festgelegt hat. Aber es sind natürlich schon 2 zentrale Figuren, Usmanow und Friedmann. Das sind jetzt auch nicht irgendwelche. Das ist sozusagen nicht ein Gefangenenaustausch auf Augenhöhe, sondern das sind wirklich die verkörperten Oligarchen, das sind Putin-nahe Menschen, also zumindest Usmanow kann man das sagen. Das ist nicht irgendwer und deshalb hat es auch eine gewisse Signalwirkung. Mhm.
20: Die jetzt frei wieder in Europa Geschäfte machen können, reisen können, drum und dran.
24: Ja, wenn nicht die nationalen Regierungen sagen, nee, wollen wir nicht. Also die baltischen Staaten haben schon gesagt, nein, keine Einreise weiterhin, keine Geschäftstätigkeit bei uns. Das bleibt natürlich jeder Regierung vorbehalten, dass sie weiterhin nationale Sanktionen verhängen kann.
20: Dass man sagt, okay, Europäer ein bisschen überrumpelt, sollen jetzt bei G20 womöglich auf Putin treffen. Gleichzeitig selbst merken sie auch, wie sie ans Ende der Fahnenstange kommen, wie sie sich einigen wollen, wenn es darum geht, Russland unter Druck zu setzen. Und gleichzeitig gibt es ja kaum noch ein EU-Land, was nicht bei sich zu Hause auch schon merkt, wie die Bedrohung steigt, wie man irgendwie Opfer von hybriden Attacken wird, wie es Attacken auf die kritische Infrastruktur gibt, wie es Drohnenüberflüge gibt. Das war am Anfang sozusagen nur in Anführungszeichen die Ostflanke. Dann haben wir natürlich sehr aufmerksamkeitsträchtig den Leipziger Fall gehabt, der Leipziger Flughafen. Das passt doch nicht zusammen eigentlich, oder? Wenn man sagt, Bedrohung groß wie nie und gleichzeitig ist man sich irgendwie total uneinig, wie man jetzt mit Russland weitermachen soll oder wäre das überinterpretiert? Wie guckt ihr da drauf?
23: Ja, ich meine, wir haben ja, du hast ja gerade Wahlen angesprochen. Wir hatten ja am Wochenende Wahlen sowohl in Russland, sogenannte Wahlen, wie hier viele in der EU sagen. Die Duma wurde gewählt, die Abgeordneten, die Partei von Putin so stark wie nie. Das heißt, wenn man so will, innenpolitisch ist er stark, kann da seinen Kurs weitermachen. Und also die Angriffe auf Europa, auf die EU, auf die Ukraine, die scheinen ihm, was wir hören, ja zumindest nicht zu schaden. Also da macht er weiter. Und insofern, was hat die EU jetzt für Maßnahmen? Ich habe darüber auch mit dem EU-Verteidigungskommissar gesprochen und der sagt halt immer, ja, es geht nur durch Stärke, wir müssen abschrecken, wir müssen uns weiter verteidigen, mehr Geld für Verteidigung ausgeben. Also es gibt ihn ja erst seit 2,5 Jahren und ich habe ihn dann auch nochmal gefragt, ob er jetzt sozusagen zur Hälfte seiner Amtszeit eigentlich besorgter ist als am Anfang. Und ja, das hat er eigentlich bestätigt, dass sich die Lage eigentlich verschlimmert hat.
1: See that Russia is escalating all his attacks against Ukraine, civilian attacks against civilian targets. And now we see much more of his activities against European countries. We just can guess where it will lead. And definitely we can expect that more of such kind of provocations, which are becoming even not hybrid, it's becoming real kinetic provocations like this, you know, terrible event in on Leipzig airport. We can just guess where it will lead. And that means that we need to be ready for whatever it will come. And that is what makes everybody worry.
23: Ja, also er sagt ja nochmal, der Krieg gegen die Ukraine hat eskaliert. Das haben wir ja auch in den letzten Wochen und Monaten festgestellt, diese schweren Angriffe auf Kiew zum Beispiel. Und er hat eben auch gesagt, die Angriffe, und wir streichen jetzt schon langsam immer mal das Wort Hybrid, also hybride Angriffe, wo man ja immer denkt, naja, da wird mal so ein Kabel durchgeschnitten. Nein, er spricht wirklich jetzt von Angriffen auch gegen europäische Länder. Er sagt aber auch, Europa ist stark genug, dass es sich verteidigen kann, aber muss natürlich da auch entsprechend investieren. Und das, und darüber können wir vielleicht jetzt gerade nochmal reden, geht natürlich nur, wenn die Länder und die Regierungen dazu auch bereit sind und willig sind.
20: Mhm. Und ich finde, da ist er ein bisschen auf der Linie. Das hat neulich schon mal als erstes Kaja Kallas gesagt, die EU-Außenbeauftragte, die sich ja sonst auch, also die EU-Spitzen würden sich ja sonst nie zu Wahlergebnissen äußern und verweisen immer darauf, dass das nationale Sache ist. Und Kaja Kallas hatte sich dann nach der Sachsen-Anhalt-Wahl wirklich einen Tag später ja geäußert und gesagt, naja, was mich halt schon besorgt ist, dass die Bedrohung durch Russland in einem Ausmaß steigt, das nie da gewesen ist, und gleichzeitig Parteien an Stärke gewinnen, die eigentlich genau diese Bedrohung negieren. Was sollen wir denn da draus machen, hat sie so schön gesagt. Und über das Dilemma sprechen wir eigentlich jetzt auch, Thomas. Ne? Also er deutet es auch wieder an. Die Länder müssen stark sein.
24: Ich jetzt glaub, stehen wir vor komischen... Das ist in der innenpolitischen Diskussion auch ein etwas unbelichteter Aspekt oder unterbelichteter Aspekt. Wir reden gerade in Deutschland viel über Rentenpolitik, auch über Gesundheitspolitik. Ganz überraschend, war ja eigentlich nie ein Wahlkampfschlager, nun auf einmal steht es im Mittelpunkt. Ich glaube, die Verunsicherung, die in weiten Teilen der Bevölkerung besteht, die entsteht eben durch diese Unsicherheit, was droht da von außen oder was droht uns auch innen? Das hat ja zu einer enormen Verunsicherung geführt. Wir haben Leipzig erwähnt, aber wir müssen es gar nicht aufzählen, wie viele Drohnenüberflüge und wie viele ungeklärte Störfälle an Stromnetzwerken und so inzwischen schon gezählt wurden. Das hat ja enorm zu einer Verunsicherung beigetragen, und in der Tat, wenn da die Länder sich nicht einig werden, wie sie sich dagegen wappnen und wie sie das auf einer gemeinsamen europäischen Ebene entwickeln, damit jeder Einzelne seine Konzepte und auch seine Hardware dazu entwickelt, dann wird das ein echtes Problem werden.
23: Aber das sehen wir ja bei den auch AfD-Wählern oder auch bei anderen rechtspopulistischen Parteien, die sagen, Marie Le Pen in Frankreich hat das auch gerade wieder gesagt, keine Unterstützung, kein Geld mehr für die Ukraine. Wir können die Soldaten trainieren und da alles schauen, aber wir geben kein Geld mehr. Das heißt, da wird es immer schwieriger, da noch Geld und Unterstützung für die Ukraine zusammenzukriegen. Und das spielt Putin natürlich auch wieder in die Karten. Also so hängt ja wirklich alles mit allem zusammen. Und ja, da kann man schon ein paar Sorgenfalten auf die Stirn kriegen.
20: Genau, und gleichzeitig haben ja auch die amerikanischen Geheimdienste auch Europa in diesen Tagen so ein bisschen nochmal aufgeschreckt, wer es so sehen wollte, und haben gewarnt. Gerade diese Tatsache, dass da gewählt wird und dass da möglicherweise auch was auf der Kippe steht mit der Stärke der rechten Parteien, wird wahrscheinlich nochmal dazu führen, dass Russland sozusagen die Chance nutzt, da noch mehr Unruhe zu stiften. Und deswegen stehen diese vier Länder, also wir können es nochmal sagen, Spanien, Frankreich, Italien, Polen sowieso aufgrund der geografischen Lage, hat schon genug Drohnenvorfälle sozusagen, stehen aber nochmal im besonderen Fokus, jetzt auch da bedroht zu werden. Und dann trifft es wirklich bald ganz Europa. Ne?
23: Und da muss ich sagen, finde ich es eigentlich auch ein bisschen falsch, zum Beispiel, dass der Merz jetzt nicht zur UN Vollversammlung da nach New York gefahren ist, weil ich finde, Deutschland muss jetzt eigentlich da auch nochmal ganz klar sagen, nee Leute, also wir können da nicht zurückziehen, weil ihr seht ja, wenn wir weniger machen, macht Russland immer mehr, und das wäre auch eine Chance für mich, dass eben Deutschland jetzt diese Lücke, die es ja jetzt irgendwie gibt, in Europa füllt, ja, also da wirklich stark ist. Und da muss man bei allem, ich verstehe das, dass man jetzt schaut, man muss kämpft um sein Amt, man muss innenpolitisch stark sein, man muss sich um Rente und Gesundheit kümmern, aber Sicherheit, ja, in Europa ist trotzdem, ja.
3: Da müssen wir uns einmal kurz ausblenden. Wir haben einen Falschfahrer auf der A66 Frankfurt-Wiesbaden. Zwischen Frankfurt am Main, Mikkelallee und Nordwestkreuz Frankfurt kommt Ihnen der Falschfahrer entgegen. Ich wiederhole, auf der A66 Frankfurt-Wiesbaden zwischen Frankfurt am Main, Mikkelallee und Nordwestkreuz Frankfurt ist ein Falschfahrer unterwegs. Vorsicht da in beiden Richtungen, und nun weiter im Programm.
20: Einen Vorschlag machen muss zur Krankenkassenreform oder meint, den machen zu müssen. Und gleichzeitig ist das aber das Signal eigentlich der Schwäche und dass man da gerade noch mal drauf geht. Ne?
24: Wir haben ja in den europäischen Hauptstädten und auch hier in Brüssel immer wieder nach den Wahlen, sowohl in Sachsen-Anhalt wie auch Berlin und Mecklenburg-Vorpommern gehört, nein, wir glauben an die Stabilität der deutschen Regierung und wir wissen, wir haben hier einen festen Partner in Friedrich Merz. Aber ich bin nicht so sicher, ob das nicht nur Lippenbekenntnisse sind, weil man merkt ja schon, dass es eine gewisse Unruhe Ruhe gibt und dass man natürlich auf Deutschland guckt und genau diese Prozesse, die wir jetzt gerade beschrieben haben, ins Stocken geraten können. Und das kann eben auch bis dahin gehen, dass man, um den Kreis wieder zu schließen, bei Sanktionslisten dann auch nochmal schleppender vorwärts kommt. Wenn dann noch der stärkste Partner in der Europäischen Union, einer, der jetzt auch, sagen wir mal, finanziell immer noch besser gestellt ist als der zweitstärkste, Frankreich, wenn der auf einmal in Verdrückung kommt und in Verzögerungen kommt, dann hat das Auswirkungen auf das gesamte Paket.
23: Okay. Und um den zweiten Kreis jetzt zu schließen, einen noch größeren, nämlich sind wir wieder bei Putin und G20, umso wichtiger wäre es ja jetzt, dass man irgendwie da mal zu einem Deal, zu einem irgendwie Waffenstillstand, zu einer Lösung kommt. Und da muss man halt wirklich auch nochmal, ja, weiß ich nicht, an die Amerikaner appellieren. Vielleicht haben sie doch recht, dass sie sagen, egal was, wir holen den jetzt nach Miami und schauen, ob wir da irgendeine Form von Abkommen kriegen, weil... Also es wird für die Ukraine nicht besser. Also
24: nein, sie redet selbst vom schwersten Winter, der ihr jetzt bevorsteht. Und wir haben den vergangenen noch in frischer Erinnerung. Wobei man halt auch sehr einfach sagen muss, es gibt einen Menschen, der diesen Krieg sofort beenden könnte. Der sitzt im Kreml.
20: Also insofern kann ich zumindest mal, jetzt ziehe ich mal drei Learnings raus. Also du, Sabrina, siehst im Prinzip eigentlich eine Chance auch da drin, dass Putin womöglich mit den Europäern und den anderen bei G20 sitzt. Klar, Sanktionsliste zeigt uns, wo auch im europäischen Front gegen Russland in der gemeinsamen auch langsam was zu bröckeln beginnt. Wir können hier im Europa-Podcast ja immer vielstimmig beklagen und auch zu Recht. Ich gebe dir vollkommen recht, Thomas, dass das eigentlich viel zu wenig in Deutschland diskutiert wird, dass man sagt, bei all diesen Wahlen, die wir da jetzt gerade haben und ja auch viel diskutieren, diese Frage, was das heißt, wenn Deutschland ein bisschen schwach erscheint, weil diese Wahlergebnisse so wirklich bunt aussehen und im Prinzip eine Bundesregierung schwächen, zu Recht, aber das Signal für Europa ist fatal, weil wenn wir jetzt sagen, okay, was gibt's denn jetzt zu tun? Ich meine, beklagen können wir viel. Eigentlich muss die EU einen guten Haushalt aufstellen, um da weiter vorbereitet zu sein. Auch diese Verteidigung, von der auch der Kommissar, mit dem du lange gesprochen hast, Sabrina, so lange spricht. Also, um das zu fokussieren, auf was kommt es denn jetzt dann an für die EU?
24: Ich glaube, dass sie sehr konsequent zusammen Geld aufbringen muss, dass sie sehr konsequent zusammen Waffen beschaffen muss, auch Verteidigungsinstrumente beschaffen muss. Und dass sie diese Prozesse, die parallel laufen, irgendwie miteinander synchronisieren muss. Ich sehe ja ein, sie sind alle dabei und es sind so viele Faktoren, die da eine Rolle spielen, von industriellen bis hin zu nationalpolitischen, von verschiedenen Regierungen bis zu 27 am Ratstisch. Das ist alles hochkomplex, gar keine Frage, aber die Zielkorridore sind ja völlig klar. Es muss eine gemeinsame Idee davon geben, wie das aussehen soll. Und sie muss schnell umgesetzt werden. Eigentlich gibt es ja sogar, wenn man es konkret mit bestimmte Zeitdaten, wir reden immer von 2029, 2030, bis dahin, dass alles installiert sein soll. Das ist wahnsinnig hoher Zeitdruck. Und ja, ich bin da skeptisch. Ihr habt da halt gerade den mittelfristigen Finanzplan erwähnt. Mhm. Da geht es ja richtig um Hunderte von Milliarden, um die man sich nicht einig wird. Und wenn man ins Kleine guckt, wenn man auf das nächste Sanktionspaket guckt, das 22. ist angeblich ja in Vorbereitung, da sollen 1600 neue Namen auf dieser Sanktionsliste drauf sein. Das hat Kaja Kallas angekündigt. Ich glaube, das wird auch nochmal im Kleinen eine sehr detaillierte Diskussion werden, die eher verzögert als beschleunigt.
20: Mhm. Immer wieder das klassische EU-Dilemma. Ne?
23: Dem ist eigentlich nichts, sonst bin ich aber für einen fröhlichen Abschluss bekannt. Nee, also klar, Spaß beiseite. Man muss ja einfach weitermachen. Und was, glaube ich, sich total verbessert hat, ist der Austausch, die Geheimdienstinformationen. Wir haben ja, du hast ja vorher auch von der Ostflanke gesprochen. Also da ist natürlich schon sehr viel passiert. Wir haben bessere Drohnenabwehr. Also ist ja nicht so, dass jetzt die EU die Hände in den Schoß gelegt hat in den letzten Monaten. Aber wir sehen, das ist notwendig und da darf man auch nicht nachlassen.
3: Soweit Sabrina Fritz im Podcast.eu mit ihren Kollegen Katrin Schmidt und Thomas Spickhofen. Jetzt haben wir noch einen Hörtipp für Sie.
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Gleich nach den 3 Uhr Nachrichten geht's bei uns weiter im Programm. Wir blicken gleich nach New York, wo sich ja der deutsche Außenminister Wadephul mit seinem russischen Kollegen Lavrov getroffen hat am Rande der UN-Vollversammlung. Beide hatten zuvor auch gesprochen. Was es zu berichten gibt, das erfahren Sie gleich.

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1: Um 3 Uhr mit Ronald Lessig. Bundesaußenminister Wadefuhl hat sich am Rande der UN-Vollversammlung in New York mit seinem russischen Amtskollegen Lavrov getroffen. Es war das erste direkte Gespräch zwischen den Außenministern beider Länder seit rund 4,5 Jahren. Aus der Nachrichtenredaktion Katharina Jetter.
2: Das Treffen endete mit einem Handschlag. Wadefuhl sprach anschließend von einem intensiven Gespräch, räumte aber ein, dass man sich in wesentlichen Punkten nicht einig gewesen sei. Aus Kreisen der deutschen Delegation hieß es, Wadefuhl habe den russischen Außenminister aufgefordert, den Weg der Eskalation zu verlassen. In der anschließenden Erklärung von Lavrov hieß es, das Treffen habe nichts Neues gebracht. In seiner Rede vor der UN-Vollversammlung sagte Lavrov später, Russland sei entschlossen, seine militärischen Ziele in der Ukraine, egal wie, zu erreichen.
1: Ab heute müssen Unternehmen in Deutschland die Vorgaben einer EU-Richtlinie zum sogenannten Greenwashing umsetzen. Sie soll verhindern, dass Produkte nachhaltiger dargestellt werden, als sie tatsächlich sind. Aus Brüssel, Sarah Lopez.
3: Die Vorgaben, wie Unternehmen ihre Produkte als nachhaltig bewerben dürfen, sind jetzt deutlich strenger. Aussagen wie umweltfreundlich und grün sind auf der Verpackung und in der Werbung nur noch erlaubt, wenn sie klar begründet und nachgewiesen werden können. Unternehmen dürfen ihre Produkte auch nicht mehr als klimaneutral bewerben, wenn sie sich dabei auf eine CO2-Kompensation außerhalb der eigentlichen Wertschöpfungskette beziehen, also zum Beispiel für das Pflanzen von Bäumen bezahlt haben. Außerdem gibt es strengere Regeln für Nachhaltigkeitssiegel.
1: Die Berliner SPD will mit der Linken über eine mögliche Regierung im Abgeordnetenhaus sprechen. Der SPD-Landesvorstand hat entschieden, die Einladung zu Sondierungsgesprächen anzunehmen. Bei diesen Treffen soll erst einmal geprüft werden, ob Koalitionsverhandlungen realistisch sind. Die Linke hatte die Berlin-Wahl vor einer Woche gewonnen. Möglich ist jetzt ein rot-grün-rotes Bündnis. Die Bundesregierung hat München zur Olympiakandidatur gratuliert. Kanzler Merz erklärte, Deutschland gehe jetzt gemeinsam die internationale Kandidatur an. Vizekanzler Klingbeil sprach in seiner Funktion als Finanzminister davon, dass sich Deutschland Olympische Spiele leisten könne. Dafür gebe er eine Garantie ab. Der Deutsche Olympische Sportbund hatte entschieden, mit München ins internationale Rennen um Sommerspiele zu gehen. 2036, 40 oder 44. Die Segelwettbewerbe sollen in Kiel ausgetragen werden. Das waren die Nachrichten. Das Wetter in Deutschland. Es ist trocken bei 14 bis 2 Grad. Am Tage im Süden und in der Mitte sonnig, im Norden bewölkt, bei 18 Grad an der Ostsee und 29 Grad im Südwesten. Am Montag heiter bis 31 Grad. Es ist 3:03 Uhr.
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4: Uns wird noch der Falschfahrer auf der A66 Frankfurt-Wiesbaden zwischen Frankfurt am Main-Mikkelallee und Nordwestkreuz Frankfurt angezeigt. Fahren Sie da äußerst vorsichtig. Die A1 Osnabrück-Bremen ist zwischen Bramsche und Neunkirchen-Vörden wegen Bauarbeiten in beiden Richtungen bis morgen 5 Uhr gesperrt. Die A3 Nürnberg-Frankfurt ist zwischen Würzburg-Randersacker und Heidingsfeld wegen einer Sicherheitsübung bis 5 Uhr in beiden Richtungen gesperrt. Eine Umleitung ist eingerichtet. Die A7 Kassel Richtung Hannover ist zwischen Lutterberg und Hedemünden nach einem Unfall weiterhin gesperrt. Die A7 Flensburg-Hannover ist zwischen Hamburg-Stellingen und Heimfeld wegen Bauarbeiten bis morgen 5 Uhr in beiden Richtungen gesperrt. Die Umleitung führt über die B205, A21 und A1. Die A8 Luxemburg-Saarlouis ist zwischen Perlborg und Merzig-Wellingen wegen Wartungsarbeiten bis 6 Uhr in beiden Richtungen gesperrt. Die A30 Bad Oeynhausen-Osnabrück ist zwischen Bad Oeynhausen-Ost und Dehme wegen Wartungsarbeiten bis 6 Uhr in beiden Richtungen gesperrt. Die A40 Duisburg-Essen ist zwischen Kreuz Duisburg und Kreuz Kaiserberg wegen Bauarbeiten in beiden Richtungen bis 5. Oktober gesperrt. Und nochmal die A40 Duisburg-Essen. Da ist die Fahrbahn zwischen Mülheim an der Ruhr, Winkhausen und Heißen wegen Bauarbeiten in beiden Richtungen bis morgen früh gesperrt. Die A42 Dortmund-Kamp-Lindfort ist zwischen Herne-Baukau und Herne-Krange wegen Bauarbeiten in beiden Richtungen bis Dienstag früh gesperrt. Die A48 Dernbach-Koblenz ist zwischen Dreieck Dernbach und Höhrgrenzhausen wegen Brückenarbeiten in beiden Richtungen bis morgen früh gesperrt. Umleitungen sind eingerichtet. Die A52 Mönchengladbach Richtung Düsseldorf ist zwischen Kreuz Neersen und Kreuz Karst bis Donnerstag früh wegen Bauarbeiten gesperrt. Berlin, die A100 Wilmersdorf Richtung Wedding, ist zwischen Dreieck Charlottenburg und Beusselstraße nach einem Unfall gesperrt. Die A215 Neumünster Richtung Kiel ist zwischen Kreuz Kiel West und Mitte wegen Bauarbeiten bis morgen 5 Uhr gesperrt. Und die A671 Mainz-Wiesbaden ist zwischen Gustavsburg und Hochheim Süd wegen einer Baustelle in beiden Richtungen bis morgen ca. 4 Uhr gesperrt. Umleitungen sind eingerichtet. Und zum Schluss noch die Schnellstraße B183A Delitzsch-Wellaune ist zwischen Delitzsch und Spröder nach einem Unfall in beiden Richtungen gesperrt worden. Soweit das vom Verkehr. Ihnen eine gute und sichere Fahrt.
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4: Im Studio ist Detlef Karg und die Infonacht kommt wie immer vom Norddeutschen Rundfunk in Hamburg. Die diplomatischen Beziehungen zwischen Russland und Deutschland sind ja bekanntermaßen auf einem Tiefstand. Ein kurzfristig anberaumtes Treffen zwischen Bundesaußenminister Johann Wadephul und dem russischen Außenminister Sergei Lavrov sorgte kurzzeitig für Aufmerksamkeit, auch wenn es nicht um die bilateralen Beziehungen, sondern eher um den Ukraine-Krieg ging. Beide hatten davor bei der UN-Vollversammlung gesprochen. Was dieser Tag gebracht hat, das fasst nun Ute Scheins aus New York zusammen.
5: Für einen kurzen Moment sah es nach einem Zeichen von Entspannung im Ukraine-Krieg aus. Noch vor seiner Rede vor der UN-Vollversammlung traf sich der deutsche Außenminister Wadephul mit seinem russischen Kollegen Lavrov. Es war das erste bilaterale Treffen der Außenminister beider Länder seit Jahren und endete mit einem Handschlag. Wadephul sprach von einem intensiven Gespräch, räumte im Interview mit den Tagesthemen aber ein, dass man sich in wesentlichen Punkten nicht einig gewesen sei.
6: Es hat kein positives Ergebnis gebracht, aber allen, die immer wieder sagen, Deutschland muss verhandeln, Deutschland muss mal mit Russland reden, den erwidere ich jetzt. Das tun wir und Russland zeigt zum jetzigen Zeitpunkt bedauerlicherweise keine Bereitschaft, in eine konstruktive Verhandlungsposition zu gehen.
5: Der deutsche Außenminister begründete den Schritt damit, dass ihn viele Amtskollegen aus anderen Ländern gebeten hätten, mit Russland zu sprechen, auch weil der Krieg die Getreideexporte in ärmere Länder gefährde. Außerdem habe er deutlich gemacht, dass Deutschland Dinge wie den Drohnenangriff am Leipziger Flughafen nicht akzeptiere. Die Bundesregierung macht Moskau dafür verantwortlich. Zudem habe er Lavrov erklärt, dass Deutschland die Ukraine auch weiter unterstützen werde. Auch wenn das Treffen nicht erfolgreich war, sei der Schritt doch richtig gewesen.
6: Mit Freunden muss man nicht verhandeln, mit Gegnern muss man verhandeln. Das ist einer der Kernsätze der Außenpolitik, die auch hier gelten. Und deswegen war dieses Gespräch sinnvoll.
5: Auch in seiner Rede vor der UN-Vollversammlung ging Wadephul auf den Ukraine-Krieg ein. Er betonte, Deutschland sei der größte Unterstützer der Ukraine und werde weiter versuchen, Russland an den Verhandlungstisch zu bringen. Der russische Außenminister Lavrov dagegen erklärte nach dem Treffen mit Wadephul vor Journalisten, der Austausch habe nichts Neues gebracht. Sinngemäß sagte er, das Gespräch sei überflüssig gewesen. Auch in seiner Rede vor der Vollversammlung äußerte sich der russische Außenminister weiter unversöhnlich. Er gab vor allem den USA und den Europäern die Schuld an dem Ukraine-Krieg. Sie hätten ein russlandfeindliches System installiert und würden die Ukraine mit Waffen, wie er sagte, vollpumpen. Die Europäer würden Friedensverhandlungen torpedieren, Deutschland sei auf dem Weg in einen neuen Militarismus und die ukrainische Regierung glorifiziere Nazi-Ideologien. Die diplomatischen Annäherungsversuche Wadephuls haben bislang jedenfalls keine sichtbaren Fortschritte gebracht. In seiner Rede warnte er außerdem vor den Risiken künstlicher Intelligenz. Es handele sich um eine Technologie, die Wirtschaft von Staaten zu Fall bringen und Lebensgrundlagen bedrohen könne, wenn sie in die falschen Hände gerate. Wadephul mahnte, dass nur zwei große Länder die Heimat der Unternehmen seien, die die überwiegende Mehrheit aller KI-Patente halte. Offenbar spielte er damit auf die USA und China an.
7: Only two major countries are home to the companies holding the vast majority of all global AI patents.
5: Er forderte internationale Regeln und Kontrolle für große KI-Modelle an und nannte die Vereinten Nationen genau den richtigen Ort dafür. Dafür seien sie geschaffen worden.
7: The United Nations was created precisely for a moment such as this.
5: Die UN müssten jetzt mehr Verantwortung für den Umgang mit künstlicher Intelligenz übernehmen. Macht müsse an Verantwortung gebunden sein und technologischer Fortschritt der Menschenwürde dienen.
4: Ute Scheins informierte. Und wir berichten jetzt noch einmal über dieses Thema. Das Gespräch der beiden, Wadefuhl und Lavrov, hat natürlich Erwartungen geweckt im Vorfeld. Und der Bundesaußenminister hat sich noch einmal ganz ausführlich über dieses Treffen mit meiner Kollegin Julia Niharika-Sen in den ARD-Tagesthemen unterhalten. Und sie wollte von ihm zunächst wissen, wie es zu diesem Treffen

0: Die wirklich hätte Flugzeuge zum Absturz bringen können, ist durch russische Hände dort in den Einsatz gebracht worden. Nur durch glückliche Zufälle ist das verhindert worden. Ich wollte Russland sagen, dass damit eine Grenze überschritten wurde und dass wir erwarten, dass so etwas nicht noch einmal geschieht und dass wir jederzeit bereit sind zu reagieren. Und drittens habe ich unsere Unterstützung für die Ukraine deutlich gemacht, die völlig ungebrochen ist. Und Russland aufgefordert, jetzt an den Verhandlungstisch zu kommen.
1: Nun hat sich Sergei Lavrov nach dem Gespräch mit Ihnen geäußert und gesagt, man hätte sich das schenken können. Wie haben Sie denn die Atmosphäre wahrgenommen?
0: Ja, das war natürlich eine Atmosphäre, wo auch harte Sachen gesagt wurden. Wir haben natürlich auch fundamentale Unterschiede in der Beurteilung der Situation. Es gibt keine Rechtfertigung für diesen Krieg, der zahllose Opfer fordert, übrigens auch russische Opfer fordert, aber vor allen Dingen bei den Zivilisten in der Ukraine. Und wenn man dann auffordert, diesen Krieg zu beenden und Russland ist dazu zum jetzigen Zeitpunkt nicht bereit, dann ist das schon ein sehr hartes, ein sehr deutliches Gespräch gewesen. Ich glaube trotzdem, dass es richtig ist, dass wir miteinander sprechen. Das ist die Aufgabe auch von Außenministerien, von Diplomatie. Und das gehört letzten Endes auch zu dem Handwerkszeug, was ich anwenden muss. Und deswegen war es, glaube ich, richtig zu sprechen. Es ist kein Wunder, dass ich in dem Gespräch genau dasselbe gesagt habe, was der Bundeskanzler, was die Bundesregierung, was auch ich öffentlich gesagt habe. Das ist unsere klare und feste Position. Und dass Russland weiß, dass diese Position auch in internen Gesprächen nicht anders ist, ist auch ein gutes Ergebnis dieses Gesprächs.
1: Ein gutes Gespräch, sagen Sie, ein gutes Ergebnis. Aber trotzdem ist dieses direkte Gespräch mit einem Vertreter der russischen Regierung ja ein klarer Wechsel in der deutschen Außenpolitik. Warum?
0: Unsere Außenpolitik ist vollkommen klar. Wir verteidigen nicht nur das Völkerrecht, sondern wir stehen auch an der Seite der Ukraine, die nicht nur ihre Freiheit, sondern die Freiheit Europas verteidigt. Das ändert sich überhaupt gar nicht. Und das habe ich dem Kollegen Lavrov auch noch einmal hier erläutert. Trotzdem gehört es zu den Kernaufgaben eines Außenministers, Gespräche zu führen und auch mit Partnern sie zu führen, mit Gesprächspartnern sie zu führen, mit denen man fundamentale Unterschiede hat. Wissen Sie, mit Freunden muss man nicht verhandeln, mit Gegnern muss man verhandeln. Das ist einer der Kernsätze der Außenpolitik, die auch hier gelten. Und deswegen war dieses Gespräch sinnvoll. Es hat kein positives Ergebnis gebracht, aber allen, die immer wieder sagen, Deutschland muss verhandeln, Deutschland muss mal mit Russland reden, denen erwidere ich jetzt, das tun wir. Und Russland zeigt zum jetzigen Zeitpunkt bedauerlicherweise keine Bereitschaft, in eine konstruktive Verhandlungsposition zu gehen.
1: Werden denn trotzdem weitere Gespräche mit Russland folgen, mit der Bitte um eine kurze Antwort?
0: Wir sind immer bereit, zu einem konstruktiven Verhältnis zurückzukehren, aber das setzt voraus, dass Russland wirklich ernsthaft bereit ist, diesen schrecklichen Krieg endlich zu einem Ende zu bringen. Und das könnte damit anfangen, dass Getreidetransporte ermöglicht werden. Ich warte das ab. Zum jetzigen Zeitpunkt bin ich leider noch skeptisch,
2: sagt Bundesaußenminister Johann Wadephohl in den ARD-Tagesthemen nach seinem kurzfristig anberaumten Treffen mit dem russischen Außenminister Lavrov. Wenige Tage vor dem EU-Innenministerrat in Brüssel hat Innenminister Dobrindt zu einem eigenen Migrationsgipfel nach München in das Hotel Bayerischer Hof eingeladen. Und er hatte dort für die Fortführung der harten Asylpolitik geworben. Dabei ging es vor allem um neue Zuständigkeiten der Grenzagentur Frontex und einen neuen europäischen Krisenmechanismus. Mehr dazu von Daniel Knopp.
3: Die EU-Innenminister wollen einen neuen Krisenmechanismus etablieren. Getrieben durch Schleuser und kriminelle Banden komme es immer wieder zu Ausnahmesituationen an den europäischen Außengrenzen, sagt Bundesinnenminister Alexander Dobrindt. Es brauche deswegen in Situationen wie jüngst in Ceuta neue Regeln. Keine regulären Asylverfahren, sondern Schnellverfahren für Rückführungen, so Dobrindt im Bayerischen Hof.
4: Also bewusst dann nicht den Prozess der normalen Asylverfahren in Gang setzt, sondern eben ein Schnellverfahren zu Rückführungen, weil eine Ausnahmesituation identifiziert ist, die nichts mit einer humanitären Notlage zu tun hat.
3: Auch geht es in München um mehr Kompetenzen der europäischen Grenzschutzagentur Frontex. Sie soll, so Dobrindt, künftig auch Rückführungen aus Transitstaaten wie Serbien oder Albanien durchführen können.

0: In Zukunft denkt Dobrindt auch an Frontex-Rückführungen in Drittstaaten außerhalb der EU, in sogenannte Return-Hubs, die eröffnet werden sollen. In jedem Fall brauche Frontex mehr Personal, sagt EU-Migrationskommissar Magnus Brunner. Zentraler Punkt für Brunner ist der Schutz der Außengrenzen.
1: Wir haben gesehen, dass Menschen ausgenutzt, ausgebeutet werden. Und wir haben gesehen, wie Migration teilweise von Akteuren auch gesteuert wird, die Europa schaden wollen. Also der Schutz der Außengrenzen ist keine Frage der Härte, sondern es ist eine Frage und eine souveräne Kernaufgabe, würde ich sagen, jedes einzelnen Staaten.
0: Die illegale Migration, sagt EU-Migrationskommissar Magnus Brunner, sei erheblich gesunken. Die europäische Migrationswende wirke, dabei sei die illegale Migration in diesem Jahr nochmals um ein Drittel zurückgegangen, so Brunner.
1: Und ich freue mich wirklich, dass Deutschland hier eine führende Rolle und du persönlich auch eine führende Rolle in Europa übernommen hast. Europa braucht ein starkes Deutschland, selbstverständlich, gerade wenn es um die Frage im Kampf gegen die illegale Migration und die Migration insgesamt geht.
0: Auf dem zweiten Münchner Migrationstreffen kündigte Dobrindt weitere Gespräche über die Errichtung von Abschiebezentren in Drittstaaten, also Return Hubs, an. Deutschland treibt dieses Vorhaben seit längerem gemeinsam mit Österreich, den Niederlanden, Dänemark und Griechenland voran.
2: Daniel Knopp informierte.
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2: Und jetzt kommen wir zu einem ganz speziellen Thema. Viele wollen Bahn fahren, vor allem aus Umweltgründen. Aber was in den Debatten der vergangenen Jahre da alles an Ideen auf den Tisch kam, das hat vor allem einer technischen Grundlage entbehrt. Es ist schlicht und einfach gar nicht so einfach möglich, etwa von Deutschland nach Spanien mit der Eisenbahn in den Urlaub zu fahren. Denn man muss zahlreich umsteigen und Spanien etwa hat ein ganz eigenes Spursystem. Die Spur ist dort breiter als etwa in Frankreich und auch in Deutschland. Auch die Lokomotiven hätten da ihre Probleme, denn es gibt unterschiedliche Stromspannungen und auch Signalsysteme. Über das Ganze hat mein Kollege Philipp Anft vom Westdeutschen Rundfunk mit dem Chef des Fahrgastverbandes ProBahn gesprochen. Hier ist das Interview.
4: Das ist auf jeden Fall das Buchen, denn wenn Sie zwischendurch den Zug und das Verkehrsunternehmen wechseln, brauchen Sie jedes Mal ein neues Ticket und das ist etwas, das ist für die Fahrgäste mühselig. Da brauchen Sie, wenn Sie zum Beispiel von Düsseldorf nach Barcelona wollen, 3 oder 4 Tickets und die müssen Sie alle einzeln kaufen, haben auch keine durchgehenden Fahrgastrechte. Das ist auf jeden Fall schwierig, das scheuen viele Fahrgäste. Kann ich auch verstehen, mit dem Auto ist es viel einfacher. Da setzen sie sich vor der Tür und ins Auto und fahren von A nach B. Und mit dem Flugzeug brauchen sie auch nur ein Ticket. Wenn sie dann 4 verschiedene Tickets für eine solche Reise mit dem Zug kaufen müssen, dann ist das eigentlich ein Wettbewerbsnachteil für das System Bahn.
5: Ja, vor allem, weil man dann ja auch noch diverse Apps runterladen muss und auf diversen Webseiten unterwegs ist, um das überhaupt alles zusammenzukriegen. Genau das hat die EU-Kommission aber ja jetzt erkannt. Ist das realistisch, dass die das jetzt in den Griff bekommt?
4: Ob und wie man das in den Griff bekommt, das muss man noch mal sehen. Es ist auf jeden Fall ein guter Ansatz für die Fahrgäste, aber die Umsetzung, die muss noch genau geplant werden. Da brauchen wir ja auch ein einheitliches Vertriebssystem. Sie können zum Beispiel nicht in Frankfurt ins Reisecenter gehen und können eine durchgehende Fahrkarte auch unter Berücksichtigung des Eurostars nach London erwerben. Sie können auch nicht beispielsweise eine durchgehendes Ticket nach Lyon oder nach Barcelona erwerben. Das muss alles jetzt aufgebaut werden. Da muss man sich Gedanken machen, wie macht man das? Wie verteilt man dann auch unter den Eisenbahnverkehrsunternehmen die Kosten? Das ist schwierig und das muss alles genau geplant werden und das haben wir zurzeit noch nicht. Und da muss man natürlich auch ein bisschen Druck ausüben, weil das Vertriebssystem der einzelnen Verkehrsunternehmen scheut so ein bisschen diese Zusammenarbeit mit anderen Verkehrsunternehmen. Das macht Arbeit. Hm. Da muss man die Kosten auch gerecht verteilen. Und da muss man erstmal ein System entwickeln, das das kann. Denn wenn ich ein durchgehendes Ticket kaufe, brauche ich ja nicht nur ein durchgehendes Ticket. Ich brauche auch durchgehende Fahrgastrechte.
5: Und das heißt, wenn ein Zug beispielsweise verpasst wird, dann kriegt man den nächsten gar nicht mehr und bleibt dann eben sitzen auf den Kosten. Das ist ja aus Kundenperspektive toll, die Pläne, das aufzulösen von der EU-Kommission. Aber es gibt ja durchaus auch Kritik, weil eben diese Integration der Buchungssysteme sehr aufwendig ist. Sie haben es erwähnt. Und das eben nur für den relativ kleinen Anteil internationaler Fahrten. Lohnt sich das denn?
4: Im Augenblick kann es durchaus sein, dass das mehr Geld kostet, als es einbringt. Aber wir müssen uns auch im Klaren darüber sein, dass viele Fahrgäste eben auf solche Fahrten verzichten, weil es so umständlich ist. Wenn es leichter gemacht wird, haben wir sicherlich auch mehr Fahrgäste in der Bahn, die das in Anspruch nehmen. Das wird viel zu wenig berücksichtigt und darüber muss man auch nachdenken, darüber muss man auch reden. Wir wollen ja die Leute in die Bahn bekommen. Wir reden ja nicht nur über die Leute, die sowieso schon mit der Bahn fahren, wie das zum Beispiel in meinem Fall so ist. Ich bin auch schon von Mönchengladbach nach Barcelona gefahren mit der Bahn, aber das tun ja die wenigsten, weil das mit dem Ticket so umständlich ist, weil man keine durchgehenden Fahrgastrechte hat, keine Unterstützung während der Fahrt bekommt, wenn was schiefläuft. Und wenn das erstmal da ist, wenn das geschaffen worden ist, dann überlegen die Leute sich auch viel eher, ach, da könnte ich auch mit der Bahn fahren.
5: Aber man könnte natürlich, statt jetzt wirklich alle Buchungssysteme Europas irgendwie zu integrieren, was eben wahnsinnig aufwendig ist, den Weg weitergehen, den es gibt. Also nicht alles integrieren, aber eben einzelne oft genutzte internationale Verbindungen ausbauen. Das macht die Deutsche Bahn ja mit dem französischen SNCF oder mit dem Schweizer SBB. Vielleicht wäre das ja sogar effizienter.
4: Für bestimmte Strecken wäre es sicherlich effizienter. Es gibt sehr viele Leute, die wollen nach Paris, da jetzt durchgehendes Tickets anzubieten, auch für mit konkurrierenden Eisenbahnverkehrsunternehmen, das lohnt sich sicher. Wenn jetzt die Leute schon wieder weiter nach Lyon wollen, dann ist das schon wieder deutlich weniger. Aber wir wollen ja auch ein geeintes Europa und dafür muss man dann auch mal was tun und dafür muss man dann auch mal Geld in die Hand nehmen. Das kann nicht sein, dass man sagt, mit dem Flugzeug alles wunderbar und mit dem Zug, da müssen die Leute eben schauen, wie sie klarkommen. Es würde schon sehr helfen. Es gibt ja zum Beispiel Unternehmen, die stellen ihnen diese Fahrkartenpakete zusammen. Mhm. Da müssen sie das nicht selber machen. Kostet natürlich auch was, klar. Aber das gibt es ja schon. Was sie nicht haben, sind dann durchgehende Fahrgastrechte. Und das ist einer der Punkte, wo ich sage, da muss man auf jeden Fall ansetzen, dass dann auch für so ein zusammengestelltes Paket von Unternehmen, die es anbieten, durchgehend Fahrgastrechte, einheitliche Fahrgastrechte bestehen, wo dann der Fahrgast hingehen kann und kann beispielsweise, wenn er in Paris den Zug versäumt, sagen, hört mal Leute, ich habe da ein Kombi-Ticket von dem und dem Unternehmen, ich möchte jetzt aber mit dem nächsten Zug weiterfahren. Das ist eigentlich etwas, was man meiner Meinung nach sehr leicht herstellen könnte.
2: Das sagt Detlef Neuss. Er ist Bundessprecher des Fahrgastverbandes ProBahn im Gespräch mit meinem WDR-Kollegen Philipp Anft. Jetzt haben wir noch einen kleinen Hörtipp für Sie.
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14: mit Marcel Stober. 91 zu 50. Das ist kein Ergebnis aus der Basketball-Bundesliga, zu der kommen wir später noch. Das ist das Ergebnis der Wahl, wer sich in Deutschland um Olympische und Paralympische Spiele bewerben darf. Und es ist München. Die Landeshauptstadt Bayerns geht nun ins Rennen um Spiele 2036, 40 oder 44. Und eben nicht Köln und die Rhein-Ruhr-Region. Die Entscheidung fiel auf einer Versammlung des Deutschen Olympischen Sportbundes in Baden-Baden. Julius Richter.
15: Jubel im bayerischen Lager und fairer Applaus aus Nordrhein-Westfalen. Mit 91 zu 50 Stimmen setzte sich München deutlich gegen Köln-Rhein-Ruhr durch. Bayerns Ministerpräsident Markus Söder sprach von einem historischen Moment.
16: Wir wollen alles geben, damit wir am Ende gemeinschaftlich als Deutschland, als Partner für Nord, für Süd, für Ost und West am Ende uns als ein Land präsentieren. Das ist unser Ziel und dafür wollen wir arbeiten und danke für das Vertrauen.
15: München setzt bei seinem Konzept auf kurze Wege und vor allem auf Wettkampfstätten rund um den Olympiapark. Dazu kommt Augsburg für die Kanu-Wettbewerbe und Kiel als Segelrevier. DOSB-Vizepräsidentin Kerstin Holze richtete den Blick bereits auf die internationale Bewerbung.
17: Ich habe in Vorbereitung auf die Entscheidung so viel Begeisterung in diesem Land erlebt. Deutschlandweit 70% Zustimmung, so viele Menschen, die bereit sind, Herzblut, Energie, Ressource, Zeit in die Idee, in diese Vision zu stecken. Das können wir dem IOC gegenüber transportieren und das wird auch weltweit überzeugend zu sagen, ja, Deutschland ist das richtige Zuhause für Olympische und Paralympische Spiele.
15: Der Startschuss ist gefallen. Für München heißt es jetzt ab ins internationale Olympiarennen. Für die Sommerspiele und Paralympics 2036, 2040 oder 2044.
14: Platz 1 gegen Platz 2. Das Spitzenspiel in der Handball-Bundesliga war an diesem Spieltag ein Derby und dieses Derby endete ohne Sieger. Kiel und Flensburg spielten 31 zu 31. Damit ist gar kein Team in der Liga mehr ohne Verlustpunkte. Aus Kiel Thomas Koos.
18: Flensburg zunächst mit dem besseren Start, doch Kiel drehte in den letzten 10 Minuten vor der Pause auf und ging mit einem 4-Tore-Vorsprung in die Pause. Auch danach hatte der THW das Spiel lange im Griff in der mit 10.000 Zuschauern ausverkauften Ostseehalle, führte 10 Minuten vor Schluss sogar mit 5 Treffern 30 zu 25. Doch Flensburg kommt zurück und schafft noch das 31 zu 31. In der letzten Szene trifft Kiel vermeintlich noch zum Sieg, doch der Treffer zählt nicht. Nach Videobeweis entscheiden die Schiedsrichter auf Schrittfehler. Damit bleibt es beim 31 zu 31. Bester Werfer beim THW Kiel war der Spielmacher Markutsch mit 9 Treffern. Bei den Flensburgern trafen Pitlick und Min jeweils 7-mal. Beide Teams bleiben in der Bundesliga weiter ungeschlagen und ganz oben in der Tabelle.
14: Ein Spitzenspiel gab es auch in der Basketball-Bundesliga und dort hat der deutsche Meister Berlin eine richtige Klatsche kassiert. In München ging man mit 61 zu 95 regelrecht unter. Bayerns Johannes Thiemann zeigt sich empathisch.
19: Ja, natürlich haben wir das nicht erwartet. Man muss natürlich auch sagen, dass Alba ein bisschen verletzungsgeschwächt war. Hermannsson hat Bakokom gefehlt. Das sind natürlich zwei Schlüsselspieler für die. Deswegen darf man das nicht überbewerten.
14: Alle Ergebnisse aus Basketball und aus Handball-Bundesliga finden Sie auf sportschau.de. Jetzt am Sonntag steht das zweite Spiel der deutschen Fußballnationalmannschaft unter Jürgen Klopp an. Gegner Griechenland ist mit einem Sieg in Serbien in diese Nations League-Gruppenphase gestartet. Klopp gibt bei diesem Duell einem neuen Torhüter das Vertrauen. Statt Marc-André Ter Stegen darf Alexander Nübel ran und sein viertes Länderspiel bestreiten.
20: Marc hat überragend gehalten und ja, er hat den Gegner zweimal im eigenen Ballbesitz nicht den Ball gespielt, den er spielen wollte oder sollte. Das kommt vor. Bin sehr, sehr froh, sehr happy mit seiner Leistung und dementsprechend darf Alex morgen aber trotzdem ran und nicht deswegen. Auch er hat sich das verdient, weil alle drei Torhüter hier einen sensationellen Eindruck machen.
14: Deutschland gegen Griechenland, gleichzeitig Klopps erstes Heimspiel, gespielt wird dann in Augsburg.
2: Das war Marcel Stober mit dem Sport.
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21: Um 3.30 Uhr mit Ronald Lessig. Bundesaußenminister Wadefuhl hat sich am Rande der UN-Vollversammlung in New York mit seinem russischen Amtskollegen Lavrov getroffen. Es war das erste direkte Gespräch zwischen den Außenministern beider Länder seit rund 4,5 Jahren. Aus der Nachrichtenredaktion Katharina Jetter.
22: Das Treffen endete mit einem Handschlag. Wadefuhl sprach anschließend von einem intensiven Gespräch, räumte aber ein, dass man sich in wesentlichen Punkten nicht einig gewesen sei. Aus Kreisen der deutschen Delegation hieß es, Wadefuhl habe den russischen Außenminister aufgefordert, den Weg der Eskalation zu verlassen. In der anschließenden Erklärung von Lavrov hieß es, das Treffen habe nichts Neues gebracht. In seiner Rede vor der UN-Vollversammlung sagte Lavrov später, Russland sei entschlossen, seine militärischen Ziele in der Ukraine, egal wie, zu erreichen.
21: Bundesinnenminister Dobrindt fordert mehr Befugnisse für die europäische Grenzschutzagentur Frontex. Bei einem Treffen mit anderen europäischen Innenministern in München plädierte Dobrindt unter anderem dafür, Frontex bei sogenannten Rückführungen von Migranten stärker einzusetzen, und zwar bevor die Menschen die EU bereits erreicht haben. Das sei notwendig, um auf plötzlich steigende Zahlen von Migranten reagieren zu können, ohne in reguläre Asylverfahren einsteigen zu müssen, sagte Dobrindt dem BR. In Hamburg ist die Militärübung Red Storm Charlie zu Ende gegangen. 3 Tage lang trainierten Bundeswehr, zivile Behörden, Organisationen und Unternehmen gemeinsam den Ernstfall. Insgesamt 1.700 Menschen waren daran beteiligt, darunter etwa 500 Soldatinnen und Soldaten. Sie mussten verschiedene Aufgaben bewältigen, zum Beispiel einen Chemieunfall oder einen Sabotageakt auf einen Zug mit militärischen Gütern. Das Bundeswehr-Landeskommando Hamburg zog eine positive Bilanz. Papst Leo hat eine historisch große Messe auf den Champs-Élysées in Paris gefeiert. Laut Vatikan waren schätzungsweise 800.000 Menschen auf den Straßen. Aus Paris Kai Rienecker.
0: Damit war es vermutlich einer der größten Gottesdienste, der jemals in der Pariser Innenstadt abgehalten wurde. Die meisten Besucher konnten die Messe nur auf den zahlreichen Großbildschirmen verfolgen. Tausende von Sicherheitskräften sorgten für einen reibungslosen Ablauf. Der französische Präsident Macron war aus Gründen der in Frankreich geltenden Trennung von Staat und Kirche nicht anwesend, hatte aber seinen Premierminister geschickt. Der Papst ist inzwischen weitergeflogen nach Lourdes. Der Wallfahrtsort für die Marienverehrung ist die nächste Station der 4-tägigen Frankreichreise des katholischen Kirchenoberhaupts.
21: Das Wetter in Deutschland. Am Tage im Süden und in der Mitte sonnig, im Norden bewölkt, bei 18 Grad an der Ostsee und bis zu 29 Grad im Südwesten. Am Montag im Nordwesten einzelne Schauer, im Südosten heiter, 18 bis 31 Grad. Am Dienstag Sonne und Wolken, stellenweise etwas Regen, 20 bis 31 Grad. Das waren die Nachrichten.
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2: Die A3 Nürnberg-Frankfurt ist zwischen Würzburg-Randersacker und Heidingsfeld wegen einer Sicherheitsübung bis 5 Uhr in beiden Richtungen gesperrt. Eine Umleitung ist eingerichtet. Und die A7 Kassel Richtung Hannover ist zwischen Lutherberg und Hedemünden nach einem Unfall weiterhin gesperrt. Dann schauen wir noch kurz durch die aktuellen Meldungen. Neben den Baustellen liegen uns keine weiteren Unfallmeldungen vor. Doch da kommt gerade noch eine rein. Die A100 Wilmersdorf Richtung Wedding ist zwischen Dreieck Charlottenburg und Beusselstraße nach einem Unfall gesperrt. Und dann kommt hier noch die A98 Schaffhausen-Weil am Rhein. Da ist die Fahrbahn zwischen Lörrach Ost und Kandern nach einem Unfall in beiden Richtungen gesperrt worden. Das war's aktuell vom Verkehr. Ihnen eine gute und sichere Fahrt.
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2: Im Studio ist Detlef Karg. Schön, wenn Sie eingeschaltet haben. Jetzt ist es Zeit für das ARD-Interview der Woche, heute mit Monika Schnitzer. Sie ist Wirtschaftswissenschaftlerin an der Ludwig-Maximilians-Universität in München und eine der sogenannten Wirtschaftsweisen. Hauptstadtkorrespondentin Lissi Kaufmann hat mit ihr über den Tankrabatt gesprochen, den Schnitzer kritisiert und über andere Sachen. Und die erste Frage war, was sie denkt, wenn sie vor bestimmten Schritten die Politik warnt und mahnt und die Politik dann doch anders entscheidet.
1: Es ist nicht so, dass ich so ganz überrascht gewesen bin, als ich das dann gehört habe. Für mich war das vor allen Dingen Ausdruck der Verzweiflung der Politik, die offensichtlich denkt, sie muss jetzt ganz schnell vor den Landtagswahlen noch irgendetwas ankündigen, was die Wählerinnen und Wähler dann doch auf ihre Seite ziehen würde. Und an der Stelle dachte ich mir, vielleicht hätte man das Ganze doch ganz anders vorbereiten sollen und mehr darüber aufklären sollen, warum es diese hohen Preise gibt und dass wir damit umgehen müssen, aber eben nicht auf die Weise. Ich glaube, da gibt es noch ganz viel Aufklärungsarbeit zu tun.
5: Sie haben ja aber auch schon Aufklärungsarbeit schon im Sommer geleistet. Sie haben gesagt, dieser Tankrabatt entlastet die Falschen. Das ist Entlastung mit der Gießkanne. Es bekommen das Geld auch Leute, die es überhaupt nicht brauchen. Warum kommt man mit guten ökonomischen, aber nicht nur ökonomischen, sondern einfach nur guten Argumenten in der Politik nicht mehr durch?
1: Das ist eine wirklich gute Frage. Jetzt sind tatsächlich Tankstellenpreise etwas, was besonders sichtbar ist. Aber gleichzeitig, gerade als im Frühjahr das ja schon mal Thema war, habe ich sehr viel positive Zuschriften von Menschen bekommen, die gesagt haben, ja gut, dass sie sich dagegen aussprechen, denn wir brauchen es wirklich nicht. Und das ist doch die zentrale Frage. Klar sind jetzt alle, die Auto fahren, belastet. Aber nicht alle sind so stark belastet, dass sie wirklich in Existenznöte geraten. Und man muss an der Stelle sich einfach klar machen, wir sind in einer Kriegssituation. Also nicht wir selbst, nicht wir haben Krieg geführt, aber es wird ein Krieg im Nahen Osten geführt, der führt zu dieser Ölknappheit und dementsprechend zu den hohen Tankstellenpreisen. Das ist nicht etwas, was man einfach nur wegsubventionieren kann.
5: Was der Kanzler auch selber gesagt hat, ja, eigentlich mal noch in einem Sommerinterview.
1: Was er selbst gesagt hat, genau. Wo man aber trotzdem denkt, irgendwie müssen wir die Leute unterstützen. Und an der Stelle genau macht man den Denkfehler, weil das muss man nicht.
5: Und wie sollte man sie dann entlasten und wie mit dieser Wut vielleicht auch und dieser Sorge der Menschen umgehen?
1: Eigentlich möchte man doch genau die entlasten, die wirklich in existenzielle Nöte kommen, die wirklich auf das Auto angewiesen sind, gar keine Alternative haben und sich das nicht leisten können. Und denen würde man gerne direkt und gezielt helfen. Das war ja unser Vorschlag schon im Sommer, das war unser Vorschlag schon 2022, als wir die Energiekrise haben. Wenn helfen, dann gezielt helfen denen, die es wirklich brauchen.
5: Durch einen Auszahlungsmechanismus, den wir aber immer noch nicht haben.
1: Ganz genau, jetzt sind wir am springenden Punkt. Da ist inzwischen auch einiges passiert. Also in den 4 Jahren seit 2022 hat man jetzt zumindest die technischen Voraussetzungen geschaffen, um direkt etwas auszuzahlen. Jetzt fehlt es noch an 2 Dingen. Das erste, woran es fehlt, sind Kontonummern. Man hat bisher nur von einem Fünftel der Menschen die IBAN-Nummer. Und jetzt könnte man sagen, okay, das können doch die Leute einfach schnell irgendwo eingeben. Wer Geld haben will, der wird das schon machen. Da hätte ich also keine Sorge, dass das wirklich ein Hemmnis sein muss. Das zweite, was fehlt, ist die Information darüber, wie hoch ist denn das Einkommen der Betroffenen. Denn wir sollten eigentlich nur die unterstützen, die wirklich wenig Geld haben. Und an der Stelle fehlt es noch. Diese Verknüpfung ist noch nicht gelungen. Und da fragt man sich natürlich nach 4 Jahren, warum hat das noch nicht geklappt?
5: Eine Antwort, die wir aber wahrscheinlich hier nicht finden können, sondern die Politik uns eigentlich liefern müsste.
1: Die Politik, die Administration. Denn man muss ja sagen, in anderen Ländern hat das ja funktioniert. Frankreich hat das vorgemacht. Die haben für ein Viertel der Haushalte, das ärmste Viertel sozusagen, haben die einfach direkt ausgezahlt 100 Euro. Das waren 10 Millionen Haushalte, 100 Euro, 1 Milliarde. Das ist deutlich weniger als das, was wir vorhaben, in 3 Monaten jetzt auszugeben, nämlich 2,5 Milliarden. Und das kommt ja zu den 1,6 Milliarden noch dazu, die wir im Sommer schon ausgegeben haben. Am Ende werden wir also 4 Milliarden ausgegeben haben. Frankreich macht es mit einem Viertel und hat ein Viertel der Haushalte damit entlastet.
5: Aber man hat, wenn man jetzt beobachtet, wie der Staat vorgeht, schon den Eindruck, dass sich die Bundesregierung und der deutsche Staat ein bisschen verhält wie so Helikoptereltern. Also sobald eine Belastung da ist, versucht man das abzumildern, ja, genau, dass man es ja nicht spürt. Ist das was typisch Deutsches, dass man der Bevölkerung nicht mehr zutraut, in Krisen zu leben und das zu spüren?
1: Ich weiß gar nicht, ob das typisch deutsch ist, aber es ist auf jeden Fall etwas, was sich entwickelt hat, weil sich die Erwartungshaltung entwickelt hat. Und ich glaube, das kann man zurückführen auf die Zeit, als wir Pandemie hatten. Da hat man gesagt, okay, das ist jetzt ein so ungewöhnliches Ereignis. Da wollen wir, dass die Menschen nicht in Panik geraten und einigermaßen gut durchkommen. Man hat die Unternehmen unterstützt, man hat auch die Menschen unterstützt. Man hat also die Erwartung geschaffen, wir helfen euch, wir lassen euch nicht allein. Da kam 2022, 2 Jahre später, die Energiekrise wegen des Ukraine-Kriegs. Und wieder hat man gesagt, naja, da wollen wir nicht, dass die Leute jetzt vielleicht sogar verweigern, der Ukraine zu helfen. Und wir wollen, dass wir irgendwie durchkommen mit der Gasknappheit. Also man hat wieder die Erwartung geschaffen, es wird nicht schlimm für euch, wir werden das schon alles schaffen. Und mit dieser Erwartungshaltung kommt natürlich jetzt immer mehr dieser Modus, der Staat wird uns schon immer raushauen. Und das geht einfach nicht. Also die Erkenntnis, dass wir als Land ärmer geworden sind durch diese Krisen, die hat sich nicht wirklich durchgesetzt, weil man immer davon ausgegangen ist, na gut, da wird uns der Staat schon helfen. Aber der Staat, wer ist das denn? Das sind ja wir Steuerzahlerinnen und Steuerzahler. Und weil es momentan gar nicht reicht mit den Steuern, wird das mit Verschuldung passieren. Und dann sind es die Kinder, die das zahlen.
5: Wie kommt man denn aber aus dieser Spirale, die man sich da geschaffen hat, diese Erwartungshaltung wieder raus? Denn in einer Zeit, wo wir auch erstarkende politische Ränder haben, die das nochmal viel krasser polarisieren, dann Entscheidungen zu treffen, die hart sind für die Bevölkerung, ist ja in der Mitte der Politik kaum noch zu machen.
1: Also erklären, warum das jetzt so ist, kann man sehr gut. Denn die Menschen, wenn sie einen gewissen Status quo erreicht haben, davon wieder etwas abzugeben, das fällt ihnen extrem schwer. Also man kann das psychologisch sehr gut erklären. Man nennt sowas Verlustaversion. Man gibt ungern etwas wieder ab. Also ein solcher Verlust, ein drohender Verlust, der wird von den Menschen als sehr, sehr negativ bewertet. Insofern hat man sich hier in eine sehr unglückliche Lage manövriert, denn jetzt haben wir diese Erwartungen geschaffen. Wir werden später vielleicht noch über die Rente sprechen. Da ist genau das Gleiche passiert, dass man...
5: Wäre genau mein Punkt jetzt gewesen, dass man diese Erwartung geschaffen hat. Man kann mit nach 45 Beitragsjahren abschlagsfrei in Rente gehen. Und jetzt will man sozusagen das wieder abschaffen, weil es sehr viel Geld kostet. Und da gibt es heftigsten Widerstand, auch noch mal viel mehr als vielleicht beim Tankrabatt.
1: Das ist genau der Punkt. Also durch diese Erwartungen finden die Leute, wenn jetzt etwas wieder abgeschafft wird, es wird ihnen etwas weggenommen, etwas, was man ihnen vorher geschenkt hatte. Und da wird man sich schwer tun, aber man muss es trotzdem versuchen, jetzt erstmal alle mitzunehmen und denen klarzumachen, also den Menschen klarzumachen. Wir sind an einem Punkt angelangt, wo wir ganz viel durch äußere Einflüsse, hier Krieg, aber auch durch selbstgemachte Einflüsse, demografischer Wandel, wir haben nicht genug Kinder bekommen, das reicht alles nicht für die Sozialversicherung, wo man sagen muss, okay, jetzt müssen wir mal Karten auf den Tisch legen, was können wir uns leisten, was können wir uns nicht leisten. Man kann jeden Euro nur einmal ausgeben und wenn ich ihn für den Tankrabatt ausgebe, kann ich ihn nicht für was anderes ausgeben. Jetzt überlegen wir einfach mal, 2,5 Milliarden jetzt für den Tankrabatt, 3 Monate, damit alle ein bisschen günstiger fahren, auch die, die sich wirklich leisten können. Wir könnten zum Beispiel 2 Milliarden nutzen und in das Startchancenprogramm reingeben.
5: Das, also für Bildung.
1: Für Bildung. Mit 2 Milliarden unterstützt der Staat momentan die sehr benachteiligten Schulen, sehr benachteiligte Kindergruppen, die es bisher nicht schaffen, beim Rechnen, beim Schreiben, beim Lesen überhaupt den Mindeststandard zu erreichen. Damit sollen die ganz gezielt unterstützt werden, damit sich die Zahl reduziert, halbiert der Kinder, die diesen Mindeststandard überhaupt nicht schaffen.
5: Wie schafft man das den Wählern zu vermitteln?
1: Ich glaube, wir müssen einfach da ehrlicher sein und müssen auch bereit sein, in Kauf zu nehmen, dann eben auch mal für eine bestimmte Zeit Wähler zu verlieren. Ich fürchte, so wie man es momentan macht, verliert man ja auch Wähler. Wir sehen es ja an der Wahlurne. Es hat ja nicht geholfen, diesen Tankrabatt dann doch nochmal schnell zu versprechen. Die Wahlen sind ja trotzdem nicht besser ausgegangen für die Parteien, die das jetzt vorgeschlagen haben. Also man muss hier auch mit einer gewissen Offenheit und Ehrlichkeit rangehen. Denn die Wählerinnen und Wähler, die kann man ja auch nicht für dumm verkaufen. Die sehen ja eigentlich, was Sache ist.
5: Bei der abschlagsfreien Rente nach 45 Beitragsjahren scheint das aber nicht so zu sein. Also da kommt auch aus der Politik immer wieder das Argument, die Leute haben hart gearbeitet, die haben mal locht auf der Baustelle, das berühmte Beispiel, der Dachdecker, der dann einfach nicht mehr arbeiten kann. Und da gibt es doch aber auch eigentlich ganz vernünftige ökonomische Gründe auch, wo man sagen muss, eigentlich passt das gar nicht, dieses Beispiel mit dem Dachdecker. Es ist nämlich gar nicht der Dachdecker, der hier auch entlastet wird.
1: Ganz genau. Also hier gibt es wirklich völlig falsche Vorstellungen. Also der Dachdecker ist in dem Alter schon gar nicht mehr auf dem Dach. Der macht inzwischen was anderes oder ist in Frührente, weil er tatsächlich, oder Erwerbsminderungsrente, weil er es tatsächlich gar nicht mehr schafft. Also wer momentan die berühmte Rente mit 63 in Anspruch nimmt, der ist typischerweise nicht krank oder nicht mehr arbeitsfähig, denn die haben es gar nicht so lange geschafft. An der Stelle lassen Sie mich einmal sagen, wenn ich über die Rente mit 63 spreche, ich werde dann immer sofort korrigiert und ja, dann heißt es sofort, das ist ja gar nicht mehr die Rente mit 63. Es ist nur der Begriff, unter dem das mal eingeführt worden ist. Eigentlich bedeutet das immer 2 Jahre vorzeitig vor dem eigentlichen Renteneintrittsalter abschlagfrei in Rente zu gehen. Und da wären wir momentan bei eher 64. Wenn man sich anschaut, wer nutzt die, erreicht man Menschen, die durchschnittlich verdienen, überdurchschnittlich gesund sind, die also mitnichten jetzt gar nicht mehr arbeiten könnten, die uns ganz wesentlich fehlen auf dem Arbeitsmarkt. Wir brauchen eigentlich die Fachkräfte. Die Unternehmen sagen ja immer noch, uns fehlen die Fachkräfte. Die sind gut ausgebildet, die können ihren Job. Und an der Stelle verlieren wir. Und
5: Wenn aber jetzt könnte man ja fragen, also okay, die Wähler davon zu überzeugen, da muss man noch ein bisschen vielleicht erklären, aber die Politik davon zu überzeugen, also vielleicht auch eine SPD, die im Moment vor allen Dingen, aber nicht nur die SPD, auch aus der Union, aus der CDU, hören wir es von Ministerpräsidenten, die dagegen gewettert haben, denen das klar zu machen und zu erklären und die Chance zu geben, das praktisch an die Wähler weiterzugeben im Wahlkampf, aber auch so, um es zu erklären, das muss doch eigentlich auch für Sie als Wirtschaftsweise der erste Schritt sein, zu sagen, wir haben die Politik überzeugt mit guten Argumenten und die müssen das jetzt umsetzen und auch den Wählern erklären. Und das passiert ja aber nicht. Also es wird ja praktisch populistisch auch in der Mitte Wahlkampf damit gemacht und versucht damit Wähler zu gewinnen.
1: Das ist genau das Problem. Wobei ich glaube, auch in der Politik zum Teil die Diskussion falsch geführt wird oder falsch verstanden wird. Ich gehe gleich auf das Gerechtigkeitsargument ein, das dann immer verwendet wird. Die Politik sieht schon, mit diesem Thema kann man nicht gut Wahlkämpfe gewinnen. Deswegen ist ja übrigens im letzten Wahlkampf das gar nicht groß zum Thema gemacht wurde. Gerade die CDU-CSU hat damals gesagt, naja, also das Thema wollen wir da lieber nicht anfassen, da verlieren wir ja nur. Und genauso ist man in die Koalitionsverhandlungen reingegangen. Man hat ja als erstes mal Rentengeschenke verteilt. Man hat die Mütterrente erhöht. 5 Milliarden pro Jahr kostet allein diese Erhöhung. Man hat die Rente mit 63 zementiert. Man hat die Haltelinie mit 48%, also wie hoch kann die Rente sein, erstmal zementiert. Das kostet uns in den nächsten Jahren auch über 20 Milliarden Euro Steuergeld. Also solche Dinge hat man dann erstmal verteilt. Und wenn wir jetzt sagen, das ist ökonomisch nicht tragbar, darum geht's ja, wir können uns das schlicht auf Dauer nicht mehr leisten, weil es alles so viel Geld kostet. Dann kommt das berühmte Argument, ja, das ist aber doch ungerecht, weil diese Menschen, die jetzt vorzeitig in Rente gehen, abschlagsfrei, die haben doch 45 Jahre hart gearbeitet und die haben sich das jetzt verdient. Also erstens nochmal, die haben nicht physisch so hart gearbeitet, die sind körperlich nicht so stark belastet. Die kann man ja anders unterstützen, wenn es wirklich das Problem sein sollte.
5: Und es zählt ja, glaube ich, auch Zivildienst dazu in die Jahre, aber auch Elternzeit. Ne?
1: Ganz genau. Vor allen Dingen aber sind das Menschen, die jetzt 2 Jahre länger Rente beziehen. Denn die Lebenserwartung von den Menschen, über die wir sprechen, die ist jetzt nicht geringer als die Lebenserwartung insgesamt. Also das heißt, man geht 2 Jahre früher in Rente, bezieht dadurch 2 Jahre länger Rente, die anderen nicht bekommen. Also wenn es hier wirklich um Gerechtigkeit geht, dann geht es nicht nur darum, wie lange hat man eingezahlt, sondern auch, wie lange kriegt man später etwas aus diesem Topf. Und da kriegt man hier 2 Jahre länger. Also mit Gerechtigkeit hat es an der Stelle wenig zu tun.
5: Woher kommt dann dieses Ungerechtigkeitsgefühl, das ja scheinbar gerade in ganz vielen Bereichen auch vorherrscht? Also ist da wirklich in unserer Gesellschaft gerade viel los in Sachen Ungerechtigkeit oder ist es nur ein Gefühl, das wir in Deutschland haben?
1: Ich glaube, das ist ein Gefühl, was sich gut verkaufen lässt, politisch gut nutzen lässt, um die Menschen dann für sich zu gewinnen. Wo man aber wirklich an jeder Stelle immer noch mal nachbohren muss, ob das wirklich so ist. Und jetzt bei dem Beispiel abschlagsfreie Rente vorzeitig, habe ich schon angeführt, man hat dann vielleicht lang gearbeitet, aber man hat 2 Jahre länger Rentenbezug. Und man muss sich an der Stelle auch noch mal klar machen, es ist ungerecht der Jugend gegenüber, wenn man diese Dinge in Anspruch nimmt. Wir haben in unserem letzten Gutachten sehr schön aufgedröselt, wie viel zahlen denn die Menschen über ihr ganzes Leben an Beiträgen für Sozialversicherungen? Und da sieht man einfach, dass die Menschen, die inzwischen sehr alt sind, also wer 1940 geboren ist, der hat im Laufe seines Lebens 35% seines Erwerbseinkommens für Sozialversicherungsbeiträge ausgegeben, inklusive der Arbeitgeberbeiträge. Wenn jemand 2020 geboren ist, ich spreche dann so quasi über meine Enkelkinder, der wird im Laufe seines Lebens 60% des Einkommens für Sozialversicherungsbeiträge ausgeben, wenn wir das System nicht ändern. Also das heißt, wer früh geboren ist, hat im Leben nicht so viele Beiträge gezahlt, wie die Jungen das zahlen müssen, um das ganze System am Laufen zu halten. Also wenn es wirklich eine Ungerechtigkeit gibt, dann für die jungen Leute. Und die werden wir jetzt weiter belasten. Deren Beiträge werden steigen, beziehungsweise die müssen als Steuerzahlerinnen und Steuerzahler das alles unterstützen.
5: Jetzt ist man in der Politik aber so weit, dass man dieses Paket, das eigentlich ja eine Kommission als Gesamtpaket geschnürt hat, was man in Sachen Rentenreform tun muss und was auch erstmal in der Politik als Gesamtpaket gesehen wurde. Jetzt ist man aber so weit zu sagen, ja, da müssen wir noch mal ran. So, also es sieht ja alles danach aus, als würde man bei der abschlagsfreien Rente mit 45, als würde man da noch mal rangehen. Gibt es denn aus Ihrer Sicht eine Möglichkeit, noch einen kleinen Stellschrauben zu drehen, um praktisch das Signal zu setzen, wir machen da was, aber um trotzdem ökonomisch sinnvoll eine Rentenreform durchzuführen?
1: Ich glaube, das Einzige, was an der Stelle überzeugend wäre, wäre zu sagen, jetzt schauen wir uns ganz konkret an, sind darunter jetzt Menschen, die wirklich körperlich sehr belastet sind und aus dem Grund vielleicht doch etwas früher abschlagsfrei in Rente gehen sollten. Also wenn man das genau machen will.
5: Härtefälle sozusagen.
1: Härtefälle, ja. Genau. Aber das wird ein unglaublicher bürokratischer Aufwand geben. Ne? Also da müssen die Leute zum Amtsarzt. Ich möchte mir das gar nicht vorstellen. Aber gut, also wenn überhaupt, dann auf die Weise. Denn ansonsten muss man auch ganz klar sagen, um das System zu stabilisieren, hat man ja ein Reformpaket zusammengestellt. Da sind alle in irgendeiner Form betroffen. Die Jungen sollen ein bisschen mehr zahlen, damit sie mit einer kapitalbasierten Rente schon ein bisschen für sich selber ansparen können. Die Älteren eben nicht mehr die ganzen Vergünstigungen haben. Und das alles ist ein Gesamtpaket, auf das sich diese Kommission verständigt hat, weil sie wusste, wenn wir uns verständigen, und da waren ja aus allen Richtungen die Vertreterinnen und Vertreter drin, dann macht die Politik das auch. Mhm. Wenn die jetzt an der Stelle wieder zurückzuckt und sagt, nein, machen wir nicht, dröseln wir auf, dann verliert man ja alle, die gesagt haben, ja Gott sei Dank, jetzt hat man sich endlich mal auf ein Gesamtpaket verständigt. Also da kann ich mir nicht vorstellen, dass es am Ende wirklich Wählerstimmen gewinnt. Ich glaube, man wird zusätzlich Wählerstimmen verlieren.
5: Diese ganzen Debatten, Rente, Tankrabatt, finden ja auch statt in so einem Gegrummel, also einer Unzufriedenheit. Und zum Teil auch zu Recht, also will das den Menschen gar nicht absprechen. Aber die Frage ist, gibt es denn auch aus Ihrer Expertensicht einen Bereich, wo wir sagen können, eigentlich könnten wir optimistisch in die Zukunft blicken? Wir haben jetzt in dieser Woche zum Beispiel die Gemeinschaftsdiagnose der Wirtschaftsforschungsinstitute gehabt, die gesagt haben, für dieses Jahr steigern sie ihre Prognose, was das Wirtschaftswachstum angeht, um 0,7 Prozentpunkte auf jetzt 1,3 Prozent Wachstum, also viel besser, als man noch am Jahresanfang gedacht hat. Das sind ja erstmal ganz optimistische Aussichten. Kann uns das jetzt endlich mal optimistisch stimmen vielleicht in dieser Gesellschaft?
1: Naja, was diese Prognose vor allen Dingen zeigt, ist, es ist nicht ganz so schlimm gekommen, wie wir denn zur Mitte des Jahres dachten, als der Krieg im Iran gestartet ist, als die Ölpreise hochgegangen sind. Das zeigt aber, dass wir weiterhin viel Unsicherheit haben. Also wenn jetzt im Nahen Osten das nochmal eskalieren sollte, weiß man nicht, wie lange das jetzt gut geht. Was das zum Ausdruck bringt, ist, was ohne all diese Krisen doch grundsätzlich möglich wäre, ein konjunktureller Aufschwung getrieben. Einerseits durch die Exporte, die nicht so schlecht gelaufen sind, obwohl wir zu USA nicht mehr so viel exportieren, nach China nicht mehr so viel exportieren. Was läuft gerade gut? Der Export in die Europäische Union. Das ist eigentlich unser größter Exportmarkt und der läuft gut. Was auch jetzt konjunkturförderlich ist, das sind die Ausgaben des Staates. Wir verschulden uns ja momentan wirklich sehr stark. Und das kommt endlich an, also sprich Infrastrukturmaßnahmen, jetzt wird tatsächlich gebaut, wir geben für Verteidigung aus, auch das wirkt sich konjunkturell positiv aus.
5: Aber das muss ja wirklich auch nachhaltig sein. Also das muss ja umspringen, dass auch Privatinvestitionen irgendwann stattfinden.
1: Da sprechen Sie jetzt genau den kritischen Punkt an. Was wir noch nicht sehen, ist, dass die Investitionen der Unternehmen sich so stark entwickeln. Also wir sehen in manchen Bereichen, dass die Aufträge hochgegangen sind. Aber das ist jetzt nicht so, dass das jetzt alle Bereiche erfasst, sondern das sind die Bereiche, die jetzt momentan wirklich profitieren. Also Rüstungsindustrie, ja, die investieren jetzt auch mehr, andere Unternehmen, die machen mal gerade so Bestandserhaltung, aber die bauen nicht aus.
5: Und sehen Sie da aber mittel- bis langfristig eine gute Chance, dass wir da auf dem richtigen Weg sind? Also können Sie uns ein bisschen Hoffnung machen?
1: Ich glaube, was jetzt wirklich entscheidend ist, ist, dass man nach vorne schaut und sich überlegt, in welchen Bereichen müssen wir uns jetzt weiterentwickeln. Wir haben ja die letzten Jahre sehr viele Rückzugsgefechte geführt, immer gesagt, wir müssen erhalten, was wir gerade so haben und wenig drauf geschaut, in welche Richtung müssen wir uns in die Zukunft entwickeln. Was tatsächlich die große Chance ist, ist, dass wir mit den Themen künstliche Intelligenz unsere Wirtschaft wieder flott machen, im Sinne davon, hier zu diesen Produktivitätssteigerungen kommen, die uns dann auch wettbewerbsfähiger machen und die genau zu diesem nachhaltigen Wachstumseffekt führen könnte, auf den wir ja so setzen.
5: Da haben Sie jetzt auch gerade ein Papier veröffentlicht mit Kollegen, wo es um eine KI-Strategie in Europa auch geht. Und da fragt man sich, na, sind wir nicht eigentlich schon längst abgehängt von den USA und auch von China? Aber es geht gar nicht darum, dass Deutschland jetzt das nächste KI-Modell selber entwickeln soll, sondern Zulieferungen, die es schon gibt, stärker einsetzen, um sich auch unabhängiger zu machen. Können Sie das mal zusammenfassen, wie genau das klappen könnte konkret?
1: Also momentan ist es einfach so, die USA, die entwickeln die Spitzenmodelle. Da können wir momentan nicht mithalten und ist auch nicht abzusehen, dass wir das in absehbarer Zeit können. Wir müssen aber dafür sorgen, dass wir Zugang zu diesen Spitzenmodellen haben. Und das müssen wir sicherstellen, indem wir das vertraglich absichern und indem wir sagen, wenn ihr uns nicht beliefert, dann zeigen wir mal, wo wir euch vielleicht nicht beliefern. Und wir haben diese Möglichkeiten, denn um Chips zu produzieren, und die sind ja der wesentliche Baustein, um das Ganze zum Laufen zu bringen, braucht es Inputs, die in Europa und nur in Europa produziert
5: werden. Zum Beispiel?
1: Also von ASML, von Trumpf, von Zeiss werden Lithografie-Bestandteile, die also gebraucht werden, um diese Superchips zu produzieren, die dann so leistungsfähig sind, damit man mit denen diese Spitzenmodelle entwickeln und laufen lassen kann. Wenn wir sagen würden, nein, kriegt ihr nur, wenn ihr uns mitspielen lasst, dann hätten wir hier eine Chance. Das muss man natürlich sehr diplomatisch machen. Also wir wollen jetzt hier nicht einen Handelskrieg anzetteln von unserer Seite. Wir wollen nur sagen, bitte auf Augenhöhe mit uns umgehen.
5: Ja,
1: also wir müssen letztlich die Instrumente zeigen. Wir müssen sagen, also wenn ihr uns außen vor lasst, dann können wir auch anders. Ich glaube, das machen wir bisher zu wenig.
5: Ist das vielleicht der Optimismus, den Sie uns am Schluss dieses Gesprächs mitgeben können, dass wir eigentlich viel mehr Stärken haben, als wir manchmal selber glauben in Deutschland?
1: Wir haben Stärken und wir haben gerade auch, wenn wir jetzt das Thema Sicherheit angehen, Stärken, die wir bisher unterschätzen. Denn was in den letzten Wochen ja gerade Schlagzeilen gemacht hat, ist, dass künstliche Intelligenz auch Sicherheitsrisiken mit sich bringt, die man eindämmen muss. Und dafür braucht es wiederum auch Technologie. Die gibt es bisher noch nicht, um wirklich zu überprüfen, was machen die Modelle, was machen die Chips, sind da vielleicht Dinge versteckt, die man nicht so sieht. Wir könnten eigentlich in Europa genau diese Spitzentechnologie herstellen, mit der man dann die Sicherheit garantieren und überprüfen könnte. Wir haben das Verständnis dafür, wir haben die Talente, die Expertise dafür. Das wäre eine Marktnische, die wir sehr gut entwickeln könnten und sollten.
2: Sagt die Vorsitzende des Sachverständigenrates Wirtschaft, Monika Schnitzer, im ARD-Interview der Woche mit unserer Korrespondentin Lissi Kaufmann. 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Und von da haben wir jetzt noch einen Hörtipp für Sie.
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Das deutsche Rennen ist vorerst entschieden um Olympia. Ob es dann mit einer deutschen Stadt etwas wird, das ist noch lange hin. Dazu gleich mehr.

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1: Um 4 Uhr mit Ronald Lessig. Zum ersten Mal seit rund 4,5 Jahren haben sich ein deutscher und ein russischer Regierungsvertreter zu einem Zweiergespräch getroffen. Am Rande der UN-Generaldebatte kam Außenminister Wadefuhl und sein russischer Amtskollege Lavrov für etwa 20 Minuten zusammen. Aus New York, Ute Scheins.
2: Wadefuhl sprach von einem intensiven Gespräch, räumte im Interview mit den Tagesthemen aber ein, dass man sich in wesentlichen Punkten nicht einig gewesen sei. Der deutsche Außenminister begründete den Schritt damit, dass ihn viele Amtskollegen aus anderen Ländern gebeten hätten, mit Russland zu sprechen, auch weil der Krieg die Getreideexporte in ärmere Länder gefährde. Zudem habe er Lavrov erklärt, dass Deutschland die Ukraine auch weiter unterstützen werde. Der russische Außenminister erklärte nach dem Treffen mit Wadefuhl vor Journalisten, der Austausch habe nichts Neues gebracht. Sinngemäß sagte er, das Gespräch sei überflüssig gewesen.
1: Heute tritt in Deutschland eine EU-Richtlinie zum Kampf gegen das sogenannte Greenwashing in Kraft. Unternehmen, die mit Nachhaltigkeit und Umweltfreundlichkeit ihrer Produkte werben, müssen dies künftig auch nachweisen. Verbraucher sollen auch verlässlichere Informationen darüber bekommen, wie haltbar ein Produkt ist und wie man es reparieren kann. Die Berliner SPD will mit der Linken über eine mögliche Regierung im Abgeordnetenhaus sprechen. Der SPD-Landesvorstand hat entschieden, die Einladung zu Sondierungsgesprächen anzunehmen. Bei diesen Treffen soll erst einmal geprüft werden, ob Koalitionsverhandlungen realistisch sind. Die Linke hatte die Berlin-Wahl vor einer Woche gewonnen. Möglich ist jetzt ein rot-grün-rotes Bündnis. Die SPD spricht von hohen Hürden für eine solche Koalition. Gegen die Berliner Linke gibt es immer wieder Antisemitismus-Vorwürfe. Bundeskanzler Merz hat München zur Olympiakandidatur gratuliert. Der Deutsche Olympische Sportbund hatte gestern entschieden, mit München ins internationale Rennen um Sommerspiele zu gehen. Die endgültige Entscheidung fällt dann in etwa 3 Jahren. Aus Baden-Baden, Julius Richter.
3: Jubel im bayerischen Lager und fairer Applaus aus Nordrhein-Westfalen. Mit 91-50 Stimmen setzte sich München deutlich gegen Köln-Rhein-Ruhr durch. Bayerns Ministerpräsident Markus Söder sprach von einem historischen Moment. München setzt bei seinem Konzept auf kurze Wege und vor allem auf Wettkampfstätten rund um den Olympiapark. Dazu kommt Augsburg für die Kanu-Wettbewerbe und Kiel als Segelrevier. Für München heißt es jetzt ab ins internationale Olympiarennen, für die Sommerspiele und Paralympics 2036, 2040 oder 2044.
1: Das waren die Nachrichten. Das Wetter in Deutschland. Am Tage im Süden und in der Mitte sonnig, im Norden bewölkt, bei 18 Grad an der Ostsee und bis 29 Grad im Südwesten. Am Montag im Nordwesten Schauer, im Südosten heiter, 18 bis 31 Grad. Es ist 4.03 Uhr.
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4: Die A1 Osnabrück-Bremen ist zwischen Bramsche und Neuenkirchen-Vörden wegen Bauarbeiten in beiden Richtungen bis morgen 5 Uhr gesperrt. Die A3 Nürnberg-Frankfurt ist zwischen Würzburg-Randersacker und Heidingsfeld wegen einer Sicherheitsübung bis 5 Uhr in beiden Richtungen gesperrt. Eine Umleitung ist eingerichtet. Die A7 Kassel Richtung Hannover ist zwischen Lutherberg und Hedemünden nach einem Unfall gesperrt. Noch einmal die A7, da ist die Fahrbahn im Elbtunnel gesperrt. Die Umleitung geht bis morgen noch über die B205, A21 und A1. Dann haben wir noch die A10 Dreieck Barnim Richtung Neuruppin. Da ist die Fahrbahn zwischen Oberkrämer und Dreieck Havelland wegen eines Feuerwehreinsatzes gesperrt. Die A48 Dernbach Koblenz ist zwischen Dreieck Dernbach, Verzeihung, und Hörgrenzhausen wegen Brückenarbeiten in beiden Richtungen bis morgen früh gesperrt. Umleitungen sind dort eingerichtet. Die A98 Schaffhausen-Weil am Rhein ist zwischen Lörrach Ost und Kandern nach einem Unfall in beiden Richtungen gesperrt. Und Berlin, die A100 Wilmersdorf Richtung Wedding, ist zwischen Dreieck Charlottenburg und Beusselstraße nach einem Unfall ebenfalls gesperrt. Soweit der Verkehr. Ihnen eine gute und sichere Fahrt.
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4: Und die kommt wie immer vom Norddeutschen Rundfunk in Hamburg. Im Studio ist Detlef Karg mit Aktuellem und Hintergründen hier noch bis 6 Uhr. Sorgen, Bedenken, politische Stimmungsmache, der Blick auf das Negative. So liefen die Auseinandersetzungen bei den Olympia-Bewerbungen, vor allem in Hamburg, teilweise auch in Berlin. Mehr Optimismus und Zuversicht und auch Zustimmung hingegen brachten die Bürger in der Region Köln, Rhein-Ruhr und München auf. Eigentlich hätten sich alle ein Beispiel an Paris nehmen können, denn die letzten Spiele dort haben gezeigt, wie so etwas geht und wie Sport und positive Grundstimmung trotz vieler vorhandener Probleme die Menschen ein wenig mitnehmen und begeistern können. Nun ist es also München geworden. Ab jetzt geht der Blick für das ganze sportliche Deutschland nach vorne und es wird noch einige Jahre dauern, bis die internationale Entscheidung fällt. Über die gestrige Entscheidung in Baden-Baden mehr von Frank Hollmann.
5: Sieger ist München.
6: Im Saal hatten es wohl schon viele geahnt, was Bundespräsident Frank-Walter Steinmeier verkündete. Der deutsche Sport bewirbt sich nach 1972 erneut mit München um olympische und diesmal auch paralympische Sommerspiele. Denn anders als vor 4 Jahrzehnten gehört beides heute fest zusammen, sagt Nico Kappel, Paralympicsieger in Rio vor 10 Jahren.
7: Olympics, Paralympics, die Spiele. Olympische und paralympische Spiele, wo man dann fast 10 Minuten braucht, um das einmal durchzusagen. Es ist völlig egal. Ich glaube, wir sind uns alle einig hier. Egal, ob wir von Olympics sprechen, ob wir von den Paralympics sprechen. Wir reden von dem größten Sportevent der Welt.
6: Und das soll wieder nach München kommen. Dazu Kanuslalom in Augsburg, Segeln in Kiel und Fußball in weiteren Städten von Stuttgart bis Nürnberg. Herz aber bleibt der Olympiapark von 72 mit seinem ikonischen Zeltdach. Bayerns Ministerpräsident Markus Söder.
8: Eine der großen Stärken ist dieses One-Village-Konzept. Das war ja auch die Idee, die wir in Paris gesehen haben. Die Pariser Spiele haben eigentlich die Stimmung in Deutschland verändert zu Olympia. Es waren so begeisternde Spiele, alles an einem Ort, innerhalb weniger Sekunden von einem Sportevent zum anderen zu gehen. Du schaust beim Schwimmen in der See, drehst dich um und die Radfahrer fahren vorbei und um die Ecke dann ist das nächste Event. Und deswegen glaube ich, hat das Paris auch uns, auch mich persönlich übrigens, noch total geflasht.
6: Genau dieses Konzept verfolgt auch München. Was es nicht gibt, soll temporär entstehen. Wie bei den European Championships 2022 mit Wettkampfstätten in Messehallen und mitten in der Stadt. Wettkampfstätten, die nach den Spielen wieder verschwinden. So wie in Paris. Da wurde Daria Fafolomeev erste deutsche Olympiasiegerin der rhythmischen Sportgymnastik.
9: Olympia ist auf jeden Fall was ganz Besonderes für jeden Sportler. Es ist der Event, auf den man sich fokussiert und jahrelang arbeitet und dafür wirklich alles gibt, auf den wichtigen Punkt wirklich Bestleistung zu bringen. Und das macht auch das Besondere.
6: Klar ist aber auch, München muss Gas geben, vor allem bei der Infrastruktur, bei Straßen und ÖPNV. 2029 fällt die Entscheidung, wer die Spiele 2036 bekommt. Es könnte München sein, nicht viel Zeit. Der Bundespräsident aber betont die Chancen einer deutschen Bewerbung.
10: Bringen wir unser Land jetzt in Bewegung, um alles zu stärken, was uns verbindet. Stellen wir uns geschlossen hinter unseren Olympiakandidaten. Ich bin überzeugt, wenn wir als Team Deutschland an den Start gehen, dann haben wir beste Chancen, Gastgeber der Spiele zu werden.
4: Sagt Bundespräsident Steinmeier im Bericht von Frank Hollmann aus Baden-Baden.
0: Die Meinung.
4: Genau, die Meinung. Ich wollte gerade schon loslegen. München hat sich also durchgesetzt. Das entspricht einer gewissen Logik, meint Marina Schweizer vom Deutschlandfunk in ihrem Kommentar.
11: Die Olympia-Fans aus München feiern und das zu Recht. Mit einem fast schon lawinenartigen Wahlergebnis hat sich München gegen Köln-Rhein-Ruhr durchgesetzt. Mit 91-50 Stimmen wird München der deutsche Olympia-Bewerber. Kaum jemand, der in den vergangenen Tagen den Wettkampf zwischen den beiden verbliebenen Regionen beobachtet hat, hätte ein so klares Ergebnis erwartet. Es gibt München den Rückenwind, den es jetzt braucht, damit eine deutsche Olympia-Bewerbung überhaupt mal wieder Erfolg haben kann. München ist der logische deutsche Olympiakandidat. Denn die Delegierten im deutschen Sport haben für ihr großes Ziel damit den wohl aussichtsreichsten Bewerber aus Deutschland gewählt. Zwar mag die unterschwellige Erzählung von »Sie kennen uns« innerdeutsch für manchen arrogant klingen, aber es ist eben ein Pfund, dass die letzte deutsche Olympiastadt von 1972 mit ikonischen Sportstätten von damals punkten kann und einer weltweiten Bekanntheit auch durch das Oktoberfest. Bei der Bekanntheit hätte das nur noch Berlin übertrumpfen können. Und das scheiterte eben auch am politischen Widerstand in der Stadt. Übrigens nicht nur durch die Linke im Abgeordnetenhaus, sondern auch mit einer lauernden Olympia-Opposition und einem Volksentscheid am Horizont. München hat das logische Olympia-Konzept. Der Bewerber hat glaubhaft dargestellt, wie Spiele der kurzen Wege wie in Paris funktionieren könnten. Kompakt im alten Olympiapark, nah an der Münchner Innenstadt. Und mit Sportstätten, die zwar dringend renovierungsbedürftig sind, aber zum Großteil schon existieren. Das ist eine Erzählung, die im Internationalen Olympischen Komitee gefallen könnte. Wenig Risiko, dass die Stimmung sich verläuft und die Bilder vom Sportfest nicht so zünden wie gewünscht. Dafür das Potenzial, dass Athleten schnell vom Olympiadorf zu ihren Wettkämpfen kommen. Und dass Zuschauerinnen und Zuschauer es leicht haben, sich von einem Event zum nächsten zu bewegen. Trotz all dem hat die Bewerbung aus Nordrhein-Westfalen München bis zum Schluss zittern lassen. Die Lobby war stark für diese neue Idee der Spiele über eine ganze Region verteilt, auch in bestehenden Sportstätten, mit 17,6 Millionen Tickets und auch noch mit ostdeutschem Kanu- und Segelrevier. Auch wenn offensichtlich

0: Weniger Schwarzmalerei, mehr wir können das. Aufbruchstimmung. Eine Grundlage dafür muss aber eine ehrliche Kommunikation sein, statt pathetischer Superlative. Kosten benennen, so gut man sie absehen kann. Budgets nicht kleinrechnen, Einnahmen nicht aufblasen und auch deutlich machen, dass das Geld für olympische und paralympische Spiele nicht einfach irgendwo nachgedruckt wird, sondern woanders fehlen wird. Das ist der Aufruf an München, den Freistaat und den Bund. Die deutsche Meisterschaft um die Olympiabewerbung ist durch. Auf dem internationalen Spielfeld beim IOC wird jetzt ein anderer Wind wehen.
1: Meint Marina Schweizer vom Deutschlandfunk. Wir kommen zu einem ganz anderen Thema. Der Papst, er besucht Frankreich für 4 Tage und am 2. Tag hat er in Paris auf der Place de la Concorde eine große Messe vor hunderttausenden Menschen gehalten. Auch die Champs-Élysées waren gesperrt. Insgesamt ist Leo also 4 Tage in Frankreich. Nach Paris stehen noch Lourdes und Metz auf dem Reiseplan. Hendrik Lesser-Villoun, ARD-Korrespondent in Paris, über das große Event gestern in der Hauptstadt.
2: Begleitet von euphorisierten Rufen der Gläubigen und der Zuschauer kam Papst Leo XIV. Im Papamobil die knapp 3 Kilometer lange Strecke der Champs-Élysées heruntergefahren. Ungefähr 800.000 Menschen hatten sich laut Pariser Behörden zwischen Arc de Triomphe und Place de la Concorde versammelt, um bei diesem Spektakel dabei zu sein. Die 1,5-stündige Messe hielt der Papst zu Ehren von Maria. Für französische Katholiken ist sie die wichtigste Schutzpatronin des Landes. Auf der Place de la Concorde wurde sie als Quelle des Heils gefeiert. Die gesamte Messe war durchzogen von Wassermotiven. Auch das Motto des Papstbesuches, damit die Welt Leben hat, bezieht sich darauf. Die Predigt hat Papst Leo XIV. Auf Französisch gehalten.
3: De cette belle ville de Paris, je prie avec fervour.
2: Von dieser schönen Stadt Paris aus bete ich inständig dafür, dass sich das lebendige Wasser des Heiligen Geistes über ganz Frankreich ausbreitet. Ich denke an euch, liebe junge Menschen. Ihr seid die Kirche von heute. Wie schön ist es, eure Begeisterung, eure Tatkraft, euer Engagement und eure Freude in den christlichen Gemeinschaften zu sehen. Ich denke auch an euch, liebe Katechumenen und Neugetaufte, die ihr den Weg des Glaubens, der Bekehrung und der christlichen Initiation beschreitet. In Frankreich entdecken gerade junge Erwachsene den katholischen Glauben neu. In diesem Jahr wurden so viele von ihnen getauft wie seit Jahrzehnten nicht mehr. Vor der Messe hat der Papst auch Neugetaufte und Menschen, die sich bald taufen lassen, sogenannte Katechumenen, getroffen. Auch diese jungen Menschen waren vor Ort.
4: Für mich aujourd'hui c'est un moment assez extraordinaire de voir le pape Léon.
2: Es ist einfach ein außergewöhnlicher Moment, den Papst auf den Champs-Élysées mit so vielen Personen zusammenzusehen. Diese Messe ist grandios und etwas wirklich Herausragendes. Für mich ist das Besondere, dass wir hier alle zusammen sind und es sich wirklich nach Gemeinschaft anfühlt. Ich spüre hier ganz viel positive Energie und Spiritualität. Das ist ein großartiges Event und wir hoffen, so etwas nochmal erleben zu dürfen.
5: On espère d'avoir d'autres dans notre vie comme ça.
2: Auf den Champs-Élysées waren Dutzende Großbildschirme aufgebaut worden. Während der Messe wurden über 500.000 Hostien ausgegeben. Dafür waren 3.000 sogenannte Kommunionspunkte auf dem Gelände vorgesehen. Die Auswirkungen des Besuchs waren in großen Teilen der Pariser Innenstadt zu spüren. Zahlreiche Metrostationen waren geschlossen, tausende Sicherheitskräfte im Einsatz, ganze Straßenzüge abgesperrt. Vor den Zugängen zu den Champs-Élysées hatten sich lange Schlangen gebildet mit teils sehr langen Wartezeiten. Besucher hatten zeitweise Angst, nicht rechtzeitig zur Messe zu kommen. Nach der Messe hat sich Papst Leo XIV. Auf den Weg nach Lourdes gemacht, ein religiöser Pilgerort rund um die Verehrung von Maria. Dort wird er Sonntag Opfer sexuellen Missbrauchs innerhalb katholischer Einrichtungen treffen. Am Montag ist er dann zum Abschluss seines Besuches in Metz.
1: Hendrik Lesser-Villoun war das mit seinem Bericht aus Paris.
6: Das Wetter in Deutschland.
1: Für heute Sonntag, den 27. September. Anfangs über der Mitte, am Nachmittag und Abend auch im Westen und Nordwesten gebietsweise Wolkenfelder, aber es bleibt trocken. Sonst nach Auflösung von Nebelfeldern viel Sonne und nur dünne Schleierwolken. Höchstwerte zwischen 22 und 29 Grad im Südwesten bis 31 Grad, an der See um 20 Grad und es weht ein schwacher bis mäßiger Wind aus Süd bis Südost. Die Temperaturen deutscher Städte zur Stunde: in Kiel 8 Grad, Hamburg 11 Grad, Rostock

0: 6 Grad, Hannover 12 Grad, in Berlin 13 Grad, Kassel 13 Grad, Münster 12 Grad, Köln 13 Grad, in Frankfurt am Main 11 Grad, Erfurt 10 Grad, auch in Saarbrücken 10 Grad, Nürnberg 8 Grad, Dresden 9 Grad, Stuttgart 10 Grad, Freiburg 10 Grad und München 9 Grad. Und wir blicken auf die Uhr an diesem noch sehr frühen Sonntagmorgen. Es ist 4.17 Uhr.
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0: Ja, für die einen ist es die Nacht, für die anderen ist es der Morgen. Nach der Wahl zum Abgeordnetenhaus am vergangenen Sonntag in Berlin ist ja die Linke mit fast 26% stärkste Kraft geworden und hat damit einen Regierungsauftrag. Auf einen Sonderparteitag an diesem Wochenende, da haben die Delegierten entschieden, dass es mit den Grünen und der SPD Sondierungsgespräche geben soll. Ist die Berliner Linke regierungsfähig? Darüber hat mein WDR-Kollege Andreas Bursche mit Professor Stefan Marschall von der Universität Düsseldorf gesprochen. Seine These: Die Linke leidet derzeit unter einem gewissen Wachstumsschmerz. Aber warum ist das so?
2: Ja, die Schmerzen sind schon seit geraumer Zeit da. Die kommen daher, dass die Linke in den letzten Jahren extrem an Mitgliedern gewonnen hat, also größer geworden ist, gewachsen ist. Aber dieser Mitgliederzuwachs war auch durchaus mit Problemen verbunden. Denn es ist so, dass sich die Mitgliedschaft verdoppelt hat. Es sind neue Mitglieder dazugekommen, die bestimmte Erwartungen haben an die Partei, die die Parteiarbeit nicht so kennen. Und das kann zu Spannungen innerhalb der Linken führen.
3: Okay, und auch zu so fragwürdigen Aussagen oder sich mit Clan-Chefs ganz gut verstehen? Also würden Sie das damit reinrühren?
2: Ja, das kann auch da hineinpassen. Also was wir sehen können, ist, dass die neuen Mitglieder der Linken jünger geworden sind, weiblicher, urbaner, akademischer. Und da sind auch Positionen jetzt vertreten, die vielleicht durchaus radikaler sind, die in Bereiche hineingehen, die für die alte Linke nicht akzeptabel waren. Und insofern sind diese Vorfälle, die zu beobachten waren, durchaus auch so einzuordnen.
3: Aber wir sprechen beide von dem Thema Antisemitismus-Problem, was ja die Woche jetzt auch gut hochgekocht ist. Und die Nähe zu Clankriminalität. Das sind auch so die Themen, wo Sie sagen, ja, das ist das, was ich ausgemacht habe als Problem.
2: Ja, tatsächlich. Ja, genau, tatsächlich, sorry. Das ist die vor allem diese Antisemitismusfrage, die die Linke sehr stark beschäftigt. Und zwar deswegen, weil tatsächlich auch sehr stark pro-palästinensische Gruppierungen jetzt vertreten sind innerhalb der Partei Die Linke. Und das ist etwas, was von außen sehr kritisch wahrgenommen wird und was ja zu diesen entsprechenden Vorfällen geführt hat. Und was die Frage aufwirft, wie es denn letzten Endes Die Linke mit dieser Problematik hält und was sie dagegen tun wird und was sie überhaupt dagegen tun kann.
3: Aber das klingt so ein bisschen nach so einem Hinterbänklerproblem. Der Bundestagsabgeordnete, der da nun ja ziemlich offensichtlich Kontakte ins Clan-Milieu hat, zumindest mit denen fröhlich über Instagram Direct Messages geschrieben hat, das ist ein Bundestagsabgeordneter, das ist Ferhat Kocak, der ist auch ziemlich weit nach vorne gestellt worden, auch im Berliner Wahlkampf. Der ist ja jetzt nicht aus Versehen dabei. Also warum ist der zum Beispiel noch in der Fraktion, wenn man es ernst meinen würde?
2: Ja, das stellt sich genau als Frage. Und da gibt es ja auch innerhalb der Linken entsprechende Kritik und Hinweise, dass man so nicht vorgehen kann und dass hier etwas passieren muss. Und da sieht man genau diesen Konflikt zwischen der alten Linken, also denen, die schon länger dabei sind und die genau das jetzt entsprechend auch fordern, und der neuen Linken, wo es entsprechende Widerstände gibt gegen genau solche Maßnahmen oder dagegen, das in dieser Form dann aufzuarbeiten. Also generell ist es so, dass hier eine Riesenspannung ist und dass man tatsächlich von außen deswegen auch auf solche Fälle auch auf Hinterbänkler schauen wird, ob die Linke ihren Laden im Griff hat, was Antisemitismusbekämpfung angeht.
3: Jetzt haben wir auf diesem Sonderparteitag auch die Bundeschefin gehört, Ines Schwertner. Und die spricht aber von Angriffen auf die Partei. Man hat viel gehört von rechte Kampagne gegen die Linke in Berlin. Einer hat sogar gesagt, er würde sich die vielbeschworenen rot-grün versifften Medien wünschen, wenn man sie mal braucht. Das heißt, es dauert noch ein bisschen, bis dieser Reflexionsprozess eingesetzt hat oder es auch am Ende, Konsequenzen gibt?
2: Also ich glaube, was jetzt passiert ist, dass man den Schwung nutzen möchte aus der Wahl und die Kritik, die von außen kommt, die führt zu einer gewissen Wagenburg-Mentalität jetzt bei den Linken und zu einer erhöhten Bereitschaft jetzt auch tatsächlich zu sagen, wir wollen den Politikwechsel, wir wollen Elif Erab dann auch als Bürgermeisterin sehen und von daher ist es so, dass das jetzt auch genutzt wird von der Parteiführung, um genau diesen Prozess anzuregen, zu starten, die Sondierungsgespräche und eventuell der Koalitionsverhandlungen, sodass diese Widerstände, die es ja auch gibt gegen entsprechende Regierungsbeteiligung oder sogar Regierungsverantwortung der Linken, dass diese Widerstände auch erst einmal keine Rolle spielen. Sie werden aber vielleicht später nochmal eine Rolle spielen, wenn es dann zum Regieren kommt.
3: Das heißt, ich verstehe Sie richtig, Sie sagen, dieser Wachstumsschmerz, den Sie ausgemacht haben, der lässt sich steuern und die Partei wird jetzt schon, sagen wir mal, in den nächsten Tagen regierungsfähig werden, Wochen.
2: Na gut, sie wird vielleicht koalitionsfähig werden, aber ob sie dann regierungsfähig sein wird, das ist dann noch die zweite Frage. Denn die eigentlichen Probleme werden dann auftauchen, wenn es darum geht, in einer Regierung Kompromisse zu machen, in einer Regierung die Mitgliedschaft zu enttäuschen, weil vielleicht die Vergesellschaftung von Wohnungsbauunternehmen nicht so ohne weiteres möglich ist. Dann wird es nochmal spannend werden und dann könnten diese Wachstumsschmerzen nochmal deutlicher zutage kommen.
0: Sagt der Politologe Stefan Marschall von der Universität Düsseldorf zu den Perspektiven bei der Linkspartei. In den vergangenen Jahren hat sich immer deutlicher gezeigt, junge Wähler streben weg von den einstigen Volksparteien SPD und CDU. Warum ist das so? Dafür werden viele Gründe genannt. Dafür ist jetzt hier kein Platz. Nun geht das CSU-geführte Bayern einen strategischen Schritt in diese Richtung und schafft ein eigenes Jugendministerium, das sich gezielt um die Belange der jungen Menschen kümmern soll. Der neue Minister heißt Manuel Knoll und ist 36 Jahre alt. Was kann er künftig tun? Welche Kompetenzen wird er haben? Mehr darüber von Melanie Marx.
4: Noch kommt Manuel Knoll als Besucher in die Staatskanzlei.
5: Ich muss bloß ganz kurz rein und mein Auto anmelden, sonst...
4: Es ist Donnerstagmorgen. Knoll kommt gerade aus seinem Stimmkreis in Schwaben. Er ist 36, Landtagsabgeordneter, Vorsitzender der Jungen Union in Bayern. Als solcher hat er immer wieder generationengerechte Politik angemahnt, etwa das Herzensprojekt Söders, die Mütterrente, kritisiert. Jetzt will Söder Knoll ins Kabinett holen, als Staatsminister für Jugend und Demokratie. In wenigen Minuten hat Knoll dazu seinen ersten Termin in der Staatskanzlei.
5: Und freue mich auf Gespräch, damit sich einfach ein bisschen zeigt, wie das dann genau ausschaut.
4: Denn sein Ministeramt wird gerade neu geschaffen.
6: Meine sehr verehrten Damen und Herren.
4: Rückblick, Klosterbanz am Montag. Die CSU-Fraktion kommt zur Klausur zusammen, am Tag nach den Wahlen in Mecklenburg-Vorpommern und Berlin. In der Hauptstadt hat die Linke gerade bei jungen Menschen bis 34 Jahre mehr als 40% erzielt. CSU-Chef Markus Söder reagiert darauf, nennt die Linke dort teilextremistisch und ergänzt.
6: Und umgekehrt, es gibt auch bei uns Umfragen, dass viele junge Menschen zur AfD neigen. Das ist eine Herausforderung. Ich möchte, dass junge Menschen bei uns bei der Demokratie bleiben.
4: Deswegen will er einen Jugendminister schaffen, dafür innerhalb der Staatskanzlei umbauen. Der Minister soll ein Signal senden.
6: Vor allen Dingen ist seine Aufgabe, Tag und Nacht unterwegs zu sein, für Demokratie und Ansprechpartner für die Jungen zu sein.
4: Zwar seien Wahlergebnisse nicht damit gleichzusetzen, wie Jugendliche zur Demokratie stehen, sagt Regina von Görz von der Bertelsmann Stiftung, aber viele junge Menschen fühlten sich politisch kaum wahrgenommen. Hier könnte ein Jugendminister ansetzen, Jugendbeteiligung absichern, Jugendthemen im Querschnitt der Regierung pushen. Jugendpolitik ist eigentlich Aufgabe des Sozialministeriums. Für Jugendarbeit stehen in diesem Jahr rund 42,8 Millionen Euro zur Verfügung. Die jungen Freien Wähler warnen bereits, es dürfe kein Minister zweiter Klasse werden, ohne eigenes Haus und Budget. Jugendarbeit dürfe kein Feigenblatt für parteistrategische Machtspielchen sein. Und was sagt der designierte Minister dazu? Den Vorwurf der Parteipolitik weist er zurück.
5: Und da sehe ich mich jetzt eben nicht als Minister, der nur JU-Position einbringt, sondern als jemand, der da eben für unser politisches System versucht, Ideen einzubringen, wie wir es insgesamt stabilisieren und konsolidieren können.
4: Bloß, mit welchen Befugnissen, Mitteln und Personal Knoll diese Ideen umsetzen kann, das ist noch offen. Kommende Woche soll Knoll vereidigt werden.
0: Melanie Marx war das aus München.
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4: Mit Ina Kast. München ist die deutsche Olympiabewerberstadt für Spiele in den Jahren 36, 40 oder 44. Die bayerische Landeshauptstadt hat sich mit ihrem Konzept gegen die Konkurrenz Köln-Rhein-Ruhr durchgesetzt. Damit hat jetzt auch der Deutsche Olympische Sportbund um Präsident Thomas Weikert Klarheit. Es heißt Helles statt Kölsch.
7: Für mich passt das. Es waren zwei hervorragende Bewerbungen. Der Souverän hat entschieden und jetzt gehen wir positiv an die ganze Geschichte ran. Jetzt beginnt München zu planen oder weiter zu planen. Sehr zufrieden mit dem Ergebnis und ich denke, ein bisschen traurig natürlich für die Bewerber in Köln, aber so ist es nun mal in der Demokratie.
4: Und nicht nur München freut sich, auch Kiel. Denn dort würden im Falle des Zuschlags die Segelwettbewerbe stattfinden. Zum Fußball. Im DFB-Pokalwettbewerb der Frauen haben die ersten sechs Bundesliga-Clubs das Achtelfinale erreicht. Mächtig ärgern müssen sich die Spielerinnen von Zweitligist Turbine Potsdam, die gegen Bundesliga-Aufsteiger Stuttgart auf dramatische Weise mit 2:3 nach Verlängerung verloren haben. Lars Becker mit dem Spielfilm.
8: Ausgeglichene erste Halbzeit mit der Führung in der 44. Minute durch Madeleine Smith für Potsdam. In die Drangperiode des Favoriten Stuttgart hinein das 2:0 in der 71. Minute Leonie Preußler. Dann der Gamechanger in dieser Partie, 81. Minute, glattrot wegen einer Tätigkeit gegen die Turbine-Spielerin Talia Diaz de Sousa. Anschlusstreffer Verena wieder, 84. Minute und 90+4 Mira Aruna mit dem 2:2. Dann in der Nachspielzeit der entscheidende Treffer durch Chantal Hagel zum Weiterkommen für Stuttgart. Turbine versucht in Unterzahl alles, wollte einen Elfmeter haben, traf noch den Pfosten. Am Ende das Bittere aus für Turbine Potsdam, 2:3 nach Verlängerung gegen Stuttgart.
4: In der Formel 1 fand das Rennen zum Großen Preis von Aserbaidschan ungewöhnlicherweise am Samstag und nicht am Sonntag statt. Grund dafür ist der Nationalfeiertag in Aserbaidschan. Überraschend war der Ausgang. Der WM-führende Antonelli kam nicht über Platz 5 hinaus. Sieger wurde in Baku sein Mercedes-Teamkollege George Russell. Achim Scheu ist unser Formel 1-Reporter. Macht dieser Erfolg von Russell die WM wieder spannender?
9: Ja, für George Russell war es der erste Rennsieg nach 3 Monaten, aber sein Rückstand in der WM-Gesamtwertung auf seinen Teamkollegen Kimi Antonelli beträgt immer noch 66 Punkte. Das Wochenende in Baku war somit vor allem ein moralischer Sieg für den Briten. 8 Rennen stehen jetzt noch aus. Der Italiener bleibt Topfavorit auf den Titel und ich wage mal die wahrscheinlich gar nicht so kühne Prognose, dass der Weltmeister am Ende im Mercedes sitzen wird und wenn es so weitergeht, ein erst 20 Jahre alter Italiener sein wird. Die Mercedes-Dominanz in diesem Jahr ist und bleibt beeindruckend. Keine große Rolle übrigens spielten in Baku die Ferraris, Charles Leclerc und Lewis Hamilton, das der Vollständigkeit halber noch, belegten die Plätze 4 und 6.
4: Bei den Straßenrad-Weltmeisterschaften im kanadischen Montreal hat Franziska Koch im Straßenrennen eine Medaille verpasst. Holger Gerska.
10: Fast 6 Minuten nach der neuen Weltmeisterin Demi Wollering kreuzte die beste deutsche Fahrerin die Ziellinie, Franziska Koch auf Platz 10. Dabei fehlten ihr bei der Tempoverschärfung der Niederländerinnen 3 Runden vor dem Ende bergauf nur wenige 100 Meter, um mit den Allerbesten mitzufahren. Aber die deutsche Meisterin überspannte dabei etwas den Bogen und verpasste letztlich auch die Gruppe der Verfolgerinnen.
11: Natürlich eine Medaille, das war der große Traum. Aber wenn man auf das Ergebnis guckt, die 9 Fahrerinnen, die vor mir sind, das sind halt alles Weltklasse-Fahrerinnen. Und der Kurs war halt wirklich die stärkste Gewinnte. Und deswegen kann ich sehr, sehr stolz auf den 10. Platz sein.
10: Liane Lippert wurde 14. Antonia Niedermayer fuhr als Helferin auf Platz 28. Beide konnten der entscheidenden Attacke eingangs der letzten Rennstunde gar nicht folgen. In Summe für die eigentlich sehr stark aufgestellte deutsche Mannschaft also ein ernüchterndes Resultat.
4: In der Handball-Bundesliga bleibt Flensburg nach einem Unentschieden im Spitzenspiel gegen den 2. THW Kiel Tabellenführer. Der deutsche Meister Magdeburg gewann hoch gegen Bietigheim und die MT Melsungen hat bei den Rhein-Neckar-Löwen verloren. Und ein Spektakel haben die englischen Fußballfans im Wembley-Stadion in London gesehen, allerdings nicht mit dem erwünschten Ergebnis, denn in der Nations League musste sich England dem Weltmeister Spanien nach einer 2:1-Führung noch mit 2:3 geschlagen geben. Heute Abend trifft Deutschland mit Bundestrainer Jürgen Klopp in Augsburg auf Griechenland.
0: Und das war der Sport mit Ina Kast.
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12: Um 4.30 Uhr mit Ronald Lessig. Bundesaußenminister Wadefuhl hat sich am Rande der UN-Vollversammlung in New York mit seinem russischen Amtskollegen Lavrov getroffen. Es war das erste direkte Gespräch zwischen Außenministern beider Länder seit mehr als 4,5 Jahren. In den ARD-Tagesthemen, sagte Wadefuhl, obwohl das Treffen kein Ergebnis gebracht habe, sei es wichtig, miteinander zu sprechen.
13: Ich wollte klar machen, nach dem Vorfall in Leipzig, der ja sehr gefährlich war, eine Drohne, die wirklich hätte Flugzeuge zum Absturz bringen können, ist durch russische Hände dort in den Einsatz gebracht worden. Nur durch glückliche Zufälle ist das verhindert worden. Ich wollte Russland sagen, dass damit eine Grenze überschritten wurde. Und ich habe unsere Unterstützung für die Ukraine deutlich gemacht, die völlig ungebrochen ist, und Russland aufgefordert, jetzt an den Verhandlungstisch zu kommen.
12: Bundesaußenminister Wadewuhl. Händler müssen Verbraucherinnen und Verbraucher ab heute mit einem klaren, EU-einheitlichen Hinweis über ihre gesetzlichen Gewährleistungsrechte informieren. Das gilt sowohl für den stationären Handel als auch für Online-Händler. Katrin Schmidt erklärt, worum es genau geht.
14: Es geht vor allem um eine bessere, klarere und europaeinheitliche Information beim Kauf, ganz egal, ob es online ist oder im Geschäft ist. Händler müssen also aktiv und nicht erst auf Nachfrage darüber informieren, dass Kundinnen und Kunden 2 Jahre Gewährleistung haben. Und zwar ist es so, die Kunden haben dieses Recht bei Waren, die in der EU verkauft werden, gegenüber dem Händler. Also der muss sich um Reparatur kümmern, wenn zum Beispiel ein Spielzeug schon nach ein paar Tagen den Geist aufgibt oder ein neues T-Shirt beim ersten normalen Tragen einfach rein.
12: Bundesinnenminister Dobrindt fordert mehr Befugnisse für die europäische Grenzschutzagentur Frontex. Bei einem Treffen mit anderen europäischen Innenministern in München plädierte Dobrindt unter anderem dafür, Frontex bei sogenannten Rückführungen von Migranten stärker einzusetzen, und zwar bevor die Menschen die EU bereits erreicht haben. Das sei notwendig, um auf plötzlich steigende Zahlen von Migranten reagieren zu können, ohne in reguläre Asylverfahren einsteigen zu müssen, sagte Dobrindt dem BR. Im Nordosten der USA hat ein heftiger Sturm für Überschwemmungen und Stromausfälle gesorgt. In New York wurde ein Mann von einem umstürzenden Baum erschlagen. Zeitweise waren in mehreren Bundesstaaten über 100.000 Haushalte ohne Strom. Im Flugverkehr gab es viele Ausfälle und Verspätungen. Konzerte und Veranstaltungen wurden abgesagt. Die Gouverneure von New York und New Jersey hatten vorgestern für mehrere Gebiete den Notstand ausgerufen, darunter New York City. Das Wetter in Deutschland. Am Tage im Südosten und in der Mitte sonnig, im Norden zeitweise bewölkt, bei bis zu 18 Grad an der Ostsee und bis 29 Grad im Südwesten. Am Montag im Nordwesten vereinzelt Schauer, im Südosten heiter, 18 bis 31 Grad und am Dienstag Sonne und Wolken, stellenweise etwas Regen, 20 bis 31 Grad. Das waren die Nachrichten.
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0: Die A3 Nürnberg-Frankfurt ist zwischen Würzburg-Randersacker und Heidingsfeld wegen einer Sicherheitsübung noch bis 5 Uhr in beiden Richtungen gesperrt. Eine Umleitung ist eingerichtet. Die A3 Frankfurt Richtung Köln ist in Höhe Dietz nach einem Unfall gesperrt. Die A7 Kassel Richtung Hannover ist zwischen Lutterberg und Hedemünden jetzt wegen Bergungsarbeiten gesperrt. Und dann haben wir noch eine Unfallmeldung. Die A98 Schaffhausen-Weil am Rhein ist zwischen Lörrach Ost und Kandern nach einem Unfall in beiden Richtungen gesperrt. Und Berlin, die A100 Wilmersdorf Richtung Wedding, ist zwischen Dreieck Charlottenburg und Beusselstraße nach einem Unfall ebenfalls weiterhin gesperrt. Das war's aktuell vom Verkehr. Ihnen eine gute und sichere Fahrt.
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0: Mit Detlef Karg im Studio. Willkommen. Für die Linkspartei war es das große Thema im Wahlkampf, die Enteignung von Wohnungskonzernen. Genauer gesagt, die Vergesellschaftung gegen Entschädigung. Bei einem Volksentscheid vor über 5 Jahren hatte eine Mehrheit der Abstimmenden in Berlin dafür gestimmt. Die Linke, die die Wahl in Berlin gewonnen hat, will das nun umsetzen. Der Senat davor hat das nicht getan, denn es gibt erhebliche rechtliche Hürden und das Ganze ist für Berlin eigentlich unbezahlbar. Und würde das Mieten dadurch wirklich günstiger? Entstehen neue Wohnungen? Dadurch automatisch nicht. Wer profitiert davon? Vor allem die Menschen, die bisher in diesen Wohnungen leben und das natürlich auch weiterhin tun wollen. Um diesen ganzen Komplex geht es heute im Plus-Minus-Podcast. Anna Planken und David Alf schauen darin auch auf andere Vorschläge, wie neuer Wohnraum geschaffen werden könnte.
15: Jeder dritte Haushalt, jeder dritte deutsche Haushalt ist nach einer aktuellen Studie überlastet und zwar von seiner Kaltmiete und den Heizkosten.
3: Okay, dass das mit dem bezahlbaren Wohnen bei uns ein Problem ist, das wissen und merken wir ja alle. Aber diese Zahl, also jeder dritte Haushalt, das ist schon krass.
15: Es geht ums Wohnen. Und wir haben gerade diese Zahl gehört, dass ein Drittel der Leute sagt, boah, ey, das kann ich einfach nicht mehr. Die Menschen ächzen unter hohen Mieten. Und dann ist es ja eigentlich super, wenn Politiker uns entlasten wollen. Nur ob am Ende auch wirklich das rauskommt, ist immer die Frage.
3: Das ist die Frage. Und ich finde es diese Woche deshalb umso spannender. Du hast dir angeschaut, wie das funktionieren soll, was die Partei Die Linke vor der Berlin-Wahl gefordert hat. Ich bin gespannt.
15: Die Partei Die Linke mit ihrer Spitzenkandidatin Elif Eralp hat am Sonntag die Wahl zum Berliner Abgeordnetenhaus gewonnen. Unter anderem auch, weil sie eine krasse Sache versprochen hat. Sie will große Immobilienkonzerne in Berlin enteignen.
3: Und das ist ja einfach mal eine Ansage, ne? Und sowas hat es, soweit ich weiß, in diesem großen Stile auch noch nicht gegeben in der Bundesrepublik. Und nicht nur das, das ist ja eigentlich auch gegen alles, was die Politik in den vergangenen Jahren gemacht hat. Da wurden hunderttausende staatliche Wohnungen privatisiert, von der Bahn, vom Bund. Mhm. Und jetzt wieder andersrum. Da frage ich mich, warum?
16: Die Wirtschaftsfrage der Woche.
15: Enteignung von Immobilienkonzernen, ist das Mittel der Wahl gegen zu hohe Mietkosten? Klären wir jetzt. So, was ist überhaupt geplant? Die Partei Die Linke will vor allem die Wohnungskonzerne enteignen, die mehr als 3000 Einheiten im Raum Berlin haben. Das ist dann vor allen Dingen ein Konzern, Vonovia heißt der. Insgesamt sollen so über 200.000 Wohnungen betroffen sein.
3: Okay, aber wie kommen die eigentlich überhaupt auf diese ja sehr radikale Idee?
15: Die Linke sagt, sie setzt damit den Willen des Volkes um. Es gab tatsächlich einen Volksentscheid zu dem Thema im Jahr 2021 und da war die Mehrheit für genau so eine Enteignung. Der Plan ist jetzt, es soll eine Art Anstalt des öffentlichen Rechts ins Leben gerufen werden und die soll dann die Wohnung übernehmen und vermieten und zwar ohne damit Profit zu machen. Das ist nämlich die Hauptkritik der Partei an den Wohnungsgesellschaften, dass sie auf Kosten der Mieter spekulieren. Mieten immer weiter nach oben treiben, um am Ende ja die Renditen zu steigern. Ja, man muss sagen, Vonovia ist börsennotiert und Aktionäre wollen natürlich hohe Gewinne sehen.
3: Okay, und da will die Linke jetzt ansetzen mit der Forderung, kein Privateigentum an Produktionsmitteln wie Grund, Boden und so weiter. Das gehört der Allgemeinheit, sagen sie, damit es gerechter zugehe.
15: Ja, und am Wohnungsmarkt will man jetzt mal anpacken. Die Idee, wenn diese Anstalt des öffentlichen Rechts diese gut 200.000 Wohnungen übernimmt, dann kann die Gemeinschaft bestimmen, wie hoch die Mieten sein sollen oder eben wie niedrig. Die Partei Die Linke hofft, dass sich günstige Mieten dann von diesen verstaatlichten Wohnungen auch auf den gesamten Mietmarkt auswirken. Dass der Mietspiegel insgesamt dann nach unten gedrückt wird, weil dann auch andere Wohnungen günstiger werden.
3: Weil die Leute in den restlichen Wohnungen denken, ja, ich bin doch nicht blöd, ich zahle ja nicht mehr Miete als die Leute in den staatlichen Wohnungen.
15: Das ist die Idee, Gemeinschaftseigentum anstelle von privaten Investoren.
3: Ich frage mich halt, Unternehmen einfach so ihr Eigentum wegzunehmen, ist das überhaupt möglich?
15: Eigentlich ist eine wichtige Frage. Ne? Gibt es im Grundgesetz nämlich Artikel 14 und 15, die regeln das mit dem Privateigentum und die schützen Privateigentum auch. Aber es gibt ein juristisches Hintertürchen, nach dem der Staat sich Eigentum holen kann, wenn das, Achtung Zitat, im allgemeinen Interesse ist und dem sozialen Wohl dient. Das muss dann aber erst eigentlich einwandfrei festgestellt werden. Außerdem muss der ehemalige Eigentümer dafür entschädigt werden.
3: Mhm. Die Linke sagt dazu, Immobilienkonzerne enteignen, das ist ja im allgemeinen Interesse.
15: Ja, und das ist echt spannend, denn es gibt zwei Dinge, die klingen ähnlich, sind aber völlig anders. Das ist auf der einen Seite die Enteignung, von der ich gerade erzählt habe. Und dann gibt es auf der anderen Seite eine Vergesellschaftung. Und das ist das, was die Linke in ihr Wahlprogramm geschrieben hat. Und diese Vergesellschaftung ist viel einfacher als eine Enteignung, weil bei der Vergesellschaftung muss der Staat nicht dieses Gemeinwohl nachweisen und als Begründung ranziehen. Und unter dieser Überschrift Vergesellschaftung könnte Berlin die Wohnungsgesellschaften enteignen und müsste dafür eine viel kleinere Entschädigung zahlen.
17: Ah, krass. Und wenn du sagst kleinere Entschädigung, wie groß ist da der Unterschied?
15: Monsterkrass. Bei der Enteignung rechnet der Landesrechnungshof, dass Berlin den Wohnungsgesellschaften den tatsächlichen Marktwert bezahlen müsste. Das wären mehr als 42 Milliarden Euro.
17: Okay, mehr als 42 Milliarden zu wie viel Euro bei dieser anderen Form der Vergesellschaftung?
15: Das ist echt krass, halte ich fest. Die Partei Die Linke sagt, bei einer Vergesellschaftung rechnet sie ungefähr mit Kosten von 25 Milliarden Euro.
17: Okay, das ist wirklich mal ein Unterschied.
15: Fett, ne?
17: Aber auch 25 Milliarden Euro sind ja super viel Geld. Also meine Oma würde jetzt sagen, ja, die musst du erstmal haben. Woher soll das Geld kommen?
15: Die muss vor allen Dingen so ein Klammerstadtstaat wie Berlin mal haben. Ne? Die sind auch nicht bekannt dafür, dass sie vor Geld kaum laufen können. Und es ist auch alles noch nicht so ganz geklärt. Das Linken-Konzept sieht vor, dafür Kredite aufzunehmen und die dann über viele Jahre gestreckt langfristig über die Mieteinnahmen abzubezahlen.
17: Okay, aber mal abgesehen von den finanziellen Modalitäten, das hört sich ja insgesamt nach einem ja, krassen staatlichen Eingriff an. Und da frage ich mich immer noch, kann und darf die Politik sowas einfach beschließen?
15: Ja, darf sie. Es gibt regelmäßig Enteignungen, zum Beispiel für Straßenprojekte. 127 Enteignungsverfahren hat das Bundesverkehrsministerium allein im Jahr 2022 angemeldet. Es gab sowas auch, kennt man von den Dörfern im Braunkohlentagebaugebiet. Das war dann schon größerer Stil. Aber dass ganze Konzerne enteignet werden, hunderttausende Wohnungen vergesellschaftet, das ist echt eine neue Kategorie. Wenn das jetzt wirklich so umgesetzt wird, dann dürften sich garantiert in den nächsten Jahren auch einige deutsche Gerichte damit beschäftigen.
17: Okay, verstehe. Dann frage ich nochmal andersrum. Ist dieser Plan wirklich politisch durchsetzbar?
15: Das ist auch eine wichtige Frage, denn es gibt erhebliche Widerstände, muss man ganz klar sagen. Die Gefahr ist halt, dass man da in so eine Debatte reingerät nach dem Motto, guck mal her, in diesem Land ist man als Unternehmen gar nicht mehr sicher, dass man sein Eigentum so behalten darf. Die nehmen einem das Geld weg. Deshalb ist zum Beispiel auch Bundeskanzler Friedrich Merz komplett dagegen.
18: Es geht vor allem darum, an die internationalen Investoren eine klare Botschaft zu senden, die da lautet, es gibt in Deutschland keine Enteignungen von privatem Eigentum.
15: Deshalb plant die Bundesregierung jetzt ein Gesetz, dass solche Enteignungen auf Landesebene gar nicht mehr möglich sein sollen. Merz macht da gerade echt ziemlich Druck, auch von der SPD in Berlin, zumindest von einigen Vertretern hat man das schon gehört, dass sie absolut dagegen sind. Und eins ist auch klar, ohne die SPD und auch ohne die Grünen wird die Partei Die Linke in Berlin tatsächlich nicht regieren können.
17: Okay, dann fasse ich mal zusammen. Es gibt einen rechtlichen Kniff, mit dem man große Wohnungskonzerne sehr vielleicht enteignen könnte. Mhm. Das gefällt vielen aber nicht. Mhm. Man müsste da politisch mit der Brechstange ran.
15: Mhm.
17: Und da frage ich mich dann auch, wie groß ist denn eigentlich der Effekt? Also wie stark sollen die Mieten denn sinken, wenn die Wohnkonzerne enteignet werden?
15: Ja, ist auch unklar. Es gibt eine Veröffentlichung der Partei Die Linke, in der von 16% weniger die Rede ist. Das gilt aber jetzt nur für die enteigneten Wohnungen. Der Mietspiegel insgesamt würde wahrscheinlich deutlich weniger zurückgehen, wenn er denn überhaupt zurückginge. Denn es gibt Experten, die sagen, es passiert garantiert das komplette Gegenteil. Durch so eine Enteignung, da gibt es ja keine einzige zusätzliche Wohnung in Berlin. Die wird ja nicht gebaut. Das Angebot steigt, wahrscheinlich sogar umgekehrt, werden viele Bauinvestoren abgeschreckt und es könnten sogar weniger Wohnungen gebaut werden. Und das würde dann sogar die Mieten steigen lassen.
17: Ich überlege mal laut. Effekt unklar, juristisch wackelig, politisch womöglich nicht durchsetzbar. Könnte man denn nicht einfach anders irgendwie ansetzen? Es gibt ja die Mietpreisbremse. Die soll doch verhindern, dass Vermieter einfach jeden beliebigen Preis verlangen. Haben wir übrigens auch mal eine Folge zu gemacht? Kann man inzwischen sagen, ob die funktioniert?
15: Naja, zumindest, wir haben ja auch in der Folge diese heiße Diskussion abgebildet. Es wird immer noch über diese Mietpreisbremse heiß gestritten. Was bringt sie nicht? Es haben mehrere Wirtschaftsinstitute haben das ausgerechnet und haben gesagt, da ist ein Effekt zu sehen von ein paar Prozent. Also ein paar Prozent, um die die Miete weniger erhöht wird als ohne Mietpreisbremse. Vielleicht kann man es so zusammenfassen, in vielen Fällen hält diese Mietpreisbremse Vermieter zumindest davon ab, zu sehr Gas zu geben bei Mieterhöhungen.
17: Aber insgesamt auch nicht der ganz große Wurf, um bezahlbaren Wohnraum, und zwar überall, zu garantieren. Es scheint ja generell so, als gäbe es diesen großen Wurf einfach nicht. Ne? Mietregeln und Sozialwohnungen schützen dich vor Extremmieten, lösen aber nicht das Problem, dass du überhaupt eine passende Wohnung findest. Langfristig entscheidet also vor allem die Frage, schaffen wir es irgendwie, mehr Wohnraum schneller und günstiger auf den Markt zu bringen?
15: Und da gibt es einen Vorschlag, der genau da ansetzt, nämlich beim Schaffen von zusätzlichem Wohnraum. Die Rede ist davon, wir haben doch so viele Büros und Gewerberäume, ne? Kann man die nicht umwandeln in Wohnraum? Und dazu haben wir heute einen Experten ins Studio geholt, der genau versucht, dieses voranzutreiben. Professor Dr. Rudolf Hehl aus München. Er ist Architekt, Stadtplaner, außerdem Mitglied im Bund Deutscher Architekten und Architektinnen. Hallo, Herr Hehl.
19: Hallo zusammen. Also erstmal keine Titel. ich bin im BDA, im Bund Deutscher Architekten, Referent für Wohnen und Standards. Wohnen ist ein Thema, das mich seit meiner Diplomarbeit sehr stark beschäftigt. Und wie kann man da rangehen? Und da schien mir die Umwandlung von Büros zu Wohnen sehr gut geeignet, weil es einen großen Hebel hat und weil die Flächen einfach leer stehen. Ja. Wir sprechen in Deutschland von 8 bis 9 Millionen Quadratmeter Wohnfläche, Tendenz steigend.
15: Und das also mal umgerechnet, so, Herr Hehl, spannen Sie uns nicht auf die Folter. Wie viele Wohnungen zusätzlich wären denn drin, wenn wir alles in Wohnraum umbauen, was da Sinn ergibt aus Ihrer Sicht?
19: Gut, Sie können nicht jeden Bürobau in Wohnen umwandeln. Also in einem reinen Gewerbegebiet macht das keinen Sinn. Aber wenn man diese 9 Millionen Quadratmeter nimmt, dann haben Sie, resultieren daraus theoretisch gut 7 Millionen Quadratmeter Wohnfläche. Und wenn Sie das jetzt mit einer durchschnittlichen Wohnfläche von 75 Quadratmetern nehmen, dann hätten Sie fast 100.000 Wohnungen. Mhm. Und alle führenden Marktforschungsinstitute sind sich einig, dass man ein Drittel sofort umwandeln kann. Also gut 30.000 Wohnungen könnten Sie sofort. Und wenn Sie kleine Wohnungen, der Bedarf ist ja, da sind sich auch alle Marktforschungsinstitute einig, der Bedarf geht vor allem Richtung Kleinwohnungen, um die 45 Quadratmeter, dann hätten Sie 50.000 Wohnungen.
15: Okay, sofort. Und was sind denn das jetzt für Gebäude, in die ich dann mit meinem Bett einziehen muss? Sie haben gerade schon gesagt, in einem reinen Gewerbegebiet macht das keinen Sinn, aber muss ich dann in so einen unwirtlichen Büroturm oder in so ein Shoppingcenter rein oder was haben Sie da vor Augen?
19: Man kann wirklich alles umwandeln und es gibt eigentlich keine unwirtlichen Gebäude. Wer einmal in so einem Loft war und die den Charme von so einem Loft kennengelernt hat, der will nicht mehr in einen Standardwohnungsbau zurück. Das, okay, das kann man einfach erstmal so, das behaupte ich auch so, auch eine 60er-Jahre-Kiste kann wirklich gut zu bewohnen sein und sehr cool. Und es gibt genügend Leerstände auch in guten Lagen. Also denken Sie an die ganzen Versicherungsgebäude, AOK-Stellen, Postbanken, diese Waschbetonkisten, die überall rumstehen, die können Sie umwandeln, das ist kein Thema.
17: Und dieses Umwandeln, wie schwer bzw. wie aufwendig ist es denn bei solchen Gebäuden, Wohnungen daraus zu machen?
19: Das hängt ein bisschen von der Epoche ab. Und bis 1990 wurde sehr viel Asbest verbaut. Wenn Sie ein Gebäude haben, in dem Asbest vorkommt, dann haben Sie erstmal einen Kostenpunkt, den Sie einkalkulieren müssen. Dann gibt es bis 1977 keine Wärmedämmung. Also die Wärmeschutzverordnung ist erst 1977 in Kraft getreten. Das heißt, Gebäude bis 1977 müssen Sie aufwendig thermisch stabilisieren. Nach 1977 haben Sie einen minimalen Wärmeschutz, so müssen Sie theoretisch gar nichts machen. Und es gibt ja auch genügend Bürogebäude, gerade aus den 80er Jahren, die heute als zum Beispiel Flüchtlingsunterkünfte genutzt werden. Da gehen Sie rein, sperren die Tür auf und machen zwei Nasszellen und das Ding funktioniert.
15: Und Herr Hehl, die Idee ist ja jetzt gar nicht neu. Sie beschäftigen sich schon so lange mit dem Thema. Sie sagen, es ist gar nicht so besonders schwierig. Man kann eigentlich alles machen. Warum ist denn das Wohnungsproblem in Deutschland nicht schon längst angepackt worden, so wie Sie es vorschlagen? Ist es das Geld? Ist es der Wille? Wo ist das Problem?
19: Das ist eine sehr gute Frage und die haben wir Architekten zunächst auch nicht verstanden. Deswegen haben wir in unsere Gruppe alle möglichen Experten mit reingenommen, weil wir eben nicht die schlauen Meier sein wollten, die von Architekturseite her das beleuchten. Und da haben uns unsere Banker wirklich gut den Kopf gewaschen. Es gibt zwei grundsätzliche Probleme. Das erste ist, ein Bürogebäude, da können Sie die Umsatzsteuer, also 19%, sofort absetzen. Das heißt, das Gebäude ist ein Fünftel günstiger als ein Wohngebäude. Und dann kommt aber der Bestandshalter und sagt, wissen Sie, wenn ich diese Immobilie jetzt, die irgendwie finanziert ist, die muss ich abwerten. Entweder schieße ich Eigenkapital nach oder die Bewertung des Gebäudes ist geringer. Das heißt, ich kann in andere Investitionen nur noch mit Abschlag reingehen. Das ist ein sehr, sehr großes Problem, das wir Architekten am Anfang nicht verstanden haben. Aber an der Stelle müsste der Gesetzgeber rangehen, nämlich mindestens mal die Umsatzsteuer befreien, wie es in anderen Ländern übrigens der Fall ist. Also in Italien ist es 4% statt 22%. In Spanien wird die Umsatzsteuer komplett bei einer Umwidmung erlassen. Also das ist mal der erste Hebel. In dem Moment, wo man diese finanzpolitischen Aspekte angeht, glaube ich, geht es sehr schnell. Und das passiert ja in anderen Ländern. In den USA werden 30 Millionen Quadratmeter Büro zu Wohnern umgewandelt. Die Innenstadt von Chicago, ich weiß nicht, ob Sie es kennen, also ein guter Freund von mir lebt dort, die erkennen Sie nicht mehr wieder. Die Bürogebäude sind alle zu Wohnen umgewandelt worden.
15: Und bei uns ist es tatsächlich, also ein Rechenbeispiel, es rechnet sich für die Immobilienbesitzer, die auf Büro gesetzt haben, nicht?
19: Wenn es nicht zusätzliche Mittel gibt, entweder in Form von mehr Baurecht, von Förderung oder von Steuererleichterungen, ist es im Moment, und das ist das Perverse, besser, die Immobilie leer stehen zu lassen, weil sie die Verluste der einen Immobilie mit den Gewinnen einer anderen gegenrechnen können. Und solange das funktioniert, wird es keiner machen. Denn Umwandlung ist natürlich auch ein mühsames Geschäft. Das muss man wollen und können. Also die zwei Projekte, die wir im Büro haben, das ist wirklich anders, als wenn Sie ein neues Haus bauen. Sie haben an jeder Ecke ein Problem, das Sie lösen müssen. Macht auch, also mir macht Spaß. Ja. Aber
15: wir brauchen mehr von Ihrer Sorte.
20: Das ist sehr schön. Ich frage mich jetzt so ein bisschen, wie die Skalierbarkeit, sagt man ja dann klassischerweise. Also Sie haben von Problemen gesprochen, Sie haben gesagt, das ist ein mühsames Geschäft.
16: Das Expertenfazit.
20: Zum Schluss eines jeden Interviews im Plus-Minus-Podcast fragen wir unsere Gäste nach ihrem Fazit, nach dem persönlichen Plus oder Minus. Und was würden Sie denn sagen? Kann das Umwidmen von Gebäuden bei all den Problemen und den Hürden, die es da gibt, wirklich helfen, um Wohnraum in Deutschland wieder bezahlbarer zu machen?
19: Ja, eindeutig ganz klares Ja. Und es macht auch Spaß.
15: Ein also dickes, dickes Plus, Plus.
19: Unsere Transformationsprojekte sind die Lieblingsprojekte im Büro, weil es nicht dieser Standard, wissen Sie, Wohnungsbau ist in Deutschland wahnsinnig normiert und geregelt. Sie müssen 100.000 Vorschriften einhalten. Bei einer Transformation können Sie die gar nicht einhalten. Das ist der große, deswegen, eigentlich brauchen wir auch dringend den Gebäudetyp E. Einfacher bauen und schöne Wohnungen machen.
15: Und Sie wollen Freestyle. Herr Hill, danke, dass Sie bei uns mitgemacht haben. Danke für Ihre Ideen. Wie kann Wohnen in Deutschland preiswerter sein? Auch mit der Umwidmung von Bürogebäuden, die ansonsten leer stehen würden.
19: Gerne.
20: So, Anna, das war ja mal inspirierend, würde ich sagen, oder?
15: Ja. Umso trauriger, dass wir jetzt zum Schwarzbrot zurückkommen. Es hört sich weniger inspirierend an, aber es ist ja unsere Wirtschaftsfrage der Woche.
20: So sieht's aus. Wir haben gefragt, macht Enteignung das Wohnen günstiger? Würdest du dazu jetzt nach all dem, was wir gehört haben und vielleicht auch mit Herrn Hill im Hinterkopf sagen, Plus oder Minus?
15: Ich würde sagen, für die Enteignung erstmal ein Minus, denn selbst wenn die Vergesellschaftung großer Wohnungskonzerne rechtlich möglich sein sollte, sie schafft im Gegensatz zu diesen Umwidmungsprojekten von Büros in Wohnungen ja keine einzige Wohnung. Das ist mit der Enteignung einfach nicht geschafft. Und ob dann die Mieten dauerhaft dadurch gesenkt werden können, ja, das ist auch noch offen. Dann kommen auch noch hohe Kosten für diese Entschädigung. Also Berlin hat weder 25 noch 42 Milliarden Euro auf der Kante. Und deshalb ist es wirklich ein dickes Minus. Aber ein Plus gibt's von mir dafür, dass die Partei Die Linke etwas gegen hohe Mieten tun will und da einfach mal so einen Vorstoß macht. Da kann ja jetzt drüber diskutiert werden. Und wie ist bei dir? Plus oder Minus diese Woche?
20: Ja, also auch von mir gibt's ein Plus dafür, dass sich was überhaupt mal ändern soll, ne? Aber ein Minus für die Umsetzung. Wie du sagst, die Frage ist eben vor allem, wie man mehr bezahlbare Wohnungen schafft und nicht, wie man von wenigen Wohnungen die Miete niedrig hält. Und deswegen fand ich das Gespräch mit Herrn Hill auch gerade so spannend, ne?
15: Ja, auf jeden Fall. Und
19: motivieren Sie die Leute, Gutes zu machen. Es gibt Akteure, die können es, die haben nur Angst noch.
15: Ja,
19: verstehen
15: super.
19: Sie, jemand, der eine Büroimmobilie vermietet, der macht einmal in seinem Leben einen Mietvertrag für 8000 Quadratmeter. Wenn er Wohnungsmieter hat, dann ist jeden Tag eine Glühbirne, die nicht geht.
15: Mhm.
19: Das können die nicht. Man muss die Leute mitnehmen. Also der Bauherr, den wir haben, bei dem einen Projekt, wir haben 3 Jahre haben wir an den hingebetet.
15: Ja.
19: Und jetzt macht das und ist happy damit.
15: Genau, es fehlt manchmal auch das Wissen. Und ein Fazit ziehe ich tatsächlich auch aus unserer Folge. Das, was viele auch Parteien und Politiker versprechen, so ein großes Allheilmittel auf ein großes Problem in Deutschland, das gibt's einfach nicht. Es ist komplizierter als dieses einzelne Instrument, was wahnsinnig gut und wahnsinnig schnell funktioniert.
2: Das könnt ihr mitnehmen.
20: Die Enteignung von Wohnungskonzernen ist also noch ziemlich theoretisch. Aber was wir schon haben, wir haben es vorhin auch schon mal angesprochen, ist ja die Mietpreisbremse. Und ich habe es vorhin schon mal kurz gesagt, wir haben dazu schon mal eine ganze Folge gemacht. Und zwar vor ziemlich genau 2 Jahren. Könnt ihr noch mal reinhören, wenn ihr das vertiefen wollt. Das meiste davon gilt nämlich unverändert.
15: Ja, und aber auch klar, was ich von damals auch noch mitgenommen habe, so ein richtiger Gamechanger, ist die Mietpreisbremse ja auch nicht. Klar, es haben verschiedene Studien mittlerweile gezeigt, dass der Anstieg der Neuvertragsmieten messbar so ein ganz bisschen gebremst werden kann. Aber gleichzeitig wird sie auch nicht überall eingehalten. Was ihr aber tun könnt, und das ist jetzt ganz wichtig, wenn ihr das Gefühl habt, dass euer Vermieter tatsächlich zu viel angesetzt hat, dann schaut doch bitte mal in eurer Stadt oder Gemeinde, ob die Mietpreisbremse überhaupt gilt. Und wenn ja, dann könnt ihr einen Check machen. Nehmt den Mietvertrag zur Hand, tragt Wohnfläche, Baujahr, Einzugsdatum und aktuelle Netto-Kaltmiete in den Mietspiegelrechner der Gemeinde ein. Und wenn eure vereinbarte Anfangsmiete deutlich über der ortsüblichen Vergleichsmiete plus 10% liegt, solltet ihr genau hinschauen.
20: Was beim Thema Mietpreisbremse ja aber auch voll spannend ist, die funktioniert manchmal auch deshalb nicht, weil Mieter sie einfach nicht kennen oder Angst haben vor Konsequenzen, ne?
15: Dabei braucht ihr es gar nicht, ne? Deswegen hier unser Takeaway für euch. Wenn ihr das alles ausgerechnet habt und zum Schluss kommt, dass der Vermieter zu viel verlangt hat, dann könnt ihr euch das Geld unter bestimmten Voraussetzungen rückwirkend zurückholen. Für die genauen Details könnt ihr die Verbraucherzentralen ansprechen oder Mieterschutzvereine.
20: Und die Stiftung Warentest hat sogar einen extra Ratgeber rausgegeben zum Thema Mietpreisbremse. Der kostet ein bisschen was, aber vielleicht lohnt sich's ja. Das könnt ihr auf jeden Fall nochmal euch gut informieren.
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0: Was hat das Gespräch mit dem russischen Außenminister Lavrov gebracht? Relativ wenig, sagt unser Außenminister Johann Wadephul im Interview. Und wir hören gleich noch Innenminister Dobrindt, wie es in Sachen Asyl weitergehen soll.
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2: Um 5 Uhr mit Ronald Lessig. Zum ersten Mal seit rund 4,5 Jahren hat es ein Treffen zwischen Vertretern der Bundesregierung und der russischen Führung gegeben. Am Rande der UN-Generaldebatte kam Bundesaußenminister Wadephul mit seinem russischen Amtskollegen Lavrov zusammen. Aus der Nachrichtenredaktion Jonas Valentin Weber.
3: Zwar habe das Treffen keine Fortschritte gebracht, wichtig sei es aber dennoch gewesen, sagte Wadephul später an den ARD-Tagesthemen. Immer wieder würde gesagt, Deutschland müsse mal mit Russland reden. Das tun wir, so Wadephul wörtlich. Auch habe er Lavrov in dem 20-minütigen Gespräch noch einmal aufgefordert, sofort an den Verhandlungstisch zu kommen, um über ein Ende des Ukraine-Kriegs zu sprechen. Russland zeige aber weiter keine Bereitschaft. Lavrov stellte nach dem Treffen dessen Nutzen offen in Frage. Er habe von Wadephul nichts gehört, was über die öffentlichen Äußerungen der Bundesregierung hinausgegangen wäre.
2: Ab heute müssen Unternehmen in Deutschland die Vorgaben einer EU-Richtlinie zum sogenannten Greenwashing umsetzen. Sie soll verhindern, dass Produkte nachhaltiger dargestellt werden, als sie tatsächlich sind. Aus Brüssel, Sarah Lopez.
4: Die Vorgaben, wie Unternehmen ihre Produkte als nachhaltig bewerben dürfen, sind jetzt deutlich strenger. Aussagen wie umweltfreundlich und grün sind auf der Verpackung und in der Werbung nur noch erlaubt, wenn sie klar begründet und nachgewiesen werden können. Unternehmen dürfen ihre Produkte auch nicht mehr als klimaneutral bewerben, wenn sie sich dabei auf eine CO2-Kompensation außerhalb der eigentlichen Wertschöpfungskette beziehen, also zum Beispiel für das Pflanzen von Bäumen bezahlt haben. Außerdem gibt es strengere Regeln für Nachhaltigkeitssiegel.
2: Die Berliner SPD will mit der Linken über eine mögliche Regierung im Abgeordnetenhaus sprechen. Der SPD-Landesvorstand hat entschieden, die Einladung zu Sondierungsgesprächen anzunehmen. Bei diesen Treffen soll erst einmal geprüft werden, ob Koalitionsverhandlungen realistisch sind. Die Linke hatte die Berlin-Wahl vor einer Woche gewonnen. Möglich ist jetzt ein rot-grün-rotes Bündnis. Die SPD spricht von hohen Hürden für eine solche Koalition. Gegen die Berliner Linke gibt es immer wieder Antisemitismusvorwürfe. Die Bundesregierung hat München zur Olympiakandidatur gratuliert. Kanzler Merz erklärte, Deutschland gehe jetzt gemeinsam die internationale Kandidatur an. Vizekanzler Klingbeil sprach in seiner Funktion als Finanzminister davon, dass sich Deutschland Olympische Spiele leisten könne. Dafür gebe er seine Garantie. Der Deutsche Olympische Sportbund hatte entschieden, mit München ins internationale Rennen um Sommerspiele zu gehen, 2036, 40 oder 44. Das waren die Nachrichten. Das Wetter in Deutschland. Am Tage im Süden und in der Mitte sonnig, sonst bewölkt, bei 18 bis 29 Grad, am Montag heiter bis 31 Grad. Es ist 5.03 Uhr.
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0: Ja, 1 Osnabrück Richtung Bremen ist zwischen Bramschow und Neunkirchenförden wegen Bauarbeiten in beiden Richtungen bis morgen 5 Uhr gesperrt. Die A3 Frankfurt Richtung Köln ist zwischen Dietz und Montabaur nach einem Unfall gesperrt. A7 Kassel Richtung Hannover zwischen Lutterberg und Hedemünden ist nur eine Spur frei nach einem Unfall, dadurch staut es sich dort. Die A7 Flensburg-Hannover ist zwischen Hamburg-Stellingen und Heimfeld wegen Bauarbeiten bis morgen 5 Uhr in beiden Richtungen gesperrt. Die Umleitung führt über die B205, A21 und A1. Die A8 Luxemburg-Saarlouis ist zwischen Perlborg und Merzig-Wellingen wegen Wartungsarbeiten bis 6 Uhr in beiden Richtungen gesperrt. Die A30 Bad Oeynhausen-Osnabrück ist zwischen Bad Oeynhausen-Ost und Dehme wegen Wartungsarbeiten bis 6 Uhr in beiden Richtungen gesperrt. Die A70 Duisburg-Essen ist zwischen Kreuz Duisburg und Kreuz Kaiserberg wegen Bauarbeiten in beiden Richtungen bis 5. Oktober gesperrt. Die A40 Duisburg-Essen ist zwischen Mühlheim an der Ruhr Winkhausen und Heißen wegen Bauarbeiten in beiden Richtungen bis morgen früh gesperrt. 42 Dortmund Richtung Kamp-Lindfort ist zwischen Herne-Baukau und Herne-Krange wegen Bauarbeiten in beiden Richtungen bis Dienstag früh gesperrt. Dann die A48 Dernbach-Koblenz ist zwischen Dreieck Dernbach und Höhergrenzhausen wegen Brückenarbeiten in beiden Richtungen bis morgen früh gesperrt. Umleitungen sind dort eingerichtet. Die A52 Mönchengladbach Richtung Düsseldorf ist zwischen Kreuz Nersen und Kreuz Karst bis Donnerstag früh wegen Bauarbeiten gesperrt. Die A98 Weiler am Rhein Richtung Schaffhausen ist zwischen Kandern und Lörrach Mitte wegen Bergungsarbeiten weiterhin gesperrt. Die A100 Berlin in Wilmersdorf Richtung Wedding ist zwischen Dreieck Charlottenburg und Beusselstraße nach einem Unfall weiterhin gesperrt. Die A215 Neumünster Richtung Kiel ist zwischen Kreuz Kiel West und Kiel Mitte wegen Bauarbeiten bis morgen 5 Uhr gesperrt. Und zum Schluss die A671 Mainz-Wiesbaden ist zwischen Gustavsburg und Hochheim Süd wegen einer Baustelle in beiden Richtungen bis morgen ca. 5 Uhr gesperrt. Umleitungen sind eingerichtet. Das war's vom Verkehr. Ihnen eine gute und freie Fahrt, da wo es geht.
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0: Und die kommt wie immer vom Norddeutschen Rundfunk in Hamburg mit Detlef Karg im Studio. Guten Morgen. Die diplomatischen Beziehungen zwischen Russland und Deutschland sind ja bekanntermaßen auf einem Tiefpunkt. Ein kurzfristig anberaumtes Treffen zwischen Bundesaußenminister Wadephul und dem russischen Außenminister Lavrov sorgte deshalb kurzzeitig für Aufmerksamkeit. Beide hatten zuvor bei der UN-Vollversammlung gesprochen und trafen sich dann. Was der gestrige Tag politisch gebracht hat, fasst nun Ute Scheins aus New York zusammen.
5: Für einen kurzen Moment sah es nach einem Zeichen von Entspannung im Ukraine-Krieg aus. Noch vor seiner Rede vor der UN-Vollversammlung traf sich Bundesaußenminister Wadephul mit seinem russischen Kollegen Lavrov in New York. Es war das erste bilaterale Treffen der Außenminister beider Länder seit Jahren und endete mit einem Handschlag. Wadephul sprach von einem intensiven Gespräch, räumte aber ein, dass man sich in wesentlichen Punkten nicht einig gewesen wäre. Ihm sei wichtig gewesen, klarzumachen, dass Deutschland Dinge wie den Drohnenangriff am Leipziger Flughafen nicht akzeptiert. Die Bundesregierung macht Moskau dafür verantwortlich. Lavrov erklärte anschließend, das Treffen habe nichts Neues gebracht. Sinngemäß sagte er, das Gespräch sei überflüssig gewesen. Auch in seiner Rede vor der UN-Vollversammlung ging Wadephul auf den Ukraine-Krieg ein. Deutschland sei einer der größten Unterstützer in der ukrainischen Verteidigung gegen Russland und werde weiter versuchen, Russland an den Verhandlungstisch zu bringen. In seiner Rede sprach Wadephul vor allem über die Risiken und Möglichkeiten künstlicher Intelligenz. Er mahnte internationale Regeln und Kontrolle für große KI-Modelle an und nannte die Vereinten Nationen den richtigen Ort dafür. Die UN müssten mehr Verantwortung für KI-Modelle übernehmen. Derzeit liege zu viel Macht bei wenigen Unternehmen.
0: Ute Scheins informierte. Die Außenminister Wadephul und Lavrov haben also miteinander gesprochen. Meine Kollegin Julia Niharika-Sen hatte danach in den ARD-Tagesthemen die Gelegenheit, Fragen an Johann Wadephul zu stellen. Und sie wollte von ihm zunächst wissen, wie es zu dem Treffen eigentlich kam.
6: Na, ich bin von zahlreichen Kollegen aus anderen Ländern angesprochen worden. Und mir ist gesagt worden, Russland wäre bereit zu einem Gespräch. Und viele haben mir ja geraten, das Gespräch zu führen, auch darum gebeten. Es geht zum Beispiel jetzt ganz aktuell um die Frage, wohin Getreideexporte aus der Ukraine und Russland gehen können. Ein Land wie Ägypten braucht so etwas ganz dringend. Da gibt es die Gefahr von Hungersnöten. Sich für sowas einzusetzen, ist richtig. Das Zweite ist, ich wollte klar machen, nach dem Vorfall in Leipzig, der ja sehr gefährlich war, eine Drohne, die wirklich hätte Flugzeuge zum Absturz bringen können, ist durch russische Hände dort in den Einsatz gebracht worden. Nur durch glückliche Zufälle ist das verhindert worden. Ich wollte Russland sagen, dass damit eine Grenze überschritten wurde und dass wir erwarten, dass so etwas nicht noch einmal geschieht und dass wir jederzeit bereit sind zu reagieren. Und drittens habe ich unsere Unterstützung für die Ukraine deutlich gemacht, die völlig ungebrochen ist. Und Russland aufgefordert, jetzt an den Verhandlungstisch zu kommen.
7: Nun hat sich Sergei Lavrov nach dem Gespräch mit Ihnen geäußert und gesagt, man hätte sich das schenken können. Wie haben Sie denn die Atmosphäre wahrgenommen?
6: Ja, das war natürlich eine Atmosphäre, wo auch harte Sachen gesagt wurden. Wir haben natürlich auch fundamentale Unterschiede in der Beurteilung der Situation. Es gibt keine Rechtfertigung für diesen Krieg, der zahllose Opfer fordert, übrigens auch russische Opfer fordert, aber vor allen Dingen bei den Zivilisten in der Ukraine. Und wenn man dann auffordert, diesen Krieg zu beenden und Russland ist dazu zum jetzigen Zeitpunkt nicht bereit, dann ist das schon ein sehr hartes, ein sehr deutliches Gespräch gewesen. Ich glaube trotzdem, dass es richtig ist, dass wir miteinander sprechen. Das ist die Aufgabe auch von Außenministerien, von Diplomatie. Und das gehört letzten Endes auch zu dem Handwerkszeug, was ich anwenden muss. Und deswegen war es, glaube ich, richtig zu sprechen. Es ist kein Wunder, dass ich in dem Gespräch genau dasselbe gesagt habe, was der Bundeskanzler, was die Bundesregierung, was auch ich öffentlich gesagt habe. Das ist unsere klare und feste Position. Und dass Russland weiß, dass diese Position auch in internen Gesprächen nicht anders ist, ist auch ein gutes Ergebnis dieses Gesprächs.
7: Ein gutes Gespräch, sagen Sie, ein gutes Ergebnis. Aber trotzdem ist dieses direkte Gespräch mit einem Vertreter der russischen Regierung ja ein klarer Wechsel in der deutschen Außenpolitik. Warum?
6: Unsere Außenpolitik ist vollkommen klar. Wir verteidigen nicht nur das Völkerrecht, sondern wir stehen auch an der Seite der Ukraine, die nicht nur ihre Freiheit, sondern die Freiheit Europas verteidigt. Das ändert sich überhaupt gar nicht. Und das habe ich dem Kollegen Lavrov auch noch einmal hier erläutert. Trotzdem gehört es zu den Kernaufgaben eines Außenministers, Gespräche zu führen und auch mit Partnern sie zu führen, mit Gesprächspartnern sie zu führen, mit denen man fundamentale Unterschiede hat. Wissen Sie, mit Freunden muss man nicht verhandeln, mit Gegnern muss man verhandeln. Das ist einer der Kernsätze der Außenpolitik, die auch hier gelten. Und deswegen war dieses Gespräch sinnvoll. Es hat kein positives Ergebnis gebracht, aber allen, die immer wieder sagen, Deutschland muss verhandeln, Deutschland muss mal mit Russland reden, denen erwidere ich jetzt, das tun wir. Und Russland zeigt zum jetzigen Zeitpunkt bedauerlicherweise keine Bereitschaft, in eine konstruktive Verhandlungsposition zu gehen.
7: Werden denn trotzdem weitere Gespräche mit Russland folgen, mit der Bitte um eine kurze Antwort?

0: Alexander Dobrindt zu einem eigenen Migrationsgipfel nach München in das Hotel Bayerischer Hof eingeladen. Und er hatte dort für die Fortführung der harten Asylpolitik im Kreise seiner Kollegen geworben. Dabei ging es auch um neue Zuständigkeiten für die Grenzagentur Frontex und einen europäischen Krisenmechanismus. Mehr dazu von Daniel Knopp.
1: Die EU-Innenminister wollen einen neuen Krisenmechanismus etablieren. Getrieben durch Schleuser und kriminelle Banden komme es immer wieder zu Ausnahmesituationen an den europäischen Außengrenzen, sagt Bundesinnenminister Alexander Dobrindt. Es brauche deswegen in Situationen wie jüngst in Ceuta neue Regeln. Keine regulären Asylverfahren, sondern Schnellverfahren für Rückführungen, so Dobrindt im Bayerischen Hof.
2: Also bewusst dann nicht den Prozess der normalen Asylverfahren in Gang setzt, sondern eben ein Schnellverfahren zu Rückführungen, weil eine Ausnahmesituation identifiziert ist, die nichts mit einer humanitären Notlage zu tun hat.
1: Auch geht es in München um mehr Kompetenzen der europäischen Grenzschutzagentur Frontex. Sie soll, so Dobrindt, künftig auch Rückführungen aus Transitstaaten wie Serbien oder Albanien durchführen können. In Zukunft denkt Dobrindt auch an Frontex-Rückführungen in Drittstaaten außerhalb der EU, in sogenannte Return-Hubs, die eröffnet werden sollen. In jedem Fall brauche Frontex mehr Personal, sagt EU-Migrationskommissar Magnus Brunner. Zentraler Punkt für Brunner ist der Schutz der Außengrenzen.
3: Wir haben gesehen, dass Menschen ausgenutzt, ausgebeutet werden. Und wir haben gesehen, wie Migration teilweise von Akteuren auch gesteuert wird, die Europa schaden wollen. Also der Schutz der Außengrenzen ist keine Frage der Härte, sondern es ist eine Frage und eine souveräne Kernaufgabe, würde ich sagen, jedes einzelnen Staates.
1: Die illegale Migration, sagt EU-Migrationskommissar Magnus Brunner, sei erheblich gesunken. Die europäische Migrationswende wirke, dabei sei die illegale Migration in diesem Jahr nochmals um ein Drittel zurückgegangen, so Brunner.
3: Und ich freue mich wirklich, dass Deutschland hier eine führende Rolle und du persönlich auch eine führende Rolle in Europa übernommen hast. Europa braucht ein starkes Deutschland, selbstverständlich, gerade wenn es um die Frage im Kampf gegen die illegale Migration und die Migration insgesamt geht.
1: Auf dem zweiten Münchner Migrationstreffen kündigte Dobrindt weitere Gespräche über die Errichtung von Abschiebezentren in Drittstaaten, also Return Hubs, an. Deutschland treibt dieses Vorhaben seit längerem gemeinsam mit Österreich, den Niederlanden, Dänemark und Griechenland voran.
0: Daniel Knopp informierte und wir vertiefen das Ganze jetzt noch ein wenig. Nach dem Ministertreffen hat meine Kollegin Christine Kerler vom Bayerischen Rundfunk mit Innenminister Alexander Dobrindt gesprochen und als erstes wollte sie von ihm wissen, warum es eine erneute Verschärfung des Grenzregimes brauche.
4: Naja, wir sehen natürlich auf der einen Seite, dass wir sehr erfolgreich unterwegs sind mit der Migrationswende und die Zahlen deutlich zurückgehen der illegalen Migration. Aber wir sehen auch, wie volatil das ist. Wir haben in Ceuta gesehen in den vergangenen Wochen, wie schnell Migrationswellen auf unsere Außengrenzen wirken können. Und da müssen wir uns rüsten und deswegen Entscheidungen auch treffen, dass wir Notfallmechanismen haben, die dann sofort greifen und dafür sorgen, dass man in so einer Situation handeln kann, nicht in reguläre Asylverfahren einsteigen muss, sondern deutlich machen kann, hier handelt es sich nicht um eine humanitäre Situation, sondern schlichtweg um Menschen, die illegal unsere Grenzen überwinden. Und die muss man sehr schnell auch bearbeiten und rückführen können.
5: Herr Dobrindt, ganz kurz, eine der Maßnahmen soll sein, die Europäische Grenzschutzagentur Frontex zur schnellen Eingreiftruppe zu machen. Sie wollen das Mandat erweitern. Wie einig sind sich die EU-Staaten? Haben Sie auch die Zustimmung von Spanien heute nicht in München vertreten?
4: Wir sind uns da sehr einig darüber, dass wir Frontex mehr Aufgaben geben müssen. Wir wollen nicht nur, dass es an unseren Außengrenzen für Schutz sorgt, sondern dass es auch für Rückführungen zur Verfügung steht und übrigens auch in Transitländern. Und da schon dann dafür zu sorgen, dass Menschen, die illegal sich auf dem Weg nach Europa machen, in die Europäische Union, dort schon aufgegriffen werden, dort schon zur Rückkehr bewegt werden, die Organisation auch der Rückfuhr dort schon übernommen werden kann. Da sind wir uns einig, dass wir das wollen, zumindest in dem Rahmen, wie wir auch hier in München zusammen saßen. Aber wir wissen, dass auch unsere spanischen Kollegen ein Interesse daran haben, dass der Migrationsdruck geringer wird.
5: In einem Satz, werden dann auch die Kontrollen an unseren Grenzen wegfallen? Ein Satz?

0: Nein, nicht automatisch, sondern das ist ein wesentlicher Teil der Migrationswende. Wir arbeiten immer daran, dass wir von Grenzpunktkontrollen uns auch Richtung Grenzraumkontrollen entwickeln. Aber brauchen tun wir die aktuell noch, weil es ist eben eine volatile Situation und wir müssen diese Erfolge verstetigen, die wir beim Rückgang der illegalen Migration haben.
1: Sagt Bundesinnenminister Alexander Dobrindt nach einem Kollegentreffen in München zum Thema Migration.
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1: Für heute Sonntag, den 27. September. Anfangs über der Mitte, am Nachmittag und Abend auch im Westen und Nordwesten gebietsweise Wolkenfelder, aber trocken. Sonst nach Auflösung örtlicher Nebelfelder viel Sonne und nur dünne Schleierwolken. Höchstwerte zwischen 22 und 29 Grad, im Südwesten bis 31 Grad, an der See um 20 Grad. Und es weht ein schwacher bis mäßiger Wind aus Süd bis Südost. Und hier die Temperaturen deutscher Städte zur Stunde. In Kiel 9 Grad, Hamburg 11 Grad, Rostock 6 Grad, Hannover 12 Grad, auch in Berlin 12 Grad und in Kassel 12 Grad. Münster meldet ebenfalls 12 Grad, Köln 13 Grad, Frankfurt 11 Grad, Erfurt 10 Grad, jetzt wird es ein bisschen kühler, Saarbrücken 9 Grad, Nürnberg 7 Grad, Dresden dann noch einmal 10 Grad, Stuttgart 9 Grad, Freiburg 9 Grad und München 8 Grad. Das war's vom Wetter und jetzt der Blick auf die Uhr. Es ist 5.19 Uhr.
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1: Nach der jüngsten Meldung, wonach die USA bestätigt haben, angeblich über Waffen im Weltraum zu verfügen, kam nun eine Reaktion aus Moskau. Der Kreml forderte erneut offiziell die vollständige Entmilitarisierung des Alls. Experten verweisen jedoch auf Hinweise, dass Russland selbst seit Jahren Fähigkeiten für mögliche Weltraumwaffen entwickelt und testet. Und das tun auch andere Nationen, denn die Satelliten werden militärisch immer bedeutender. Auch Deutschland plant beim Aufbau seines Satellitensystems durchaus Verteidigungsfähigkeiten einzubauen, also eine Art Bewaffnung. Wie glaubwürdig ist nun Russlands Kritik? Stefan Lag ist der Frage nachgegangen.
3: Mitte September hatten die USA offiziell bestätigt, Waffen im Weltall stationiert zu haben. US-Luftwaffenstaatssekretär Troy Mink begründete dies mit sich wandelnden Bedrohungen. Gewertet wurde seine Äußerung als Warnung an China und Russland. Moskau reagierte prompt. Kreml-Sprecher Dmitri Peskow betonte, Russland sei nach wie vor der Überzeugung, dass der Kosmos frei von Waffen sein sollte. Und selbstverständlich setzen wir in dieser Hinsicht auf eine breite internationale Unterstützung, um die Arbeit fortzusetzen und Positionen für die vollständige Entmilitarisierung des Weltraums voranzubringen. Russlands Außenminister Sergei Lavrov zeigte sich besorgt. Die Nachricht, dass die Vereinigten Staaten Kampfwaffen ins All geschickt haben, und zwar Angriffswaffen, sorgt für große Aufregung. Wir prüfen derzeit die Lage, doch was in 10 bis 15 Jahren mit dem Weltraum geschehen wird, ist ungewiss. Wir setzen uns seit langem bei den Vereinten Nationen für eine Resolution ein, die ein Stationierungsverbot von allen Waffen im Orbit vorsieht. Von allen Waffen. Doch wie glaubwürdig sind die Beteuerungen aus dem Kreml, sich für ein Weltall ohne Waffen einzusetzen? Juliana Süß forscht bei der Stiftung Wissenschaft und Politik im Bereich Weltraumsicherheit. Sie hält die Aufregung in Moskau nicht für besonders glaubwürdig. Im Interview mit dem ARD-Studio Moskau sagte sie:
4: Wir sehen eine ganz klare Widersprüchlichkeit zwischen dem russischen Narrativ für den friedvollen Nutzen des Weltraums und den tatsächlichen Aktivitäten von russischer Seite.
3: Denn schon seit 2010 beobachte man ungewöhnliche Aktivitäten, die darauf hindeuteten, dass Russland selbst Waffen im Weltall testen würde.
4: Das eine ist, dass wir beobachtet haben, dass russische Satelliten sich anderen annähern und eben auch Objekte freigeben mit einer solch hohen Geschwindigkeit, dass man ja vermutet, dass es hierbei um Waffentests handelte. Das andere ist, dass unabhängige Forscher ein Verhalten beobachtet haben, was darauf hinweist, dass russische Satelliten bereits amerikanische GPS-Satelliten direkt im All stören und sozusagen die Signale dort unterbrechen.
3: Kommerzielle Aufklärungs- und Kommunikationssatelliten, die Daten für die Ukraine sendeten, sowie Navigationssysteme standen bereits im Fokus. Frühwarnsysteme für Raketenstarts seien potenziell verwundbar. Ein Abkommen zum Verbot sämtlicher Waffen im Weltall klinge zwar zunächst positiv, sei aber zu kurz gegriffen. Schon längst ginge es nicht mehr nur allein um die Platzierung von potenziell gefährlichen Systemen, sondern vor allem um das Verhalten von Staaten im Weltall, fügt Juliana Süß hinzu.
4: Tatsächlich erweist sich dies jedoch als relativ schwierig, eben auch, weil Akteure wie Russland immer wieder diese Prozesse hinauszögern und eben auch stören.
3: Bislang verbietet das Outer Space Treaty die Stationierung von Nuklearwaffen und anderer Massenvernichtungswaffen im Weltall. Der Weltraumvertrag von 1967 verbietet jedoch nicht ausdrücklich konventionelle Waffen im Erdorbit.
1: Stefan Lack informierte. Wir bleiben beim Thema Verteidigung im weitesten Sinne. 3 Tage lang hat die Bundeswehr in Hamburg den Ernstfall geprobt. Gemeinsam mit Polizei, Feuerwehr und Hilfsorganisationen sowie auch Unternehmen. Nun ist die Übung Red Storm Charlie zu Ende gegangen. Unser Reporter Elias Bartel hat sie von Anfang bis Ende begleitet.
5: Hubschrauber über der Stadt. Eine Kolonne aus rund 70 Militärfahrzeugen mitten in der Nacht. Eine Drohne mit Sprengstoff über dem Hafen. 3 Tage lang hat die Bundeswehr in Hamburg geprobt, was im Ernstfall passieren könnte. Allerdings nur im Szenario. Die Soldaten waren dabei nach Angaben der Bundeswehr sogar in der Minderheit. Feuerwehr, Polizei, THW, Hilfsorganisation und Unternehmen übten mit rund 60 Partnern. 5-mal so viele wie im Vorjahr. Sie versorgten Verletzte nach einem Chemieunfall im Hafen, retteten Soldaten nach einer Explosion aus einem Gebäude und flogen Schwerverletzte mit Hubschraubern ein. Hinter allem stand immer dieselbe Frage. Wer ist zuständig und wer muss wen anrufen? Kommandeur Kurt Leonards spricht von einem Riesenschritt und er beobachtet, wie sich der Blick der Hamburger auf die Bundeswehr verändert.
6: Die Wahrnehmung der Soldaten verändert sich. Wir bekommen sehr viele freundliche Gesten an der Kreuzung. Soldaten werden zu Kaffee eingeladen. Das haben wir alles so in der Vergangenheit nicht erlebt. Die Wahrnehmung der Bundeswehr in Hamburg ist deutlich auf einem sehr erfreulich positiven Tendenz. Und das bekommen wir täglich wiedergespiegelt.
5: Nicht alle sehen das so. Kritiker werfen der Bundeswehr vor, mit solchen Übungen die Stadt zu militarisieren. Nachts versuchten Aktivisten, die Militärkolonne an den Elbbrücken zu blockieren. Die Polizei hielt sie auf. Am Freitag blockierte das Aktionsbündnis Ende Gelände Gleise im Hafen. Währenddessen protestierten rund 1900 Schülerinnen und Schüler gegen eine mögliche Wehrpflicht.
7: Wir sind gegen Krieg und gegen die Wehrpflicht. Wir wollen selber über unsere eigene Zukunft und unsere Interessen entscheiden. Und deswegen sind wir heute alle gemeinsam auf der Straße gegen die Aufrüstung und für Frieden.
5: Die Teilnehmer einer Fahrraddemo wurden dagegen vom Veranstalter aufgerufen, Bundeswehrfahrzeuge durchzulassen. Neu im Kreis der Partner war in diesem Jahr die Schwarzgruppe, bekannt durch Lidl und Kaufland. Der Konzern hat inzwischen einen eigenen Verteidigungsbereich und will Polizei und Bundeswehr mit ihren schon bestehenden IT-Netzen helfen. Harald Mannheim leitet diesen Bereich.
8: Was wir anbieten, ist gerade für Sicherheitsbehörden und Streitkräfte gesicherte IT-Netze, resiliente IT-Netze, auch in der Kaskade bis hin zum Einsatzfahrzeug, bis hin zu handelnden Einsatzpersonen, um auch hier in der Resilienz und Souveränität, also der Handlungsfreiheit, auch in der Krise unabhängig von anderen Akteuren entscheiden zu können, handeln zu können und damit auch den Einsatz der entsprechenden Sicherheitsbehörden und Streitkräften sicherzustellen.
5: Eine Botschaft zog sich durch alle 3 Tage. Vorsorge ist nicht nur Sache von Bundeswehr und Behörden. Die SPD-Bürgerschaftsabgeordnete Annika Urbanski erinnert an Corona, als plötzlich Masken und Klopapier ausverkauft waren. Sie rät zur Checkliste des Bundesamts für Bevölkerungsschutz. Zum Beispiel ein Vorrat an Trinkwasser.
9: Der Staat kann sich am Ende nicht um alle einzelnen Personen gleichmäßig genau in der gleichen Sekunde kümmern. Das ist einfach logistisch gar nicht machbar. Und deswegen dürfen wir uns nicht immer so sehr darauf verlassen, dass der Staat für uns alles regelt, sondern dass wir auch unserer eigenen Verantwortung gerecht werden.
5: Die nächste Übung im kommenden Jahr, Red Storm Delta, ist bereits im Gespräch. Die Bundeswehr hofft allerdings, dass es beim Üben bleibt. Am liebsten, sagt ihr Pressesprecher, noch bis zum Red Storm Zulu, dem letzten Buchstaben im Alphabet.
1: Elias Bartel informierte.
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10: mit Marcel Stober. 91-50. Das ist kein Ergebnis aus der Basketball-Bundesliga, zu der kommen wir später noch. Das ist das Ergebnis der Wahl, wer sich in Deutschland um Olympische und Paralympische Spiele bewerben darf. Und es ist München. Die Landeshauptstadt Bayerns geht nun ins Rennen um Spiele 2036, 40 oder 44. Und eben nicht Köln und die Rhein-Ruhr-Region. Die Entscheidung fiel auf einer Versammlung des Deutschen Olympischen Sportbundes in Baden-Baden. Julius Richter.
11: Jubel im bayerischen Lager und fairer Applaus aus Nordrhein-Westfalen. Mit 91-50 Stimmen setzte sich München deutlich gegen Köln-Rhein-Ruhr durch. Bayerns Ministerpräsident Markus Söder sprach von einem historischen Moment.
12: Wir wollen alles geben, damit wir am Ende gemeinschaftlich als Deutschland, als Partner für Nord, für Süd, für Ost und West am Ende uns als ein Land präsentieren. Das ist unser Ziel und dafür wollen wir arbeiten und danke für das Vertrauen.
11: München setzt bei seinem Konzept auf kurze Wege und vor allem auf Wettkampfstätten rund um den Olympiapark. Dazu kommt Augsburg für die Kanu-Wettbewerbe und Kiel als Segelrevier. DOSB-Vizepräsidentin Kerstin Holze richtete den Blick bereits auf die internationale Bewerbung.
13: Ich habe in Vorbereitung auf die Entscheidung so viel Begeisterung in diesem Land erlebt. Deutschlandweit 70% Zustimmung, so viele Menschen, die bereit sind, Herzblut, Energie, Ressource, Zeit in die Idee, in diese Vision zu stecken. Das können wir dem IOC gegenüber transportieren und das wird auch weltweit überzeugen, zu sagen, ja, Deutschland ist das richtige Zuhause für Olympische und Paralympische Spiele.
11: Der Startschuss ist gefallen. Für München heißt es jetzt ab ins internationale Olympiarennen, für die Sommerspiele und Paralympics 2036, 2040 oder 2044.
10: Platz 1 gegen Platz 2. Das Spitzenspiel in der Handball-Bundesliga war an diesem Spieltag ein Derby und dieses Derby endete ohne Sieger. Kiel und Flensburg spielten 31-31. Damit ist gar kein Team in der Liga mehr ohne Verlustpunkte. Aus Kiel Thomas Koos.
14: Flensburg zunächst mit dem besseren Start, doch Kiel drehte in den letzten 10 Minuten vor der Pause auf und ging mit einem 4-Tore-Vorsprung in die Pause. Auch danach hatte der THW das Spiel lange im Griff in der mit 10.000 Zuschauern ausverkauften Ostseehalle, führte 10 Minuten vor Schluss sogar mit 5 Treffern 30-25. Doch Flensburg kommt zurück und schafft noch das 31-31. In der letzten Szene trifft Kiel vermeintlich noch zum Sieg, doch der Treffer zählt nicht. Nach Videobeweis entscheiden die Schiedsrichter auf Schrittfehler. Damit bleibt es beim 31-31. Bester Werfer beim THW Kiel war der Spielmacher Markutsch mit 9 Treffern. Bei den Flensburgern trafen Pitlick und Min jeweils 7-mal. Beide Teams bleiben in der Bundesliga weiter ungeschlagen und ganz oben in der Tabelle.
10: Ein Spitzenspiel gab es auch in der Basketball-Bundesliga und dort hat der deutsche Meister Berlin eine richtige Klatsche kassiert. In München ging man mit 61-95 regelrecht unter. Bayerns Johannes Thiemann zeigt sich empathisch.
15: Ja, natürlich haben wir das nicht erwartet. Man muss natürlich auch sagen, dass Alba ein bisschen verletzungsgeschwächt war. Hermannsson hat bei Kokom gefehlt. Das sind natürlich zwei Schlüsselspieler für die. Deswegen darf man das nicht überbewerten.
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1: Das war Marcel Stober mit dem Sport.
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16: Um 5.30 Uhr mit Ronald Lessig. Bundesaußenminister Wadephul hat sich am Rande der UN-Vollversammlung in New York mit seinem russischen Amtskollegen Lavrov getroffen. Es war das erste direkte Gespräch zwischen den Außenministern beider Länder seit rund 4,5 Jahren. Aus der Nachrichtenredaktion Katharina Jetter.
17: Das Treffen endete mit einem Handschlag. Wadephul sprach anschließend von einem intensiven Gespräch, räumte aber ein, dass man sich in wesentlichen Punkten nicht einig gewesen sei. Aus Kreisen der deutschen Delegation hieß es, Wadephul habe den russischen Außenminister aufgefordert, den Weg der Eskalation zu verlassen. In der anschließenden Erklärung von Lavrov hieß es, das Treffen habe nichts Neues gebracht. In seiner Rede vor der UN-Vollversammlung sagte Lavrov später, Russland sei entschlossen, seine militärischen Ziele in der Ukraine, egal wie, zu erreichen.
16: Heute tritt in Deutschland eine EU-Richtlinie zum Kampf gegen das sogenannte Greenwashing in Kraft. Unternehmen, die mit Nachhaltigkeit und Umweltfreundlichkeit ihrer Produkte werben, müssen dies künftig auch nachweisen. Verbraucher sollen auch verlässlichere Informationen darüber bekommen, wie haltbar ein Produkt ist und wie man es reparieren kann. Außerdem sind künftig nur noch Nachhaltigkeitssiegel erlaubt, die von einer unabhängigen Zertifizierungsstelle oder staatlichen Stellen vergeben wurden. Zum Abschluss der Bundeswehrübung Red Storm Charlie in Hamburg ziehen die Verantwortlichen eine positive Bilanz. 3 Tage lang hatten Soldaten mit Polizei, Feuerwehr, Hilfsorganisationen und Unternehmen einen möglichen Ernstfall geprobt. Mehr dazu von Sebastian Vesper.
18: Der Kommandeur Kurt Leonards hat Red Storm Charlie geleitet und sagte, die Bundeswehr sei bei der Zusammenarbeit von Soldaten mit zivilen Kräften einen Riesenschritt vorangekommen. Die Zahl der zivilen Partner war im Vergleich zum Vorjahr von 12 auf 60 gestiegen. Das Deutsche Rote Kreuz war dabei, das Technische Hilfswerk, aber auch Unternehmen wie zum Beispiel Edeka. Hamburgs zweite Bürgermeisterin Katharina Fegebank sagte, mit der Militärübung sollte keine Angst verbreitet werden. Es gehe darum, sich gemeinsam auf eine veränderte Lage vorzubereiten.
16: In der Schweiz wird heute in einer Volksabstimmung darüber entschieden, ob die Neutralität des Landes strikter in der Verfassung verankert wird. Eingebracht wurde die Initiative von dem Verein Pro Schweiz, der der rechtskonservativen SVP nahesteht. Sie sieht vor, dass sich das Land künftig nicht nur aus bewaffneten Konflikten heraushält, sowie sein Territorium für Kriegsparteien sperrt, sondern darüber hinaus auch keine Sanktionen mehr gegen Länder verhängt, die einen Krieg begonnen haben. Das Wetter in Deutschland. Am Tage im Süden und in der Mitte sonnig, im Norden bewölkt, bei bis zu 18 Grad an der Ostsee und 29 Grad im Südwesten. Am Montag im Nordwesten vereinzelt Schauer, im Südosten heiter, 18 bis 31 Grad. Am Dienstag Sonne und Wolken, stellenweise etwas Regen, 20 bis 31 Grad. Das waren die Nachrichten.
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19: Die A3 Frankfurt Richtung Köln ist zwischen Limburg Nord und Montabaur nach einem Unfall gesperrt. Die A7 Kassel Richtung Hannover. Hier ist zwischen Lutterberg und Hedemünden nach Bergungsarbeiten nur noch eine Spur frei. Dadurch staut es sich zurzeit. Und wir schauen weiter auf die aktuellen Meldungen. Die A98 Weil am Rhein Richtung Schaffhausen ist zwischen Kandern und Lörrach-Mitte wegen Bergungsarbeiten gesperrt und Berlin. Die A100 Wilmersdorf Richtung Wedding ist zwischen Dreieck Charlottenburg und Beusselstraße nach einem Unfall weiterhin gesperrt. Das war's aktuell vom Verkehr. Ihnen eine gute und sichere Fahrt.
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19: Mit Detlef Karg im Studio. Guten Morgen. Der Papst ist gerade auf Frankreich-Reise. Am Samstag ist er im Wallfahrtsort Lourdes angekommen, also gestern. Lourdes hat für die katholische Kirche eine besondere Bedeutung als Ort der Heilung, aber auch als Ort des Eingestehens von Schuld. Lourdes ist ein bekannter Wallfahrtsort. Papst Leo will auch mit den Menschen vor Ort sprechen, die Opfer von sexuellem Missbrauch durch Geistliche wurden. Anna Giordano berichtet.
20: Gleich nach der Landung seines Flugzeugs hat sich der Papst in die Mariengrotte von Lourdes begeben. Das ist der Ort, an dem der 14-jährigen Bernadette Soubirous im Jahr 1858 mehrfach die Mutter Gottes erschienen sein soll. Der Papst nutzte seinen Besuch für ein ganz schlichtes Gebet. Für Arme und Kranke, für den Frieden, aber auch für das Land, das er gerade besucht. Wir bitten dich, unsere liebe Frau, für Frankreich, dessen Patronin du bist und das du seit so vielen Jahrhunderten mit deinem Schutz umgeben hast. Erwirke für sein Volk die Gabe brüderlicher Eintracht. Möge es in der Lage sein, eine harmonische Gesellschaft zu bilden, die alle Gewalt und allen Hass verbannt. Das Marienheiligtum von Lourdes gilt als Ort von unerklärbaren Heilungen. Ob diese dann tatsächlich als Wunder anerkannt werden, hängt allerdings von vielen Faktoren ab. Der Vatikan sei da sehr streng und genau, sagt Manfred Hauke. Er ist Theologieprofessor mit Schwerpunkt Mariologie im schweizerischen Luzern und sagt, bezogen auf Lourdes:
21: Da gibt es Tausende von Heilungen. Und auch tausend, wo man sagen kann, dass ob der Arzt sagt, das kann ich nicht erklären natürlich, aber es sind bis jetzt nur 72 von Bischöfen als Wunde anerkannt wurden.
20: 72 anerkannte Fälle in mehr als 165 Jahren. Eine ganze Kommission prüfe jedes Mal genau, ob ein Wunder umgehend geschehen sei und nicht erst nach einer gewissen Zeit. Wie krank der Kranke vorher tatsächlich gewesen sei, in welchem Umfeld die Heilung stattgefunden habe, sagt Hauke. Solche Prüfungen dauerten teils Jahre oder Jahrzehnte. Mittlerweile ist Lourdes aber der größte Marienwallfahrtsort Europas. Es gehe dem Papst bei seinem Besuch in der Kleinstadt aber nicht ausschließlich um die Mutter Gottes, sagt Manfred Hauke.
21: Und ich denke, das ist schon interessant, auch glaube auch jetzt hier, was die auch Tourismus angeht. Ich glaube, Lourdes kommt dann bald nach Paris.
20: Tatsächlich ist die Kleinstadt Lourdes die von ausländischen Besuchern am zweithäufigsten besuchte Stadt Frankreichs nach Paris, hat für die Einwohnerzahl von 14.000 Menschen eine extrem große Kapazität an Hotelbetten. Lourdes ist zudem Tagungsort der französischen Bischofskonferenz, die der Papst heute treffen wird. Und noch einen wichtigen Termin hat Leo XIV. In Lourdes. Er trifft dort 7 Opfer sexuellen Missbrauchs.
21: Da wäre denkbar auch ein anderer Ort, aber auch Paris oder Metz oder sonst wo. Aber vielleicht hat man das in Lourdes gemacht, nicht weil das dann die Missbrüche in Lourdes zusammenhängen würde, sondern weil man vielleicht gemeint hat, also dass hier Lourdes ein Ort, wo auch Wunden geheilt werden.
20: Lourdes als Ort der Heilung, aber auch als Ort der Buße. Etwa einen Monat nach Veröffentlichung des sogenannten Sauvé-Berichts, also des französischen Missbrauchsgutachtens im Jahr 2021, erkannten die Bischöfe in Lourdes erstmals offiziell eine systematische Schuld ihrer Kirche an. Auf dem Vorplatz der Rosenkranzbasilika knieten sie öffentlich nieder und baten um Vergebung. Der Papst wird seinen Besuch in Lourdes am späten Abend mit einer Lichterprozession beenden. Ein Zeichen für Hoffnung auch in dunklen Momenten.
19: Anna Giordano berichtete vom Papstbesuch in Frankreich in der Stadt Lourdes.
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19: Der Zweite Weltkrieg brachte in Europa, vor allem in Osteuropa und auch für Deutschland, massive Grenzverschiebungen. Das wissen wir alle. Der Historiker und Autor Andreas Kossert beschäftigt sich intensiv mit dieser Phase der Geschichte und er kommt zu dem Schluss, Europa sei ein Kontinent der unklaren historischen Grenzlandschaften. Mein WDR-Kollege Philipp Anft hat mit ihm darüber gesprochen und auch über sein neues Buch, in dem es um dieses Thema aus persönlicher Perspektive geht, nämlich die Geschichte von Andreas Kossats Großmutter. Was war der Grund, genau diese Geschichte zu erzählen?
0: Ich habe mich lange Jahrzehnte mit der Geschichte Ostmitteleuropas beschäftigt, mit Flucht, Zwangsmigration, aber auch mit diesen historischen Landschaften, die uns als Deutsche mit den unseren Nachbarn im östlichen Europa verbinden und habe immer so ein bisschen einen Bogen um meine eigene Familiengeschichte gemacht, die aber letztendlich am Anfang meiner Motivation stand, mich für dieses Thema zu interessieren. Meine Großeltern stammten aus Lodz, einer Stadt in Polen, und für mich war das schon seit Kindheitstagen immer präsent, es war immer da, aber irgendwie wirkte es so wie ein versunkenes Atlantis. Es war für mich nicht konkret, sondern stand irgendwie hinter dem eisernen Vorhang. Es war weit weg. Und jetzt nach Jahrzehnten habe ich mir einfach nochmal gesagt, ich möchte dieses Thema noch einmal angehen. Ich möchte nochmal wissen, tatsächlich, woher ich komme, wo sind eigentlich meine Wurzeln? Und das war eine sehr, sehr spannende Spurensuche.
4: Diese Geschichte, diese Familiengeschichte teilen ja sehr viele Menschen in Deutschland. Also nach 1945 mussten 12 bis 14 Millionen Deutsche und Deutschstämmige fliehen aus ihrer Heimat im Osten. Auch meine Großeltern zum Beispiel sind aus Schlesien geflohen. In meiner Familie hat das gar nicht so eine Riesenrolle gespielt. Wie war das bei Ihnen? War das sehr präsent in Ihrem Alltag, bei Ihrem Aufwachsen?
0: Ja und nein. Also meine Brüder zum Beispiel hat das überhaupt nicht interessiert, auch meine Cousinen nicht. Also das war auch manchmal so ein bisschen so ein Overkill, dass, ach, Oma erzählt wieder Geschichten aus der alten Heimat. Aber mich hat das irgendwie, vielleicht war ich schon damals so etwas nerdig unterwegs, mich hat das immer interessiert, weil das eben wirklich so etwas war, eine versunkene Welt, die ich überhaupt nicht fassen konnte. Und meine Großmutter war eine begnadete Erzählerin, sodass ich dann schon als Jugendlicher, so mit 15, 16, anfing auch ihre Geschichten zum Teil aufzuschreiben, festzuhalten. Damals natürlich noch völlig naiv, ohne Internet. Ich konnte nicht einfach mal kurz googeln, wo diese Orte überhaupt lagen. Also ich hatte keinen Stadtplan, es gab keine Fotos, aber es war ein Schatz, auf den ich jetzt nochmal zurückgreifen konnte. Und das war etwas Wunderbares, denn wir stehen ja, glaube ich, fast alle immer auch vor der Frage, wenn Eltern oder Großeltern nicht mehr da sind, was hätte ich noch fragen sollen? Warum habe ich nicht gefragt? Und vor dieser Herausforderung stehen wir ja alle irgendwie. Und ich war auf einmal dankbar, dass ich diesen kleinen Schatz hatte, diese Befragung meiner Großmutter aus der Zeit vor 40 Jahren.
4: Mhm. Was würden Sie sagen, wie hat dieses Beschäftigen mit Ihrer eigenen Familiengeschichte und mit dieser Zeit, diesen Schicksalen, Ihren Blick auf Europa geprägt?
0: Ich hatte immer gemerkt, dass in meiner Familiengeschichte, vielleicht war das bei Ihnen ähnlich, aber etwas Exotisches war, weil man eben nicht von hier kam. Also ich bin auch im ehemaligen Westdeutschland, in der alten Bundesrepublik geboren, aber es hatte eben, wenn meine Großeltern von zu Hause sprachen, war das immer woanders. Und das war immer für uns auch als Enkelkinder befremdlich. Also wo war denn dieser Ort, diese versunkene, diese mitunter auch verklärte alte Heimat? Und das hatte so etwas auch für uns, ja, etwas Ambivalentes. Unsere Großeltern waren im Hier bei uns präsent und gleichzeitig trauerten sie um etwas Verlorenes. Und das zeigt natürlich, dass unsere Familien, meine Familie auch eigentlich eine ganz, ja, natürliche Brückenbaufunktion hätten ausüben können zwischen Deutschen und Polen. Also ganz konkret, sie waren mehrsprachig. Sie haben eigentlich ein kulturelles Erbe mitgebracht, was in Westdeutschland kaum erkannt wurde und was sie eigentlich bis zum Ende ihres Lebens in sich trugen und kaum darüber sprachen.
4: Sie erzählen ja in Ihren Büchern die Geschichte osteuropäischer Regionen, also Masuren, Ostpreußen beispielsweise, eher aus der postnationalen Perspektive. Warum ist das wichtig?
0: Diese Regionen Mitteleuropas, Osteuropas waren natürlich seit dem frühen 20. Jahrhundert spätestens immer auch im Zentrum von Nationalismus. Und es musste immer Eindeutigkeit geben. Deshalb seid ihr Deutsche, deshalb seid ihr Polen. Also man hat gerade versucht, neue nationalistische Narrative zu finden, um Leute, Menschen in Schubladen zu packen. Aber sie kommen natürlich aus historischen Räumen, zum Teil aus Grenzlandschaften, wo diese Fragen über Jahrhunderte ja überhaupt nicht gestellt wurden. Man hat sich vielleicht definiert, ob man evangelisch, katholisch oder jüdisch war. Das waren Identitätsmarker, aber es waren nicht unbedingt deutsch oder polnisch oder ukrainisch. Und diese Fragen wurden ihnen aber spätestens seit dem 20. Jahrhundert gestellt. Und das zeigt eben, dass dieser Nationalismus, der am Anfang in diesen Raum hineinkam, letztendlich auch verantwortlich war, diese multiethnische Vielfalt zu zerstören.
4: Wir merken ja heute, dass der Nationalismus durchaus ein Comeback erlebt. Es gibt offenbar, das sieht man an Wahlergebnissen, einen Wunsch nach Abgrenzung, nach Bezug zu Volk, zu Ethnie. Wie erklären Sie sich das, dass das jetzt wieder so stark da ist nach Jahrzehnten, in denen das vielleicht doch eher ein Seitenaspekt war?
0: Es gibt diese neue Sehnsucht nach einfachen Wahrheiten und nach autoritärem Denken. Und das zeigt natürlich, dass wir als Menschen oftmals eben diese Schwarz-Weiß-Kategorien, die liegen uns oftmals etwas näher. Und das nähert eben leider auch diesen neuen Nationalismus und Populismus. Aber wenn wir eben in die Geschichte zurückschauen, sehen wir, dass das historisch eigentlich eher die Ausnahme und nicht die Regel ist, sondern dass dieses Dazwischensein, hybride Identitäten, dass Menschen eben sich nicht eindeutig zuordnen ließen als Deutsche, als Polen. Wenn wir an Regionen wie Oberschlesien, Masuren, die Kaschubei denken, nur im historischen deutsch-polnischen Grenzraum, da sieht man eben, dass das so klar eben nicht ist. Und ich möchte mit meinen Büchern und mit meinen Forschungen immer wieder auch daran erinnern, dass wir uns diese Geschichte vergegenwärtigen, dass die historische Farbe eben grau ist, das Dazwischen und nicht die Eindeutigkeit.
4: Ja, Europa der Uneindeutigkeit, das ist ein Stichwort, mit dem Sie diesen Blick auf Europa beschreiben. Würden Sie sagen, der hat einen Platz in unserem heutigen Verständnis von Europa? Also auch wenn wir jetzt nach Brüssel schauen und auf die Politik, die in Europa gemacht wird, findet das da statt oder geht es Ihnen da immer noch zu sehr um den Nationalstaat?
0: Ich verstehe Europa immer als Europa der Vielfalt und über das politische Konzept Europa wird viel gesprochen, viel gestritten und das ist hinlänglich bekannt. Aber mir geht es eigentlich um etwas, was wir wieder viel mehr in den Diskurs stellen müssen und das ist das Europa der Freiheit, das Europa auch der Freizügigkeit. Ich bin in Niedersachsen aufgewachsen, noch als Kind des Kalten Krieges und habe im sogenannten Zonenrandbezirk gelebt. Wenige Kilometer von meiner Heimat entfernt war die westliche Welt zu Ende. Und mit unseren Verwandten, die dann zu Besuch kamen, fuhren wir auf solche Aussichtsplattformen, wo man in die DDR hineinschauen konnte. Und dort war ja wirklich wörtlich die Welt zu Ende. Wir sahen den Todesstreifen, wir sahen dieses Grenzregime und wir kamen nicht mehr weiter. Und diese Erinnerung hatte ich natürlich, trage ich auch in mir, dass das Europa, was wir jetzt haben, bedeutet, dass wir einfach reisen können, die Freizügigkeit, dass wir Menschen begegnen können, die wir vorher nur unter großen Mühen und Umständen bis 1989 besuchen konnten. Und ich erinnere mich eben auch noch daran, wie schwer es überhaupt war, in das östliche Europa zu reisen. Man brauchte ein Visum. Es war beschwerlich. Viele in meiner Generation werden sich noch daran erinnern, wie beklemmend es war, einfach an den Grenzkontrollen sich der Willkür auszusetzen, der Grenzsoldaten. Und meine Generation hatte nach 1990 die unglaubliche Chance, diese neue Freiheit zu leben, im Studium nach Osteuropa zu fahren, ohne Grenzen. Und das war ein Gefühl, was bis heute einfach anhält. Und das würde ich gerne, dass wir das heute wieder viel mehr vermitteln, wenn wir über Europa sprechen.
4: Nutzen wir diese Freiheit denn genug, gerade in Bezug auf Osteuropa? Weil ich habe so festgestellt, im Studium beispielsweise, da waren dann die Städte in Spanien, in Italien und so weiter wahnsinnig beliebt. Nach Polen oder nach Ungarn, generell nach Osteuropa wollten nicht so wahnsinnig viele. Und haben Sie das Gefühl, dass wir das eigentlich mehr nutzen müssten, vielleicht gerade in Deutschland so als Mittelland?
0: Absolut. Also das ist tatsächlich etwas, was ich seit Jahrzehnten immer noch feststelle. Ich habe 9 Jahre in Warschau gelebt, dass oftmals die Lust, mich in Warschau zu besuchen, bei meinen deutschen Freunden eher sehr verhalten war. Vielleicht sind sie einmal gekommen aus Neugier, aber hätte ich in Rom oder London gelebt, wären sie wahrscheinlich öfter zu Besuch gewesen. Und das zeigt natürlich immer noch, dass es diese Asymmetrie gibt in der Erinnerung und auch im Interesse. Und solange das nicht wirklich überwunden ist und wir auch wirklich aus natürlicher Neugier den Osten und die Mitte Europas entdecken, solange bleibt eben leider dieses Ungleichgewicht erhalten. Und das müssen wir einfach dringend überwinden, nicht nur darüber sprechen, sondern vor allen Dingen eben auch reisen und die eigene Neugier letztendlich auch hier umsetzen.
19: Sagt der Historiker und Autor Andreas Kossert.

0: Hier ist die ARD-Infonacht an diesem frühen Sonntag, dem 27. September 2026.
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0: Der britische Turner Prize ist eine der prestigeträchtigsten Auszeichnungen der Kunstwelt. Jedes Jahr werden 4 Künstler nominiert, die ihre Arbeiten dann im Rahmen dieser Ausstellungen präsentieren. Diese Werke hat sich unsere Großbritannien-Korrespondentin Franziska Hoppen bei einer Presseführung angeschaut.
2: Nur mit Schuhüberziehern darf einer der Räume betreten werden, in dem die 40-jährige Marguerite Ummo ihre Skulpturen aufgestellt hat. Auf dem Boden ist schneeweißer Teppich ausgelegt, Wespensummen ist aus den Lautsprechern zu hören und es riecht nach Bienenwachs. Der Duft geht von einem wabenartigen, psychedelischen Gebilde in der Mitte des Raumes aus. Es geht um die Frage, wie wir das Verhalten anderer Lebensweisen verstehen können. Nebenan das Werk von Tanoa Sasraku. Die 31-Jährige hat Briefbeschwerer mit kleinen Tropfen Rohöl darin gesammelt, Werbegeschenke der Mineralölbranche und sie fast wie auf einem Schachbrett angeordnet. Ein Einblick in eine Welt, in der schwarzes Gold über Macht und Geopolitik bestimmt. So unterschiedlich die Kunst der diesjährigen Turner Prize-Nominierten auch ist, sagt Tate Britain-Leiter Alex Verquarsen, so gibt es doch Gemeinsamkeiten. Jeder Künstler wird durch etwas wie ein Szenario oder eine Installation dargestellt, sodass man einen Raum betritt und sich in einer Umgebung wiederfindet. Es sind keine einzelnen Bilder oder Objekte, sondern man befindet sich in einer Welt. Vor allem in dem Raum von Simeon Barclay, getränkt in das rote Licht von Warnleuchten. Barclay hat eine Art dystopische Baustelle geschaffen mit großem Bildschirm, über die Erinnerungen an seine Kindheit im nordenglischen Huddersfield flackern. Es geht um britische Identität, Männlichkeit, soziale Herkunft. Vor den Ausstellungsräumen helle Aufregung. Zum ersten Mal werden die für den Turner Prize nominierten Künstlerinnen und Künstler hier in Middlesbrough ausgestellt, einer ehemaligen Industriestadt im Nordosten Englands, deren deutsche Partnerstadt Oberhausen ist. Und im Middlesbrough Institute of Modern Art, das Laura Sillars leitet. Für einen winzigen Moment stehen wir im Mittelpunkt der kreativen Welt. Der Turner-Preis ist der berühmteste Kunstpreis der Welt. Die Künstler sind unglaublich und die Ausstellung selbst ist einfach großartig.
3: Mit mehr als
2: 135.000 Besuchern rechnet sie hier. Zahlreiche Schulklassen haben sich schon angekündigt. Flankiert wird der Ausstellungsbeginn außerdem von einem Kunstfestival. Und es sollen Bilder von Maler William Turner selbst in der Stadt ausgestellt werden. Dabei gehe es um mehr als bloß um Aufschwung, sagt Sillars. Wir können uns nicht einfach darauf verlassen, dass es große globale Zentren gibt und die Welt durch eine Brille betrachten, in der die Wirtschaft floriert und gedeiht. Wir müssen Gespräche führen, die ein breiteres Spektrum an Stimmen und Perspektiven einbeziehen. Denn wir stehen derzeit vor wirklich kniffligen Problemen, deren Lösung unsere ganze Vorstellungskraft erfordert.
3: Takes all of our creativity and imagination.
2: Wie als Mahnung wirken da die 33 Metallskulpturen der 4. Nominierten, der 41-jährigen Kira Fragie. Lediglich menschliche Gesichter, Hände und Füße sind ihnen geblieben. Die ansonsten leeren Körper sind ineinander verknotet oder gefallen. Nicht eine, sondern viele Geschichten über Beziehungen. Bis Ende März können Besucher selbst entscheiden, wer ihr Favorit ist. Und sich die Stadt anschauen, hofft Geoff Field von der Stadtverwaltung Middlesbrough. Sie würden warm empfangen werden und eine gute Zeit haben.
4: Come to Middlesbrough. You'll have a really good time. You'll really enjoy yourself. You'll be warmly welcomed. And yeah, enjoy the town.
2: Verliehen wird der mit umgerechnet etwa 29.000 Euro dotierte Turner Prize an den oder die Glückliche am 10. Dezember.
0: Franziska Hoppen berichtete.
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0: Heute vor 70 Jahren startete Die Halbstarken in den deutschen Kinos. Der Film wurde zu einem der erfolgreichsten der Nachkriegszeit. Dirk Böhling blickt zurück.
5: Im Wirtschaftswunder Westdeutschland haben plötzlich auch Jugendliche Geld in der Tasche. Geld, das sie für amerikanische Nietenhosen namens Jeans, für Lederjacken und für Mopeds ausgeben können. Dafür muss natürlich ein Wort her. Was also ist ein Halbstarker genau?
6: Wenn Sie an das Erscheinungsbild der Beatle und der Beat-Anhänger denken, die langen Haare und so weiter, dann wird vielleicht auch deutlich, dass in der Beschäftigung mit dem Beat und in der Anhängerschaft ein gewisses Protestverhalten der Jugendlichen sich ausdrückt.
5: So kann man es auch ausdrücken. Aber die meisten Erwachsenen nennen es anders. Rowdies und Krawallmacher mit Haartolle und Zigarette im Mundwinkel machen die Republik unsicher. Ihre Vorbilder kommen aus Amerika. Kinohelden wie James Dean in »Denn sie wissen nicht, was sie tun« und Marlon Brando in »Der Wilde« sind schon cool, als es das Wort im deutschen Sprachgebrauch noch gar nicht gibt. Höchste Zeit, dass auch im deutschen Kino neue Idole für die Jugendkultur einziehen. Und die sind schnell gefunden.
7: Krude Typen, krumme Dinger. Horst Buchholz bitte zum Tanz.
5: Der 19-jährige Freddy ist Anführer einer Jugendbande in Berlin, die sich mit kleinen Gaunereien und Diebstählen über Wasser hält. Als er eines Nachts in die Villa eines reichen Mannes einbricht, eskaliert die Situation. Für den jungen Horst Buchholz, 1956 mit dem Bundesfilmpreis in Silber als bester Nachwuchsschauspieler ausgezeichnet, ist es der Durchbruch.
8: Entweder du bist heute Abend da oder du kannst deine Knochen nummerieren lassen. Wenn einer versagt, ist alles im Eimer.
5: Der Erfolg ist überwältigend. Die leibhaften Halbstarken erkennen sich im Kino wieder und demolieren es danach nicht selten. Der Film wird auch in vielen anderen Ländern wie Frankreich, Schweden, Dänemark und Portugal gezeigt und die Kritiken sind durchweg positiv. In Amerika wird Hauptdarsteller Horst Buchholz als neuer James Dean vermarktet und der Nachwuchsregisseur Georg Tressler zum besten Nachwuchsregisseur gekürt.
9: Na, wer habe ich das gemacht?
5: Der Begriff halbstark ist heute aus dem deutschen Sprachschatz so gut wie verschwunden. Lediglich eine Kaffeespezialität, eine Wein- und Biersorte und ein paar Lokale heißen noch so. Der Film Die Halbstarken ist heute ein Zeitdokument mit Kultcharakter und ist auf der Liste der 100 wichtigsten deutschen Filme zu finden. Seine Premiere erlebte der Film am 27. September 1956 im Essener Uferpalast. Das war heute, vor 70 Jahren.
0: Und das war der Stichtag von Dirk Böhling. Und mit diesem Stichtag geht nun auch diese ARD-Infonacht vom Norddeutschen Rundfunk in Hamburg ihrem Ende entgegen. Im Studio war bis hierhin für Sie Detlef Karg. Ich sage danke fürs Zuhören und für Ihr Interesse. Natürlich auch im Namen von Redaktion und Technik, die diese Sendung wieder gut durch die vergangenen Stunden begleitet haben. Ich wünsche Ihnen einen schönen Sonntag, denn der wird nämlich in ganz Deutschland ziemlich sonnig und es wird in Teilen wieder recht warm. Genießen Sie es und es wird gleich 5 Uhr und 58 Minuten.
10: Vielen Dank an die Kollegen von Norddeutschen Rundfunk in Hamburg und wir kümmern uns jetzt hier beim MDR Aktuell, dem Nachrichtenradio in Leipzig, um das Wetter in Mitteldeutschland. Das machen wir gemeinsam mit Josefine Bechler, die ist nämlich auch schon wach. Guten Morgen, Josefine.
11: Guten Morgen.
10: Und die Feststellung, Josefine, heute ist im Vergleich zu den letzten Nächten relativ mild, oder?
11: Das stimmt schon. Also wir haben so im Schnitt 4 Grad mehr. Wir hatten zum Beispiel gestern früh, ich habe gerade noch mal geschaut, 11 bis 2 Grad Minimum. Und jetzt aktuell liegen wir da eher bei 8 Grad zum Beispiel in Bautzen und sogar 15 Grad schon in Zerbst oder beziehungsweise immer noch. Denn die Nacht ist ja noch nicht ganz vorbei. Vielleicht wird es noch 1 Grad weiter runtergehen. Und dann aber, wenn die Sonne da ist, und die scheint ja heute wieder sehr häufig, gehen wir dann sogar auf Höchstwerte so zwischen 22 und örtlich 26 Grad.
10: Das klingt nach Sommer. Geht es denn so in den nächsten Tagen noch weiter?
11: Ja, das ist eine recht beständige Wetterlage und wir werden auch erstmal mit diesem Südwind noch höhere Temperaturen erwarten. Mhm. Morgen und übermorgen sind wir da sogar bei Höchstwerten bis 27 Grad. Dann geht es leicht zurück, aber auch hier ist es meistens noch sommerlich und erst zum Wochenende wird sich da voraussichtlich etwas ändern an der Situation.
10: Und so eine Wetterlage Anfang September, ist das noch im normalen Bereich? Ja, ne?
11: Es geht noch. Also wir hatten auch schon mal Ende September durchaus bis 30 Grad noch. Das schaffen wir dieses Mal nicht. Das ist eher im Westen und Süden Deutschlands der Fall.
10: Die Wetteraussichten mit Josefine Bechler. Dankeschön. Und so starten wir in den Sonntag hier bei MDR Aktuell. Das sächsische BSW hat seinen Parteitag in Leipzig. Und mit welchen Zielen das Bündnis in die Zukunft unter neuen Namen gehen will, das erfahren Sie hier bei uns. Und wir schauen um einen Jazzmusiker, der zum Schutzpatron einer Kirche wurde. Jetzt aber erstmal die ausführlichen Nachrichten.
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13: Um 6 Uhr mit Alexander Terhorst. Russlands Außenminister Sergej Lavrov hat nach dem Gespräch mit Bundesaußenminister Johann Wadephul das Treffen demonstrativ in Frage gestellt. Lavrov sagte, er habe nichts gehört, was nicht den täglichen öffentlichen Äußerungen Berlins entspreche. Wadephul hätte einfach anrufen können. Wadephul hatte sich gestern am Rande der UN-Vollversammlung in New York erstmals seit Beginn des russischen Angriffskriegs gegen die Ukraine mit Lavrov getroffen. Er erklärte anschließend, man sei weiter uneins bei den Bemühungen um ein Ende des Krieges. Er habe klargemacht, dass Deutschland Dinge wie den Drohnenangriff in Leipzig nicht akzeptiere. Mit einem ökumenischen Gottesdienst in der Leipziger Thomaskirche wird am Abend die interkulturelle Woche eröffnet. Das Motto dieses Jahr lautet »Dafür«. Daran beteiligt sind bundesweit 760 Städte und Gemeinden mit etwa 6000 Veranstaltungen. Sie sollen für Vielfalt, Zusammenhalt und Menschenwürde werben. Die interkulturelle Woche gibt es seit 1975 jährlich. Die Europäische Union stellt mehr als 700 Millionen Euro für Menschen bereit, die weltweit von Krisen und Konflikten betroffen sind. Das kündigte EU-Kommissionspräsidentin Ursula von der Leyen in der UN-Generalvollversammlung in New York an. Mit dem neuen Paket würden Migranten in ganz Afrika unterstützt, sowie Gemeinschaften, die sie aufnehmen. Außerdem werde die Nothilfe für Menschen aufgestockt, die von Kriegen im Nahen Osten und der Ukraine betroffen seien. In der Schweiz wird heute in einer Volksabstimmung über eine striktere Neutralität des Landes entschieden. Eingebracht wurde die Initiative vom Verein Pro Schweiz, der der rechtskonservativen SVP nahesteht. Die Wähler sollen darüber entscheiden, ob die Neutralität des Landes stärker in der Verfassung verankert werden soll. Danach müsste sich das Land künftig nicht nur aus bewaffneten Konflikten heraushalten, es würde auch keine Sanktionen mehr gegen Länder verhängen, die einen Krieg begonnen haben, wie etwa Russland. In der EU gelten ab heute strengere Regeln gegen sogenanntes Greenwashing. Danach müssen Umweltaussagen in der Werbung oder auf Produktverpackungen nachvollziehbar belegt werden. Julia Hensch vom Lobbyverband Markenverband kritisierte im MDR, die Umstellungsfristen seien zu knapp gewesen. Das Bundesinnenministerium erklärte dagegen, Unternehmen hätten genug Zeit gehabt. Der Beschluss auf EU-Ebene sei schon 2024 erfolgt. Das waren die Nachrichten. Das Wetter mit den Temperaturen von 5 Uhr auf dem Brocken wolkig 13 Grad, Chemnitz wolkig 14, Dresden wolkig 11 Grad, Eisenach wolkig 10, Erfurt wolkig 12 Grad, Fichtelberg bedeckt 11, Gera wolkig 11, Görlitz wolkig 9, Halle wolkig 10, Leipzig stark bewölkt 10 Grad, Magdeburg wolkig 11 und in Meiningen wolkig bei 12 Grad. Die Vorhersage, heute neben Wolkenfeldern häufig Sonne und trocken, 22 bis 26 Grad. Sonnenaufgang in Halle ist um 7.06 Uhr, Sonnenuntergang dann um 18.59 Uhr. Morgen verbreitet heiter und trocken, 22 bis 27 Grad und am Dienstag weiter freundlich, trocken und spätsommerlich warm. MDR Verkehrsdienst. Die B183a Delitzsch-Wellaune ist zwischen Abzweig Behrendorf und Spröder wegen Bergungsarbeiten gesperrt. Geblitzt wird auf der A9 Richtung München zwischen Niemeck und Kleinmarzins. Soweit der MDR Verkehrsdienst. Die Zeit 6.04 Uhr.
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10: Dirk Jacobs wünscht Ihnen einen geruhsamen Start in diesen Sonntag. Guten Morgen. Jetzt schauen wir zunächst nach New York zur UN-Vollversammlung. Gestern haben dort Bundesaußenminister Wadephul und der russische Außenminister Lavrov gesprochen. Für Überraschung sorgte, dass beide kurzfristig vorab ein vertrauliches Treffen ohne Medien anberaumt hatten. Was die Tag politisch gebracht hat, fasst Ute Scheins in New York zusammen.
14: Für einen kurzen Moment sah es nach einem Zeichen von Entspannung im Ukraine-Krieg aus. Noch vor seiner Rede vor der UN-Vollversammlung traf sich der deutsche Außenminister Wadephul mit seinem russischen Kollegen Lavrov. Es war das erste bilaterale Treffen der Außenminister beider Länder seit Jahren und endete mit einem Handschlag. Wadephul sprach von einem intensiven Gespräch, räumte im Interview mit den Tagesthemen aber ein, dass man sich in wesentlichen Punkten nicht einig gewesen sei.
15: Es hat kein positives Ergebnis gebracht, aber allen, die immer wieder sagen, Deutschland muss verhandeln, Deutschland muss mal mit Russland reden, den erwidere ich jetzt. Das tun wir. Und Russland zeigt zum jetzigen Zeitpunkt bedauerlicherweise keine Bereitschaft, in eine konstruktive Verhandlungsposition zu gehen.
14: Der deutsche Außenminister begründete den Schritt damit, dass ihn viele Amtskollegen aus anderen Ländern gebeten hätten, mit Russland zu sprechen, auch weil der Krieg die Getreideexporte in ärmere Länder gefährde. Außerdem habe er deutlich gemacht, dass Deutschland Dinge wie den Drohnenangriff am Leipziger Flughafen nicht akzeptiere. Die Bundesregierung macht Moskau dafür verantwortlich. Zudem habe er Lavrov erklärt, dass Deutschland die Ukraine auch weiter unterstützen werde. Auch wenn das Treffen nicht erfolgreich war, sei der Schritt doch richtig gewesen.
15: Mit Freunden muss man nicht verhandeln, mit Gegnern muss man verhandeln. Das ist einer der Kernsätze der Außenpolitik, die auch hier gelten. Und deswegen war dieses Gespräch sinnvoll.
14: Auch in seiner Rede vor der UN-Vollversammlung ging Wadephul auf den Ukraine-Krieg ein. Er betonte, Deutschland sei der größte Unterstützer der Ukraine und werde weiter versuchen, Russland an den Verhandlungstisch zu bringen. Der russische Außenminister Lavrov dagegen erklärte nach dem Treffen mit Wadephul vor Journalisten, der Austausch habe nichts Neues gebracht. Sinngemäß sagte er, das Gespräch sei überflüssig gewesen. Auch in seiner Rede vor der Vollversammlung äußerte sich der russische Außenminister weiter unversöhnlich. Er gab vor allem den USA und den Europäern die Schuld an dem Ukraine-Krieg. Sie hätten ein russlandfeindliches System installiert und würden die Ukraine mit Waffen, wie er sagte, vollpumpen. Die Europäer würden Friedensverhandlungen torpedieren. Deutschland sei auf dem Weg in einen neuen Militarismus und die ukrainische Regierung glorifiziere Nazi-Ideologien. Die diplomatischen Annäherungsversuche Wadephuls haben bislang jedenfalls keine sichtbaren Fortschritte gebracht. In seiner Rede warnte er außerdem vor den Risiken künstlicher Intelligenz. Es handele sich um eine Technologie, die die Wirtschaft von Staaten zu Fall bringen und Lebensgrundlagen bedrohen könne, wenn sie in die falschen Hände gerate. Wadephul mahnte, dass nur zwei große Länder die Heimat der Unternehmen seien, die die überwiegende Mehrheit aller KI-Patente halte. Offenbar spielte er damit auf die USA und China an.
16: Only two major countries are home to the companies holding the vast majority of all global AI patents.
14: Er forderte internationale Regeln und Kontrolle für große KI-Modelle an und nannte die Vereinten Nationen genau den richtigen Ort dafür. Dafür seien sie geschaffen worden.
16: The United Nations was created precisely for a moment such as this.
14: Die UN müssten jetzt mehr Verantwortung für den Umgang mit künstlicher Intelligenz übernehmen. Macht müsse an Verantwortung gebunden sein und technologischer Fortschritt der Menschenwürde dienen.
10: Von der UN-Vollversammlung in New York berichtete Ute Scheinz. Das BSW, also das Bündnis Sahra Wagenknecht, wird in wenigen Tagen, und zwar ab dem 1. Oktober, einen neuen offiziellen Namen tragen, nämlich Bündnis Soziale Gerechtigkeit und Wirtschaftliche Vernunft. Was sich der Sächsische Landesverband für die nächste Zeit für Ziele steckt, das wurde gestern auf einem Parteitag in Leipzig beraten. Und wie unsere MDR-Reporterin Daniela Karls beobachten konnte, gab es auch so einigen Redebedarf, zum Teil auch von unerwarteter Seite.
17: Dass die ehemalige Landesvorsitzende Sabine Zimmermann ihre Rede auf dem Leipziger Parteitag nutzen würde, um ihren ehemaligen Mitstreitern die Leviten zu lesen, damit haben wohl die wenigsten gerechnet. Auch wenn sie auf das gemeinsam Erreichte stolz sei, entschuldigte sich Zimmermann, bevor sie loslegte, könne sie keine Sonntagsrede halten, denn sie mache sich Sorgen, dass das BSW in Sachsen seine Stimme verliere.
18: Wo ist unsere Klarheit? Wo ist unsere Entschlossenheit, liebe Freundinnen und Freunde? Wo ist der politische Biss? Wo ist die Stimme, bei der die Menschen sagen, ja, das ist das BSW und dafür wähle ich das BSW? Das ist mir verloren gegangen ein wenig. Wir sind zu leise, liebe Freundinnen und Freunde. Wir müssen lauter werden.
17: Zimmermanns Nachfolger an der Spitze des sächsischen BSW hatten vor ihr gesprochen. Der Co-Vorsitzende Ronny Kubke hatte da beispielsweise berichtet, dass man im Aufbau der Partei gut vorangekommen sei. Man habe mit einem Redaktionsteam die Kommunikationskanäle der Partei ausgebaut und erziele damit 1 Million Kontakte pro Monat. Aber auch Kubke betonte, dass man mit der inhaltlichen Arbeit nun vorankommen müsse, auch mit Blick auf die nächste Landtagswahl.
19: 2029 scharrt bereits mit den Hufen. Bis dahin müssen Menschen in Sachsen wissen, welche Antworten das BSW auf ihre Fragen bereithält. Auf Arbeit, auf Bildung, Wirtschaft, Gesundheit, Rente und Frieden.
17: Auf dem Parteitag haben die Delegierten sich beispielsweise ausführlich mit ihrer Position zum Thema Windkraft beschäftigt. Aber auch die großen strategischen Fragen spielten eine Rolle. Die Bundesvorsitzende Amira Mohamed Ali holte in ihrer Rede zur Generalkritik aus. An Merz, an der Bundesregierung, von Tankrabatt bis Reformen, alles blamabel, erbärmlich. Außerdem müsse das BSW gegen Medienblockaden kämpfen und den Vorwurf, Steigbügelhalter für die AfD zu sein. Das sei Blödsinn.
20: Wir ringen um Mehrheiten für unsere Konzepte und für unsere politischen Inhalte. Und wir unterscheiden eben nicht nach Parteifarbe, mit wem wir zusammenarbeiten. Wir unterscheiden nach Inhalt.
17: Und koalieren werde man mit der AfD auch nicht. Das habe man immer gesagt, so die Parteichefin. Das gelte auch für Sachsen-Anhalt, sagte wenig später die dortige BSW-Spitzenfrau Claudia Wittig zu Gast auf dem Leipziger Parteitag. Der sächsische Landeschef Ronny Kubke schlug da etwas nachdenklichere Töne an. Die Gretchenfrage, wie man es mit der AfD halte, beschäftige seinen Landesverband, so Kubke.
19: Diese Verunsicherung ist real, auch unter Mandatsträgern, auch bei Mitgliedern, denen unser soziales Profil besonders wichtig liegt und am Herzen liegt. Wir haben es erlebt, dass solche Fragen bis zu Austritten führen und anschließend öffentlich aufgegriffen werden. Das sollten wir nicht wegreden.
17: Auch wenn der sächsische BSW-Landesverband mit seinen mittlerweile 767 Mitgliedern selbstbewusst auftritt, für den Diskussionsbedarf in der jungen Partei hat auch ein stundenlanger Parteitag nicht gereicht.
10: Das war aus Leipzig, Daniela Karls. Wenn das T-Shirt beim ersten Tragen reißt oder das neue Spielzeug nach wenigen Tagen den Geist aufgibt, an wen wendet man sich da eigentlich? Und greift dann die Garantie oder vielleicht doch die Gewährleistung? Tatsächlich beschreibt der Begriff Garantie ein freiwilliges Angebot des Herstellers, während eine Gewährleistung ein Rechtsanspruch ist. Wie das genau geregelt ist, müssen Händler ab heute in ihren Läden sichtbar machen. Per Aushang nämlich mit dem europäischen Gewährleistungslabel. Ralf Geißler berichtet.
21: Es ist ein standardisierter Zettel, blau-weiß gestaltet, das sogenannte Gewährleistungslabel. Es muss künftig in Läden der gesamten EU für Kunden sichtbar aufgehängt werden. Auf dem Schreiben steht, dass für Neuware mindestens 2 Jahre Gewährleistung gelten und der Händler bei Mängeln nachbessern muss, sprich, er organisiert dann Austausch oder Reparatur beim Hersteller.

0: Petra May vom Händlerbund.
1: Das muss eben gut lesbar und vor allem vor Kauf sichtbar sein. Das heißt, wenn man sich jetzt als Kunde auf einen Onlineshop geht und da eben seinen Kauf durchführt, muss das dann irgendwo im Kassenbereich, im sogenannten Checkout-Prozess, eben sichtbar sein, und zwar in voller Größe. Und jetzt ist dieses Label sehr kleinteilig gestaltet mit relativ kleiner Schrift. Also das muss relativ groß dargestellt werden.
0: May kritisiert, das Label bedeute wieder zusätzlichen Aufwand und mache Webseiten nicht unbedingt schöner. Dabei sei der Handel mit Vorschriften ohnehin schon stark belastet.
1: Also unserer Ansicht nach braucht es das nicht wirklich. Viele Kunden wissen ja schon, dass sie ein Gewährleistungsrecht haben, und so eine Informationspflicht gab es halt sowieso schon, eben nur nicht so präsent wie jetzt mit dem Label.
0: Verbraucherschützerin Saupe versteht, dass kleine Händler der Aufwand belastet. Sie sagt allerdings auch, man müsse wissen, warum es die Regelung überhaupt gibt.
2: Wir haben in der Vergangenheit wirklich viele Beschwerden von Verbrauchern gehabt, die sich an ihren Händler gewandt haben und der Händler dann gesagt hat, gehen Sie doch mit Ihrer Reklamation zum Hersteller. Und das ist nicht richtig. Wenn der Verbraucher das mit dem Händler abwickeln möchte, dann hat er dieses Recht.
0: Das neue Label schaffe da schon im Laden Klarheit, sagt Saupe. Es sei letztlich auch eingeführt worden, weil einzelne Händler es mit dem Gewährleistungsanspruch nicht so genau nahmen.
3: Die Informationen von Ralf Geißler. Heute ist Tag 3 des Besuches des Papstes in Frankreich, und zwar in Lourdes, jenem Ort im Südwesten des Landes, der mit seinen medizinisch nicht erklärbaren Heilungen seit dem 19. Jahrhundert zu einem Wallfahrtszentrum in Frankreich wurde. Papst Leo der 14. trifft dort am Nachmittag auch mit Missbrauchsopfern der katholischen Kirche zusammen und spricht mit ihnen. Anna Giordano.
4: Direkt nach seiner Ankunft in Lourdes hat der Papst am Abend in der Grotte vor der Marienstatue gekniet und minutenlang geschwiegen. Und damit auch veranschaulicht, dies ist der eher spirituelle Teil der Reise. Nicht zufällig fällt er auf einen Sonntag. So steht auf dem heutigen Papstprogramm auch eine große Messe und später am Abend ein Rosenkranzgebet mit Lichterprozession. Der Papst trifft am Vormittag auch die französischen Bischöfe, denn Lourdes ist der Tagungsort der Bischofskonferenz. Außerdem besucht Leo der 14. Pilgerseelsorger und Kranke. Und am späten Nachmittag wird es unter Ausschluss der Öffentlichkeit ein Treffen mit 7 Opfern sexuellen Missbrauchs geben. Lourdes als Ort der Heilung, aber auch als Ort des Eingestehens von Schuld. Nach dem französischen Missbrauchsbericht im Jahr 2021 hatten die Bischöfe hier eine systematische Schuld der Kirche anerkannt und um Vergebung gebeten. Der morgige Tag wird dann wieder politisch. Leo der 14. wird nach Metz reisen und dort vor EU-Vertretern sprechen.
3: Und damit wird es 6.16 Uhr hier bei MDR aktuell die wichtigste Meldung am Sonntagmorgen. Außenminister Wadefuhl hat sich gestern am Rande der UN-Vollversammlung mit seinem russischen Amtskollegen Lavrov getroffen. Lavrov hat nach dem Gespräch das Treffen demonstrativ in Frage gestellt. Er sagte, Wadefuhl hätte auch einfach anrufen können. Deutschlands Außenminister sagte dagegen, man sei weiter uneins bei den Bemühungen um ein Ende des Krieges in der Ukraine. Weitere Nachrichten hat Alexander Terhorst.
5: In Schipkau in der Lausitz soll heute das höchste Windrad der Welt aufgestellt werden. Nach Angaben des Dresdner Unternehmens Gicon ist es 365 Meter hoch und damit höher als der Berliner Fernsehturm. Es soll Strom für bis zu 7500 Haushalte produzieren. Im Nordosten der USA sorgt ein Sturm für Stromausfälle. Allein im Bundesstaat New York waren mehr als 35.000 Haushalte betroffen. Für mehrere Bezirke wurde der Notstand ausgerufen. Die deutsche Fußballnationalmannschaft bestreitet am Abend ihr zweites Spiel unter dem neuen Bundestrainer Jürgen Klopp. Gegner in Augsburg ist Griechenland, Anpfiff um 20.45 Uhr. Das Wetter: heute neben Wolkenfeldern häufig Sonne, trocken 22 bis 26 Grad. Morgen auch heiter und trocken bei 22 bis 27 Grad. MDR aktuell Verkehrsdienst, die B183A Delitzschwell-Laune. Hier ist die Strecke zwischen Abzweig Behrendorf und Spröder gesperrt. Grund sind Bergungsarbeiten. Geblitzt wird auf der A9 Richtung München zwischen Niemek und Kleinmarzehns. Soweit der MDR aktuell Verkehrsdienst, 6.17 Uhr.
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3: Während sich Zehntausende Migranten auf den gefährlichen Weg übers Mittelmeer machen und versuchen, an der griechischen, spanischen oder italienischen Küste anzukommen, werden in Malta momentan kaum Asylanträge gestellt. Maltas

0: Regierung sieht darin einen Erfolg der eigenen Migrationspolitik. Die war sogar ein Vorbild für die gemeinsame europäische Asylreform. Aber was bedeutet das eigentlich in der Praxis? Lisa Weiß.
1: Malcolm Kutaya ist Migrationsbotschafter für die maltesische Regierung. Er empfängt in seinem Büro in einem historischen Palazzo in der Innenstadt der Hauptstadt Valletta. Sein Job ist es, Maltas Migrationspolitik zu koordinieren und mit den Herkunftsländern der irregulären Migrantinnen und Migranten zu verhandeln, damit die abgelehnte Asylbewerber zurücknehmen oder dafür sorgen, dass die Menschen gar nicht erst aufbrechen. Die Zahlen zeigten, dass Malta das Problem der irregulären Migration angegangen sei, sagt Kutaya. 2019 seien noch über 3000 Migrantinnen und Migranten auf der kleinen Mittelmeerinsel angekommen. Bis Ende vergangenen Jahres sei die Zahl der irregulären Ankünfte um ungefähr 93% zurückgegangen, so Kutaya ist sichtlich zufrieden. Nur, woran liegt das? Was Malcolm Kutaya im Laufe des Gesprächs jedenfalls immer wieder betont, viele der Maßnahmen, die die EU mit dem neuen gemeinsamen europäischen Asylsystem beschlossen hat, seien in Malta schon lange geltendes Recht. Beschleunigte Asylverfahren zum Beispiel. Oder das Screening der neu Angekommenen, bei dem unter anderem eine Sicherheits- und Gesundheitsüberprüfung durchgeführt wird. Zusätzlich sieht sich Malta auch bei Abschiebungen als Vorreiter. Eine der Maßnahmen, die die Regierung im Jahr 2020 ergriffen hat, war tatsächlich erheblich in Prävention und Rückführungen zu investieren. Wir haben erkannt, dass einer der Hauptgründe dafür, dass Menschen irregulär einreisen, ist, dass Rückführungen nicht wirklich funktionieren. Wenn man sieht, dass Rückführungen nicht funktionieren, kann das selbstverständlich ein Anreiz sein, das System zu missbrauchen. Malta arbeite mehr als früher mit Drittstaaten wie Bangladesch, Ägypten, Ghana, Gambia oder der Elfenbeinküste zusammen, erklärt Kutaya. Und man kläre die Menschen darüber auf, wie ihre Chancen stehen, in Malta zu bleiben, um sie von einer freiwilligen Rückkehr zu überzeugen. Zur Bereitschaft zur Ausreise könnte auch beitragen, dass Migrantinnen und Migranten in Malta während der Dauer ihres Asylverfahrens meistens inhaftiert sind. Es wird immer individuell bewertet, Fall für Fall, als ein Mittel letzter Instanz. Aber die Realität ist, dass es sich bei den derzeitigen Migrationsströmen um Personen handelt, die nie beabsichtigt haben, nach Malta zu kommen und nicht in Malta bleiben wollen. Daher bewerten wir das so, dass ein höheres Risiko des Untertauchens besteht, wenn diese Personen nicht in Haft sind. Bis zu einem Dreivierteljahr bleiben Asylbewerberinnen und Asylbewerber in Malta in Haft. Offiziell. Menschenrechtsorganisationen wie Aditus sagen, teilweise seien die Menschen noch viel länger eingesperrt. Carla Camilleri ist Anwältin. Sie arbeitet für Aditus in Hamrun, einem migrantisch geprägten Ort in der Nähe der Hauptstadt Valletta. Bei ihr melden sich Migrantinnen und Migranten, die Hilfe brauchen. Carla Camilleri sagt, Malta sei noch nie ein migrationsfreundliches Land gewesen. Eine Kultur, die besagt, man müsse Schiffbrüchige aufnehmen, wie traditionell auf der italienischen Insel Lampedusa, die gäbe es hier nicht. Die Ankommenden würden von vielen als Invasion gesehen. Aber in den letzten Jahren sei Maltas Migrationspolitik deutlich strikter geworden, mit teilweise dramatischen Folgen. Camilleri nennt ein Beispiel. Kinder von anerkannten Flüchtlingen, die in Malta völlig legal aufgewachsen sind und zur Schule gehen, würden mittlerweile häufig inhaftiert, sobald sie 18 werden. Aufenthaltstitel und sein Schutz basieren auf dem Elternteil und diese Rechte werden auf die Kinder übertragen. Sobald diese Kinder 18 werden, sind sie nicht mehr von ihren Eltern abhängig. Sie verlieren damit im Grunde sowohl ihren Schutzstatus als auch ihre Aufenthaltserlaubnis. Das heißt, wenn sie erwachsen werden, müssen sie zum Beispiel ein Studierendenvisum beantragen oder einen eigenen Asylantrag stellen. Und Asylbewerber landen in Malta im Normalfall eben erstmal in Haft. Auch bei der Seenotrettung im Mittelmeer halte sich Malta mittlerweile einfach raus, meint Camilleri. Wir haben festgestellt, dass die Regierung restriktiver auslegt, was ein Boot in Seenot ist. Für sie ist ein Boot in Seenot nicht einfach ein Boot, das um Hilfe bittet oder ein Boot, das im Wasser treibt. Es muss sich in einem Zustand sehr großer Not befinden. Wir sehen auch, dass NGOs bei der maltesischen Rettungsleitstelle anrufen und diese nicht antwortet. Migrationsbotschafter Malcolm Kutaya sagt dazu, man beurteile jeden Fall einzeln. Private Seenotrettungsorganisationen seien keine kompetente Stelle, um zu beurteilen, ob ein Boot Hilfe brauche oder nicht. Außerdem sei der Teil des Mittelmeers, in dem Malta für die Rettung verantwortlich ist, sehr groß. Oft sei es daher sinnvoller, die Menschen in Italien, Griechenland oder der Türkei an Land zu bringen, weil da die Küste näher sei. Was man aber auf jeden Fall verbiete, dass Schiffe privater Seenotrettungsorganisationen in Malta anlegen und Migrantinnen und Migranten an Land bringen. Warum? Erstens kann kein Schiff einfach eigenmächtig beschließen, Migranten aufzunehmen. Aus unserer Sicht wirken NGO-Schiffe leider als Pull-Faktor für irreguläre Migration und agieren sehr häufig, oder haben früher agiert, fast wie ein Taxiservice zwischen Libyen und Europa, was für uns völlig inakzeptabel ist. Auch diese Haltung dürfte dazu beitragen, dass Malta so wenige Asylanträge zu bearbeiten hat. Für Anwaltin Carla Camilleri ist Maltas restriktives Vorgehen nicht der richtige Weg. Ihr geht es um Menschenrechte. Und sie ist skeptisch, dass Malta als Land wirklich von so einer strikten Politik profitiert. Weil Malta so wenige Menschen aus dem Meer rettet, könnte der Inselstaat Migrantinnen und Migranten aus anderen EU-Ländern aufnehmen oder Ausgleichszahlungen leisten müssen. Auch das sei nämlich Teil des Solidaritätsmechanismus beim neuen gemeinsamen europäischen Asylsystem, sagt Camilleri.
0: Der Bericht von Lisa Weiß. Jetzt geht's in die USA. Der Jazzmusiker John Coltrane wurde am 23. September vor 100 Jahren geboren. Er starb leider schon 1967 mit 40 Jahren. Doch nach seinem Tod begann eine Glaubensgemeinschaft in San Francisco, ihn als Schutzpatron ihrer Kirche zu feiern. In der St. John Coltrane African Orthodox Church werden seine Musik und seine Liedtexte in die Liturgie integriert. Und Fans aus aller Welt kommen vorbei, um diesen Geist zu spüren. Auch Gabi Biesinger war dort.
2: Hey, thanks for coming to church today.
3: Sonntagvormittag im Fort Mason Kulturzentrum am Yachthafen von San Francisco. Im Magic Theater, einem kleinen Veranstaltungsraum, hängen an der Wand ikonenhafte Bilder des Jazzmusikers John Coltrane mit seinem Saxophon. Die rund 40 Stühle füllen sich nach und nach. Gemischtes Publikum, jung und alt. Stanley mit Coltrane-Fancappy gehört zu den Älteren, lebt eigentlich in Arizona, kommt aber seit Jahren immer vorbei, wenn er in San Francisco ist.
4: I think that the music of John Coltrane is the closest thing to a religious experience that you can have.
3: Coltranes Musik sei für ihn eine quasi religiöse Erfahrung. Die Kirchengemeinde mit Coltrane als Schutzheiligem sieht sich als weltweite spirituelle Gemeinschaft. Obwohl sie inzwischen in der christlichen African Orthodox Church ordiniert ist, sind Gläubige aller Religionen willkommen. Dabei ist Erzbischof Franco King, der selbst ein Saxophon im Arm hält, wichtig, dass sie nicht Coltrane anbeten, sondern natürlich einzig und allein Gott.
5: Ich glaube nicht, dass John Coltrane darauf aus war, angebetet zu werden. Er sagte, er wolle andere durch Musik glücklich machen. Und für uns ist Glück die Art von Beziehung, die man zum Schöpfer und zu seinen Mitmenschen hat.
3: Franco King und seine Frau Mother Marina hatten im September 1965 das erweckende Erlebnis, dass sie die Kirche gründen ließ. Der 81-Jährige erinnert sich, wie Marina und er an ihrem ersten Hochzeitstag ein Coltrane-Konzert im Fillmore-Viertel in San Francisco besuchten. Coltrane hatte Monate zuvor sein Album A Love Supreme veröffentlicht, auf dem er seine spirituelle Reise zu Gott nachzeichnet.
5: John Coltrane trat in einem Club namens Jazz Workshop auf. Wir waren zwar beide noch minderjährig, aber ich kannte den Türsteher. Und dort erlebten wir das, was man wohl als Klangtaufe bezeichnen kann. Johannes der Täufer taufte mit Wasser, Jesus mit dem Heiligen Geist und John Coltrane, der taufte mit Musik.
3: Für Marina und ihn wurde die göttliche Verbundenheit durch Coltranes Musik zur Lebensaufgabe. Und so spielt Musik im Gottesdienst natürlich eine bedeutende Rolle. Auch Lukas aus Argentinien ist zum ersten Mal da. Er hatte von der Gemeinde durch eine Dokumentation im Internet erfahren, kam mit seinem Saxophon vorbei und spielte spontan mit, weil er die Verbindung gleich spürte.
6: I listen Coltrane all the time. I felt connected and yes, just play.
3: In der Liturgie des Gottesdienstes wird Coltrane immer wieder erwähnt.
7: Oh, bless St. John Coltrane. And all the saints.
3: Und zu seinem 100. Geburtstag freut sich die Gemeinde, eine Niederlassung in Chicago zu eröffnen.
8: The St. John Coltrane Church in Chicago.
3: Nach fast 2 Stunden mit Musik, Gesang und spirituellen Botschaften gehen die Coltrane-Fans fröhlich auseinander. Peter, der sich seit Jahren für die Kirche engagiert, spricht von einem einzigartigen Ort. Und dass die Welt diesen Geist der besonderen Love Supreme ja wohl gerade besonders gut gebrauchen könne.
0: Soweit die Reportage von Gabi Biesinger. Und damit 6.28 Uhr. Wir schauen in die Wetterküche zu Josephine Bechler. Und Josephine, der Sommer im Frühherbst geht erstmal weiter, oder?
8: Genau, und Grund dafür ist ja ein recht umfangreiches Hochdruckgebiet, was sich von Osteuropa bis in den Süden Europas erstreckt. Arno heißt er, und der blockiert alle Tiefdruckgebiete, die versuchen, von den britischen Inseln oder vom Nordatlantik zu uns zu kommen. Deswegen gibt es heute definitiv viel Sonnenschein. Es sind zwar auch ein paar Wolkenfelder unterwegs, aber die Sonne kommt dann im Verlauf immer mehr durch und die Temperatur, die steigt. Heute in der Spitze sind wir bei 22 bis örtlich 26 Grad.
0: Schauen wir dann auf den Abend und auf die Nacht, Josephine?
8: Natürlich geht es dann in den Abendstunden, sobald die Sonne weg ist, dann auch schnell wieder runter mit den Temperaturen. Gegen 20 Uhr sind wir meistens noch bei Werten zwischen 14 und 19 Grad und dann im Laufe der Nacht gehen wir wieder runter auf Werte zwischen 13 und 7 Grad. Mhm. Dazu gibt es eigentlich dann auch trockene Verhältnisse natürlich nachts und auch teilweise größere Auflockerungen.
0: Und das heißt auch morgen wieder so Zwiebelprinzip, also früh die Jacke und dann im Laufe des Tages das T-Shirt?
8: Ja, also es ist auf jeden Fall schlau, sich dick einzupacken in den Morgenstunden, aber man braucht auf jeden Fall einen Rucksack, um das dann wieder wegzuräumen, denn tagsüber sind wir dann wieder bei ähnlichen Höchstwerten wie heute, da sogar bis 27 Grad örtlich.
0: Das wäre dann mit Josephine Bechler. Zwischen Schimmel und Sperrmüll für 680 Mieter im Südpark von Halle ist das Alltag. Und dahinter verbirgt sich ein fragwürdiges Geschäftsmodell. Profit auf Kosten von Mietern. MDR Investigativ im Podcast Sonntag hören Sie gleich hier bei uns. Jetzt aber erstmal die Nachrichten.
9: 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Um 6.30 Uhr mit Alexander Terhorst. Russlands Außenminister Sergej Lavrov hat nach dem Gespräch mit Bundesaußenminister Johann Wadephul das Treffen offen in Frage gestellt. Lavrov sagte, er habe nichts gehört, was über die öffentlichen Äußerungen Berlins hinausgegangen wäre. Wadephul hätte auch einfach anrufen können. Wadephul bezeichnete das 20-minütige Treffen am Rand der UN-Vorversammlung als intensiv. Es seien sehr harte Sachen gesagt worden. Leider sei Russland nicht bereit, den Krieg gegen die Ukraine zu beenden. Die Verbraucherzentralen fordern ein bundesweit einheitliches ÖPNV-Fahrpreismodell. Verbandschefin Ramona Popp sagte, das Deutschland-Ticket sei ein erfolgreicher Anfang, um den Tarifdschungel zu beenden. Gelegenheitsnutzer von Bus und Bahn stünden aber weiter vor einem unübersichtlichen Flickenteppich. Der Verband schlägt ein Preismodell vor, das sich allein an der Nutzzeit orientiert. Konkret solle es nur noch 5 Ticketarten geben. Für 15 und 30 Minuten sowie 1, 2 oder 24 Stunden. Der ChatGPT-Entwickler OpenAI hat das Training seiner leistungsstarken KI-Modelle ausgesetzt. Grund ist nach Angaben des Unternehmens ein neuer Zwischenfall. Demnach gelang es einem KI-Modell in einem Test, Antworten von einem externen Chatbot zu bekommen, obwohl der Internetzugang eigentlich gesperrt war. Die Software habe jedoch eine Lücke in den Netzwerkeinstellungen gefunden und ausgenutzt. Das Training soll erst wieder aufgenommen werden, wenn die Lücke geschlossen sei. Der Flugzeughersteller Boeing meldet einen neuen Softwarefehler bei seinem Modell 737 MAX. Demnach kann das Problem auftreten, wenn die Besatzung nach einem abgebrochenen Landeanflug die geplante Flugroute ändert. In diesem Fall könnten die Piloten die automatische Navigation beim erneuten Landeversuch nicht nutzen. Boeing steht seit Jahren unter strenger Beobachtung der US-Luftfahrtbehörde FAA. Grund sind 2 tödliche Abstürze von 737 MAX-Maschinen 2018 und 2019. In Madrid haben zehntausende Menschen gegen die Zwangsräumung einer 87-Jährigen protestiert. Das spanische Innenministerium sprach von rund 25.000 Demonstranten, der Mieterverband von 300.000. Aktivisten errichteten im Zentrum der Stadt ein Protestcamp. Der Mieterverband erklärte, entweder stürze das Mietensystem oder die Regierung. Die 87-Jährige war diese Woche nach 70 Jahren aus ihrer Wohnung vertrieben worden. Das waren die Nachrichten. Das Wetter mit den Temperaturen von 6 Uhr in Artern wolkig bei 11 Grad, Dresden wolkig 12, Eisenach wolkig 10 Grad. Erfurt wolkig 13, Gardelegen wolkig 8, Hoyerswerda wolkig 8 Grad, Magdeburg leicht bewölkt 10 Grad, Neuhaus bedeckt 12, Oschatz wolkig 10, Plauen wolkig 7, Wernigerode stark bewölkt bei 10 Grad und in Wittenberg 9 Grad. Die Vorhersage heute neben Wolkenfeldern viel Sonne und trocken, 22 bis 26 Grad. Morgen dann heiter und trocken bei 22 bis 27 Grad. Und auch am Dienstag weiter freundlich, trocken und spätsommerlich warm. MDR aktuell Verkehrsdienst. A14 Richtung Magdeburg, zwischen Döbeln Ost und Döbeln Nord liegt ein totes Reh auf der linken Fahrspur. Die B183A Delitzsch-Wellaune ist gesperrt zwischen Abzweig Behrendorf und Spröder wegen Bergungsarbeiten. Geblitzt wird auf der A9 Richtung München zwischen Niemeck und Kleinmarzehns. Soweit der MDR-Verkehrsdienst, die Zeit 6.34 Uhr.
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0: Kaputte Heizungen, Schimmel und Wasserschäden für rund 680 Mieter im Südpark in Halle gehört das zum Alltag. 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
11: Wir haben ja Schimmel, kaputte Fensters.
12: Haben Sie auch Schimmelprobleme in der Wohnung?
11: Ja, bei mir ist das Schlafzimmer komplett voller Schimmel. Deswegen bin ich großteil nur noch in der Stube drin. Mhm.
12: Also das, was uns Frau Al-Najjar erzählt hat, das ist so, ich sag mal, der Standard.
13: Im Prinzip gibt es dann eine Abwärtsspirale. Also man spekuliert mit dem Objekt, man steckt nicht so viel rein. Gerade so, dass das irgendwie weiterläuft. Man kassiert aber Miete. Und dann, wenn man irgendwann merkt, okay, es wird irgendwie brenzlig, ja, dann wird das halt wieder verkauft.
14: Kein Hausmeister, Schimmel in den Wohnungen, Kakerlaken, Sperrmüll und kaputte Fenster, Türen und Klingelanlagen, alles defekt. Das ist Alltag für die Mieter im Wohngebiet im Südpark in Halle-Neustadt. Die Eigentümer vieler Plattenbauten hier haben Insolvenz angemeldet. Die Mieten fließen jedoch weiter. Die Verwahrlosung des Wohngebiets wird auf dem Rücken der Mieter ausgetragen und hat Methode. Dahinter steht das Geschäft mit Schrottimmobilien und das nicht nur in Halle an der Saale. Und damit herzlich willkommen zu einer neuen Folge von MDR Investigativ hinter der Recherche. Ich bin Cecilia Kloppmann und mit mir im Studio sind Katharina Vorndran und Chiara Svensson, zwei von drei Autorinnen des MDR Exactly-Films Zwischen Schimmel und Sperrmüll, Profit auf Kosten der Mieter. Hallo Katharina.
15: Hallo Cecilia.
14: Hallo Chiara.
13: Hallo.
14: Nimm doch die Hörerinnen und Hörer erstmal mit nach Halle Südpark. Wie muss man sich das vorstellen? Wie sieht's da aus?
13: Also das ist eigentlich so ein typisches Plattenbauviertel. Also es gehört zu Halle-Neustadt. Das ist ein Viertel in Halle im Westen der Stadt. Halle-Neustadt ist eben entstanden in den 60er Jahren. Da braucht es schnell günstigen Wohnraum. Es brauchte Wohnraum für die Chemiearbeiter, die nach Leuna und Schkopau fahren mussten. Und der Südpark ist ein Wohngebiet, was am Ende sozusagen in Halle-Neustadt dazugebaut wurde noch in den 80er Jahren. Und es sind eben vor allem so sechsgeschossige Plattenbauten, viele mit Balkon. Es gibt sehr viele Grünflächen, also an sich ist es auch sehr weitläufig. Da ist tatsächlich auch ein Park namens Südpark direkt an dem Quartier, also so kann man sich das vorstellen. Aber mittlerweile sind natürlich die Plattenbauten auch schon etwas älter und die wurden eben nicht so instand gesetzt, das sieht man dann auch.
14: Was weiß man denn darüber, welche Bevölkerungsschichten da leben, Katharina?
12: Also in Halle-Neustadt allgemein wohnen so um die 44.000 Einwohner und im südlichen Teil der Neustadt, wo eben unser Film auch spielt und der Südpark liegt, da sind gut 15.000 Einwohner und jeder vierte davon bezieht Leistungen vom Jobcenter. Das sind relativ viele und gut 45%, also fast die Hälfte, sind AusländerInnen und haben keinen deutschen Pass. Und gerade eben, wenn es um Schrottimmobilien geht, ist das eben das Klientel, das da lebt. Das sind Menschen, die wenig Geld haben.
14: Und die sich oft auch nicht wehren können, da kommen wir noch später drauf zu sprechen.
12: Ganz genau.
14: Ich habe noch mal eine Rückfrage an dich, Chiara. Du hast ja erzählt, dass diese Blöcke in den 1980er Jahren gebaut worden sind, als letztes Stückchen von Halle Neustadt. In der DDR sind solche Neubaugebiete gebaut worden, meistens von kommunalen Wohnungsbaugesellschaften oder von Genossenschaften. Wie ging das weiter nach der Wende für diesen Stadtteil?
13: Die Blöcke waren auf jeden Fall lange Zeit noch in kommunaler Hand. Es hat sich aber natürlich durch die Wende einiges verändert. Die Wohnungsbaugenossenschaften wurden dann damit konfrontiert, dass sie nach dem Altschuldenhilfegesetz mussten sie einen Teil des Bestandes abgeben.
14: Und zumal ja wahrscheinlich viele Leute weggezogen sind.
13: Das kam dann auch noch dazu, die Abwanderung. Es gab den Leerstand und den finanziellen Druck. Und nach haben dann die Genossenschaften eben Teile von ihren Beständen verkauft an Zwischenfirmen, könnte man sagen. Und dann landeten die Objekte auf dem internationalen Finanzmarkt. Und dann kamen eben auch große Investoren, die diese Gebäude gekauft haben.
14: Und die, um die es jetzt in eurem Film geht, das sind ja zwei Firmen, die zu einem großen Firmenkonstrukt gehören. Wer ist das und wann haben die die Häuser gekauft?
13: Die kamen tatsächlich erst 2021 in den Südpark, also recht spät. Das Firmenkonstrukt, was dahinter steht, wurde eben auch 2009 ursprünglich gegründet, also der Mutterkonzern, und war eben auch Teil von diesem damaligen Boom, dass so große Finanzinvestoren sich in Ostdeutschland günstige Objekte kaufen und damit spekulieren.
14: Trotzdem, Katharina, habe ich mich gefragt, als ich euren Film angeschaut habe, ich nenne auch gleich nochmal den Titel, Zwischen Schimmel und Sperrmüll, Profit auf Kosten der Mieter, ein MDR Exactly in der ARD Mediathek und in unserem MDR-Investigativ-YouTube-Channel. Ich habe mich gefragt, es sieht da schon auch ganz schön leer aus. Also wie kann man da überhaupt noch Profit machen?
12: Das stimmt auch. Also das ist auch der Grund, warum die zwei Firmen, um die es bei uns geht, mittlerweile zahlungsunfähig sind. Aber man muss sich das so vorstellen, in unserem Film geht es eben vorrangig um die zwei Firmen. Und diese Firmen, denen gehören 1238 Wohnungen im Südpark, also nicht ganz so wenige. Und davon stehen die meisten leer. Die Stadt hat uns gegenüber gesagt, es gibt 680 Mietende. Die haben, denke ich mal, ins Melderegister geschaut. Der Insolvenzverwalter, der sich um die Firmen jetzt kümmert, der hat uns gegenüber von 260 Wohnungen gesprochen. Wie nah diese beiden Zahlen beieinander liegen, das können wir selber gar nicht genau sagen, weil wir haben auch in Gesprächen mit Anwohnenden gehört, dass die uns erzählt haben, dass die Leute einfach ausziehen und dann kommt keine Hausverwaltung, um die Schlüsselübergabe zu machen. Und dann schicken die den Schlüssel vielleicht per Post zum Eigentümer oder zur Hausverwaltung oder geben die den Nachbarn, weil die gar nicht wissen, was sie damit machen sollen. Und ich bin der Meinung, dass bestimmt nicht ganz so klar ist, wer da überhaupt noch wirklich wohnt. Also das ist schon krass. Und es gibt eben auch ganze Straßen, die vollkommen leer sind. Da sind unten Bretter an den Türen und vor dem Balkon, dass da niemand reingeht. Also kann man einen Film drehen, sage ich jetzt mal. Also unser Kameramann hat nicht ohne Grund gesagt, das sieht hier ein bisschen aus wie bei The Last of Us, wem das was sagt. Also da hätte man nicht viel dazusetzen müssen.
14: Und du hast ja auch erzählt, ihr habt sogar leere Wohnungen gesehen, wo noch die Möbel drin standen.
12: Also wir haben versucht, mit Anwohnern zu sprechen und dann lassen die uns ja auch in den Hausflur und dann manchmal heißt dann, nee, wir möchten auch nicht vor der Kamera reden. Und dann guckt man auf die Seite und sieht, dass also bei der einen Wohnung stand die Tür auf, die ging weder auf noch zu, weil da so viele Möbel reingeramscht wurden von irgendwem und Müllsäcke. Das wird sich einfach alles ziemlich sich selbst überlassen. Also da ist wirklich wilder Westen.
14: Und vor allen Dingen die Menschen sind sich selbst überlassen. Das war zumindest mein Eindruck aus eurem Film. Ihr habt eine Mieterin getroffen, Pamela Al-Najjar. Und was die dir erzählt hat beim Rundgang durch den Südpark, das hören wir uns jetzt mal an.
15: Also wir haben ja Schimmel, kaputte Fenster. Es leben selbst Mütter mit Kindern, die Schimmel haben. Das habe ich schon gesehen, wo ich mir denke, und die kriegen ja keine schnelle Wohnung.
16: Haben Sie auch Schimmelprobleme in der Wohnung?
15: Ja, bei mir ist das Schlafzimmer komplett voller Schimmel. Deswegen bin ich großteil nur noch in der Stube drin. Mhm.
12: Also das, was uns Frau Al-Najjar da erzählt hat, das ist so, ich sag mal, der Standard. Egal, wer sich einem da auf der Straße öffnet, wenn man Leute anspricht, das ist immer dasselbe. Es gibt Schimmelprobleme, vielleicht gibt es auch irgendwo mal einen Rohrbruch, dann ist mal eine Scheibe eingeschlagen und alles ist irgendwie schlecht. Mieter haben das Gefühl, niemand kümmert sich. Und das ist so ein bisschen das Bild, was einem ganz schnell gezeichnet wird, muss man ganz ehrlich sagen. Die Frau Al-Najjar haben wir relativ spontan an unserem ersten Drehtag vor Ort getroffen. Sie hat sich dann eingelassen auf einen Rundgang, worüber ich sehr dankbar war, weil es war wahnsinnig schwierig für den Film mit Leuten vor der Kamera zu sprechen. Man hat richtig gemerkt, dass wir da jetzt mit einem Kamerateam kommen und dass wir öfter kommen, immer dieselben Gesichter. Das fanden manche gar nicht so cool. Viele haben dann hinter der Kamera gesprochen, meinten aber, nee, ich möchte nicht vor die Kamera. Oder natürlich, wenn wir dann ankommen und sagen, wir möchten mit Ihnen sprechen über Ihre Probleme, da liegt hier der Sperrmüll rum, haben Sie Schimmel in der Wohnung, würden Sie uns den zeigen? Das ist natürlich auch schwierig und hat auch ganz viel mit Scham zu tun für die Leute.
14: Ist ja ihr Wohngebiet. Also am Ende kommt es ja auch auf sie zurück wahrscheinlich. Ne? So, genau. Wie kann man so wohnen, auch wenn die Leute natürlich da gar nicht so viel dafür können.
12: Genau, also viele ist es das, dass sie es auch dann irgendwie blöd finden, dass ihr Zuhause so gezeichnet wird. Und zum anderen war es einfach schwierig, dann Leute vor der Kamera zu haben, weil viele gesagt haben, es war schon so viel Presse da und es ändert ja nichts. Es bringt ja nichts, es ist ja immer noch so. Es war halt so einen Monat, bevor wir da waren, war die Bild scheinbar da. Dann einen Tag, nachdem wir unseren ersten Drittag hatten, war die Zeit da. Also da ist schon auch relativ hohes Presseaufkommen gewesen, vor allem wegen der Situation, die da eben im Januar war, weil da war die Lage besonders prekär und es stand zur Debatte, dass alle ausziehen müssen relativ schnell.
14: Oh, im Januar. Wir erinnern genau. uns, da war es auch besonders kalt. Also es ist nie schön, im Januar ausziehen zu müssen, ohne zu wissen, wohin. Aber in diesem Januar war es nochmal extrem krass. Was war da passiert, Chiara?
13: Also wir waren da vor Ort. Da gab es eine Informationsveranstaltung auch von der Stadt, weil die Versorgung gefährdet war von den Häusern, also mit Fernwärme, auch mit Wasser. Und es gab schon häufiger so Defekte. Aber da war es eben so, dass es mit der Insolvenz des Eigentümers zu tun hatte und einfach nicht mehr klar war, wie lange kann die Versorgung noch gewährleistet werden. Und das im Winter. Die Menschen waren damit konfrontiert, im Januar auf der Straße sitzen zu müssen, kurz nach Silvester und Weihnachten und so. Also es war wirklich ein sehr schlimmer Schwebezustand.
14: Ja, und bei diesem Bürgergespräch, da habt ihr auch eine Sequenz im Film. Da kann man schon sehen, wie angefasst die Leute waren. Und wenn man hört, was der Oberbürgermeister von Halle dort sagt, also ich konnte das gut nachvollziehen, wie alleingelassen sich die Leute da vor Ort auch gefühlt haben. Wir hören mal rein, Alexander Vogt heißt der Oberbürgermeister von Halle, der ist parteilos.
17: Auch ein Umzug sollte durch Sie als von der Vermieterinsolvenz betroffenen Mieterinnen und Mieter dringend in Betracht gezogen werden.
18: Es fehlen mir die Worte. Es bleibt mir nichts übrig, als auszuziehen mit einem behinderten Mann.
14: Das kam nicht so richtig gut an, ne?
13: Nee, auf jeden Fall nicht. Es gab da laute Buhrufe, Menschen sind aufgestanden. Also es war auch relativ voll, diese Versammlung, muss man auch sagen. Also man hat wirklich gemerkt, die Leute, die da noch wohnen, die wollen auch jetzt irgendwie mal Antworten haben. Aber als dann eben genau diese Aussage von dem Oberbürgermeister kam, ja, da sind die Leute wirklich aufgestanden und haben reingerufen und gesagt, ja, aber wo sollen wir denn hin? Und das kann es doch jetzt nicht sein.
14: Was erwarten sich denn die Bürgerinnen und Bürger in Halle von der Stadt und was kann denn die Stadt überhaupt machen, Katharine?
12: Also was sich die Bürger erwarten, ist so ein bisschen, glaube ich, auch gewesen, dass die Stadt sich kümmert. Viele wollen da auch einfach nicht wegziehen und viele auf der anderen Seite können auch nicht wegziehen. Da können wir später auch nochmal drüber reden. Es gibt einfach da nicht nur Unwollen, sondern auch viele Hürden und die wollten eigentlich gerne eine Lösung, dass die Stadt das irgendwie regelt. Das hätten die sich gewünscht, denke ich mal. Und die Stadt hat da gewisse Mittel.
14: Wenn die die Fernwärme und das Wasser abdrehen, dann sind ja die Nebenkosten nicht weitergereicht worden, richtig?
12: Genau, also das war der Fall, dass die Vermieterfirmen Nebenkosten gar nicht oder nur zum Teil weitergereicht haben an die Stadtwerke. Und die Stadtwerke dann gesagt haben, also das funktioniert so nicht. Die Leute wollten sogar den Stadtwerken selber quasi das Geld überweisen dafür, weil die haben ja ihre Miete brav bezahlt.
14: Man könnte ja jetzt den Eindruck haben, die Mieterinnen und Mieter in Halle Südpark, die haben einfach Pech gehabt. Aber eure Recherchen haben ja ergeben, dass da auch eine Methode dahinter steckt. Also diese beiden insolventen Eigentümerfirmen, BWO 2A und 2B GmbHs, das kommt jetzt nicht von ungefähr, dass die in finanziellen Schwierigkeiten sind. Man kann eigentlich davon ausgehen, dass es eine Methode ist.
13: Ja, also man muss natürlich trotzdem so externe Faktoren mit einbeziehen, wie so Inflation und höhere Zinsen. Aber genau, wie du schon sagst, also das Geschäftsmodell basiert eben darauf, dass man spekuliert mit Objekten und man steckt nicht so viel rein, gerade so, dass das irgendwie weiterläuft. Man kassiert aber Miete und dann, wenn man irgendwann merkt, okay, es wird irgendwie brenzlig, vielleicht ist die Bausubstanz nicht mehr so gut oder irgendwie auch das Thema Brandschutz ist ja auch immer was, wo es dann so wirklich im wahrsten Sinne des Wortes brennt, also wo dann auch wirklich eingegriffen werden muss, ja, dann wird das halt wieder verkauft. Also dann verkauft man es an den Nächsten, der vielleicht auch nicht weiß, wie das überhaupt aussieht, ein ausländischer Investor oder so. Ja, und dann geht das so weiter. Aber die Bausubstanz, die Gebäude, die Wohnungen, also da wird nur, ich sag mal so, gehalten, aber nicht modernisiert und auch nicht wirklich instand gesetzt. Mhm. Und das ist ein Modell, ja.
14: So hat es euch Dr. Stefan Kofner erklärt, der genau. ist Immobilienexperte.
19: Man kann die sehr billig einsammeln, schon für 1000 Euro den Quadratmeter oder noch viel weniger. Und die haben ja immer noch so einen gewissen Vermietungsstand. Und dann habe ich da erstmal ganz ordentliche Mietrenditen auf dem Papier, sagen wir so 10% oder noch mehr. Diese Geschäftsmodelle laufen alle darauf hinaus, die Immobilie so über Wasser zu halten. Man will ja so ein paar Jahre da abcashen sozusagen. Das ist ja völlig klar, dass die Sache auf die Dauer nicht funktioniert. Ja, wenn ich also immer nur so eine Notinstandhaltung mache, die Bausubstanz leidet darunter. Also deswegen irgendwie so 5, 6, vielleicht höchstens 8 Jahre, wenn man selber nicht ordentlich investiert hat, dann muss man wieder da raus. Dann muss man quasi den nächsten finden, ja, der in das Risiko noch einmal geht. Das sind wirklich Abwärtsspiralen.
14: Dass das eben nicht nur in Halle in Sachsen-Anhalt so ist, zeigt auch, dass ihr noch weitere Objekte gefunden habt, die zu diesen BWO 2A, 2B GmbHs, zur DEGAG dahinter gehören. Was sind das für Firmen? Was wissen wir über die DEGAG und über diese BWO GmbHs?
12: Also in Halle ist es kein Einzelfall, dass zufälligerweise in Halle, die sind halt irgendwie nicht so ordentlich oder so, sondern das ist ein ganz klares System, das dahinter steckt. Im Südpark sind da zuständig zwei Firmen, die heißen BWO.de Alpha 2A GmbH und BWO.de Alpha 2B GmbH. Dann gibt es da natürlich noch die BWO.de Alpha 1A bis 1F und die 3A bis 3E und das sind nur die Firmen, die BWO heißen. In diesem Firmenkonstrukt, wozu die alle gehören, gibt es dann nochmal viel mehr. Also das ist eine wahnsinnig große Unternehmensgruppe. Und die Namen der Firmen, die wechseln auch ab und zu. Und wenn man die kennt und dann eben so zurückgucken kann, sieht man eben, dass sich da ein ganz homogenes Bild ergibt, in welchen Zuständen diese Wohnungen dort sind, die diesen Firmen gehören.
14: Wenn ich es richtig verstanden habe, geht es nicht nur um die Vermietung von Schrottimmobilien und da abzucashen, sondern da gab es auch Investmentgesellschaften, also dass Leute investiert haben, Geld angelegt haben. Thema betrogene Anleger.
13: Die Finanzierung von dieser Gruppe war wirklich hauptsächlich, dass Leute angelegt haben, also dass sie Privatpersonen angeworben haben. Über 5000 Anlegerinnen waren das. Das hat so lange funktioniert, weil sie in sogenannte Genussrechte investiert haben. Das sind Prospekte, wo man gar nicht genau weiß, wo rein investiere ich. Also die wussten jetzt nicht, so sieht das Haus aus, sondern die haben einfach angelegt und haben dann mit einer sehr hohen Rendite gerechnet. Also das war auch der Anreiz. Die Insolvenz kam ja dann danach. Die AnlegerInnen, die bekommen wahrscheinlich erstmal nichts wieder. Also das ist wirklich Wahnsinn, weil da gibt es so eine Klausel, die sagt, dass die Gläubiger, die Anlegerinnen als letztes bedient werden.
14: In eurem Film heißt es rund 280 Millionen Euro ist der Umfang. Das sind ja schwere Vorwürfe. Also zum einen diese Mieter, die da in diesen wirklich teilweise unbewohnbaren Wohnungen, muss man schon sagen, wenn da die Wände voller Schimmel sind, dann kann man da ja eigentlich nicht wohnen, leben müssen. Zum anderen die betrogenen Anleger. Was sagt denn jetzt der Geschäftsführer Bernd Klein?
12: Nix.
14: Um es mal kurz zu fassen. Habt ihr ihn erreicht? Ihr habt ihn erreicht, oder?
12: Ja, also wir haben einen aktuellen Geschäftsführer. Also der Geschäftsführer der DEGAG Holding, der großen Mutterfirma, sag ich jetzt mal, ist auch der Geschäftsführer der beiden BWO-Firmen, um die es vorrangig bei uns im Film geht. Das ist der Herr Bernd Klein. Und den haben wir natürlich versucht zu erreichen. Unsere Kollegin Alisa Sonntag hatte über einen Kontakt seine Kontaktdaten, BWO-E-Mails und DEGAG und Telefonnummern. Da haben wir fleißig gemailt und angerufen. Und bei den Mails kam auch kein Mailer-Dämon zurück. Also irgendwo gingen diese Mails hin. Bei den Telefonnummern war eine nicht mehr aktiv, aber eine andere schon. Und da haben wir es ein paar Mal versucht. Und einmal ging er dann ran. War super freundlich erstmal am Telefon, bis er verstanden hat, wer dran ist. Und dann war es ganz viele Äs und Ms. Und es hieß ganz, ganz schnell, ich bin hier nicht mehr zuständig, so nach dem Motto, ich habe hier keine Verantwortung. Das müssen Sie alles den Insolvenzverwalter fragen, das müssen Sie mit dem Insolvenzverwalter klären. Ich bin hier raus. Er wollte sich dann auch am Telefon, wollte er keine Fragen beantworten, kein Interview, keine Fragen per Mail. Da meint er, nee, also die E-Mail-Adressen, da hat er keinen Zugang mehr, die kommen nicht mehr bei ihm an. Sie können es auch eine andere geben, ist ja kein Problem. Nee, das auch nicht und nee, Insolvenzverwalter und sonst nicht.
14: Wenn man den Film sieht, hat man ja das Gefühl, die können da irgendwie machen, was sie wollen und alle sind hilflos. Da fragt man sich ja schon, muss da nicht die Politik mal handeln? Gibt es da nicht Konzepte, dass man mal was dagegen tut, gegen so einen Missbrauch von Wohnraum?
13: Ja, auf jeden Fall. Also wir haben auch alle Landtagsfraktionen dazu angefragt und gefragt erstmal überhaupt, ob sie das als Problem sehen, diese Schrottimmobilien und auch diese Geschäftsmodelle dahinter. Und da gab es parteiübergreifend Einstimmigkeit, ja, das ist ein Problem. Das Infrastrukturministerium sieht kein Problem. Da haben wir auch angefragt. Und was wir eben auch erstmal wissen wollten, wie viele Schrottimmobilien gibt es denn in Sachsen-Anhalt?
14: Interessante Frage, ja.
13: Ja, wir haben auch gesucht nach Zahlen für ganz Deutschland, aber Es gibt einfach keine Zahlen. Also nach unserem Film hat zum Beispiel die Grünen-Fraktion auch eine Anfrage nochmal an die Landesregierung gestellt und einfach gefragt, warum da nichts erfasst wird, beziehungsweise wie auch die Gemeinden unterstützt werden dabei. Weil das war auch so ein bisschen der Tonus von der Landesregierung, dass das ja die Verantwortung der Gemeinden ist. Und auf Bundesebene gibt es auch Bestrebungen, das Baugesetzbuch zu novellieren. Und da ist ein Teil eben auch Schrottimmobilien. Da wurde sogar mal darüber diskutiert, dass man Enteignungen einfacher macht als letztes Schwert. Das ist jetzt wieder vom Tisch. Aber das Vorkaufsrecht für Gemeinden soll gestärkt werden. Also dass die schneller noch sagen können, nee, wir kümmern uns jetzt wirklich als Eigentümer um diese Immobilie.
14: So sie denn Geld dafür haben.
13: Das muss man natürlich dazu sagen. Da muss man gucken, wie viel diese Gesetzesänderung am Ende dann in der Praxis wirklich bringt.
14: Dass dieses Geschäft mit diesen Schrottimmobilien trotzdem so gut funktioniert, das liegt ja auch daran, dass dort Menschen leben, die finanziell schwach sind, die ihre Wohnkosten vom Amt bezahlt bekommen und die sich auch oft nicht wehren können, beziehungsweise auch wenig Sinn darin sehen. Also warum soll ich mich jetzt mit einem Vermieter streiten, ich am Ende sowieso, für mich kommt ja dabei eigentlich nichts raus, oder?
13: Wir haben auf jeden Fall bei der Recherche auch gemerkt, dass das auch zu diesem Geschäftsmodell dazu kommt, dass es in der Branche sogar offen darüber gesprochen wird, dass man mit Hartz IV, also über die Jahre hat sich der Begriff ja die ganze Zeit geändert, aber im Prinzip ist es ja dasselbe. Man kann mit den Leistungen, die die MieterInnen beziehen, hat man eine verlässliche Mieteinnahmequelle. Und das ist Teil des Modells auf jeden Fall. Und 2015, das haben uns dann auch Experten nochmal erzählt, hat das nochmal einen Push bekommen, weil viele Geflüchtete nach Deutschland gekommen sind, auch günstige Wohnungen gesucht haben. Genau das haben wir eigentlich im Südpark.
12: Also dass es auch Leute sind, die das deutsche Mietrecht oder Wohnrecht nicht kennen, wenig bis kein Deutsch können und also gar nicht wissen, dass sie das Recht hätten, sich zu wehren und auch aus Angst dann vielleicht auch sagen, das mache ich nicht, ich möchte meine Wohnung behalten.
14: Es gibt verschiedene Menschen, die möchten dort weg, die können aber nicht weg, weil sie keine neue Wohnung finden, weil sie die Kaution nicht bezahlen können, weil sie vielleicht auch den Umzug nicht bezahlen können, also auch ein Umzug. Ja. Kostet Geld und wenn man Pamela Al-Najjar zuhört, dann ist auch ganz viel verschimmelt. Also Möbel, Textilien, was man so hat in so einer Wohnung, das kannst du ja alles nicht mitnehmen. Es gibt aber auch Leute, hast du mir erzählt, Katharina, die wollen da auf gar keinen Fall weg.
12: Die gibt's eben auch. Am Ende ist es trotzdem für viele ein schönes Wohngebiet, weil der Südpark um die Ecke ist. Das ist ein schönes Waldgebiet, da ist ruhig und viele wohnen da auch schon wahnsinnig lange und machen sich ihre Wohnung schön. Die haben zum Teil die Vorgärten der Häuser, die oft einfach nur so eine Rasenfläche sind, die haben die sich angeeignet, würde ich mal sagen, und haben da große Rosenbüsche und Abgrenzungen und manche haben auch so einen kleinen Teich sich da reingesetzt. Also die haben sich da richtig schön gemacht und gehen bei den Nachbarn zum Mittagessen oder so. Das ist auch eine Community trotzdem von denen, die übrig sind. Und bei vielen ist es dann auch die Aussage, ich habe hier meinen Mietvertrag seit der DDR-Zeit, ich ziehe hier gar nicht weg.
14: Jetzt Mietvertrag seit der DDR-Zeit, Katharina.
12: Also wir haben eine Frau getroffen, mit der haben wir auch gedreht, aber die hat es dann nicht mehr in den Film reingeschafft, weil wir keine Zeit mehr hatten. Das ist die Familie Liebschwager. Die haben mir eben erzählt, dass die seit DDR-Zeiten, seit über 40 Jahren, leben die in ihrer Wohnung. Die haben die Türen schon ausgetauscht und was weiß ich, das Bad schon selber nochmal neu gefliest in der Zeit. Und die haben ihren Mietvertrag seit DDR-Zeiten. Mittlerweile ist der angepasst, sage ich jetzt mal, von der Miete, aber das ist jetzt trotzdem, das ist nicht viel Geld und der Vertrag ist an sich noch gültig, um was da drin steht. Zum Beispiel, dass sämtliche Reparaturen an der Wohnung von der Hausverwaltung gemacht werden müssen. Und da hat Frau Liebschwager, die auch mit ihrem Mann auf diesem Termin mit der Stadt war, von dem wir anfangs gesprochen haben, da war die bis heute empört und saß da vor mir und hat gesagt, ich werde in meinem Alter wohl nochmal umziehen, maximal ins Altersheim, aber sonst kriegt mich hier niemand raus und wenn der Herr Oberbürgermeister möchte, dass ich umziehe, dann soll er sich mal kümmern. Das ist auch eine, ich würde mal denken, der wenigen, die eine Mietminderung durchgesetzt haben, weil es ja keinen Hausmeisterdienst gibt. Das hat sie alles geregelt. Sie hat mir auch gesagt, auch wenn mal was kaputt ist, dann würde sie selber den Klempner bezahlen oder den Handwerker und würde das dann von der Miete abziehen. Sie hängt jede Woche den Putzplan für den Hausflur auf, damit der sauber gehalten wird, damit der Aufzug sauber gehalten wird.
14: Thema Reparaturen, das muss man vielleicht nochmal sagen. Es gibt noch eine Hausverwaltung. Aber es wird nichts mehr repariert.
12: Es gibt eine Hausverwaltung, die auch aktuell wieder aktiv ist. Die Hausverwaltung hat aber in den letzten 7 Jahren 4-mal gewechselt. Also da weiß man schon, okay, ist nicht so ein gutes Zeichen. Und die aktuelle Hausverwaltung, da habe ich auch eine Weile dran rumgegraben, bis ich dann endlich mal mit dem Geschäftsführer sprechen konnte. Und der war auch sehr offen. Er wollte kein Interview geben, weil es natürlich nicht das beste Bild ist für seine Firma, aber er hat uns sehr bereitwillig Fragen per Mail beantwortet und er meinte, schon bevor diese zwei Firmen zahlungsunfähig waren, haben die oft nicht genug Geld bekommen, um ihre Aufgaben überhaupt zu machen. Und dementsprechend gab es auch dann eine Weile keinen Hausmeister. Sie konnten keinen Hausmeister engagieren. Und aktuell werden nur Havarien bedient. Und für viele ist auch nicht die Eigentümerfirma oder die Eigentümerfirmen ihrer Häuser das Problem, sondern die Hausverwaltung, weil die nehmen nicht groß wahr, sondern die nehmen nur die Hausverwaltung wahr, die halt einen Zettel im Flur hängen hat, die auch eine Weile mal ein Büro im Viertel hatte, von dem man aber gar nichts mehr sieht. Also da ist einfach alles zu und leer, da hängt kein Logo mehr, kein Schild. Das ist für viele Mieter so der große Böse, weil sie gar nicht sehen, dass dahinter eigentlich eine Vermietung steht oder eine Eigentümerfirma, von denen eigentlich das Geld kommen sollte, die sie eigentlich kümmern müssten.
14: Ich würde vorschlagen, wir verabschieden uns an dieser Stelle. Vielen Dank, Chiara Svensson.
13: Danke dir auch fürs Gespräch.
14: Vielen Dank, Katharina Vorndran.
12: Kein Problem.
14: Und das Schlusswort würde ich gerne Michael Rudolph überlassen. Das ist einer der Mieter, weil ich finde, der bringt es schon ganz gut auf den Punkt, was sich die Leute im Südpark wünschen.
20: Dass wir eigentlich mal wieder einen Eigentümer haben, beziehungsweise eine Hausverwaltung, die sich mal hier wieder richtig drum kümmert.
0: Ja, und das war nur ein Ausschnitt aus dem Podcast MDR Investigativ und die ganze Folge können Sie in der ARD Sounds App hören. Hier und jetzt hören wir die Wetteraussichten, deswegen schalte ich jetzt gerade zu Josephine Bechler. Die sitzt nämlich im MDR Wetterstudio und kann uns relativ milde Frühtemperaturen verkünden.
8: Genau, also die sind im Vergleich zur Nacht davor schon etwas höher. Wir hatten ein paar Wolkenfelder, deswegen ist es nicht ganz so stark ausgekühlt. 7 Grad meldet zum Beispiel aktuell Plauen und es gibt aber auch 14 Grad derzeit in Zeitz.
0: Und dieses, sag ich mal, spätsommerliche Wetter im Frühherbst, das geht jetzt auch erstmal heute und die nächsten Tage weiter, oder?
8: Genau, es hat sich ja eine beständige Hochdruckwetterlage bei uns ausgebreitet. Da gibt es ein recht umfangreiches Hochdruckgebiet im Osten Europas, aber auch Ableger davon über Südeuropa und deswegen werden alle Tiefdruckgebiete von Westen her abgehalten. Die Sonne scheint sehr gut. Es gibt zwar auch ein paar Wolkenfelder, also es kommen immer mal wieder so ein bisschen ein Hauch des Tiefdruckeinflusses durch. Also die Wolkenfelder sind schon vorhanden, aber die Sonne überwiegt im Laufe des Tages und die Temperatur, die steigt heute 22 bis 25 Grad.
0: Dann blicken wir auch gleich auf die neue Woche. Wie starten wir in die neue Woche, Josefina?
8: Ja, so große Änderungen sind da auch nicht in Sicht. Wir haben an eigentlich allen Tagen bis zum Wochenende gut Sonne mit dabei, meistens sogar fast den ganzen Tag. Es gibt nur stellenweise so ein bisschen Nebel oder ein paar Wolkenfelder. Die Temperatur, die wird heute am Montag auf maximal 27 Grad sogar ansteigen und auch am Dienstag schaffen wir bis 27 Grad. Danach geht es leicht zurück, aber auch hier sind die Temperaturen immer noch im überdurchschnittlichen Bereich.
0: Das Wetter mit Josefine Bechler. Dankeschön. Und so geht's weiter nach den 7 Uhr Nachrichten hier im Programm von MDR Aktuell. Ab heute müssen Händler deutlich auf Gewährleistung hinweisen. Ein Label im Laden oder Online-Shop soll Verbraucher besser informieren. Darüber berichten wir. Und wenn die Software die Rezepte umsetzt, kann ein Roboterkoch das Gastgewerbe wirklich revolutionieren? Auch darüber berichten wir. Jetzt aber erstmal die Nachrichten.
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9: Um 7 Uhr mit Alexander Terhorst. Russlands Außenminister Sergej Lavrov hat nach dem Gespräch mit Bundesaußenminister Johann Wadephul das Treffen demonstrativ in Frage gestellt. Lavrov sagte, er habe nichts gehört, was nicht den täglichen öffentlichen Äußerungen Berlins entspreche. Wadephul hätte auch einfach anrufen können. Wadephul hatte sich gestern am Rande der UN-Vorversammlung in New York erstmals seit Beginn des russischen Angriffskrieges gegen die Ukraine mit Lavrov getroffen. Er erklärte anschließend, man sei weiter uneins bei den Bemühungen um ein Ende des Krieges. Er habe klargemacht, dass Deutschland Dinge wie die Drohnenangriffe in Leipzig nicht akzeptiere. In Deutschland beantragen immer weniger Menschen Asyl. Nach Angaben der Bild am Sonntag wurden im September bisher gut 3.300 Erstanträge gestellt. Das seien so wenig wie seit 2012 nicht mehr. Im September 2025 hatte es noch mehr als 9.000 Asylanträge gegeben. 2024 mehr als 18.000. Bundesinnenminister Alexander Dobrindt sagte, die Entwicklung sei das Ergebnis der verschärften Migrationspolitik. Zwei Wochen nach den Kommunalwahlen in Niedersachsen gibt es heute in vielen Städten Stichwahlen um das Bürgermeisteramt. Noch offen sind etwa die Entscheidungen über die Oberbürgermeister der großen Städte Hannover, Braunschweig und Oldenburg. Zudem werden in zahlreichen Landkreisen Landräte gewählt. In der ersten Runde war die CDU landesweit stärkste Kraft geworden, gefolgt von der SPD, der AfD und den Grünen. In der Schweiz wird heute in einer Volksabstimmung über eine striktere Neutralität des Landes entschieden. Eingebracht wurde die Initiative vom Verein Pro Schweiz, der der rechtskonservativen SVP nahesteht. Die Wähler sollen darüber abstimmen, ob die Neutralität des Landes stärker in der Verfassung verankert werden soll. Danach müsste sich das Land künftig nicht nur aus bewaffneten Konflikten heraushalten, es würde auch keine Sanktionen mehr gegen Länder verhängen, die einen Krieg begonnen haben, wie etwa Russland. In der EU gelten ab heute strengere Regeln gegen sogenanntes Greenwashing. Danach müssten Umweltaussagen in der Werbung oder auf Produktverpackungen nachvollziehbar belegt werden. Julia Jentsch vom Lobbyverband Markenverband kritisierte im MDR, die Umstellungsfristen seien zu knapp gewesen. Das Bundesinnenministerium erklärte dagegen, Unternehmen hätten genug Zeit gehabt, der Beschluss auf EU-Ebene sei schon 2024 erfolgt. Das waren die Nachrichten. Das Wetter, die Temperaturen von 6 Uhr, auf dem Brockenschlag bewölkt 13 Grad, Chemnitz wolkig 14, Dresden wolkig 13, Eisenach wolkig 10 Grad, Erfurt wolkig 13, Fichtelberg bedeckt 11, Gera wolkig 11, Görlitz wolkig 8 Grad, Halle 9, Leipzig wolkig 11 Grad, Magdeburg leicht bewölkt 10 und in Meiningen wolkig bei 12 Grad. Die Vorhersage, neben Wolkenfeldern heute viel Sonne und trocken bei 22 bis 26 Grad, auch morgen heiter und trocken 22 bis 27 Grad. MDR Verkehrsdienst. A14 Richtung Magdeburg zwischen Döbeln Ost und Döbeln Nord liegt ein totes Reh auf der linken Fahrspur. Geblitzt wird auf der A9 Richtung München zwischen Niemeck und Kleinmarzehns. Soweit der MDR Verkehrsdienst. Die Zeit 7.04 Uhr.
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0: Mit Dirk Jacobs, guten Morgen. Bei der UN-Vollversammlung in New York gab es gestern am Rande der Versammlung ein überraschendes Treffen. Bundesaußenminister Wadefuhl und der russische Außenminister Lavrov haben miteinander gesprochen, recht kurzfristig, vertraulich und ohne Medien. Was dieser Tag politisch gebracht hat, das fasst Ute Scheins aus New York zusammen.
1: Für einen kurzen Moment sah es nach einem Zeichen von Entspannung im Ukraine-Krieg aus. Noch vor seiner Rede vor der UN-Vollversammlung traf sich Bundesaußenminister Wadefuhl mit seinem russischen Kollegen Lavrov in New York. Es war das erste bilaterale Treffen der Außenminister beider Länder seit Jahren und endete mit einem Handschlag. Wadefuhl sprach von einem intensiven Gespräch. Ich räumte aber ein, dass man sich in wesentlichen Punkten nicht einig gewesen wäre. Ihm sei wichtig gewesen, klarzumachen, dass Deutschland Dinge wie den Drohnenangriff am Leipziger Flughafen nicht akzeptiere. Die Bundesregierung macht Moskau dafür verantwortlich. Lavrov erklärte anschließend, das Treffen habe nichts Neues gebracht. Sinngemäß sagte er, das Gespräch sei überflüssig gewesen. Auch in seiner Rede vor der UN-Vollversammlung ging Wadefuhl auf den Ukraine-Krieg ein. Deutschland sei einer der größten Unterstützer in der ukrainischen Verteidigung gegen Russland und werde weiter versuchen, Russland an den Verhandlungstisch zu bringen. In seiner Rede sprach Wadefuhl vor allem über die Risiken und Möglichkeiten künstlicher Intelligenz. Er mahnte internationale Regeln und Kontrolle für große KI-Modelle an und nannte die Vereinten Nationen den richtigen Ort dafür. Die UN müssten mehr Verantwortung für KI-Modelle übernehmen. Derzeit liege zu viel Macht bei wenigen Unternehmen.
0: Das war aus New York Ute Scheins und jetzt kommen wir zurück nach Deutschland, konkret nach Sachsen. Die Grünen im Freistaat wollen den Alltag der Menschen verbessern und sich dabei mehr auf die täglichen Sorgen konzentrieren. So hat es der Parteitag in Bautzen beschlossen. Ein Sozialticket, Hitzeschutz und der Kampf gegen Einsamkeit zählen zu den Zielen, Beate Dietze berichtet.
2: Es ist eine klare Ansage der Grünen. Die Partei, von Kritikern oft der Klientelpolitik bezichtigt, will sich mehr um die Alltagssorgen der Menschen kümmern, will das Kümmerer-Image nicht den Linken überlassen. Co-Parteichefin Coretta Storz:
21: Wer Menschen mit ihrer Wut, mit ihrer Angst und mit ihrem Problem allein lässt und diese sogar noch vergrößert, der bereitet den Weg für Hass und Hetze der AfD. Und dieser Weg ist mittlerweile so breit, dass er auch durch WählerInnen-Milieus führt, wo die Probleme gar nicht so existenziell sind. Aber die AfD es geschafft hat, Menschen einzureden, dass es eine große Bedrohung gibt durch Europa, Gendern, Infraschall und dass das Probleme sind, die nur die AfD lösen kann.
2: Viele Menschen hätten das Vertrauen verloren, dass Politik sie ernst nimmt, ihre Probleme kennt und löst. Grüne Botschaften alleinsprachlich anders zu verpacken, reiche aber nicht, sagt Coretta Storz deutlich.
21: Es macht einen Unterschied, ob wir sagen, Mobilitätswende entschlossen angehen oder wir kümmern uns, dass für dich der Bus fährt. Ja, es geht darum, weg von Schlagworten zu kommen und hin zu Themen, die an einem Dienstagmorgen am Küchentisch in, weiß ich nicht, Limbach-Oberfrohner relevant sind.
2: Die grüne Basis steht geschlossen hinter diesem Kurs.
22: Also ich bin Sozialarbeiterin. Also bei mir sind da jetzt offene Türen eingerannt worden, weil ich tagtäglich erlebe, wie politische Entscheidungen bei den Menschen ankommen.
23: Dass wir dem Ziel jetzt ein bisschen näher kommen und den Leuten verständlichere Botschaften präsentieren, ist, glaube ich, richtig. Und unsere Inhalte bleiben ja dieselben.
24: Ich glaube, wir haben das einfach sehr lange nicht getan. Aber nicht, weil wir die Politik nicht gemacht haben, sondern weil wir es nicht benannt haben. Weil wir immer Angst hatten, okay, dann sind wir zu sehr links.
2: Hintergrund des Leitantrags seien auch die Wahlergebnisse der AfD bei den Landtagswahlen der vergangenen Wochen. Scharf kritisieren Coretta Storz und Franziska Schubert, Fraktionschefin der Grünen im Landtag, die Regierung in Berlin. Die Menschen suchten nach Orientierung und Halt, doch die Bundesregierung liefere dafür keine Antworten.
25: Weder Führungsstärke noch Zuversicht charakterisieren die Bundesregierung unter Merz. Und mein Gefühl ist manchmal, in jedem Schmerz steckt gerade ein Merz.
2: Die CDU im Osten stehe vor einer Zerreißprobe. Man erlebe eine CDU, die gemeinsame Sache mache mit den Rechten wie in Heidenau und einen Innenminister, der am Grundrecht auf Asyl rüttele. Dann teilt Schubert gegen das BSW aus, nennt die Partei eine poststalinistische Gurkentruppe.
25: Sie kooperieren in Sachsen offen mit der AfD. Und sie werden der AfD in Sachsen-Anhalt an die Macht verhelfen.
2: Die Grünen wollen den Menschen ein konkretes Angebot machen und die Hoffnung nicht der AfD überlassen.
0: Das war aus Bautzen Beate Dietze. Wenn das T-Shirt beim ersten Tragen reißt oder das neue Spielzeug nach wenigen Tagen den Geist aufgibt, an wen wendet man sich da und greift dann die Garantie oder vielleicht doch eher die Gewährleistung? Tatsächlich beschreibt der Begriff Garantie ein freiwilliges Angebot des Herstellers, während eine Gewährleistung ein Rechtsanspruch ist. Wie das genau geregelt ist, müssen Händler ab heute in ihren Läden sichtbar machen per Aushang, und zwar mit dem europäischen Gewährleistungslabel. Ralf Geißler berichtet.
26: Es ist ein standardisierter Zettel, blau-weiß gestaltet, das sogenannte Gewährleistungslabel. Es muss künftig in Läden der gesamten EU für Kunden sichtbar aufgehängt werden. Auf dem Schreiben steht, dass für Neuware mindestens 2 Jahre Gewährleistung gelten und der Händler bei Mängeln nachbessern muss, sprich er organisiert dann Austausch oder Reparatur beim Hersteller. Beate Saupe von der Verbraucherzentrale Sachsen begrüßt die neue Informationspflicht.
27: Für die Verbraucher ist es auf alle Fälle eine sinnvolle Regelung. Häufig haben die Verbraucher auch verwechselt, was ist Gewährleistung, was ist Garantie. Und wussten auch nicht immer, wen gegenüber sie die Rechte geltend machen können. Die Gewährleistungsrechte bestehen immer gegenüber den Händler, also gegenüber dem Verkäufer.
26: Doch nicht jeden freut die neue Informationspflicht. Auch der Onlinehandel muss das Gewährleistungslabel künftig in sein Angebot integrieren. Vor allem kleine Shop-Betreiber haben mit dem Umbau ihrer Webseiten Probleme, sagt Sandra May vom Händlerbund.
28: Das muss eben gut lesbar und vor allem vor Kauf sichtbar sein. Das heißt, wenn man sich jetzt als Kunde auf einen Online-Shop geht und da eben seinen Kauf durchführt, muss das dann irgendwo im Kassenbereich, im sogenannten Checkout-Prozess, eben sichtbar sein, und zwar in voller Größe. Und jetzt ist dieses Label sehr kleinteilig gestaltet mit relativ kleiner Schrift. Also das muss relativ groß dargestellt werden.
26: May kritisiert, das Label bedeute wieder zusätzlichen Aufwand und mache Webseiten nicht unbedingt schöner. Dabei sei der Handel mit Vorschriften ohnehin schon stark belastet.
28: Also unserer Ansicht nach braucht es das nicht wirklich. Viele Kunden wissen ja schon, dass sie ein Gewährleistungsrecht haben, und so eine Informationspflicht gab es halt sowieso schon, eben nur nicht so präsent wie jetzt mit dem Label.
26: Verbraucherschützerin Saupe versteht, dass kleine Händler der Aufwand belastet. Sie sagt allerdings auch, man müsse wissen, warum es die Regelung überhaupt gibt.
27: Wir haben in der Vergangenheit wirklich viele Beschwerden von Verbrauchern gehabt, die sich an ihren Händler gewandt haben und der Händler dann gesagt hat, gehen Sie doch mit Ihrer Reklamation zum Hersteller. Und das ist nicht richtig. Wenn der Verbraucher das mit dem Händler abwickeln möchte, hat er dieses Recht.
26: Das neue Label schaffe da schon im Laden Klarheit, sagt Saupe. Es sei letztlich auch eingeführt worden, weil einzelne Händler es mit dem Gewährleistungsanspruch nicht so genau nahmen.
0: Soweit der Bericht von Ralf Geißler.
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0: Politik soll ja eigentlich Probleme lösen, allerdings kann man inzwischen eher den Eindruck gewinnen, dass die Politik auch Probleme verursacht oder selbst so viele Probleme hat, dass die Lage allmählich unübersichtlich wird. Uwe Jahn mit seinen Beobachtungen der vergangenen Tage in unseren Berliner Notizen.
3: Berlin, wir haben ein Problem. Hier der Bundeskanzler mit seinem Kleinsten.
4: Okay, gibt es da irgendwo ein Problem mit dem Ton? Ja, gibt es ein Problem? Okay, können wir das mal versuchen zu lösen? Das liegt nicht in meiner Hand.
3: Nee, das vielleicht nicht. Aber die Probleme der CDU, die werden immer größer, seine Hand nicht. Und selbst wenn Wahlniederlagen vorkommen mögen, dass die CDU in Mecklenburg-Vorpommern nicht mehr im Landtag ist, das ist weit mehr als ein Problem für Merz, hört man es aus dem Süden der Republik knarzen.
5: Wenn man jetzt die drei Landtagswahlen zusammennimmt, dann kann man sagen, total Schaden.
3: Diesmal lag das Problem mit dem Ton wenigstens am Mikro und nicht am Markus Söder dahinter. Und weil es für fast alles noch eine Steigerung gibt, haben wir die AfD. Mit ihrem speziellen Ton feiert sie Erfolge. Bei Parteichefin Alice Weidel wirkt das Jubeln wohl noch nach.
6: Ich muss meine Stimme heute entschuldigen. Sie ist etwas angeschlagen.
3: So kann es gehen.
4: Ja, gibt's ein Problem?
3: Eins ginge ja noch. Längst sind auch die

0: Fahrzeugen. Bundesverteidigungsminister Boris Pistorius, SPD, antwortet.
1: Militärisch genutztes Feuerlöschflugzeug hat nachvollziehbarerweise Entschuldigung.
0: Wo aus Feuerlöschfahrzeugen Feuerlöschflugzeuge werden, lässt das Problem, Stil und Stil zu unterscheiden, nicht lange auf sich warten. Hier bei Bundesgesundheitsminister Carsten Linnemann, CDU, zum Thema Pflegereform.
2: Wir müssen 10%, mehr als 10% einsparen. Das ist kein Pappenstil.
0: Stilfragen sind das eine, zügige Übergänge von einem Tagesordnungspunkt zum nächsten sind das andere. Bundestagspräsidentin Julia Klöckner mit Problembewusstsein in Sachen Zeitmanagement.
3: Ich bitte zügig, den Raum zu verlassen, freundliche Gespräche gerne draußen zu führen, auch unfreundliche.
0: Lieber freundliche, wenn wir wählen dürfen. Friedrich Merz dagegen versucht, das Raumproblem bei einer Pressekonferenz in einem anderen Ton zu lösen.
4: Haben Sie keinen Platz gefunden? Weil Sie verdecken vielen anderen den Blick. Wenn Sie so freundlich sind, könnten Sie sich irgendwo hinsetzen oder uns auf die Seite stellen. Vielen Dank.
0: Wenn es weiter nichts ist, kein Problem.
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6: Und damit wird es 7.15 Uhr hier bei MDR Aktuell. Schauen wir am Sonntagmorgen auf die wichtigste Meldung. Außenminister Wadephul hat sich gestern am Rande der UN-Vollversammlung in New York mit seinem russischen Amtskollegen getroffen. Lavrov hat nach dem Gespräch das Treffen demonstrativ in Frage gestellt. Wadephul hätte auch einfach anrufen können, sagte er. Deutschlands Außenminister hingegen entgegnete, man sei weiter uneins bei den Bemühungen um ein Ende des Krieges in der Ukraine. Weitere Nachrichten mit Alexander Terhorst.
7: In Schipkau in der Lausitz soll heute das höchste Windrad der Welt aufgestellt werden. Nach Angaben des Dresdner Unternehmens Gicon ist es 365 Meter hoch und damit höher als der Berliner Fernsehturm. Es soll Strom für bis zu 7500 Haushalte produzieren. Im Nordosten der USA sorgt ein Sturm für Stromausfälle. Allein im Bundesstaat New York waren mehr als 35.000 Haushalte betroffen. Für mehrere Bezirke wurde der Notstand ausgerufen. Die Behörden warnten vor Überschwemmungen und Sturmböen. In Boston wurden mehr als 250 Flüge gestrichen. Die deutsche Fußballnationalmannschaft bestreitet am Abend ihr zweites Spiel unter dem neuen Bundestrainer Jürgen Klopp. Gegner in Augsburg ist Griechenland, Anpfiff um 20.45 Uhr. Das Wetter heute heiter und trocken, Sonne 22 bis 26 Grad, morgen verbreitet heiter und trocken bei 22 bis 27 Grad. MDR aktuell Verkehrsdienst, Vorsicht A9 Richtung München zwischen Normburg und Drossig liegt ein totes Reh auf der Fahrbahn. Geblitzt wird auf der A9 Richtung München zwischen Niemeck und Kleinmarzehns. Soweit der MDR aktuell Verkehrsdienst, 7.16 Uhr.
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6: KI, also künstliche Intelligenz, ist Verheißung, Versprechen, Risiko und auch Gefahr. Und gleichzeitig vermittelt sie Zeitgeist, gilt als das ganz große Ding. Und am Leipziger Hauptbahnhof, da gibt es seit kurzem sozusagen etwas, was in aller Munde ist in Sachen KI. Denn dort kocht im Robins der erste Koch aus Stahl und Software. Und der schmeißt die Küche tatsächlich fast allein. Werden er und seinesgleichen das Gastgewerbe revolutionieren? Annette Meltz mit Titz hat Robins Roboter-Restaurant besucht.
8: Ein übersichtlicher Raum, rechts eine Art Kasten aus Glas und Edelstahl. Darin ein Roboterarm mit Greifer. Ist er das schon, Robin, der Koch? Nicht wirklich. Dieser hier ist für die Getränke zuständig. Der Kochroboter selbst agiert hinter einer Wand. Um die 15 Quadratmeter misst er. Seine beiden Greifarme werden sichtbar, wenn eine Bestellung eingeht und er zu arbeiten beginnt.
9: Mit dem Salat zum Beispiel, da dreht er es nur, der ist quasi kalt. Ja, und da nutzt er aber die Mechanik hier, um den Salat zu drehen. Und da brät er halt an und da ist die Platte auch noch an.
8: Florian Schneider, Robins Gründer und Betreiber. Für sein Küchenkonzept setzt er auf autonome Küchenroboter des Hamburger Unternehmens GoodBites.
9: Ich habe den ersten Roboter, den diese Firma baut, vor 5 oder 6 Jahren gesehen in Hamburg, den Prototypen. Und das hier ist, glaube ich, der 20. oder 25. den die gebaut haben. Das ist aber der erste, der

0: sozusagen im öffentlichen Raum so steht, wie wir es hier haben und nutzen. Ich habe über 15 Jahre Gastronomie gemacht. Die Gastronomie hat es nicht leicht. Wir sind stark gebeutelt, was Investitionskosten angeht, was laufende Kosten angeht, was Personal angeht. Und an all diesen Schrauben können wir mit diesem Konzept einfach drehen.
1: Den Einbau einer teuren Küche spart er sich. Der Roboter ist gemietet, das Personal auf ein Minimum reduziert. Lediglich einen Menschen braucht es noch pro Schicht. Zum Nachfüllen der Zutaten, Überwachen, Reinigen und Beantworten von Fragen. Das, was von Gastlichkeit übrig bleibt. So neu ist das Konzept übrigens gar nicht. Bereits um 1900 eröffneten in Berlin die ersten Automatenrestaurants. Ihre Wände bestanden aus kleinen gläsernen Fächern, hinter jedem ein Gericht. Der Gast warf die passende Münze in den Schlitz, öffnete eine kleine Tür, entnahm das Essen und setzte sich an einen Tisch. Den Nährboden für die Rationalisierung des Speisevorgangs hatten Industrialisierung und Fabrikarbeit geschaffen, mit geregelten Schicht- und Pausenzeiten. Während damals hinter der gläsernen Wand aber noch Köchinnen und Köche zugange waren, übernimmt dies nun der Automat. Was genau kann er alles?
0: Der holt sich die Zutaten für das Rezept, gibt ihn in einen Topf, stellt ihn auf den Herd, kocht und wenn es fertig gekocht ist, füllt das um auf einen Teller und gibt es aus. Das ist der Ablauf, den er macht. Dann nimmt er den benutzten Topf und stellt ihn in die Spülmaschine und danach wieder ins Regal.
1: Was der Roboter nicht kann, ist selbst für Nachschub zu sorgen für sein Magazin. 18 Schächte für Zutaten plus 6 für Soßen müssen noch von Hand befüllt werden. Für 14 Gerichte von mediterran bis asiatisch, Porridge und Kaiserschmarrn. Herstellungsdauer maximal 6 Minuten, man kann zugucken. Und so wird vor allem geschaut und gestaunt. Die Faszination im Raum ist mit Händen zu greifen, überall gezückte Handys. Aber natürlich wird auch gekostet.
2: Ich habe das gestern auf Social Media entdeckt, fand die Idee einfach sehr geil. Und da ich heute sowieso mit dem Zug fahren musste, hat es sich einfach angeboten. Vegane Bolognese.
3: Die habe ich Porridge bestellt mit Apfel für meine Spätschicht. Weil ich finde das so faszinierend, dass hier alles so Hightech, sieht ja alles so ein bisschen nach KI aus.
4: Ich würde sagen, die süßen Sachen haben mir schon eher geschmeckt, aber bei manchen Gerichten fehlt trotzdem so ein bisschen die Liebe und die Seele.
5: Und wir hatten Knoblauch-Crotons als erstes hier in dem Porridge drin gehabt und haben nochmal eine neue, weil er hat aus Versehen die falschen Zutaten reingeworfen.
1: So. Dafür kann er allerdings nichts, stellt Florian Schneider klar.
0: Das ist menschlicher Fehler, weil der kann natürlich auch passieren. Die Crotons waren da drin, wo die Äpfel eigentlich rein müssten.
1: Der Faktor Mensch also. Bis auf Weiteres bleibt er unverzichtbar. Nicht nur, weil Koch Robin noch nicht weiter weiß, wenn ein Topf im Geschirrspüler verrutscht, sondern eben auch, weil Gastgewerbe Human Business ist. Mensch-zu-Mensch-Geschäft. Wie lange wohl noch?
6: Annette Militz war im Robins Leipzig ersten Roboterlokal. Kleiner Hinweis, sitzen kann man dort leider nicht, da der Platz nicht ausreicht.
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6: Es war einer der größten Kinoerfolge in der Nachkriegszeit. Heute, vor 70 Jahren, hatte der Film Die Halbstarken Premiere mit Horst Buchholz in der Hauptrolle. Der Film traf vor allem den Nerv der jungen Zuschauer. Es ging um Rebellion und Aufbruch, um Protest und Widerstand. Dirk Böhling mit einem Kalenderblatt.
8: Halbstark, oh baby, baby, halbstark.
9: Als die Bremer Band The Yankees diesen Song 1965 in der ersten Ausgabe des Beatclubs intoniert, ist der Ausdruck für aggressiv auftretende Jugendliche schon ein alter Hut.
10: Deutschland in den 50ern. Die Teenager und ihre Stars sind der Anfang aller nationalen Jugendkultur. Der Rock'n'Roll sorgt für wilde Zeiten. Er ist der Soundtrack der Halbstarken.
9: Im Wirtschaftswunder Westdeutschland haben plötzlich auch Jugendliche Geld in der Tasche. Geld, das sie für amerikanische Nietenhosen namens Jeans, für Lederjacken und für Mopeds ausgeben können. Dafür muss natürlich ein Wort her. Was also ist ein Halbstarker genau?
11: Wenn Sie an das Erscheinungsbild der Beatles und der Beat-Anhänger denken, die langen Haare und so weiter, dann wird vielleicht auch deutlich, dass in der Beschäftigung mit dem Beat und in der Anhängerschaft ein gewisses Protestverhalten der Jugendlichen sich ausdrückt.
9: So kann man es auch ausdrücken. Aber die meisten Erwachsenen nennen es anders. Rowdies und Krawallmacher mit Haartolle und Zigarette im Mundwinkel machen die Republik unsicher. Ihre Vorbilder kommen aus Amerika. Kinohelden wie James Dean in Denn sie wissen nicht, was sie tun und Marlon Brando in Der Wilde sind schon cool, als es das Wort im deutschen Sprachgebrauch noch gar nicht gibt. Sie stehen für die Halbstarken, wild, ungestüm und aggressiv. Höchste Zeit, dass auch im deutschen Kino neue Idole für die Jugendkultur einziehen. Und die sind schnell gefunden.
8: Krude Typen, krumme Dinger. Horst Buchholz bitte zum Tanz.
9: Der 19-jährige Freddy ist Anführer einer Jugendbande in Berlin, die sich mit kleinen Gaunereien und Diebstählen über Wasser hält. Als er eines Nachts in die Villa eines reichen Mannes einbricht, eskaliert die Situation. Für den jungen Horst Buchholz, 1956 mit dem Bundesfilmpreis in Silber als bester Nachwuchsschauspieler ausgezeichnet, ist es der Durchbruch. Für seine Partnerin Karin Bahl, die sich zusammen mit 700 jungen Mädchen für ihre Rolle beworben hat, ebenso. Neu auf der Leinwand sind aber nicht nur Haupt- und Nebendarsteller des Films. Auch der Nachwuchsregisseur Georg Tressler macht vieles anders, als man es bisher im deutschen Kino gesehen hat. Er geht mit der Handkamera sehr dicht an seine Akteure heran, dreht an schäbigen Originalschauplätzen, alles wirkt improvisiert und Horst Buchholz spielt scheinbar nur aus dem Impuls heraus, mal verbittert, mal mitleidslos wütend und ohne Zwischentöne.
12: Entweder du bist heute Abend da oder du kannst ja deine Knochen nummerieren lassen. Wenn einer versagt, ist alles im Eimer.
9: Der Erfolg ist überwältigend. Die leibhaften Halbstarken erkennen sich im Kino wieder und demolieren es danach nicht selten. Der Film wird auch in vielen anderen Ländern wie Frankreich, Schweden, Dänemark und Portugal gezeigt und die Kritiken sind durchweg positiv. In Amerika wird Hauptdarsteller Horst Buchholz als neuer James Dean vermarktet und Regisseur Tressler zum besten Nachwuchsregisseur gekürt.
12: Na, wer habe ich das gemacht?
9: Der Begriff halbstark ist heute aus dem deutschen Sprachschatz so gut wie verschwunden. Lediglich eine Kaffeespezialität, eine Wein- und Biersorte und ein paar Lokale heißen noch so. Der Film Die Halbstarken ist heute ein Zeitdokument mit Kultcharakter und ist auf der Liste der 100 wichtigsten deutschen Filme zu finden. Seine Premiere erlebte der Film am 27. September 1956 im Essener Uferpalast. Das war heute, vor 70 Jahren.
6: Und daran erinnerte Dirk Böhling.
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6: Tja, und jetzt kümmern wir uns um das Wetter und das ist zwar auch sagenhaft, aber zugleich auch etwas eintönig, oder Josephine Bächler?
18: Stimmt schon. Wir werden wahrscheinlich dann die ganze Woche über Hoch Arno reden, der immer noch über Osteuropa liegt und alle Tiefdruckgebiete abhält. Da wird sich nicht viel ändern. Deswegen auch heute der Satz, ruhige, stabile Wetterlage. Dazu gibt es ganz viel Sonnenschein und wir haben mit einem Südwind sehr hohe Temperaturen. Die steigen in den sommerlich warmen Bereich, zum Teil an der Neiße noch 22 Grad, aber zum Beispiel in der Börde werden wir heute sogar bis 27 Grad bekommen.
6: Aber dennoch, dieses Wetter ist ja relativ gefährlich, weil früh recht frisch, also ohne Jacke geht's nicht und dann im Laufe des Tages sollte man sich dann doch etwas entpellen.
18: Genau, und das Gleiche gilt dann auch wieder für die Abendstunden. Sobald die Sonne weg ist, wird es dann doch noch deutlich kühler. Gegen 20 Uhr werden wir zum Beispiel heute Abend immer noch Werte so zwischen 15 und 20 Grad haben. Aber morgen früh liegen wir dann eher bei 13 bis 7 Grad.
19: Und im Laufe des Tages morgens auch wieder sommerlich, ne?
18: Ja, morgen haben wir sogar Höchstwerte vielleicht örtlich sogar schon in Thüringen bis 28 Grad und ansonsten ähnliche Verhältnisse mit viel Sonnenschein.
19: Der Sommer im frühen Herbst geht weiter. Danke, Josefine.
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19: Kurzer Blick auf zwei Themen in der nächsten halben Stunde. Was sind die Ergebnisse vom Treffen zwischen Trump und Xi? Einschätzung dazu von Klaus Brinkbäumer, unser außenpolitischer Experte des MDR. Und Dämmmaterial aus Seegras, ein Startup aus Mecklenburg-Vorpommern, hat dazu ein Verfahren entwickelt. Das und mehr in der nächsten halben Stunde. Jetzt bringen wir Sie erstmal auf den neuesten Stand der Dinge.
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22: Um 7.30 Uhr mit Alexander Terhorst. Russlands Außenminister Sergei Lavrov hat nach dem Gespräch mit Bundesaußenminister Johann Wadephul das Treffen offen in Frage gestellt. Lavrov sagte, er habe nichts gehört, was über die öffentlichen Äußerungen Berlins hinausgegangen wäre. Wadephul hätte auch einfach anrufen können. Wadephul bezeichnete das 20-minütige Treffen am Rande der UN-Vollversammlung als intensiv. Es seien sehr harte Sachen gesagt worden. Leider sei Russland nicht bereit, den Krieg gegen die Ukraine zu beenden. Die Verbraucherzentralen fordern ein bundesweit einheitliches ÖPNV-Fahrpreismodell. Verbandschefin Ramona Popp sagte, das Deutschland-Ticket sei ein erfolgreicher Anfang, um den Tarifdschungel zu beenden. Gelegenheitsnutzer von Bus und Bahn stünden aber weiter vor einem unübersichtlichen Flickenteppich. Der Verband schlägt ein Preismodell vor, das sich allein an der Fahrzeit orientiert. Konkret soll es nur noch 5 Ticketarten geben, für 15 und 30 Minuten sowie 1, 2 und 24 Stunden. Der ChatGPT-Entwickler OpenAI hat das Training seiner leistungsstärksten KI-Modelle ausgesetzt. Grund ist nach Angaben des Unternehmens ein neuer Zwischenfall. Demnach gelang es einem KI-Modell in einem Test, Antworten von einem externen Chatbot zu bekommen, obwohl der Internetzugang eigentlich gesperrt war. Die Software habe eine Lücke in den Netzwerkeinstellungen gefunden und ausgenutzt. Das Training soll erst wieder aufgenommen werden, wenn die Lücke geschlossen ist. Die Zahl der Klagen von Flugreisenden in Deutschland ist erstmals seit 5 Jahren gesunken. Wie der Kölner Stadtanzeiger schreibt, ergab das eine Auswertung des Deutschen Richterbundes. Demnach verzeichneten die Amtsgerichte an den 20 größten Flughafenstandorten in der ersten Jahreshälfte gut 53.000 Klagen. Ein Jahr davor waren es 66.000. In den meisten Fällen ging es um Entschädigungen wegen verspäteter oder gestrichener Flüge. Der Flugzeughersteller Boeing meldet einen neuen Softwarefehler bei seinem Modell 737 MAX. Demnach kann das Problem auftreten, wenn die Besatzung nach einem abgebrochenen Landeanflug die geplante Flugroute ändert. In diesem Fall könnten die Piloten die automatische Navigation beim erneuten Landeversuch nicht nutzen. Boeing steht seit Jahren unter strenger Beobachtung der US-Luftfahrtbehörde FAA. Grund sind 2 tödliche Abstürze von 737 MAX-Maschinen 2018 und 2019. Das waren die Nachrichten. Das Wetter mit den Temperaturen von 7 Uhr in Artern wolkig bei 10 Grad, Dresden wolkig 13. In Eisenach wolkig 10 Grad, Erfurt wolkig 14, Gardelegen stark bewölkt 7 Grad. Hoyerswerda wolkig 9, Magdeburg wolkenlos 9 Grad, Neuhaus bedeckt 12 Oschatz wolkig 10, Plauen wolkig 8, Wernigerode wolkenlos 9 Grad und in Wittenberg 9 Grad. Die Vorhersage, heute neben Wolkenfeldern häufig Sonne, trocken, Höchstwerte 22 bis 27 Grad. Morgen heiter, zeitweise wolkig und trocken, Höchstwerte 22 bis 27 Grad. Auch am Dienstag freundlich, trocken und spätsommerlich warm. MDR aktuell Verkehrsdienst. A9 Richtung München zwischen Naumburg und Drossig liegt ein totes Reh auf der Fahrbahn. Geblitzt wird auf der A9 Richtung München zwischen Niemeck und Kleinmarzehns. Soweit der MDR aktuell Verkehrsdienst, 7.34 Uhr.
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19: Wenn nicht die Staatschefs der Vereinigten Staaten und der Volksrepublik China treffen, befindet sich viel Macht auf wenigen Quadratmetern. Donald Trump und Xi Jinping haben sich bei ihrem Aufeinandertreffen höflich und freundlich. Und welche dieser beiden Großmächte gilt momentan als die stärkere? Denn genau darüber haben mein Kollege Jan Kröger und unser außenpolitischer Experte im MDR Klaus Brinkbäumer gesprochen.
3: Als Donald Trump 2016 erstmals US-Präsident wurde, da kam wohl keine Wahlkampfrede ohne das Wort China aus. China als Rivale, der dank billiger Exporte die USA, und das ist ein Zitat von damals, vergewaltige. Wie blickt Trump nun 10 Jahre später auf China?
4: Na, er hat seine Perspektive verändert, er hat seine persönliche Einschätzung, also was Xi Jinping angeht, verändert und er hat seinen, ich sag's mal so, geopolitischen Ansatz verändert. Trump versteht China schon immer noch als Rivalen, als rivalisierendes Land. Es gibt hohe Strafzölle für China, also es ist nicht so, dass die USA jetzt ausschließlich freundschaftlich agierten, wenn es um China geht, aber Trump ist sehr, sehr viel milder geworden. Er bewundert Xi Jinping, das sagt er immer wieder. Er hält ihn für einen großen Staatsmann und Trump verändert dann Spielregeln. Er fährt zum Flughafen, um Xi Jinping zu begrüßen. Es gibt alle nur denkbaren Ehren für Xi Jinping. Das hat geradezu etwas Unterwürfiges, was in den USA, so bei den Leuten, die Trump etwas kritischer betrachten, als viel zu demütig verstanden wird, als viel zu klein machend. Also Trump macht sich selber klein vor Verehrung geradezu. Und dann, was den geopolitischen Ansatz angeht, Trump wollte ja zu Beginn seiner Amtszeit America First so verstanden wissen, wir konzentrieren uns auf unsere Binnenwirtschaft, auf eine niedrige Inflation, auf gute Wirtschaftsdaten, wir halten uns aus internationalen Konflikten und in Wahrheit aus der internationalen Politik heraus, weil es immer nur neue Kriege bedeutet und das wollen wir nicht. Der Trump der zweiten Amtszeit betrachtet die Welt vollkommen anders, nämlich es gibt 3 große Weltmächte, die jeweils eine Spielwiese haben, also ein Territorium haben um sich herum. Das ist für die USA natürlich Latein- und Mittelamerika und nach Norden gerichtet Kanada, deswegen immer diese Aggressivität Trumps in diese Richtungen. China ist die zweite Weltmacht, Russland ist die dritte nach diesem Verständnis. Das ist ein Gleichgewicht der Kräfte, das Trump da ansteuert und das ist ein anderer Ansatz. Er hat diese Feindseligkeiten jedenfalls aufgegeben. Von Vergewaltigung spricht er schon lange nicht mehr.
3: Stattdessen wurden bei diesem Besuch viele Freundlichkeiten ausgetauscht, inklusive der unvermeidlichen Panda-Bären, die China diplomatisch immer mal wieder mitbringt als Gastgeschenk. Aber was sind nun wirkliche Ergebnisse dieses Staatsbesuchs?
4: Ja, 2 Pandas für den Zoo in Atlanta, ne? Du sagst es. Nicht viel Neues. Die Aussetzung von Feindseligkeiten, so kann man es, glaube ich, nennen. Die Verlängerung eines sehr brüchigen Handelsfriedens in den Januar hinein. Das ist verabredet worden. Aber keine großen Verträge. Trump hat, und das meine ich auch, wenn ich sage, er wird so als schüchtern, ein bisschen unterwürfig wahrgenommen, nicht mal darauf bestanden, dass China Zusagen einhält, die es bei vergangenen Begegnungen gegeben hat, die aber nicht eingelöst wurden. Also China hatte versprochen, auf dem amerikanischen Markt groß einzukaufen und hat das bis heute nicht getan. Trump hat Xi Jinping nach allem, was bisher bekannt ist, daran nicht erinnert. Er hat keinen Druck ausgeübt. China kommt damit davon. Aber deine Frage war ja, was gibt es jetzt konkret Neues? Nichts, was wirklich relevant wäre.
3: Dann kommen wir mal zusammenfassend zur Einordnung. Lässt sich denn gerade sagen, welche dieser beiden Großmächte stärker dasteht?
4: Gute Frage. Was militärische Macht natürlich auch nach wie vor wirtschaftliche Zahlen angeht, also die wirtschaftliche Kraft angeht, selbstverständlich immer noch die USA. Aber China holt auf. Ne? China wird stärker von Jahr zu Jahr. Und was geopolitische Bedeutung angeht oder Einflussnahme bei anderen Ländern und langfristiger Strategien, da wird China heute schon als stärker wahrgenommen, nämlich als geradliniger, als konstanter. Das, was man auch jetzt hier in New York in dieser Woche rund um die Vollversammlung der Vereinten Nationen hören konnte, ist, die USA sind so unstet, sind so sprunghaft, sind so feindselig gegen ihre eigenen Partner, also die EU, die NATO-Staaten, vor allem aber eben auch Kanada und Mexiko, die direkten Nachbarn, während China eine sehr klare Strategie hat, genau weiß, was es will, den eigenen Einfluss ausdehnt und als durchaus auch verlässlich im Sinne von, wir sagen das zu, das halten wir dann auch, wahrgenommen wird, da verschieben sich die Gewichte. Im Moment sind die USA selbstverständlich noch die Weltmacht Nummer eins.
19: Das war Klaus Brinkbäumer. Er war im Gespräch mit meinem Kollegen Jan Kröger über das Staatstreffen von Donald Trump und Xi Jinping. Und damit ist es 7.39 Uhr und Zeit für den Sport.
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0: Und da spulen wir so 13 Stunden und 5 Minuten vor. Und dann gibt es das Heimdebüt für den neuen Bundestrainer heute Abend in Augsburg. Jürgen Klopp trifft mit der deutschen Nationalmannschaft in der Nations League auf Griechenland. Stefanie Batschik.
1: Spaß auf der einen Seite und ein positives Wording auf der anderen. Jürgen Klopp bleibt wie schon vor dem 1:1 gegen die Niederlande am Donnerstag bei seinem Kurs. Der Bundestrainer lobt sein Team, habe zudem in den letzten Tagen festgestellt, die Nationalmannschaft stehe bei seinen Jungs hoch im Kurs. Nach dem frühen WM-Aus vor 3 Monaten ist also die gute Laune zurück, auch wenn spielerisch und taktisch noch nicht alles passt und passen kann. Heute Abend gegen, Zitat Klopp, Griechenlands goldene Generation, wird Alexander Nübel anstelle von Marc-André Ter Stegen im Tor stehen. Florian Wirtz und Jonathan Burkhardt ersetzen die verletzten Jamal Musiala und Kai Havertz im Kader. Gegen die Griechen in Augsburg sind übrigens zum ersten Mal seit 25 Jahren wieder Stehplätze bei einem Heimspiel der Nationalmannschaft erlaubt. Und das sehr zur Freude von Klopp. Der 59-Jährige erhofft sich so mehr Stimmung von den Rängen.
0: Und heute Abend sind wir hier im Programm bei dieser Partie natürlich in voller Länge live mit dabei. Noch ein Ergebnis von gestern Abend. Spanien hat in der Nations League mit 3:2 gegen England gewonnen. 91:50, das war ein ziemlich klares Votum für München. Die Stadt hat sich durchgesetzt gegen Köln-Rhein-Ruhr und ist damit deutscher Bewerber für mögliche Sommerspiele und Paralympics. So wurde es gestern auf der außerordentlichen Mitgliederversammlung des DOSB in Baden-Baden entschieden. Dazu ein Kommentar von Markus Tepper.
5: Am Ende hat sich der Favorit durchgesetzt, und zwar deutlich. Der Deutsche Olympische Sportbund wird München ins Rennen um die Sommerspiele 2036, 2040 oder 2044 schicken. Auch wenn die unterlegene Region Köln-Rhein-Ruhr am Ende dieses Wettbewerbs eine beeindruckende Aufholjagd hinlegte und im Prüfbericht des DOSB nur knapp hinter München lag, scheint das Münchner Konzept vor allem die abstimmenden 42 olympischen Fachverbände überzeugt zu haben. Kurze Wege, viele moderne Sportstätten, dazu wirtschaftliche und politische Stabilität. Am Ende bot München wohl das beste Gesamtpaket, wozu auch das Flair und die Lebensqualität der bayerischen Landeshauptstadt zählen. Deren Einwohner hatten, genauso wie in der Region Köln-Rhein-Ruhr, mit 2/3 Mehrheit für eine Bewerbung votiert. Das kommt so auch nicht oft vor. Interessant wird sein, ob nach diesem deutlichen Wahlergebnis nachgekartet wird. Denn eigentlich haben sich alle Bewerber, mit Berlin und Hamburg waren es ursprünglich ja mal 4, in die Hand versprochen, sich nach der Entscheidung geschlossen hinter dem gewählten deutschen Olympiakandidaten zu versammeln, um der Bewerbung mit demonstrativer Einheit auch nach außen Wucht zu verleihen. Denn das darf man nicht vergessen. Die heutige nationale Wahl von München war erst der Anfang eines internationalen Bewerbungsmarathons, der unter Umständen bis weit in die 30er Jahre laufen wird. Das nächste Etappenziel ist die Vergabe der Sommerspiele 2036 in 3 Jahren, sofern sich das IOC für Europa als Austragungsort für diese Spiele entscheidet. Sollte Europa erst wieder 2040 oder gar 2044 drankommen, braucht München als deutscher Olympiabewerber einen langen Atem.
0: Wir schauen zum Handball. Das war ein guter Abend für Meister SC Magdeburg. Der gewann nämlich mit 33:24 gegen die SG Bietigheim. Profitiert auch noch vom Unentschieden zwischen THW Kiel und der SG Flensburg-Handewitt. Das heißt, mit nun 10:2 Punkten kommen die Magdeburger als Dritter bis auf einen Punkt ran an Kiel und Flensburg. Am Mittwoch geht's dann ab 19 Uhr gegen die Kieler und das zu Hause als Heimspiel. Wir blicken noch nach Berlin. Hat zwar nicht geklappt mit der deutschen Olympiabewerbung, aber große Ereignisse können die Berliner trotzdem. Heute zum Beispiel beim Marathon. Lars Becker.
8: Die Hiobsbotschaft für die Veranstalter des Berlin-Marathons kam schon vor 4 Wochen, wirkt aber immer noch nach. Titelverteidiger und Weltrekordhalter Sebastian Save musste seinen Start in Berlin verletzungsbedingt absagen. Der Kenianer hatte im April in London als erster Läufer bei einem offiziellen Marathon die 42,195 Kilometer unter 2 Stunden absolviert. Ohne den Topfavoriten fällt die Weltrekordjagd aus. Dafür dürfte das Männerrennen spannend werden. Auch ohne Save hofft Race Director Mark Milde am Sonntag auf Rekorde in der Frauenkonkurrenz. Die Äthiopierin Tigist Assefa war 2023 in Berlin sensationell Weltrekord gelaufen. Ein Jahr später unterbot Ruth Chepngetich diese Zeit deutlich. Die Kenianerin blieb als erste Frau unter 2 Stunden 10 Minuten. Assefa würde sich gerne den Weltrekord zurückholen. Auch Esther Pfeiffer hat in Berlin ein ambitioniertes Ziel. Bei ihrem ersten Marathonstart als Profi will sie gleich den 18 Jahre alten deutschen Rekord von Irina Mikitenko angreifen. Unterstützt wird Pfeiffer von Ehemann Hendrik, der sie als Tempomacher begleitet. Im Frühjahr hatte Pfeiffer bereits ihre persönlichen Bestzeiten über 10.000 Meter und im Halbmarathon deutlich verbessert.
19: Das war Lars Becker mit der Vorschau auf den heutigen Berlin-Marathon. Und damit haben wir es 7.45 Uhr. Wir blicken auf die Topmeldung hier bei MDR aktuell am Sonntagmorgen. Außenminister Badefuhl hat sich gestern am Rande der UN-Vollversammlung in New York mit seinem russischen Amtskollegen getroffen. Lavrov sagte nach dem Gespräch, das Treffen sei eher fraglich gewesen. Badefuhl hätte ihn auch einfach anrufen können. Deutschlands Außenminister sagte dagegen, man sei weiter uneins bei den Bemühungen um ein Ende des Krieges in der Ukraine. Weitere Nachrichten hat Alexander Terhorst.
22: Mit einem ökumenischen Gottesdienst in der Leipziger Thomaskirche wird am Abend die bundesweite interkulturelle Woche eröffnet. Beteiligt sind 760 Städte und Gemeinden mit etwa 6000 Veranstaltungen. Sie sollen für Vielfalt, Zusammenhalt und Menschenwürde werben. Apple soll in den USA 5,7 Milliarden Euro Patentstrafe zahlen. Die Geschworenen sahen es als erwiesen an, dass der US-Konzern Patente der Firma Tektion verletzt hatte. Konkret ging es um den Vibrationsalarm in Handys und in Smartwatches. Apple will gegen die Entscheidung in Berufung gehen. China hat wie angekündigt 2 Riesenpandas in die USA geschickt. Wie chinesische Medien melden, sollen Ping Ping und Fu Shuang 10 Jahre lang im Zoo von Atlanta leben. Staatschef Xi Jinping hatte die Leihgabe diese Woche bei seinem Staatsbesuch in Washington angekündigt. Das Wetter, heute viele Wolken, nein, wenig Wolken, aber es gibt welche, häufig Sonne, trocken, 22 bis 26 Grad. Morgen dann verbreitet heiter und trocken, 22 bis 27 Grad. MDR aktuell, Verkehrsdienst, A9 Richtung München, zwischen Naumburg und Drossig liegt ein totes Reh. Geblitzt wird auf der A9 Richtung München zwischen Niemeck und Kleinmarzins. Soweit der MDR aktuell Verkehrsdienst, die Zeit 7.47 Uhr.
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19: Die Bau- und Bauproduktionswirtschaft ist für rund 9% der weltweiten CO2-Emissionen verantwortlich. Das sagen die Daten der Europäischen Kommission. Warum also zum Bauen nicht das nutzen, was eigentlich schon da ist, nämlich so etwas wie Seegras? Das kann man zum Dämmen benutzen. Ein Start-up aus Mecklenburg-Vorpommern hat dazu ein Verfahren entwickelt. Katrin Kahlke und Wiebke Nielsen berichten.
11: Die kleine, der Hansestadt Wismar vorgelagerte Insel Pöhl ist ein Hotspot für Seegras. Im Jahr werden Schätzungen zufolge bis zu 3000 Kubikmeter Treibsel angespült. Treibsel bezeichnet ein Sandgemisch mit Seegras. Was die Urlauber im Sommer beim Baden nervt und bislang von der Gemeinde als Sondermüll entsorgt werden musste, nutzt Vincent Marnitz nun als Baustoff. Er und seine Mitstreiter im Start-up Build Blue verwandeln Seegras in Dämmmaterial.
23: Das ist das Zeug vom Strand, Freund.
7: sieht man noch, richtig frisch, richtig nass noch, ne? Das ist wirklich eine super Charge. Riecht noch richtig gut. Richtig schön. So, und.
11: Sie reinigen und trocknen es. Anfangs geschah das noch mit selbstgebauten Maschinen. Am Ende der Prozedur ist nur noch rund 20% reines Seegras übrig, das sie verkaufen können. Als Dämmmaterial für Wände, Decken und Dachstühle. Etwa für Enrico Wilms im vorpommerschen Pensin und seine Baustelle.
7: Für die Wände und für die Decke, die wir damit gedämmt haben. Gerade hier solche Ecken, wenn du mal reinguckst, Vincent,
9: ja,
7: ne, die kriegst du halt super gestopft als mit einem Material, was du zuschneiden musst oder so. Ne. Da gibt es einen Lieferanten, finden wir super.
11: Seegras gilt als gut geeigneter Naturstoff. Es dämmt gut, schimmelt und brennt nicht. Dabei ist die Verarbeitung von Seegras nicht neu. Schon früher haben Küstenbewohner das gemacht. Aber in den vergangenen Jahrzehnten geriet es in Vergessenheit. Obwohl Seegras einer der preiswerteren grünen Baustoffe ist. Ein Kunde am Schweriner See zahlt für die Dämmung von 550 Quadratmeter Dachboden gut 7.500 Euro netto.
12: 1A-Ware. Also wir haben uns schon mal vor 2-3 Jahren dafür interessiert. Und in Deutschland haben wir keinen Anbieter gefunden. In Dänemark gab es welche. Aber seit 3 Jahren ist dort keine Antwort gekommen. Und jetzt hat durch Zufall meine Frau eine Anzeige gesehen, dass Vincent das macht. Das ist eben auch ein Vorteil, dass man das jetzt nicht aus weit weg irgendwo aus Asien oder sonst wo herholt, sondern das ist aus der Ostsee und das passt gut zu uns hier.
11: Zwar hat Marnitz mittlerweile viele Interessenten und Kunden, sein Lager ist fast leer gekauft. Der Start-up-Unternehmer ist aber noch limitiert in der Produktion, weswegen seine Firma noch keinen Gewinn abwirft.
7: Schneller produzieren zu können, wenn natürlich umso schöner. Ne?
11: Das sei der einzige Engpass gerade.
7: Also liegt nicht an meiner Arbeitszeit, sondern eher daran, dass die Trocknung zu lange dauert.
11: Zumindest das soll sich mit 2 neuen Anlagen ändern. Große Trocknertrommeln von einer Firma in Lübeck.
19: Dämmmaterial aus Seegras, der Bericht von Wiebke Nielsen.

0: Es ist eines dieser Bücher, die von Generation zu Generation weitergegeben und natürlich auch geliebt werden. Die Rede ist von Emil und die Detektive von Erich Kästner. Fast 100 Jahre her ist es, dass es zum ersten Mal erschienen ist und es war sofort ein Erfolg. Deshalb dauerte es auch gar nicht so lange bis zur ersten Verfilmung. Mit schöner Regelmäßigkeit gibt es auch immer wieder neue Versionen, wie eben jetzt. Peter Berlies hat mit dem Regisseur der Neuauflage des Jahres 2026 gesprochen.
1: Natürlich fühlt sich Emil 2026 anders an als Emil 1928.
2: Was ist denn los? Es gab einen Wasserrohrbruch im Salon. Es steht alles unter Wasser. Wir müssen zurück. Entschuldigung? Komm, Emil.
3: Auf keinen Fall.
2: Was?
1: Hier geht es jetzt um alleinerziehende Menschen. Die Währung, mit der Emil aus der Provinz nach Berlin zur Oma geschickt wird, ist auch eine andere.
2: Pass gut drauf auf, sind über 1000 Euro.
3: Mach ich.
1: Aber im Grunde genommen, so Regisseur David Dietl, konnte er viel so lassen. Als er das Buch nochmal zur Hand nahm, stellte er verwundert fest,
4: wie wahnsinnig modern dieser Roman immer noch ist und dass er vor allem gute Werte vertritt, die gerade heute sehr, sehr wichtig sind und deswegen bin ich total auf die Geschichte angesprungen.
1: Außerdem hatten ihm seine Töchter nie geglaubt, was er beruflich so macht, weil sie seine Filme bisher nicht sehen durften. Und so legt er jetzt einen Emil und die Detektive-Film vor. Noch einen, könnte man sagen. Dietl mag die bisherigen, aber es fehlte dem mit 40er etwas.
4: Nämlich, dass die Detektive nämlich nicht nur aus Jungs bestehen, sondern dass es mehr Mädchen gibt, dass sie alles nicht nur aus deutschen Haushalten kommen, sondern auch einen multikulturellen Hintergrund haben und all das, auch Berlin hat sich verändert und diese Geschichte, sag ich mal, nochmal modern zu erzählen in unserer heutigen Zeit.
1: Im Grunde genommen wird die Geschichte nicht geändert. Emil steigt in den Zug und trifft dort auf den im ersten Moment sehr sympathisch erscheinenden Max Grundeis, der ihn beklaut, vorher aber noch warnt.
5: An deiner Stelle würde ich gut aufpassen. Berlin ist so groß, dass du da jederzeit verloren gehen kannst.
3: Mir wurde mein Geld geklaut.
6: Dann müssen wir die Polizei rufen.
3: Nein, das geht nicht. Weil ich zu Hause Mist gebaut habe.
1: Die Kinder, die Emil in Berlin trifft, ziehen mit ihm los, immer Max Grundeis hinterher. Und sie nutzen für die Überwachung des Gangsters auch neue digitale Technik. David Dietl ging es auch darum zu zeigen, dass die mobilen Geräte unseren Alltag bestimmen, den von Erwachsenen und Kindern. Und wie es ist, wenn man eben kein neues, tolles Telefon hat.
4: Emil hat als einziger, sag ich mal, in seiner Clique kein Smartphone, was auch dazu führt, dass er ausgegrenzt wird, glaube ich, was wichtige Themen sind. Wie gehen wir mit Kindern oder auch als Erwachsene mit dieser Technik um? Wie bringen wir das Kindern bei? Wie schafft man es, dass nicht ausgegrenzt wird? Das fand ich ein gutes, wichtiges Thema.
1: David Dietl macht mit seinem Film, den er mit 6 genauso genießen kann wie mit 96, alles richtig, indem er sehr schön angenehm unterhält und sich dabei zu großen Teilen auf Kästners Stil verlässt.
4: Das finde ich toll bei Kästner, dass es nie was Didaktisches hat. Man hat nicht das Gefühl, es wird einem irgendwie was beigebracht oder oberlehrerhaft, sondern es ist immer spannend, es ist immer die Geschichte im Vordergrund und dabei werden trotzdem, sag ich mal, diese wichtigen Werte vermittelt, glaube ich, die gerade auch Kindern und Jugendlichen wichtig sind.
1: Wobei die zentrale Botschaft für Jung und Alt gilt.
4: Gemeinsam sind wir stärker, würde ich sagen. Das ist so die Hauptbotschaft und gerade in einer Zeit, wo wir uns immer mehr, sag ich mal, separieren und aufhören, teilweise auch miteinander zu reden oder Verständnis füreinander zu haben, glaube ich, ist es wichtig, dass wir diese Gemeinsamkeit wieder entdecken und als Basis nehmen des Miteinanders.
0: David Dietls Emil und Detektive läuft jetzt in den deutschen Kinos. Sie heißen U12, ABCD, Beatles Revival Band, Night Fever oder Alex im Westerland und füllen Clubs und Hallen. Der Sound ist vertraut, die Professionalität hoch, Cover, Tribute und Revival Bands boomen aktuell. Bleibt da eigentlich noch Platz für neue Bands? Melanie Aschenbrenner hat mal mit Akteuren aus der Szene gesprochen.
7: Der Hut sitzt, die Sonnenbrille spiegelt und die Stimme zum Verwechseln ähnlich. Wolfgang Meisitschläger singt als Bono bei den U2-Tribute-Bands U12 und Atomic U2. Seit Jahren bringen er und seine Mitmusiker Sound und Feeling der irischen Rocklegende auf die Bühne. Messbare Zahlen zu Umsätzen in der Cover- und Tribute-Szene gibt es zwar nicht, aber tatsächlich boomen die Tribute-Bands in Deutschland und anderen Ländern. Tributes rocken zum Beispiel den Burghof Hühnerstall im Frankfurter Norden. Ein ehemaliger Hofladen, heute Rockbühne. Rund 200 Leute passen hinein. Bis zu 2/3 des Programms sind Tribute Acts. Sein Mitveranstalter Daniel Lux rechnet nüchtern vor.
6: Natürlich ist es bei der Auswahl auch immer sehr entscheidend, wie viele Leute oder wie viele Zuschauer zieht so eine Band. Als Club kann man sich nicht lange erlauben, Bands eine Bühne zu geben, wo vielleicht 13 oder 17 Leute vor der Bühne zwar ihren Spaß haben, aber langfristig ist es immer das Ende für Clubs.
7: Für den U12-Sänger Wolfgang sind aber Nostalgie und Fanliebe die Antreiber.
8: Okay, das ist eine Art Renaissance oder der Wunsch nach irgendwie Alpen, was man kennt aus der Jugend, was wir Boomer ja meistens gerne haben. Wir fühlen uns immer an die Zeit erinnert, in der es uns richtig toll ging, mit der wir aufgewachsen sind. Für mich ist es wichtig zu sehen, wer steht da im Publikum. Und wie fühlen oder erleben die den Arm? Und in dem Moment, in dem sie in sich gehen und die Musik auch aufsaugen, so, macht es bei mir auch irgendwo Klick.
7: Doch Tribute bedeutet nicht immer 1:1 nachspielen. Die größte deutsche Pink Floyd Tribute Band Echoes etwa wagt eigenes. Ein Pink Floyd Akustikset zum Beispiel oder Konzerte mit Symphonieorchester. Ihr Schlagzeuger Steffen Meyer erklärt.
9: Klar ist, die wichtigen, ikonischen Stellen, die spielen wir natürlich so, wie das Publikum sie erwartet. Aber Pink Floyd haben ja ihrer Musik sehr viel Raum gelassen. Und innerhalb dieses Raums gibt es dann auch schon mal Möglichkeiten, mit eigenen Ideen sich einzubringen. Aber immer unter dem Aspekt, passt es zum Spirit von Pink Floyd.
7: Der Trend wächst indessen weiter. Mit riesen Tribute-Festivals in Großbritannien und erfolgreichen TV-Shows in den Niederlanden. Und ja, manche Originalbands geraten tatsächlich in Konkurrenz zu ihren Kopien. Wolfgang Meisetschläger von U12 erlebt das.
8: Bei Ticketpreisen heute, bei den Originalbands ab 100 Euro, das ist natürlich auch ein Argument für viele zu sagen, das kann ich mir gar nicht leisten.
7: Tribute-Bands sind wie Zeitmaschinen. Sie bringen Erinnerungen zurück, kitzeln Gefühle hervor, manchmal direkter als die Vorlagen. Und wenn die Menschen im Club dann die Augen schließen und mitsingen, als wäre es 1987, dann spielt keine Rolle mehr, ob da Bono steht oder Wolfgang.
0: Das war Melanie Aschenbrenner über den Boom der Coverbands in Deutschland und international. Und wir kümmern uns jetzt um das Wetter in Mitteldeutschland, gemeinsam mit Josefine Bechler. Und Josefine, wir müssen über Arno sprechen, der ist ja ein ziemlich stabiler Typ.
10: Ja, der bleibt auch eine Weile und der liegt gerade über Osteuropa und hat damit für uns einen Südwind. Das bedeutet, es gibt warme Luft, die herangeführt wird und eine ruhige Wetterlage mit viel Sonnenschein. Die Temperatur wird heute ansteigen auf 22 bis örtlich sogar 27 Grad. Wobei man sagen muss, es gibt auch Wolken. Das ist jetzt nicht ungewöhnlich, aber die lösen sich dann im Laufe des Tages auch oft auf.
0: Und ziemlich langweilig eigentlich so insgesamt gesehen für euch in der Wetterküche, weil wahrscheinlich könnt ihr morgen, übermorgen genau selber erzählen, oder?
10: Genau, morgen geht's weiter. Das Hochdruckgebiet Arno liegt immer noch über Osteuropa und wir damit in einer südlichen Anströmung. Die Tiefdruckgebiete werden vom Atlantik von uns abgehalten und es gibt damit Höchstwerte sogar im sommerlich warmen Bereich, also auch morgen Höchstwerte bis 28 Grad. Und so könnte ich jetzt jeden Tag bis Freitag weitersprechen. Es geht zwar ein bisschen runter von den Temperaturen, aber was dann am Wochenende kommt, das ist noch ein bisschen in der Kippe.
0: Och, naja, für mich aus kann es da bis Freitag auf jeden Fall so weitergehen. Vielen Dank, Josefine. So geht's weiter hier im Programm von MDR Aktuell in der nächsten halben Stunde. Das sächsische BSW hat seinen Parteitag in Leipzig. Mit welchen Zielen das Bündnis in die Zukunft unter neuen Namen gehen will, darüber berichten wir in der nächsten halben Stunde. Und wir fragen, wie mächtig ist die Stimme der politischen Kommunikation? Im Interview der Woche klären wir das mit der Sprechwissenschaftler Laura Wellnitz aus Halle. Jetzt aber erstmal die Nachrichten.
11: 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Um 8 Uhr mit Alexander Terhorst. Die Pflegekassen haben die SPD gewarnt, die geplante Pflegereform nicht zu blockieren. Verbandschef Oliver Blatt sagte, in der Pflege herrsche Alarmstufe Rot. Die Kassen seien in wenigen Monaten leer. Nicht zu handeln wäre fatal. Der Entwurf müsse jetzt in den Bundestag. SPD-Politiker hatten gestern Änderungen an Reformplänen gefordert und mit Blockade gedroht. Konkret verlangt die SPD einen Pflegedeckel, der die Eigenanteile begrenzt. Der Entwurf von Gesundheitsminister Carsten Linnemann sieht Milliardeneinsparungen vor. Russlands Außenminister Sergei Lavrov hat nach dem Gespräch mit Bundesaußenminister Johann Wadefuhl das Treffen demonstrativ in Frage gestellt. Lavrov sagte, er habe nichts gehört, was nicht den täglichen öffentlichen Äußerungen Berlins entspreche. Wadefuhl hätte einfach anrufen können. Wadefuhl hatte sich gestern am Rande der UN-Vollversammlung in New York erstmals seit Beginn des russischen Angriffskrieges gegen die Ukraine mit Lavrov getroffen. Er erklärte anschließend, man sei weiter uneins bei den Bemühungen um ein Ende des Krieges. Er habe klargemacht, dass Deutschland Dinge wie den Drohnenangriff in Leipzig nicht akzeptiere. Die Berliner SPD hat nach der Abgeordnetenhauswahl ein Angebot der Linken zu Sondierungsgesprächen angenommen. Das teilte die SPD am Abend mit. Der Landesvorstand habe einstimmig beschlossen, mit der Linken über eine mögliche Regierungszusammenarbeit zu sprechen. Die Linke mit Spitzenkandidatin Elif Erhalb hatte nach ihrem Wahlsieg beschlossen, SPD und Grüne zu Sondierungen einzuladen. Mehrere SPD-Politiker hatten Vorbehalte gegen die Linke geäußert. Dabei ging es um Antisemitismus und mutmaßliche Kontakte zu kriminellen Clans. 2 Wochen nach den Kommunalwahlen in Niedersachsen gibt es heute in vielen Städten Stichwahlen um das Bürgermeisteramt. Noch offen sind etwa die Entscheidungen in Hannover, Braunschweig und Oldenburg. Zudem werden in zahlreichen Landkreisen Landräte gewählt. In der ersten Runde war die CDU landesweit stärkste Kraft geworden, gefolgt von der SPD, der AfD und den Grünen. Polens Volleyballer sind erneut Europameister. Der Titelverteidiger setzte sich am Abend im Finale von Mailand gegen Olympiasieger Frankreich 3:1 durch. Das deutsche Männerteam war im Viertelfinale an Polen gescheitert. Das waren die Nachrichten. Das Wetter, die Temperaturen von 7 Uhr. Auf dem Brocken fast wolkenlos 13 Grad, Chemnitz wolkig 13. Dresden wolkig 13, Eisenach wolkig 10 Grad. Erfurt wolkig 14 Grad, Fichtelberg bedeckt 11. Gera wolkig 11, Görlitz wolkig 8. In Halle wolkig 8, Leipzig wolkig 11 Grad. Magdeburg wolkenlos 9, in Meiningen wolkig bei 11 Grad. Die Vorhersage, heute Wolkenfelder, häufig Sonne, trocken 22 bis 26 Grad. Morgen wieder heiter und wolkig und trocken 22 bis 27 Grad. Dienstag weiter freundlich, trocken und spätsommerlich warm. MDR Verkehrsdienst. Es liegen keine Verkehrsmeldungen vor. Geblitzt wird auf der A9 Richtung München zwischen Niemeck und Kleinmarzehns. Soweit der MDR Verkehrsdienst. Die Zeit 8.04 Uhr.
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0: Dirk Jacobs wünscht Ihnen einen entspannten Start in den Sonntag. Guten Morgen. Der deutsche Außenminister Johann Wadefuhl ist derzeit in New York bei der UN-Vollversammlung, ebenso sein russischer Kollege Sergei Lavrov. Und diesen Umstand nutzte der deutsche Minister zu einem Gespräch über die aktuelle politische Lage in Europa. Einig war man sich nicht in der Beurteilung, berichtet Ute Scheinz.
13: Es war das erste bilaterale Treffen der Außenminister beider Länder seit Jahren. Das Treffen dauerte nur 20 Minuten, doch zum Abschluss gaben sich beide Außenminister die Hand. Aus Kreisen der deutschen Delegation hieß es, Wadefuhl habe seinen Kollegen Lavrov aufgefordert, den gefährlichen Weg der Eskalation gegenüber Deutschland, Europa und der NATO zu verlassen. Für Russland bestehe jederzeit die Möglichkeit, zu einem konstruktiveren Verhältnis beider Regierungen zurückzukehren. Doch in seiner Rede vor der Vollversammlung äußerte sich der russische Außenminister Lavrov weiter unversöhnlich. Er gab vor allem den USA und den Europäern die Schuld an dem Ukraine-Krieg. Namentlich hob er auch Deutschland und Bundeskanzler Merz als Unterstützer hervor. Die USA und der Westen hätten ein russlandfeindliches System installiert und würde die Ukraine, wie er sagte, mit Waffen vollpumpen. Der ukrainischen Regierung warf er eine Verherrlichung von Nazi-Ideologien vor. In den Tagen zuvor hatte der ukrainische Präsident Selenskyj sowie sowie US-Außenminister Rubio vor einer Ausweitung des Krieges gewarnt. Auch der deutsche Außenminister Wadefuhl hatte Mitte der Woche vor dem UN-Sicherheitsrat vor hybriden Angriffen Russlands gewarnt. Er bezog sich auf einen Drohnenvorfall am Leipziger Flughafen, für den die Bundesregierung Moskau verantwortlich macht. Die Amerikaner arbeiten derweil weiter an einer diplomatischen Lösung des Ukraine-Kriegs. US-Außenminister Rubio hatte am Rande der Vollversammlung bekannt gegeben, dass die USA den russischen Präsidenten im Dezember zum G20-Gipfel nach Miami eingeladen haben. Das sei eine gute Gelegenheit für Putin, nicht nur mit Präsident Trump zusammenzukommen, sondern auch mit anderen Staatschefs. Die US-Regierung hofft, dass er die Einladung auch annehme. Der Kreml erklärte, Russland werde die Einladung prüfen.
0: Das war aus New York Ute Scheins. Ab morgen geht die Europäische Union deutlich gegen sogenanntes Greenwashing vor, also die irreführende Praxis von Unternehmen, sich durch Marketing und PR ein umweltfreundliches und nachhaltiges Image zu geben, ohne das durch tatsächliche und ausreichende Taten im operativen Geschäft nachweisen zu können. Bereits 2024 hat Brüssel eine entsprechende EU-Richtlinie beschlossen. Und wie die neuen Regeln aussehen, das weiß Sarah Lopez.
10: Die Vorgaben, wie Unternehmen ihre Produkte als nachhaltig oder klimafreundlich bewerben dürfen, die sind jetzt deutlich strenger. Also gerade ist es ja noch relativ verbreitet, dass zum Beispiel auf Cremes oder auf Schokolade Aussagen wie umweltfreundlich oder grün stehen. Solche allgemeinen Aussagen sind jetzt nur noch erlaubt, wenn Unternehmen das entsprechend nachweisen können. Und klimaneutral darf nicht mehr auf Produkten stehen, wenn die Unternehmen sich dabei auf eine CO2-Kompensation beziehen. Also wenn die zum Beispiel dafür bezahlt haben, dass Bäume gepflanzt werden. Außerdem ändert sich noch was bei Nachhaltigkeitssiegeln. Da sind nur noch solche erlaubt, die auf unabhängigen Zertifizierungssystemen beruhen oder von staatlichen Stellen kommen. Die EU, die will so Verbraucher vor irreführenden Aussagen schützen.
0: Und wie schnell wir Verbraucher das im Supermarkt merken, auch das erklärt uns Sarah Lopez.
10: In nächster Zeit werden wir schon noch einige Produkte sehen, deren Verpackung oder Kennzeichnung eigentlich nicht mit der neuen Richtlinie erlaubt ist. Der Bundestag hat am Donnerstag noch eine Sonderregelung beschlossen für Produkte, die schon vor Sonntag in den Verkehr gebracht wurden. Und die sagt, wenn es zu Klagen kommt, dann muss auf die Verhältnismäßigkeit geachtet werden. Also zum Beispiel, ob viele einwandfreie Produkte sonst hätten weggeworfen werden müssen. In Deutschland gibt es keine staatliche Behörde, die kontrolliert, ob sich alle an die neuen Regeln halten. Klagen könnten von Umweltverbänden und anderen Unternehmen kommen, aber wie schnell die jetzt mit ihren Klagen sind, das müssen wir mal abwarten. Es gibt aber auch Unternehmen, die haben versucht, mit Rabatten schnell noch alle Ware vor Sonntag loszuwerden, bei der die Verpackung gegen die neuen Regeln verstößt. Mehrere Handelsverbände, die hatten bis zuletzt eine Abverkaufsfrist gefordert, damit sie Produkte noch ein Jahr problemlos weiterverkaufen können. Die gibt es jetzt nicht und Verbraucherschützer, die haben diese Forderung auch kritisiert und gesagt, naja, die Unternehmen, die wussten ja seit Jahren, dass diese Änderungen kommen und hatten genug Zeit, um sich darauf vorzubereiten.
0: Das waren Informationen von Sarah Lopez. Jetzt schauen wir nach Spanien. Zehntausende haben gestern Abend in Madrid gegen die Krise auf dem spanischen Wohnungsmarkt demonstriert. Sie forderten gesetzliche Maßnahmen gegen Zwangsräumungen, wenn Mietern keine Sozialwohnung als Ersatz angeboten werden kann. Hans-Günter Kellner berichtet aus der spanischen Hauptstadt.
14: Den Protest hatte die Vereinigung Mieterinnen und Mietergewerkschaft organisiert. Mietverträge sollten nicht wie bislang auf 5 Jahre begrenzt, sondern entfristet werden. Die Mieten sollten eingefroren oder an die Lohnentwicklung gekoppelt werden, so die Forderungen. Im Anschluss an die Kundgebung haben zahlreiche Menschen auf dem zentralen Madrider Platz Puerta del Sol ausgeharrt in der Absicht, dort die Nacht zu verbringen. Auf ähnliche Weise begannen vor 15 Jahren auf demselben Platz die Proteste der sogenannten Bewegung der Empörten. Zwar schwelt der Unmut angesichts rasant steigender Mieten in Spanien schon lange, Auslöser dieses Protests ist jedoch die Zwangsräumung der Wohnung der 87-jährigen schwerbehinderten Rentnerin Mari Carmen Abascal in Madrid am Mittwoch. Bilder, die zeigen, wie die 87-Jährige von Sanitätern auf einer Bahre aus dem Haus getragen wurde, lösten im ganzen Land Empörung aus. Investoren hatten die Wohnung vor 8 Jahren gekauft und haben die Miete von 500 Euro auf zuletzt 2.650 Euro erhöht. Spaniens Ministerpräsident Pedro Sánchez von den Sozialisten hat inzwischen angekündigt, das Kabinett werde noch am Dienstag ein Dekret verabschieden, das Zwangsräumungen bei sozialen Notlagen verhindern soll. Er muss sich dabei aufgrund der schwierigen Mehrheitsverhältnisse im Parlament jedoch sowohl mit seinen linken Bündnispartnern als auch mit den bürgerlichen baskischen Nationalisten und den bürgerlichen katalanischen Separatisten verständigen.
0: Aus Madrid, Hans-Günther Kellner. Ein heftiger Sturm sorgt im Nordosten der USA für Überschwemmungen, Stromausfälle und Ausfällen im Flugverkehr. Aus New York dazu Martin Ganselmeier.
15: Auf dem Satellitenbild sieht der Sturm wie ein riesiger Schaufelradbagger aus. Aus nordöstlicher Richtung kommend hat der Sturm die gesamte Ostküste von Maine im Norden bis New Jersey im Süden erfasst. Besonders betroffen von peitschenden Windböen und einer Sturmflut waren auch die Großstädte New York und Boston. Die Gouverneurin des Bundesstaates New York, Kathy Hochul, rief vorsorglich den Notstand aus. Am späten Samstagabend waren bereits mehr als 100.000 Haushalte ohne Strom. Im New Yorker Stadtteil Brooklyn kam ein Mann durch einen umgestürzten Baum ums Leben. Allein am Flughafen in Boston wurden mehr als 250 Flüge gestrichen. Freiluftkonzerte und Sportveranstaltungen fielen aus. Viele Straßen in Küstennähe waren überschwemmt. Teilweise bewegten sich die Anwohner in Kanus durch die Straßen. Der Sturm bewegt sich nur allmählich fort. Mehrere Millionen von US-Bürgern müssen bis einschließlich Montag mit Windböen von über 80 Kilometern pro Stunde und starken Regenfällen rechnen.
0: Martin Ganselmeier berichtete aus New York. Zurück nach Mitteldeutschland. Das BSW, also das Bündnis Sahra Wagenknecht, wird in wenigen Tagen, genau gesagt ab dem 1. Oktober, einen neuen offiziellen Namen tragen, nämlich Bündnis Soziale Gerechtigkeit und Wirtschaftliche Vernunft. Was sich der Sächsische Landesverband für die nächste Zeit für Ziele steckt, das wurde gestern auf einem Parteitag in Leipzig beraten. Und wie unsere MDR-Reporterin Daniela Karls beobachten konnte, gab es da auch einigen Redebedarf, zum Teil auch von unerwarteter Seite.
10: Dass die ehemalige Landesvorsitzende Sabine Zimmermann ihre Rede auf dem Leipziger Parteitag nutzen würde, um ihren ehemaligen Mitstreitern die Leviten zu lesen, damit haben wohl die wenigsten gerechnet. Auch wenn sie auf das gemeinsam Erreichte stolz sei, entschuldigte sich Zimmermann, bevor sie loslegte, könne sie keine Sonntagsrede halten, denn sie mache sich Sorgen, dass das BSW in Sachsen seine Stimme verliere.
16: Wo ist unsere Klarheit? Wo ist unsere Entschlossenheit, liebe Freundinnen und Freunde? Wo ist der politische Biss? Wo ist die Stimme, bei der die Menschen sagen, ja, das ist das BSW und dafür wähle ich das BSW? Das ist mir verloren gegangen ein wenig. Wir sind zu leise, liebe Freundinnen und Freunde. Wir müssen lauter werden.
10: Zimmermanns Nachfolger an der Spitze des sächsischen BSW hatten vor ihr gesprochen. Der Co-Vorsitzende Ronny Kubke hatte da beispielsweise berichtet, dass man im Aufbau der Partei gut vorangekommen sei. Man habe mit einem Redaktionsteam die Kommunikationskanäle der Partei ausgebaut und erziele damit 1 Million Kontakte pro Monat. Aber auch Kubke betonte, dass man mit der inhaltlichen Arbeit nun vorankommen müsse, auch mit Blick auf die nächste Landtagswahl.
17: 2029 schaut bereits mit den Hufen. Bis dahin müssen Menschen in Sachsen wissen, welche Antworten das BSW

0: Mehrheiten für unsere Konzepte und für unsere politischen Inhalte. Und wir unterscheiden eben nicht nach Parteifarbe, mit wem wir zusammenarbeiten. Wir unterscheiden nach Inhalt.
1: Und koalieren werde man mit der AfD auch nicht, das habe man immer gesagt, so die Parteichefin. Das gelte auch für Sachsen-Anhalt, sagte wenig später die dortige BSW-Spitzenfrau Claudia Wittig zu Gast auf dem Leipziger Parteitag. Der sächsische Landeschef Ronny Kubke schlug da etwas nachdenklichere Töne an. Die Gretchenfrage, wie man es mit der AfD halte, beschäftige seinen Landesverband, so Kubke.
2: Diese Verunsicherung ist real, auch unter Mandatsträgern. Auch bei Mitgliedern, denen unser soziales Profil besonders wichtig liegt und am Herzen liegt. Wir haben es erlebt, dass solche Fragen bis zu Austritten führen und anschließend öffentlich aufgegriffen werden. Das sollten wir nicht wegreden.
1: Auch wenn der sächsische BSW-Landesverband mit seinen mittlerweile 767 Mitgliedern selbstbewusst auftritt, für den Diskussionsbedarf in der jungen Partei hat auch ein stundenlanger Parteitag nicht gereicht.
3: Aus Leipzig war das Daniela Karls. Damit 8.15 Uhr hier am Sonntagmorgen bei MDR Aktuell schauen wir auf die wichtigste Meldung. Außenminister Wadephul hat sich gestern am Rande der UN-Vollversammlung in New York mit seinem russischen Amtskollegen getroffen. Lavrov sagte nach dem Gespräch, dass das Gespräch man sich hätte mehr oder weniger schenken können. Wadephul hätte auch einfach anrufen können. Deutschlands Außenminister sagte dagegen, man sei weiter uneins bei den Bemühungen um ein Ende des Krieges. Weitere Meldungen mit Alexander Terhorst.
4: In Schiebkau in der Lausitz soll heute das höchste Windrad der Welt aufgestellt werden. Nach Angaben des Dresdner Unternehmens Gicon ist es 365 Meter hoch und damit nur 3 Meter niedriger als der Berliner Fernsehturm. Es soll Strom für bis zu 7500 Haushalte produzieren. Im Nordosten der USA sorgt ein Sturm für Stromausfälle. Allein im Bundesstaat New York waren mehr als 35.000 Haushalte betroffen. Für mehrere Bezirke wurde der Notstand ausgerufen. Die deutsche Fußballnationalmannschaft bestreitet am Abend ihr zweites Spiel unter dem neuen Bundestrainer Jürgen Klopp. Gegner in Augsburg ist Griechenland, Anpfiff um 20.45 Uhr. Das Wetter heute neben Wolkenfeldern häufig Sonne, trocken 22 bis 26 Grad. Morgen viel Sonne und trocken 22 bis 27 Grad. MDR aktuell Verkehrsdienst. Verkehrsmeldungen liegen im Moment keine vor. Geblitzt wird auf der A9 Richtung München zwischen Niemeck und Kleinmarzins. Soweit der MDR aktuell Verkehrsdienst, 8.17 Uhr.
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6: Mit Stefan Rank, ich grüße Sie. Man kann das Richtige sagen und trotzdem niemanden erreichen. Das ist im Alltag vielleicht doof, weil es manchmal möglicherweise auch zu Missverständnissen führt. Richtig unangenehm wird das aber in der Politik. Denn gerade hier zählt nicht nur, was jemand sagt, sondern eben auch wie. Und das kann am Ende dann darüber entscheiden, ob politische Entscheidungen beim Gegenüber ankommen oder gar auf Ablehnung stoßen. Laura Wellnitz ist Sprechwissenschaftlerin und Stimmexpertin. Sie analysiert die Reden diverser Politiker auf ihre Wirkung und wendet dieses Wissen dann auch in ihrer Arbeit als systemischer Coach mit Führungskräften an. Heute ist sie zu Gast in unserem Interview der Woche. Schön, dass Sie da sind.
7: Hallo und vielen Dank für die Einladung.
6: Ja, die große Frage, die über allem schwebt, ist ja so ein bisschen die nach der Kommunikation. Also wie viel eigentlich Inhalt und wie viel Wirkung ist und mit Blick auf Politiker dann eben vielleicht auch, wie viel von dieser Wirkung eigentlich schon da ist, bevor wir uns überhaupt mit dem ersten Argument auseinandergesetzt haben.
7: Das Spannende ist jetzt hier an der Stelle, dass wir bei den Politikern genau die gleichen Mechanismen haben wie im normalen Alltag. Das Erste, was wir da immer wahrnehmen, ist, dass wir noch bevor das Argument, also der Inhalt überhaupt angekommen ist, schon über die ganze gesamte Wirkung, also die Stimme, die Körpersprache, aber auch vor allem, welchen psychologischen Zustand hat die Person gerade? Also fühlt die sich wohl, fühlt die sich komplett sicher?
6: Das höre ich.
7: Genau das hören wir eben auch. Und okay. Das passiert auf einer sehr unbewussten Ebene. Und wenn wir da auf einem Punkt sind, wo wir als Redner, Rednerpersonen uns angespannt fühlen oder nervös sind oder vielleicht eben nicht so ganz hinter dem stehen, was wir sagen, dann hören wir das auch in ganz feinen Nuancen in der Stimme schon raus. Das kann eine angespanntere Stimme sein, die plötzlich so höher wird. Das kann ein Zittern sein, weil wir hören den

0: Zustand der Person, mit der wir sprechen, sehr, sehr stark raus. Und das ist schon der Moment, der entscheidet, ob wir jemandem vertrauen können oder eben nicht.
1: Aber eben halt im Unterbewussten. Da gibt es ja jetzt mehrere Merkmale. Stimme, Körpersprache, Wortwahl, Aussehen, vielleicht auch so ein Ticken Persönlichkeit. Was wiegt da jetzt am stärksten oder kann man das eigentlich gar nicht auseinanderhalten, weil das so ein Mischmasch ist?
0: Das ist immer so die erste Frage, die ich in den Coachings gestellt bekomme. Was ist denn jetzt am wichtigsten, Frau Wellnitz? Worauf muss ich am meisten achten? Ja. Das ist eine Kombination aus all diesen Dingen. Und was am stärksten wirkt, ob das die Persönlichkeit ist, ob das der psychologische innere Zustand ist oder eben die Stimme, hängt wirklich stark von der eigenen Persönlichkeit ab.
1: Aber nicht der des Zuhörenden?
0: Beides.
1: Also Subjektivität ist ja sowieso vorausgesetzt.
0: Genau,
1: dann
0: genau, Subjektivität von beiden Seiten. Ich sage aber immer, achten Sie lieber auf das, was für Sie selber am wichtigsten ist. Weil was beim Gegenüber ankommt, das können wir selber sowieso nicht beeinflussen. Aber dass wir uns selbst maximal wohlfühlen in der Situation, das können wir schon beeinflussen. Uns, und das ist jetzt das Spannende, wo ich gerne ansetze, die Stimme beeinflusst eben auch direkt, wie sicher und wohl fühle ich mich. Also das ist diese Wechselwirkung, die wir dann in dem Moment, egal ob wir im Bundestag sprechen würden oder eben als Vorstandsvorsitzender oder als Geschäftsführer vor den Investoren, das ist das, was in allen Situationen gleich ist.
1: Oder eben als Politiker vor den Wählern. Und wenn ich das jetzt so richtig verstanden habe, dann heißt das, wenn ich das perfektioniere, dann kann ich auch politische Inhalte rüberbringen, die vielleicht eher Konfliktpotenzial beinhalten oder politische Inhalte normalisieren.
0: Das ist auf beiden Seiten der Punkt. Ja, wir können einerseits das, was für Konflikte sorgt, etwas weichgespült herüberbringen. Das ist das, was viele Politiker machen, was wir sehr oft hören, wenn wir dann zwischen den Zeilen mal hören, oh, das ist eigentlich jetzt gar nicht so angenehm. Ich denke zum Beispiel an eine Analyse, die ich mal gemacht habe mit Boris Pistorius, der gesagt hat, wir müssen kriegstüchtig werden, was ja vom Inhalt her eine Botschaft ist, die einen erstmal zusammenzucken lassen müsste. Mhm. Er hat aber eine so großväterliche, warme, weiche Stimme, dass wir das erstmal gar nicht wahrnehmen, was er da eigentlich gerade gesagt hat.
1: Ja, und weil das Beispiel ja gerade aufkam, wir können uns das hier nochmal anhören.
2: Wir müssen uns wieder an den Gedanken gewöhnen, dass die Gefahr eines Krieges in Europa drohen könnte. Und das heißt, wir müssen kriegstüchtig werden, wir müssen wehrhaft sein und die Bundeswehr und die Gesellschaft dafür aufstellen.
0: Also das ist zum Beispiel so ein ganz klassischer Moment, wo wir merken, dass der Inhalt konfliktreich ist, wenn er aber sehr weich und warm rübergebracht wird, gar nicht mehr so hart ankommt, wie er eigentlich ist. Das Ganze funktioniert natürlich auch umgekehrt. Wenn ein Politiker oder auch eine Führungskraft nicht in der Lage ist, das entsprechend empathisch und menschlich rüberzubringen, wie es bestimmte Politiker gibt, denen das eben sehr schwer fällt, dann kommt das auch einfach nicht an, selbst wenn es gute Botschaften wären.
1: Wo wir dann wahrscheinlich auch beim Gegenbeispiel wären. Ich könnte mir vorstellen, Sie meinen ihn hier.
3: Über 500 Milliarden Euro für unser Gesundheitssystem aus. Und da sind Sie als Teil dieses Gesundheitssystems auch Nutznießer. Sie als Ärztin. Sie könnten ohne dieses Gesundheitssystem nicht leben.
1: Im Interview der Woche hier bei MDR aktuell analysieren wir heute gemeinsam mit der Stimmexpertin und Sprechwissenschaftlerin Laura Wellnitz, wie Stimme Wirkung verstärken kann. Und gerade die letzte Aussage von Friedrich Merz, die kam in der Breite ja nun mal wirklich gar nicht gut an. Jetzt mal abgesehen vom Inhalt, was lässt diesen unguten Eindruck denn eigentlich entstehen?
0: Was wir vor allem sehen, ist, dass er sehr wenig Nahbarkeit hat und kommt ganz oft auf diese erhobene Zeigefingerebene. Nicht auf Augenhöhe mit den Menschen, die ihn wählen sollten, mit den Menschen, die ihm zuhören sollen, sondern ganz oft von oben herab. Da ist so wenig an, mir bedeutet das was für die Menschen hier zu machen, die Menschen voranzubringen, sondern das wirkte alles wie, ja, ich erzähle das jetzt, aber es geht mich selbst gar nichts an. Die Stimme ist zum Beispiel ganz konkret sehr kühl, sehr kalt. Also da kommt kaum Emotion rüber und schon gar nicht menschliche Verbindung. Und das hören wir natürlich auch als Menschen, die dann sagen, mit dem kann ich mich einfach nicht mehr identifizieren. Zusätzlich zu dem, was da inhaltlich eben einfach gerade passiert an Kürzungen, die die Menschen dann eben letztlich perspektivisch ausbaden werden müssen. Die Körpersprache ist oft verschränkt, wenn wir mal beobachten, wie oft er die Arme verschränkt, wie oft er den Blickkontakt verweigert. Das sind alles Punkte, die dazu führen, dass wir ihn als sehr abweisenden Politiker wahrnehmen, den wir eben nicht als jemanden sehen, der uns gut mitreißen kann.
1: Ein Politiker, der aktuell zumindest nicht mehr politisch aktiv ist, aber den wir aus den letzten Jahren gut kennen, wäre Robert Habeck zum Beispiel, also da bin ich wirklich jetzt mal subjektiv, den ich für einen sehr authentischen Menschen halte. Ich mich aber gefragt habe, gerade in der Politik, kann man möglicherweise auch zu authentisch sein?
0: Ich denke schon, dass es von allem auch immer ein zu viel gibt. Und da ist immer die Frage, in welcher Situation bewege ich mich und in welcher Rolle befinde ich mich? Wenn die Person also beispielsweise immer genau sagt, was ihr gerade durch den Kopf geht, immer genau sagt, was gerade die ganzen Probleme sind, die man gerade nicht lösen kann.
1: Also gibt wahrscheinlich
0: es funktioniert dann nicht mehr.
1: Also es gibt wahrscheinlich keinen Politiker, der mehr Zweifel zugelassen hat und das öffentlich auch kommuniziert hat.
0: Und genau das kann zu einem gewissen Grad auch schon wieder schwierig sein. Kann einfach auch dazu führen, dass wir die Person dann gar nicht mehr so als die Führungspersönlichkeit wahrnehmen, die wir gerade brauchen in dem Moment. Jemand, der auch eine gewisse Stärke zeigt. Und da ist jetzt ganz wichtig, diese schmale Gratwanderung zu gehen, dass wir nicht denken, wir müssen uns verstellen, sondern dass es im Gegenteil darum geht, wenn wir merken, wir fühlen uns unsicher, dann ist der wichtigste Moment dafür zu sorgen, dass wir diese Ursache der Unsicherheit verändern.
1: Jetzt haben wir die ganze Zeit über bekannte Menschen gesprochen, die vor vielen, vielen Millionen Menschen sitzen. Aber wir haben ja auch, oder ich zumindest habe gerade eben im Gespräch schon erfahren, das kann auch jeder für sich anwenden. Und da ist so ein klassisches Ding einfach wahrscheinlich erstmal ein Bewerbungsgespräch oder ein Quartalsgespräch, ein Kompassgespräch, so ein Jahresgespräch mit dem Chef, wo ich vielleicht die Möglichkeit habe zu wirken und es dann einfach nicht so schaffe, wie ich mir das vorgestellt habe. Was macht da Wirkung aus?
0: Wo ich dann mit meinen Klienten immer ansetze, ist zu schauen, welche Situation ist das, um die es hier gerade geht? Also wenn wir an eine typische Gehaltsverhandlung zum Beispiel denken. In welchem Zustand sind wir, wenn wir da reingehen? Die meisten Menschen wahrscheinlich angespannt, aufgeregt, haben Angst, eine gewisse Summe zu nennen, weil sie Angst haben, abgelehnt zu werden. Und dann gilt es schon mal da, diesen Zustand so zu verändern, von angespannt zu, ich fühle mich wohl und ich traue mich auch genau das durchzusetzen, was ich durchsetzen will und mache mich eben nicht kleiner.
1: Sie haben ein Buch geschrieben, Selbstbewusst führen in 30 Tagen. In aller Regel ist ja auch der Termin einen Monat vorher wenigstens bekannt. Was kann ich da rausziehen? Also was kann ich für mich selber machen, um meine Stimme und Wirkung zu verbessern?
0: Das Wichtigste ist immer die Erkenntnis zuerst. Also ich sollte zuerst wissen, was sind die Punkte, die mich unter Druck setzen und woran sollte ich arbeiten? Und das sorgt dann dafür, dass wir das auch viel einfacher in unseren Alltag übertragen können und dann über die Stimme, über die psychologische innere Sicherheit und die authentische Persönlichkeit in diesen Alltagssituationen, die wir auch in jedem Fall haben, seien das Meetings oder Kundengespräche, genau da auch diese Sicherheit übertragen können.
1: Wenn unsere Hörer jetzt aus diesem Gespräch auch nur eine einzige Sache über Stimme und Wirkung mitnehmen sollen, welche sollte das sein?
0: Menschen unter Druck verlieren ganz oft nicht ihre Fähigkeiten oder ihre Wirkung, sondern sie können nicht mehr darauf zugreifen. Und diese innere Wirkung, diesen inneren Zustand von angespannt zu selbstsicher zu verändern, das verändert alles.
1: Spannende Einblicke von der Stimmexpertin, Business Coach und Sprechwissenschaftlerin Laura Wellnitz hier im Interview der Woche. Herzlichen Dank.
0: Dankeschön.
4: Und damit 8.27 Uhr. Wir schauen auf das Wetter in Sachsen, Sachsen-Anhalt und Thüringen. Und dazu ist uns jetzt Josefine Bechler aus dem MDR-Wetterstudio zugeschaltet. Und sie kann uns sagen, ja, dass es relativ mild heute Morgen ist.
5: Genau, also wobei es natürlich immer noch frisch ist und im Vergleich zu den Tageshöchstwerten ist es natürlich noch ein bisschen niedriger, aber es ist wärmer als gestern und zwar nämlich haben wir aktuell Werte so im Bereich zwischen 10 Grad an der Neiße und 14 Grad zum Beispiel im Mansfelder Land. Wir werden heute dann in der Spitze auf 22 bis 27 Grad kommen. Die 22 Grad eher an der Neiße, aber die 27 Grad durchaus so am Nordrand des Harzes beziehungsweise auch in der Börde.
4: Und Klärchen hat dort auch wieder die Kraft, die letzten kleinen Wolken, die am Himmel irgendwo zu sehen sind, auch wegzubrennen?
5: Ja, also es ist zwar aktuell hier und da noch ein bisschen wolkig und es wird auch tagsüber noch teilweise wolkig sein, aber daneben gibt es definitiv reichlich Sonnenschein und es bleibt natürlich unter Hochdruckeinfluss auch durchweg trocken.
4: Und die Temperaturen kurz noch?
5: Ja, die liegen bei 22 bis 27 Grad. Morgen könnte ich sogar noch ein Grad mehr erwähnen. Da schaffen wir in Thüringen örtlich auch bis 28 Grad, aber von der Situation beim Wetter ist es ähnlich.
4: Die Wetteraussichten mit Josefine, danke.
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4: Kurzer Blick auf zwei Themen in der nächsten halben Stunde hier im Programm von MDR Aktuell. Ausländische Ärzte füllen bei uns Lücken im Gesundheitssystem, doch sie brauchen einen langen Atem, was nicht nur an der fremden Sprache liegt. Dazu haben wir gleich ein Beispiel. Und nach der Landtagswahl in Sachsen-Anhalt, wir schauen auf das Wahlverhalten der Christen im Land. Natürlich haben wir noch viel mehr, jetzt aber erst einmal der ausführliche Stand der Dinge in den Nachrichten.
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11: Um 8.30 Uhr mit Alexander Thierhorst. Die Pflegekassen haben die SPD davor gewarnt, die geplante Pflegereform zu blockieren. Verbandschef Oliver Blatt sagte, in der Pflege herrsche Alarmstufe Rot, die Kassen seien in wenigen Monaten leer. Nicht zu handeln wäre fatal. Der Entwurf müsse jetzt in den Bundestag. SPD-Politiker hatten gestern Änderungen an Reformplänen gefordert und mit Blockade gedroht. Konkret verlangt die SPD einen Pflegedeckel, der die Eigenanteile begrenzt. Der Entwurf von Gesundheitsminister Carsten Linnemann sieht Milliarden Einsparungen vor. Im Handel muss seit heute ein neues EU-Label eingesetzt werden. Es informiert die Kunden über gesetzliche Gewährleistung. Das einheitliche EU-Etikett ist für stationäre Geschäfte und Online-Shops verpflichtend. Verbraucherschützer begrüßen die Einführung. Beate Saupe von der Verbraucherzentrale Sachsen sagte MDR Aktuell, Kunden seien bisher oft unsicher gewesen, welche Rechte sie hätten. Bei Neuware gilt mindestens eine zweijährige Gewährleistung. Gibt es Probleme, muss der Händler für Reparatur oder Austausch sorgen. Die Verbraucherzentrale fordert ein bundesweit einheitliches ÖPNV-Fahrpreismodell. Verbandschefin Ramona Popp sagte, das Deutschland-Ticket sei ein erfolgreicher Anfang, um den Tarifdschungel zu beenden. Gelegenheitsnutzer von Bus und Bahn stünden aber weiter vor einem unübersichtlichen Flickenteppich. Der Verband schlägt ein Preismodell vor, das sich allein an der Fahrzeit orientiert. Konkret solle es nur noch 5 Ticketarten geben. Für 15 und 30 Minuten sowie 1, 2 und 24 Stunden. Die Zahl der Klagen von Flugreisenden in Deutschland ist erstmals seit 5 Jahren gesunken. Wie der Kölner Stadtanzeiger schreibt, ergab das eine Auswertung des Deutschen Richterbundes. Demnach verzeichneten die Amtsgeschäfte an den 20 größten Flughafenstandorten in der ersten Jahreshälfte gut 53.000 Klagen, ein Jahr davor waren es 66.000. Bei einem Busunglück auf der Autobahn 96 im Ostallgäu sind 2 Menschen ums Leben gekommen. Wie die Polizei mitteilte, wurden zudem mehrere Menschen verletzt. Demnach war das Fahrzeug auf der Strecke zwischen München und Memmingen nach rechts von der Fahrbahn abgekommen und umgekippt. Es handele sich um einen Bus eines Reiseunternehmens mit bis zu 50 philippinischen Staatsangehörigen an Bord. Die Unfallursache ist noch unklar. Das waren die Nachrichten. Das Wetter, die Temperaturen von 8 Uhr. In Artern wolkig bei 11 Grad, Dresden wolkig 14, Eisenach wolkig 10 Grad, in Garderlegen stark bewölkt 9, Hoyerswerda leicht bewölkt 9, Magdeburg fast wolkenlos 11 Grad, Neuhaus bedeckt 12, Uschatz wolkig 10, Plauen wolkig 8, Wernigerode leicht bewölkt 10 und in Wittenberg 9 Grad. Die Vorhersage, heute neben Wolkenfeldern häufig Sonne und trocken. 22 bis 27 Grad. Nachts lockere Wolken und klar, stellenweise Nebel, 13 bis 7 Grad. Morgen verbreitet heiter und trocken, 22 bis 27 Grad. Und am Dienstag weiter freundlich, trocken und spätsommerlich warm. MDR Aktuell Verkehrsdienst. Die A9 Richtung München ist zwischen Leipzig-West und Bad Dürrenberg nach einem Unfall gesperrt. Geblitzt wird auf der A9 Richtung München zwischen Niemegg und Kleinmarzins und der A13 Richtung Berlin zwischen Ortrand und Ruhland. Soweit der MDR Aktuell Verkehrsdienst, 8.34 Uhr.
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4: Noch ein knappes halbes Stündchen begleitet Sie Dirk Jacobs durch den Sonntagmorgen hier bei MDR Aktuell. Ich grüße Sie. Hallo. Heute ist Tag 3 des Papstbesuches in Frankreich, und zwar in Lourdes, jenem Ort im Südwesten des Landes, der mit seinen medizinisch nicht erklärbaren Heilungen seit dem 19. Jahrhundert zu dem Wallfahrtszentrum Frankreichs wurde. Lourdes gilt als Ort der Heilung und auch des Schuldeingeständnisses. Papst Leo XIV. Trifft dort am Nachmittag auch mit Missbrauchsopfern der katholischen Kirche zusammen, um mit ihnen zu sprechen. Anna Giordano.
12: Gleich nach der Landung seines Flugzeugs hat sich der Papst in die Mariengrotte von Lourdes begeben. Das ist der Ort, an dem der 14-jährigen Bernadette Soubirous im Jahr 1858 mehrfach die Mutter Gottes erschienen sein soll. Der Papst nutzte seinen Besuch für ein ganz schlichtes Gebet, für Arme und Kranke, für den Frieden, aber auch für das Land, das er gerade besucht. Wir bitten dich, unsere liebe Frau, für Frankreich, dessen Patronin du bist und das du seit so vielen Jahrhunderten mit deinem Schutz umgeben hast. Erwirke für sein Volk die Gabe brüderlicher Eintracht. Möge es in der Lage sein, eine harmonische Gesellschaft zu bilden, die alle Gewalt und allen Hass verbannt. Das Marienheiligtum von Lourdes gilt als Ort von unerklärbaren Heilungen. Ob diese dann tatsächlich als Wunder anerkannt werden, hängt allerdings von vielen Faktoren ab. Der Vatikan sei da sehr streng und genau, sagt Manfred Hauke. Er ist Theologieprofessor mit Schwerpunkt Mariologie im schweizerischen Luzern und sagt, bezogen auf Lourdes:
13: Da gibt es Tausende von Heilungen. Und auch tausend, wo man sagen kann, dass auch der Arzt sagt, das kann ich nicht erklären natürlich, aber es sind bis jetzt nur 72 von Bischöfen als Wunder anerkannt worden.
12: 72 anerkannte Fälle in mehr als 165 Jahren. Eine ganze Kommission prüfe jedes Mal genau, ob ein Wunder umgehend geschehen sei und nicht erst nach einer gewissen Zeit. Wie krank der Kranke vorher tatsächlich gewesen sei, in welchem Umfeld die Heilung stattgefunden habe, sagt Hauke. Solche Prüfungen dauerten teils Jahre oder Jahrzehnte. Mittlerweile ist Lourdes aber der größte Marienwallfahrtsort Europas. Es gehe dem Papst bei seinem Besuch in der Kleinstadt aber nicht ausschließlich um die Mutter Gottes, sagt Manfred Hauke.
13: Und ich denke, das ist schon interessant, auch glaube auch jetzt hier, was die auch Tourismus angeht. Ich glaube, Lourdes kommt dann bald nach Paris.
12: Tatsächlich ist die Kleinstadt Lourdes die von ausländischen Besuchern am zweithäufigsten besuchte Stadt Frankreichs nach Paris, hat für die Einwohnerzahl von 14.000 Menschen eine extrem große Kapazität an Hotelbetten. Lourdes ist zudem Tagungsort der französischen Bischofskonferenz, die der Papst heute treffen wird. Und noch einen wichtigen Termin hat Leo XIV. In Lourdes. Er trifft dort 7 Opfer sexuellen Missbrauchs.
13: Da wäre denkbar auch ein anderer Ort, aber auch Paris oder Metz oder sonst wo. Aber vielleicht hat man das in Lourdes gemacht, nicht weil das dann die Missbrüche in Lourdes zusammenhängen würde, sondern weil man vielleicht gemeint hat, also dass hier Lourdes ein Ort, wo auch Wunden geheilt werden.
12: Lourdes als Ort der Heilung, aber auch als Ort der Buße. Etwa einen Monat nach Veröffentlichung des sogenannten Sauvé-Berichts, also des französischen Missbrauchsgutachtens im Jahr 2021, erkannten die Bischöfe in Lourdes erstmals offiziell eine systematische Schuld ihrer Kirche an. Auf dem Vorplatz der Rosenkranzbasilika knieten sie öffentlich nieder und baten um Vergebung. Der Papst wird seinen Besuch in Lourdes am späten Abend mit einer Lichterprozession beenden. Ein Zeichen für Hoffnung, auch in dunklen Momenten.
4: Der Papst besucht heute in Frankreich Lourdes. Das war ein Bericht von Anna Giordano. Zurück zu uns ins Sendegebiet. Auch in Thüringen werden wie überall in Deutschland Ärzte gebraucht. Doch wer seinen Abschluss im Ausland gemacht hat, der braucht oft einen langen Atem. Bei Gayhard Al-Sahili hat es 4 Jahre gedauert, bis er wieder als Arzt arbeiten konnte. Er kommt aus der Ukraine. Sarah Rose hat bei ihm auf Station im Ilm-Kreis Klinikum Ilmenau vorbeigeschaut.
14: Gerhard sieht erleichtert aus. Seit Juli ist er Arzt in Weiterbildung in der Inneren Medizin in Ilmenau. Im März 2022 ist der gebürtige Iraker vor dem Krieg in der Ukraine nach Deutschland geflohen. Doch bis er hier wieder in seinem Beruf arbeiten durfte, dauerte es.
15: Ich habe die Sprache gemacht vom A1 bis C1 und dann die Fachsprachprüfung und so weiter und so fort. Aber das liegt nicht an mir.
14: Denn die deutsche Sprache hatte der 34-Jährige schnell gelernt. Aber es dauert, bis seine Abschlüsse anerkannt werden. 2 Jahre lang wartete Gerhard, schrieb rund 50 E-Mails. Für ihn, seine Frau und seine 2 Kinder hing so lange alles in der Schwebe.
15: War schwierig. Für mich, für meine Familie und für meine Zukunft auch. War schwierig. Also es muss irgendwann mit meiner Arbeit anfangen.
14: Stattdessen kam die ernüchternde Nachricht, zu viele Anträge, zu wenig Personal, keine Bearbeitung. Obwohl er schon in der Ukraine eine Facharztausbildung angefangen hatte, muss Gerhard eine Ärzteprüfung absolvieren und noch einmal komplett neu starten. Seit diesem Sommer arbeitet er nun fest im Team von Chefarzt Dr. Jan Koch.
16: Er ist sehr aufgeschlossen, man kann sich sofort über viele Themen mit ihm unterhalten. Er hat gute Grundkenntnisse in der Medizin bzw. der inneren Medizin. Er begreift auch unser IT-System sehr zügig.
14: Das Team unterstützt Gerhard beim Neustart. Viele seiner Kollegen haben einen ähnlichen Weg hinter sich. Von 11 Ärzten in seiner Abteilung kommen 9 aus dem Ausland.
4: Und wie Gerhard al-Sahili die Ankunft in Deutschland erlebt hat und wie er im neuen Zuhause aufgenommen wurde, das können Sie nachlesen auf mdr.de.
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17: Mit Susanne Böttcher, guten Morgen. Der Olympiarückzug von Berlin hat ja auch Leipzig betroffen und im Prinzip auch mal Kleeberg, aber die Stadt vor den Toren Leipzigs war mit ihrem Kanupark auch im Konzept von Köln-Rhein-Ruhr vorgesehen. Wie die Markkleeberger Olympiaplaner den Tag gestern erlebt haben, das weiß Per Vorder-Würbecker.
18: Markklebergs Oberbürgermeister hatte sich gestern mit seinen engsten Mitstreitern im Kanupark Markkleeberg getroffen, um dort die Auswahl des deutschen Olympiabewerbers zu verfolgen. Die Sympathien waren klar verteilt, denn Markkleeberg war auch im Konzept von Köln-Rhein-Ruhr der Austragungsort für Kanuslalom und Kajak-Cross. Sogar Plakate für den Bewerber aus Nordrhein-Westfalen hatte Carsten Schütze mitgebracht. Aber gebracht hat's am Ende nichts. Als deutsche Bewerberstadt ist München ausgewählt worden.
19: Logischerweise sind wir enttäuscht, das muss ich jetzt sagen. Weil wir haben Köln-Rhein-Ruhr die Daumen gedrückt, weil das war die Bewerbung mit dem gesamtdeutschen Ansatz. Markkleeberg war dabei, Warnemünde war dabei. München hat diesen Ansatz nicht gewählt und das finden wir schade. Das bedauern wir, dass also im Osten von Deutschland jetzt keine Wettkämpfe dann stattfinden.
18: Wobei natürlich klar ist, dass München Stand jetzt auch nur ein Bewerber ist. Aber mit diesen Gedankenspielen hat sich Markklebergs Stadt überhaupt nicht befasst, denn der Kanupark ist zwar voll funktionsfähig, aber auch sanierungsbedürftig.
19: Egal ob Olympia oder nicht, die Investitionen werden stattfinden. Wir haben hier eine Top-Anlage, natürlich muss die fit gemacht werden für die Zukunft. Olympia wäre so ein bisschen das Sahnehäubchen gewesen, da geht einiges schneller, da wäre auch mehr in die Infrastruktur im Umfeld investiert worden. Aber wir blicken trotzdem optimistisch in die Zukunft und wir gratulieren natürlich auch München.
18: Und bei dieser Gratulation will der Oberbürgermeister den Münchner Olympiamachern auch ein Angebot unterbreiten. Bekannterweise hat der Kanal in Augsburg nämlich große Probleme, weil das Wasser vom Lech abgeleitet wird und der führt eben chronisch zu wenig Wasser. Das könnte ein Problem für die Olympischen Spiele in München werden.
19: Also wir haben auf jeden Fall den Vorteil, wir haben genügend Wasser, wir haben eine Top-Anlage, die funktioniert. Insofern werden wir in München auch das Angebot machen. Vielleicht denkt man ja nochmal um Richtung gesamtdeutscher Ansatz. Es wären die ersten Olympischen Spiele im wiedervereinigten Deutschland. Also da wäre es schlecht, wenn der Osten gänzlich draußen ist.
18: Eine klitzekleine Hoffnung auf olympische Wettkämpfe vor den Toren Leipzigs gibt es also noch. Aber bevor man darüber ernsthaft diskutiert, muss München erstmal den Zuschlag erhalten für die Sommerspiele 2036, 40 oder 44.
17: Der Bericht von Per Vorder-Würbecke. Wir schauen auf den Abend. Nach dem 1:1 in den Niederlanden geht es für die deutsche Nationalmannschaft weiter in der Nations League. Im ersten Heimspiel in Augsburg will Bundestrainer Jürgen Klopp auch seinen ersten Sieg feiern und hat auch noch ein weiteres Ziel.
20: Wichtig ist für uns, dass wir lernen, eine Spielweise für uns zu entwickeln, die es jedem Gegner einfach wahnsinnig schwer macht und darauf aufbauend unsere eigene Qualität dann sichtbar machen.
17: Anpfiff in Augsburg gegen Griechenland ist heute um 20.45 Uhr in voller Länge zu hören, ist die Partie hier im Radio und auch in der Sport im Osten App. Und ein Ergebnis noch von gestern Abend, da hat ebenfalls in der Nations League Spanien mit 3:2 gegen England gewonnen. Und wir richten noch den Blick Richtung Kanada, Montreal, dort aktuell die Radsport-Weltmeisterschaften, gestern das Straßenrennen der Frauen und die Ergebnisse kennt Holger Gerska.
2: Fast 6 Minuten nach der neuen Weltmeisterin Demi Wollering kreuzte die beste deutsche Fahrerin die Ziellinie, Franziska Koch, auf Platz 10. Dabei fehlten ihr bei der Tempoverschärfung der Niederländerinnen 3 Runden vor dem Ende bergauf nur wenige hundert Meter, um mit den Allerbesten mitzufahren. Aber die deutsche Meisterin überspannte dabei etwas den Bogen und verpasste letztlich auch die Gruppe der Verfolgerinnen.
21: Natürlich eine Medaille, das war der große Traum. Aber wenn man auf das Ergebnis guckt, die 9 Fahrerinnen, die vor mir sind, das sind halt alles Weltklasse-Fahrerinnen und der Kurs war halt wirklich die stärkste gewinnte und deswegen kann ich sehr, sehr stolz auf den 10. Platz sein.
2: Liane Lippert wurde 14. Antonia Niedermeyer fuhr als Helferin auf Platz 28. Beide konnten der entscheidenden Attacke eingangs der letzten Rennstunde gar nicht folgen. In Summe für die eigentlich sehr stark aufgestellte deutsche Mannschaft also ein ernüchterndes Resultat. Über Gold jubelte die Radsportlerin der Saison. Demi Wollering hat nach dem Giro d'Italia und der Tour de France jetzt auch die Weltmeisterschaft im Straßenrennen gewonnen. Für die Niederländerin dennoch fehlende Titel. Nach einem dramatischen Dreikampf in den letzten Runden setzte sie sich vor der Toursiegerin des Jahres 2024 Katarzyna Nevia-Doma aus Polen und der routinierten Italienerin Elisa Longo-Borghini durch.
17: Heute dann das Straßenrennen der Männer gegen 15 Uhr unserer Ortszeit.
4: Das war das sportliche Update mit Susanne Böttcher und ich habe jetzt die Topmeldung für Sie hier um 8.45 Uhr bei MDR aktuell. Die Pflegekassen haben die SPD davor gewarnt, die geplante Pflegereform zu blockieren. Verbandchef Oliver Blatt zufolge herrscht in der Pflegealarmstufe Rot. Die Kassen seien in wenigen Monaten leer. Nicht zu handeln wäre fatal. Weitere Nachrichten mit Alexander Terhorst.
11: In Südafrika sind bei einem Überfall auf einer Bar nahe Johannesburg 17 Menschen getötet worden. Wie die Polizei mitteilte, wurden 15 weitere Gäste verletzt. Die Angreifer seien mit Sturmgewehren bewaffnet gewesen. Die Hintergründe sind unklar. Die US-Regierung will die Spritvorgaben für Autos und Lastwagen bis 2031 deutlich lockern. Damit wird eine Klimaschutzinitiative der Vorgängerregierung rückgängig gemacht. Mit einem ökumenischen Gottesdienst in der Leipziger Thomaskirche wird am Abend die bundesweite interkulturelle Woche eröffnet. Beteiligt sind 760 Städte und Gemeinden mit etwa 6000 Veranstaltungen. Sie sollen für Vielfalt, Zusammenhalt und Menschenwürde werben. Die interkulturelle Woche gibt es seit 1975. Das Wetter. Heute Wolkenfelder und häufig Sonne, trocken, 22 bis 27 Grad. Nachts lockere Wolken oder klar, stellenweise Nebel bei 13 bis 7 Grad. Morgen wieder 22 bis 27 Grad, verbreitet heiter und trocken. MDR aktuell Verkehrsdienst. Die A9 Richtung München ist zwischen Leipzig-West und Bad Dürrenberg nach einem Unfall gesperrt. Geblitzt wird auf der A9 Richtung München zwischen Niemeck und Kleinmarzins und der A13 Richtung Berlin zwischen Ortrand und Ruhland. Soweit der MDR aktuell Verkehrsdienst, 8.47 Uhr.
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4: Die AfD hat ihren Erfolg bei der Landtagswahl in Sachsen-Anhalt vor allem Menschen ohne Religionszugehörigkeit zu verdanken. Das hat die Forschungsgruppe Wahlen herausgefunden. Demnach stimmten 47% der Konfessionslosen für die AfD und damit deutlich mehr als evangelische oder katholische Menschen mit jeweils rund 33%. Unser Reporter Bastian Wirzioch ist der Frage nachgegangen, weshalb Christen seltener als Konfessionslose AfD wählen.
22: Die meisten Christen in Sachsen-Anhalt haben bei der vergangenen Landtagswahl CDU gewählt. So geht es aus einer Nachwahlbefragung der Forschungsgruppe Wahlen hervor. Für die AfD stimmte nur jeweils ein Drittel der Katholiken und evangelischen Kirchenmitglieder. Über diese Statistik sagt der Landesbischof der Evangelischen Kirche in Mitteldeutschland, Friedrich Kramer.
23: Die AfD ruft ja seit Jahren zum Austritt aus der Kirche auf. Der religionspolitische Sprecher der AfD ruft Kreuzzugslosungen im Landtag und sagt, sie seien die allerchristlichste Partei und beschimpft uns alle als Nichtchristen und so. Und da, also da ist eine Grenzüberschreitung permanent vorhanden. Und die ist auch den Leuten, die zu uns gehören, auch unangenehm. Das wollen die nicht, da sind die nicht bei der AfD. Also man kann sagen, 2/3 unserer Mitglieder haben die AfD nicht gewählt.
0: Tatsächlich gibt es so ein bisschen eine Zurückhaltung im kirchlichen Bereich, die AfD zu wählen, was aber nicht bedeutet, dass es eben keine AfD-Wähler gibt.
22: Erklärt der Leipziger Religionssoziologe Gerd Pickel.
0: Kirchen sind zu guter Letzt ja auch nur ein Spiegel der Gesellschaft in gewisser Hinsicht. Man muss aber gleichzeitig sagen, dass eben die katholische Kirche in Sachsen-Anhalt und auch die evangelische Kirche sehr, sehr klar gegen die AfD Position bezogen haben und dies auch begründet haben. Und das scheint zumindest ein bisschen was auch ausgemacht zu haben unter den eigenen Mitgliedern.
22: In Sachsen-Anhalt leben rund 300.000 Christen. 66.000 davon sind katholisch, 235.000 evangelisch. Die meisten haben nicht AfD gewählt. Schützen christliche Überzeugungen also vor extrem rechten Positionen?
0: Es ist sicherlich hilfreich, aber es schützt nicht. Also man muss ganz klar sagen, es gibt viele, viele Gläubige, die sagen, naja, das Zentrale in meinem Christentum sind wir. Wir sind die einzige Religion, die wahr ist. Und andere sind ja eigentlich falsch. Und wir wollen doch gar nicht diese Muslime hereinlassen, so in der Preisklasse, jetzt sehr verkürzt. Oder wir kommen vor allem auch nicht mit dem Familienbild zurecht, das mittlerweile ja aus ihrer Sicht von allen anderen Parteien außer der AfD befördert wird. Ein offenes Familienbild, das Transgeschlechtlichkeit und Homosexualität problemlos zulässt. Und etwas, was eben gerade für sehr konservative Christen ja durchaus ein No-Go darstellt, muss man sagen.
22: Auch beim Thema Abtreibungen gäbe es Überschneidungen zwischen der extrem rechten AfD und konservativen Gläubigen, sagt Universitätsprofessor Pickel. Die meisten Christen, die in Sachsen-Anhalt nicht AfD gewählt haben, wählten zwar CDU, das gilt allerdings nur für den Durchschnitt, denn von den jungen Christen bis 34 bekam die CDU weniger als 10% der Stimmen.
0: Jetzt muss man ganz klar sagen, für junge Leute ist natürlich das, was die CDU sozusagen darstellt, erstens kaum mehr so richtig christlich, auch wenn das C dasteht, und eher so ein konservatives Setting, das so unentschieden ist. Und da sucht man tatsächlich dann eher nach mehr Trägern für klare Positionen. Was wir eben auch sehen, ist manchmal, dass eben gerade unter jungen Frauen die Linke besonders erfolgreich ist, weil sie eben auch für klare Positionen steht, Soziales und so etwas. Damit spricht man natürlich gerade junge Frauen an, mehr als dann die jungen Männer, die eher von der rechten Seite angesprochen werden.
22: Mit Blick auf das Wahlverhalten von Christen in Sachsen-Anhalt meint Soziologe Pickel, wie zu DDR-Zeiten bildeten heute christliche Gemeinden im Osten eine Art kritische Gegenöffentlichkeit zum weit verbreiteten AfD-Mainstream. Und so sieht es auch der evangelische Bischof Friedrich Kramer.
1: Und damit werden unsere Gemeinden auch zu einem Raum, wo man hingehen kann, der ein sicherer Raum ist, wo die Regeln bleiben werden, wo nicht rumgepöbelt und nicht rassistisch sich geäußert wird, nicht andere abgewertet werden, sondern wo Menschenwürde und Nächstenliebe und Fremdenliebe ganz klar zu spüren und auch erlebbar sind.
4: Sagt der Landesbischof der Evangelischen Kirche in Mitteldeutschland Friedrich Kramer im Beitrag von Bastian Wirzjoch zum Wahlverhalten von Christen in Sachsen-Anhalt. Jetzt schauen wir zwei Jahrzehnte zurück. Am 27. September 2006 tagte in Berlin zum ersten Mal die Deutsche Islamkonferenz, ein Dialogprozess zwischen Staat und Muslimen, der immer weitergeführt wurde. Auch unter der aktuellen Bundesregierung soll das so sein. Matthias Bertsch hat mit Menschen gesprochen, die die Islamkonferenz 20 Jahre nach der ersten Sitzung ganz unterschiedlich bewerten.
3: Burhan Kesici und Sedan Ateş sind beide Muslime. Und doch könnte ihr Blick auf die Deutsche Islamkonferenz kaum unterschiedlicher sein. Kesici ist Vorstandsvorsitzender des Islamrats für die Bundesrepublik Deutschland, einem der vier großen muslimischen Verbände, die Wolfgang Schäuble vor 20 Jahren zum Gespräch geladen hatte.
5: Es wurde eigentlich alles angezweifelt, was man gesagt hat, hatte man den Eindruck. Und wir Muslime haben uns in der Defensive gefühlt, sodass man sich verteidigen musste. Und schlimm an der ganzen Sache war, glaube ich, dass eine ehrliche Diskussion nicht stattgefunden hat.
3: Resümiert Kesici. Grund dafür waren die unterschiedlichen Interessen. Während die muslimischen Verbände das Ziel verfolgten, als Religionsgemeinschaften weitgehende Autonomie zu erhalten, sei es der Politik vor allem um Fragen der Sicherheit gegangen.
5: Es gab nach dem 11. September radikale Muslime, mit denen wir genauso Probleme gehabt haben wie die deutsche Gesellschaft. Sie waren aber nicht in unseren Gemeinden drin. Aber es wurde so dargestellt, als ob die gewaltbereiten Menschen bei uns in den Gemeinden aktiv wären und von uns unterstützt wären oder zumindest ob unsere Gemeinden genauso radikal wären und ähnlichem. Das war eine sehr, sehr starke Diskussion und kann mich noch daran erinnern, wo man uns aufgefordert hat, die Radikalen in den eigenen Reihen an das Bundesministerium zu denunzieren, ja, und ähnlichem, wo wir gesagt haben, die haben wir nicht.
3: Das stimme nicht, wirft Sedan Ateş ein. Die Frauenrechtlerin, die später die erste liberale Moschee in Berlin gründete, hat er als Einzelperson an der ersten Islamkonferenz teilgenommen.
6: Wir müssen darüber sprechen, dass innerhalb der muslimischen Gemeinschaft radikale Personen existieren, die die Religion nutzen, um zu begründen, dass sie das Recht haben, andere Menschen zu töten. Und wir müssen gemeinsam als Muslime daran arbeiten, herauszubekommen, wie wir das verhindern können. Prävention, Intervention, all das können wir besprechen. Das war unser Anliegen. Das war auf der Seite der Individualpersonen, die an der Islamkonferenz teilgenommen haben.
3: Doch mit diesem Anliegen gerieten die liberalen Muslime in Konflikt mit den Islamverbänden, die weniger über intolerante und gewaltbereite Strömungen im Islam reden wollten, sondern mehr über antimuslimischen Rassismus. Ein Streit, der bis heute anhält, sagt sie.
6: Die Art, wie man mit mir redet, ist teilweise wirklich sehr unterirdisch. Und deshalb kann ich nicht sagen, dass diese Dialoge oder Auseinandersetzungen zu irgendwas geführt haben. Nein, es geht um Deutungshoheit und Machtkampf.
3: Den scheinen die Verbände gewonnen zu haben. Zur bislang letzten Phase der Deutschen Islamkonferenz waren nur noch Vertreter von Verbänden und Organisationen zugelassen. Doch auch Burhan Kesici fühlt sich nicht als Sieger. In den letzten 20 Jahren initiierte die Islamkonferenz islamwissenschaftliche Institute an deutschen Universitäten und die Ausbildung von Imamen. Doch anstatt dabei mit den großen islamischen Verbänden zusammenzuarbeiten, versuche die Politik Parallelstrukturen zu schaffen, ärgert sich Kesici. Der Islamrat habe sich deswegen aus der Islamkonferenz zurückgezogen.
4: Vor 20 Jahren kam die Islamkonferenz zum ersten Mal in Berlin zusammen. Damit sollte ein Dialog zwischen Staat und Muslimen angestoßen werden. Und Matthias Bertsch hat nun nach zwei Jahrzehnten eine Bilanz gezogen.

0: Auslandssemester nutzen ja viele Studenten, um eine neue Sprache zu lernen, andere Kulturen oder auch Religionen kennenzulernen. So wie Martha Kraft, sie studiert im Master Katholische Theologie und geht als erste ihres Studiengangs für ein Semester nach Indien, um dort Philosophie zu studieren. Corinna Ritter berichtet.
1: Wenn Martha Kraft über ihren Glauben und Indien erzählt, strahlt die 23-Jährige. Nach dem Abi wollte sie unbedingt ins Ausland und hat sich für ein freiwilliges soziales Jahr in Lettland entschieden.
2: Und weil ich kirchlich aktiv war, habe ich eben auch bei kirchlichen Trägern geguckt. Dann war ich mit dem Bonifatiuswerk weg. Also ich war bei den Mutter-Theresa-Schwestern in der Suppenküche. Aber ich war zum Beispiel auch in einem Zentrum für Kinder und Jugendliche.
1: Dabei hat sie sich in einen Inder verliebt. Sie lernt gerade seine Regionalsprache und war bereits einen Monat in Südindien. Schon als Kind war sie von Indien fasziniert, denn eine Cousine schenkte ihr Kleider, sagt sie lächelnd. Nun will sie in die Vielfalt der Religionen eintauchen und Philosophie studieren.
2: In meinem Theologiestudium, da haben wir bisher sehr die europäischen Denker kennengelernt. Ich stelle mir das dann so vor, dass also dann in Indien, wenn so eine Vorlesung ist, dass es dann also indische Philosophen gibt und andere asiatische Philosophen. Und ich denke, das ist sehr bereichernd.
1: Für das Auslandssemester von Martha Kraft hat das Internationale Büro der Uni Erfurt mit der passenden Universität in Bangalore einen Kooperationsvertrag geschlossen. Unisprecherin Eileen Pinkert empfiehlt Studenten,
3: das sogenannte Learning Agreement, eine Übereinkunft zur Leistungsanrechnung, in dem die geplanten Kurse und ihre Anerkennung festgehalten sind. Das Studienfach der Heimatuni sollte natürlich dem Fach bzw. den Studieninhalten im Ausland übereinstimmen, damit die erbrachten Leistungen auch gut vergleichbar sind. Nach dem Auslandssemester erhalten die Studierenden dann ein Transcript of Records. Damit kann die Anerkennung dann beantragt werden.
1: Partnerschaften hat die Uni Erfurt derzeit mit 160 Hochschulen in rund 40 Ländern. Martha Kraft muss keine Studiengebühren zahlen und bekommt monatlich 200 Euro Zuschuss. Ab Oktober wird die junge Kantorin und Diakonatshelferin der Erfurter St. Nikolaus-Gemeinde dann nach der Vorlesung Kirchen, Gebetshäuser und Tempel in Indien besuchen.
0: Ja, und wir schauen jetzt hier bei MDR Aktuell um kurz vor neun auf das Wetter, gemeinsam mit Josephine Bechler im MDR-Wetterstudio. Josephine, also ich glaube, viele feiern momentan das Wetter, weil die Sonne nochmal rauskommt, aber es gibt natürlich auch welche, die auf Regen warten und die dürften noch ein paar Tage länger warten, oder?
4: Genau, also dieses Hochdruckgebiet ist sehr beständig und wird voraussichtlich uns auch erst nächstes Wochenende verlassen. Also auch dann erst nach und nach kommt dann irgendwie ein Tiefausläufer von Westen her auf uns zu. Ansonsten gibt es Hochdruckwetter. Und das bedeutet natürlich Trockenheit. Und wenn man sieht, dass dieses Jahr auch bisher einfach viel zu wenig Regen gebracht hat, dass das Defizit mittlerweile sich im Schnitt auf einen Monatsniederschlag beläuft, wäre es schön, wenn es nochmal regnet, aber für diese Woche auf jeden Fall nicht.
0: Genau, dann gucken wir mal auf das heutige Wetter. Viel Sonnenschein wahrscheinlich, ja, wie du schon angedeutet hast.
4: Ja, es gibt viel Sonne, es gibt ein paar Wölkchen. Aktuell sind das meistens Schleierwolken oder auch von ein paar Flugzeugen Kondensstreifen. Und das sorgt natürlich dafür, dass die Temperatur weiter steigt. Heute sind wir in der Spitze bei Werten so zwischen 22 und 27 Grad.
0: Blicken wir auf den Abend, da wird es natürlich wieder frischer. Wir sind ja schon im Herbst, also wenn so wie die Sonne weg ist, Jacke, oder?
4: Genau, aber gegen 20 Uhr. Immerhin, wer noch grillen möchte, da haben wir dann Werte zwischen 15 und 20 Grad. Aber dann, je weiter wir in die Nacht hineingehen, wird es ordentlich kalt. 13 bis 7 Grad, dann morgen früh auch wieder die Tiefstwerte.
0: Das Wetter mit Josephine Bechler. Dankeschön. Nach den 9 Uhr Nachrichten geht es hier weiter mit meinem Kollegen Hanno Gries. Er wird Sie durch den Vormittag im Programm hier bei MDR Aktuell begleiten. Mein Name ist Dirk Jakob. Ich sage Tschüss und wünsche Ihnen noch einen schönen Sonntag. Machen Sie es gut. Bis zum nächsten Mal.
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6: Um 9 Uhr mit Alexander Terhorst. Die Pflegekassen haben die SPD gewarnt, die geplante Pflegereform zu blockieren. Verbandschef Oliver Blatt sagte, in der Pflege herrsche Alarmstufe Rot, die Kassen seien in wenigen Monaten leer. Nicht zu handeln wäre fatal. Der Entwurf müsse jetzt in den Bundestag. SPD-Politiker haben gestern Änderungen an Reformplänen gefordert und mit Blockade gedroht. Konkret verlangt die SPD einen Pflegedeckel, der die Eigenanteile begrenzt. Der Entwurf von Gesundheitsminister Carsten Linnemann sieht Milliarden Einsparungen vor. Russlands Außenminister Sergei Lavrov hat nach Gesprächen mit Bundesaußenminister Johann Wadephul das Treffen demonstrativ in Frage gestellt. Lavrov sagte, er habe nichts gehört, was nicht den täglichen öffentlichen Äußerungen Berlins entspreche. Wadephul hätte einfach anrufen können. Wadephul hatte sich gestern am Rande der UN-Vollversammlung in New York erstmals seit Beginn des russischen Angriffskrieges gegen die Ukraine mit Lavrov getroffen. Er erklärte anschließend, man sei weiter uneins bei den Bemühungen um ein Ende des Krieges. Er habe klargemacht, dass Deutschland Dinge wie den Drohnenangriff in Leipzig nicht akzeptiere. Die Berliner SPD hat nach den Abgeordnetenhauswahl ein Angebot der Linken zu Sondierungsgesprächen angenommen. Das teilte die SPD am Abend mit. Der Landesvorstand habe einstimmig beschlossen, mit der Linken über eine mögliche Regierungszusammenarbeit zu sprechen. Die Linke mit Spitzenkandidatin Elif Ehreib hatte noch nach ihrem Wahlsieg beschlossen, SPD und Grüne zu Sondierungen einzuladen. Mehrere SPD-Politiker hatten Vorbehalte gegen die Linke geäußert. Dabei ging es um Antisemitismus und mutmaßliche Kontakte zu kriminellen Clans. Auf der A71 in Thüringen ist in der Nacht ein Lkw-Fahrer als Geisterfahrer unterwegs gewesen. Nach Angaben der Polizei fuhr er zwischen den Anschlussstellen Oberhof und Rendwertshausen rund 30 Kilometer in die falsche Richtung und prallte anschließend am Tunnel Eichelberg gegen eine geschlossene Schranke. Verletzt worden sei niemand, die Schranke sowie ein wartender Pkw seien beschädigt worden. Der Fahrer des Sattelzugs wurde festgenommen, er habe unter dem Einfluss von Alkohol und Betäubungsmitteln gestanden. Polens Volleyballer sind wieder Europameister. Der Titelverteidiger setzte sich am Abend im Finale von Mailand gegen Olympiasieger Frankreich 3:1 durch. Das deutsche Team der Männer war im Viertelfinale an Polen gescheitert. Das waren die Nachrichten. Das Wetter, die Temperaturen von 8 Uhr, auf dem Brockenschlag bewölkt 13 Grad, Chemnitz wolkig 14, Dresden wolkig 14, Eisenach wolkig 10 Grad, Erfurt wolkig 14, Fichtelberg wolkig 11, Gera wolkig 12 Grad, Görlitz wolkig 10, Halle 9 Grad, Leipzig 11, Magdeburg fast wolkenlos 11 Grad und in Meiningen wolkig bei 12 Grad. Die Vorhersage, heute überwiegend sonnig und trocken, 22 bis 27 Grad. Nachts lockere Wolken oder klar, stellenweise Nebel, 13 bis 7 Grad. Morgen verbreitet heiter und trocken wieder 22 bis 27 Grad. Und am Dienstag weiter freundlich, trocken und spätsommerlich warm. MDR Verkehrsdienst. Die A9 Richtung München ist zwischen Leipzig-West und Bad Dürrenberg nach einem Unfall gesperrt. Geblitzt wird auf der A9 Richtung München zwischen Niemeck und Kleinmarzins und der A13 Richtung Berlin zwischen Ortrand und Ruhland. Soweit der MDR Verkehrsdienst. Die Zeit 9.04 Uhr.
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7: Jetzt im Studio Hanno Gries, schönen guten Morgen. Wenn das T-Shirt beim ersten Tragen reißt oder das neue Spielzeug nach wenigen Tagen den Geist aufgibt, an wen wendet man sich dann? Und greift dann die Garantie oder die Gewährleistung? Tatsächlich beschreibt der Begriff Garantie ein freiwilliges Angebot des Herstellers, während eine Gewährleistung ein Rechtsanspruch ist. Wie das genau geregelt ist, müssen Händler ab heute in ihren Läden sichtbar machen. Per Aushang mit dem europäischen Gewährleistungslabel. Ralf Geißler berichtet.
8: Es ist ein standardisierter Zettel, blau-weiß gestaltet, das sogenannte Gewährleistungslabel. Es muss künftig in Läden der gesamten EU für Kunden sichtbar aufgehängt werden. Auf dem Schreiben steht, dass für Neuware mindestens 2 Jahre Gewährleistung gelten und der Händler bei Mängeln nachbessern muss, sprich er organisiert dann Austausch oder Reparatur beim Hersteller. Beate Saupe von der Verbraucherzentrale Sachsen begrüßt die neue Informationspflicht.
9: Für die Verbraucher ist es auf alle Fälle eine sinnvolle Regelung. Häufig haben die Verbraucher auch verwechselt, was ist Gewährleistung, was ist Garantie. Und wussten auch nicht immer, wen gegenüber sie die Rechte geltend machen können. Die Gewährleistungsrechte bestehen immer gegenüber den Händler, also gegenüber dem Verkäufer.
8: Doch nicht jeden freut die neue Informationspflicht. Auch der Onlinehandel muss das Gewährleistungslabel künftig in sein Angebot integrieren. Vor allem kleine Shop-Betreiber haben mit dem Umbau ihrer Webseiten Probleme, sagt Sandra May vom Händlerbund.
10: Das muss eben gut lesbar und vor allem vor Kauf sichtbar sein. Das heißt, wenn man sich jetzt als Kunde auf einen Online-Shop geht und da eben seinen Kauf durchführt, muss das dann irgendwo im Kassenbereich, im sogenannten Checkout-Prozess, eben sichtbar sein, und zwar in voller Größe. Und jetzt ist dieses Label sehr kleinteilig gestaltet mit relativ kleiner Schrift. Also das muss relativ groß dargestellt werden.
8: Mai kritisiert, das Label bedeute wieder zusätzlichen Aufwand und mache Webseiten nicht unbedingt schöner. Dabei sei der Handel mit Vorschriften ohnehin schon stark belastet.
10: Also unserer Ansicht nach braucht es das nicht wirklich. Viele Kunden wissen ja schon, dass sie ein Gewährleistungsrecht haben, und so eine Informationspflicht gab es halt sowieso schon, eben nur nicht so präsent wie jetzt mit dem Label.
8: Verbraucherschützerin Saupe versteht, dass kleine Händler der Aufwand belastet. Sie sagt allerdings auch, man müsse wissen, warum es die Regelung überhaupt gibt.
9: Wir haben in der Vergangenheit wirklich viele Beschwerden von Verbrauchern gehabt, die sich an ihren Händler gewandt haben und der Händler dann gesagt hat, gehen Sie doch mit Ihrer Reklamation zum Hersteller. Und das ist nicht richtig. Wenn der Verbraucher das mit dem Händler abwickeln möchte, hat er dieses Recht.
8: Das neue Label schaffe da schon im Laden Klarheit, sagt Saupe. Es sei letztlich auch eingeführt worden, weil einzelne Händler es mit dem Gewährleistungsanspruch nicht so genau nahmen.
7: Ralf Geißler berichtete. Die Grünen in Sachsen wollen den Alltag der Menschen verbessern und sich mehr auf die täglichen Sorgen konzentrieren. So hat es jetzt der Parteitag in Bautzen beschlossen. Ein Sozialticket, Hitzeschutz und der Kampf gegen Einsamkeit zählen zu den Zielen. Mehr von Beate Dietze.
11: Es ist eine klare Ansage der Grünen. Die Partei, von Kritikern oft der Klientelpolitik bezichtigt, will sich mehr um die Alltagssorgen der Menschen kümmern, will das Kümmerer-Image nicht den Linken überlassen. Co-Parteichefin Coretta Storz.
12: Wer Menschen mit ihrer Wut, mit ihrer Angst und mit ihrem Problem allein lässt und diese sogar noch vergrößert, der bereitet den Weg für Hass und Hetze der AfD. Und dieser Weg ist mittlerweile so breit, dass er auch durch WählerInnen-Milieus führt, wo die Probleme gar nicht so existenziell sind. Aber die AfD es geschafft hat, Menschen einzureden, dass es eine große Bedrohung gibt durch Europa, Gendern, Infraschall, und dass das Probleme sind, die nur die AfD lösen kann.
11: Viele Menschen hätten das Vertrauen verloren, dass Politik sie ernst nimmt, ihre Probleme kennt und löst. Grüne Botschaften allein sprachlich anders zu verpacken, reiche aber nicht, sagt Coretta Storz deutlich.
12: Es macht einen Unterschied, ob wir sagen, Mobilitätswende entschlossen angehen oder wir kümmern uns, dass für dich der Bus fährt. Ja, es geht darum, weg von Schlagworten zu kommen und hin zu Themen, die an einem Dienstagmorgen am Küchentisch in, weiß ich nicht, Limbach, Oberfrohna relevant sind.
11: Die grüne Basis steht geschlossen hinter diesem Kurs.
13: Also ich bin Sozialarbeiterin. Also bei mir sind da jetzt offene Türen eingerannt worden, weil ich tagtäglich erlebe, wie politische Entscheidungen bei den Menschen ankommen.
14: Dass wir dem Ziel jetzt ein bisschen näher kommen und den Leuten verständlichere Botschaften präsentieren, ist, glaube ich, richtig. Und dann unsere Inhalte bleiben ja dieselben.
15: Ich glaube, wir haben das einfach sehr lange nicht getan. Aber nicht, weil wir die Politik nicht gemacht haben, sondern weil wir es nicht benannt haben. Weil wir immer Angst hatten, okay, dann sind wir zu sehr links.
11: Hintergrund des Leitantrags seien auch die Wahlergebnisse der AfD bei den Landtagswahlen der vergangenen Wochen. Scharf kritisieren Coretta Storz und Franziska Schubert, Fraktionschefin der Grünen im Landtag, die Regierung in Berlin. Die Menschen suchten nach Orientierung und Halt, doch die Bundesregierung liefere dafür keine Antworten.
16: Weder Führungsstärke noch Zuversicht charakterisieren die Bundesregierung unter Merz. Und mein Gefühl ist manchmal, in jedem Schmerz steckt gerade ein Merz.
11: Die CDU im Osten stehe vor einer Zerreißprobe. Man erlebe eine CDU, die gemeinsame Sache mache mit den Rechten wie in Heidenau, und einen Innenminister, der am Grundrecht auf Asyl rüttele. Dann teilt Schubert gegen das BSW aus, nennt die Partei eine poststalinistische Gurkentruppe.
16: Sie kooperieren in Sachsen offen mit der AfD. Und sie werden der AfD in Sachsen-Anhalt an die Macht verhelfen.
11: Die Grünen wollen den Menschen ein konkretes Angebot machen und die Hoffnung nicht der AfD überlassen.
7: Beate Dietze berichtete vom Landesparteitag der Grünen in Bautzen.
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7: 10:10. Auf der Autobahn 96 im Ostallgäu ist am Morgen kurz nach 6 ein Reisebus umgekippt. 2 Menschen sind dabei ums Leben gekommen. Mehrere Menschen verletzt, so ein Polizeisprecher. Mehr von Willi Willmann.
17: Laut Polizei ist ein Reisebus aus noch ungeklärter Ursache ohne die Beteiligung anderer Fahrzeuge zwischen Buchlohe und Landsberg West nach rechts von der Autobahn abgekommen umgekippt und auf der rechten Seite liegen geblieben. Im Bus befand sich eine Reisegruppe aus den Philippinen, die aus rund 40 Personen bestand. Nach aktuellen Informationen sind 2 Menschen ums Leben gekommen. Einer wurde lebensgefährlich verletzt. Zudem gibt es eine hohe Zahl an Leichtverletzten. Es sind zahlreiche Rettungskräfte im Einsatz. Auch ein Rettungshubschrauber wurde hinzugerufen. Die Autobahn ist in beiden Richtungen total gesperrt. Für die Ermittlung der Unfallursache wird ein Gutachter hinzugezogen.
7: Diese Informationen aus Bayern.
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7: Politik soll eigentlich Probleme lösen. Allerdings kann man inzwischen den Eindruck gewinnen, dass die Politik auch Probleme verursacht und selbst so viele Probleme hat, dass die Lage allmählich unübersichtlich wird. Deshalb jetzt Uwe Jahn mit seinen Beobachtungen der vergangenen Tage in unseren Berliner Notizen.
19: Berlin, wir haben ein Problem. Hier der Bundeskanzler mit seinem Kleinsten.
20: Okay, gibt es da irgendwo ein Problem mit dem Ton? Ja, gibt es ein Problem? Okay, können wir das mal versuchen zu lösen? Das liegt nicht in meiner Hand.
19: Nee, das vielleicht nicht. Aber die Probleme der CDU, die werden immer größer, seine Hand nicht. Und selbst wenn Wahlniederlagen vorkommen mögen, dass die CDU in Mecklenburg-Vorpommern nicht mehr im Landtag ist, das ist weit mehr als ein Problem für Merz, hört man es aus dem Süden der Republik knarzen.
21: Wenn man jetzt die 3 Landtagswahlen zusammennimmt, dann kann man sagen, Totalschaden.
19: Diesmal lag das Problem mit dem Ton wenigstens am Mikro und nicht am Markus Söder dahinter. Und weil es für fast alles noch eine Steigerung gibt, haben wir die AfD. Mit ihrem speziellen Ton feiert sie Erfolge. Bei Parteichefin Alice Weidel wirkt das Jubeln wohl noch nach.
22: Ich muss meine Stimme heute entschuldigen. Sie ist etwas angeschlagen.
19: So kann es gehen.
20: Ja, gibt's ein Problem?
19: Eins ginge ja noch. Längst sind auch die Benzinpreise dazugekommen, weshalb die Regierungsmehrheit im Bundestag jetzt Entlastungen beschlossen hat. Was Katharina Reiche, CDU, die nun einmal Bundeswirtschaftsministerin ist, wohl irgendwie problematisch findet.
23: Sicherlich ist der Tankrabatt, ich würde ihn jetzt nicht als ordnungspolitische Meisterleistung bezeichnen.
19: Als ob noch jemand mit Meisterleistungen rechnen würde. Wo war ich? Ach ja, bei Berlin. Wir haben ein Problem. Zum Beispiel mit möglicherweise überteuerten Neuanschaffungen für die Bundeswehr. Ein Journalist fragt nach Feuerlöschfahrzeugen. Bundesverteidigungsminister Boris Pistorius, SPD, antwortet.
24: Militärisch genutztes Feuerlöschflugzeug hat nachvollziehbarerweise... Entschuldigung.
19: Wo aus Feuerlöschfahrzeugen Feuerlöschflugzeuge werden, lässt das Problem, Stil und Stil zu unterscheiden, nicht lange auf sich warten. Hier bei Bundesgesundheitsminister Carsten Linnemann, CDU, zum Thema Pflegereform.
25: Wir müssen 10%, mehr als 10% einsparen. Das ist kein Pappenstil.
19: Stilfragen sind das eine, zügige Übergänge von einem Tagesordnungspunkt zum nächsten sind das andere. Bundestagspräsidentin Julia Klöckner mit Problembewusstsein in Sachen Zeitmanagement.
26: Ich bitte zügig, den Raum zu verlassen, freundliche Gespräche gerne draußen zu führen, auch unfreundliche.
19: Lieber freundliche, wenn wir wählen dürfen. Friedrich Merz dagegen versucht, das Raumproblem bei einer Pressekonferenz in einem anderen Ton zu lösen.
20: Haben Sie keinen Platz gefunden? Weil Sie verdecken vielen anderen den

0: Milliarden leer und nicht zu handeln wäre fatal. Der Entwurf müsse jetzt in den Bundestag. Weitere Meldungen mit Alex Terhorst.
1: In Dresden-Leuben hat es am Abend auf dem Gelände eines Entsorgungsbetriebes gebrannt. Nach Angaben der Feuerwehr stand Müll in Flammen. Rund 50 Einsatzkräfte hätten den Brand kurz vor Mitternacht gelöscht. Wegen der starken Rauchentwicklung sei auf einer benachbarten Bahnstrecke zeitweise der Zugverkehr beeinträchtigt gewesen. In Schepgau in der Lausitz soll heute das höchste Windrad der Welt aufgestellt werden. Nach Angaben des Dresdner Unternehmens Gicon ist es 365 Meter hoch und damit nur 3 Meter niedriger als der Berliner Fernsehturm. Es soll Strom für bis zu 7500 Haushalte produzieren. Papst Leo XIV. Setzt seinen Frankreichsbesuch fort im Marienwallfahrtsort Lourdes. Geplant ist ein Gottesdienst mit mehreren 10.000 Teilnehmern. Zudem will er mit Menschen sprechen, die Opfer sexuellen Missbrauchs durch Geistliche waren. Das Wetter heute: Sonne und trocken, 22 bis 27 Grad, nachts lockere Wolken und klarer Himmel, stellenweise Nebel. Die Werte sinken dann auf 13 bis 7 Grad. Morgen wieder verbreitet heiter und trocken bei 22 bis 27 Grad. MDR aktuell Verkehrsdienst. Die A9 Richtung München ist zwischen Leipzig-West und Bad Dürrenberg nach einem Unfall gesperrt. Geblitzt wird auf der A9 Richtung München zwischen Niemeck und Kleinmarzens und der A13 Richtung Berlin zwischen Ortrand und Ruhland. Soweit der MDR aktuelle Verkehrsdienst. Die Zeit 9.16 Uhr.
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0: KI, die künstliche Intelligenz, sie ist Verheißung, Versprechen, sie ist Risiko und auch Gefahr. Gleichzeitig vermittelt sie Zeitgeist, gilt als das ganz große neue Ding. Und am Leipziger Hauptbahnhof seit kurzem gewissermaßen in aller Munde, denn dort kocht im Robins der erste Koch aus Stahl und Software. Und der schmeißt die Küche tatsächlich fast von allein. Werden er und seinesgleichen das Gastgewerbe revolutionieren? Annette Miltitz hat Robins Robotik-Restaurant besucht.
3: Ein übersichtlicher Raum, rechts eine Art Kasten aus Glas und Edelstahl. Darin ein Roboterarm mit Greifer. Ist er das schon, Robin, der Koch? Nicht wirklich. Dieser hier ist für die Getränke zuständig. Der Kochroboter selbst agiert hinter einer Wand. Um die 15 Quadratmeter misst er. Seine beiden Greifarme werden sichtbar, wenn eine Bestellung eingeht und er zu arbeiten beginnt.
4: Mit dem Salat zum Beispiel, da dreht er es nur, der ist quasi kalt. Ja, und da nutzt er aber die Mechanik hier, um den Salat zu drehen. Und da brät er halt an und da ist die Platte auch noch an.
3: Florian Schneider, Robins Gründer und Betreiber. Für sein Küchenkonzept setzt er auf autonome Küchenroboter des Hamburger Unternehmens GoodBites.
4: Ich habe den ersten Roboter, den diese Firma baut, vor 5 oder 6 Jahren gesehen in Hamburg, den Prototypen. Und das hier ist, glaube ich, der 20. oder 25. den die gebaut haben. Das ist aber der erste, der sozusagen im öffentlichen Raum so steht, wie wir es hier haben und nutzen. Ich habe über 15 Jahre Gastronomie gemacht. Die Gastronomie hat es nicht leicht. Wir sind stark gebeutelt, was Investitionskosten angeht, was laufende Kosten angeht, was Personal angeht. Und an all diesen Schrauben können wir mit diesem Konzept einfach drehen.
3: Den Einbau einer teuren Küche spart er sich. Der Roboter ist gemietet, das Personal auf ein Minimum reduziert. Lediglich einen Menschen braucht es noch pro Schicht. Zum Nachfüllen der Zutaten, Überwachen, Reinigen und Beantworten von Fragen – das, was von Gastlichkeit übrig bleibt. So neu ist das Konzept übrigens gar nicht. Bereits um 1900 eröffneten in Berlin die ersten Automatenrestaurants. Ihre Wände bestanden aus kleinen gläsernen Fächern, hinter jedem ein Gericht. Der Gast warf die passende Münze in den Schlitz, öffnete eine kleine Tür, entnahm das Essen und setzte sich an einen Tisch. Den Nährboden für die Rationalisierung des Speisevorgangs hatten Industrialisierung und Fabrikarbeit geschaffen, mit geregelten Schicht- und Pausenzeiten. Während damals hinter der gläsernen Wand aber noch Köchinnen und Köche zugange waren, übernimmt dies nun der Automat. Was genau kann er alles?
4: Der holt sich die Zutaten für das Rezept, gibt ihn in einen Topf, stellt ihn auf den Herd, kocht und wenn es fertig gekocht ist, füllt das um auf einen Teller und gibt es aus. Das ist der Ablauf, den er macht. Dann nimmt er den benutzten Topf und stellt ihn in die Spülmaschine und danach wieder ins Regal.
3: Was der Roboter nicht kann, ist selbst für Nachschub zu sorgen für sein Magazin. 18 Schächte für Zutaten.

0: Paten plus 6 für Soßen müssen noch von Hand befüllt werden. Für 14 Gerichte von mediterran bis asiatisch, Porridge und Kaiserschmarrn. Herstellungsdauer maximal 6 Minuten, man kann zugucken. Und so wird vor allem geschaut und gestaunt. Die Faszination im Raum ist mit Händen zu greifen, überall gezückte Handys. Aber natürlich wird auch gekostet.
1: Ich habe das gestern auf Social Media entdeckt, fand die Idee einfach sehr geil. Und da ich heute sowieso mit dem Zug fahren musste, hat es sich einfach angeboten. Vegane Bolognese.
2: Die habe ich Porridge bestellt mit Apfel für meine Spätschicht. Weil ich finde das so faszinierend, dass hier alles so Hightech, sieht ja alles so ein bisschen nach KI aus.
3: Ich würde sagen, die süßen Sachen haben mir schon eher geschmeckt. Aber bei manchen Gerichten fehlt trotzdem so ein bisschen die Liebe und die Seele.
4: Und wir hatten Knoblauch-Crotons als erstes hier in dem Porridge drin gehabt und haben nochmal eine neue, weil er hat aus Versehen die falschen Zutaten reingeworfen. So.
0: Dafür kann er allerdings nichts, stellt Florian Schneider klar.
5: Das ist menschlicher Fehler, weil der kann natürlich auch passieren. Die Crotons waren da drin, wo die Äpfel eigentlich rein müssten.
0: Der Faktor Mensch also. Bis auf Weiteres bleibt er unverzichtbar. Nicht nur, weil Koch Robin noch nicht weiter weiß, wenn ein Topf im Geschirrspüler verrutscht, sondern eben auch, weil Gastgewerbe Human Business ist. Mensch-zu-Mensch-Geschäft. Wie lange wohl noch?
6: Annette Militz war das. In Robins Leipzigs erstem Roboterlokal. Sitzen kann man da allerdings nicht. Da reicht der Platz nicht. Geöffnet von 8 bis 22 Uhr. Die Preise liegen so zwischen 7 und 12 Euro. So viel zur Werbung. 9,21
7: Euro. 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
6: Es geht heute um einen der größten Kinoerfolge in der Nachkriegszeit. Heute vor 70 Jahren hatte der Film Die Halbstarken Premiere mit Horst Buchholz in der Hauptrolle. Dieser Film, der traf vor allem den Nerv der jungen Zuschauer. Es ging um Rebellion und Aufbruch, um Protest und Widerstand. Dirk Böhling mit dem Kalenderblatt.
8: Halbstark, oh baby, baby, halbstark.
9: Als die Bremer Band The Yankees diesen Song 1965 in der ersten Ausgabe des Beatclubs intoniert, ist der Ausdruck für aggressiv auftretende Jugendliche schon ein alter Hut.
10: Deutschland in den 50ern. Die Teenager und ihre Stars sind der Anfang aller nationalen Jugendkultur. Der Rock'n'Roll sorgt für wilde Zeiten. Er ist der Soundtrack der Halbstarken.
9: Im Wirtschaftswunder Westdeutschland haben plötzlich auch Jugendliche Geld in der Tasche. Geld, das sie für amerikanische Nietenhosen namens Jeans, für Lederjacken und für Mopeds ausgeben können. Dafür muss natürlich ein Wort her. Was also ist ein Halbstarker genau?
11: Wenn Sie an das Erscheinungsbild der Beatles und der Beat-Anhänger denken, die langen Haare und so weiter, dann wird vielleicht auch deutlich, dass in der Beschäftigung mit dem Beat und in der Anhängerschaft ein gewisses Protestverhalten der Jugendlichen sich ausdrückt.
9: So kann man es auch ausdrücken. Aber die meisten Erwachsenen nennen es anders. Rowdies und Krawallmacher mit Haartolle und Zigarette im Mundwinkel machen die Republik unsicher. Ihre Vorbilder kommen aus Amerika. Kinohelden wie James Dean in Denn sie wissen nicht, was sie tun und Marlon Brando in Der Wilde sind schon cool, als es das Wort im deutschen Sprachgebrauch noch gar nicht gibt. Sie stehen für die Halbstarken, wild, ungestüm und aggressiv. Höchste Zeit, dass auch im deutschen Kino neue Idole für die Jugendkultur einziehen. Und die sind schnell gefunden.
12: Krude Typen, krumme Dinger. Horst Buchholz bitte zum Tanz.
9: Der 19-jährige Freddy ist Anführer einer Jugendbande in Berlin, die sich mit kleinen Gaunereien und Diebstählen über Wasser hält. Als er eines Nachts in die Villa eines reichen Mannes einbricht, eskaliert die Situation. Für den jungen Horst Buchholz, 1956 mit dem Bundesfilmpreis in Silber als bester Nachwuchsschauspieler ausgezeichnet, ist es der Durchbruch. Für seine Partnerin Karin Bahl, die sich zusammen mit 700 jungen Mädchen für ihre Rolle beworben hat, ebenso. Neu auf der Leinwand sind aber nicht nur Haupt- und Nebendarsteller des Films. Auch der Nachwuchsregisseur Georg Tressler macht vieles anders, als man es bisher im deutschen Kino gesehen hat. Er geht mit der Handkamera sehr dicht an seine Akteure heran, dreht an schäbigen Originalschauplätzen, alles wirkt improvisiert und Horst Buchholz spielt scheinbar nur aus dem Impuls heraus, mal verbittert, mal mitleidslos wütend. Und ohne Zwischentöne.
13: Entweder du bist heute Abend da oder du kannst ja deine Knochen nummerieren lassen. Wenn einer versagt, ist alles im Eimer.
9: Der Erfolg ist überwältigend. Die leibhaften Halbstarken erkennen sich im Kino wieder und demolieren es danach nicht selten. Der Film wird auch in vielen anderen Ländern wie Frankreich, Schweden, Dänemark und Portugal gezeigt und die Kritiken sind durchweg positiv. In Amerika wird Hauptdarsteller Horst Buchholz als neuer James Dean vermarktet und Regisseur Tressler zum besten Nachwuchsregisseur gekürt.
13: Na, wer habe ich das gemacht?
9: Der Begriff halbstark ist heute aus dem deutschen Sprachschatz so gut wie verschwunden. Lediglich eine Kaffeespezialität, eine Wein- und Biersorte und ein paar Lokale heißen noch so. Der Film Die Halbstarken ist heute ein Zeitdokument mit Kultcharakter und ist auf der Liste der 100 wichtigsten deutschen Filme zu finden. Seine Premiere erlebte der Film am 27. September 1956 im Essener Uferpalast. Das war heute, vor 70 Jahren.
6: Und das kleine Kalenderblatt kam von Dirk Böhling.
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6: Mal gucken, wie bis dahin das Wetter ist. Jetzt ist Jörg Schröder im Wetterstudio. Guten Morgen.
19: Einen wunderschönen guten Morgen.
6: Jörg, was machst du denn hier? Warum bist du nicht draußen? Du machst was Schönes. Das sieht doch ganz nett aus.
19: Ich bin für die anderen da und bewache die Sonne, dass sie im Prinzip quasi nicht verschwindet, denn wir erleben ja heute wieder mal einen sonnenreichen Tag. Altweibersommer nennt man das Ganze und wir erleben heute von früh bis spät Sonne. 10 bis 10 Sonnenstunden stehen an. Hier und da ein paar Schleierwolken. Aktuell sind relativ viele Kondensstreifen hier zum Beispiel über Leipzig zu sehen zum blauen Himmel. Und daran ändert sich jetzt nicht wahnsinnig viel. Das, was sich ändern wird, sind noch die Temperaturen. Schauen wir uns an. Aktuell, naja, wir sind schon überall im zweistelligen Bereich. Das ist ja schon mal was. Aktuell am wärmsten im Harz-Vorland mit 17 Grad. Am Nachmittag erwarten wir Temperaturen bis 26 Grad. Etwas kühler bleibt in Ostsachsen. Da Werte bis 23 Grad.
6: Warte, ich google mal gerade. Weinfeste in Mitteldeutschland heute.
19: Oh, das wird viel. Das wird richtig viel. Mir fällt noch der Zwiebelmarkt ein in Weimar. Aha. Hier in Leipzig das Stadtfest. Ja, also auf alle Fälle, heute ist schwer was los. Und wer was draußen unternehmen möchte, kann das auf alle Fälle
6: bis
19: tun.
6: Bis abends in kurzer Hose, wie ich dich kenne.
19: Ja, aber danach wird es ja doch relativ frisch. Nach 20 Uhr sollte man sich vielleicht über die Klamotten Gedanken machen, damit man sich nicht erkältet. Das war ich ja fast so ein bisschen mütterlich. Ne?
6: Okay. Ja, so ein bisschen. Mhm. Wie geht's am Wochenende?
19: Ja, die Frage ist natürlich, wie lange bleibt uns das Ganze erhalten? Aktuell sieht es so aus, unser Hoch Arno wird uns höchstwahrscheinlich bis zum Donnerstag begleiten. Und das heißt, wir erleben auch in den nächsten Tagen insgesamt viel Sonnenschein. Morgen dann der wärmste Tag der Woche, da geht's rauf bis örtlich 28 Grad. Danach wird es ein bisschen kühler, Temperaturen bis 25 Grad, aber kein Grund zu meckern. Wie gesagt, bis zum Donnerstag insgesamt viel Sonnenschein.
6: Jörg Schröder bis hierhin mit dem Wetter. Ich danke dir.
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6: Wie geht's weiter mit der CDU und mit Bundeskanzler Friedrich Merz? Das ist das Thema in unserem Podcast Sonntag. Sie hören hier gleich den Wahlkreis Ost, den Ost-West-Ritt durch die deutsche Politik. Kennen Sie, Malte Pieper moderiert. Unter anderem dabei Mario Vogt, Ministerpräsident und CDU-Landesvorsitzender in Thüringen, der sich den entsprechenden Fragen stellt. Gleich hier in 4 Minuten nach den Meldungen.

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1: Um 9.30 Uhr mit Alexander Terhorst. Die Pflegekassen haben die SPD davor gewarnt, die geplante Pflegereform zu blockieren. Verbandschef Oliver Blatt sagte, in der Pflege herrsche Alarmstufe Rot, die Kassen seien in wenigen Monaten leer. Nicht zu handeln wäre fatal, der Entwurf müsse jetzt in den Bundestag. SPD-Politiker hatten gestern Änderungen an Reformplänen gefordert und mit Blockade gedroht. Konkret verlangt die SPD einen Pflegedeckel, der die Eigenanteile begrenzt. Der Entwurf von Gesundheitsminister Carsten Linnemann sieht Milliardeneinsparungen vor. Im Handel muss seit heute ein neues EU-Label eingesetzt werden. Es informiert die Kunden über gesetzliche Gewährleistung. Das einheitliche EU-Etikett ist für stationäre Geschäfte sowie Online-Shops verpflichtend. Verbraucherschützer begrüßen die Einführung. Beate Saupe von der Verbraucherzentrale Sachsen sagte MDR aktuell, Kunden seien bisher oft unsicher gewesen, welche Rechte sie hätten. Bei Neuware gilt mindestens eine zweijährige Gewährleistung. Gibt es Probleme, muss der Händler für Reparatur oder Austausch sorgen. Die Verbraucherzentralen fordern ein bundesweit einheitliches ÖPNV-Fahrpreismodell. Verbandschefin Ramona Popp sagte, das Deutschlandticket sei ein erfolgreicher Anfang, um den Tarifdschungel zu beenden. Gelegenheitsnutzer von Bus und Bahn stünden aber weiter vor einem unübersichtlichen Flickenteppich. Der Verband schlägt ein Preismodell vor, das sich allein an der Fahrzeit orientiert. Konkret soll es nur noch 5 Ticketarten geben, für 15 und 30 Minuten sowie 1, 2 und 24 Stunden. Die Zahl der Klagen von Flugreisenden in Deutschland ist erstmals seit 5 Jahren gesunken. Wie der Kölner Stadtanzeiger schreibt, ergab das eine Auswertung des Deutschen Richterbundes. Demnach verzeichneten die Amtsgerichte an 20 größten Flughäfenstandorten in der ersten Jahreshälfte gut 53.000 Klagen. Ein Jahr davor waren es noch 66.000. Bei einem Busunglück auf der Autobahn 96 im Ostallgäu sind 2 Menschen ums Leben gekommen. Wie die Polizei mitteilte, gibt es 26 Verletzte, einer davon lebensgefährlich. Demnach war das Fahrzeug auf der Strecke zwischen München und Memmingen nach rechts abgekommen und umgekippt. Es handelt sich um einen Reisebus mit bis zu 50 philippinischen Staatsbürgern. Die Unfallursache ist noch unklar. Das waren die Nachrichten. Und das ist das Wetter mit den Temperaturen von 9 Uhr. In Artern wolkig bei 12 Grad, Dresden wolkig 15. Eisenach wolkig 11 Grad, Erfurt wolkig 16, Garderlegen fast wolkenlos 13 Grad. Hoyerswerda leicht bewölkt 12, Magdeburg wolkenlos 14, Neuhaus wolkig 13 Grad. Oschanz fast wolkenlos 13, Plauen wolkig 10, Wernigerode wolkig 14 Grad und in Wittenberg 13 Grad. Die Vorhersage, Wolkenfelder heute, aber häufig Sonne, trocken, 22 bis 27 Grad, nachts lockere Wolken oder klar, stellenweise neblig, Tiefstwerte 13 bis 7 Grad. Morgen dann wieder heiter, zeitweise wolkig und trocken, Höchstwerte 22 bis 27 Grad und auch am Dienstag freundlich, trocken und spätsommerlich warm. MDR aktuell Verkehrsdienst. Die A9 Richtung München ist zwischen Leipzig-West und Bad Dürrenberg nach einem Unfall gesperrt. Geblitzt wird auf der A9 Richtung München zwischen Niemeck und Kleinmarzehns und der A13 Richtung Berlin zwischen Ortrand und Roland. Soweit der MDR aktuell Verkehrsdienst, 9.34 Uhr.
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2: Und zwar jetzt mit unserem Politik-Podcast Wahlkreis Ost. 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
3: Hallo und willkommen zum Ost-West-Ritt durch die deutsche Politikszene. Mein Name ist Malte Pieper, ich bin Redakteur und Moderator bei MDR aktuell. Genau eine Woche ist es ja jetzt her, dass es für die CDU eine, und diesmal passt es wirklich, historische Wahlniederlage gab. Erstmals in ihrer Geschichte ist die CDU aus einem Landesparlament gefallen, war die 5%-Hürde für die Christdemokraten, die prägende Kraft der alten Bundesrepublik, schlicht zu hoch. 4,9% hieß es am Ende in Mecklenburg-Vorpommern, dazu ein desaströses Ergebnis. Ergebnis in Berlin. Vom regelrechten Einbrechen in Sachsen-Anhalt, wo man sich mehr als halbiert hatte, ganz zu schweigen. Seitdem müht sich Bundeskanzler Friedrich Merz, vom Sturm nicht weggeweht zu werden, was ihm bislang einigermaßen gelingt. Ein möglicher Nachfolger hat sich bislang nicht in Position gebracht, aber was heißt das jetzt alles für die CDU und was heißt das für ihre Zukunft? Was heißt das alles für das ganze Land? Erst recht, wenn bald in Magdeburg ein AfD-Mann in der Staatskanzlei sitzen könnte. Darüber habe ich mit Mario Vogt gesprochen, dem Ministerpräsidenten von Thüringen, Landesvorsitzenden der dortigen CDU. Hören Sie einen Ausschnitt aus unserem Gespräch.
4: Nee, natürlich sitzt man nicht da, aber andere Leute, oder es gibt Leute, die ziehen da unterschiedliche Schlussfolgerungen draus. Meine Schlussfolgerung daraus ist, man kann ja jetzt nicht die Hände in den Kopf, den Kopf in die Hände stecken oder in den Sand, sondern man muss halt klar adressieren, dass man dieses Zeichen verstanden hat. Ja, und dieser historische Einbruch bedeutet im Kern, dass es kein weiter so in der Bundespolitik geben kann, dass es eine Generalinventur braucht bei den Themen, wo die Leute das Gefühl haben, sie werden von der Union nicht mehr gesehen. Und das muss man doch als Auftrag verstehen. Und ich begreife Politik nicht immer so als, das kommt jetzt einfach mal über mich, sondern ich will das natürlich auch inhaltlich drehen, Leuten wieder Vertrauen schenken oder dass sie einem Vertrauen schenken. Und genau daran arbeiten wir jetzt.
3: Aber Sie verstehen, dass ich dieses kein weiter so gefühlt schon 17 Mal gehört habe.
4: Nee. Ich glaube, das ist schon ein Unterschied, weil der Michael Kretschmer und ich, zusammen auch mit dem Sven Schulze, haben ja auch schon im Sommer deutlich gemacht, dass dieses Reden über Reformen sich nicht anfühlen darf wie der nächste Zahnarztbesuch, sondern dass es auch schon darum gehen muss, dass man das normale Leben der Leute im Land im Blick hat und dass wir nicht in einer kalten Sprache der Sanierer rüberkommen, sondern tatsächlich auch deutlich machen, warum wir das machen. Und die Erfolge der Union sind immer darin begründet gewesen, dass wir Menschen mit einer Idee von der Zukunft mitnehmen konnten auf diesen Weg. Deutsche Einheit, die Frage auch europäische Sicherheit. So, und das deutlicher zu begründen, was es für die Leute an Besserungen bringt und nicht nur Kürzungsdebatten zu führen, glaube ich, das ist schon etwas, was wir sehr, sehr stark reklamieren, dass das hier in Berlin sich ändert.
3: Aber wir werden doch ganz stark sanieren müssen, weil es so nicht mehr weiterläuft. Beispielsweise bei der Rente immer mehr Rentner, immer weniger Beitragszahler. Das gilt für die Krankenversicherung, das gilt für die Pflegeversicherung. Es wird doch für die allermeisten deutlich teurer werden müssen, wenn man nicht bei Milliardären oder Millionären anpackt, wie es jetzt die hier in Berlin sehr populäre Linkspartei sofort antworten würde. Also wir sind doch auf dem Weg zum Zahnarzt, oder nicht?
4: Na, zuerst einmal sind wir bei der Frage, geht das gerecht und fair zu? Und ich habe ja im Sommer nicht ohne Grund zusammen mit den anderen beiden Kollegen darauf hingewiesen, dass gerade bei der Generation im Osten, die ja 1990 diese friedliche Revolution mitgestaltet hat, die vielleicht Anfang der 1980er in die Lehre gegangen sind, dann ihren Job verloren haben, in Arbeitsbeschaffungsmaßnahmen gegangen sind, trotzdem wirklich unser Land auf eine beeindruckende Art und Weise nach vorne gebracht haben, tatsächlich blühende Landschaften geschaffen, dass die jetzt nach 45 Beitragsjahren auf einmal gesagt bekommen, Pech gehabt, muss doch noch 2 Jahre länger arbeiten. Das finde ich ist nicht fair, gerade weil diejenigen keine Zeit hatten, Betriebsrenten und Ansprüche zu erwerben, Vermögen aufzubauen. Und verstehen Sie, dass das Thema so etwas zu sehen, das muss am Anfang der Diskussion stehen, nicht am Ende.
3: Aber wo holen wir das Geld dann beispielsweise wieder rein, was wir dadurch mehr ausgeben?
4: Ja, ich glaube, dass wir auch da über Gerechtigkeitsfragen reden. Bei der GKV-Reform ging es ja sehr lange um die Frage auch von versicherungsfremden Leistungen. Da reden wir über 10 Milliarden Euro, wo ich schon glaube, dass es da berechtigte Fragen gibt, ob wir die so ohne weiteres einfach akzeptieren und zahlen können.
3: Also würden sie dann aus dem Haushalt kommen, aber dann müssten wir das Geld ja, also dann müssten wir es ja über die Steuern wieder reinholen, um es über den Haushalt zu bezahlen. Also es wirkt alles so ein bisschen wie die berühmte Decke, die zu kurz ist.
4: Nein, ich glaube nur, dass wir die Prioritäten richtig setzen müssen. So, und meine tiefe Überzeugung ist, dass für die Union immer Grundüberzeugungen gestanden haben. Das eine ist, dass wir gut regieren. Das andere, dass wir es verstehen, unterschiedliche gesellschaftliche Gruppen und Interessen zusammenzubringen. Also Arbeitgeber und
3: Union.
4: Arbeitnehmer. Ja,
3: Union. Union.
4: Ja, und aber dass eben auch der Maßstab gilt, wer arbeitet, der muss am Ende mehr haben als derjenige, der nicht arbeitet. Das gilt in Deutschland nicht mehr so. Und gleichzeitig natürlich auch, wer ein Leben lang arbeitet, sollte auch im Ruhestand davon leben können. So, und verstehen Sie, diese Punkte, diesen Grundkonsens in unserer Gesellschaft und das wieder gerade zu rücken, ist unser Job. Und darüber jetzt nachzudenken, was das heißt in der Bundesrepublik, da stelle ich fest, dass es eine große Einigkeit unter den Ländern gibt innerhalb der Union und deswegen haben wir da auch unsere Stimme erhoben.
3: Aber mir ist immer noch nicht klar, wie das aussehen soll.
4: Die Reform, oder?
3: Ja, weil wir waren ja jetzt bei eher kleinteiligen Dingen. Wir brauchen doch eher eine Grundinventur. Also um wieder beim Zahnarztbesuch zu bleiben, da muss ja das ganze Gebiss gemacht werden.
4: Ja, also ich finde, wir sollten jetzt nicht so tun, als ob Deutschland total abgefragt ist. Das ist eine Erzählung, die teile ich nicht. Weil wenn ich mir überlege, ich war dieses Jahr am 2. April 0.35 Uhr, weiß noch wie heute, bei einer mittelständischen Firma in Thüringen, habe da mit 50 Mitarbeitern gestanden und wir haben sehnsüchtig darauf gewartet, dass da jetzt die Artemis 2, also die Mission zum Mond, losfliegt und logischerweise dann auch wieder zurückkommt. Warum? Weil der oberste NASA-Chef nach Thüringen gekommen ist und diese Firma und diese Mitarbeiter gefragt hat, können wir euer Navigationssystem nutzen? Das hat er nicht gemacht, weil er geglaubt hat, er muss uns jetzt mal helfen, sondern wir waren einfach die Besten. So, und ich finde diesen Glauben daran, dass Deutschland immer noch in vielen Bereichen die höchste Qualität in der Welt liefern kann, dass wir die Besten sind, das steht am Anfang der Diskussion, also mehr Zuversicht. Das heißt nicht, dass es nicht Probleme gibt, die müssen wir auch anpacken und lösen. Aber Verzeihung, diese Abstiegserzählung, die halte ich für Deutschland für falsch.
3: Ich wollte gerade sagen, ich bin mit dem Zug gekommen, da brauche ich den Satz gar nicht weiterzumachen, habe zwischendurch mein Handynetz wieder verloren, habe 4 Wochen auf einen Termin bei der Zulassungsstelle gewartet, trage immer noch meine Geburtsurkunde in Papier durch die Gegend, also wir könnten da ja weitermachen und
4: ja,
3: wir sind
4: klar,
3: im Jahr 2026.
4: Das stimmt, aber das scheint mir doch alles lösbare Themen zu sein, die Sie gerade
3: besprechen. Aber warum sind sie nicht gelöst?
4: Ja, jetzt könnte ich ganz, ganz burschikos sagen, kommen Sie nach Thüringen, da sind manche Dinge schon deutlich weiter in der Digitalisierung als jetzt offensichtlich.
3: Habe ich trotzdem manchmal kein Netz in Autobahn.
4: Da haben Sie sehr recht, ja. Aber auch das ist eine gesellschaftliche Diskussion, die wir auch führen müssen. Netzabdeckung kriegen wir halt nur dann hin, wenn wir auch Infrastruktur bauen können. So, und dass wir halt zulassen, dass Verbände manchmal ein Verbandsklagerecht verhindern, dass wir Infrastruktur in Deutschland bauen, ist halt auch ein Teil des Themas. Ja. So, und daran merken Sie, wir sollten weniger an den Symptomen arbeiten, sondern eher an den Ursachen. So, und ich glaube, das Thema wirtschaftliches Wachstum spielt die größtmögliche Rolle. Da gibt es jetzt erste positive Zeichen, das ist gut. Aber eine Zukunftsangst entsteht auch dadurch, dass man nicht weiß, auf welchem Weg wir uns gemeinschaftlich begeben. Und das muss Auftrag der Union auch sein, das deutlicher zu machen. Das ist nicht gelungen im letzten Jahr und deswegen sind wir dafür abgestraft worden.
3: Weil Sie gerade das Wort Infrastruktur genannt haben, da können Sie sich eigentlich im Nachhinein noch bedanken, dass über Umwege Saskia Esken, dass sie den Koalitionsvertrag geschrieben hat und sie jetzt Milliarden in die Infrastruktur investieren können, was ihre CDU eigentlich nicht wollte, also dafür diese Schulden aufzunehmen. Das haben wir alles im Wahlkampf erlebt und danach waren dann diese Milliardenpakete da. Wenn Sie in Ihrem Dorf zur Kirmes gehen oder zum Dorfplatz, was sagen Sie den Leuten, warum sie ihnen wieder vertrauen sollten? Nachdem Sie quasi das Gegenteil von dem gemacht haben, was Sie vor dem Wahltag erzählt haben.
4: Im Hinblick auf das Sondervermögen?
3: Beispielsweise.
4: Na, ich finde, man muss schon präzise sein. Wir haben viele Dinge, die wir vor der Wahl zugesagt haben, auch jetzt schon umgesetzt. Für Thüringen im Besonderen.
3: Aber der Kanzlerkandidat ist mit großem Tremolo durch die Gegend gelaufen und hat gesagt, er macht keine Verschuldung, schon gar nicht in dem Maße, obwohl klar war, beispielsweise für die Verteidigung etc. pp., es wird so nicht funktionieren.
4: Ja, aber zur Ehrlichkeit gehört doch dazu, dass sich die Gesamtlage und auch die außenpolitische Lage durchaus verschärft hat. Und ich finde, das muss man auch sehen. Ich meine, wir haben einen Konflikt, einen Krieg vor unserer Haustür, der dauert jetzt länger als der Erste Weltkrieg. Wir sind in einer Situation, wo wir nicht mehr unumwunden auf Sicherheitsversprechen aus den USA oder eben auch auf Wettbewerbsbedingungen aus China neutral reagieren können.
3: Aber das erklärt nicht die Investitionen in die Infrastruktur.
4: Nee, also deswegen sage ich Ihnen ja, ich bin ein Anhänger davon gewesen, offen und ehrlich mit den Leuten umzugehen. Und weil Sie ja von meiner Dorfkirmes sprachen, denen sage ich dann, pass mal auf, in Thüringen machen wir Folgendes mit den Mitteln. Wir haben 1 Milliarde Euro direkt in die kommunale Familie gegeben und haben gesagt, hier, einzige Auflage ist, investiert es in Infrastruktur. verbrennt nicht das Geld für konsumtive Ausgaben, für Ausgaben, die einfach nur mal Löcher stopfen, sondern wendet es auf für eine digitale Infrastruktur, damit Sie besseres Netz haben, wendet es auf dafür, dass unsere Schulen saniert werden, wendet es dafür auf, dass ein Straßenprojekt gemacht wird und das mit einem Grundvertrauen, dass unsere Kommunen, also die Bürgerinnen und Bürger vor Ort, die im Gemeinderat sitzen und besser wissen, was vor Ort sinnvoll ist, dass sie das selber entscheiden können. Und diese Form von Miteinander und Vertrauen, das ist eigentlich Teil von Politik. Wir leben mittlerweile in einer Misstrauenskultur, die dazu führt, dass wir über Dokumentation, Statistik, Meldepflichten eigentlich nur noch die Botschaft ausstrahlen, ich glaube, du wirst irgendwie Schmu machen oder was falsch, deswegen musst du dich freizeichnen und musst alles dokumentieren. Halte ich nicht für richtig. Und wir in Thüringen sind als neue Landesregierung den Weg anders gegangen. Und was erleben wir? Wir sind das Land mit den höchsten Investitionen mittlerweile in die öffentliche Infrastruktur durch unsere kommunale Familie. Und das ist doch ein gutes Zeichen. Und da bestehe ich auch auf der Dorfkirmes. Weil wenn die sehen, dass das Gemeindehaus jetzt gemacht wird oder dass der Spielplatz saniert, dann wissen sie auch, wofür es ist. Und ich glaube, diese Form von Glaubwürdigkeit, die muss man herstellen. Und ich meine, sie begeistern die Leute doch nicht damit, dass sie ihnen sagen, na, weißt du, wir haben die deutlich niedrigste Verschuldungsquote in ganz Europa und deswegen könnten wir uns das theoretisch leisten. Die begeisterst du damit, dass du sagst, pass auf, wir machen das so wie bei dir zu Hause. Wir nehmen mal einen Kredit auf, damit wir das Eigenheim auf Vordermann bringen und dann zahlen wir das auch wieder zurück.
3: Aber die CDU hat lange die schwäbische Hausfrau bemüht und exakt dieses Mantra verbreitet.
4: Was auch sehr richtig ist. Und ich will nicht den Eindruck erwecken, dass man das bodenlos oder unendlich machen kann. Im Gegenteil. Aber gut begründet und auch richtig angewendet kann das ein Instrument sein. Tatsächlich gilt aber, dass Einnahmen und Ausgaben zueinander finden müssen. Und sage ich Ihnen für Thüringen, ich habe eine Situation geerbt, wo zwischen Einnahmen und Ausgaben 1 Milliarde Euro Loch ist. So, und das ist eine Menge. Und das versuchen wir jetzt zu verändern. Sage ich Ihnen auch konkret, wir haben in Thüringen eine Situation, wo wir insgesamt 170 Förderprogramme haben. Und davon ist bei einem Großteil der Förderprogramme die Fördersumme kleiner als 1 Million Euro. Da kostet die Verwaltung des Programms mehr, als eigentlich auf der Straße kommt. So, und wir haben 19 Fördermittelbehörden. Alles viel zu bürokratisch, viel zu kompliziert. Und das versuchen wir jetzt gerade zusammenzuführen, damit das Geld, das Steuergeld, das wir verwalten, tatsächlich auch für die Bürger eingesetzt wird und nicht einfach für Verwaltungsstrukturen.
3: Na, dann frage ich doch den Campaigner in Ihnen. Sie haben beruflich Wahlkampagnen mit beraten. Sie haben die Europäische Volkspartei, also den Zusammenschluss der christdemokratischen und konservativen Parteien in Europa zur Europawahl beraten. Sie haben sich sehr viel genau damit beschäftigt. Wie verkaufe ich jemanden, von dem in Mecklenburg-Vorpommern nur 1% noch sagt, er nützt seiner eigenen Partei und 80% er schadet seiner Partei? Oder anders, wir können es jetzt noch um ganz viele Zahlen erweitern, mit dem 5% zufrieden sind. Wir reden von Friedrich Merz als Parteivorsitzenden. Also wie kriege ich bei solchen wirklich vernichtenden Zahlen Boden unter die Füße? Was sagt der Campaigner Mario Vogt?
4: Der braucht sicherlich keine Ratschläge von mir, aber ich bleibt dabei, es braucht eine inhaltliche Kursänderung, weil die einem dann wieder Vertrauen zurückgewinnt. Und wenn das passiert, dann glaube ich auch, gehen die generellen Zustimmungswerte hoch. Am Ende bleibt es dabei, in der Politik geht es immer auch um die Frage von Vertrauen und von Glaubwürdigkeit. So, und die muss man sich erwerben. Die verliert man schnell, aber die kann man sich auch erwerben, indem die Leute spüren, dass wir uns nicht permanent mit uns selbst beschäftigen, sondern ihre konkreten Themen anpacken. Und wenn sie sich jetzt mal anschauen, wenn ich an der Zapfsäule vorbeifahre, das ist einfach, oder wenn ich zum Tanken fahre oder meine Heizungsrechnung sehe, dann weiß ich einfach, das schlägt genauso ein bei mir wie bei vielen anderen in Thüringen. So, und jetzt kann ich mir vielleicht da noch 1-2 Sachen mehr leisten. Aber mein Job ist, dass es für alle Thüringer funktioniert. Und deswegen braucht es auch einen Teuerstopp bei den ganzen Energiepreisen.
3: Aber diese Werte sind ja nicht erst seit gestern so. Mit 1%, die noch sagen, er nützt, und 80% sagen, er schaden. Die Zufriedenheitswerte mit ihm persönlich sind seit Monaten so schlecht. Nochmal die Frage, kann man sowas überhaupt noch drehen? Wenn eine Marke erstmal zerstört ist, wird es ja schwierig, sie wieder aufzubauen. Oder fast unmöglich.
4: Natürlich kann man auch das wieder hinbekommen. Das setzt aber eine Kursänderung voraus. So, und Ich halte immer nichts davon, dass wir permanent immer nur über Personen oder über wer mit wem reden. Das wird den Leuten nicht gerecht. Die erwarten eine Regierung, die sich nicht in den Haaren hat, die ihre Themen löst und ansonsten einen Plan von der Zukunft hat. So, und das ist ein relativ simple Blaupause. Und daraus entsteht Vertrauen. So, und da haben wir sicherlich Nachholbedarf.
5: Aber es ist nicht auch ganz einfach, Sie haben niemand anders?
4: Also gerade die Spekulationen, die viele Medien betreiben, da habe ich doch den Eindruck, dass da mehr Namen im Umlauf sind, als vielleicht sogar Kandidaten am Ende wollen.
5: Aber haben Sie jemand anders? Können Sie sich jemand anders vorstellen?
4: Oh, Sie versuchen es mit aller Vehemenz, Herr Pieper, nicht schlecht.
5: Das ist mein Job.
4: Ja, das respektiere ich, aber Sie werden genauso respektieren, dass ich mich letztlich an solchen Namenslotterien nicht beteilige.
5: Aber Sie sind ja ein freistaatlicher Ministerpräsident oder Ministerpräsident eines Freistaats. Da schlägt doch das eigene Herz grundsätzlich immer in Richtung Freistaaten, oder?
4: Das ist aber jetzt eine subtile Überleitung. Also was ich Ihnen sicher sagen kann, ist, dass uns Freistaaten ausmacht, dass wir besonders bodenständig sind und freiheitsliebend. Das gilt für die Sachsen, für die Thüringer und auch für die Bayern. Wobei die Bayern immer einen Ticken breitbeiniger sind als die Sachsen und die Thüringer.
5: Aber ist das nicht schlecht? Also ist das
4: ja, für mich vollkommen okay, aber ich
5: warum kann es Markus Söder denn nicht?
4: Nö, ich finde, der ist ein exzellenter Ministerpräsident, ist auch wirklich ein Unterstützer und Freund Thürings und ein starker CSU-Vorsitzender wird auch immer für Deutschland gebraucht und das finde ich absolut okay.
5: So. Aber dann wäre es doch Tofte, wie wir auf Westfälisch sagen, wenn er das deutschlandweit machen könnte im Kanzleramt oder nicht, wenn man einen Freund Thürings dann dort hätte.
4: Ja, aber Tofte sagt man bei Ihnen und wenn Sie aus Westfalen kommen, wissen Sie, dass wir in der CDU viele gute Leute auch haben und mit Hendrik Wüst sicherlich auch einen Ministerpräsidenten, der jetzt über die letzten Jahre doch zeigt, dass er da ein großes Land wie Nordrhein-Westfalen sehr erfolgreich führt. Und jetzt habe ich Ihnen schon mal zwei Leute genannt, die für die Frage, wie es in Deutschland weitergeht, in den inhaltlichen Debatten unersetzlich sind. Und ansonsten, glaube ich, macht es keinen Sinn, einfach zu versuchen, da eine Debatte anzuzünden, die es jetzt nicht braucht.
5: Aber verraten Sie mir auch, welchen von beiden Sie nehmen würden, wenn die Frage denn stünde?
4: Ich kann mit beiden extrem guten Bier trinken, wobei es schon so ist, dass dass letztlich beide exzellente Qualitäten haben. Und deswegen finde ich auch, und das ist, glaube ich, das Signal des letzten Wochenendes, dass die Ministerpräsidenten für sich entschieden haben, dass sie den Kurs, der im Bund wichtig ist, gemeinsam mit voranbringen wollen. Und das finde ich ein tolles Signal.
5: Wir sitzen am Donnerstagmittag in der Landesvertretung Thüringens in Berlin. Sie fahren jetzt gleich weiter ins Kanzleramt, wo sich alle Ministerpräsidenten, also Schwarz, Rot, Grün, gemeinsam mit dem Bundeskanzler treffen. Sie haben im Kreis der B-Ministerpräsidenten, also der unionsgeführten Ministerpräsidenten oder der CDU-geführten Ministerpräsidenten auch schon beraten, wie es weitergehen könnte. Was ist die Kernbotschaft?
4: Ja, heute das Gespräch ist schon lange geplant, wo es im Besonderen auch um die zukünftige europäische Finanzierung geht.
5: Jetzt könnte es das letzte oder eines der letzten Treffen sein, wo Sie noch in dieser Runde sitzen, wo es nur drei Farben gibt. Beim nächsten Mal könnte mit Ulrich Siegmund erstmals ein AfD-Ministerpräsident mit am Tisch sitzen. Was würde denn das bedeuten?
4: Ja, jetzt schauen wir erstmal, ob die da ihre Regierung zustande kriegen. Ich fand es bemerkenswert, dass man vor der Wahl gesagt hat, entweder ich werde mit absoluten Stimmen gewählt oder ich regiere nicht. Das ist jetzt nicht mein Politikkonzept, weil es ist so lebensfern. Das ist aber so ein bisschen eine Mentalität, die sich auch über Social Media eingeschlichen hat. Es gibt nur noch zwei Meinungen, entweder meine eigene oder die falsche. Und das finde ich nicht richtig, weil Sie im Sportverein oder auf der Arbeitsstelle oder in der Familie erleben das Gleiche wie ich auch. Man hat seine Meinung, aber man muss Kompromisse finden. So, deswegen werden wir sehen, ob Sie das in Sachsen-Anhalt jetzt hinkriegen. Und dann ist das eine demokratische Entscheidung, die Menschen getroffen haben. Und dann schauen wir uns doch mal an, ob von den vollmundigen Versprechen da was passiert. Und meine Erfahrung ist, auf Thüringen geblickt, wir haben ja einen AfD-Landrat, der hat vor der Wahl extrem viel versprochen, zum Beispiel in der Migrationspolitik. Jetzt ist er bei dem Thema Rückführung der schlechteste in ganz Thüringen. Also insofern merken Sie, zwischen Probleme beschreiben und Themen angehen, ist ein großer Unterschied.
5: Es gab Äußerungen Ihrer Kollegen, die schon mal spekuliert haben, sollte Herr Siegmund mit AfD-Parteibuch damit am Tisch sitzen, dann könnte man sich ja vorstellen, man trifft sich nur mit 15 ohne ihn. Halten Sie sowas für denkbar?
4: Die AfD weiter in so eine Opferrolle suhlen lassen? Halte ich nicht für klug.
5: Aber es werden doch hochsensible Dinge auch bei Ihnen besprochen.
4: Ja, das ist so. Und das macht sicherlich auch nicht leichter, nicht, dass wir uns missverstehen. Weil wenn man permanent das Gefühl hat, dass da Informationen irgendwie an Leute abfließen, die entweder den Staat von innen oder auch von außen gefährden, dann ist das für Deutschland sicherlich nicht gut. Aber wir sollten jetzt nicht so tun, mit einer moralischen Überhöhung darüber zu urteilen. Man muss sich dessen bewusst sein, aber in einer Demokratie lebt man auch davon, dass Menschen sich offensichtlich bewusst dafür entschieden haben, diesen Weg zu gehen in Sachsen-Anhalt. Ich glaube nicht, dass es gut ist für Sachsen-Anhalt, aber das ist eine Entscheidung, die trifft die Bevölkerung und damit sollte man auch als Politiker verantwortungsvoll umgehen.
5: Das heißt, er ist einer untergleichen. Das heißt, man behandelt ihn dann wie alle anderen auch.
4: Er ist Ministerpräsident oder wäre dann Ministerpräsident von Sachsen-Anhalt. Das würde ich respektieren. Aber dass das die Zusammenarbeit zum Beispiel im mitteldeutschen Raum anders gestaltet, ist ja wohl logisch. So, und wir in den Freistaaten Sachsen und Thüringen, wir tragen unsere Themen ganz aktiv vor und werden es auch weiterhin tun. Ich glaube, das ist einfach, weil es auch unterschiedliche Schwerpunktsetzungen gibt, dann mit Sachsen-Anhalt, glaube ich, so nicht funktionieren würde. Und eine Regierung der AfD, die dann dort von Sarah Wagenknecht toleriert wird, die werden ihre eigenen Themen zu lösen haben.
5: Müsste man überlegen, ob man mit dem Land Sachsen-Anhalt noch alle Informationen teilt, die man hat? Beispielsweise im Innenbereich?
4: Ja, da diskutieren das die Innenminister, das können die besser abschätzen. Ich glaube, wir sollten jetzt erstmal abwarten, wie die Wahlen im Parlament ausgehen.
5: Sagt Mario Vogt, der Ministerpräsident von Thüringen, Landesvorsitzende der CDU im Freistaat. 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
2: Soweit Malte Pieper. Wir gehen ins Wetterstudio. Jörg Schröder, nochmal guten Morgen.
6: Einen wunderschönen guten Morgen.
2: Wie warm oder kalt haben wir es denn momentan eigentlich?
6: Noch relativ kühl, auch noch nicht, aber sagen wir so, schon wärmer als auf alle Fälle heute Morgen. Die Temperaturen liegen im Schnitt so zwischen 10 und 15 Grad. Ich picke mir mal ein paar Ockerarter heraus. Jena, Mensch, sogar schon 17 Grad, in Dresden 15 Grad, in Stendal 14 Grad. Wird noch ein bisschen wärmer. Wir erwarten ja Temperaturen im Schnitt zwischen 22 und 26 Grad. Relativ kühl bleibt es in der Oberlausitz, da Höchsttemperaturen bei 23 Grad. Und wir schauen zum Fenster raus, stehen fest, ja Mensch, da ist viel Sonnenschein dabei, ein paar Schleierwolken, ein paar Kondensstreifen und eben halt auch viel blauer Himmel und daran ändert sich jetzt in den nächsten Stunden nicht wahnsinnig viel und ich habe mir mal spaßeshalber die Wassertemperaturen angeschaut.
2: Vielleicht
6: man könnte
2: noch
6: ja vielleicht Ende September nochmal abbaden gehen. Ist doch mal eine Idee. Ne?
2: Ja,
6: zum Beispiel der Kostbudener See aktuell 19 Grad. Ich finde, das ist durchaus machbar. Die Talsperre Pöhl 17 Grad, auch machbar. Oder auch der Nordstrand Erfurt hat 18 Grad. Man kann zumindest am Nachmittag mal kurz eintauchen.
2: Also 17 Grad, da würdest du reingehen?
6: Ich sage jetzt einfach mal ganz frech, ja, aber vielleicht auch
2: das
6: nicht.
2: Das unterscheidet uns. Jörg Schröder, danke dir.
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2: mit diesen Themen hier gleich. Ab heute müssen Händler deutlich auf Gewährleistung hinweisen. Da gibt es ein neues Label im Laden und Online-Shop soll Verbraucher besser informieren. Und die Frage, wie mächtig ist die Stimme in der politischen Kommunikation? Das Interview der Woche hier gleich. Eine Viertelstunde.
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9: Um 10 Uhr mit Claudia Leonhard. Die Pflegekassen haben die SPD gewarnt, die geplante Pflegereform zu blockieren. Verbandschef Oliver Blatt sagte, in der Pflege herrsche Alarmstufe Rot, die Kassen seien in wenigen Monaten leer. Nicht zu handeln wäre fatal. SPD-Politiker hatten gestern Änderungen an Reformplänen gefordert und mit Blockade gedroht. Konkret verlangt die SPD einen Pflegedeckel, der die Eigenanteile begrenzt. Russlands Außenminister Sergei Lavrov hat nach dem Gespräch mit Bundesaußenminister Johann Wadephul das Treffen demonstrativ in Frage gestellt. Lavrov sagte, er habe nichts gehört, was nicht den täglichen öffentlichen Äußerungen Berlins entspreche. Wadephul hätte einfach anrufen können. Wadephul hatte sich gestern am Rande der UN-Vollversammlung in New York erstmals seit Beginn des russischen Angriffskrieges gegen die Ukraine mit Lavrov getroffen. Er erklärte anschließend, man sei weiter uneins bei den Bemühungen um ein Ende des Krieges. Er habe klargemacht, dass Deutschland Dinge wie den Drohnenangriff in Leipzig nicht akzeptiere. In Deutschland beantragen immer weniger Menschen Asyl. Nach Angaben der Bild am Sonntag wurden im September bisher gut 3.300 Erstanträge gestellt. Das seien so wenig wie seit 2012 nicht mehr. Im September 2025 hatte es noch mehr als 9.000 Asylanträge gegeben, 2024 mehr als 18.000. Die Berliner SPD hat nach der Abgeordnetenhauswahl ein Angebot der Linken zu Sondierungsgesprächen angenommen. Das teilte die SPD am Abend mit. Der Landesvorstand habe einstimmig beschlossen, mit der Linken über eine mögliche Regierungszusammenarbeit zu sprechen. Die Linke hatte nach ihrem Wahlsieg Sondierungen mit SPD und Grüne beschlossen. Mehrere SPD-Politiker hatten Vorbehalte gegen die Linke geäußert. Dabei ging es um Antisemitismus und mutmaßliche Kontakte zu kriminellen Clans. Auf der A71 in Thüringen ist in der Nacht ein Lkw-Fahrer als Geisterfahrer unterwegs gewesen. Nach Angaben der Polizei fuhr er zwischen den Anschlussstellen Oberhof und Rentwertshausen rund 30 Kilometer in die falsche Richtung und prallte schließlich am Tunnel Eichelberg gegen eine geschlossene Schranke. Verletzt worden sei niemand. Die Schranke sowie ein wartender Pkw seien erheblich beschädigt worden. Der Fahrer des Sattelzuges sei festgenommen worden. Er habe unter dem Einfluss von Alkohol und Betäubungsmitteln gestanden. Das waren die Nachrichten. Das Wetter mit den Temperaturen um 9 Uhr. Auf dem Brocken bedeckt 14 Grad, Chemnitz wolkig 16, Dresden wolkig 15 Grad, Eisenach wolkig 11, Erfurt wolkig 16 Grad, Fichtelberg stark bewölkt 12, Gera wolkig 14, Görlitz wolkig 11 Grad, Halle 12, Leipzig wolkig 14, Magdeburg wolkenlos 14 Grad, Meiningen wolkig 13 Grad. Heute neben Wolkenfeldern häufig Sonne und trocken, 22 bis 27 Grad. In der Nacht lockere Wolken oder klar, stellenweise Nebel, 13 bis 7 Grad. Morgen verbreitet heiter und trocken, 22 bis 27 Grad. Und am Dienstag weiter freundlich, trocken und spätsommerlich warm. MDR Verkehrsdienst. A2 Richtung Hannover zwischen Allerengersleben und Marienborn-Helmstedt. Behinderungen durch einen querstehenden Anhänger. Vorsicht auf der A4 Richtung Frankfurt. Zwischen Siebenlehn und Berbersdorf befindet sich eine ungesicherte Unfallstelle auf der rechten Fahrspur. Die A9 Richtung München ist zwischen Leipzig-West und Bad Dürrenberg nach einem Unfall gesperrt. Soweit der MDR Verkehrsdienst. Es ist 10.04 Uhr.
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2: Im Studio Hanno Grees. Schönen guten Morgen. Jetzt schauen wir nach New York zur UN-Vollversammlung. Gestern haben der Bundesaußenminister Wadephul und der russische Außenminister Lavrov miteinander gesprochen. Zum ersten Mal direkt als Treffen seit langer, langer Zeit. Für Überraschung sorgte, dass beide kurzfristig dieses vertrauliche Treffen ohne Medien anberaumt hatten. Und was der Tag politisch gebracht hat, das fasst Ute Scheins aus New York zusammen.
10: Für einen kurzen Moment sah es nach einem Zeichen von Entspannung im Ukraine-Krieg aus. Noch vor seiner Rede vor der UN-Vollversammlung traf sich der deutsche Außenminister Wadefuhl mit seinem russischen Kollegen Lavrov. Es war das erste bilaterale Treffen der Außenminister beider Länder seit Jahren und endete mit einem Handschlag. Wadefuhl sprach von einem intensiven Gespräch, räumte im Interview mit den Tagesthemen aber ein, dass man sich in wesentlichen Punkten nicht einig gewesen sei.
11: Es hat kein positives Ergebnis gebracht, aber allen, die immer wieder sagen, Deutschland muss verhandeln, Deutschland muss mal mit Russland reden, den erwidere ich jetzt. Das tun wir und Russland zeigt zum jetzigen Zeitpunkt bedauerlicherweise keine Bereitschaft, in eine konstruktive Verhandlungsposition zu gehen.
10: Der deutsche Außenminister begründete den Schritt damit, dass ihn viele Amtskollegen aus anderen Ländern gebeten hätten, mit Russland zu sprechen, auch weil der Krieg die Getreideexporte in ärmere Länder gefährde. Außerdem habe er deutlich gemacht, dass Deutschland Dinge wie den Drohnenangriff am Leipziger Flughafen nicht akzeptiere. Die Bundesregierung macht Moskau dafür verantwortlich. Zudem habe er Lavrov erklärt, dass Deutschland die Ukraine auch weiter unterstützen werde. Auch wenn das Treffen nicht erfolgreich war, sei der Schritt doch richtig gewesen.
11: Mit Freunden muss man nicht verhandeln, mit Gegnern muss man verhandeln. Das ist einer der Kernsätze der Außenpolitik, die auch hier gelten. Und deswegen war dieses Gespräch sinnvoll.
10: Auch in seiner Rede vor der UN-Vollversammlung ging Wadefuhl auf den Ukraine-Krieg ein. Er betonte, Deutschland sei der größte Unterstützer der Ukraine und werde weiter versuchen, Russland an den Verhandlungstisch zu bringen. Der russische Außenminister Lavrov dagegen erklärte nach dem Treffen mit Wadefuhl vor Journalisten, der Austausch habe nichts Neues gebracht. Sinngemäß sagte er, das Gespräch sei überflüssig gewesen. Auch in seiner Rede vor der Vollversammlung äußerte sich der russische Außenminister weiter unversöhnlich. Er gab vor allem den USA und den Europäern die Schuld an dem Ukraine-Krieg. Sie hätten ein russlandfeindliches System installiert und würden die Ukraine mit Waffen, wie er sagte, vollpumpen. Die Europäer würden Friedensverhandlungen torpedieren, Deutschland sei auf dem Weg in einen neuen Militarismus und die ukrainische Regierung glorifiziere Nazi-Ideologien. Die diplomatischen Annäherungsversuche Wadefuhls haben bislang jedenfalls keine sichtbaren Fortschritte gebracht. In seiner Rede warnte er außerdem vor den Risiken künstlicher Intelligenz. Es handele sich um eine Technologie, die die Wirtschaft von Staaten zu Fall bringen und Lebensgrundlagen bedrohen könne, wenn sie in die falschen Hände gerate. Wadefuhl mahnte, dass nur zwei große Länder die Heimat der Unternehmen seien, die die überwiegende Mehrheit aller KI-Patente halte. Offenbar spielte er damit auf die USA und China an.
12: Only two major countries are home to the companies holding the vast majority of all global AI patents.
10: Er forderte internationale Regeln und Kontrolle für große KI-Modelle an und nannte die Vereinten Nationen genau den richtigen Ort dafür. Dafür seien sie geschaffen worden.
12: The United Nations was created precisely for a moment such as this.
10: Die UN müssten jetzt mehr Verantwortung für den Umgang mit künstlicher Intelligenz übernehmen. Macht müsse an Verantwortung gebunden sein und technologischer Fortschritt der Menschenwürde dienen.
2: Ute Scheins aus New York. Ab morgen geht die Europäische Union deutlicher gegen Greenwashing vor, also die irreführende Praxis von Unternehmen, sich durch Marketing und PR ein umweltfreundliches oder nachhaltiges Image zu geben, ohne das durch tatsächliche und ausreichende Taten im operativen Geschäft auch nachweisen zu müssen. Schon 2024 hatte Brüssel eine entsprechende EU-Richtlinie beschlossen. Wie die neuen Regeln aussehen, dazu Sarah Lopez.
13: Die Vorgaben, wie Unternehmen ihre Produkte als nachhaltig oder klimafreundlich bewerben dürfen, die sind jetzt deutlich strenger. Also gerade ist es ja noch relativ verbreitet, dass zum Beispiel auf Cremes oder auf Schokolade Aussagen wie umweltfreundlich oder grün stehen. Solche allgemeinen Aussagen sind jetzt nur noch erlaubt, wenn Unternehmen das entsprechend nachweisen können. Und klimaneutral darf nicht mehr auf Produkten stehen, wenn die Unternehmen sich dabei auf eine CO2-Kompensation beziehen. Also wenn die zum Beispiel dafür bezahlt haben, dass Bäume gepflanzt werden. Außerdem ändert sich noch was bei Nachhaltigkeitssiegeln. Da sind nur noch solche erlaubt, die auf unabhängigen Zertifizierungssystemen beruhen oder von staatlichen Stellen kommen. Die EU, die will so Verbraucher vor irreführenden Aussagen schützen.
2: Und wie schnell werden wir das im Supermarkt merken?
13: In nächster Zeit werden wir schon noch einige Produkte sehen, deren Verpackung oder Kennzeichnung eigentlich nicht mit der neuen Richtlinie erlaubt ist. Der Bundestag hat am Donnerstag noch eine Sonderregelung beschlossen für Produkte, die schon vor Sonntag in den Verkehr gebracht wurden. Und die sagt, wenn es zu Klagen kommt, dann muss auf die Verhältnismäßigkeit geachtet werden. Also zum Beispiel, ob viele einwandfreie Produkte sonst hätten weggeworfen werden müssen. In Deutschland gibt es keine staatliche Behörde, die kontrolliert, ob sich alle an die neuen Regeln halten. Klagen könnten von Umweltverbänden und anderen Unternehmen kommen, aber wie schnell die jetzt mit ihren Klagen sind, das müssen wir mal abwarten. Es gibt aber auch Unternehmen, die haben versucht, mit Rabatten schnell noch alle Ware vor Sonntag loszuwerden, bei der die Verpackung gegen die neuen Regeln verstößt. Mehrere Handelsverbände, die hatten bis zuletzt eine Abverkaufsfrist gefordert, damit sie Produkte noch ein Jahr problemlos weiterverkaufen können. Die gibt es jetzt nicht und Verbraucherschützer, die haben diese Forderung auch kritisiert und gesagt, naja, die Unternehmen, die wussten ja seit Jahren, dass diese Änderungen kommen und hatten genug Zeit, um sich darauf vorzubereiten.
2: Wie die EU jetzt gegen Greenwashing vorgeht, dazu war das Sarah Lopez. Wir haben es 10 nach 10. Und wieder mal sorgt künstliche Intelligenz in einer Trainingssituation für ziemlich viel Wirbel, denn der Entwickler OpenAI pausiert jetzt sogar ein KI-Modell, um eine Sicherheitslücke zu schließen. Sarah Möller aus der Nachrichtenredaktion.
14: In dem Test schaffte es die künstliche Intelligenz, Antworten von einem externen Chatbot zu bekommen. Und das, obwohl sie gar keinen Internetzugang haben sollte. Nach Unternehmensangaben habe die Software eine Lücke in den Netzwerkeinstellungen gefunden und ausgenutzt. Es soll sich um das leistungsstärkste KI-Modell des Tech-Unternehmens OpenAI handeln, dessen Training so lange ausgesetzt werden soll, bis die Sicherheitslücke geschlossen ist, hieß es. Demnach sei der Vorfall weniger gravierend als frühere gewesen. Aber es sei der erste, seit Sicherheitsvorkehrungen verschärft worden waren, nach einer Hacking-Attacke auf die KI-Firma Hugging Face.
2: Das BSW, ja bisher doch sehr mit dem Namen Sarah Wagenknecht verbunden, wird in wenigen Tagen ab dem 1. Oktober einen neuen offiziellen Namen bekommen: Bündnis Soziale Gerechtigkeit und Wirtschaftliche Vernunft. Was sich der Sächsische Landesverband für die nächste Zeit für Ziele steckt, das wurde gestern auf einem Parteitag in Leipzig beraten und unsere Reporterin Daniela Karls beobachtet, dass es gab wohl auch einigen Redebedarf, zum Teil auch von unerwarteter Seite.
15: Dass die ehemalige Landesvorsitzende Sabine Zimmermann ihre Rede auf dem Leipziger Parteitag nutzen würde, um ihren ehemaligen Mitstreitern die Leviten zu lesen, damit haben wohl die wenigsten gerechnet. Auch wenn sie auf das gemeinsam Erreichte stolz sei, entschuldigte sich Zimmermann, bevor sie loslegte, könne sie keine Sonntagsrede halten, denn sie mache sich Sorgen, dass das BSW in Sachsen seine Stimme verliere.
16: Wo ist unsere Klarheit? Wo ist unsere Entschlossenheit, liebe Freundinnen und Freunde? Wo ist der politische Biss? Wo ist die Stimme, bei der die Menschen sagen, ja, das ist das BSW und dafür wähle ich das BSW? Das ist mir verloren gegangen ein wenig. Wir sind zu leise, liebe Freundinnen und Freunde. Wir müssen lauter werden.
15: Zimmermanns Nachfolger an der Spitze des sächsischen BSW hatten vor ihr gesprochen. Der Co-Vorsitzende Ronny Kupke hatte da beispielsweise berichtet, dass man im Aufbau der Partei gut vorangekommen sei. Man habe mit einem Redaktionsteam die Kommunikationskanäle der Partei ausgebaut und erziele damit 1 Million Kontakte pro Monat. Aber auch Kupke betonte, dass man mit der inhaltlichen Arbeit nun vorankommen müsse, auch mit Blick auf die nächste Landtagswahl.
17: 2029 scharrt bereits mit den Hufen. Bis dahin müssen Menschen in Sachsen wissen, welche Antworten das BSW auf ihre Fragen bereithält. Auf Arbeit, auf Bildung, Wirtschaft, Gesundheit, Rente und Frieden.
15: Auf dem Parteitag haben die Delegierten sich beispielsweise ausführlich mit ihrer Position zum Thema Windkraft beschäftigt. Aber auch die großen strategischen Fragen spielten eine Rolle. Die Bundesvorsitzende Amira Mohamed Ali holte in ihrer Rede zur Generalkritik aus. An Merz, an der Bundesregierung, von Tankrabatt bis Reformen, alles blamabel, erbärmlich. Außerdem müsse das BSW gegen Medienblockaden kämpfen und den Vorwurf, Steigbügelhalter für die AfD zu sein. Das sei Blödsinn.
18: Wir ringen um Mehrheiten für unsere Konzepte und für unsere politischen Inhalte. Und wir unterscheiden eben nicht nach Parteifarbe, mit wem wir zusammenarbeiten. Wir unterscheiden nach Inhalt.
15: Und koalieren werde man mit der AfD auch nicht. Das habe man immer gesagt, so die Parteichefin. Das gelte auch für Sachsen-Anhalt, sagte wenig später die dortige BSW-Spitzenfrau Claudia Wittig zu Gast auf dem Leipziger Parteitag. Der sächsische Landeschef Ronny Kupke schlug da etwas nachdenklichere Töne an. Die Gretchenfrage, wie man es mit der AfD halte, beschäftige seinen Landesverband, so Kupke.
17: Diese Verunsicherung ist real, auch unter Mandatsträgern. Auch bei Mitgliedern, denen unser soziales Profil besonders wichtig liegt und am Herzen liegt. Wir haben es erlebt, dass solche Fragen bis zu Austritten führen und anschließend öffentlich aufgegriffen werden. Das sollten wir nicht wegreden.
15: Auch wenn der sächsische BSW-Landesverband mit seinen mittlerweile 767 Mitgliedern selbstbewusst auftritt, für den Diskussionsbedarf in der jungen Partei hat auch ein stundenlanger Parteitag nicht gereicht.
2: Daniela Karls war das mit dem Bericht aus Leipzig. Auf der Autobahn 96 im Ostallgäu ist am Morgen kurz nach 6 ein Reisebus umgekippt. Zwei

0: Auch ein Rettungshubschrauber wurde hinzugerufen. Die Autobahn ist in beiden Richtungen total gesperrt. Für die Ermittlung der Unfallursache wird ein Gutachter hinzugezogen.
1: Philipp Willmann war das. Aus Bayern, 10.15 Uhr damit unsere Top-Meldung. Die SPD droht ja damit, die geplante Pflegereform zu blockieren. Aber die Pflegekassen warnen die Partei davor, das zu tun. Der Grund: in der Pflege herrsche Alarmstufe Rot. Die Kassen seien in wenigen Monaten leer. Der Entwurf müsse jetzt in den Bundestag. Was noch wichtig wird, jetzt mit Claudia Leonhard.
2: Auf der A9 zwischen Leipzig-West und Bad Dürrenberg ist nach einem Unfall gesperrt. Wie die Polizei dem MDR mitteilte, waren am Morgen drei Autos zusammengestoßen. Drei Menschen seien verletzt worden, zwei davon schwer. Die Unfallursache sei noch unklar. Der NABU Thüringen hat die Landesregierung aufgefordert, Maßnahmen gegen Trockenheit und Waldbrände zu ergreifen. Der wiedergewählte NABU-Chef Martin Schmidt sagte auf der Vertreterversammlung in Weimar, die Regierung müsse ihr Programm aus dem Koalitionsvertrag umsetzen. Gebraucht würden naturnahe Wälder, intakte Moore und Auen. In Dresden-Leuben hat es am Abend auf dem Gelände eines Entsorgungsbetriebes gebrannt. Nach Angaben der Feuerwehr stand Müll in Flammen. Rund 50 Einsatzkräfte hätten den Brand kurz vor Mitternacht gelöscht. Wegen der starken Rauchentwicklung sei auf einer benachbarten Bahnstrecke zeitweise der Zugverkehr beeinträchtigt gewesen. Das Wetter heute: neben Wolkenfeldern häufig Sonne und trocken, 22 bis 27 Grad. In der Nacht lockere Wolken oder klar, stellenweise Nebel, 13 bis 7 Grad. Morgen verbreitet heiter und trocken, 22 bis 27 Grad. MDR aktuell Verkehrsdienst. Vorsicht auf der A2 Richtung Berlin. Zwischen Marienborn-Helmstedt und Allerengersleben liegen Metallteile auf der mittleren Fahrspur. A2 Richtung Hannover. Zwischen Allerengersleben und Marienborn-Helmstedt ist die rechte Fahrspur nach einem Unfall blockiert. Die A9 Richtung München ist zwischen Leipzig-West und Bad Dürrenberg nach einem Unfall gesperrt. Und nach Unfällen sind ebenfalls gesperrt im Ilm-Kreis die Straße zwischen Arnstadt und Branche-Winder und im Landkraus Nordhausen die Straße zwischen Görsbach und Abzweig Urbach. Soweit der MDR aktuell Verkehrsdienst. Es ist 10.18 Uhr.
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4: Mit Stefan Rank, ich grüße Sie. Man kann das Richtige sagen und trotzdem niemanden erreichen. Das ist im Alltag vielleicht doof, weil es manchmal möglicherweise auch zu Missverständnissen führt. Richtig unangenehm wird das aber in der Politik. Denn gerade hier zählt nicht nur, was jemand sagt, sondern eben auch wie. Und das kann am Ende dann darüber entscheiden, ob politische Entscheidungen beim Gegenüber ankommen oder gar auf Ablehnung stoßen. Laura Wellnitz ist Sprechwissenschaftlerin und Stimmexpertin. Sie analysiert die Reden diverser Politiker auf ihre Wirkung und wendet dieses Wissen dann auch in ihrer Arbeit als systemischer Coach mit Führungskräften an. Heute ist sie zu Gast in unserem Interview der Woche. Schön, dass Sie da sind.
5: Hallo und vielen Dank für die Einladung.
4: Ja, die große Frage, die über allem schwebt, ist ja so ein bisschen die nach der Kommunikation. Also wie viel eigentlich Inhalt und wie viel Wirkung ist und mit Blick auf Politiker dann eben vielleicht auch, wie viel von dieser Wirkung eigentlich schon da ist, bevor wir uns überhaupt mit dem ersten Argument auseinandergesetzt haben.
5: Das Spannende ist ja jetzt hier an der Stelle, dass wir bei den Politikern genau die gleichen Mechanismen haben wie im normalen Alltag. Das Erste, was wir da immer wahrnehmen, ist, dass wir noch bevor das Argument, also der Inhalt überhaupt angekommen ist, schon über die ganze gesamte Wirkung, also die Stimme, die Körpersprache, aber auch vor allem, welchen psychologischen Zustand hat die Person gerade? Also fühlt die sich wohl, fühlt die sich komplett
4: sicher? Das höre ich.
5: Genau das hören wir eben auch. Und okay. Das passiert auf einer sehr unbewussten Ebene. Und wenn wir da auf einem Punkt sind, wo wir als Redner, Rednerpersonen uns angespannt fühlen oder nervös sind oder vielleicht eben nicht so ganz hinter dem stehen, was wir sagen, dann hören wir das auch in ganz feinen Nuancen in der Stimme schon raus. Das kann eine angespanntere Stimme sein, die plötzlich so höher wird. Das kann ein Zittern sein, weil wir hören den Zustand der Person, mit der wir sprechen, sehr, sehr stark raus. Und das ist schon der Moment, der entscheidet, ob wir jemandem vertrauen können oder eben nicht.
4: Aber eben halt im Unterbewussten. Da gibt es ja jetzt mehrere Merkmale. Stimme, Körpersprache, Wortwahl, Aussehen, vielleicht auch so ein Ticken Persönlichkeit. Was wiegt da jetzt am stärksten oder kann man das eigentlich gar nicht auseinanderhalten, weil das so ein Mischmasch ist?
5: Das ist immer so die erste Frage, die ich in Coachings gestellt bekomme. Was ist denn jetzt am wichtigsten, Frau Wellnitz? Worauf

0: muss ich am meisten achten? Ja. Das ist eine Kombination aus all diesen Dingen. Und was am stärksten wirkt, ob das die Persönlichkeit ist, ob das der psychologische innere Zustand ist oder eben die Stimme, hängt wirklich stark von der eigenen Persönlichkeit ab.
1: Aber nicht der des Zuhörenden?
0: Beides.
1: Also Subjektivität, das, ja, ist sowieso vorausgesetzt.
0: Genau,
1: dann
0: genau, Subjektivität von beiden Seiten. Ich sage aber immer, achten Sie lieber auf das, was für Sie selber am wichtigsten ist. Weil was beim Gegenüber ankommt, das können wir selber sowieso nicht beeinflussen. Aber dass wir uns selbst maximal wohlfühlen in der Situation, das können wir schon beeinflussen. Uns, und das ist jetzt das Spannende, wo ich gerne ansetze, die Stimme beeinflusst eben auch direkt, wie sicher und wohl fühle ich mich. Also das ist diese Wechselwirkung, die wir dann in dem Moment, egal ob wir im Bundestag sprechen würden oder eben als Vorstandsvorsitzender oder als Geschäftsführer vor den Investoren. Das ist das, was in allen Situationen gleich ist.
1: Oder eben als Politiker vor den Wählern. Und ganz genau. Wenn ich das jetzt so richtig verstanden habe, dann heißt das, wenn ich das perfektioniere, dann kann ich auch politische Inhalte rüberbringen, die vielleicht eher Konfliktpotenzial beinhalten oder politische Inhalte normalisieren.
0: Das ist auf beiden Seiten der Punkt. Ja, wir können einerseits das, was für Konflikte sorgt, etwas weichgespült herüberbringen. Das ist das, was viele Politiker machen, was wir sehr oft hören, wenn wir dann zwischen den Zeilen mal hören, oh, das ist eigentlich jetzt gar nicht so angenehm. Ich denke zum Beispiel an eine Analyse, die ich mal gemacht habe mit Boris Pistorius, der gesagt hat, wir müssen kriegstüchtig werden, was ja vom Inhalt her eine Botschaft ist, die einen erstmal zusammenzucken lassen müsste. Mhm. Er hat aber eine so großväterliche, warme, weiche Stimme, dass wir das erstmal gar nicht wahrnehmen, was er da eigentlich gerade gesagt hat.
1: Ja, und weil das Beispiel ja gerade aufkam, wir können uns das hier nochmal anhören.
2: Wir müssen uns wieder an den Gedanken gewöhnen, dass die Gefahr eines Krieges in Europa drohen könnte. Und das heißt, wir müssen kriegstüchtig werden, wir müssen wehrhaft sein und die Bundeswehr und die Gesellschaft dafür aufstellen.
0: Also das ist zum Beispiel so ein ganz klassischer Moment, wo wir merken, dass der Inhalt konfliktreich ist, wenn er aber sehr weich und warm rübergebracht wird, gar nicht mehr so hart ankommt, wie er eigentlich ist. Das Ganze funktioniert natürlich auch umgekehrt. Wenn ein Politiker oder auch eine Führungskraft nicht in der Lage ist, das entsprechend empathisch und menschlich rüberzubringen, wie es bestimmte Politiker gibt, denen das eben sehr schwer fällt, dann kommt das auch einfach nicht an, selbst wenn es gute Botschaften wären.
1: Wo wir dann wahrscheinlich auch beim Gegenbeispiel wären. Ich könnte mir vorstellen, Sie meinen ihn hier.
3: Über 500 Milliarden Euro für unser Gesundheitssystem aus. Und da sind Sie als Teil dieses Gesundheitssystems auch Nutznießer. Sie als Ärztin. Sie könnten ohne dieses Gesundheitssystem nicht leben.
1: Im Interview der Woche hier bei MDR aktuell analysieren wir heute gemeinsam mit der Stimmexpertin und Sprechwissenschaftlerin Laura Wellnitz, wie Stimme Wirkung verstärken kann. Und gerade die letzte Aussage von Friedrich Merz, die kam in der Breite ja nun mal wirklich gar nicht gut an. Jetzt mal abgesehen vom Inhalt, was lässt diesen unguten Eindruck denn eigentlich entstehen?
0: Was wir vor allem sehen, ist, dass er sehr wenig Nahbarkeit hat und kommt ganz oft auf diese erhobene Zeigefingerebene. Nicht auf Augenhöhe mit den Menschen, die ihn wählen sollten, mit den Menschen, die ihm zuhören sollen, sondern ganz oft von oben herab. Da ist so wenig an, mir bedeutet das was, was für die Menschen hier zu machen, die Menschen voranzubringen, sondern das wirkte alles wie, ja, ich erzähle das jetzt, aber es geht mich selbst gar nichts an. Die Stimme ist zum Beispiel ganz konkret sehr kühl, sehr kalt. Also da kommt kaum Emotion rüber und schon gar nicht menschliche Verbindung. Und das hören wir natürlich auch als Menschen, die dann sagen, mit dem kann ich mich einfach nicht mehr identifizieren. Zusätzlich zu dem, was da inhaltlich eben einfach gerade passiert an Kürzungen, die die Menschen dann eben letztlich perspektivisch ausbaden werden müssen. Die Körpersprache ist oft verschränkt, wenn wir mal beobachten, wie oft er die Arme verschränkt, wie oft er den Blickkontakt verweigert. Das sind alles Punkte, die dazu führen, dass wir ihn als sehr abweisenden Politiker wahrnehmen, den wir eben nicht als jemanden sehen, der uns gut mitreißen kann.
1: Ein Politiker, der aktuell zumindest nicht mehr politisch aktiv ist, aber den wir aus den letzten Jahren gut kennen, wäre Robert Habeck zum Beispiel. Also da bin ich wirklich jetzt mal subjektiv, den ich für einen sehr authentischen Menschen halte. Ich mich aber gefragt habe, gerade in der Politik kann man möglicherweise auch zu authentisch sein.
0: Ich denke schon, dass es von allem auch immer ein zu viel gibt. Und da ist immer die Frage, in welcher Situation bewege ich mich und in welcher Rolle befinde ich mich? Mhm. wenn die Person also beispielsweise immer genau sagt, was ihr gerade durch den Kopf geht, immer genau sagt, was gerade die ganzen Probleme sind, die man gerade nicht lösen kann.
1: Also gibt wahrscheinlich
0: Sie merken schon, es funktioniert dann nicht mehr.
1: Also es gibt wahrscheinlich keinen Politiker, der mehr Zweifel zugelassen hat und das öffentlich auch kommuniziert hat.
0: Und genau das kann zu einem gewissen Grad auch schon wieder schwierig sein. Kann einfach auch dazu führen, dass wir die Person dann gar nicht mehr so als die Führungspersönlichkeit wahrnehmen, die wir gerade brauchen in dem Moment. Jemand, der auch eine gewisse Stärke zeigt. Und da ist jetzt ganz wichtig, diese schmale Gratwanderung zu gehen, dass wir nicht denken, wir müssen uns verstellen, sondern dass es im Gegenteil darum geht, wenn wir merken, wir fühlen uns unsicher, dann ist der wichtigste Moment dafür zu sorgen, dass wir diese Ursache der Unsicherheit verändern.
1: Jetzt haben wir die ganze Zeit über bekannte Menschen gesprochen, die vor vielen, vielen Millionen Menschen sitzen. Aber wir haben ja auch, oder ich zumindest habe gerade eben im Gespräch schon erfahren, das kann auch jeder für sich anwenden. Und da ist so ein klassisches Ding einfach wahrscheinlich erstmal ein Bewerbungsgespräch oder ein Quartalsgespräch, ein Kompassgespräch, so ein Jahresgespräch mit dem Chef, wo ich vielleicht die Möglichkeit habe zu wirken und es dann einfach nicht so schaffe, wie ich mir das vorgestellt habe. Was macht da Wirkung aus?
0: Wo ich dann mit meinen Klienten immer ansetze, ist zu schauen, welche Situation ist das, um die es hier gerade geht? Also wenn wir an eine typische Gehaltsverhandlung zum Beispiel denken. In welchem Zustand sind wir, wenn wir da reingehen? Die meisten Menschen wahrscheinlich angespannt, aufgeregt, haben Angst, eine gewisse Summe zu nennen, weil sie Angst haben, abgelehnt zu werden. Und dann gilt es schon mal da, diesen Zustand so zu verändern, von angespannt zu, ich fühle mich wohl und ich traue mich auch genau das durchzusetzen, was ich durchsetzen will und mache mich eben nicht kleiner.
1: Sie haben ein Buch geschrieben, Selbstbewusst führen in 30 Tagen. In aller Regel ist ja auch der Termin einen Monat vorher wenigstens bekannt. Was kann ich da rausziehen? Also was kann ich für mich selber machen, um meine Stimme und Wirkung zu verbessern?
0: Das Wichtigste ist immer die Erkenntnis zuerst. Also ich sollte zuerst wissen, was sind die Punkte, die mich unter Druck setzen und woran sollte ich arbeiten? Und das sorgt dann dafür, dass wir das auch viel einfacher in unseren Alltag übertragen können und dann über die Stimme, über die psychologische innere Sicherheit und die authentische Persönlichkeit in diesen Alltagssituationen, die wir auch in jedem Fall haben, seien das Meetings oder Kundengespräche, genau da auch diese Sicherheit übertragen können.
1: Wenn unsere Hörer jetzt aus diesem Gespräch auch nur eine einzige Sache über Stimme und Wirkung mitnehmen sollen, welche sollte das sein?
0: Menschen unter Druck verlieren ganz oft nicht ihre Fähigkeiten oder ihre Wirkung, sondern sie können nicht mehr darauf zugreifen. Und diese innere Wirkung, diesen inneren Zustand von angespannt zu selbstsicher zu verändern, das verändert alles.
4: Spannende Einblicke von der Stimmexpertin, Business Coach und Sprechwissenschaftlerin Laura Wellnitz hier im Interview der Woche. Herzlichen Dank.
0: Dankeschön.
5: Und wir widmen uns wieder dem Wetter zusammen mit Jörg Schröder im Wetterstudio. Jörg.
6: Hallo.
5: Wenn du hier fertig bist, was machst du noch Schönes? In welchen See springst du noch?
6: Ich werde höchstwahrscheinlich erst einmal mich am See einfinden, Das Ganze beobachten und dann spontan entscheiden, ob ich eventuell im Prinzip quasi in die Fluten steige. Ich habe gerade aktuell eine Nachricht bekommen von meiner geschätzten Kollegin Diana Weise. Aha. Die war nämlich heute Morgen baden und hat festgestellt, im Kostbudener See bei Leipzig 16 Grad. Das ist schon ordentlich frisch. Ich habe ja gleich kontrolliert und habe gesagt, Mensch, du hast das gefrorene Seepferdchen auf alle Fälle schon mal gewonnen. Und das heißt, wer baden möchte, kann es auf alle Fälle tun heute Nachmittag. Temperaturen bis 27 Grad. Die Wassertemperaturen liegen im Schnitt, wir haben es gerade gehört, zwischen 16 und 19 Grad. Und dazu gibt es das, was wir jetzt schon haben. Da ist viel Sonne dabei, da ist viel blauer Himmel dabei, hier und da ein paar Schleierwolken und vielleicht auch noch wenige Quellwolken.
5: Ja, das Wasser wird bis morgen nicht mehr wärmer, aber vielleicht ja die Luft.
6: Das schon, ja. Also morgen erleben wir höchstwahrscheinlich den wärmsten Tag in der kommenden Woche. Es geht rauf bis örtlich 28 Grad und ansonsten gibt es nicht viel Neues zu berichten. Auch morgen von früh bis spät viel Sonne und nur wenige Wolken.
5: Jörg Schröder mit dem Wetter und Diana Weise ist unsere Heldin heute.
6: Das auf alle Fälle.
5: Danke. Das sind Themen hier gleich im Programm. Die Bundeswehr hat 3 Tage geprobt, wie im Ernstfall Einsatzdienste bis hin zu Hilfsorganisationen und Unternehmen zusammenarbeiten können. Es gab Proteste, es gab aber auch Zustimmung. Und auch dies nach der Landtagswahl in Sachsen-Anhalt. Schauen wir uns mal noch ein bisschen genauer an das Wahlverhalten der christlich gebundenen Menschen im Land. Das in einer Viertelstunde.
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7: Um 10.30 Uhr mit Claudia Leonard. Die britische Polizei hat auf dem Luftwaffenstützpunkt Fairford mehrere Männer festgenommen. Das meldet der Sender Sky News und beruft sich auf die Polizei von Gloucestershire. Demnach untersucht ein Sprengstoffentschärfungskommando der britischen Armee derzeit eine Reihe von Fahrzeugen in der Gegend. Anwohner seien in Sicherheit gebracht worden. Nähere Details sind bisher nicht bekannt. Den Stützpunkt Fairford nutzt die US-Luftwaffe. Die Pflegekassen haben die SPD davor gewarnt, die geplante Pflegereform zu blockieren. Verbandschef Oliver Blatt sagte, in der Pflege herrsche Alarmstufe Rot, die Kassen seien in wenigen Monaten leer. Nicht zu handeln wäre fatal. Der Entwurf müsse jetzt in den Bundestag. SPD-Politiker hatten gestern Änderungen an Reformplänen gefordert und mit Blockade gedroht. Konkret verlangt die SPD einen Pflegedeckel, der die Eigenanteile begrenzt. Der Entwurf von Gesundheitsminister Carsten Linnemann sieht Milliardeneinsparungen vor. Der hessische Ministerpräsident Boris Rhein hat sich dafür ausgesprochen, die Stadtbilddebatte fortzuführen. Der CDU-Politiker sagte der Bild am Sonntag, die von Kanzler Friedrich Merz angestoßene Diskussion sei richtig gewesen, jedoch sei sie vorschnell beendet worden. Rhein betonte, Deutschland habe Probleme wie etwa die Einwanderung in die Sozialsysteme oder die Kriminalität von zugewanderten Menschen. Diese Probleme müsse man lösen, nicht mit radikalen Ideen, sondern mit der Sprache der Mitte. Die DDR hat einer Studie zufolge in erheblichem Maß von wirtschaftlicher Spionage im Westen profitiert. Die dänisch-deutsche Denkfabrik Rockwool errechnete, dass die Wirtschaftsleistung dadurch bis 1988 um 7,4% gesteigert werden konnte. Die Wertschöpfung sei aufgrund der Spionage sogar um gut 22% höher gewesen. Demnach betrieb die DDR während des Kalten Krieges eines der weltweit größten Wirtschaftsspionageprogramme. Ziel seien Unternehmen und Forschungseinrichtungen im Westen gewesen. In der Pflege herrschen trotz eines deutlichen Anstiegs bei Lehrlingen und Fachkräften große Personalsorgen. Die Regionaldirektion für Arbeit Sachsen erklärte, der Bedarf an Pflegekräften sei in den vergangenen Jahren deutlich gestiegen, arbeitslose Fachkräfte gebe es kaum. In Sachsen komme auf 2 freie Stellen eine ausgebildete Fachkraft auf Arbeitssuche. Dieser Engpass werde bleiben und sogar noch wachsen. Das waren die Nachrichten. Das Wetter mit den Temperaturen um 10 Uhr. Artern wolkig 15 Grad, Dresden fast wolkenlos 16 Grad, Eisenach leicht bewölkt 14, Erfurt leicht bewölkt 18 Grad, Gardelegen fast wolkenlos 17, Hoyerswerda fast wolkenlos 16 Grad, Magdeburg wolkenlos 16, Neuhaus am Rennweg wolkig 15, Oschatz leicht bewölkt 15 Grad, Plauen wolkig 14, Wernigerode wolkig 18 und Wittenberg 17 Grad. Heute Sonne und wenige Wolken, trocken bei 22 bis 27 Grad. In der Nacht locker bewölkt oder klar, stellenweise Nebel, Tiefstwerte 13 bis 7 Grad. Morgen teils sonnig, teils wolkig, trocken, Höchstwerte 22 bis 28 Grad. Und am Dienstag weiter ruhiges, sonnenreiches und warmes Hochdruckwetter. MDR aktuell Verkehrsdienst. A2 Richtung Hannover zwischen Allerengersleben und Marienborn-Helmstedt ist die rechte Fahrspur nach einem Unfall blockiert. Die A9 Richtung München ist zwischen Leipzig-West und Bad Dürrenberg wegen Bergungsarbeiten gesperrt. Und im Ilm-Kreis ist die Straße zwischen Arnstadt und Branche-Winder nach einem Unfall gesperrt. Soweit der MDR aktuell Verkehrsdienst. Es ist 10.34 Uhr.
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5: Im Studio Hanno Gries. Schönen Morgen. 3 Tage lang hat die Bundeswehr in Hamburg den Ernstfall geprobt. Zusammen mit der Polizei, der Feuerwehr, den Hilfsorganisationen und Unternehmen. Und jetzt ist die Übung Red Storm Charlie zu Ende. Elias Bartel zieht ein Fazit der Übung, die auf Protest, aber auch auf Zustimmung der Anwohner gestoßen ist.
9: Hubschrauber über der Stadt, eine Kolonne aus rund 70 Militärfahrzeugen mitten in der Nacht, eine Drohne mit Sprengstoff über dem Hafen. 3 Tage lang hat die Bundeswehr in Hamburg geprobt, was im Ernstfall passieren könnte, allerdings nur im Szenario. Die Soldaten waren dabei nach Angaben der Bundeswehr sogar in der Minderheit. Feuerwehr, Polizei, THW, Hilfsorganisationen und Unternehmen übten mit rund 60 Partnern. Fünfmal so viele wie im Vorjahr. Sie versorgten Verletzte nach einem Chemieunfall im Hafen, retteten Soldaten nach einer Explosion aus einem Gebäude und flogen Schwerverletzte mit Hubschraubern ein. Hinter allem stand immer dieselbe Frage. Wer ist zuständig und wer muss wen anrufen? Kommandeur Kurt Leonards spricht von einem Riesenschritt und er beobachtet, wie sich der Blick der Hamburger auf die Bundeswehr verändert.
10: Die Wahrnehmung der Soldaten verändert sich. Wir bekommen sehr viele freundliche Gesten an der Kreuzung. Soldaten werden zu Kaffee eingeladen. Das haben wir alles so in der Vergangenheit nicht erlebt. Die Wahrnehmung der Bundeswehr in Hamburg ist deutlich auf einem sehr erfreulich positiven Tendenz. Und das bekommen wir täglich wiedergespiegelt.
9: Nicht alle sehen das so. Kritiker werfen der Bundeswehr vor, mit solchen Übungen die Stadt zu militarisieren. Nachts versuchten Aktivisten, die Militärkolonne an den Elbbrücken zu blockieren. Die Polizei hielt sie auf. Am Freitag blockierte das Aktionsbündnis Ende Gelände Gleise im Hafen. Währenddessen protestierten rund 1900 Schülerinnen und Schüler gegen eine mögliche Wehrpflicht.
11: Wir sind gegen Krieg und gegen die Wehrpflicht. Wir wollen selber über unsere eigene Zukunft und unsere Interessen entscheiden. Und deswegen sind wir heute alle gemeinsam auf der Straße gegen die Aufrüstung und für Frieden.
9: Die Teilnehmer einer Fahrraddemo wurden dagegen vom Veranstalter aufgerufen, Bundeswehrfahrzeuge durchzulassen. Neu im Kreis der Partner war in diesem Jahr die Schwarzgruppe, bekannt durch Lidl und Kaufland. Der Konzern hat inzwischen einen eigenen Verteidigungsbereich und will Polizei und Bundeswehr mit ihren schon bestehenden IT-Netzen helfen. Harald Mannheim leitet diesen Bereich.
12: Was wir anbieten, ist gerade für Sicherheitsbehörden und Streitkräfte gesicherte IT-Netze, resiliente IT-Netze, auch in der Kaskade bis hin zum Einsatzfahrzeug, bis hin zur handelnden Einsatzperson, um auch hier in der Resilienz und Souveränität, also der Handlungsfreiheit, auch in der Krise unabhängig von anderen Akteuren entscheiden zu können, handeln zu können und damit auch den Einsatz der entsprechenden Sicherheitsbehörden und Streitkräften sicherzustellen.
9: Eine Botschaft zog sich durch alle 3 Tage. Vorsorge ist nicht nur Sache von Bundeswehr und Behörden. Die SPD-Bürgerschaftsabgeordnete Annika Urbanski erinnert an Corona, als plötzlich Masken und Klopapier ausverkauft waren. Sie rät zur Checkliste des Bundesamts für Bevölkerungsschutz. Zum Beispiel ein Vorrat an Trinkwasser.
13: Der Staat kann sich am Ende nicht um alle einzelnen Personen gleichmäßig genau in der gleichen Sekunde kümmern. Das ist einfach logistisch gar nicht machbar. Und deswegen dürfen wir uns nicht immer so sehr darauf verlassen, dass der Staat für uns alles regelt, sondern dass wir auch unserer eigenen Verantwortung gerecht werden.
9: Die nächste Übung im kommenden Jahr, Red Storm Delta, ist bereits im Gespräch. Die Bundeswehr hofft allerdings, dass es beim Üben bleibt. Am liebsten, sagt ihr Pressesprecher, noch bis zum Red Storm Zulu, dem letzten Buchstaben im Alphabet.
5: Aus Hamburg war das Elias Bartel. Zehntausende haben gestern Abend in Madrid gegen die Krise auf dem spanischen Wohnungsmarkt demonstriert. Sie fordern gesetzliche Maßnahmen gegen Zwangsräumungen, wenn Mietern keine Sozialwohnung als Ersatz angeboten werden kann. Es gibt auch einen sehr symbolischen Fall zurzeit in Spanien. Hans-Günther Kellner aus Madrid.
14: Den Protest hatte die Vereinigung Mieterinnen und Mietergewerkschaft organisiert. Mietverträge sollten nicht wie bislang auf 5 Jahre begrenzt, sondern entfristet werden. Die Mieten sollten eingefroren oder an die Lohnentwicklung gekoppelt werden, so die Forderungen. Im Anschluss an die Kundgebung haben zahlreiche Menschen auf dem zentralen Madrider Platz Puerta del Sol ausgeharrt in der Absicht, dort die Nacht zu verbringen. Auf ähnliche Weise begannen vor 15 Jahren auf demselben Platz die Proteste der sogenannten Bewegung der Empörten. Zwar schwelt der Unmut angesichts rasant steigender Mieten in Spanien schon lange, Auslöser dieses Protests ist jedoch die Zwangsräumung der Wohnung der 87-jährigen schwerbehinderten Rentnerin Mari Carmen Abascal in Madrid am Mittwoch. Bilder, die zeigen, wie die 87-Jährige von Sanitätern auf einer Bahre aus dem Haus getragen wurde, lösten im ganzen Land Empörung aus. Investoren hatten die Wohnung vor 8 Jahren gekauft und haben die Miete von 500 Euro auf zuletzt 2.650 Euro erhöht. Spaniens Ministerpräsident Pedro Sánchez von den Sozialisten hat inzwischen angekündigt, das Kabinett werde noch am Dienstag ein Dekret verabschieden, das Zwangsräumungen bei sozialen Notlagen verhindern soll. Er muss sich dabei aufgrund der schwierigen Mehrheitsverhältnisse im Parlament jedoch sowohl mit seinen linken Bündnispartnern als auch mit den bürgerlichen baskischen Nationalisten und den bürgerlichen katalanischen Separatisten verständigen.
5: Der Bericht von Hans-Günther Kellner. Erneut sind bei einer Massenschießerei in Südafrika zahlreiche Menschen ums Leben gekommen. Schauplatz war diesmal ein Township, etwa 80 Kilometer westlich der Millionenmetropole Johannesburg. Stefan Überbach.
15: Es ist eins der schwersten Massaker der vergangenen Jahre. Nach Angaben der Polizei hatten in der Nacht schwer bewaffnete Männer eine gut besuchte Taverne gestürmt und mit automatischen Gewehren auf die Gäste geschossen. Im Kugelhagel starben 17 Menschen, darunter 4 Frauen. Mindestens 15 weitere Gäste wurden zum Teil schwer verletzt in Krankenhäuser gebracht. Die Täter konnten unerkannt entkommen. Sie sollen die Mobiltelefone der Opfer gestohlen und vor dem Lokal mehrere Autos angezündet haben. Die Polizei hat Sonderermittler eingesetzt. Die Fahndung läuft auf Hochtouren. Festnahmen gibt es bisher allerdings nicht. Die Behörden sprechen von einem gezielten Angriff. Es werde in alle Richtungen ermittelt. Vermutet wird, dass der Hintergrund für das Blutbad eine Auseinandersetzung im kriminellen Milieu gewesen sein könnte. Allerdings warnen die Ermittler ausdrücklich vor voreiligen Schlüssen. Südafrika hat eine der höchsten Mordraten der Welt. Erst vor wenigen Tagen waren in einem anderen Teil des Landes bei einer privaten Feier 11 Menschen erschossen worden. Auch hier vermuten die Behörden als Motiv Machtkämpfe unter rivalisierenden Banden.
16: 10.41 Uhr.
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16: Mit Susanne Böttcher. Für die deutsche Fußballnationalmannschaft geht's heute weiter in der Nations League. Ein Heimspiel gegen Griechenland steht an und darüber habe ich mit unserem Reporter Thomas Kunze in Augsburg gesprochen. Heimspieldebüt für Jürgen Klopp als Bundestrainer. Ist das nochmal was anderes als in Amsterdam?
17: Oh ja. Obwohl er sagt, er selber hat auf den ganzen Hype eigentlich gar keine so richtig große Lust mehr. Geht ihm aber schon seine ganze Karriere so. Aber klar, ey, das ist ein ganz besonderer Termin gegen einen super interessanten Gegner in einem ausverkauften Stadion, in dem heute erstmals wieder Stehplätze erlaubt sind. Stimmung dürfte also gut werden in der Arena hier gegenüber in Augsburg. Und Jürgen Klopp will natürlich, kann ich auch verstehen, bei seinem Heimdebüt auch gleich den ersten Sieg holen.
16: Ja, aber was muss denn da besser werden als beim 1:1 gegen die Niederlande?
17: Das wird man auf keinen Fall sehen, dass da ganz viel besser wird im fußballerischen Bereich, sondern er hat das bisher mit dem Vokabellernen verglichen. Da sind wir so bei 10, 12 Vokabeln, die sie schon auswendig können von dem, was er von ihnen eigentlich möchte. Es wird wieder um die Intensität gehen, es wird darum gehen, dass die Mannschaft in allen Abläufen alles gemeinsam tut und dann wird man mal sehen, was die Griechen anzubieten haben. Ein bisschen mehr Ballsicherheit wäre eigentlich ganz schön und vor allen Dingen Präzision im Konterspiel. Das hat in Amsterdam gegen starke Niederländer gefehlt. Vielleicht mal noch gleich eine News mit dran. Gibt es noch eine weitere Veränderung? Im Tor wird ja Alex Nübel stehen, das war abgesprochen mit Marc-André ter Stegen. In der Innenverteidigung kriegt Nico Schlotterbeck eine Pause, der es ja gut gemacht hat. Ist auch aus dem Kader rausrotiert. Klopp darf ja nur 22 Spieler nominieren, 23 hat er mit. Jan-Aurel Bissek von Inter Mailand wird neben Jonathan Tah auftauchen in der Innenverteidigung. Also auch da bedarf es nochmal neuer Abstimmung und im Sturm, das ist ja auch klar, nach dem Ausfall von Kai Havertz wird Younes Etnotalib sehr wahrscheinlich anfangen. Also durch diese vielen Spieler und diesen Doppelkader können wir jetzt nicht erwarten, dass die Mannschaft nun plötzlich eingespielt ist. Auch das werden wir heute noch nicht sehen.
16: Das heißt, die Auswechslung von Ter Stegen für Nübel hat keine Leistungsgründe?
17: Nee, haben wir mehrfach nachgefragt, wurde ja heiß diskutiert, sondern es war tatsächlich abgesprochen. Er hatte ja so 2, 3 richtig harte Fehler im Spielaufbau, was man von diesem sehr guten Fußballer Marc-André ter Stegen gar nicht so kennt, als er Ryan Grafenberg da zweimal den Ball in die Füße spielt. Aber auf der Linie hat er ja seinen Job gemacht und Jürgen Klopp hat das gestern nochmal betont. Das war einfach von vornherein so geplant. Also keine Beunruhigung bitte.
16: Nun ist ja diese ganze Aura von Jürgen Klopp eher so auf Sunnyboy ausgelegt. Trotzdem war ja nicht alles gut beim 1:1 gegen die Niederlande. Ist es trotzdem einer, der Kritik üben kann?
17: Ja, also nach außen nimmt der natürlich den Druck weg und versucht auch nach innen alles positiv zu besprechen. Gab ja diese Szene nach dem Ballverlust von Serge Gnabry, die zum 1:1 geführt hat, wie er ihn danach sofort als allererstes dann in den Arm nimmt, sich wie eine Glucke um ihn drum herum legt. Das ist seine Art, das macht er schon immer so, aber der kann natürlich nach innen Und das wird er auch irgendwann dann machen in Bälde, wenn die Dinge nicht laufen. Gerade wenn sich jemand vielleicht nicht 100% reinigt, der kann so richtig krass zornig werden. Da will man dann in dem Moment nicht zwingend in der Nähe sein. Also so positiv wie er ist, wenn es läuft, so negativ kann er auch sein, wenn es schlimm wird.
16: Das ist die Einschätzung unseres Reporters Thomas Kunze. Deutschland gegen Griechenland heute ab 20.45 Uhr in voller Länge hier auf dieser Frequenz zu hören und auch in der Sport im Osten App. Da hoffen wir auf viele Tore. Und die gab es gestern auch in der Fußballregionalliga Nordost. Wenn Sie sich die Partie zwischen Lok und Erfurt nochmal zusammenfassend anschauen möchten, das 7-Tore-Spektakel, dann empfehle ich Ihnen ebenfalls die Sport im Osten-App. Ansonsten schauen wir schon mal voraus ab 14 Uhr in der Fußballregionalliga Nordost Erzgebirge Aue gegen Chemie Leipzig. Und im Erzgebirge ist man ob des guten Starts in die neue Saison ziemlich zufrieden. Mit 21 Punkten nach 10 Spielen liegen die Veilchen auf dem dritten Platz. Veilchen-Coach Quischer Schubitiz.
18: Das ist auch dann unser Ziel, dass wir dann halt möglichst in Top 3 bleiben, auch mit möglichst weniger Rückstand, was auf Platz 1 angeht. Und wenn wir dann jetzt unser Job genauso machen, wie wir es in letzter Woche gemacht haben, dann werden wir unser Ziel auch erreichen.
16: Aue gegen Chemie Leipzig ab 14 Uhr übrigens auch hier im Programm.
5: Jetzt ist es 10.45 Uhr, unsere Topmeldung. Jetzt die britische Polizei hat auf dem Luftwaffenstützpunkt Fairford mehrere Männer festgenommen. Offenbar untersucht ein Sprengstoffentschärfungskommando der britischen Armee eine Reihe von Fahrzeugen in der Gegend. Nähere Details noch nicht bekannt. Dieser Stützpunkt wird von der US-Luftwaffe benutzt. Weitere Meldung mit Claudia Leonhardt.
7: In Südafrika sind bei Überfällen in der vergangenen Nacht 27 Menschen getötet und 26 verletzt worden. Wie die Polizei mitteilte, stürmten bewaffnete Angreifer eine Bar nahe Johannesburg und einen Nachtclub nahe Kapstadt. Die Motive für die Angriffe sind noch unklar. Bei einem Fest in Baicha bei Döbeln ist ein Streit eskaliert. Wie die Polizei mitteilte, gerieten eine Frau und 9 Männer in eine Schlägerei und wurden zum Teil schwer verletzt. 6 von ihnen wurden von Rettungssanitätern zur Behandlung in umliegende Krankenhäuser gebracht. Ein Angler hat im Rhein bei Bonn einen Blindgänger aus dem Zweiten Weltkrieg gefunden. Wie die Feuerwehr mitteilte, wurde die Bombe von einem Bagger an Land gebracht und kontrolliert gesprengt. Im Ortsteil Hersel mussten deshalb 500 Menschen ihre Häuser verlassen. Das Wetter heute: Sonne, wenige Wolken und trocken, 22 bis 27 Grad. In der Nacht meist klar bei 13 bis 7 Grad. Morgen sonnig, zeitweise wolkig und trocken, 22 bis 28 Grad. MDR aktuell Verkehrsdienst. A2 Richtung Hannover zwischen Allerengersleben und Marienborn-Helmstedt ist die rechte Fahrspur nach einem Unfall blockiert. Die A9 Richtung München ist zwischen Leipzig-West und Bad Dürrenberg wegen Bergungsarbeiten gesperrt. A36 Richtung Braunschweig zwischen Halberstadt und Wernigerode-Mitte stockender Verkehr nach einem Unfall. Und im Ilm-Kreis ist die Straße zwischen Arnstadt und Branche-Winder nach einem Unfall gesperrt. Soweit der MDR aktuell Verkehrsdienst. Es ist 10.47 Uhr.
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5: Die AfD hat ihren Erfolg bei der Landtagswahl in Sachsen-Anhalt vor allem Menschen ohne Religionszugehörigkeit zu verdanken. Das hat die Forschungsgruppe Wahlen herausgefunden. Demnach stimmten 47% der Konfessionslosen für die AfD. Und damit deutlich mehr als evangelische oder katholische Menschen mit jeweils rund 33%. Bastian Wirzjoch ist der Frage nachgegangen, weshalb Christen seltener als konfessionslose AfD wählen.
19: Die meisten Christen in Sachsen-Anhalt haben bei der vergangenen Landtagswahl CDU gewählt. So geht es aus einer Nachwahlbefragung der Forschungsgruppe Wahlen hervor. Für die AfD stimmte nur jeweils ein Drittel der Katholiken und evangelischen Kirchenmitglieder. Über diese Statistik sagt der Landesbischof der Evangelischen Kirche in Mitteldeutschland, Friedrich Kramer.
20: Die AfD ruft ja seit Jahren zum Austritt aus der Kirche auf. Der religionspolitische Sprecher der AfD ruft Kreuzzugslosungen im Landtag und sagt, sie seien die allerchristlichste Partei und beschimpft uns alle als Nichtchristen und so. Und da, also da ist eine Grenzüberschreitung permanent vorhanden. Und die ist auch den Leuten, die zu uns gehören, auch unangenehm. Das wollen die nicht. Da sind die nicht bei der AfD. Also man kann sagen, 2/3 unserer Mitglieder haben die AfD nicht gewählt.
2: Tatsächlich gibt es so ein bisschen eine Zurückhaltung im kirchlichen Bereich, die AfD zu wählen, was aber nicht bedeutet, dass es eben keine AfD-Wähler gibt.
19: Erklärt der Leipziger Religionssoziologe Gerd Pickel.
2: Kirchen sind zu guter Letzt ja auch ein Spiegel der Gesellschaft in gewisser Hinsicht. Man muss aber gleichzeitig sagen, dass eben die katholische Kirche in Sachsen-Anhalt und auch die evangelische Kirche sehr, sehr klar gegen die AfD Position bezogen haben und dies auch begründet haben. Und das scheint zumindest ein bisschen was auch ausgemacht zu haben unter den eigenen Mitgliedern.
19: In Sachsen-Anhalt leben rund 300.000 Christen. 66.000 davon sind katholisch, 235.000 evangelisch. Die meisten haben nicht AfD gewählt. Schützen christliche Überzeugungen also vor extrem rechten Positionen?
2: Es ist sicherlich hilfreich, aber es schützt nicht. Also man muss ganz klar sagen, es gibt viele, viele Gläubige, die sagen, naja, das Zentrale in meinem Christentum sind wir. Wir sind die einzige Religion, die wahr ist. Und andere sind ja eigentlich falsch. Und wir wollen doch gar nicht diese Muslime hereinlassen, so in der Preisklasse, jetzt sehr verkürzt. Oder wir kommen vor allem auch nicht mit dem Familienbild zurecht, das mittlerweile ja aus ihrer Sicht von allen anderen Parteien außer der AfD befördert wird. Ein offenes Familienbild, das Transgeschlechtlichkeit und Homosexualität problemlos zulässt. Und etwas, was eben gerade für sehr konservative Christen ja durchaus ein No-Go darstellt, muss man sagen.
19: Auch beim Thema Abtreibungen gäbe es Überschneidungen zwischen der extrem rechten AfD und konservativen Gläubigen, sagt Universitätsprofessor Pickel. Die meisten Christen, die in Sachsen-Anhalt nicht AfD gewählt haben, wählten zwar CDU, das gilt allerdings nur für den Durchschnitt, denn von den jungen Christen bis 34 bekam die CDU weniger als 10% der Stimmen.
2: Jetzt muss man ganz klar sagen, für junge Leute ist natürlich das, was die CDU sozusagen darstellt, erstens kaum mehr so richtig christlich, auch wenn das C dasteht, und eher so ein konservatives Setting, das so unentschieden ist. Und da sucht man tatsächlich dann eher nach mehr Trägern für klare Positionen. Was wir eben auch sehen, ist manchmal, dass eben gerade unter jungen Frauen die Linke besonders erfolgreich ist, weil sie eben auch für klare Positionen steht, Soziales und so etwas. Damit spricht man natürlich gerade junge Frauen an, mehr als dann die jungen Männer, die eher von der rechten Seite angesprochen werden.
19: Mit Blick auf das Wahlverhalten von Christen in Sachsen-Anhalt meint Soziologe Pickel, wie zu DDR-Zeiten bildeten heute christliche Gemeinden im Osten eine Art kritische Gegenöffentlichkeit zum weit verbreiteten AfD-Mainstream. Und so sieht es auch der evangelische Bischof Friedrich Kramer.
20: Und damit werden unsere Gemeinden auch zu einem Raum, wo man hingehen kann, der ein sicherer Raum ist, wo die Regeln bleiben werden, wo nicht rumgepöbelt und nicht rassistisch sich geäußert wird, nicht andere abgewertet werden, sondern wo Menschenwürde und Nächstenliebe und Fremdenliebe ganz klar zu spüren und auch erlebbar sind.
5: Sagt der Landesbischof der evangelischen Kirche in Mitteldeutschland, Friedrich Kramer, in diesem Beitrag von Bastian Wirzjoch. Jetzt schauen wir zwei Jahrzehnte zurück. Am 27. September 2006 tagte in Berlin zum ersten Mal die Deutsche Islamkonferenz. Ein Dialogprozess zwischen Staat und Muslimen, der immer weitergeführt wurde, auch unter der aktuellen Bundesregierung soll das so sein. Matthias Bertsch hat mit Menschen gesprochen, die die Islamkonferenz 20 Jahre nach der ersten Sitzung ganz unterschiedlich bewerten.
21: Burhan Kesici und Sedan Ateş sind beide Muslime. Und doch könnte ihr Blick auf die Deutsche Islamkonferenz kaum unterschiedlicher sein. Kesici ist Vorstandsvorsitzender des Islamrats für die Bundesrepublik Deutschland, einem der vier großen muslimischen Verbände, die Wolfgang Schäuble vor 20 Jahren zum Gespräch geladen hatte.
22: Es wurde eigentlich alles angezweifelt, was man gesagt hat, hatte man den Eindruck. Und wir Muslime haben uns in der Defensive gefühlt, sodass man sich verteidigen musste. Und schlimm an der ganzen Sache war, glaube ich, dass eine ehrliche Diskussion nicht stattgefunden hat.
21: Resümiert Kesici. Grund dafür waren die unterschiedlichen Interessen. Während die muslimischen Verbände das Ziel verfolgten, als Religionsgemeinschaften weitgehende Autonomie zu erhalten, sei es der Politik vor allem um Fragen der Sicherheit gegangen.
22: Es gab nach dem 11. September radikale Muslime, mit denen wir genauso Probleme gehabt haben wie die deutsche Gesellschaft. Sie waren aber nicht in unseren Gemeinden drin. Aber es wurde so dargestellt, als ob die gewaltbereiten Menschen bei uns in den Gemeinden aktiv wären und von uns unterstützt wären oder zumindest ob unsere Gemeinden genauso radikal wären und ähnlichem. Das war eine sehr, sehr starke Diskussion und kann mich noch daran erinnern, wo man uns aufgefordert hat, die Radikalen in den eigenen Reihen an das Bundesministerium zu denunzieren, ja, und ähnlichem, wo wir gesagt haben, die haben wir nicht.
21: Das stimme nicht, wirft Sedan Ateş ein. Die Frauenrechtlerin, die später die erste liberale Moschee in Berlin gründete, hat er als Einzelperson an der ersten Islamkonferenz teilgenommen.
0: Wir müssen darüber sprechen, dass innerhalb der muslimischen Gemeinschaft radikale Personen existieren, die die Religion nutzen, um zu begründen, dass sie das Recht haben, andere Menschen zu töten. Und wir müssen gemeinsam als Muslime daran arbeiten, herauszubekommen, wie wir das verhindern können. Prävention, Intervention, all das können wir besprechen. Das war unser Anliegen. Das war auf der Seite der Individualpersonen, die an der Islamkonferenz teilgenommen haben.
21: Doch mit diesem Anliegen gerieten die liberalen Muslime in Konflikt mit den Islamverbänden, die weniger über intolerante und gewaltbereite Strömungen im Islam reden wollten, sondern mehr über antimuslimischen Rassismus. Ein Streit, der bis heute anhält, sagt sie.
0: Die Art, wie man mit mir redet, ist teilweise wirklich sehr unterirdisch. Und deshalb kann ich nicht sagen, dass diese Dialoge oder Auseinandersetzungen zu irgendwas geführt haben. Nein, es geht um Deutungshoheit und Machtkampf.
21: Den scheinen die Verbände gewonnen zu haben. Zur bislang letzten Phase der Deutschen Islamkonferenz waren nur noch Vertreter von Verbänden und Organisationen zugelassen. Doch auch Burhan Kesici fühlt sich nicht als Sieger. In den letzten 20 Jahren initiierte die Islamkonferenz islamwissenschaftliche Institute an deutschen Universitäten und die Ausbildung von Imamen. Doch anstatt dabei mit den großen islamischen Verbänden zusammenzuarbeiten, versuche die Politik Parallelstrukturen zu schaffen, ärgert sich Kesici. Der Islamrat habe sich deswegen aus der Islamkonferenz zurückgezogen.
1: Vor 20 Jahren kam die Islamkonferenz zum ersten Mal in Berlin zusammen. Matthias Bertsch hat Bilanz gezogen.

0: Hier ist Ende aktuell, 10.55 Uhr. Als Studierender sollte man schon auch mal ins Ausland gehen, um dort Semester zu verbringen, neue Sprachen zu lernen, andere Kulturen oder auch Religionen kennenzulernen. So wie Martha Kraft das auch tut. Sie studiert im Master Katholische Theologie und geht als erste ihres Studiengangs für ein Semester nach Indien, um dort Philosophie zu studieren. Corinna Ritter.
1: Wenn Martha Kraft über ihren Glauben und Indien erzählt, strahlt die 23-Jährige. Nach dem Abi wollte sie unbedingt ins Ausland und hat sich für ein freiwilliges soziales Jahr in Lettland entschieden.
2: Und weil ich kirchlich aktiv war, habe ich eben auch bei kirchlichen Trägern geguckt. Dann war ich mit dem Bonifatiuswerk weg. Also ich war bei den Mutter-Theresa-Schwestern in der Suppenküche. Aber ich war zum Beispiel auch in einem Zentrum für Kinder und Jugendliche.
1: Dabei hat sie sich in einen Inder verliebt. Sie lernt gerade seine Regionalsprache und war bereits einen Monat in Südindien. Schon als Kind war sie von Indien fasziniert, denn eine Cousine schenkte ihr Kleider, sagt sie lächelnd. Nun will sie in die Vielfalt der Religionen eintauchen und Philosophie studieren.
2: In meinem Theologiestudium, da haben wir bisher sehr die europäischen Denker kennengelernt. Ich stelle mir das dann so vor, dass also dann in Indien, wenn so eine Vorlesung ist, dass es dann also indische Philosophen gibt und andere asiatische Philosophen. Und ich denke, das ist sehr bereichernd.
1: Für das Auslandssemester von Martha Kraft hat das internationale Büro der Uni Erfurt mit der passenden Universität in Bangalore einen Kooperationsvertrag geschlossen. Unisprecherin Eileen Pinkert empfiehlt Studenten,
3: das sogenannte Learning Agreement, eine Übereinkunft zur Leistungsanrechnung, in dem die geplanten Kurse und ihre Anerkennung festgehalten sind. Das Studienfach der Heimatuni sollte natürlich dem Fach bzw. den Studieninhalten im Ausland übereinstimmen, damit die erbrachten Leistungen auch gut vergleichbar sind. Nach dem Auslandssemester erhalten die Studierenden dann ein Transcript of Records. Damit kann die Anerkennung dann beantragt werden.
1: Partnerschaften hat die Uni Erfurt derzeit mit 160 Hochschulen in rund 40 Ländern. Martha Kraft muss keine Studiengebühren zahlen und bekommt monatlich 200 Euro Zuschuss. Ab Oktober wird die junge Kantorin und Diakonatshelferin der Erfurter St. Nikolaus-Gemeinde dann nach der Vorlesung Kirchen, Gebetshäuser und Tempel in Indien besuchen.
0: Der Bericht war, das war unser letzter Bericht aus der Reihe Religion und Gesellschaft, unsere spezielle Achse hier an diesem Sonntag. Und jetzt kommen wir zum Wetter. Jörg Schröder ist wieder im Wetterstudio. Jörg, wie ist denn die Lage jetzt gerade?
4: Auf alle Fälle ungemein schön für alle die, die was mal dran draußen unternehmen wollen. Wir schauen zum Fenster raus und stellen fest, da ist viel blauer Himmel dabei, ein paar Kondensstreifen, ein paar dünne Schleierwolken. Und man kann schon grob sagen, es bleibt bis zum Sonnenuntergang kurz nach 19 Uhr so, dass wir heute insgesamt einen sehr sonnenreichen Sonntag erleben werden. Der Tag macht quasi seinen Namen alle Ehre. Was sich noch verändern wird, sind die Temperaturen. Aktuell am wärmsten sehe ich hier im Harzvorland 20 Grad, genauso auch in Waltershausen, in Thüringen auch schon 20 Grad, quasi nördlich des Thüringer Waldes. Wir erwarten ja heute Temperaturen bis maximal 26, 27 Grad, etwas kühler in Ostsachsen, da Höchsttemperaturen bei 23 Grad.
0: Wird es dann in der Nacht ordentlich kalt?
4: Ordentlich kalt schon, durchlüften kann man schon auf alle Fälle. Temperaturen zwischen 13 und 7 Grad, die niedrigsten Temperaturen natürlich in den Bergen.
0: Es wird frieren?
4: Nee, noch nicht. Es hat ja schon gefroren, aber nicht. Aber auf alle Fälle diese Kühle oder auch morgen früh, wenn morgen dann auf Arbeit muss, auf alle Fälle das Wärme anziehen, da wird es eben halt recht frisch sein. Aber auf alle Fälle am Nachmittag erwarten wir dann Temperaturen für kurze Hosen und T-Shirt. Es geht rauf bis 28 Grad und höchstwahrscheinlich dann der wärmste Tag in der kommenden Woche.
0: Bevor es dann langsam wieder abwärts geht.
4: So. Ja, aber ganz langsam. Aktueller Wetterwechsel höchstwahrscheinlich erst auch von Donnerstag auf Freitag.
0: Jörg Schröder mit dem Wetter, danke. Das sind Themen hier gleich nach 11. Ab heute müssen Händler deutlich auf Gewährleistung hinweisen. Da wird eine neue EU-Richtlinie umgesetzt, was es genau heißt. Wir berichten gleich detailliert. Außerdem, vor 70 Jahren hatte der Film Die Halbstarken Premiere. Und das ist ein Zeitdokument mit Kultcharakter. Wir schauen zurück in unserem Kalenderblatt.
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6: Um 11 Uhr mit Claudia Leonard. Die britische Polizei hat auf dem Luftwaffenstützpunkt Fairford mehrere Männer festgenommen. Die Polizei teilte mit, Sprengstoffspezialisten der Armee untersuchten derzeit eine Reihe von Fahrzeugen. Anwohner seien in Sicherheit gebracht worden. Es sei eine Großlage ausgerufen worden. Details sind bisher nicht bekannt. Der Stützpunkt Fairford wird von der US-Luftwaffe genutzt. Sie fliegt von dort aus mit Langstreckenbombern Angriffe auf iranische Raketenstellungen. Die Pflegekassen haben die SPD gewarnt, die geplante Pflegereform zu blockieren. Verbandschef Oliver Blatt sagte, in der Pflege herrsche Alarmstufe Rot, die Kassen seien in wenigen Monaten leer. Nicht zu handeln wäre fatal. SPD-Politiker hatten gestern Änderungen an Reformplänen gefordert und mit Blockade gedroht. Konkret verlangt die SPD einen Pflegedeckel, der die Eigenanteile begrenzt. Sachsen-Anhalts erste Abschiebehaftanstalt in Volkstedt im Landkreis Mansfeld-Südharz wird später fertig als geplant. Das Finanzministerium erklärte, der Bau solle bis Ende Juni nächsten Jahres fertiggestellt sein. Das ist ein halbes Jahr später als ursprünglich vorgesehen. Bis Ende 2027 soll die Haftanstalt dem Ministerium zufolge in Betrieb genommen werden. Das Ministerium begründete die Verzögerung unter anderem damit, dass die Arbeit auf der Baustelle bei Frost zeitweise vollständig eingestellt worden sei. Derzeit nutzt Sachsen-Anhalt Abschiebehaftplätze in anderen Bundesländern. Auf der A71 in Thüringen ist in der Nacht ein Lkw-Fahrer als Geisterfahrer unterwegs gewesen. Nach Angaben der Polizei fuhr er zwischen den Anschlussstellen Oberhof und Rentwertshausen rund 30 Kilometer in die falsche Richtung und prallte schließlich am Tunnel Eichelberg gegen eine geschlossene Schranke. Verletzt worden sei niemand. Die Schranke sowie ein wartender Pkw seien erheblich beschädigt worden. Der Fahrer des Sattelzuges sei festgenommen worden. Er habe unter dem Einfluss von Alkohol und Betäubungsmitteln gestanden. Das Deutsche Fotomuseum in Markleberg bei Leipzig wird heute geschlossen. Die Stadt hatte den Mietvertrag gekündigt, um das Gebäude selbst für Veranstaltungen nutzen zu können. Bisher haben die Museumsbetreiber noch keinen Ersatzstandort gefunden. Damit ist auch unklar, was mit der Sammlung aus 70.000 Fotografien und 3.000 historischen Kameras passiert. Das waren die Nachrichten. Das Wetter mit den Temperaturen um 10 Uhr. Auf dem Brocken bedeckt 14 Grad, Chemnitz leicht bewölkt 17, Dresden fast wolkenlos 16 Grad, Eisenach leicht bewölkt 14, Erfurt leicht bewölkt 18 Grad, Fichtelberg leicht bewölkt 13, Gera wolkig 16, Görlitz leicht bewölkt 14 Grad, Halle 16, Leipzig wolkig 16 Grad, Magdeburg wolkenlos 16 und Meiningen wolkig 15 Grad. Heute Sonne und nur wenige Wolken, trocken 22 bis 27 Grad. In der Nacht meist klar bei 13 bis 7 Grad und morgen sonnig, zeitweise wolkig, aber auch trocken, 22 bis 28 Grad. Am Dienstag dann weiter ruhiges, sonnenreiches und warmes Hochdruckwetter. MDR Verkehrsdienst. A2 Richtung Hannover zwischen Allerengersleben und Marienborn-Helmstedt Behinderungen nach einem Unfall. Die A9 Richtung München ist zwischen Leipzig-West und Bad Dürrenberg nicht mehr gesperrt. Zurzeit noch stockender Verkehr wegen der laufenden Bergungsarbeiten. Die A36 Richtung Braunschweig ist zwischen Halberstadt und Wernigerode-Mitte nach einem Unfall gesperrt. A38 Richtung Göttingen zwischen Leipzig-Südwest und Lützen 2 Kilometer Stau nach einem Unfall. Im Ilmkreis ist die Straße zwischen Arnstadt und Branche-Winder nach einem Unfall gesperrt. Soweit der MDR Verkehrsdienst. Es ist 11.04 Uhr.
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0: Mit Hanno Gries, schönen Tag. Wenn das T-Shirt beim ersten Tragen schon reißt oder das neue Spielzeug nach wenigen Tagen den Geist aufgibt, an wen wendet man sich da? Und greift an die Garantie oder die Gewährleistung. Tatsächlich beschreibt der Begriff Garantie ein freiwilliges Angebot des Herstellers, während eine Gewährleistung ein Rechtsanspruch ist. Wie das genau geregelt ist, das müssen Händler ab heute in ihren Läden sichtbar machen, per Aushang mit dem europäischen Gewährleistungslabel, Ralf Geißler informiert.
7: Es ist ein standardisierter Zettel, blau-weiß gestaltet, das sogenannte Gewährleistungslabel. Es muss künftig in Läden der gesamten EU für Kunden sichtbar aufgehängt werden. Auf dem Schreiben steht, dass für Neuware mindestens 2 Jahre Gewährleistung gelten und der Händler bei Mängeln nachbessern muss. Sprich, er organisiert dann Austausch oder Reparatur beim Hersteller. Beate Saupe von der Verbraucherzentrale Sachsen begrüßt die neue Informationspflicht.
8: Für die Verbraucher ist es auf alle Fälle eine sinnvolle Regelung. Häufig haben die Verbraucher auch verwechselt, was ist Gewährleistung, was ist Garantie. Und wussten auch nicht immer, wen gegenüber sie die Rechte geltend machen können. Die Gewährleistungsrechte bestehen immer gegenüber den Händler, also gegenüber dem Verkäufer.
7: Doch nicht jeden freut die neue Informationspflicht. Auch der Onlinehandel muss das Gewährleistungslabel künftig in sein Angebot integrieren. Vor allem kleine Shop-Betreiber haben mit dem Umbau ihrer Webseiten Probleme, sagt Sandra May vom Händlerbund.
9: Das muss eben gut lesbar und vor allem vor Kauf sichtbar sein. Das heißt, wenn man sich jetzt als Kunde auf einen Online-Shop geht und da eben seinen Kauf durchführt, muss das dann irgendwo im Kassenbereich, im sogenannten Checkout-Prozess, eben sichtbar sein und zwar in voller Größe. Und jetzt ist dieses Label sehr kleinteilig gestaltet mit relativ kleiner Schrift. Also das muss relativ groß dargestellt werden.
7: May kritisiert, das Label bedeute wieder zusätzlichen Aufwand und mache Webseiten nicht unbedingt schöner. Dabei sei der Handel mit Vorschriften ohnehin schon stark belastet.
9: Also unserer Ansicht nach braucht es das nicht wirklich. Viele Kunden wissen ja schon, dass sie ein Gewährleistungsrecht haben und so eine Informationspflicht gab es halt sowieso schon, eben nur nicht so präsent wie jetzt mit dem Label.
7: Verbraucherschützerin Saupe versteht, dass kleine Händler der Aufwand belastet. Sie sagt allerdings auch, man müsse wissen, warum es die Regelung überhaupt gibt.
8: Wir haben in der Vergangenheit wirklich viele Beschwerden von Verbrauchern gehabt, die sich an ihren Händler gewandt haben und der Händler dann gesagt hat, gehen Sie doch mit Ihrer Reklamation zum Hersteller. Und das ist nicht richtig. Wenn der Verbraucher das mit dem Händler abwickeln möchte, hat er dieses Recht.
7: Das neue Label schaffe da schon im Laden Klarheit, sagt Saupe. Es sei letztlich auch eingeführt worden, weil einzelne Händler es mit dem Gewährleistungsanspruch nicht so genau nahmen.
0: Ralf Geißler berichtete über dieses neue Gewährleistungslabel.
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0: Um 10:57. Bei einem schweren Busunfall heute früh auf der A96 bei Buchloh im Ostallgäu sind am Morgen 2 Menschen getötet worden und mehr als 20 wurden verletzt. Willi Willmann.
10: Es war kurz vor 6, als der in Italien angemeldete Reisebus mit einer Reisegruppe aus den Philippinen laut Polizei ohne Beteiligung anderer Fahrzeuge zwischen Buchloe Ost und Landsberg am Lech West in Fahrtrichtung München nach rechts von der Autobahn abkam. Er kippte um und blieb auf der rechten Seite liegen. 2 Menschen verloren bei diesem Unfall ihr Leben, 8 weitere wurden schwer, zahlreiche andere der rund 50-köpfigen Reisegruppe leicht verletzt. Die A96 musste in beiden Fahrtrichtungen gesperrt werden. Zur Rettung der Unfallopfer waren ein Großaufgebot an Helfern, Feuerwehr und Rettungswagen sowie ein Hubschrauber im Einsatz. Warum der Bus, der von Zürich nach Mailand unterwegs war, von der Autobahn abgekommen ist, steht noch nicht fest. Das muss ein Gutachter ermitteln, der von der Staatsanwaltschaft beauftragt wurde.
0: Willi Willmann, soweit aus Bayern. Die Grünen in Sachsen wollen den Alltag der Menschen verbessern und sich dabei mehr auf die täglichen Sorgen konzentrieren. So hat es der Parteitag in Bautzen beschlossen. Ein Sozialticket, der Hitzeschutz und der Kampf gegen Einsamkeit zählen unter anderem zu den Zielen. Beate Dietze.
11: Es ist eine klare Ansage der Grünen. Die Partei, von Kritikern oft der Klientelpolitik bezichtigt, will sich mehr um die Alltagssorgen der Menschen kümmern, will das Kümmerer-Image nicht den Linken überlassen. Co-Parteichefin Coretta Storz.
12: Wer Menschen mit ihrer Wut, mit ihrer Angst und mit ihrem Problem allein lässt und diese sogar noch vergrößert, der bereitet den Weg für Hass und Hetze der AfD. Und dieser Weg ist mittlerweile so breit, dass er auch durch WählerInnen-Milieus führt, wo die Probleme gar nicht so existenziell sind. Aber die AfD es geschafft hat, Menschen einzureden, dass es eine große Bedrohung gibt durch Europa, Gendern, Infraschall und dass das Probleme sind, die nur die AfD lösen kann.
11: Viele Menschen hätten das Vertrauen verloren, dass Politik sie ernst nimmt, ihre Probleme kennt und löst. Grüne Botschaften allein sprachlich anders zu verpacken, reiche aber nicht, sagt Coretta Storz deutlich.
12: Es macht einen Unterschied, ob wir sagen, Mobilitätswende entschlossen angehen oder wir kümmern uns, dass für dich der Bus fährt. Ja, es geht darum, weg von Schlagworten zu kommen und hin zu Themen, die an einem Dienstagmorgen am Küchentisch in, weiß ich nicht, Limbach, Oberfrohna relevant sind.
11: Die grüne Basis steht geschlossen hinter diesem Kurs.
13: Also ich bin Sozialarbeiterin. Also bei mir sind da jetzt offene Türen eingerannt worden, weil ich tagtäglich erlebe, wie politische Entscheidungen Erwartungen bei den Menschen ankommen.
14: Dass wir dem Ziel jetzt ein bisschen näher kommen und den Leuten verständlichere Botschaften präsentieren, ist, glaube ich, richtig. Und dann unsere Inhalte bleiben ja dieselben.
15: Ich glaube, wir haben das einfach sehr lange nicht getan. Aber nicht, weil wir die Politik nicht gemacht haben, sondern weil wir es nicht benannt haben. Weil wir immer Angst hatten, okay, dann sind wir zu sehr links.
11: Hintergrund des Leitantrags seien auch die Wahlergebnisse der AfD bei den Landtagswahlen der vergangenen Wochen. Scharf kritisieren Coretta Storz und Franziska Schubert, Fraktionschefin der Grünen im Landtag, die Regierung in Berlin. Die Menschen suchten nach Orientierung und Halt, doch die Bundesregierung liefere dafür keine Antworten.
16: Weder Führungsstärke noch Zuversicht charakterisieren die Bundesregierung unter Merz. Und mein Gefühl ist manchmal, in jedem Schmerz steckt gerade ein Merz.
11: Die CDU im Osten stehe vor einer Zerreißprobe. Man erlebe eine CDU, die gemeinsame Sache mache mit den Rechten wie in Heidenau und einen Innenminister, der am Grundrecht auf Asyl rüttele. Dann teilt Schubert gegen das BSW aus, nennt die Partei eine poststalinistische Gurkentruppe.
16: Sie kooperieren in Sachsen offen mit der AfD. Und sie werden der AfD in Sachsen-Anhalt an die Macht verhelfen.
11: Die Grünen wollen den Menschen ein konkretes Angebot machen und die Hoffnung nicht der AfD überlassen.
0: Von Sächsischen Grünen Parteitag war das Beate Dietze aus Bautzen.
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0: Politik soll eigentlich ja Probleme lösen. Man kann aber auch manchmal den Eindruck gewinnen, dass die Politik auch Probleme verursacht und dann selbst so viele Probleme hat, dass die Lage allmählich unübersichtlich wird. Deshalb jetzt Uwe Jahn mit seinen Beobachtungen der vergangenen Tage in unseren Berliner Notizen.
17: Berlin, wir haben ein Problem. Hier der Bundeskanzler mit seinem Kleinsten.
18: Okay, gibt es da irgendwo ein Problem mit dem Ton? Ja, gibt es ein Problem? Okay, können wir das mal versuchen zu lösen? Das liegt nicht in meiner Hand.
17: Nee, das vielleicht nicht. Aber die Probleme der CDU, die werden immer größer, seine Hand nicht. Und selbst wenn Wahlniederlagen vorkommen mögen, dass die CDU in Mecklenburg-Vorpommern nicht mehr im Landtag ist, das ist weit mehr als ein Problem für Merz, hört man es aus dem Süden der Republik knarzen.
19: Wenn man jetzt die drei Landtagswahlen zusammennimmt, dann kann man sagen, Totalschaden.
17: Diesmal lag das Problem mit dem Ton wenigstens am Mikro und nicht am Markus Söder dahinter. Und weil es für fast alles noch eine Steigerung gibt, haben wir die AfD. Mit ihrem speziellen Ton feiert sie Erfolge. Bei Parteichefin Alice Weidel wirkt das Jubeln wohl noch nach.
20: Ich muss meine Stimme heute entschuldigen. Sie ist etwas angeschlagen.
17: So kann es gehen.
18: Ja, gibt's ein Problem?
17: Eins ginge ja noch. Längst sind auch die Benzinpreise dazugekommen, weshalb die Regierungsmehrheit im Bundestag jetzt Entlastungen beschlossen hat. Was Katharina Reiche, CDU, die nun einmal Bundeswirtschaftsministerin ist, wohl irgendwie problematisch findet.
21: Sicherlich ist der Tankrabatt, ich würde ihn jetzt nicht als ordnungspolitische Meisterleistung bezeichnen.
17: Als ob noch jemand mit Meisterleistungen rechnen würde. Wo war ich? Ach ja, bei Berlin. Wir haben ein Problem. Zum Beispiel mit möglicherweise überteuerten Neuanschaffungen für die Bundeswehr. Ein Journalist fragt nach Feuerlöschfahrzeugen. Bundesverteidigungsminister Boris Pistorius, SPD, antwortet.
22: Militärisch genutztes Feuerlöschflugzeug hat nachvollziehbarerweise... Entschuldigung.
17: Wo aus Feuerlöschfahrzeugen Feuerlöschflugzeuge werden, lässt das Problem, Stil und Stil zu unterscheiden, nicht lange auf sich warten. Hier bei Bundesgesundheitsminister Carsten Linnemann, CDU, zum Thema Pflegereform.
23: Wir müssen 10%, mehr als 10% einsparen. Das ist kein Pappenstil.
17: Stilfragen sind das eine, zügige Übergänge von einem Tagesordnungspunkt zum nächsten sind das andere. Bundestagspräsidentin Julia Klöckner mit Problembewusstsein in Sachen Zeitmanagement.
24: Ich bitte zügig, den Raum zu verlassen, freundliche Gespräche gerne draußen zu führen, auch unfreundliche.
17: Lieber freundliche, wenn wir wählen dürfen. Friedrich Merz dagegen versucht, das Raumproblem bei einer Pressekonferenz in einem anderen Ton zu lösen.
18: Haben Sie keinen Platz gefunden? Weil Sie verdecken vielen anderen den Blick. Wenn Sie so freundlich sind, könnten Sie sich irgendwo hinsetzen oder sonst auf die Seite stellen. Vielen Dank.
17: Wenn es weiter nichts ist, kein Problem.
0: Uwe Jahn.
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0: Innerhalb Minute 11.15 Uhr und das ist unsere Top-Meldung zurzeit. Die britische Polizei hat auf dem Luftwaffenstützpunkt Fairford mehrere Männer festgenommen und offenbar untersucht ein Sprengstoffentschärfungskommando der britischen Armee derzeit eine Reihe von Fahrzeugen. Nähere Details bislang nicht bekannt. Diesen Stützpunkt nutzt die US-Luftwaffe. Weitere Meldungen mit Claudia Leonhardt.
11: In Frankreich wird das Oberhaus des Parlaments etwa zur Hälfte neu gewählt. Bei den Teilwahlen für den Senat sind seit dem Morgen mehr als 90.000 Kommunal- und Regionalpolitiker zur Stimmabgabe aufgerufen. Unklar ist, ob der Rassemblement National von Marine Le Pen auf genügend

0: und Bäume sei verhindert worden. Wegen der starken Rauchentwicklung war eine Warnmeldung ausgegeben worden. Das Wetter heute: Sonne und nur wenige Wolken, trocken bei 22 bis 27 Grad, in der Nacht meist klar bei 13 bis 7 Grad, morgen dann sonnig, zeitweise wolkig, trocken, 22 bis 28 Grad. MDR aktuell Verkehrsdienst. A2 Richtung Hannover zwischen Allerengersleben und Marienborn-Helmstedt, Behinderungen nach einem Unfall. A9 Richtung München zwischen Leipzig-West und Bad Dürrenberg, stockender Verkehr wegen Bergungsarbeiten. Die A36 Richtung Braunschweig ist zwischen Halberstadt und Wernigerode Mitte nach einem Unfall gesperrt. Im Ilmkreis ist die Straße zwischen Arnstadt und Branche-Winder nach einem Unfall ebenfalls gesperrt. Soweit der MDR aktuell Verkehrsdienst. Es ist 11.17 Uhr.
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2: Künstliche Intelligenz, die KI, ist Verheißung, Versprechen, Risiko und auch Gefahr. Gleichzeitig vermittelt sie Zeitgeist. Sie gilt als das ganz große neue Ding. Und am Leipziger Hauptbahnhof seit kurzem gewissermaßen in aller Munde, denn dort kocht im Robins der erste Koch aus Stahl und Software. Der schmeißt die Küche tatsächlich fast allein. Werden er und seinesgleichen das Gastgewerbe revolutionieren? Das ist die Frage. Annette Militz hat Robins Robotik-Restaurant besucht.
3: Ein übersichtlicher Raum, rechts eine Art Kasten aus Glas und Edelstahl. Darin ein Roboterarm mit Greifer. Ist er das schon, Robin, der Koch? Nicht wirklich. Dieser hier ist für die Getränke zuständig. Der Kochroboter selbst agiert hinter einer Wand. Um die 15 Quadratmeter misst er. Seine beiden Greifarme werden sichtbar, wenn eine Bestellung eingeht und er zu arbeiten beginnt.
4: Mit dem Salat zum Beispiel, da dreht er es nur, der ist quasi kalt. Ja, und da nutzt er aber die Mechanik hier, um den Salat zu drehen. Und da brät er halt an und da ist die Platte auch noch an.
3: Florian Schneider, Robins Gründer und Betreiber. Für sein Küchenkonzept setzt er auf autonome Küchenroboter des Hamburger Unternehmens GoodBites.
4: Ich habe den ersten Roboter, den diese Firma baut, vor 5 oder 6 Jahren gesehen in Hamburg, den Prototypen. Und das hier ist, glaube ich, der 20. oder 25., den die gebaut haben. Das ist aber der erste, der sozusagen im öffentlichen Raum so steht, wie wir es hier haben und nutzen. Ich habe über 15 Jahre Gastronomie gemacht. Die Gastronomie hat es nicht leicht. Wir sind stark gebeutelt, was Investitionskosten angeht, was laufende Kosten angeht, was Personal angeht. Und an all diesen Schrauben können wir mit diesem Konzept einfach drehen.
3: Den Einbau einer teuren Küche spart er sich. Der Roboter ist gemietet, das Personal auf ein Minimum reduziert. Lediglich einen Menschen braucht es noch pro Schicht. Zum Nachfüllen der Zutaten, Überwachen, Reinigen und Beantworten von Fragen. Das, was von Gastlichkeit übrig bleibt. So neu ist das Konzept übrigens gar nicht. Bereits um 1900 eröffneten in Berlin die ersten Automatenrestaurants. Ihre Wände bestanden aus kleinen gläsernen Fächern, hinter jedem ein Gericht. Der Gast warf die passende Münze in den Schlitz, öffnete eine kleine Tür, entnahm das Essen und setzte sich an einen Tisch. Den Nährboden für die Rationalisierung des Speisevorgangs hatten Industrialisierung und Fabrikarbeit geschaffen, mit geregelten Schicht- und Pausenzeiten. Während damals hinter der gläsernen Wand aber noch Köchinnen und Köche zugange waren, übernimmt dies nun der Automat. Was genau kann er alles?
4: Der holt sich die Zutaten für das Rezept, gibt ihn in einen Topf, stellt ihn auf den Herd, kocht und wenn es fertig gekocht ist, füllt das um auf einen Teller und gibt es aus. Das ist der Ablauf, den er macht. Dann nimmt er den benutzten Topf und stellt ihn in die Spülmaschine und danach wieder ins Regal.
3: Was der Roboter nicht kann, ist selbst für Nachschub zu sorgen für sein Magazin. 18 Schächte für Zutaten plus 6 für Soßen müssen noch von Hand befüllt werden. Für 14 Gerichte von mediterran bis asiatisch, Porridge und Kaiserschmarrn. Herstellungsdauer maximal 6 Minuten, man kann zugucken. Und so wird vor allem geschaut und gestaunt. Die Faszination im Raum ist mit Händen zu greifen, überall gezückte Handys. Aber natürlich wird auch gekostet.
5: Ich habe das gestern auf Social Media entdeckt, fand die Idee einfach sehr geil. Und da ich heute sowieso mit dem Zug fahren musste, hat es sich einfach angeboten. Vegane Bolognese.
6: Die habe ich Porridge bestellt mit Apfel für meine Spätschicht. Weil ich finde das so faszinierend, dass hier alles so Hightech, sieht ja alles so ein bisschen nach KI aus.
7: Ich würde sagen, die süßen Sachen haben mir schon eher geschmeckt. Aber bei manchen Gerichten fehlt trotzdem so ein bisschen die Liebe und die Seele.
8: Und wir hatten Knoblauch-Crotons als erstes hier in dem Porridge drin gehabt und dann nochmal

0: Neu, weil er hat aus Versehen die falschen Zutaten reingeworfen. So.
1: Dafür kann er allerdings nichts, stellt Florian Schneider klar.
2: Das ist menschlicher Fehler, weil der kann natürlich auch passieren. Die Croutons waren da drin, wo die Äpfel eigentlich rein müssten.
1: Der Faktor Mensch also. Bis auf Weiteres bleibt er unverzichtbar. Nicht nur, weil Koch Robin noch nicht weiter weiß, wenn ein Topf im Geschirrspüler verrutscht, sondern eben auch, weil Gastgewerbe Human Business ist. Mensch-zu-Mensch-Geschäft. Wie lange wohl noch?
3: Annette Militz war das in Robbins, also Leipzigs erstem Roboterlokal. Sitzen kann man da allerdings nicht, da reicht der Platz nicht. Geöffnet ist aber von 8 bis 22 Uhr.
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3: Es geht heute um einen der größten Kinoerfolge in der Nachkriegszeit. Heute vor 70 Jahren hatte nämlich der Film Die Halbstarken Premiere mit Horst Buchholz in der Hauptrolle. Dieser Film traf vor allem den Nerv der jungen Zuschauer. Es ging um Rebellion und Aufbruch, um Protest und Widerstand. Dirk Böhling mit dem Kalenderblatt.
5: Halbstark, oh baby, baby, Halbstark.
6: Als die Bremer Band The Yankees diesen Song 1965 in der ersten Ausgabe des Beatclubs intoniert, ist der Ausdruck für aggressiv auftretende Jugendliche schon ein alter Hut.
7: Deutschland in den 50ern. Die Teenager und ihre Stars sind der Anfang aller nationalen Jugendkultur. Der Rock'n'Roll sorgt für wilde Zeiten. Er ist der Soundtrack der Halbstarken.
6: Im Wirtschaftswunder Westdeutschland haben plötzlich auch Jugendliche Geld in der Tasche. Geld, das sie für amerikanische Nietenhosen namens Jeans, für Lederjacken und für Mopeds ausgeben können. Dafür muss natürlich ein Wort her. Was also ist ein Halbstarker genau?
8: Wenn Sie an das Erscheinungsbild der Beatles und der Beat-Anhänger denken, die langen Haare und so weiter, dann wird vielleicht auch deutlich, dass in der Beschäftigung mit dem Beat und in der Anhängerschaft ein gewisses Protestverhalten der Jugendlichen sich ausdrückt.
6: So kann man es auch ausdrücken. Aber die meisten Erwachsenen nennen es anders. Rowdies und Krawallmacher mit Haartolle und Zigarette im Mundwinkel machen die Republik unsicher. Ihre Vorbilder kommen aus Amerika. Kinohelden wie James Dean in Denn sie wissen nicht, was sie tun und Marlon Brando in Der Wilde sind schon cool, als es das Wort im deutschen Sprachgebrauch noch gar nicht gibt. Sie stehen für die Halbstarken, wild, ungestüm und aggressiv. Höchste Zeit, dass auch im deutschen Kino neue Idole für die Jugendkultur einziehen. Und die sind schnell gefunden.
9: Krude Typen, krumme Dinger. Horst Buchholz bitte zum Tanz.
6: Der 19-jährige Freddy ist Anführer einer Jugendbande in Berlin, die sich mit kleinen Gaunereien und Diebstählen über Wasser hält. Als er eines Nachts in die Villa eines reichen Mannes einbricht, eskaliert die Situation. Für den jungen Horst Buchholz, 1956 mit dem Bundesfilmpreis in Silber als bester Nachwuchsschauspieler ausgezeichnet, ist es der Durchbruch. Für seine Partnerin Karin Bahl, die sich zusammen mit 700 jungen Mädchen für ihre Rolle beworben hat, ebenso. Neu auf der Leinwand sind aber nicht nur Haupt- und Nebendarsteller des Films. Auch der Nachwuchsregisseur Georg Tressler macht vieles anders, als man es bisher im deutschen Kino gesehen hat. Er geht mit der Handkamera sehr dicht an seine Akteure heran, dreht an schäbigen Originalschauplätzen, alles wirkt improvisiert und Horst Buchholz spielt scheinbar nur aus dem Impuls heraus, mal verbittert, mal mitleidslos wütend. Und ohne Zwischentöne.
10: Entweder du bist heute Abend da oder du kannst ja deine Knochen nummerieren lassen. Wenn einer versagt, ist alles im Eimer.
6: Der Erfolg ist überwältigend. Die leibhaften Halbstarken erkennen sich im Kino wieder und demolieren es danach nicht selten. Der Film wird auch in vielen anderen Ländern wie Frankreich, Schweden, Dänemark und Portugal gezeigt. Und die Kritiken sind durchweg positiv. In Amerika wird Hauptdarsteller Horst Buchholz als neuer James Dean vermarktet und Regisseur Tressler zum besten Nachwuchsregisseur gekürt.
10: Na, wer habe ich das gemacht?
6: Der Begriff halbstark ist heute aus dem deutschen Sprachschatz so gut wie verschwunden. Lediglich eine Kaffeespezialität, eine Wein- und Biersorte und ein paar Lokale heißen noch so. Der Film Die Halbstarken ist heute ein Zeitdokument mit Kultcharakter und ist auf der Liste der 100 wichtigsten deutschen Filme zu finden. Seine Premiere erlebte der Film am 27. September 1956 im Essener Uferpalast. Das war heute, vor 70 Jahren.
3: Und das Kalenderblatt kam von Dirk Böhling.
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11: Diese Saale-Landschaft mit ihren Tälern ist doch wirklich eine der schönsten in ganz Deutschland. 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
16: Und wir schauen wieder, wie bis dahin das Wetter wird. Werden uns um Worte nicht verlegen sein. Jörg Schröder im Wetterstudio. Die Lage jetzt ist überall sonnig, ist das so?
17: Ja, das kann man so sagen. Nur hier und da drüben ein paar dünne Schleierwolken den blauen Himmel so ein bisschen ein. Aktuell die Temperaturen klettern gut in die Höhe. Wir schauen uns mal an, wo es aktuell am wärmsten ist. Im Burgenlandkreis bei Laucha sehe ich eine 23 Grad, genauso auch im Wernigerode im Harzvorland. Und im Thüringer Wald haben wir auch schon 22 Grad. Die Höchsttemperaturen, die Temperaturen klettern noch ein bisschen aufwärts. Höchstwerte liegen heute bei 27 Grad, etwas kühler in Ostsachsen, da Temperaturen bei 23 Grad. Was soll ich sagen? Es ändert sich nicht wahnsinnig viel. Wir bleiben beim blauen Himmel, ein paar dünnen Schleierwolken, vielleicht noch ein paar Quellwölkchen dazu und viel, viel Sonnenschein auch in den nächsten Stunden.
16: Ich finde, du solltest für alle Hitzeempfindlichen noch immer sagen, wo es am kühlsten ist gerade. Auf dem Brocken oder was?
17: Achso, warte,
16: wir gucken. Im Kirnitschtal, wo die Sonne nicht scheint.
17: Nein, in Zinnwald-Georgenfeld im Osterzgebirge, da aktuell 13 Grad.
16: Ja, gucke, geht doch. Also eine enorme Spanne. Wie lange bleibt das denn so hübsch?
17: Aktueller Stand ist unser Hoch Arno, wird uns höchstwahrscheinlich bis zum Donnerstag begleiten. Bis dahin erwarten wir viel Sonnenschein und morgen dann den wärmsten Tag der Woche. Da geht es rauf bis 28 Grad. Dienstag, Mittwoch ein bisschen kühler, aber trifft es nicht wirklich. Auch weiterhin recht warm bei Werten bis 25 Grad.
16: Jörg Schröder mit dem Wetter bis hierhin. Ich danke dir.
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16: Das erwartet Sie hier gleich im Programm nach 11:30. Es geht um die Route 66 in den USA. Sie ist Drehort von Hollywood-Filmen. Sie ist Schauplatz unzähliger Geschichten oder mit anderen Worten, sie ist eine Sehnsuchtsstraße. Und wir nehmen Sie mit auf eine Tour in unserer Reportage gleich nach 11:30 hier im Podcast Sonntag. Es gibt natürlich auch einen Grund dafür, die Route 66 wird 100.
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19: Um 11.30 Uhr mit Claudia Leonard. Auf dem britischen Luftwaffenstützpunkt Fairford sind mehrere Männer festgenommen worden. Wie die Polizei von Gloucestershire mitteilte, untersuchen Sprengstoffexperten der britischen Armee derzeit eine Reihe von Fahrzeugen. In der nahen Ortschaft Welford seien mehrere Gebäude evakuiert worden. Der Stützpunkt wird von der US-Luftwaffe genutzt. Die britische Regierung hatte den USA die Genehmigung erteilt, von dort aus Angriffe auf Ziele im Iran zu fliegen. Der hessische Ministerpräsident Boris Rhein hat sich dafür ausgesprochen, die Stadtbilddebatte fortzuführen. Der CDU-Politiker sagte der Bild am Sonntag, die von Kanzler Friedrich Merz angestoßene Diskussion sei richtig gewesen, jedoch sei sie vorschnell beendet worden. Rhein betonte, Deutschland habe Probleme wie etwa die Einwanderung in die Sozialsysteme oder die Kriminalität von zugewanderten Menschen. Diese Probleme müsse man lösen, nicht mit radikalen Ideen, sondern mit der Sprache der Mitte. In der Pflege herrschen trotz eines deutlichen Anstiegs bei Lehrlingen und Fachkräften große Personalsorgen. Die Regionaldirektion für Arbeit Sachsen erklärte, der Bedarf an Pflegekräften sei in den vergangenen Jahren deutlich gestiegen, arbeitslose Fachkräfte gebe es kaum. In Sachsen komme auf zwei freie Stellen eine ausgebildete Fachkraft auf Arbeitssuche. Dieser Engpass werde bleiben und sogar noch wachsen. Die DDR hat einer Studie zufolge in erheblichem Maß von wirtschaftlicher Spionage im Westen profitiert. Die dänisch-deutsche Denkfabrik Rockwool errechnete, dass die Wirtschaftsleistung dadurch bis 1988 um 7,4% gesteigert werden konnte. Die Wertschöpfung sei aufgrund der Spionage sogar um gut 22% höher gewesen. Demnach betrieb die DDR während des Kalten Krieges eines der weltweit größten Wirtschaftsspionageprogramme. Ziel seien Unternehmen und Forschungseinrichtungen im Westen gewesen. Bei einem Busunglück auf der Autobahn 96 im Ostallgäu sind zwei Menschen ums Leben gekommen. Wie die Polizei mitteilte, gibt es zudem 26 Verletzte, darunter 8 Schwerverletzte. Demnach war der italienische Reisebus zwischen München und Memmingen nach rechts abgekommen und umgekippt. An Bord waren etwa 50 Menschen aus den Philippinen. Sie waren unterwegs nach Mailand. Die Unfallursache ist noch unklar. Das waren die Nachrichten. Das Wetter mit den Temperaturen um 11 Uhr. Artern leicht bewölkt 19 Grad, Dresden fast wolkenlos 17, Eisenach leicht bewölkt 17 Grad, Erfurt wolkig 20, Gardelegen fast wolkenlos 20 Grad, Hoyerswerda wolkenlos 19, Magdeburg fast wolkenlos 19 Grad, Neuhaus am Rennweg leicht bewölkt 16, Oschatz leicht bewölkt 18 Grad, Plauen leicht bewölkt 19, Wernigerode leicht bewölkt 23 und Wittenberg 19 Grad. Heute Sonne, wenig Wolken und trocken, 22 bis 27 Grad. In der Nacht locker bewölkt oder klar, stellenweise Nebel, Tiefstwerte 13 bis 7 Grad. Morgen teils sonnig, teils wolkig und trocken, Höchstwerte 22 bis 28 Grad. Und am Dienstag weiter ruhiges, sonnenreiches und warmes Wetter. Der MDR aktuell Verkehrsdienst. A2 Richtung Hannover zwischen Allerengersleben und Marienborn-Helmstedt. Behinderungen nach einem Unfall. A9 Richtung München zwischen Leipzig-West und Bad Dürrenberg. Stockender Verkehr wegen Bergungsarbeiten. Die A36 Richtung Braunschweig ist zwischen Halberstadt und Wernigerode-Mitte nach 2 Unfällen gesperrt. Im Ilmkreis ist die Straße zwischen Arnstadt und Branche-Winder nach einem Unfall ebenfalls gesperrt. Soweit der MDR aktuell Verkehrsdienst. Es ist 11.04 Uhr.
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16: Die Route 66 in den USA. Sie ist Drehort von Hollywood-Filmen, Inspiration für viele Songs und Schauplatz unzähliger Geschichten. Außerdem Sinnbild der US-amerikanischen Autokultur und des Versprechens, dass es woanders vielleicht besser sein könnte. Und überall auf der Welt der Inbegriff des Roadtrips durch die USA. Schnurgerade Strecken teilweise. In diesem Jahr feiert sie das 100. Jubiläum ihrer Eröffnung. Und unsere Korrespondenten Samuel Jakisch, Nina Barth, Reinhard Spiegelhauer und Antje Sieb haben sich alle nicht nehmen lassen, auf dieser legendären Fernstraße unterwegs zu sein.
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20: Draußen blinkt die Neonreklame, drinnen dampft das Omelett. So groß wie der ganze Teller und sensationell fluffig, so wird es hier am Beginn der Route 66 schon seit mehr als 100 Jahren über die Theke geschoben. Die Wirtin im Restaurant Lou Mitchells in Downtown Chicago heißt Audrey. Sie schenkt nochmal Kaffee nach, bevor sie ihren Gästen eine gute Reise wünscht, auf der Mutter aller Straßen.
0: Wir sind der Ausgangspunkt. Leute aus aller Welt kommen her und sind total aufgeregt. Denn so kann man dieses Land wirklich erleben. Unterwegs, im Auto, von A nach B, nach C und D. Das ist so cool, dass diese eine Straße den gesamten Weg entlang führt.
21: Which is really cool that one road will take you all the way.
20: Die Route 66 führt durch eine Kleinstadt nach der anderen, immer über die Hauptstraße mitten durchs Zentrum. Das bringt damals vor 100 Jahren wirtschaftlichen Aufschwung hier in Illinois. Getreide, Mais und Fleisch und während der Prohibition auch Alkohol kommen damals von den kleinen Farmen auf die großen Absatzmärkte in Chicago, Springfield, St. Louis. Und im Gegenzug, so erklärt es der Route 66-Historiker Bill Thomas, bringen die Autotouristen aus der Großstadt ihr Geld hinaus aufs Land. Ein echter Turbo für die Konjunktur, der das Bild der Landstraße verändert.
22: The service station, the roadside motel.
23: Die Tankstelle, das Motel am Straßenrand, kleine Cafés, Campingplätze. Alles, was Reisende brauchen, um von hier nach da zu kommen, ist entlang der Route 66 entstanden. Sie hatte entscheidenden Einfluss darauf, wie wir uns in diesem Land fortbewegen und reisen.
22: See the
20: USA in your Chevrolet. Die USA im eigenen Auto bereisen. Dieser Traum wird in den 1950er Jahren für immer mehr Menschen bezahlbar. Und die Route 66 ist ihre prominenteste Bühne, quer durch das ganze Land, von damals bis heute, seit 100 Jahren. Traveling east, traveling west. Doch das glitzernde Versprechen von automobiler Freiheit gilt im Amerika der Rassentrennung nicht für jeden, erklärt Lionel Kimball Jr. Er ist Professor für afroamerikanische Geschichte an der Chicago State University.
24: Ein eigenes Auto bedeutete Freiheit und es war ein riesiges Statussymbol. Doch die meisten afroamerikanischen Arbeiter konnten sich kein eigenes Auto leisten.
20: Eine schwarze Mittelschicht entsteht in den USA erst mit Verzögerung. Und sie trifft auf Probleme entlang der Route 66 in Zeiten der Bürgerrechtsbewegung. Häufige Polizeikontrollen, Läden, Restaurants und Motels nur für Weiße. Wie allgegenwärtig der Rassismus entlang der Straße zur Freiheit damals war, haben Zeitzeugen der Historikerin Erica Holtz vom Illinois State Museum berichtet.
25: Eine Frau erzählte uns, immer wenn wir auf die Toilette mussten, hielten wir am Straßenrand an. Und ich wurde dann immer wütend und fragte, warum haben wir nicht bei dem Restaurant gehalten, an dem wir gerade vorbeigefahren sind. Erst viel später wurde ihr klar, dass ihre Eltern nicht wussten, ob sie dort willkommen gewesen wären. Sie wollten verhindern, dass ihre Kinder diese Demütigung erleiden müssen.
24: Schwarze Menschen gingen in Restaurants und wurden nicht bedient. An Tankstellen bekamen sie keinen Sprit. Sie schliefen in ihren Autos, weil es keine Hotels gab, die sie beherbergen wollten. Erst das Green Book hat die Art und Weise, wie sie reisen konnten, wirklich revolutioniert.
20: The Negro Motorist Green Book von Victor Hugo Green erscheint von 1937 bis 1967. Ein Verzeichnis sicherer Unterkünfte und privater Herbergen für schwarze Reisende in den USA. Um, wie es darin heißt, peinliche Situationen zu vermeiden. Eine Chiffre für Diskriminierung und Gewalt. Das Haus von Mrs. Robinson war einer dieser Safe Spaces entlang der Route 66, 1501 East Jackson Street in Springfield, Illinois. Es steht noch heute. 1964 wird die Rassentrennung in den USA illegal. Und die Route 66 ist eine Straße für alle. Das Haus von Mrs. Robinson droht seitdem zu verfallen und der Route 66 ergeht es damals ähnlich. Die Regierung baut ein Autobahnnetz und die neuen Interstates sind viel schneller, weil sie um die Städte herumführen. 1985, also nach 60 Jahren als Highway, wird die ikonische Route 66 wieder außer Betrieb gesetzt. Die kleinen Städte entlang der alten Route verfallen. So wie hier in Atlanta, Illinois. Der Güterzug schleicht noch hindurch, aber die Leuchtschrift am alten Kino blinkt schon lange nicht mehr.
22: It almost decimated all of these small rural communities.
23: Das war fast der Niedergang dieser kleinen ländlichen Gemeinden, als die Leute einfach an ihnen vorbeifuhren. Doch dann stieg das Interesse an der Route 66 wieder, weil die Leute keine eintönige Interstate wollten, sondern echte Erlebnisse. Und so bringt uns diese Straße heute wieder Besucher.
22: So all of a sudden the road is now bringing us people.
20: Es sind Orte wie Pontiac, Lincoln, Gardner oder Towanda in Illinois, die sich heute neu erfinden wollen als lebendige Denkmäler für Freiheit auf vier Rädern. Für die Sehnsucht nach Westen und die Idee, dass es woanders vielleicht besser sein könnte.
0: Musik. 300 Autos aus den vergangenen 100 Jahren knattern durch Springfield in Missouri. Die Geburtsstadt der Route 66 feiert. Es ist der offizielle Auftakt für die Feierlichkeiten in diesem Jahr.
1: A lot of nice cars.
2: Lots of really fun cars.
5: I like the old fashioned about them.
1: Oh, it's amazing.
2: It's awesome.
0: Einige haben bunte Route 66 Shirts an, Route 66 Kappen auf dem Kopf. In einem Hotel in Springfield haben Beamte aus mehreren Bundesstaaten vor 100 Jahren ein Telegramm losgeschickt. Darin wurde der Name der neuen Straße von Ost nach West bekannt gegeben. 66, 66. Darum gilt Springfield als Geburtsort. Die Route 66 führt auch durch Texas. Ein legendärer Stop dort ist das Big Texan in Amarillo. Ein riesiges Restaurant mit Holzveranda draußen, Empore drinnen, Souvenirshop, angeschlossenem Motel und eigener Brauerei. Klar gibt's ein Route 66 Bier zum 100. Geburtstag, erzählt Patrick Lee, der Enkel des Restaurantgründers.
7: One beer we have that's selling really well right now is we literally brewed it just for the 100th year anniversary of Route 66.
0: Patricks Opa hat das Big Texan 1960 gegründet für die Cowboys und die Route 66 Reisenden. Oben auf der Empore des großen Restaurants sorgen Elvis und Carmen für Route 66 Feeling. Unten beginnt gerade wieder die Steak Challenge.
8: Attention, Big Texan! We have Hapuni here, all the way from Dallas. Attention, our 72-ounce Steak Challenge!
0: Dafür ist das Big Texan bekannt. Wer innerhalb von 60 Minuten alles aufessen kann, vor allem ein riesiges 2-Kilo-Steak, gewinnt, muss nicht zahlen. Auf einem Holzpodest in der Mitte sitzt ein Mann, guckt konzentriert auf seinen Teller. Er will es versuchen.
8: Let's get in the Big Texas. Yeehaw! Yeehaw!
0: Der 30 Jahre alte Patrick erzählt, sein Opa hat sich das damals ausgedacht, als die Cowboys ins Restaurant kamen und ihm auffiel, dass die Route 66 Reisenden so fasziniert von den Cowboys waren. Sie waren Entertainment.
7: The tourists love seeing the cowboys at his restaurant, like entertainment for his guests on Route 66.
0: Die Cowboys konnten ziemlich viel essen und als einer von ihnen 4,5 Steaks verzehrte, sagte sein Opa, wer das essen kann, muss nicht zahlen. Das war 1960 und ist bis heute Tradition. Rekord waren 46 Leute, die es hier an einem Abend versucht haben.
7: I think the most we ever had in one night was like 46 people trying the 72-ounce steak in one day.
0: Nichts für Iris und ihre Schwester Birgit. Sie schauen sich im Souvenirshop um. Hinten in der Ecke steht ein Terrarium mit einer echten Klapperschlange. Texas-Feeling eben. Iris und Birgit wollen die gesamte Strecke abfahren.
10: Wir sind gestartet in Chicago und fahren jetzt weiter nach Santa Monica. Wir sind 5 Wochen unterwegs. Ja, das ist so ein To-Do, was man einmal im Leben gemacht haben sollte.
0: Nach Texas führt die Route 66 in den Bundesstaat New Mexico. Etwa 180 Kilometer sind es von Amarillo bis nach Tucumcari. Der 5000 Einwohnerort liegt direkt an der historischen Route 66 und ist bekannt für seine Motels mit den bunten Neonschildern. Im Motel Safari checken gerade Gäste ein.
26: All right, so we get you in a room with a king bed.
0: Das Motel Safari gibt es seit 1959. Rich Havlick hat es vor einem Jahr übernommen. Rich kommt aus Minnesota, aber seine Liebe zur Route 66 hat ihn zum Motelbesitzer gemacht. Los ging alles mit seinem ersten Route 66-Trip vor ein paar Jahren.
23: Ich habe mich so frei gefühlt. Ich begann, mich nach Jahrzehnten zu sehnen, die ich nie erlebt habe. Und ich wollte mehr davon. Es ist schwer zu erklären. Die Route 66 passt zu mir wie ein Puzzleteil.
25: Im Geburtsjahr kommen noch mal mehr Touristen, erzählt Rich. Aber viele Orte an der Route 66 sind inzwischen verfallen. Auch in Tucumcari erinnern zum Beispiel verlassene Tankstellen an die Hochzeiten. Es ist nicht einfach, die historischen Orte am Leben zu erhalten, erklärt Rich.
23: Was sich zum Negativen ändert, ist, dass viele Orte an der Route 66 keine kleinen, privat geführten Motels oder Geschäfte mehr sind. Ich hatte zum Beispiel während meiner vierjährigen Suche nach einem Motel den Fuß in der Tür bei einem in Missouri. Eine Frau hatte es 50 Jahre geführt. Am Ende haben die Töchter das Motel an einen Konzern verkauft. Nun ist es verschwunden.
25: David Nidell kennt die Herausforderungen. Er ist der Vizepräsident des Route 66-Vereins New Mexico. Nidell sitzt in Albuquerque im Historic Route 66 Diner. Hier drin fühlt es sich an wie eine Reise zurück in die 50er Jahre. In der Ecke steht eine alte Jukebox. Poster und Zeitungsartikel von früher hängen an den Wänden. Die Kellnerinnen tragen wie damals Minikleider mit Schürze. Die Möbel im Stil der 50er Jahre. Die Route 66 Association hat auch Veranstaltungen für das Jubiläumsjahr geplant. Festivals, Ausstellungen, Oldtimer-Touren. Aber vor allem geht es ihr um die Zukunft der Route 66, sagt David Nidell.
1: Our association helps.
3: Unser Verein unterstützt Maßnahmen zur Denkmalpflege. Und wir versuchen, Unternehmen entlang der Route dabei zu unterstützen, profitabel zu bleiben.
25: Der Verein will Geschichte bewahren. Und davon ist auch im berühmten El Rancho Hotel im etwa 2 Stunden entfernten Gallup viel zu spüren. Hollywood-Geschichte. John Wayne, Katharine Hepburn, Spencer Tracy, Henry Fonda, sie alle haben hier gewohnt, wenn in der Gegend Western gedreht wurden. Das historische El Rancho liegt direkt an der Route 66, praktisch um Filmausrüstung hierher zu transportieren und ideal für die Schauspieler, denn die Drehorte lagen quasi direkt vor der Tür. Für viele Route 66-Touristen ist das El Rancho
6: a must. It's a must. You can't miss this place, you know?
25: Ein Muss, diesen Ort darf man nicht verpassen, sagt Stefano. Der Italiener organisiert Route 66 Motorradtouren. Gerade hat er wieder eine Reisegruppe ins El Rancho geführt. Dieser Ort steckt so voller Geschichte, hat so viel Charme, ist Stefano begeistert.
6: This place has got so much history and so much charm.
25: In der Lobby ein riesiger offener Kamin. Rechts und links führt eine imposante, geschwungene Holztreppe mit rotem Teppich nach oben. Dort auf der Empore überall Fotos von den Berühmtheiten, die hier übernachtet haben. Die Zimmer sind benannt nach den Stars, die darin geschlafen haben. Leroy McRae arbeitet seit Jahrzehnten im El Rancho, ganz in Schwarz gekleidet mit schwarzen Cowboystiefeln und schwarzem Cowboyhut, unterhält er die Gäste mit Geschichten. Zum Beispiel, wie sich Errol Flynn weigerte, sein Pferd in den Stall gegenüberzubringen und stattdessen direkt ins Hotel ritt.
3: Er ist mit seinem Pferd durch die Eingangstür geritten, den Flur runter bis in die Bar und hat für sich selbst einen Whisky bestellt. Und für sein Pferd ein Bier. 2 Wochen später kam John Wayne und wollte sich nicht übertrumpfen lassen. Auch er ist mit seinem Pferd in die Bar geritten. Aber Errol Flynn war der Erste.
25: Geschichten wie diese und die Route 66 direkt vor der Tür. Eine Kombi, die Touristen aus aller Welt hier Halt machen lässt.
11: Eine US-Flagge knattert im Wind, verrostete historische Maschinenteile und Alltagsgegenstände stehen zwischen Kakteen. Um das renovierte Schulgebäude herum fast nur Ruinen. Das ist die ehemalige Eisenbahnsiedlung Goffs in der kalifornischen Mojave-Wüste. So wie hier muss es sich wohl auch in der sogenannten Dust Bowl angefühlt haben, Mitte der 1930er Jahre. Eine extreme Dürreperiode verwüstete damals große Teile des mittleren Westens der USA. Besonders betroffen war Oklahoma.
13: Well, it was the actual dust, and the wind blew
9: Der Staubsturm ging 2 Jahre lang und er fraß das Land regelrecht auf, einfach alles. Also mussten die Familien, um zu überleben, nach Westen gehen. Dort hingen Schilder. Es gibt hier Arbeit. Und so fing das mit der Route 66 an.
12: And so that started the Route 66.
11: Sharon Garrison hat die Folgen der Dust Bowl-Katastrophe selbst erlebt. Ihre Familie kam aus Oklahoma nach Kalifornien. Heute kümmert sie sich mit ihrer Tochter um die Erinnerung an diese Zeit. Im ehemaligen Sunset Camp im Central Valley ist sie selbst aufgewachsen.
12: I was born, our family lived here in the camp.
11: Sunset Camp liegt rund 150 Kilometer nordwestlich von Los Angeles im Central Valley, einer der wichtigsten Agrarregionen der USA. Die meisten Dust Bowl-Flüchtlinge suchten hier ihr Glück. Der Wirtschaftsjournalist und Dust Bowl-Historiker Rick Wortsman hat die Migration intensiv erforscht.
13: I think there are about 400,000.
14: Es waren um die 400,000, die kamen, magnetisch angezogen von Kalifornien, diesem Bild von Sonne, Wohlstand und einem besseren Leben, wie man es von Postkarten und Obstkistenetiketten kannte.
11: Doch die Realität sah oft ganz anders aus.
14: Oft waren die Löhne schlecht und die Bedingungen miserabel. Wer Glück hatte und in einem staatlichen Farmarbeitercamp landete, hatte es etwas besser, aber es war längst nicht so wie auf den Obstkistenetiketten.
11: Wer Arbeit fand, musste oft einen Teil des ohnehin geringen Lohns gleich wieder für Unterkunft und Lebensmittel ausgeben. Viele andere lebten zunächst in improvisierten Lagern an der Straße.
12: People were camped.
9: Die Leute hatten hier am Straßenrand Lager aufgeschlagen. Die Schlange reichte eine ganze Meile weit zurück. Die Regierung sagte, wir müssen irgendwas mit all diesen Leuten anfangen. Sie mussten eben für mehr Raum sorgen. Und wir wohnten also dann in einem dieser Cottages. Im Grunde einfach kleine Häuser mit 2 Schlafzimmern.
11: Präsident Franklin D. Roosevelt ließ im Rahmen des New Deal 13 Lager wie Sunset Camp bauen. Untergebracht werden konnten dort allerdings nur vergleichsweise wenige der insgesamt rund 400,000 Migranten. Berühmt wurde ihre Geschichte durch John Steinbecks Roman Früchte des Zorns und die Verfilmung von John Ford.
15: You going to California, true?
17: Oh, we gotta go. I seen the handbills about how much work they is and high wages too.
11: Trotzdem ist dieses Kapitel der amerikanischen Geschichte weitgehend in Vergessenheit geraten und damit auch die Rolle der Route 66. Das müsse sich ändern, sagt Lea Stack. Sie ist Kuratorin des Route 66 Museums in Kingman in Arizona.
18: In der Dust Bowl herrschte wirklich unvorstellbare Armut.
11: Im Museum steht ein alter Lieferwagen wie jener, mit dem auch die Familie Jodd in Früchte des Zorns nach Kalifornien aufbricht.
18: Kalifornien hatte gerade eine große Tourismuskampagne gestartet, um die Mittelschicht anzusprechen. Der aber ging es gut, die wollte gar nicht weg. Aber die Werbebotschaften vom schönen Kalifornien, den Arbeitsplätzen und Zitrusplantagen trafen den Nerv bei den Verzweifelten, vom Schicksal Getroffenen. Sie fuhren los über die Route 66, denn das war die wichtigste Route nach Südkalifornien. Das ist die Geschichte der Route 66, über die niemand gerne spricht.
27: The main way to get to Southern California at the time. It's the story of Route 66 that nobody wants to talk about.
11: Wie gewagt der Aufbruch war, zeigt der überladene Kleinlaster im Museum. Matratzen, Möbel und Hausrat stapeln sich bis über die Bordwände. Doch als immer mehr Menschen ankamen und keine Arbeit fanden, wurden die Grenzen Kaliforniens zunehmend abgeschottet.
18: Die Polizei und die Handelskammer von Los Angeles wollten kontrollieren, wer kommt. Sie legten sich sogar mit Sheriffs an der Grenze an und hielten Flüchtlinge auf.
11: Die Familie von Sharon Garrison hatte Glück. Sie kam durch und fand im staatlichen Sunset Camp günstigen Wohnraum und sanitäre Anlagen.
9: Mein Vater lernte ein paar Farmer kennen, die Arbeitskräfte suchten. Er sagte, ich stelle euch eine Crew zusammen, die euch hilft. Und so wurde er Arbeitsvermittler.
11: Für viele andere brachte erst der Zweite Weltkrieg die ersehnte Arbeit. In Kalifornien boomte die Rüstungs- und Flugzeugindustrie.
14: Die Leute aus Oklahoma, Arkansas und so weiter gingen in die Army oder die Rüstungsindustrie. Für die Ernte mussten die Farmer die ersten Gastarbeiter aus Mexiko holen.
13: And this became the basis of the guest worker program.
11: Auf dem Gelände des früheren Sunset Camp leben bis heute Wanderarbeiter.
12: Well, you know what?
9: Weißt du, es zeigt einfach, dass man es schaffen kann, überleben kann.
12: You can survive.
11: Für viele der Dust Bowl-Flüchtlinge war der beschwerliche Weg nach Südkalifornien, bei allen Schwierigkeiten, der Weg in eine bessere Zukunft. Vor allem in der Landwirtschaft im Central Valley, aber auch in den städtischen Regionen wie Los Angeles oder Santa Monica am Endpunkt der Route 66 an der Pazifikküste.
4: Das Riesenrad auf dem hölzernen Pier am Strand ist das Wahrzeichen von Santa Monica, mit Blick über den Sand und den Pazifik. Hier hört die Route 66 auf, wenn man dem Schild glauben will, das hier steht, mitten auf dem Pier. Touristen stehen Schlange, um Fotos zu machen. Allerdings interessiert sich nur ein Teil davon für die Route 66.
5: De hecho, no sabemos como el significado. Todo el mundo hace fila para tomarse la foto en el 66.
4: Adriana steht nur deshalb hier an, weil es andere auch tun. Benny aus Brasilien ist aber tatsächlich von Arizona über die 66 hergefahren. Erst im Videospiel zu Hause, jetzt in der Realität. Das offizielle Ende der Straße ist eigentlich woanders. Aber zum Meer fährt eh jeder und die Fotos werden am Pier natürlich viel schöner. Deshalb gibt es seit 2009 hier auch ein Schild, erklärt ganz pragmatisch Lawrence Salisbury von Santa Monicas Tourismusbehörde.
16: So we also have a commemorative end of the trail sign that's on the Santa Monica Pier, where you can go visit, get beautiful.
4: Lawrence steht dort, wo die Route 66 historisch korrekt aufhört, beim Merle's Diner, an einer verkehrsreichen Kreuzung gleich neben der Stadtautobahn, knapp 2 Kilometer hinterm Strand.
16: We're standing at Mel's Diner, which is at the intersection of the I-10 and Lincoln Boulevard. That's the official historic end of the road.
4: Historisch traf die 66 hier auf einen anderen Highway, die bekannte Küstenstraße Highway 1. Allerdings erst seit 90 Jahren, wenn man es genau nimmt. Vorher endete die 66 weiter im Osten, mitten in Los Angeles, in Downtown. Mit der wachsenden Stadt sei der Highway aber weiter Richtung Pazifik gewandert, sagt Lauren.
16: And as progress across the American West expanded and more people started to move to LA and it started to develop, that's when they advanced the road and they made it come all the way here to the Pacific Ocean in Santa Monica.
4: Santa Monica feiert trotzdem kräftig mit beim 100. Geburtstag.
19: Das war die lange Reportage von Samuel Jakisch, Nina Barth, Reinhard Spiegelhauer und Antje Sieb, unseren US-Korrespondenten. 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Wir kommen zum Wetter. Jörg Schröder bewacht die Sonne im MDR Wetterstudio.
20: Mhm. Das gelingt mir auch ganz gut.
19: Weil du hast gar keine Sonne. Also nicht im Studio.
20: Ich habe Sonne im Herzen und habe natürlich Sonne vor dem Fenster. Und die Sonne bleibt, ich bewache sie weiter und sie bleibt uns auch erhalten bis zum Sonnenuntergang kurz nach 19 Uhr. Und das heißt, wir erleben nicht wahnsinnig viel in den nächsten Stunden, was das Wetter betrifft. Insgesamt blauer Himmel, Sonnenschein, ein paar dünne Schleierwölkchen dazu, wenige Quellwolken. Die Temperaturen gehen noch in die Höhe. Wir erwarten Werte bis 26 Grad.
19: Und wie kühl wird es in der kommenden Nacht?
20: Temperaturen 13 bis 7 Grad, das heißt also morgen früh, wer raus muss, auf alle Fälle ein bisschen wärmer anziehen. Allerdings dann zum Nachmittag ist dann wieder Zwiebellook angesagt, denn am Nachmittag erwarten wir den wärmsten Tag der kommenden Woche. Es geht rauf bis 28 Grad. Unser Hoch Arno ist auch morgen für uns zuständig und beschert uns auch morgen von früh bis spät viel Sonnenschein. Ein paar lockere Wolkenfelder sind auch dabei.
19: Wie lange geht das dann mit diesen?
20: Ja, es ist schon ein ganz schöner Klopper, ne? Der Arno, dieses Hochdruckgebiet. Aktuell erstreckt sich von Spanien bis ins Baltikum hinein. Und das heißt übersetzt, dieser Klopper muss erst einmal weg. Das dauert eine Weile, höchstwahrscheinlich Wetterwechsel erst am Donnerstag.
19: Tja, das Wetter soweit mit Jörg Schröder. Jetzt ist gleich Mittag, 12 Uhr mittags. Und dann kommt Stefan Rank, führt sie hier durch den Mittag. Seit gestern steht ja fest, München wirft seinen Hut in den Ring für die Austragung der Olympischen Spiele und der Paralympics. Wie lässt sich so eine Riesensportveranstaltung möglichst nachhaltig gestalten? Aus der Vergangenheit wissen wir ja gar nicht. Aber München will es anders machen. Thema hier in gut 10 Minuten. Jetzt die Meldung. Ich bin Hanno Gries. Danke fürs Zuhören. Bis hierhin. Tschüss.
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7: Um 12 Uhr mit Claudia Leonard. Die britische Polizei hat auf dem Luftwaffenstützpunkt Fairford mehrere Männer festgenommen. Die Polizei teilte mit, Sprengstoffspezialisten der Armee untersuchten derzeit eine Reihe von Fahrzeugen. Anwohner seien in Sicherheit gebracht worden. Es sei eine Großlage ausgerufen worden. Details sind bisher nicht bekannt. Der Stützpunkt Fairford wird von der US-Luftwaffe genutzt. Sie fliegt von dort aus mit Langstreckenbombern Angriffe auf iranische Raketenstellungen. Die Pflegekassen haben die SPD gewarnt, die geplante Pflegereform zu blockieren. Verbandschef Oliver Blatt sagte, in der Pflege herrsche Alarmstufe Rot, die Kassen seien in wenigen Monaten leer. Nicht zu handeln wäre fatal. SPD-Politiker hatten gestern Änderungen an Reformplänen gefordert und mit Blockade gedroht. Konkret verlangt die SPD einen Pflegedeckel, der die Eigenanteile begrenzt. Die Schweizer stimmen seit dem Morgen über eine strengere Auslegung des Neutralitätsgrundsatzes ab. Eingebracht wurde die Initiative vom Verein Pro Schweiz, der der rechtskonservativen SVP nahesteht. Die Initiatoren beklagen, dass die Schweiz den Nicht-Einmischungsgrundsatz durch die Übernahme von EU-Sanktionen gegen Russland aufgeweicht hat. Nun wollen sie erreichen, dass die Regierung nur noch Sanktionen verhängen kann, die vom UN-Sicherheitsrat beschlossen wurden. Zudem soll die Schweiz mit keinem Militärbündnis zusammenarbeiten, außer wenn sie selbst angegriffen wird. Sachsen-Anhalts erste Abschiebehaftanstalt in Volkstedt im Landkreis Mansfeld-Südharz wird später fertig als geplant. Das Finanzministerium erklärte, der Bau solle bis Ende Juni nächsten Jahres fertiggestellt sein. Das ist ein halbes Jahr später als ursprünglich vorgesehen. Bis Ende 2027 soll die Haftanstalt dem Ministerium zufolge in Betrieb genommen werden. Das Ministerium begründete die Verzögerung unter anderem damit, dass die Arbeit auf der Baustelle bei Frost zeitweise vollständig eingestellt worden sei. Derzeit nutzt Sachsen-Anhalt Abschiebehaftplätze in anderen Bundesländern. Das Deutsche Fotomuseum in Markkleeberg bei Leipzig wird heute geschlossen. Die Stadt hatte den Mietvertrag gekündigt, um das Gebäude selbst für Veranstaltungen nutzen zu können. Bisher haben die Museumsbetreiber noch keinen Ersatzstandort gefunden. Damit ist auch unklar, was mit der Sammlung aus 70.000 Fotografien und 3.000 historischen Kameras passiert. Das waren die Nachrichten. Das Wetter mit den Temperaturen um 11 Uhr. Auf dem Brocken fast wolkenlos 15 Grad, Chemnitz leicht bewölkt 20, Dresden fast wolkenlos 18 Grad, Eisenach leicht bewölkt 18, Erfurt wolkig 19 Grad, Fichtelberg leicht bewölkt 14, Gera leicht bewölkt 19 Grad, Görlitz leicht bewölkt 18, Halle 19, Leipzig wolkig 18 Grad, Magdeburg fast wolkenlos 19 und Meiningen leicht bewölkt 17 Grad. Heute Sonne und wenig Wolken, trocken, Höchstwerte zwischen 23 Grad in Ostsachsen und 27 Grad im Harzvorland und im Weimarer Land. In der Nacht locker bewölkt oder klar, stellenweise Nebel, Tiefstwerte 13 bis 7 Grad. Morgen teils sonnig, teils wolkig und trocken, Höchstwerte 22 bis 28 Grad. Am Dienstag weiter ruhiges, sonnenreiches und warmes Wetter. Der MDR-Verkehrsdienst. Vorsicht auf der A4 Richtung Frankfurt. Zwischen Dresden-Hellerau und Dresden-Neustadt liegt ein Metallteil auf der Fahrbahn. A4 Görlitz Richtung Dresden zwischen Uest und Burkau. Behinderungen nach einem Unfall. Die A36 Richtung Braunschweig ist zwischen Blankenburg-Mitte und Wernigerode-Mitte nach zwei Unfällen gesperrt. Die A36 Richtung Bernburg ist zwischen Wernigerode-Mitte und Halberstadt gesperrt. Hier ist ein Rettungshubschrauber im Einsatz. Im Ilmkreis ist die Straße zwischen Arnstadt und Branche-Winder nach einem Unfall gesperrt. Soweit der MDR-Verkehrsdienst. Es ist 12.04 Uhr.
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8: Und ab sofort mit Stefan Rank. Ich grüße Sie. Drei Tage lang hat die Bundeswehr in Hamburg den Ernstfall geprobt, zusammen mit Polizei, Feuerwehr, Hilfsorganisationen und Unternehmen. Und jetzt ist die Übung Red Storm Charlie zu Ende. Elias Bartel zieht ein Fazit zur Übung, die auf Protest, aber auch auf Zustimmung der Anwohner gestoßen ist.
10: Hubschrauber über der Stadt. Eine Kolonne aus rund 70 Militärfahrzeugen mitten in der Nacht.
0: eine Drohne mit Sprengstoff über dem Hafen. 3 Tage lang hat die Bundeswehr in Hamburg geprobt, was im Ernstfall passieren könnte, allerdings nur im Szenario. Die Soldaten waren dabei nach Angaben der Bundeswehr sogar in der Minderheit. Feuerwehr, Polizei, THW, Hilfsorganisation und Unternehmen übten mit rund 60 Partnern. 5-mal so viele wie im Vorjahr. Sie versorgten Verletzte nach einem Chemieunfall im Hafen, retteten Soldaten nach einer Explosion aus einem Gebäude und flogen Schwerverletzte mit Hubschraubern ein. Hinter allem stand immer dieselbe Frage. Wer ist zuständig und wer muss wen anrufen? Kommandeur Kurt Leonards spricht von einem Riesenschritt und er beobachtet, wie sich der Blick der Hamburger auf die Bundeswehr verändert.
1: Die Wahrnehmung der Soldaten verändert sich. Wir bekommen sehr viele freundliche Gesten an der Kreuzung. Soldaten werden zu Kaffee eingeladen. Das haben wir alles so in der Vergangenheit nicht erlebt. Die Wahrnehmung der Bundeswehr in Hamburg ist deutlich auf einem sehr erfreulich positiven Tendenz. Und das bekommen wir täglich wiedergespiegelt.
0: Nicht alle sehen das so. Kritiker werfen der Bundeswehr vor, mit solchen Übungen die Stadt zu militarisieren. Nachts versuchten Aktivisten, die Militärkolonne an den Elbbrücken zu blockieren. Die Polizei hielt sie auf. Am Freitag blockierte das Aktionsbündnis Ende Gelände Gleise im Hafen. Währenddessen protestierten rund 1900 Schülerinnen und Schüler gegen eine mögliche Wehrpflicht.
10: Wir sind gegen Krieg und gegen die Wehrpflicht. Wir wollen selber über unsere eigene Zukunft und unsere Interessen entscheiden. Und deswegen sind wir heute alle gemeinsam auf der Straße gegen die Aufrüstung und für Frieden.
0: Die Teilnehmer einer Fahrraddemo wurden dagegen vom Veranstalter aufgerufen, Bundeswehrfahrzeuge durchzulassen. Neu im Kreis der Partner war in diesem Jahr die Schwarzgruppe, bekannt durch Lidl und Kaufland. Der Konzern hat inzwischen einen eigenen Verteidigungsbereich und will Polizei und Bundeswehr mit ihren schon bestehenden IT-Netzen helfen. Harald Mannheim leitet diesen Bereich.
21: Was wir anbieten, ist gerade für Sicherheitsbehörden und Streitkräfte gesicherte IT-Netze, resiliente IT-Netze, auch in der Kaskade bis hin zum Einsatzfahrzeug, bis hin zur handelnden Einsatzperson, um auch hier in der Resilienz und Souveränität, also der Handlungsfreiheit, auch in der Krise unabhängig von anderen Akteuren entscheiden zu können, handeln zu können und damit auch den Einsatz der entsprechenden Sicherheitsbehörden und Streitkräften sicherzustellen.
0: Eine Botschaft zog sich durch alle 3 Tage. Vorsorge ist nicht nur Sache von Bundeswehr und Behörden. Die SPD-Bürgerschaftsabgeordnete Annika Urbanski erinnert an Corona, als plötzlich Masken und Klopapier ausverkauft waren. Sie rät zur Checkliste des Bundesamts für Bevölkerungsschutz. Zum Beispiel ein Vorrat an Trinkwasser.
22: Der Staat kann sich am Ende nicht um alle einzelnen Personen gleichmäßig genau in der gleichen Sekunde kümmern. Das ist einfach logistisch gar nicht machbar. Und deswegen dürfen wir uns nicht immer so sehr darauf verlassen, dass der Staat für uns alles regelt, sondern dass wir auch unserer eigenen Verantwortung gerecht werden.
0: Die nächste Übung im kommenden Jahr, Red Storm Delta, ist bereits im Gespräch. Die Bundeswehr hofft allerdings, dass es beim Üben bleibt. Am liebsten, sagt ihr Pressesprecher, noch bis zum Red Storm Zulu, dem letzten Buchstaben im Alphabet.
23: Aus Hamburg berichtete Elias Bartel. Der deutsche Außenminister Johann Wadephul ist derzeit in New York bei der UN-Vollversammlung, ebenso sein russischer Kollege Sergej Lavrov. Diesen Umstand nutzte der deutsche Minister jetzt zu einem Gespräch über die aktuelle politische Lage in Europa. Einig war man sich nicht in der Beurteilung. Ute Schinz berichtet.
24: Es war das erste bilaterale Treffen der Außenminister beider Länder seit Jahren. Das Treffen dauerte nur 20 Minuten, doch zum Abschluss gaben sich beide Außenminister die Hand. Aus Kreisen der deutschen Delegation hieß es, Wadephul habe seinen Kollegen Lavrov aufgefordert, den gefährlichen Weg der Eskalation gegenüber Deutschland, Europa und der NATO zu verlassen. Für Russland bestehe jederzeit die Möglichkeit, zu einem konstruktiveren Verhältnis beider Regierungen zurückzukehren. Doch in seiner Rede vor der Vollversammlung äußerte sich der russische Außenminister Lavrov weiter unversöhnlich. Er gab vor allem den USA und den Europäern die Schuld an dem Ukraine-Krieg. Namentlich hob er auch Deutschland und Bundeskanzler Merz als Unterstützer hervor. Die USA und der Westen hätten ein russlandfeindliches System installiert und würde die Ukraine, wie er sagte, mit Waffen vollpumpen. Der ukrainischen Regierung warf er eine Verherrlichung von Nazi-Ideologien vor. In den Tagen zuvor hatte der ukrainische Präsident Zelensky sowie US-Außenminister Rubio vor einer Ausweitung des Krieges gewarnt. Auch der deutsche Außenminister Wadephul hatte Mitte der Woche vor dem UN-Sicherheitsrat vor hybriden Angriffen Russlands gewarnt. Er bezog sich auf einen Drohnenvorfall am Leipziger Flughafen, für den die Bundesregierung Moskau verantwortlich macht. Die Amerikaner arbeiten derweil weiter an einer diplomatischen Lösung des Ukraine-Kriegs. Irakkriegs. US-Außenminister Rubio hatte am Rande der Vollversammlung bekannt gegeben, dass die USA den russischen Präsidenten im Dezember zum G20-Gipfel nach Miami eingeladen haben. Das sei eine gute Gelegenheit für Putin, nicht nur mit Präsident Trump zusammenzukommen, sondern auch mit anderen Staatschefs. Die US-Regierung hofft, dass er die Einladung auch annehme. Der Kreml erklärte, Russland werde die Einladung prüfen.
23: Ute Schinz berichtete aus New York. Wieder mal sorgt künstliche Intelligenz in einer Trainingssituation für Wirbel. Der Entwickler OpenAI pausiert jetzt wohl offenbar ein KI-Modell, um eine Sicherheitslücke zu schließen. Sarah Möller aus der Nachrichtenredaktion berichtet.
3: In dem Test schaffte es die künstliche Intelligenz, Antworten von einem externen Chatbot zu bekommen. Und das, obwohl sie gar keinen Internetzugang haben sollte. Nach Unternehmensangaben habe die Software eine Lücke in den Netzwerkeinstellungen gefunden und ausgenutzt. Es soll sich um das leistungsstärkste KI-Modell des Tech-Unternehmens OpenAI handeln, dessen Training so lange ausgesetzt werden soll, bis die Sicherheitslücke geschlossen ist, hieß es. Demnach sei der Vorfall weniger gravierend als frühere gewesen. Aber es sei der erste, seit Sicherheitsvorkehrungen verschärft worden waren, nach einer Hacking-Attacke auf die KI-Firma Hugging Face.
23: Ein Bericht von Sarah Möller, 12.11 Uhr jetzt ganz genau. Seit gestern Nachmittag ist klar, München geht als deutscher Kandidat ins Rennen um Olympia 2036, 40 oder 44. Ein Thema hat beim Bewerbungsprozess eine große Rolle gespielt, nämlich die Nachhaltigkeit. Bewerber sollten möglichst klimaneutral agieren, möglichst günstig mit möglichst viel vorhandener Infrastruktur. Aber wie nachhaltig können Olympische Spiele denn überhaupt sein? Das hat sich Magdalena Schmude aus der Wissensredaktion mal genauer angeschaut.
6: Die Olympischen Spiele in Paris sollten die ersten sein, die eine positive Auswirkung auf das Klima haben. Dieses Ziel hatte der damalige Präsident des Internationalen Olympischen Komitees, Thomas Bach, 3 Jahre zuvor formuliert.
15: Und das war so der Punkt, wo wir uns gedacht haben, okay, das klingt alles super interessant und spannend, aber das würde ja im Prinzip bedeuten, dass mehr Olympische Spiele besser für den Klimawandel sind.
6: Sagt Benja Fex von der NGO Carbon Market Watch. Für sie und ihre Kollegen ein Anlass, sich das Nachhaltigkeitskonzept der Spiele in Paris ganz genau anzuschauen.
15: Es gibt in der Strategie 5 verschiedene Sektoren, die angegriffen werden. Der Bau, Lebensmittel, Non-Food Products, Transport und Energie. Und dann haben wir uns quasi angeschaut, was sind die Ziele, wie werden die realisiert. Und zum Beispiel im Bau und in der Lebensmittelsparte sind unglaublich gute und realisierbare Ziele gesetzt worden.
6: Von klimapositiven Spielen war da zwar schon längst keine Rede mehr, aber es gab gute Ansätze. Um Ressourcen zu sparen, wurde in Paris möglichst auf Neubauten von Sportstätten verzichtet, stattdessen vorhandene Anlagen übergangsweise erweitert. Beim Olympischen Dorf kam nachhaltiges Baumaterial wie Holz zum Einsatz. Sogar die Betten, in denen die Athletinnen und Athleten schliefen, waren aus Pappkarton und recycelbar. Nachhaltigkeit überall mitzudenken und Emissionen einzusparen, war wohl auch eine Folge davon,
15: dass sich die Pariser Spiele ein Budget gesetzt haben. Die haben gesagt, das ist unser Ziel. Das hat bis dato noch niemand gemacht. Zu sagen, so viel stoßen wir aus und alles, was darüber geht, ist quasi eine Failure.
6: Nach Angaben des Pariser Organisationskomitees wurde dieses Ziel eingehalten. Auch wenn sich die Angaben nicht unabhängig überprüfen lassen, sagt Benja Fex.
15: Aber im Prinzip wurden 1,6 Millionen Tonnen ausgestoßen. Laut des Reports, das ist immer noch unglaublich viel, aber viel weniger als die früheren Editionen in London und Rio.
6: Eine wichtige Rolle für die Umweltfolgen spielt auch der Transport von Athleten und Zuschauern. Vor Ort lässt er sich durch kurze Wege zwischen den Wettkampfstätten verringern. Die Anreise der Teams und Fans aus aller Welt bleibt aber ein Problem, das für zukünftige Olympische Spiele wohl noch wichtiger werden wird.
15: Die Spiele werden immer größer und die Stadien werden größer und dementsprechend wird auch die Flugemission größer. Und das ist ein Trend, den kann man sehen. Und das ist schwierig. Ich glaube, da muss wirklich angepackt werden.
6: Diesen Trend beobachtet auch der Geograf Boris Braun von der Universität Köln, der Nachhaltigkeitsaspekte am Beispiel von 3 Olympia-Austragungsorten analysiert hat. Um Olympische Spiele grundsätzlich nachhaltiger zu machen, gäbe es noch eine andere Möglichkeit, sagt er. Dezentralität. Also die Olympischen Spiele auf mehrere Austragungsorte zu verteilen, denn das helfe, die vorhandene Infrastruktur möglichst optimal zu nutzen.
17: Auch Hotelkapazitäten spielt auch eine große Rolle, wenn die schon vorhanden sind.
9: temporäre Bauten vorsehen, Rückbaubarkeit von Anfang an einzuplanen. Das sind, glaube ich, schon so wichtige Punkte. Ob die das ganze Problem lösen, ist eine andere Frage. Wahrscheinlich nicht. Aber ich glaube, man kann so zumindest die negativen Folgen abschwächen. Und man muss sich eben nur sozusagen verabschieden von der Idee, dass man sozusagen ein zentraler Ort ist, wo die Jugend der Welt zusammenkommt. Das löst sich natürlich dann ein bisschen auf.
6: In Brisbane wird es für die Olympischen Spiele 2032 deshalb auch kein zentrales olympisches Dorf mehr geben, um für die Aktiven die Wege zwischen den dezentralen Wettkampfstätten und ihrer Unterkunft zu verkürzen.
23: Magdalena Schmude berichtete. Damit ist es 12.15 Uhr ganz genau. Unser Top-Thema hier bei MDR aktuell derzeit eine Großlage auf einem US-Luftwaffenstützpunkt in Großbritannien. Da sind Menschen in Sicherheit gebracht worden, Sprengstoffspezialisten untersuchten mehrere Fahrzeuge und wir halten sie über alles Weitere auf dem Laufenden. Weitere Meldungen jetzt mit Claudia Leonard.
7: In Frankreich wird heute ein Teil des Senats neu gewählt. Bislang wird die Kammer des Parlaments von den Konservativen dominiert. Die rechtspopulistische Partei RN rechnet sich Chancen aus, erstmals eine eigene Fraktion im Senat zu bilden. Dafür müsste sie mindestens 10 Senatoren stellen. Der NABU Thüringen hat die Landesregierung aufgefordert, Maßnahmen gegen Trockenheit und Waldbrände zu ergreifen. Der wiedergewählte NABU-Chef Martin Schmidt sagte auf der Vertreterversammlung,

0: 25 Grad. MDR aktuell Verkehrsdienst. Vorsicht auf der A4 Richtung Görlitz zwischen Bautzen Ost und Weißenberg liegt ein Reifen auf der linken Fahrspur. Vorsicht auf der A4 Richtung Frankfurt zwischen Dresden-Hellerau und Dresden-Neustadt liegt ein Metallteil auf der Fahrbahn. A4 Görlitz Richtung Dresden zwischen Urst und Burkau Behinderungen nach einem Unfall. Vorsicht auf der A17 Richtung Prag zwischen Dreieck Dresden-West und Dresden-Gorbitz steht ein defekter PKW auf der linken Fahrspur. Die A36 Richtung Braunschweig ist zwischen Blankenburg-Mitte und Wernigerode-Mitte nach zwei Unfällen gesperrt. Die A36 Richtung Bernburg ist zwischen Wernigerode-Mitte und Halberstadt gesperrt. Hier ist ein Rettungshubschrauber im Einsatz. Soweit der MDR aktuell Verkehrsdienst. Es ist 12.17 Uhr.
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2: Während sich Zehntausende Migranten auf den gefährlichen Weg übers Mittelmeer machen und versuchen, an der griechischen, spanischen oder italienischen Küste anzukommen, werden in Malta momentan kaum Asylanträge gestellt. Maltas Regierung sieht darin einen Erfolg der eigenen Migrationspolitik. Die war sogar ein Vorbild für die gemeinsame europäische Asylreform. Aber was bedeutet das eigentlich in der Praxis? Lisa Weiß hat nachgefragt.
3: Malcolm Cutaia ist Migrationsbotschafter für die maltesische Regierung. Er empfängt in seinem Büro in einem historischen Palazzo in der Innenstadt der Hauptstadt Valletta. Sein Job ist es, Maltas Migrationspolitik zu koordinieren und mit den Herkunftsländern der irregulären Migrantinnen und Migranten zu verhandeln, damit die abgelehnte Asylbewerber zurücknehmen oder dafür sorgen, dass die Menschen gar nicht erst aufbrechen. Die Zahlen zeigten, dass Malta das Problem der irregulären Migration angegangen sei, sagt Cutaia. 2019 seien noch über 3000 Migrantinnen und Migranten auf der kleinen Mittelmeerinsel angekommen. Bis Ende vergangenen Jahres sei die Zahl der irregulären Ankünfte um ungefähr 93% zurückgegangen, so Cutaia sichtlich zufrieden. Nur, woran liegt das? Was Malcolm Cutaia im Laufe des Gesprächs jedenfalls immer wieder betont, viele der Maßnahmen, die die EU mit dem neuen gemeinsamen europäischen Asylsystem beschlossen hat, seien in Malta schon lange geltendes Recht. Beschleunigte Asylverfahren zum Beispiel. Oder das Screening der Neuangekommenen, bei dem unter anderem eine Sicherheits- und Gesundheitsüberprüfung durchgeführt wird. Zusätzlich sieht sich Malta auch bei Abschiebungen als Vorreiter. Eine der Maßnahmen, die die Regierung im Jahr 2020 ergriffen hat, war tatsächlich erheblich in Prävention und Rückführungen zu investieren. Wir haben erkannt, dass einer der Hauptgründe dafür, dass Menschen irregulär einreisen, ist, dass Rückführungen nicht wirklich funktionieren. Wenn man sieht, dass Rückführungen nicht funktionieren, kann das selbstverständlich ein Anreiz sein, das System zu missbrauchen. Malta arbeite mehr als früher mit Drittstaaten wie Bangladesch, Ägypten, Ghana, Gambia oder der Elfenbeinküste zusammen, erklärt Cutaia. Und man kläre die Menschen darüber auf, wie ihre Chancen stehen, in Malta zu bleiben, um sie von einer freiwilligen Rückkehr zu überzeugen. Zur Bereitschaft zur Ausreise könnte auch beitragen, dass Migrantinnen und Migranten in Malta während der Dauer ihres Asylverfahrens meistens inhaftiert sind. Es wird immer individuell bewertet, Fall für Fall, als ein Mittel letzter Instanz. Aber die Realität ist, dass es sich bei den derzeitigen Migrationsströmen um Personen handelt, die nie beabsichtigt haben, nach Malta zu kommen und nicht in Malta bleiben wollen. Daher bewerten wir das so, dass ein höheres Risiko des Untertauchens besteht, wenn diese Personen nicht in Haft sind. Bis zu einem Dreivierteljahr bleiben Asylbewerberinnen und Asylbewerber in Malta in Haft. Offiziell. Menschenrechtsorganisationen wie Aditus sagen, teilweise seien die Menschen noch viel länger eingesperrt. Carla Camilleri ist Anwältin. Sie arbeitet für Aditus in Hamrun, einem migrantisch geprägten Ort in der Nähe der Hauptstadt Valletta. Bei ihr melden sich Migrantinnen und Migranten, die Hilfe brauchen. Carla Camilleri sagt, Malta sei noch nie ein migrationsfreundliches Land gewesen. Eine Kultur, die besagt, man müsse Schiffbrüchige aufnehmen, wie traditionell auf der italienischen Insel Lampedusa, die gäbe es hier nicht. Die Ankommenden würden von vielen als Invasion gesehen. Aber in den letzten Jahren sei Maltas Migrationspolitik deutlich strikter geworden, mit teilweise dramatischen Folgen. Camilleri nennt ein Beispiel. Kinder von anerkannten Flüchtlingen, die in Malta völlig legal aufgewachsen sind und zur Schule gehen, würden mittlerweile häufig inhaftiert, sobald sie 18 werden. Aufenthaltstitel und sein Schutz basieren auf dem Elternteil und diese Rechte werden auf die Kinder übertragen. Sobald diese Kinder 18 werden, sind

0: sie nicht mehr von ihren Eltern abhängig. Sie verlieren damit im Grunde sowohl ihren Schutzstatus als auch ihre Aufenthaltserlaubnis. Das heißt, wenn sie erwachsen werden, müssen sie zum Beispiel ein Studentenvisum beantragen oder einen eigenen Asylantrag stellen. Und Asylbewerber landen in Malta im Normalfall eben erstmal in Haft. Auch bei der Seenotrettung im Mittelmeer halte sich Malta mittlerweile einfach raus, meint Camilleri. Wir haben festgestellt, dass die Regierung restriktiver auslegt, was ein Boot in Seenot ist. Für sie ist ein Boot in Seenot nicht einfach ein Boot, das um Hilfe bittet oder ein Boot, das im Wasser treibt. Es muss sich in einem Zustand sehr großer Not befinden. Wir sehen auch, dass NGOs bei der maltesischen Rettungsleitstelle anrufen und diese nicht antwortet. Migrationsbotschafter Malcolm Kutaya sagt dazu, man beurteile jeden Fall einzeln. Private Seenotrettungsorganisationen seien keine kompetente Stelle, um zu beurteilen, ob ein Boot Hilfe brauche oder nicht. Außerdem sei der Teil des Mittelmeers, in dem Malta für die Rettung verantwortlich ist, sehr groß. Oft sei es daher sinnvoller, die Menschen in Italien, Griechenland oder der Türkei an Land zu bringen, weil da die Küste näher sei. Was man aber auf jeden Fall verbiete, dass Schiffe privater Seenotrettungsorganisationen in Malta anlegen und Migrantinnen und Migranten an Land bringen. Warum? Erstens kann kein Schiff einfach eigenmächtig beschließen, Migranten aufzunehmen. Aus unserer Sicht wirken NGO-Schiffe leider als Pull-Faktor für irreguläre Migration und agieren sehr häufig, oder haben früher agiert, fast wie ein Taxiservice zwischen Libyen und Europa, was für uns völlig inakzeptabel ist. Auch diese Haltung dürfte dazu beitragen, dass Malta so wenige Asylanträge zu bearbeiten hat. Für Anwaltin Carla Camilleri ist Maltas restriktives Vorgehen nicht der richtige Weg. Ihr geht es um Menschenrechte. Und sie ist skeptisch, dass Malta als Land wirklich von so einer strikten Politik profitiert. Weil Malta so wenige Menschen aus dem Meer rettet, könnte der Inselstaat Migrantinnen und Migranten aus anderen EU-Ländern aufnehmen oder Ausgleichszahlungen leisten müssen. Auch das sei nämlich Teil des Solidaritätsmechanismus beim neuen gemeinsamen europäischen Asylsystem, sagt Camilleri.
1: Der Bericht kam von Lisa Weiß, 12.24 Uhr gleich. Der Jazzmusiker John Coltrane wurde am 23. September vor 100 Jahren geboren und starb mit nur 40 Jahren bereits im Jahr 1967. Aber nach seinem Tod begann eine Glaubensgemeinschaft in San Francisco, ihn als Schutzpatron ihrer Kirche zu feiern. Und in der St. John Coltrane African Orthodox Church werden nun Coltranes Musik und seine Liedtexte in die Liturgie integriert. Fans aus aller Welt kommen vorbei, um diesen Geist zu spüren. Auch Gabi Biesinger war dort.
2: Hey, thanks for coming to church today.
3: Sonntagvormittag im Fort Mason Kulturzentrum am Yachthafen von San Francisco. Im Magic Theater, einem kleinen Veranstaltungsraum, hängen an der Wand ikonenhafte Bilder des Jazzmusikers John Coltrane mit seinem Saxophon. Die rund 40 Stühle füllen sich nach und nach. Gemischtes Publikum, jung und alt. Stanley mit Coltrane-Fancappy gehört zu den Älteren, lebt eigentlich in Arizona, kommt aber seit Jahren immer vorbei, wenn er in San Francisco ist.
4: I think that the music of John Coltrane is the closest thing to a religious experience that you can have.
3: Coltranes Musik sei für ihn eine quasi religiöse Erfahrung. Die Kirchengemeinde mit Coltrane als Schutzheiligem sieht sich als weltweite spirituelle Gemeinschaft. Obwohl sie inzwischen in der christlichen African Orthodox Church ordiniert ist, sind Gläubige aller Religionen willkommen. Dabei ist Erzbischof Franco King, der selbst ein Saxophon im Arm hält, wichtig, dass sie nicht Coltrane anbeten, sondern natürlich einzig und allein Gott.
5: Ich glaube nicht, dass John Coltrane darauf aus war, angebetet zu werden. Er sagte, er wolle andere durch Musik glücklich machen. Und für uns ist Glück die Art von Beziehung, die man zum Schöpfer und zu seinen Mitmenschen hat.
3: Franco King und seine Frau Mother Marina hatten im September 1965 das erweckende Erlebnis, dass sie die Kirche gründen ließ. Der 81-Jährige erinnert sich, wie Marina und er an ihrem ersten Hochzeitstag ein Coltrane-Konzert im Fillmore-Viertel in San Francisco besuchten. Coltrane hatte Monate zuvor sein Album A Love Supreme veröffentlicht, auf dem er seine spirituelle Reise zu Gott nachzeichnet.
6: John
5: Coltrane trat in einem Club namens Jazz Workshop auf. Wir waren zwar beide noch minderjährig, aber ich kannte den Türsteher. Und dort erlebten wir das, was man wohl als Klangtaufe bezeichnen kann. Johannes der Täufer taufte mit Wasser, Jesus mit dem Heiligen Geist und John Coltrane, der taufte mit Musik.
3: Für Marina und ihn wurde die göttliche Verbundenheit durch Coltranes Musik zur Lebensaufgabe. Und so spielt Musik im Gottesdienst natürlich eine bedeutende Rolle. Auch Lukas aus Argentinien ist zum ersten Mal da. Er hatte von der Gemeinde durch eine Dokumentation im Internet erfahren, kam mit seinem Saxophon vorbei und spielte spontan mit, weil er die Verbindung gleich spürte.
7: I listen Coltrane all the time. I felt connected and yes, just play.
3: In der Liturgie des Gottesdienstes wird Coltrane immer wieder erwähnt.
8: Oh, bless St. John Coltrane. And all the saints.
3: Und zu seinem 100. Geburtstag freut sich die Gemeinde, eine Niederlassung in Chicago zu eröffnen.
9: The St. John Coltrane Church in Chicago.
3: Nach fast 2 Stunden mit Musik, Gesang und spirituellen Botschaften gehen die Coltrane-Fans fröhlich auseinander. Peter, der sich seit Jahren für die Kirche engagiert, spricht von einem einzigartigen Ort. Und dass die Welt diesen Geist der besonderen Love Supreme ja wohl gerade besonders gut gebrauchen könne.
1: Gabi Biesinger berichtete aus L.A. Damit ist es 12.27 Uhr. Wir gehen schnell zu Jörg Schröder ins MDR-Wetterstudio. Und wir können es kurz machen. Es ist ein richtig schöner Tag, oder?
10: Ja, das ist auf alle Fälle. Wir sind mittendrin im Altweibersommer der letzten warmen, schönen Wetterperiode des Jahres. Und Wärme ist das Stichwort, denn wir erwarten Temperaturen ja noch bis 26, 27 Grad. Aktuell am wärmsten im Harzvorland, in Wernigerode 25 Grad. Genauso auch im Burgenlandkreis 25 Grad. Etwas kühler bleibt heute in der Oberlausitz, da Temperaturen bis 23 Grad und auch in den nächsten Stunden jede Menge Sonnenschein, ein paar dünne Quellwölkchen bzw. Schleierwolken.
1: Geht das nächste Woche noch ein bisschen weiter?
10: Kann man schon so sagen. Also unser Hochdruckgebiet bleibt uns höchstwahrscheinlich bis zum Donnerstag erhalten. Das heißt, bis zum Donnerstag insgesamt viel, viel Sonnenschein. Morgen dann der wärmste Tag der kommenden Woche, da Temperaturen bis 28 Grad.
1: Jörg Schröder, vielen Dank.
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1: Wie neutral soll die Schweiz künftig sein? Genau darüber stimmen die Eidgenossen heute ab. Thema gleich nach den Nachrichten. Und in unserer Rubrik Religion und Gesellschaft schauen wir auf ein Jubiläum. Seit 20 Jahren gibt es die Islamkonferenz, die für einen Dialog sorgt zwischen dem Staat und den Muslimen in Deutschland. Das, wie gesagt, gleich nach dem aktuellen Nachrichtenüberblick.
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16: Um 12.30 Uhr mit Claudia Leonard. Auf dem britischen Luftwaffenstützpunkt Fairford sind mehrere Männer festgenommen worden. Wie die Polizei von Gloucestershire mitteilte, untersuchen Sprengstoffexperten der britischen Armee derzeit eine Reihe von Fahrzeugen. In der nahen Ortschaft Welford seien mehrere Gebäude evakuiert worden. Der Stützpunkt wird von der US-Luftwaffe genutzt. Die britische Regierung hatte den USA die Genehmigung erteilt, von dort aus Angriffe auf Ziele im Iran zu fliegen. Der CDU-Arbeitnehmerflügel fordert nach den jüngsten Wahlniederlagen eine breitere Aufstellung der Partei. Wie das ZDF meldet, wurde vom CDA-Bundesvorstand dazu ein Grundsatzpapier beschlossen. Darin heißt es, die Union werde dem Anspruch nicht mehr gerecht, eine Volkspartei zu sein. Zu viele gesellschaftliche Gruppen kämen in der Union kaum noch vor. Die CDA fordert deshalb, bei der Aufstellung von Wahlkreiskandidaten sollten gezielt alle Strömungen und Milieus beachtet werden. In der Pflege herrschen trotz eines deutlichen Anstiegs bei Lehrlingen und Fachkräften große Personalsorgen. Die Regionaldirektion für Arbeit Sachsen erklärte, der Bedarf an Pflegekräften sei in den vergangenen Jahren deutlich gestiegen, arbeitslose Fachkräfte gebe es kaum. In Sachsen komme auf 2 freie Stellen eine ausgebildete Fachkraft auf Arbeitssuche. Dieser Engpass werde bleiben und sogar noch wachsen. Die DDR hat einer Studie zufolge in erheblichem Maß von wirtschaftlicher Spionage im Westen profitiert. Die dänisch-deutsche Denkfabrik Rockwool errechnete, dass die Wirtschaftsleistung dadurch bis 1988 um 7,4% gesteigert werden konnte. Die Wertschöpfung sei aufgrund der Spionage sogar um gut 22% höher gewesen. Demnach betrieb die DDR während des Kalten Krieges eines der weltweit größten Wirtschaftsspionageprogramme. Ziel seien Unternehmen und Forschungseinrichtungen im Westen gewesen. Bei einem Busunglück auf der Autobahn 96 im Ostallgäu sind 2 Menschen ums Leben gekommen. Wie die Polizei mitteilte, wurden zahlreiche Insassen verletzt, 8 von ihnen schwer. 6 Personen wurden mit Rettungshubschraubern in Kliniken geflogen. Außerdem gibt es zahlreiche Leichtverletzte. Der italienische Reisebus war zwischen Memmingen und München ohne Beteiligung anderer Fahrzeuge nach rechts abgekommen und umgekippt. An Bord waren etwa 50 Menschen aus den Philippinen. Die Unfallursache ist noch unklar. Das waren die Nachrichten. Das Wetter mit den Temperaturen um 12 Uhr. Attern fast wolkenlos 22 Grad, Dresden leicht bewölkt 19, Eisenach fast wolkenlos 21 Grad, Erfurt leicht bewölkt 22, Gardelegen fast wolkenlos 21 Grad, ebenso Hoyerswerda fast wolkenlos 21, Magdeburg wolkenlos 21 Grad, Neuhaus am Rennweg leicht bewölkt 17 Grad, Oschatz leicht bewölkt 20, Plauen leicht bewölkt 21 und Wernigerode wolkig 25 und Wittenberg 20 Grad. Am Nachmittag weiter Sonne, dünne Schleier und wenige Quellwolken, trocken, Höchstwerte zwischen 23 Grad in Ostsachsen und 27 Grad im Harzvorland und im Weimarer Land. In der Nacht locker bewölkt oder klar, stellenweise Nebel, Tiefstwerte 13 bis 7 Grad. Morgen teils sonnig, teils wolkig, trocken, Höchstwerte 22 bis 28 Grad. Am Dienstag weiter ruhiges, sonnenreiches und warmes Hochdruckwetter. MDR aktuell Verkehrsdienst. Vorsicht auf der A17 Richtung Prag zwischen Dreieck Dresden West und Dresden Gorbitz steht ein defekter PKW auf der linken Fahrspur. Die A36 Richtung Braunschweig ist zwischen Blankenburg Mitte und Wernigerode Mitte nach 2 Unfällen gesperrt. Die A36 Richtung Bernburg ist zwischen Wernigerode Mitte und Halberstadt gesperrt. Hier ist ein Rettungshubschrauber im Einsatz. Vorsicht auf der A72 Richtung Leipzig zwischen Dreieck Hochfranken und Pirk liegen Fahrzeugteile auf der linken Fahrspur. B7 Ostumfahrung Erfurt Richtung A71 zwischen den Abfahrten Ringelberg und Roterberg steht ein defekter PKW auf der rechten Fahrspur. Soweit der MDR aktuell Verkehrsdienst. Es ist 12.34 Uhr.
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1: Mit Stefan Rank am Mikrofon, ich grüße Sie. Jetzt im September liefern Solarzellen besonders viel Energie, weil die Solarmodule bei etwas kälteren Temperaturen besonders effizient arbeiten. Die Grundlage für die Technik ist ja schon fast 70 Jahre alt. In den vergangenen 20 Jahren hat die Solarenergie aber deutlich zugenommen. Die Module sind günstiger geworden, die Technik selbst hat sich bisher nicht entscheidend geändert. Jetzt aber steht eine neue Generation von Solarzellen in den Startlöchern. Die Grundlagen dafür sind in Baden-Württemberg gelegt worden. Und auch in Zukunft könnte Deutschland bei der Technologie mitmischen. Pascal Kiss hat sich die ersten Solarzellen mit der neuen Technik im Ländle angeschaut.
6: Es sind wahrscheinlich die ersten Perovskit-Solarzellen, die auf dem Dach der Universität Stuttgart in das deutsche Stromnetz einspeisen und in Zukunft die Solarbranche revolutionieren könnten. Das Geheimnis ist Perovskit. Kristallstrukturen, die bisher ungenutzte Teile des Sonnenlichts einfangen können, sagt Michael Saliba, Leiter des Instituts für Photovoltaik der Universität Stuttgart.
17: Wir waren alle ganz gerührt, als wir die ersten Module gesehen haben vor ein paar Jahren, dass das wirklich so weit gegangen ist. Man träumt ja immer davon, aber es wirklich hier im Feld zu sehen, ist natürlich ganz faszinierend.
6: 2 Jahre lang stehen die Prototypen hier schon für Tests auf dem Dach. Seitdem hat sich die Technik weiter verbessert. Sie sehen auf den ersten Blick unspektakulär aus. Die große Stärke ist aber die dünne Schicht der neuen Solartechnik, sagt der Physiker Michael Saliba.
17: Bei den Perovskiten handelt es sich um eine Dünnschicht-Technologie. Das heißt, wir haben Schichten, die viel dünner sind als ein menschliches Haar, die aber genauso viel Licht absorbieren können wie dickere Schichten.
6: Und diese dünne Schicht kann mit den üblichen Silizium-Solarzellen zu einer Tandem-Solarzelle kombiniert werden. Unten die übliche Schicht mit Silizium, oben die neue mit Perovskiten. Die obere Perovskitschicht kann den blauen Teil des Sonnenlichts einfangen. Die Siliziumschicht nutzt den roten Bereich des Sonnenlichts. Zusammen als Tandem können also beide Materialien mehr aus dem Sonnenlicht rausholen. Noch wird diese Effizienz aber nicht erreicht. In Brandenburg baut Oxford PV bereits erste Module, die mit den üblichen Solarzellen mithalten können. Mit viel Potenzial nach oben. Die Produktion findet in einer ehemaligen Produktionshalle von Bosch statt. Kein Zufall. Denn in Deutschland gibt es immer noch viel Expertise in der Solarbranche. In Freiburg am Fraunhofer Institut für solare Energiesysteme gibt es seit Mai 2026 ein Forschungslabor mit kleinen Produktionseinheiten. Dabei geht es um die Frage, wie die Solarzellen schnell auf den Markt kommen können. Denn noch ist die Stabilität eine Herausforderung, sagt Martin Hermle vom Fraunhofer Institut für solare Energiesysteme in Freiburg.
18: Jeder, der eine Solarzelle auf dem Dach hat, möchte nach nicht alle 5 Jahre ein Gerüst aufbauen und das Modul austauschen, sondern es soll 20, 25 Jahre, 30 Jahre auf dem Dach liegen und funktionieren.
6: Neue Versiegelungen und Fertigungstechniken machen aber Hoffnung. China hat das Potenzial bereits erkannt, investiert viel in die neue Technologie. Und doch sieht Michael Saliba für Deutschland Chancen, um mitzumischen.
17: Die Unabhängigkeit ist möglich, ist eine sehr attraktive Option mit den Perovskiten, weil man hier sich vollumfänglich auf die Technologie, die man in Europa hat, stützen kann. Das wäre natürlich eine große Möglichkeit und auch eine Chance für uns, in diesem Sektor nochmal aufzutrumpfen.
6: Europa könnte also in Zukunft mit der Technik unabhängiger werden. Oxford PV will übrigens in Deutschland bereits erste größere Mengen 2027 produzieren. Details dazu gibt es aber bisher nicht.
1: Informationen von Pascal Kiss. Die Schweizer Stimmbevölkerung entscheidet heute über die Neutralitätsinitiative. Dabei geht es um die Frage, wie strikt die politische Neutralität des Landes in Zukunft definiert und auch in der Verfassung festgehalten werden soll. Sandra Bieger dazu.
19: Die Macher der Initiative um den ehemaligen Bundesrat und Industriellen Christoph Blocher fordern unter anderem, dass die Schweiz anders als bislang mit keinem Militär- und Verteidigungsbündnis wie beispielsweise der NATO mehr zusammenarbeiten darf, außer wenn sie militärisch angegriffen wird. Außerdem soll die Schweiz in Zukunft keine Sanktionen mehr gegen kriegführende Staaten ergreifen, außer diese werden vom UN-Sicherheitsrat verhängt. Nach dem russischen Angriffskrieg auf die Ukraine hatte die Schweiz die EU-Sanktionen gegen Russland weitgehend übernommen. Gegner der Initiative argumentieren unter anderem, dass diese strikte Festlegung die Schweiz politisch isolieren und ihre Sicherheit gefährden würde. Sie werfen der Initiative vor, mit ihren Forderungen Russland und anderen kriegführenden Staaten in die Karten zu spielen. Prognosen zufolge sind die Chancen, dass die Neutralitätsinitiative angenommen wird, äußerst gering. Bei einer weiteren Abstimmung geht es heute um die Frage, ob die Schweiz in Zukunft mehr Lebensmittel im Inland produzieren soll. Die Selbstversorgungsquote in der Schweiz liegt aktuell bei unter 50%, in Deutschland beispielsweise bei über 80%. Sandra Bieger, ARD Studio Schweiz. Aus dem ARD Studio Schweiz, Sandra Bieger.
1: Das war Sandra Bieger aus dem ARD Studio Schweiz. 12.40 Uhr ist es und genau in diesen Minuten gibt es die erste Hochrechnung. Der zufolge haben beim Volksentscheid rund 71% dagegen gestimmt, die Schweizer Neutralität strenger in der Verfassung zu verankern. So, haben wir das auch? Susanne Böttcher macht weiter mit dem Sport, wenn sie denn kann.
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20: Schafft Wir schauen auf heute Abend aufs zweite Nations League-Spiel der deutschen Fußballnationalmannschaft. Nach dem 1:1 gegen die Niederlande geht es heute gegen Griechenland. Und da zeigte sich das Team um Jürgen Klopp sehr entspannt.
21: Manchmal laufen die kleinen Spielchen großer Teams im Hintergrund. Die Pressekonferenz mit Jürgen Klopp vor dem Nations League-Spiel gegen Griechenland war eigentlich schon vorbei.
22: Dankeschön.
23: Bitteschön.
22: Wenn du alles untergebracht hast, was du dir so vorgenommen hast, dann.
23: Ich habe viel mehr gesagt, als ich wollte. Also
22: tauschen wir einmal.
23: Ja, das ist gut.
21: Der Bundestrainer machte Platz für Jonathan Tah, kam dann aber ein paar Sekunden später doch nochmal zurück in den Raum und drückte sich an Tah vorbei Richtung Mikrofon.
23: Wenn die Jungs morgen nicht performen, dann kommen meine alten Geheimratsecken wieder zurück.
21: Ein Satz, viele Fragezeichen. Die blieben, wenn man nicht die folgende kleine Szene im Hintergrund des Presseraums gesehen hatte. Denn in seiner letzten Antwort der Pressekonferenz reagierte Jonathan Tah auf einen Zettel, den ihm DFB-Bodyguard José kurz zuvor von einer der hinteren Stuhlreihen aus hochgehalten hatte. Ein schnell aufs Papier gekritzeltes Schweinegesicht mit extra groß gemaltem Schweineohr.
24: Gibt's eigentlich in München auch Schweineohren? Kennst du die aus Nordrhein-Westfalen? Dieses Gebäck?
21: Tah und Klopp mussten in der Pressekonferenz die Begriffe Schweineohr und Geheimratsecken unterbringen. In der Mannschaft wird ziemlich offensichtlich das sogenannte Einschmugglerspiel, auch bekannt als Wort-Challenge, gezockt. Und der Trainer macht selbstverständlich mit. Um welchen Einsatz es geht, wollten Jonathan Tah und Jürgen Klopp im schnellen Smalltalk nach der PK nicht verraten. Doch das Spielchen unterstreicht im Kleinen die großen Lobesworte von Jonathan Tah.
24: Zu spüren, dass es natürlich um Leistung geht und darum geht, für Deutschland alles reinzuhauen, aber gleichzeitig auch Spaß dabei zu haben. Und dieser Spaß und diese Leidenschaft, die bringt der Coach einfach mit.
21: Eine gemeinsame Team-Challenge wie das Einschmugglerspiel stärkt den Zusammenhalt und fördert die Kommunikation. Und diese soll, so heißt es, in der deutschen Mannschaft nicht die beste gewesen sein bei der vergangenen WM. Jürgen Klopp hat es offenbar in nur wenigen Tagen geschafft, seine Spieler für seine Idee und auch sich zu vereinnahmen.
24: Als wir die Eingangsbesprechung hatten, sind alle danach rausgegangen und dachten sich so, okay, wir gehen jetzt gemeinsam durchs Feuer. Und das schafft er einfach in der Mannschaft auszulösen.
21: Es sind eben oft die kleinen Dinge im Hintergrund, die am Ende ganz Großes bewirken können.
20: Deutschland gegen Griechenland heute ab 20.45 Uhr hier in voller Länge zu hören. Und Live-Fußball gibt es schon ab 14 Uhr in der Fußballregionalliga Nordost. Erzgebirge Aue erwartet Chemie Leipzig. Und die Veilchen sind gut in die Saison gestartet, stehen auf Platz 3. Aue-Coach Kwisha Schubitice.
25: Das ist auch dann unser Ziel, dass wir dann halt möglichst in Top 3 bleiben. Auch mit möglichst weniger Rückstand, was auf Platz 1 angeht. Und wenn wir dann jetzt unser Job genauso machen, wie wir es in letzter Woche gemacht haben, dann werden wir unser Ziel auch erreichen.
20: Und vom Aue-Coach geht's rüber nach Montreal und zur Radsport-WM. Da steht heute das Straßenrennen der Männer an. Holger Gerska.
26: Der Titelverteidiger Tadej Pogacar kann nicht dabei sein. Der Slowene war bei der Spanien-Rundfahrt zu schwer gestürzt. So wird es ein ziemlich offenes Rennen der Kronprinzen. Remco Evenepoel könnte als erster männlicher Radprofi im selben Jahr Zeitfahr- und Straßenweltmeister werden. Der Belgier gehört auch dank der Stärke seiner Mannschaft zu den Top-Kandidaten. Bei der Generalprobe auf diesem Kurs, dem Grand Prix von Montreal vor 2 Wochen allerdings, wurde er nur Fünfter. Da gewann der Tour de France Dritte vor dem Vierten, Isaac del Toro aus Mexiko vor dem Franzosen Paul Sexas. Sehr oft genannt wird auch der Weltmeister von 2023, Mathieu van der Poel aus den Niederlanden. Das deutsche Sextett ist sehr erfahren und ausgeglichen besetzt, hat aber keinen echten Medaillenkandidaten. Florian Lippowitz ist nominell der Kapitän, sagt aber selbst, dass er nach seinem schweren Sturz bei der Tour de France noch nicht wieder in Topform ist. Los geht's um 9 Uhr Ortszeit, das ist 15 Uhr deutscher Zeit. Die Strecke ist über 270 Kilometer. Lang.
20: Tausende Menschen sind heute in Berlin Marathon gelaufen. Wer die schnellsten waren, weiß Lars Becker.
27: Tigist Assefa hat den 14. Weltrekord in der Geschichte des Berlin-Marathons auf dramatische Weise verpasst. Die beeindruckend konstant laufende Äthiopierin lag bis Kilometer 40 noch deutlich unter der Bestzeit von Ruth Chepngetich, bekam dann muskuläre Probleme und schleppte sich bei ihrem dritten Berlin-Sieg mit Krämpfen, humpelnd und unter Schmerzen ins Ziel. Am Ende fehlte Assefa, die 2023 in Berlin schon Weltrekord gelaufen war, eine gute Minute. Minute. Die inzwischen wegen eines positiven Dopingtests gesperrte Kenianerin Chepngetich war 2024 in Chicago als erste Frau unter 2 Stunden und 10 Minuten geblieben. Der ambitionierte Versuch von Esther Pfeiffer, gleich bei ihrem ersten Profimarathon den 18 Jahre alten deutschen Rekord von Irina Mikitenko anzugreifen, war früh gescheitert. Pfeiffer musste schon nach gut 15 Kilometern aufgeben. Bei den Männern triumphierte Gia Adola zum zweiten Mal in Berlin. Der Routinier aus Äthiopien verbesserte dabei seine persönliche Bestzeit. Titelverteidiger und Weltrekordler Sebastian Zawe hatte seinen Start in Berlin bereits vor 4 Wochen verletzungsbedingt absagen müssen.
1: Der Sport mit Susanne Böttcher, 12.45 Uhr damit. 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Top-Thema zur Stunde ist eine Großlage auf einem US-Luftwaffenstützpunkt in Großbritannien. Da sind Menschen in Sicherheit gebracht worden. Mehrere Sprengstoffspezialisten haben Fahrzeuge durchsucht. Mehr ist nicht bekannt. Wir halten Sie aber über alles Weitere auf dem Laufenden. Weitere Meldungen jetzt mit Claudia Leonhard.
16: Die israelische Armee hat im Gazastreifen bei einem Luftangriff einen mutmaßlichen Hamas-Anhänger getötet. Der Mann soll vor 3 Jahren beim Überfall auf Israel beteiligt gewesen sein. Nach israelischen Angaben fuhr er ein Motorrad, mit dem 2 Israelis entführt worden waren. Bei einem Fest in Baicha bei Döbeln ist ein Streit eskaliert. Wie die Polizei mitteilte, gerieten eine Frau und 9 Männer in eine Schlägerei und wurden zum Teil schwer verletzt. 6 von ihnen wurden von Rettungssanitätern zur Behandlung in umliegende Krankenhäuser gebracht. In Berlin haben zahlreiche Chöre 125 Stunden am Stück gesungen und damit einen neuen Weltrekord aufgestellt. Anlass für das bislang längste Konzert war das 125-jährige Bestehen des Chorverbandes Berlin. Von Montag bis Samstag wechselten sich Chöre aus 7 Ländern ab, um ohne Unterbrechung zu singen. Das Wetter am Nachmittag weiter viel Sonne und wenige Wolken, 22 bis 27 Grad. In der Nacht meist klar bei 13 bis 7 Grad. Morgen sonnig, zeitweise wolkig und trocken, 22 bis 28 Grad. MDR aktuell Verkehrsdienst. A17 Richtung Prag, zwischen Dreieck Dresden-West und Dresden-Gorbitz, Stau nach einem Unfall, es dauert 20 Minuten länger. Die A36 Richtung Braunschweig ist zwischen Blankenburg-Mitte und Wernigerode-Mitte nach 2 Unfällen gesperrt. Die A36 Richtung Bernburg ist zwischen Wernigerode-Mitte und Halberstadt gesperrt. Hier ist ein Rettungshubschrauber im Einsatz. Vorsicht auf der A72 Richtung Leipzig, zwischen Dreieck Hochfranken und Pirk liegen Fahrzeugteile auf der linken Fahrspur. B7 Ostumfahrung Erfurt Richtung A71 zwischen den Abfahrten Ringelberg und Roterberg steht ein defekter Pkw auf der rechten Fahrspur. Soweit der MDR aktuell Verkehrsdienst. Es ist 12.48 Uhr.
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1: Die AfD hat ihren Erfolg bei der Landtagswahl in Sachsen-Anhalt vor allem Menschen ohne Religionszugehörigkeit zu verdanken. Das hat die Forschungsgruppe Wahlen herausgefunden. Demnach stimmten 47% der Konfessionslosen für die AfD. Und damit deutlich mehr als evangelische und katholische Menschen mit jeweils rund 33%. Reporter Bastian Wirzioch ist der Frage nachgegangen, weshalb Christen seltener als Konfessionslose AfD wählen.
0: Die meisten Christen in Sachsen-Anhalt haben bei der vergangenen Landtagswahl CDU gewählt. So geht es aus einer Nachwahlbefragung der Forschungsgruppe Wahlen hervor. Für die AfD stimmte nur jeweils 1/3 der Katholiken und der evangelischen Kirchenmitglieder. Über diese Statistik sagt der Landesbischof der evangelischen Kirche in Mitteldeutschland, Friedrich Kramer.
2: Die AfD ruft ja seit Jahren zum Austritt aus der Kirche auf. Der religionspolitische Sprecher der AfD ruft Kreuzzugslosungen im Landtag und sagt, sie seien die allerchristlichste Partei und beschimpft uns alle als Nichtchristen und so. Und da, also da ist eine Grenzüberschreitung permanent vorhanden. Und die ist auch den Leuten, die zu uns gehören, auch unangenehm. Das wollen die nicht, da sind die nicht bei der AfD. Also man kann sagen, 2/3 unserer Mitglieder haben die AfD nicht gewählt.
3: Tatsächlich gibt es so ein bisschen eine Zurückhaltung im kirchlichen Bereich, die AfD zu wählen, was aber nicht bedeutet, dass es eben keine AfD-Wähler gibt.
0: Erklärt der Leipziger Religionssoziologe Gerd Pickel.
3: Kirchen sind zu guter Letzt ja auch nur ein Spiegel der Gesellschaft in gewisser Hinsicht. Man muss aber gleichzeitig sagen, dass eben die katholische Kirche in Sachsen-Anhalt und auch die evangelische Kirche sehr, sehr klar gegen die AfD Position bezogen haben und dies auch begründet haben. Und das scheint zumindest ein bisschen was auch ausgemacht zu haben unter den eigenen Mitgliedern.
0: In Sachsen-Anhalt leben rund 300.000 Christen. 66.000 davon sind katholisch, 235.000 evangelisch. Die meisten haben nicht AfD gewählt. Schützen christliche Überzeugungen also vor extrem rechten Positionen?
3: Es ist sicherlich hilfreich, aber es schützt nicht. Also man muss ganz klar sagen, es gibt viele, viele Gläubige, die sagen, naja, das Zentrale in meinem Christentum sind wir. Wir sind die einzige Religion, die wahr ist. Und andere sind ja eigentlich falsch. Und wir wollen doch gar nicht diese Muslime hereinlassen, so in der Preisklasse, jetzt sehr verkürzt. Oder wir kommen vor allem auch nicht mit dem Familienbild zurecht, das mittlerweile ja aus ihrer Sicht von allen anderen Parteien außer der AfD befördert wird. Ein offenes Familienbild, das Transgeschlechtlichkeit und Homosexualität problemlos zulässt und etwas, was eben gerade für sehr konservative Christen ja durchaus ein No-Go darstellt, muss man sagen.
0: Auch beim Thema Abtreibungen gäbe es Überschneidungen zwischen der extrem rechten AfD und konservativen Gläubigen, sagt Universitätsprofessor Pickel. Die meisten Christen, die in Sachsen-Anhalt nicht AfD gewählt haben, wählten zwar CDU, das gilt allerdings nur für den Durchschnitt. Denn von den jungen Christen bis 34 bekam die CDU weniger als 10% der Stimmen.
3: Jetzt muss man ganz klar sagen, für junge Leute ist natürlich das, was die CDU sozusagen darstellt, erstens kaum mehr so richtig christlich, auch wenn das C da steht, und eher so ein konservatives Setting, das so unentschieden ist. Und da sucht man tatsächlich dann eher nach mehr Trägern für klare Positionen. Was wir eben auch sehen, ist manchmal, dass eben gerade unter jungen Frauen die Linke besonders erfolgreich ist, weil sie eben auch für klare Positionen steht, Soziales und so etwas. Damit spricht man natürlich gerade junge Frauen an, mehr als dann die jungen Männer, die eher von der rechten Seite angesprochen werden.
0: Mit Blick auf das Wahlverhalten von Christen in Sachsen-Anhalt meint Soziologe Pickel, wie zu DDR-Zeiten bildeten heute christliche Gemeinden im Osten eine Art kritische Gegenöffentlichkeit zum weit verbreiteten AfD-Mainstream. Und so sieht es auch der evangelische Bischof Friedrich Kramer.
4: Und damit werden unsere Gemeinden auch zu einem Raum, wo man hingehen kann, der ein sicherer Raum ist, wo die Regeln bleiben werden, wo nicht rumgepöbelt und nicht rassistisch sich geäußert wird, nicht andere abgewertet werden, sondern wo Menschenwürde und Nächstenliebe und Fremdenliebe ganz klar zu spüren und auch erlebbar sind.
1: Das sagt der Landesbischof der Evangelischen Kirche in Mitteldeutschland, Friedrich Kramer, im Beitrag von Bastian Wirzioch zum Wahlverhalten von Christen in Sachsen-Anhalt. Jetzt schauen wir zwei Jahrzehnte zurück. Am 27. September 2006 tagte in Berlin zum ersten Mal die Deutsche Islamkonferenz. Ein Dialogprozess zwischen Staat und Muslimen, der immer weiter geführt wurde, auch unter der aktuellen Bundesregierung. Matthias Bertsch hat mit Menschen gesprochen, die die Islamkonferenz 20 Jahre nach der ersten Sitzung ganz unterschiedlich bewerten.
5: Burhan Kesici und Sedan Ateş sind beide Muslime. Und doch könnte ihr Blick auf die Deutsche Islamkonferenz kaum unterschiedlicher sein. Kesici ist Vorstandsvorsitzender des Islamrats für die Bundesrepublik Deutschland, einem der vier großen muslimischen Verbände, die Wolfgang Schäuble vor 20 Jahren zum Gespräch geladen hatte.
7: Es wurde eigentlich alles angezweifelt, was man gesagt hat, hatte man den Eindruck. Und wir Muslime haben uns in der Defensive gefühlt, sodass man sich verteidigen musste. Und schlimm an der ganzen Sache war, glaube ich, dass eine ehrliche Diskussion nicht stattgefunden hat.
5: Resümiert Kesici. Grund dafür waren die unterschiedlichen Interessen. Während die muslimischen Verbände das Ziel verfolgten, als Religionsgemeinschaften weitgehende Autonomie zu erhalten, sei es der Politik vor allem um Fragen der Sicherheit gegangen.
7: Es gab nach dem 11. September radikale Muslime, mit denen wir genauso Probleme gehabt haben wie die deutsche Gesellschaft. Sie waren aber nicht in unseren Gemeinden drin. Aber es wurde so dargestellt, als ob die gewaltbereiten Menschen bei uns in den Gemeinden aktiv wären und von uns unterstützt wären oder zumindest ob unsere Gemeinden genauso radikal wären und ähnlichem. Das war eine sehr, sehr starke Diskussion und kann mich noch daran erinnern, wo man uns aufgefordert hat, die Radikalen in den eigenen Reihen an das Bundesministerium zu denunzieren, ja, und ähnlichem, wo wir gesagt haben, die haben wir nicht.
5: Das stimme nicht, wirft Sedan Ateş ein. Die Frauenrechtlerin, die später die erste liberale Moschee in Berlin gründete, hat er als Einzelperson an der ersten Islamkonferenz teilgenommen.
8: Wir müssen darüber sprechen, dass innerhalb der muslimischen Gemeinschaft radikale Personen existieren, die die Religion nutzen, um zu begründen, dass sie das Recht haben, andere Menschen zu töten. Und wir müssen gemeinsam als Muslime daran arbeiten, herauszubekommen, wie wir das verhindern können. Prävention, Intervention, all das können wir besprechen. Das war unser Anliegen. Das war auf der Seite der Individualpersonen, die an der Islamkonferenz teilgenommen haben.
5: Doch mit diesem Anliegen gerieten die liberalen Muslime in Konflikt mit den Islamverbänden, die weniger über intolerante und gewaltbereite Strömungen im Islam reden wollten, sondern mehr über antimuslimischen Rassismus. Ein Streit, der bis heute anhält, sagt sie.
8: Die Art, wie man mit mir redet, ist teilweise wirklich sehr unterirdisch. Und deshalb kann ich nicht sagen, dass diese Dialoge oder Auseinandersetzungen zu irgendwas geführt haben. Nein, es geht um Deutungshoheit und Machtkampf.
5: Den scheinen die Verbände gewonnen zu haben. Zur bislang letzten Phase der Deutschen Islamkonferenz waren nur noch Vertreter von Verbänden und Organisationen zugelassen. Doch auch Burhan Kesici fühlt sich nicht als Sieger. In den letzten 20 Jahren initiierte die Islamkonferenz islamwissenschaftliche Institute an deutschen Universitäten und die Ausbildung von Imamen. Doch anstatt dabei mit den großen islamischen Verbänden zusammenzuarbeiten, versuche die Politik Parallelstrukturen zu schaffen, ärgert sich Kesici. Der Islamrat habe sich deswegen aus der Islamkonferenz zurückgezogen.
1: Vor 20 Jahren ist die Islamkonferenz zum ersten Mal in Berlin zusammengekommen. Damit sollte ein Dialog zwischen Staat und Muslimen angestoßen werden. Matthias Bertsch hat nach 2 Jahrzehnten eine Bilanz gezogen. 12:56 Uhr damit.

0: Auslandssemester nutzen viele Studierende, um eine neue Sprache zu lernen, andere Kulturen oder auch Religionen kennenzulernen. So wie Martha Kraft. Sie studiert katholische Theologie und geht als erste ihres Studiengangs für ein Semester nach Indien, um dort Philosophie zu studieren. Corinna Ritter hat sie begleitet.
1: Wenn Martha Kraft über ihren Glauben und Indien erzählt, strahlt die 23-Jährige. Schon als Kind war sie von Indien fasziniert, denn eine Cousine schenkte ihr Kleider, sagt sie lächelnd. Nun will sie in die Vielfalt der Religionen eintauchen und Philosophie studieren.
2: In meinem Theologiestudium, da haben wir bisher sehr die europäischen Denker kennengelernt. Ich stelle mir das dann so vor, dass also dann in Indien, wenn so eine Vorlesung ist, dass es dann also indische Philosophen gibt und andere asiatische Philosophen. Und ich denke, das ist sehr bereichernd.
1: Für das Auslandssemester von Martha Kraft hat das Internationale Büro der Uni Erfurt mit der passenden Universität in Bangalore einen Kooperationsvertrag geschlossen. Unisprecherin Eileen Pinkert empfiehlt Studenten,
3: das sogenannte Learning Agreement, eine Übereinkunft zur Leistungsanrechnung, in dem die geplanten Kurse und ihre Anerkennung festgehalten sind. Das Studienfach der Heimatuni sollte natürlich dem Fach bzw. den Studieninhalten im Ausland übereinstimmen, damit die erbrachten Leistungen auch gut vergleichbar sind.
1: Partnerschaften hat die Uni Erfurt derzeit mit 160 Hochschulen in rund 40 Ländern. Martha Kraft muss keine Studiengebühren zahlen und bekommt monatlich 200 Euro Zuschuss.
0: Soweit der Bericht über eine Thüringer Theologiestudentin in Indien. 12.58 Uhr ist es. 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Ganz so weit müssen wir gar nicht weggehen. Jörg Schröder im MDR-Wetterstudio. Fast indische Temperaturen auch bei uns.
4: Ich weiß es gar nicht genau.
0: Ich gucke
4: die Temperaturen in Indien sind auf alle Fälle ja ein riesengroßer Subkontinent mit doch recht verschiedenen Temperaturen. Bei uns sind die da noch ein bisschen einheitlicher, weil wir halt in Mitteldeutschland ein bisschen kleiner sind. Die Temperaturen aktuell so zwischen 20 und 25 Grad. Am wärmsten aktuell im Harz-Vorland mit 25 Grad, genauso auch im Weimarland. Da wird es höchstwahrscheinlich auch die höchsten Temperaturen geben. Da am Nachmittag Temperaturen bis 26, 27 Grad. Etwas kühler in der Oberlausitz, da Temperaturen im Schnitt so bei 23 Grad. Es passiert nicht wahnsinnig viel in den nächsten Stunden. Wir erleben weiterhin viel Sonnenschein, dünne Schleierwolken und ganz wenige Quellwolken.
0: 26 Grad übrigens auch in Indien, nachts 5 Uhr. Ich habe gerade nachgeguckt. Lass uns mal noch auf die nächsten Tage schauen. Geht das denn so weiter?
4: Stichwort für die Nacht. Temperatur, nee, nicht mit 25 Grad, sondern eher 13 bis 7 Grad. Morgentemperaturen bis 28 Grad. Auch morgen erleben wir bestes Altweiber-Sommerwetter mit viel Sonnenschein und wenig Wolken.
0: Jörg Schröder im MDR-Wetterstudio. Vielen Dank. So, wir schauen noch auf die Themen gleich ab 1. Da wird dem Greenwashing der Kampf angesagt, denn es gibt eine neue EU-Richtlinie, die schreibt jetzt strengere Vorgaben für Produktverpackungen vor. Und wir schauen uns das Wetterphänomen El Niño genauer an. Das soll in dieser Saison ja besonders stark werden. Welche Auswirkungen man da zum Beispiel in Brasilien erwartet, das hören Sie bei uns im Programm in ziemlich genau 20 Minuten. Zunächst aber, wie gewohnt, der aktuelle Nachrichtenüberblick zur vollen Stunde.
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6: Um 13 Uhr mit Claudia Leonard. Die Schweizer haben sich bei einer Volksabstimmung dagegen ausgesprochen, eine stärkere Neutralität in der Verfassung zu verankern. Nach einer ersten Hochrechnung stimmten 71% gegen die Initiative der Vereinigung Pro Schweiz, die der rechtskonservativen SVP nahesteht. Sie hatte argumentiert, dass die Schweiz sicherer sei, wenn sie sich komplett aus allen Konflikten heraushalte. Konkret hatte die Initiative die Entscheidung der Regierung in Bern kritisiert, sich den EU-Sanktionen gegen Russland anzuschließen. Die britische Polizei hat auf dem Luftwaffenstützpunkt Fairford mehrere Männer festgenommen. Die Polizei teilte mit, Sprengstoffspezialisten der Armee untersuchten derzeit eine Reihe von Fahrzeugen. Anwohner seien in Sicherheit gebracht worden. Es sei eine Großlage ausgerufen worden, Details sind bisher nicht bekannt. Der Stützpunkt Fairford wird von der US-Luftwaffe genutzt. Sie fliegt von dort aus mit Langstreckenbombern Angriffe auf iranische Raketenstellungen. Papst Leo XIV. Hat den Missbrauchsskandal in der katholischen Kirche als schmerzhafte Wunde bezeichnet. Bei einem Treffen mit Bischöfen im französischen Wallfahrtsort Lourdes sagte der Papst, man müsse den Weg der Aufarbeitung weitergehen und wachsam bleiben. In Lourdes hatten die französischen Bischöfe 2021 die Verantwortung der Kirche für die Missbrauchsfälle anerkannt und eine Entschädigung der Opfer beschlossen. Bis heute haben sich knapp 2000 Betroffene gemeldet. Am Nachmittag will der Papst 7 von ihnen treffen. Sachsen-Anhalts erste Abschiebehaftanstalt in Volkstedt im Landkreis Mansfeld-Südharz wird später fertig als geplant. Das Finanzministerium erklärte, der Bau solle bis Ende Juni nächsten Jahres fertiggestellt sein. Das ist ein halbes Jahr später als ursprünglich vorgesehen. Bis Ende 2027 soll die Haftanstalt dem Ministerium zufolge in Betrieb genommen werden. Das Ministerium begründete die Verzögerung unter anderem damit, dass die Arbeit auf der Baustelle bei der Kältewelle im vergangenen Winter zeitweise vollständig eingestellt worden sei. Mit einem Straßenfest in Leipzig hat am Vormittag die interkulturelle Woche begonnen. Das Bühnenprogramm steht unter dem Motto Leipzig feiert Vielfalt. Am Abend findet ein ökumenischer Gottesdienst in der Thomaskirche statt. Bis zum kommenden Wochenende sind Veranstaltungen in 760 Städten und Gemeinden geplant. Sie sollen für Vielfalt und Zusammenhalt werben. Die interkulturelle Woche gibt es seit 1975. Das waren die Nachrichten. Das Wetter mit den Temperaturen um 12 Uhr. Auf dem Brocken leicht bewölkt 16 Grad, Chemnitz leicht bewölkt 21, Dresden leicht bewölkt 19 Grad, Eisenach fast wolkenlos 22, Erfurt leicht bewölkt 22 Grad, Fichtelberg leicht bewölkt 14, Gera wolkig 21 Grad, Görlitz leicht bewölkt 19, Halle 22, Leipzig wolkig 21, Magdeburg wolkenlos 21 und Meiningen leicht bewölkt 19 Grad. Am Nachmittag weiter viel Sonne und wenige Wolken, 22 bis 27 Grad. In der Nacht meist klar, bei 13 bis 7 Grad. Morgen sonnig, zeitweise wolkig und trocken, 22 bis 28 Grad und am Dienstag weiter ruhiges, sonnenreiches und warmes Hochdruckwetter. MDR aktuell Verkehrsdienst. Vorsicht auf der A2 Richtung Hannover. Zwischen Magdeburg-Kannensteg und Kreuz Magdeburg liegt ein Plasteteil auf der linken Fahrspur. A17 Richtung Prag. Zwischen Dreieck Dresden-West und Dresden-Gorbitz Stau nach einem Unfall. Hier brauchen Sie 20 Minuten länger. Die A36 Richtung Braunschweig ist zwischen Blankenburg-Mitte und Wernigerode-Mitte nach zwei Unfällen gesperrt. Vorsicht auf der A72 Richtung Leipzig. Zwischen Dreieck Hochfranken und Pirk liegen Fahrzeugteile auf der linken Fahrspur. B7 Ostumfahrung Erfurt Richtung A71 zwischen den Abfahrten Ringelberg und Roterberg steht ein defekter Pkw auf der rechten Fahrspur. Die B93 Borner Schneeberg ist Höhe Gößnitz wegen Reinigungsarbeiten gesperrt. Soweit der MDR Verkehrsdienst. Es ist 13.04 Uhr.
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0: Mit Stefan Rank am Mikrofon, ich grüße Sie. Die EU will verhindern, dass Unternehmen ihre Produkte umweltfreundlicher und nachhaltiger darstellen, als sie tatsächlich sind. Um sogenanntem Greenwashing entgegenzuwirken, gelten seit heute strengere Regeln auf Verpackungen für Nachhaltigkeitsversprechen. Verbraucher sollen dadurch besser erkennen können, was wirklich hinter den Begriffen wie nachhaltig oder fair steckt. Unternehmen warnen dagegen vor hohen Kosten und unverkäuflichen Lagerbeständen. Antonia Hirschmann dazu.
7: Philipp Siefer von der Firma Einhorn ist verzweifelt. Er hat sein Unternehmen mit der Idee gegründet, Kondome und Tampons nachhaltig herzustellen. Ausgerechnet die neue EU-Richtlinie zur Bekämpfung von Greenwashing bringe sein Unternehmen aber in Schwierigkeiten.
8: Der Verlust für uns ist riesig. Das sind ja immer noch 80.000 Euro Warenwert. Also das ist wirklich einfach, das ist richtig viel Geld für ein kleines Unternehmen.
7: Nach Angaben von Siefer sitzt Einhorn auf rund 600.000 Tampons, die nun nicht mehr verkauft werden dürfen. Grund seien die Verpackungen. Dort wirbt das Unternehmen mit Begriffen wie fair, feministisch und sustainable. Die einzelnen Begriffe sind unproblematisch. Aber durch die neue EU-Richtlinie müssen Umwelt- und Nachhaltigkeitsaussagen künftig erklärt und belegt werden, sagt Siefer.
8: Da muss drunter stehen, was das genau bedeutet. Also wenn ich nachhaltig draufschreibe, muss stehen, was bedeutet denn jetzt nachhaltig? Und dieser riesige Text müsste jetzt auf der Packung stehen.
7: Doch genau diese Erklärungen fehlen auf seinen Verpackungen. Sie müssen deshalb neu gestaltet werden. Vor allem die kurze Frist mache den Unternehmen zu schaffen, sagt Julia Hensch vom Markenverband.
9: Also viele Unternehmen sind tatsächlich am Kämpfen, denn die Umstellungsfristen sind faktisch knapp bemessen. Die Umsetzung ist in Deutschland Mitte Februar 2026 veröffentlicht worden. Und ab diesem Zeitpunkt wussten die Unternehmen konkret, welche Regelungen sie in Deutschland beachten müssen.
7: Das Justizministerium sieht das anders. Unternehmen hätten seit dem Beschluss der Richtlinie auf EU-Ebene 2024 für die Umstellung genug Zeit gehabt. Als Lösung schlägt das Ministerium beispielsweise Überkleben alter Angaben oder Aushänge in Geschäften vor. Für einige Produkte funktioniert das aber nicht, erklärt Siefer von Einhorn.
8: Der Handel hat auch sehr, sehr schnell gesagt, dass diese Ware nicht mehr genommen wird. Also die wollten ab Mitte des Jahres schon nur noch IMCO-konforme Ware haben. Und im Handel ist es auch oft so, dass man keine B-Ware nimmt. Also überklebte Ware zum Beispiel ist dann direkt B-Ware bei Drogerien zum Beispiel. Das heißt, wir können da jetzt auch nicht einfach nachbessern.
7: Mit diesem Problem sei Einhorn nicht allein, sagt Julia Hensch vom Markenverband.
9: Es wird immer noch Unternehmen geben, die eben nicht mehr schaffen, die Produkte in den Handel zu bringen, beziehungsweise vorproduzierte Verpackungen aufzubrauchen. Das heißt, wir befürchten nach wie vor noch, dass es zu Vernichtungen kommen wird.
7: Die neuen Regeln betreffen nicht nur Werbeaussagen auf Produkten. Auch Grafiken, die wie offizielle Siegel aussehen, aber keine sind, dürfen künftig nicht mehr verwendet werden. Von Firmen selbst geschaffene Siegel müssen außerdem offiziell geprüft und zugelassen sein. Beate Saupe von der Verbraucherzentrale Sachsen begrüßt diesen Schritt.
10: Und bisher ist es so, dass der Verbraucher sich eben dann häufig nicht darauf verlassen kann, dass der Siegel das hält, was er verspricht. Und das soll eben in Zukunft besser werden. Wenn dann ein Siegel drauf ist, müsste es normalerweise ein zertifizierter sein, auf den man sich verlassen kann.
7: Saupe erklärt weiter, die neue Regelung mache Produkte zwar nicht automatisch nachhaltiger, sie könne aber dafür sorgen, dass Verbraucher besser verstehen, was tatsächlich hinter dem Versprechen auf der Verpackung steht.
0: Antonia Hirschmann informierte. Bei einem schweren Verkehrsunfall auf der A96 bei Buchelohe im Ostallgäu sind am Morgen zwei Menschen getötet worden und mehr als 20 verletzt. Willi Willmann mit dem, was bisher bekannt ist.
11: Es war kurz vor sechs, als der in Italien angemeldete Reisebus mit einer Reisegruppe aus den Philippinen laut Polizei ohne Beteiligung anderer Fahrzeuge zwischen Buchloe Ost und Landsberg am Lech West in Fahrtrichtung München nach rechts von der Autobahn abkam. Er kippte um und blieb auf der rechten Seite liegen. Zwei Menschen verloren bei diesem Unfall ihr Leben, acht weitere wurden schwer, zahlreiche andere der rund 50-köpfigen Reisegruppe leicht verletzt. Die A96 musste in beiden Fahrtrichtungen gesperrt werden. Zur Rettung der Unfallopfer waren ein Großaufgebot an Helfern, Feuerwehr und Rettungswagen sowie ein Hubschrauber im Einsatz. Warum der Bus, der von Zürich nach Mailand unterwegs war, von der Autobahn abgekommen ist, steht noch nicht fest. Das muss ein Gutachter ermitteln, der von der Staatsanwaltschaft beauftragt wurde.
0: 13.09 Uhr ist es. 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Der Bundestag geht jetzt in der kommenden Woche erstmal in eine kurze Sitzungspause und vor allem das Präsidium dürfte die auch wirklich brauchen können, denn in den vergangenen Tagen ging es ja doch teils schon hoch her im Hohen Haus. Und trotz Ermahnungen ließen sich die Parlamentarier kaum zähmen. Was ist da eigentlich los und müsste vielleicht doch härter durchgegriffen werden? Unser Hauptstadtkorrespondent Frank Eichmann hat mal nachgefragt.
12: Die gelbe Karte in Bundestagsdebatten heißt Ordnungsruf.
13: Ich erteile einen Ordnungsruf an den Abgeordneten Herrn Pantisano.
14: Herr Brandner, ich erteile Ihnen einen Ordnungsruf. Frau von Storch, für den Zwischenruf Kindermörderin bekommen Sie einen Ordnungsruf.
13: Deshalb erteile ich Ihnen hierfür einen Ordnungsruf.
12: Über jede Bundestagsdebatte, jeden Zwischenruf wird genaue Statistik geführt. Der klare Trend, es hagelte nach 1990 in drei Jahrzehnten genauso viele Ordnungsrufe wie danach in den nur vier Jahren zwischen 2021 und 2025. War das schon ein drastischer Anstieg, sagt Bundestagsvizepräsidentin Andrea Lindholz von der CSU für die Zeit nach der letzten Bundestagswahl.
15: Wir haben jetzt schon mehr Ordnungsrufe erteilt als Präsidium als in den ganzen vier Jahren davor.
12: Aber warum müssen Bundestagspräsidentin Julia Klöckner und ihre vier Stellvertreter heute häufiger für Ordnung sorgen als alle ihre Vorgänger im Amt? Vizepräsidentin Lindholz.
15: Es gibt einen neuen Stil der Debatte, die bewusste Provokation, um vor allen Dingen Social-Media-Clips zu generieren. Und das ist eigentlich so das Problem, weil wenn Sie an frühere Zeiten denken, naja, nehmen wir jetzt mal Strauß und Wehner und viele andere, die haben sich jetzt auch nichts geschenkt, gell? Aber das war dann schon eine andere Hausnummer. Es war vor allen Dingen auch inhaltliche Auseinandersetzung.
12: Mit Abstand ganz vorn bei erteilten Ordnungsrufen in Debatten die AfD, dahinter die Linke. Bestes Beispiel die heftige vergangene Sitzungswoche im Bundestag.
16: Und Frau Kopczyk.
17: So, Frau Kollegin, halt, stopp.
12: Hier redete der AfD-Abgeordnete René Springer. Die linken Abgeordnete Chansin Kocktürk rief dazwischen. Im Präsidium versuchte Andrea Lindholz über 2 Minuten die Ordnung im Plenum wiederherzustellen. Auszüge finden sich auf Social-Media-Kanälen der Linken wie der AfD.
17: Nein, jetzt ist Schluss, ansonsten gibt es einen Ordnungsruf. So, naja gut, dann kriegen sie ihn jetzt.
12: Am Ende griff die im vergangenen Oktober verschärfte Geschäftsordnung. Weil die linken Abgeordnete weiter dazwischen rief, kassierte sie einen weiteren Ordnungsruf. Einen dritten hatte sie in einer Sitzung kurz zuvor erhalten. Das macht zusätzlich zu den Ordnungsrufen 2.000 Euro Ordnungsgeld. Im Wiederholungsfall drohen 4.000 Euro. Die Strafe wird von der Abgeordnetenentschädigung abgezogen. Aber Dauerstress ist die Arbeit im Präsidium auch heute nicht, sagt Vizepräsidentin Lindholz.
15: Also es wird Debatten geben, da kann ich Ihnen sagen, da weiß ich, da sitze ich da vorne und kann sagen, es ist ganz gechillt und entspannt, das ist jetzt kein Aufregerthema. Dann gibt es Debatten, wo ich weiß, oh, das wird ein Aufregerthema für die Linken. Oder ich sehe, ja, das wird ein Aufregerthema für die AfD. Insofern ist meine Konzentration dann auch schon in die entsprechende Richtung gleich ganz anders vorhanden.
12: Bleibt die Frage, ob die schwer zu kontrollierenden Wortgefechte im Plenum nicht doch zu härteren Strafen führen sollen, um eine einigermaßen stabile Debattenkultur zu ermöglichen oder zu erzwingen.
15: Solche Ausreißer werden wir nicht verhindern können. Es macht aber auch keinen Sinn. Ich kann ja nicht alles irgendwie dann noch sanktionieren und sagen, jetzt verbieten wir das noch und das noch und das noch. Das führt ja zu nichts, sondern ich bin weiterhin der Meinung, es ist wichtig, dass es über das Thema Einsicht geht. Und was wir an Ordnungsrufen und Ordnungsmitteln auch mit der Geldsanktion haben, das reicht aus meiner Sicht. Da müssen wir jetzt nichts mehr obendrauf legen.
12: Denn in Bundestagsdebatten sei es eben doch genauso wie im richtigen Leben, sagt Bundestagsvizepräsidentin Andrea Lindholz.
15: Wie soll ich das jetzt nennen? Ich nenne schlechtes Benehmen. Gegen schlechtes Benehmen wird es keine Handhabe geben.
18: Das sagt Bundestagsvizepräsidentin Andrea Lindholz im Bericht von Frank Eichmann. Auch in Thüringen werden wie überall in Deutschland Ärzte gesucht und gebraucht. Doch wer seinen Abschluss im Ausland gemacht hat, der braucht dafür oft einen langen Atem. Bei Gayhat al-Sahili hat es 4 Jahre gedauert, bis er wieder Arzt sein konnte. Er kommt aus der Ukraine. Sarah Rose hat bei ihm auf Stationen im Kreis Ilmenau, Klinikum Ilmenau, vorbeigeschaut.
19: Gerhard sieht erleichtert aus. Seit Juli ist er Arzt in Weiterbildung in der Inneren Medizin in Ilmenau. Im März 2022 ist der gebürtige Iraker vor dem Krieg in der Ukraine nach Deutschland geflohen. Doch bis er hier wieder in seinem Beruf arbeiten durfte, dauerte es.
20: Ich habe die Sprache gemacht vom A1 bis C1 und dann die Fachsprachprüfung und so weiter und so fort. Aber das liegt nicht an mir.
19: Denn die deutsche Sprache hatte der 34-Jährige schnell gelernt. Aber es dauert, bis seine Abschlüsse anerkannt werden. 2 Jahre lang wartete Gerhard, schrieb rund 50 E-Mails. Für ihn, seine Frau und seine 2 Kinder hing so lange alles in der Schwebe.
20: War schwierig. Für mich, für meine Familie und für meine Zukunft auch. War schwierig. Also es muss irgendwann mit meiner Arbeit anfangen.
19: Stattdessen kam die ernüchternde Nachricht, zu viele Anträge, zu wenig Personal, keine Bearbeitung. Obwohl er schon in der Ukraine eine Facharztausbildung angefangen hatte, muss Gerhard eine Ärzteprüfung absolvieren und noch einmal komplett neu starten. Seit diesem Sommer arbeitet er nun fest im Team von Chefarzt Dr. Jan Koch.
21: Er ist sehr aufgeschlossen, man kann sich sofort über viele Themen mit ihm unterhalten. Er hat gute Grundkenntnisse in der Medizin bzw. der inneren Medizin. Er begreift auch unser IT-System sehr zügig.
19: Das Team unterstützt Gerhard beim Neustart. Viele seiner Kollegen haben einen ähnlichen Weg hinter sich. Von 11 Ärzten in seiner Abteilung kommen 9 aus dem Ausland.
18: Und wie Gerhard als Sahili die Ankunft in Deutschland erlebt hat und wie er im neuen Zuhause in Ilmenau aufgenommen wurde, das können Sie nochmal nachlesen auf mdr.de. 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
0: Top-Thema derzeit: eine Großlage auf einem US-Luftwaffenstützpunkt in Großbritannien. Da sind Menschen in Sicherheit gebracht worden. Sprengstoffspezialisten untersuchten mehrere Fahrzeuge. Alle weiteren Informationen darüber informieren Sie im Laufe des Tages. Weitere Meldungen hat jetzt Claudia Leonhard für Sie.
6: In Frankreich wird heute ein Teil des Senats neu gewählt. Bislang wird die Kammer des Parlaments von den Konservativen dominiert. Die rechtspopulistische Partei RN rechnet sich Chancen aus, erstmals eine eigene Fraktion im Senat zu bilden. Dafür müsste sie mindestens 10 Senatoren stellen. Der NABU Thüringen hat die Landesregierung aufgefordert, Maßnahmen gegen Trockenheit und Waldbrände zu ergreifen. Der wiedergewählte NABU-Chef Martin Schmidt sagte auf der Vertreterversammlung in Weimar, die Regierung müsse ihr Programm aus dem Koalitionsvertrag umsetzen, Gebrauch

0: Höllensteg und Kreuz Magdeburg liegt ein Plasteteil auf der linken Fahrspur. A17 Richtung Prag zwischen Dreieck Dresden-West und Dresden-Gorbitz, Stau nach einem Unfall, hier dauert es 20 Minuten länger. Die A36 Richtung Braunschweig ist zwischen Blankenburg-Mitte und Wernigerode-Mitte nach 2 Unfällen gesperrt. Vorsicht auf der A72 Richtung Leipzig. Zwischen Dreieck Hochfranken und Pirk liegen Fahrzeugteile auf der linken Fahrspur. B7 Ostumfahrung Erfurt Richtung A71 zwischen den Abfahrten Ringelberg und Rotherberg steht ein defekter Pkw auf der rechten Fahrspur. Die B93 Borner Schneeberg ist in Höhe Gößnitz wegen Reinigungsarbeiten gesperrt. Soweit der MDR Aktuell Verkehrsdienst. Es ist 13.18 Uhr.
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2: Das Wetterphänomen El Niño könnte nach neuen Vorhersagen der UNO das stärkste derartige Klimaphänomen seit Beginn der Aufzeichnungen werden. Bringt Extremwetter mit sich und könnte dazu beitragen, dass 2027 das bei weitem heißeste Jahr überhaupt wird. Gleichzeitig sind Stürme, Extremregen und Fluten zu erwarten. Im Süden Brasiliens hat man schon Erfahrungen mit eben diesen Klimafolgen und schaut deshalb mit extremer Sorge auf die aktuelle Entwicklung. Anne Herberg dazu.
3: Das war einmal mein Bad, erklärt Daisy Martins. Räumt Schutt und Trümmer ihres einstigen Hauses beiseite, in der Favela Morro da Policia in Porto Alegre. Geblieben sind ein paar Fliesen, eine eingefallene Mauer schon umwuchert von Gestrüpp. Triste Zeugnisse der Unwetterkatastrophe, die hier vor 2 Jahren alles verwüstet hat. Und jetzt droht das Klimaphänomen El Niño neues Unglück zu bringen. Wir haben Angst, was in den nächsten Monaten auf uns zukommt. Mit Stürmen von bis zu 100 Stundenkilometern. Und hier oben ist das noch heftiger. Vor 2 Jahren brachte El Niño eine Sturmflut. Die Stadt Porto Alegre und große Teile Südbrasiliens standen wochenlang unter Wasser. Betroffen waren 6 von 10 Einwohnern des Bundesstaates Rio Grande do Sul, der fast so groß ist wie Italien. Mindestens 180 Menschen starben. 600.000 wurden obdachlos. Ernten wurden vernichtet. Schäden in Milliardenhöhe. Und die Region bleibt Risikogebiet. Der Zivilschutz ist jetzt schon in Alarmbereitschaft. Wir wissen, dass es zu starken Regenfällen kommt. Wir sind bereits in der Regenzeit. Es gibt schon Überschwemmungen. Und mit El Niño wird das noch stärker. Marcos Oliveira leitet den Zivilschutz in Porto Alegre. Die Behörde verfügt über ein neues Überwachungszentrum, 30 neue Mitarbeiter. Und in der Stadt wurde ein Warnsystem installiert und der Hochwasserschutz, der 2024 versagte, modernisiert. Schleusen repariert, Pumpstationen verbessert, Deiche ausgebessert. Noch nie zuvor in der Geschichte Brasiliens hat sich eine Regierung so intensiv auf die Bewältigung von El Niño vorbereitet, wie wir es für dieses Ereignis getan haben, erklärte Brasiliens Präsident Luiz Inácio Lula da Silva kürzlich. Meteorologen wie Gilvan Sampaio vom Weltrauminstitut INPE widersprechen. Die Maßnahmen zur Klimaanpassung bleiben in Brasilien, wie im übrigen Südamerika, sehr zaghaft. Meistens werden sie erst ergriffen, wenn es bereits zu Extremwetterereignissen gekommen ist. Aber wir wissen, das ist die neue Normalität, nicht nur aufgrund von El Niño. Heftige Regen und Überschwemmungen im Süden, im Norden und am Amazonas Trockenheit, Hitzewellen, Waldbrände. Es drohen Ernteausfälle und steigende Lebensmittelpreise. Zurück in Porto Alegre. Das brasilianische Büro des World Resource Institute veröffentlichte im Mai dieses Jahres eine Analyse der Ursachen der Katastrophe von 2024. Dabei stellten sie fest, dass die starken Regenfälle nur der Anfang des Problems waren. Es fehlte an Sickerflächen. Städte wurden zu nah an Flussufern gebaut, ungesichert an Steilhängen konstruiert. Auch deswegen versucht die Stadt nun, Bewohner aus Risikogebieten umzusiedeln. Denn es sind die Ärmsten, wie die Bewohner der Favela Morro da Policia, die am verwundbarsten sind. Daisy Martins wurde vom Zivilschutz ausgebildet, die Nachbarn aufzuklären. Auch ich selbst kannte das Risiko an meinem Wohnort nicht, bis man uns darauf hinwies. Die Leute müssen lernen, nicht am Rand eines Abhangs zu bauen, wo es Probleme gibt. Man muss Bäume beschneiden oder entfernen, die ein Risiko darstellen, und für Entwässerung sorgen. Außerdem müssen die Menschen ermutigt werden, sich an die zuständigen Stellen zu wenden. Aber die Leute bauen einfach weiter und erhöhen so das Risiko, dass Häuser einstürzen. Auch weil der Wohnraum knapp ist, es kaum staatlichen Sozialbau gibt. Anwohner der Favela Morro da Policia werden nun nach und nach umgesiedelt.

0: Aber noch immer leben mehr als 150 Personen in dem Armenviertel. Ohne Alternative und mit dem ständigen Risiko, dass der Steilhang abrutscht. Denn die Niederschläge nehmen wieder zu und der Pegel des Guayaíba-Flusses in Porto Alegre steigt erneut.
1: Soweit der Bericht von Anne Herberg. Israels Regierung will viele Millionen Euro in Kulturerbestätten in den besetzten Gebieten pumpen. Klingt erstmal gut, birgt aber auch Konflikte. So wie in Sebastia, dem biblischen Samaria und der vermuteten Grabstätte von Johannes dem Täufer. Dort wurden schon rund 180 Hektar palästinensisches Land enteignet, um die israelische Hoheit auf die Stätten zu sichern. Aktivisten warnen davor, Archäologie als Mittel der Besatzung einzusetzen. Julia Ley dazu.
2: Wasser plätschert in einem Wasserspiel, im Vorgarten blüht eine Pampelmuse, an der Wand hängen Antiquitäten, liebevoll restauriert. 6 Zimmer hat das Gasthaus im kleinen Ort Sebastia im Norden des Westjordanlandes. Doch gerade stehen alle leer. Das Gasthaus ist ein Projekt des Mosaic Center, einer NGO, die sich für den Schutz von palästinensischem Kulturerbe einsetzt. Der Gedanke, Tourismus in Sebastia fördern und damit auch den Familien vor Ort helfen, erklärt Manager Shadi Shaer.
3: Alle diese Dienstleistungen werden von einheimischen Familien erbracht. Eine Familie ist für das Waschen der Bettwäsche zuständig. Eine weitere Familie bereitet das Frühstück zu und eine andere stellt lokale Produkte her, wie Marmelade, Seife oder Labneh. Lange habe das gut funktioniert. Früher seien jedes Jahr bis zu 2000 Übernachtungsgäste nach Sebastia gekommen und zehntausende Tagestouristen. Denn in und um Sebastia finden sich Spuren von fast 5000 Jahren Geschichte. Einst soll hier das biblische Samarien gewesen sein, die Hauptstadt des Nordreichs Israel. Doch auch für Christen und Muslime ist der Ort relevant. Viele glauben, dass hier der Kopf von Johannes dem Täufer begraben sein soll. Doch seit rund 3 Jahren ist alles anders. Seither, sagt Chadi, kommen nur noch ein paar Dutzend Touristen im Jahr. Aus Angst, mit israelischen Soldaten oder radikalen Siedlern zusammenzustoßen, die immer öfter in Sebastia unterwegs sind. In Sebastia glauben fast alle, dass die häufigen Übergriffe durch Armee und Siedler vor allem einem Zweck dienen. Die historische Ausgrabungsstätte, die ohnehin schon zum größten Teil von Israel verwaltet wird, noch weiter vom angrenzenden Örtchen Sebastia abzutrennen und die Stätte bald komplett zu übernehmen. Tatsächlich deutet vieles darauf hin. Schon 2023 kündigte die israelische Regierung an, in Sebastia eine Touristenattraktion bauen zu wollen, den Samaria-Nationalpark. Israels Minister für Kulturerbe, Amichai Eliyahu, stellt das gerne als Versuch dar, das vielfältige Erbe dort zu schützen, vor den Palästinensern. Etwa in einem Interview mit dem US-amerikanischen Sender CNN. Das Gebiet ist israelisches Gebiet. Es gehört dem jüdischen Volk. Ich bin nicht willens, dass sie es zerstören, kaputt machen, klauen, auseinandernehmen oder völlig vernichten. Ortsbesuch im Büro von Mohammed Azem, dem Bürgermeister von Sebastia. Im letzten Jahr habe Israel in und um Sebastia mehr als 200 Hektar Land enteignet, erzählt er. Eine Fläche so groß wie 290 Fußballfelder. Dieses Gebiet macht mehr als 55% der gesamten Fläche von Sebastia aus. Wir verfügen über Dokumente, die unser Eigentum an diesen Flächen belegen und die bis in die Zeit vor dem 4. Juni 1967 zurückreichen. Also bis in die Zeit vor dem Sechstagekrieg, seitdem Israel das Westjordanland besetzt hält. Was er zu dem Vorwurf sagt, dass die Palästinenser die Ausgrabungsstätte vernachlässigen? Mohammed Azem deutet auf einen Stapel Papiere auf seinem Schreibtisch und zuckt resigniert mit den Schultern. Wir haben Dutzende von Anträgen bei den Israelis eingereicht, um Zugang zu dem Gelände zu erhalten und um die notwendigen Instandhaltungs- und Schutzarbeiten durchzuführen. Aber alle Anträge wurden abgelehnt. Schon jetzt führt Israels rechtsgerichtete Regierung vor Ort einseitig Ausgrabungen durch. Mohammed Azem befürchtet, dass sie in Zukunft politisch eingesetzt werden könnten, um den israelischen Anspruch auf das Land zu untermauern. Es ist eine Sorge, die auch Alon Arad teilt, Gründer der NGO Emek Shaveh, die sich genau gegen solche Bestrebungen einsetzt. Innerhalb Israels werden andere Formen der Geschichtsschreibung an den Rand gedrängt. Denn wenn dort jemand eine archäologische Stätte erschließen möchte, hängt die staatliche Unterstützung von 2 Hauptkriterien ab. Hat die Stätte einen Bezug zum jüdischen oder zum zionistischen Erbe?
4: Jewish or Zionist Heritage.
2: Aber könnte nicht auch genau das Gegenteil passieren, dass die Palästinenser ihrerseits jüdische Geschichte ausgrenzen?
3: Bisher gebe es dafür keine Belege, sagt Alon Arad, der regelmäßig in Sebastia ist. Aber selbst wenn es so wäre, dann würde das keine Enteignungen rechtfertigen. Wenn Menschen irgendwo auf der Welt entscheiden, wie sie ihre Kulturerbestätten präsentieren, dann ist das ihre Sache. Ich kann natürlich unzufrieden damit sein, wie die Jordanier oder die Franzosen ihre Stätten präsentieren. Aber das ist doch kein legitimes Argument für den Einsatz militärischer Gewalt. Im Juli dieses Jahres hat die UNESCO Sebastia zum gefährdeten Weltkulturerbe erklärt. Wohlgemerkt zum palästinensischen Weltkulturerbe. Könnte das helfen, die Städte zu schützen? Alon Arad glaubt, ja, weil Israel 9 eigene Weltkulturerbestätten hat und noch weitere eintragen lassen möchte. Sollte die israelische Regierung ihre Ausbaupläne in Sebastia vorantreiben, könnte die UNESCO versuchen, das als Pfund einzusetzen.
1: Der Bericht von Julia Ley. Damit 13.28 Uhr gleich. Wir gehen zu Jörg Schröder ins MDR-Wetterstudio. Badehose oder kurze Hose? Was ist heute angesagt?
5: Das ist jedem natürlich selber überlassen, aber die Badehose kann man durchaus anziehen.
1: Im Freibad?
5: Denn man kann auf alle, natürlich im Freibad, ansonsten lohnt es sich ja nicht so richtig, denn man kann also durchaus abbaden in die Temperaturen, die Lufttemperaturen laden auf alle Fälle dazu ein. Aktuell zum Beispiel im Harz-Vorland Temperaturen bei 26 Grad, im Raum Erfurt-Weimarland auch 26 Grad, etwas kühler in der Oberlausitz aktuell 21 Grad. Und schauen wir uns natürlich auch die Wassertemperaturen an. Ja, da kann man drüber streiten, ob das jetzt fetzt oder nicht. Also ich gehe nur mit den Füßen rein, also der Rest bleibt einfach draußen. Die Temperaturen zum Beispiel am Kostbudener See liegen bei 16 Grad, bei Leipzig an der Havel 18 Grad oder auch am Nordstrand in Erfurt aber haben wir aktuell 17 Grad. Also schon relativ kühl. Genau, schöner Satz, muss man mögen. Auf alle Fälle, wer in die Fluten hineingeht, kann sich dann, wie gesagt, im Sonnenschein dann aufwärmen, denn wir erwarten auch in den nächsten Stunden insgesamt viel Sonnenschein bis zum Sonnenuntergang nach 19 Uhr.
1: Und dann Bademantel nicht vergessen, weil nachts wird es kalt.
5: Das auf alle Fälle, wer am Freisitz sitzt oder vielleicht auch am Strand, sollte sich etwas wärmer anziehen bzw. die Jacke drüber ziehen. Die Temperaturen des Abends pegeln sich dann ein zwischen 15 und 20 Grad. Wer länger sitzen bleibt, noch ein bisschen kälter, da hat Temperaturen zwischen 13 und 7 Grad.
1: So, war es das dann mit dem Sommer?
5: Nicht wirklich. Also wir haben ja schon Herbst, eher so Altweibersommer. Und der Altweibersommer, der webt noch weiter sein sonniges Band. Auch das war fast ein Gedicht. Denn wir erwarten bis zum Donnerstag Temperaturen bis 28 Grad und viel Sonnenschein.
1: Jörg Schröder, vielen Dank. So, es ist Sonntag und das heißt hier bei MDR Aktuell ist es mal wieder Podcast-Zeit. Nach den Nachrichten um halb hören Sie hier die aktuelle Ausgabe von Wahlkreis Ost. Kann ich sehr empfehlen, denn Moderator Malte Pieper spricht da heute mit Thüringens Ministerpräsident Mario Vogt von der CDU. Zunächst aber wie gewohnt die Nachrichten.
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0: Um 13.30 Uhr mit Claudia Leonard. Die Schweizer haben sich bei einer Volksabstimmung dagegen ausgesprochen, eine stärkere Neutralität in der Verfassung zu verankern. Nach einer ersten Hochrechnung stimmten 71% gegen die Initiative der Vereinigung Pro Schweiz, die der rechtskonservativen SVP nahesteht. Sie hatte argumentiert, dass die Schweiz sicherer sei, wenn sie sich komplett aus allen Konflikten heraushalte. Konkret hatte die Initiative die Entscheidung der Regierung in Bern kritisiert, sich den EU-Sanktionen gegen Russland anzuschließen. Auf dem britischen Luftwaffenstützpunkt Fairford sind mehrere Männer festgenommen worden. Wie die Polizei von Gloucestershire mitteilte, untersuchen Sprengstoffexperten der britischen Armee derzeit eine Reihe von Fahrzeugen. In der nahen Ortschaft Welford seien mehrere Gebäude evakuiert worden. Der Stützpunkt wird von der US-Luftwaffe genutzt. Die britische Regierung hatte den USA die Genehmigung erteilt, von dort aus Angriffe auf Ziele im Iran zu fliegen. Die DDR hat einer Studie zufolge in erheblichem Maß von wirtschaftlicher Spionage im Westen profitiert. Die dänisch-deutsche Denkfabrik Rockwool errechnete, dass die Wirtschaftsleistung dadurch bis 1988 um 7,4% gesteigert werden konnte. Die Wertschöpfung sei aufgrund der Spionage sogar um gut 22% höher gewesen. Demnach betrieb die DDR während des Kalten Krieges eines der weltweit größten Wirtschaftsspionageprogramme. Ziel seien Unternehmen und Forschungseinrichtungen im Westen gewesen.
7: In der nordirischen Stadt Portadown haben rund 2000 Menschen eine umstrittene Parade von Protestanten durch ein katholisches Viertel verhindert. Die Demonstranten blockierten die Zufahrten zur Garvery Road, die in den 1990er Jahren Schauplatz blutiger Straßenschlachten war. Die Polizei ließ deshalb die Paradenteilnehmer nicht losmarschieren. Seit dem Karfreitagsabkommen 1998 durften in dem katholischen Viertel keine Protestantenmärsche mehr stattfinden. Der radikale Oranierorden hatte sich nun aber eine Genehmigung vor Gericht erstritten. Bei einem Busunglück auf der Autobahn 96 im Ostallgäu sind zwei Menschen ums Leben gekommen. Wie die Polizei mitteilte, wurden zahlreiche Insassen verletzt, 8 von ihnen schwer. An Bord waren etwa 50 Menschen aus den Philippinen. Der Reisebus war auf dem Weg zum Oktoberfest. Zwischen Memmingen und München kam er aus ungeklärter Ursache von der Fahrbahn ab und kippte um. Das waren die Nachrichten. Das Wetter mit den Temperaturen um 13 Uhr. Attern fast wolkenlos 25 Grad, Dresden leicht bewölkt 20, Eisenach wolkig 24 Grad, Erfurt leicht bewölkt 23, Gardelegen fast wolkenlos 23 Grad, Hoyerswerda fast wolkenlos 22, Magdeburg wolkenlos 23 Grad, Neuhaus am Rennweg leicht bewölkt 18, Oschatz leicht bewölkt 22 Grad, Plauen wolkig 21, Wernigerode leicht bewölkt 25 und Wittenberg 22 Grad. Am Nachmittag weiter viel Sonne und wenige Wolken, 22 bis 27 Grad. In der Nacht locker bewölkt oder klar, stellenweise Nebel, Tiefstwerte 13 bis 7 Grad. Morgen teils sonnig, teils wolkig, trocken, Höchstwerte 22 bis 28 Grad. Am Dienstag weiter ruhiges, sonnenreiches und warmes Hochdruckwetter. Der MDR aktuell Verkehrsdienst. A17 Richtung Prag zwischen Dreieck Dresden West und Dresden Gorbitz. Stau nach einem Unfall. Hier dauert es 20 Minuten länger. Die A36 Richtung Braunschweig ist zwischen Blankenburg Mitte und Wernigerode Mitte nicht mehr gesperrt. Zurzeit aber noch Stau und stockender Verkehr. Die B93 Borna Schneeberg ist in Höhe Gößnitz wegen Reinigungsarbeiten gesperrt. Soweit der MDR aktuell Verkehrsdienst. Es ist 13.34 Uhr.
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1: Mit Stefan Rank am Mikrofon und wir sind jetzt bei unserem Politik-Podcast angekommen. Thema in dieser Woche: Wie geht's weiter mit der CDU und Bundeskanzler Friedrich Merz? Malte Pieper hat dazu Mario Vogt, den thüringischen Ministerpräsidenten, eingeladen.
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8: Hallo und willkommen zum Ost-West-Ritt durch die deutsche Politikszene. Mein Name ist Malte Pieper, ich bin Redakteur und Moderator bei MDR aktuell. Genau eine Woche ist es ja jetzt her, dass es für die CDU eine, und diesmal passt es wirklich, historische Wahlniederlage gab. Erstmals in ihrer Geschichte ist die CDU aus einem Landesparlament gefallen, war die 5%-Hürde für die Christdemokraten, die prägende Kraft der alten Bundesrepublik, schlicht zu hoch. 4,9% hieß es am Ende in Mecklenburg-Vorpommern, dazu ein desaströses Ergebnis in Berlin. Vom regelrechten Einbrechen in Sachsen-Anhalt, wo man sich mehr als halbiert hatte, ganz zu schweigen. Seitdem müht sich Bundeskanzler Friedrich Merz, vom Sturm nicht weggeweht zu werden, was ihm bislang einigermaßen gelingt. Ein möglicher Nachfolger hat sich bislang nicht in Position gebracht. Aber was heißt das jetzt alles für die CDU und was heißt das für ihre Zukunft? Was heißt das alles für das ganze Land? Erst recht, wenn bald in Magdeburg ein AfD-Mann in der Staatskanzlei sitzen könnte. Darüber habe ich mit Mario Vogt gesprochen, dem Ministerpräsidenten von Thüringen, Landesvorsitzenden der dortigen CDU. Hören Sie einen Ausschnitt aus unserem Gespräch.
9: Nee, natürlich sitzt man nicht da, aber andere Leute, oder es gibt Leute, die ziehen da unterschiedliche Schlussfolgerungen draus. Meine Schlussfolgerung daraus ist, man kann ja jetzt nicht die Hände in den Kopf, den Kopf in die Hände stecken oder in den Sand. Sondern man muss halt klar adressieren, dass man dieses Zeichen verstanden hat. Ja? Und dieser historische Einbruch bedeutet im Kern, dass es kein weiter so in der Bundespolitik geben kann, dass es eine Generalinventur braucht bei den Themen, wo die Leute das Gefühl haben, sie werden von der Union nicht mehr gesehen. Und das muss man doch als Auftrag verstehen. Und ich begreife Politik nicht immer so als, das kommt jetzt einfach mal über mich, sondern ich will das natürlich auch inhaltlich drehen, Leuten wieder Vertrauen schenken oder dass sie einem Vertrauen schenken. Und genau daran arbeiten wir jetzt.
10: Aber Sie verstehen, dass ich dieses kein weiter so gefühlt schon 17 Mal gehört habe.
9: Nee. Ich glaube, das ist schon ein Unterschied, weil der Michael Kretschmer und ich, zusammen auch mit dem Sven Schulze, haben ja auch schon im Sommer deutlich gemacht, dass dieses Reden über Reformen sich nicht anfühlen darf wie der nächste Zahnarztbesuch, sondern dass es auch schon darum gehen muss, dass man das normale Leben der Leute im Land im Blick hat und dass wir nicht in einer kalten Sprache der Sanierer rüberkommen, sondern tatsächlich auch deutlich machen, warum wir das machen. Und die Erfolge der Union sind immer darin begründet gewesen, dass wir Menschen mit einer Idee von der Zukunft mitnehmen konnten auf diesen Weg. Deutsche Einheit, die Frage auch europäische Sicherheit. So, und das deutlicher zu begründen, was es für die Leute an Besserungen bringt und nicht nur Kürzungsdebatten zu führen, glaube ich, das ist schon etwas, was wir sehr, sehr stark reklamieren, dass das hier in Berlin sich ändert.
10: Aber wir werden doch ganz stark sanieren müssen, weil es so nicht mehr weiterläuft. Beispielsweise bei der Rente, immer mehr Rentner, immer weniger Beitragszahler. Das gilt für die Krankenversicherung, das gilt für die Pflegeversicherung. Es wird doch für die allermeisten deutlich teurer werden müssen, wenn man nicht bei Milliardären oder Millionären anpackt, wie es jetzt die hier in Berlin sehr populäre Linkspartei sofort antworten würde. Also wir sind doch auf dem Weg zum Zahnarzt, oder nicht?
9: Na, zuerst einmal sind wir bei der Frage, geht es gerecht und fair zu? Und ich habe ja im Sommer nicht ohne Grund zusammen mit den anderen beiden Kollegen darauf hingewiesen, dass gerade bei der Generation im Osten, die ja 1990 diese friedliche Revolution mitgestaltet hat, die vielleicht Anfang der 1980er in die Lehre gegangen sind, dann ihren Job verloren haben, in Arbeitsbeschaffungsmaßnahmen gegangen sind, trotzdem wirklich unser Land auf eine beeindruckende Art und Weise nach vorne gebracht haben, tatsächlich blühende Landschaften geschaffen, dass die jetzt nach 45 Beitragsjahren auf einmal gesagt bekommen, Pech gehabt, muss doch noch 2 Jahre länger arbeiten. Das finde ich ist nicht fair, gerade weil diejenigen keine Zeit hatten, Betriebsrenten und Ansprüche zu erwerben, Vermögen aufzubauen. Und verstehen Sie, dass das Thema so etwas zu sehen, das muss am Anfang der Diskussion stehen, nicht am Ende.
10: Aber wo holen wir das Geld dann beispielsweise wieder rein, was wir dadurch mehr ausgeben?
9: Ja, ich glaube, dass wir auch da über Gerechtigkeitsfragen reden. Bei der GKV-Reform ging es ja sehr lange um die Frage auch von versicherungsfremden Leistungen. Da reden wir über 10 Milliarden Euro, wo ich schon glaube, dass es da berechtigte Fragen gibt, ob wir die so ohne weiteres einfach akzeptieren und zahlen können.
10: Also würden sie dann aus dem Haushalt kommen, aber dann müssten wir es ja über die Steuern wieder reinholen, um es über den Haushalt zu bezahlen. Also es wirkt alles so ein bisschen wie die berühmte Decke, die zu kurz ist.
9: Nein, ich glaube nur, dass wir die Prioritäten richtig setzen müssen. So, und meine tiefe Überzeugung ist, dass für die Union immer Grundüberzeugungen gestanden haben. Das eine ist, dass wir gut regieren. Das andere, dass wir es verstehen, unterschiedliche gesellschaftliche Gruppen und Interessen zusammenzubringen. Also Arbeitgeber und
10: Union.
9: Arbeitnehmer. Ja,
10: Union.
9: Union. Ja, und aber dass eben auch der Maßstab gilt, wer arbeitet, der muss am Ende mehr haben als derjenige, der nicht arbeitet. Das gilt in Deutschland nicht mehr so. Und gleichzeitig natürlich auch, wer ein Leben lang arbeitet, sollte auch im Ruhestand davon leben können. So, und verstehen Sie, diese Punkte, diesen Grundkonsens in unserer Gesellschaft und das wieder gerade zu rücken, ist unser Job. Und darüber jetzt nachzudenken, was das heißt in der Bundesrepublik, da stelle ich fest, dass es eine große Einigkeit unter den Ländern gibt innerhalb der Union und deswegen haben wir da auch unsere Stimme erhoben.
10: Aber mir ist immer noch nicht klar, wie das aussehen soll.
9: Die Reform, oder?
10: Ja, weil wir waren ja jetzt bei eher kleinteiligen Dingen. Wir brauchen doch eher eine Grundinventur. Also um wieder beim Zahnarztbesuch zu bleiben, da muss ja das ganze Gebiss gemacht werden.
9: Ja, also ich finde, wir sollten jetzt nicht so tun, als ob Deutschland total abgefragt ist. Das ist eine Erzählung, die teile ich nicht. Weil wenn ich mir überlege, ich war dieses Jahr am 2. April 0.35 Uhr, weiß noch wie heute, bei einer mittelständischen Firma in Thüringen, habe da mit 50 Mitarbeitern gestanden und wir haben sehnsüchtig darauf gewartet, dass da jetzt die Artemis 2, also die Mission zum Mond, losfliegt und logischerweise dann auch wieder zurückkommt. Warum? Weil der oberste NASA-Chef nach Thüringen gekommen ist und diese Firma und diese Mitarbeiter gefragt hat, können wir euer Navigationssystem nutzen? Das hat er nicht gemacht, weil er geglaubt hat, er muss uns jetzt mal helfen, sondern wir waren einfach die Besten. So, und ich finde diesen Glauben daran, dass Deutschland immer noch in vielen Bereichen die höchste Qualität in der Welt liefern kann, dass wir die Besten sind, das steht am Anfang der Diskussion, also mehr Zuversicht. Das heißt nicht, dass es nicht Probleme gibt, die müssen wir auch anpacken und lösen. Aber Verzeihung, diese Abstiegserzählung, die halte ich für Deutschland für falsch.
10: Ich wollte gerade sagen, ich bin mit dem Zug gekommen, da brauche ich den Satz gar nicht weiterzumachen, habe zwischendurch mein Handynetz wieder verloren, habe 4 Wochen auf einen Termin bei der Zulassungsstelle gewartet, trage immer noch meine Geburtsurkunde in Papier durch die Gegend, also wir könnten da ja weitermachen und
9: ja,
10: wir
9: klar,
10: sind im Jahr 2026.
9: Das stimmt, aber das scheint mir doch alles lösbare Themen zu sein, die Sie gerade
10: besprechen. Aber warum sind sie nicht gelöst?
9: Ja, jetzt könnte ich ganz ganz burschikos sagen, kommen Sie nach Thüringen, da sind manche Dinge schon deutlich weiter in der Digitalisierung als jetzt offensichtlich.
10: Habe ich trotzdem manchmal kein Netz in Autobahn.
9: Da haben Sie sehr recht, ja. Aber auch das ist eine gesellschaftliche Diskussion, die wir auch führen müssen. Netzabdeckung kriegen wir halt nur dann hin, wenn wir auch Infrastruktur bauen können. So, und dass wir halt zulassen, dass Verbände manchmal ein Verbandsklagerecht verhindern, dass wir Infrastruktur in Deutschland bauen, ist halt auch ein Teil des Themas. Ja. So, und daran merken Sie, wir sollten weniger an den Symptomen arbeiten, sondern eher an den Ursachen. So, und ich glaube, das Thema wirtschaftliches Wachstum spielt die größtmögliche Rolle. Da gibt es jetzt erste positive Zeichen, das ist gut. Aber eine Zukunftsangst entsteht auch dadurch, dass man nicht weiß, auf welchem Weg wir uns gemeinschaftlich begeben. Und das muss Auftrag der Union auch sein, das deutlicher zu machen. Das ist nicht gelungen im letzten Jahr und deswegen sind wir dafür hart bestraft worden.
10: Weil Sie gerade das Wort Infrastruktur genannt haben, da können Sie sich eigentlich im Nachhinein noch bedanken, dass über Umwege Saskia Esken, dass sie den Koalitionsvertrag geschrieben hat und sie jetzt Milliarden in die Infrastruktur investieren können, was ihre CDU eigentlich nicht wollte, also dafür diese Schulden aufzunehmen. Das haben wir alles im Wahlkampf erlebt und danach waren dann diese Milliardenpakete da. Wenn Sie in Ihrem Dorf zur Kirmes gehen oder zum Dorfplatz, was sagen Sie den Leuten, warum sie ihnen wieder vertrauen sollten? Nachdem Sie quasi das Gegenteil von dem gemacht haben, was Sie vor dem Wahltag erzählt haben.
9: Im Hinblick auf das Sondervermögen?
10: Beispielsweise.
9: Na, ich finde, man muss schon präzise sein. Wir haben viele Dinge, die wir vor der Wahl zugesagt haben, auch jetzt schon umgesetzt. Für Thüringen im Besonderen.
10: Aber der Kanzlerkandidat ist mit großem Tremolo durch die Gegend gelaufen und hat gesagt, er macht keine Verschuldung, schon gar nicht in dem Maße, obwohl klar war, beispielsweise für die Verteidigung etc. pp., es wird so nicht funktionieren.
9: Ja, aber zur Ehrlichkeit gehört doch dazu, dass sich die Gesamtlage und auch die außenpolitische Lage durchaus verschärft hat. Und ich finde, das muss man auch sehen. Ich meine, wir haben einen Konflikt, einen Krieg vor unserer Haustür, der dauert jetzt länger als der Erste Weltkrieg. Wir sind in einer Situation, wo wir nicht mehr unumwunden auf Sicherheitsversprechen aus den USA oder eben auch auf Wettbewerbsbedingungen aus China neutral reagieren können.
10: Aber das erklärt nicht die Investitionen in die Infrastruktur.
9: Nee, also deswegen sage ich Ihnen ja, ich bin ein Anhänger davon gewesen, offen und ehrlich mit den Leuten umzugehen. Und weil Sie ja von meiner Dorfkirmes sprachen, denen sage ich dann, pass mal auf, in Thüringen machen wir Folgendes mit den Mitteln. Wir haben 1 Milliarde Euro direkt in die kommunale Familie gegeben und haben gesagt, hier, einzige Auflage ist, investiert es in Infrastruktur. Verbrennt nicht das Geld für konsumtive Ausgaben, für Ausgaben, die einfach nur mal Löcher stopfen, sondern wendet es auf für eine digitale Infrastruktur, damit Sie besseres Netz haben, wendet es auf dafür, dass unsere Schulen saniert werden, wendet es dafür auf, dass ein Straßenprojekt gemacht wird und das mit einem Grundvertrauen, dass unsere Kommunen, also die Bürgerinnen und Bürger vor Ort, die im Gemeinderat sitzen und besser wissen, was vor Ort sinnvoll ist, dass sie das selber entscheiden können. Und diese Form von Miteinander und Vertrauen, das ist eigentlich Teil von Politik. Wir leben mittlerweile in einer Misstrauenskultur, die dazu führt, dass wir über Dokumentation, Statistik, Meldepflichten eigentlich nur noch die Botschaft ausstrahlen, ich glaube, du wirst irgendwie Schmu machen oder was falsch, deswegen musst du dich freizeichnen und musst alles dokumentieren. Halte ich nicht für richtig. Und wir in Thüringen sind als neue Landesregierung den Weg anders gegangen. Und was erleben wir? Wir sind das Land mit den höchsten Investitionen mittlerweile in die öffentliche Infrastruktur durch unsere kommunale Familie. Und das ist doch ein gutes Zeichen. Und da bestehe ich auch auf der Dorfkirmes, weil wenn die sehen, dass das Gemeindehaus jetzt gemacht wird oder dass der Spielplatz saniert, dann wissen sie auch, wofür es ist. Und ich glaube, diese Form von Glaubwürdigkeit, die muss man herstellen. Und ich meine, sie begeistern die Leute doch nicht damit, dass sie ihnen sagen, na, weißt du, wir haben die deutlich niedrigste Verschuldungsquote in ganz Europa und deswegen könnten wir uns das theoretisch leisten. Die begeisterst du damit, dass du sagst, pass auf, wir machen das so wie bei dir zu Hause. Wir nehmen mal einen Kredit auf, damit wir das Eigenheim auf Vordermann bringen und dann zahlen wir das auch wieder zurück.
10: Aber die CDU hat lange die schwäbische Hausfrau bemüht und exakt dieses Mantra verbreitet.
9: Was auch sehr richtig ist. Und ich will nicht den Eindruck erwecken, dass man das bodenlos oder unendlich machen kann. Im Gegenteil. Aber gut begründet und auch richtig angewendet kann das ein Instrument sein. Tatsächlich gilt aber, dass Einnahmen und Ausgaben zueinander finden müssen. Und sage ich Ihnen für Thüringen, ich habe eine Situation geerbt, wo zwischen Einnahmen und Ausgaben 1 Milliarde Euro Loch ist. So, und das ist eine Menge. Und das versuchen wir jetzt zu verändern. Sage ich Ihnen auch konkret, wir haben in Thüringen eine Situation, wo wir insgesamt 170 Förderprogramme haben. Und davon ist bei einem Großteil der Förderprogramme die Fördersumme kleiner als 1 Million Euro. Da kostet die Verwaltung des Programms mehr, als eigentlich auf der Straße kommt. So, und wir haben 19 Fördermittelbehörden. Alles viel zu bürokratisch, viel zu kompliziert. Und das versuchen wir jetzt gerade zusammenzuführen, damit das Geld, das Steuergeld, das wir verwalten, tatsächlich auch für die Bürger eingesetzt wird und nicht einfach für Verwaltungsstrukturen.
10: Na, dann frage ich doch den Campaigner in Ihnen. Sie haben beruflich Wahlkampagnen mit beraten. Sie haben die Europäische Volkspartei, also den Zusammenschluss der christdemokratischen und konservativen Parteien in Europa zur Europawahl beraten. Sie haben sich sehr viel genau damit beschäftigt. Wie verkaufe ich jemanden, von dem in Mecklenburg-Vorpommern nur 1% noch sagt, er nützt seiner eigenen Partei und 80% er schadet seiner Partei? Oder anders, wir können es jetzt noch um ganz viele Zahlen erweitern, mit dem 5% zufrieden sind. Wir reden von Friedrich Merz als Parteivorsitzenden. Also wie kriege ich bei solchen wirklich vernichtenden Zahlen Boden unter die Füße? Was sagt der Campaigner Mario Vogt?
9: Der braucht sicherlich keine Ratschläge von mir, aber ich bleibt dabei, es braucht eine inhaltliche Kursänderung, weil die einem dann wieder Vertrauen zurückgewinnt. Und wenn das passiert, dann glaube ich auch, gehen die generellen Zustimmungswerte hoch. Am Ende bleibt es dabei, in der Politik geht es immer auch um die Frage von Vertrauen und von Glaubwürdigkeit. So, und die muss man sich erwerben. Die verliert man schnell, aber die kann man sich auch erwerben, indem die Leute spüren, dass wir uns nicht permanent mit uns selbst beschäftigen, sondern ihre konkreten Themen anpacken. Und wenn Sie sich jetzt mal anschauen, wenn ich an der Zapfsäule vorbeifahre, das ist einfach, oder wenn ich zum Tanken fahre oder meine Heizungsrechnung sehe, dann weiß ich einfach, das schlägt genauso ein bei mir wie bei vielen anderen in Thüringen. So, und jetzt kann ich mir vielleicht da noch 1-2 Sachen mehr leisten. Aber mein Job ist, dass es für alle Thüringer funktioniert. Und deswegen braucht es auch einen Teuerstopp bei den ganzen Energiepreisen.
10: Aber diese Werte sind ja nicht erst seit gestern so. Mit 1%, die noch sagen, er nützt, und 80% sagen, er schaden. Die Zufriedenheitswerte mit ihm persönlich sind seit Monaten so schlecht. Nochmal die Frage, kann man sowas überhaupt noch drehen? Wenn eine Marke erstmal zerstört ist, wird es ja schwierig, sie wieder aufzubauen. Oder fast unmöglich.
9: Natürlich kann man auch das wieder hinbekommen. Das setzt aber eine Kursänderung voraus. So, und ich halte immer nichts davon, dass wir permanent immer nur über Personen oder über wer mit wem reden. Das wird den Leuten nicht gerecht. Die erwarten eine Regierung, die sich nicht in den Haaren hat, die ihre Themen löst und ansonsten einen Plan von der Zukunft hat. So, und das ist ein relativ simple Blaupause. Und daraus entsteht Vertrauen. So, und da haben wir sicherlich Nachholbedarf.
10: Aber es ist nicht auch ganz einfach, Sie haben niemand anders?
9: Also gerade die Spekulationen, die viele Medien treiben, da habe ich doch den Eindruck, dass da mehr Namen im Umlauf sind, als vielleicht sogar Kandidaten am Ende wollen.
10: Aber haben Sie jemand anders? Können Sie sich jemand anders vorstellen?
9: Oh, Sie versuchen es mit aller Vehemenz, Herr Pieper, nicht schlecht.
10: Das ist mein Job.
9: Ja, das respektiere ich, aber Sie werden genauso respektieren, dass ich mich letztlich an solchen Namenslotterien nicht beteilige.
10: Aber Sie sind ja ein freistaatlicher Ministerpräsident oder Ministerpräsident eines Freistaats. Da schlägt doch das eigene Herz grundsätzlich immer in Richtung Freistaaten, oder?
9: Das ist aber jetzt eine subtile Überleitung. Also was ich Ihnen sicher sagen kann, ist, dass uns Freistaaten ausmacht, dass wir besonders bodenständig sind und freiheitsliebend. Das gilt für die Sachsen, für die Thüringer und auch für die Bayern. Wobei die Bayern immer einen Ticken breitbeiniger sind als die Sachsen und die Thüringer.
10: Aber ist das nicht ganz, ist das nicht schlecht? Also ist das
9: ja, für mich vollkommen okay, aber ich
10: warum kann es Markus Söder denn nicht?
9: Nö, ich finde, der ist ein exzellenter Ministerpräsident, ist auch wirklich ein Unterstützer und Freund Thürings und ein starker CSU-Vorsitzender wird auch immer für Deutschland gebraucht und das finde ich absolut okay.
10: So. Aber dann wäre es doch Tofte, wie wir auf Westfälisch sagen, wenn er das deutschlandweit machen könnte im Kanzleramt oder nicht, wenn man einen Freund Thürings dann dort hätte.
9: Ja, aber Tofte sagt man bei Ihnen und wenn Sie aus Westfalen kommen, wissen Sie, dass wir in der CDU viele gute Leute auch haben und mit Hendrik Wüst sicherlich auch einen Ministerpräsidenten, der jetzt über die letzten Jahre doch zeigt, dass er da ein großes Land wie Nordrhein-Westfalen sehr erfolgreich führt. Und jetzt habe ich Ihnen schon mal zwei Leute genannt, die für die Frage, wie es in Deutschland weitergeht, in den inhaltlichen Debatten unersetzlich sind. Und ansonsten, glaube ich, macht es keinen Sinn, einfach zu versuchen, da eine Debatte anzuzünden, die es jetzt nicht braucht.
10: Aber verraten Sie mir auch, welchen von beiden Sie nehmen würden, wenn die Frage denn stünde?
9: Ich kann mit beiden extrem guten Bier trinken, wobei es schon so ist, dass dass letztlich beide exzellente Qualitäten haben. Und deswegen finde ich auch, und das ist, glaube ich, das Signal des letzten Wochenendes, dass die Ministerpräsidenten für sich entschieden haben, dass sie den Kurs, der im Bund wichtig ist, gemeinsam mit voranbringen wollen. Und das finde ich ein tolles Signal.
10: Wir sitzen am Donnerstagmittag in der Landesvertretung Thürings in Berlin. Sie fahren jetzt gleich weiter ins Kanzleramt, wo sich alle Ministerpräsidenten, also Schwarz, Rot, Grün, gemeinsam mit dem Bundeskanzler treffen. Sie haben im Kreis der B-Ministerpräsidenten, also der unionsgeführten Ministerpräsidenten oder der CDU-geführten Ministerpräsidenten, auch schon beraten, wie es weitergehen könnte. Was ist die Kernbotschaft?
9: Ja, heute das Gespräch ist schon lange geplant, wo es im Besonderen auch um die zukünftige europäische Finanzierung geht.
10: Jetzt könnte es das letzte oder eines der letzten Treffen sein, wo Sie noch in dieser Runde sitzen, wo es nur drei Farben gibt. Beim nächsten Mal könnte mit Ulrich Siegmund erstmals ein AfD-Ministerpräsident mit am Tisch sitzen. Was würde denn das bedeuten?
9: Ja, jetzt schauen wir erstmal, ob die da ihre Regierung zustande kriegen. Ich fand es bemerkenswert, dass man vor der Wahl gesagt hat, entweder ich werde mit absoluten Stimmen gewählt oder ich regiere nicht. Das ist jetzt nicht mein Politikkonzept, weil es ist so lebensfern. Das ist aber so ein bisschen eine Mentalität, die sich auch über Social Media eingeschlichen hat. Es gibt nur noch zwei Meinungen, entweder meine eigene oder die falsche. Und das finde ich nicht richtig, weil Sie im Sportverein oder auf der Arbeitsstelle oder in der Familie erleben das Gleiche wie ich auch. Man muss hat seine Meinung, aber muss Kompromisse finden. So, deswegen werden wir sehen, ob Sie das in Sachsen-Anhalt jetzt hinkriegen. Und dann ist das eine demokratische Entscheidung, die Menschen getroffen haben. Und dann schauen wir uns doch mal an, ob von den vollmundigen Versprechen da was passiert. Und meine Erfahrung ist, auf Thüringen geblickt, wir haben ja einen AfD-Landrat, der hat vor der Wahl extrem viel versprochen, zum Beispiel in der Migrationspolitik. Jetzt ist er bei dem Thema Rückführung der schlechteste in ganz Thüringen. Also insofern merken Sie, zwischen Probleme beschreiben und Themen angehen, ist ein großer Unterschied.
10: Es gab Äußerungen Ihrer Kollegen, die schon mal spekuliert haben, sollte Herr Siegmund mit AfD-Parteibuch damit am Tisch sitzen, dann könnte man sich ja vorstellen, man trifft sich nur mit 15 ohne ihn. Halten Sie sowas für denkbar?
9: Die AfD weiter in so eine Opferrolle suhlen lassen? Halte ich nicht für klug.
10: Aber es werden doch hochsensible Dinge auch bei Ihnen besprochen.
9: Ja, das ist so. Und das macht sicherlich auch nicht leichter, nicht, dass wir uns missverstehen. Weil wenn man permanent das Gefühl hat, dass da Informationen irgendwie an Leute abfließen, die entweder den Staat von innen oder auch von außen gefährden, dann ist das für Deutschland sicherlich nicht gut. Aber wir sollten jetzt nicht so tun, mit einer moralischen Überhöhung darüber zu urteilen. Man muss sich dessen bewusst sein, aber in einer Demokratie lebt man auch davon, dass Menschen sich offensichtlich bewusst dafür entschieden haben, diesen Weg zu gehen in Sachsen-Anhalt. Ich glaube nicht, dass es gut ist für Sachsen-Anhalt, aber das ist eine Entscheidung, die trifft die Bevölkerung und damit sollte man auch als Politiker verantwortungsvoll umgehen.
10: Das heißt, er ist einer untergleichen. Das heißt, man behandelt ihn dann wie alle anderen auch.
9: Er ist Ministerpräsident oder wäre dann Ministerpräsident von Sachsen-Anhalt. Das würde ich respektieren. Aber dass das die Zusammenarbeit zum Beispiel im mitteldeutschen Raum anders gestaltet, ist ja wohl logisch. So, und wir in den Freistaaten Sachsen und Thüringen, wir tragen unsere Themen ganz aktiv vor und werden es auch weiterhin tun. Ich glaube, das ist einfach, weil es auch unterschiedliche Schwerpunktsetzungen gibt, dann mit Sachsen-Anhalt, glaube ich, so nicht funktionieren würde. Und eine Regierung der AfD, die dann dort von Sarah Wagenknecht toleriert wird, die werden ihre eigenen Themen zu lösen haben.
10: Müsste man überlegen, ob man mit dem Land Sachsen-Anhalt noch alle Informationen teilt, die man hat? Beispielsweise im Innenbereich?
9: Ja, da diskutieren das die Innenminister, das können die besser abschätzen. Ich glaube, wir sollten jetzt erstmal abwarten, wie die Wahlen im Parlament ausgehen.
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1: Und damit ist es gleich wieder 14 Uhr. Zunächst gehen wir erstmal noch einmal zu Jörg Schröder ins MDR-Wetterstudio, der uns hier so ein bisschen den Altweibersommer nochmal mitgebracht hat. Wie hoch gehen die Temperaturen denn heute?
5: Da ändert sich nicht wahnsinnig viel, denn wir haben quasi die Höchsttemperaturen inzwischen erreicht. Aktuell am wärmsten im Harz, Vorland, genauso auch im Weimarland bzw. im Raum Erfurt. Da messen wir aktuell 26 Grad. Wohlbemerkt, das sind ja alles Schattentemperaturen. Im Sonnenschein ist also noch deutlich wärmer. Etwas kühler aktuell in der Oberlausitz, genauso angekündigt. Da Temperaturen aktuell so bei 21, 22 Grad. Von diesen Temperaturen, da ändert sich nicht wahnsinnig viel. Genauso auch der Sonnenschein bleibt uns bis zum Sonnenuntergang erhalten. Hier noch ein paar dünne Schleierwolken bzw. wenige Quellwolken.
1: Und wie kommen wir dann durch die Nacht?
5: Sternenklar und mit einem abnehmenden Mond. Wir werden auf alle Fälle das Ganze bewundern können, wer es mag. Zwischen 13 und 7 Grad in der zweiten Nachthälfte. Und das heißt, morgen früh, wer raus muss, auf alle Fälle etwas wärmer anziehen. Denn morgen früh kann es zum Teil wieder ordentlich kalt werden. Da Temperaturen im Schnitt zwischen 7 und 10 Grad. Aber links, die Sonne heizt uns auch morgen wieder gut ein. Am Nachmittag erwarten wir dann Werte bis örtlich 28 Grad. Und damit morgen dann der wärmste Tag in der kommenden Woche. Und dazu auch wieder von früh bis spät viel Sonnenschein und nur wenige Wolken.
1: Und wenn ich es mir richtig gemerkt habe, ist das Hoch, was dafür verantwortlich ist, auf den Namen Arno ganz gut zu sprechen. Wie lange bleibt er uns erhalten?
5: Er hört mir zu, finde ich schon mal klasse. Genauso, Arno ist es, aktueller Stand bis zum Donnerstag, aber es kann durchaus noch bis zum Wochenende weiterhin so wunderbares, sonnenreiches Wetter sein.
1: Jörg Schröder im MDR-Wetterstudio, vielen Dank, schönen Feierabend, genießt die Sonne. Und wir schauen jetzt noch auf die Themen gleich ab 14 Uhr bei uns in Großbritannien. Sie haben es gehört in den Nachrichten, sind nahe einer von den USA genutzten Militärbasis mehrere Personen festgenommen worden. Aktuelle Informationen dazu gleich von unserer Korrespondentin. Und außerdem haben wir jede Menge Sport für Sie. Ab Viertel gucken wir zum Beispiel auf die Regionalliga. Da trifft heute Erzgebirge Aue auf die BSG Chemie Leipzig. Und obendrauf gibt es den ersten FC Magdeburg im DFB-Pokal.
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7: Um 14 Uhr mit Claudia Leonard. Die Schweizer haben sich bei einer Volksabstimmung dagegen ausgesprochen, eine stärkere Neutralität in der Verfassung zu verankern. Nach einer ersten Hochrechnung stimmten 71% gegen die Initiative der Vereinigung Pro Schweiz, die der rechtskonservativen SVP nahesteht. Sie hatte argumentiert, dass die Schweiz sicherer sei, wenn sie sich komplett aus allen Konflikten heraushalte. Konkret hatte die Initiative die Entscheidung der Regierung in Bern kritisiert, sich den EU-Sanktionen gegen Russland anzuschließen. Die britische Polizei hat auf dem Luftwaffenstützpunkt Fairford mehrere Männer festgenommen. Die Polizei teilte mit, Sprengstoffspezialisten der Armee untersuchten derzeit eine Reihe von Fahrzeugen. Anwohner seien in Sicherheit gebracht worden. Es sei eine Großlage ausgerufen worden. Details sind bisher nicht bekannt. Der Stützpunkt Fairford wird von der US-Luftwaffe genutzt. Sie fliegt von dort aus mit Langstreckenbombern Angriffe auf iranische Raketenstellungen. Papst Leo XIV. Hat den Missbrauchsskandal in der katholischen Kirche als schmerzhafte Wunde bezeichnet. Bei einem Treffen mit Bischöfen im französischen Wallfahrtsort Lourdes sagte der Papst, man müsse den Weg der Aufarbeitung weitergehen und wachsam bleiben. In Lourdes hatten die französischen Bischöfe 2021 die Verantwortung der Kirche für die Missbrauchsfälle anerkannt und eine Entschädigung der Opfer beschlossen. Bis heute haben sich knapp 2000 Betroffene gemeldet. Am Nachmittag will der Papst 7 von ihnen treffen. Sachsen-Anhalts erste Abschiebehaftanstalt in Volkstedt im Landkreis Mansfeld-Südharz wird später fertig als geplant. Das Finanzministerium erklärte, der Bau solle Ende Juni nächsten Jahres fertiggestellt sein. Das ist ein halbes Jahr später als ursprünglich vorgesehen. Mitte 2028 soll die Haftanstalt dem Ministerium zufolge in Betrieb genommen werden. Das Ministerium begründete die Verzögerung unter anderem damit, dass die Arbeit auf der Baustelle bei der Kältewelle im vergangenen Winter zeitweise vollständig eingestellt worden sei. Das Deutsche Fotomuseum in Markkleeberg bei Leipzig wird heute geschlossen. Die Stadt hatte den Mietvertrag gekündigt, um das Gebäude selbst für Veranstaltungen nutzen zu können. Bisher haben die Museumsbetreiber noch keinen Ersatzstandort gefunden. Damit ist auch unklar, was mit der Sammlung aus 70.000 Fotografien und 3.000 historischen Kameras passiert. Das waren die Nachrichten. Das Wetter mit den Temperaturen um 13 Uhr. Auf dem Brocken leicht bewölkt 16 Grad, Chemnitz fast wolkenlos 21, Dresden leicht bewölkt 21 Grad, Eisenach wolkig 24, Erfurt leicht bewölkt 23 Grad, Fichtelberg leicht bewölkt 14 Grad, Gera wolkig 22, Görlitz leicht bewölkt 21, Halle 24, Leipzig leicht bewölkt 23 Grad, Magdeburg wolkenlos 24 und Meiningen leicht bewölkt 20 Grad. Am Nachmittag weiter viel Sonne und wenige Wolken, 22 bis 27 Grad. In der Nacht meist klar, bei 13 bis 7 Grad. Morgen sonnig, zeitweise wolkig und trocken, 22 bis 28 Grad. MDR Verkehrsdienst. A17 Richtung Prag zwischen Dreieck Dresden-West und Dresden-Gorbitz. Stau nach einem Unfall, hier dauert es 20 Minuten länger. Die A36 Richtung Braunschweig ist zwischen Blankenburg-Mitte und Wernigerode-Mitte nicht mehr gesperrt, zurzeit noch stockender Verkehr. Die B93 Borna-Schneeberg ist in Höhe Gößnitz wegen Reinigungsarbeiten gesperrt. Vorsicht auf der B94 Richtung Schleiz zwischen Lössau und Wüsten-Dittersdorf befindet sich eine ungesicherte Unfallstelle. Die Straße zwischen Langola und dem Abzweig Natza ist nach einem Unfall gesperrt. Soweit der MDR-Verkehrsdienst. Es ist 14.04 Uhr.
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1: Mit Stefan Rank am Mikrofon. Ich grüße Sie. Die Schweiz wird ihre Neutralität nicht strenger in der Verfassung verankern. Bei einem Volksentscheid stimmte eine deutliche Mehrheit von 71% der Schweizerinnen und Schweizer dagegen, das Neutralitätsprinzip zu verschärfen. Das ergab eine erste Hochrechnung vom Schweizer Radio und Fernsehen. Mehr dazu von Patricia Wern.
11: Im Kern ging es um die Frage, in welchem Ausmaß sich die Schweiz bei internationalen Konflikten einbringen darf und soll, auch bei Sanktionen gegen kriegführende Staaten. Die Befürworter argumentierten, eine klare und umfassende Neutralität schütze die Schweiz vor einer Verwicklung in Kriege und Konflikte. Sich an internationalen Sanktionen zu beteiligen, schade der Schweiz und komme einem Bruch der Neutralität gleich. Die Gegner, darunter Bundesrat und Parlament, warnten dagegen vor einer starren Auslegung der Neutralität, da dies zu einem Verlust außenpolitischer Handlungsmöglichkeiten geführt hätte. Die Schweiz müsse flexibel auf internationale Krisen reagieren und sicherheitspolitisch mit anderen Staaten zusammenarbeiten können, so das Argument. Auch Sanktionen seien ein Instrument, um auf Verstöße gegen das Völkerrecht zu reagieren. Cedric Wermuth, der Co-Präsident der Sozialdemokratischen Partei der Schweiz, die gegen die Initiative war, zeigte sich mit dem Ergebnis zufrieden.
12: Das ist sehr offensichtlich gescheitert. Und ich finde es schon eine sehr schöne Bestätigung. Die Menschen haben gesagt, trotz der schwierigen Weltlage, ja, wir wollen die Neutralität, aber eine mit Haltung. Eine, die sagt, wir verurteilen Völkerrechtsverbrechen, und zwar egal, ob der amerikanische Präsident, der russische Präsident oder sie in Gaza oder im Sudan geschehen. Das ist die Erwartung der Bevölkerung, und damit hat sie recht.
11: Die Schweiz hatte nach dem russischen Angriff auf die Ukraine die EU-Sanktionen gegen Russland übernommen. Genau diese Praxis wäre durch ein Ja zur Volksabstimmung eingeschränkt worden. In einer zweiten Abstimmung der sogenannten Ernährungsinitiative ging es darum, ob die Schweiz mehr Lebensmittel selbst produzieren sollte, um weniger von Importen abhängig zu sein. Gleichzeitig sollte umweltfreundlicher produziert werden. Auch dieser Volksentscheid wurde mehrheitlich abgelehnt.
1: Patricia Wern berichtete. In der Nähe des britischen Luftwaffenstützpunktes Fairford in Südwestengland hat die Polizei mehrere Personen festgenommen, und zwar wegen Sprengstoffverdachts. Franziska Hoppen dazu.
13: Am Morgen wurden mehrere Männer in der Ortschaft Welford festgenommen, wegen des Verdachts auf Verstöße gegen das Sprengstoffgesetz. Mehrere Gebäude wurden evakuiert. Die Polizei rief eine Großlage aus. Mittlerweile erklärten die Beamten, sie gingen davon aus, dass der Vorfall unter Kontrolle sei. Die Antiterrorpolizei leitet nun die Ermittlungen zu den Festnahmen. Nach Medienberichten soll der Einsatz nicht auf Grundlage von Geheimdienstinformationen erfolgt sein. Das würde bedeuten, dass die Ermittler im Vorfeld keine Kenntnis von einem möglichen Anschlagsplan hatten. Welford befindet sich nur wenige Minuten vom Luftwaffenstützpunkt RAF Fairford entfernt. Dieser wird von den USA genutzt, um Angriffe auf iranische Raketenstellungen zu fliegen. Ob ein Zusammenhang besteht, ist derzeit nicht bestätigt. Die iranischen Revolutionsgarden hatten Großbritannien im Juli gewarnt, US-Bombern den Abflug von Fairford zu gestatten. Die dort stationierten US-Streitkräfte würdigten die schnelle Reaktion und anhaltende Unterstützung der britischen Polizei, teilte ein Sprecher der US-Luftwaffe mit. Premierminister Burnham werde über den Vorfall auf dem Laufenden gehalten, erklärte ein Sprecher der britischen Regierung.

0: Ab morgen geht die EU deutlich gegen Greenwashing vor, also die irreführende Praxis von Unternehmen, sich durch Marketing und PR ein umweltfreundliches und nachhaltiges Image zu geben, ohne dass dadurch tatsächliche oder ausreichende Taten im operativen Geschäft nachzuweisen sind. Bereits 2024 hat Brüssel eine entsprechende EU-Richtlinie beschlossen. Wie die neuen Regeln aussehen, weiß Sarah Lopez.
1: Die Vorgaben, wie Unternehmen ihre Produkte als nachhaltig oder klimafreundlich bewerben dürfen, die sind jetzt deutlich strenger. Also gerade ist es ja noch relativ verbreitet, dass zum Beispiel auf Cremes oder auf Schokolade Aussagen wie umweltfreundlich oder grün stehen. Solche allgemeinen Aussagen sind jetzt nur noch erlaubt, wenn Unternehmen das entsprechend nachweisen können. Und klimaneutral darf nicht mehr auf Produkten stehen, wenn die Unternehmen sich dabei auf eine CO2-Kompensation beziehen. Also wenn die zum Beispiel dafür bezahlt haben, dass Bäume gepflanzt werden. Außerdem ändert sich noch was bei Nachhaltigkeitssiegeln. Da sind nur noch solche erlaubt, die auf unabhängigen Zertifizierungssystemen beruhen oder von staatlichen Stellen kommen. Die EU, die will so Verbraucher vor irreführenden Aussagen schützen.
0: Und wie schnell werden wir das dann im Supermarkt auch merken?
1: In nächster Zeit werden wir schon noch einige Produkte sehen, deren Verpackung oder Kennzeichnung eigentlich nicht mit der neuen Richtlinie erlaubt ist. Der Bundestag hat am Donnerstag noch eine Sonderregelung beschlossen für Produkte, die schon vor Sonntag in den Verkehr gebracht wurden. Und die sagt, wenn es zu Klagen kommt, dann muss auf die Verhältnismäßigkeit geachtet werden. Also zum Beispiel, ob viele einwandfreie Produkte sonst hätten weggeworfen werden müssen. In Deutschland gibt es keine staatliche Behörde, die kontrolliert, ob sich alle an die neuen Regeln halten. Klagen könnten von Umweltverbänden und anderen Unternehmen kommen, aber wie schnell die jetzt mit ihren Klagen sind, das müssen wir mal abwarten. Es gibt aber auch Unternehmen, die haben versucht, mit Rabatten schnell noch alle Ware vor Sonntag loszuwerden, bei der die Verpackung gegen die neuen Regeln verstößt. Mehrere Handelsverbände, die hatten bis zuletzt eine Abverkaufsfrist gefordert, damit sie Produkte noch ein Jahr problemlos weiterverkaufen können. Die gibt es jetzt nicht und Verbraucherschützer, die haben diese Forderung auch kritisiert und gesagt, naja, die Unternehmen, die wussten ja seit Jahren, dass diese Änderungen kommen und hatten genug Zeit, um sich darauf vorzubereiten.
0: Informationen waren das von Sarah Lopez. Seit gestern Nachmittag ist also jetzt klar, München geht als deutscher Kandidat ins Rennen um Olympia 2036, 40 und 44. Ein Thema hat beim Bewerbungsprozess eine große Rolle gespielt, und zwar die Nachhaltigkeit. Bewerber sollten möglichst klimaneutral agieren, möglichst günstig, mit möglichst viel vorhandener Infrastruktur. Aber wie nachhaltig können Olympische Spiele eigentlich überhaupt sein? Das hat sich Magdalena Schmude aus unserer Wissensredaktion mal genauer angeschaut.
2: Die Olympischen Spiele in Paris sollten die ersten sein, die eine positive Auswirkung auf das Klima haben. Dieses Ziel hatte der damalige Präsident des Internationalen Olympischen Komitees, Thomas Bach, 3 Jahre zuvor formuliert.
3: Und das war so der Punkt, wo wir uns gedacht haben, okay, das klingt alles super interessant und spannend, aber das würde ja im Prinzip bedeuten, dass mehr Olympische Spiele besser für den Klimawandel sind.
2: Sagt Benja Fex von der NGO Carbon Market Watch. Für sie und ihre Kollegen ein Anlass, sich das Nachhaltigkeitskonzept der Spiele in Paris ganz genau anzuschauen.
3: Es gibt in der Strategie 5 verschiedene Sektoren, die angegriffen werden. Der Bau, Lebensmittel, Non-Food Products, Transport und Energie. Und dann haben wir uns quasi angeschaut, was sind die Ziele, wie werden die realisiert. Und zum Beispiel im Bau und in der Lebensmittelsparte sind unglaublich gute und realisierbare Ziele gesetzt worden.
2: Von klimapositiven Spielen war da zwar schon längst keine Rede mehr, aber es gab gute Ansätze. Um Ressourcen zu sparen, wurde in Paris möglichst auf Neubauten von Sportstätten verzichtet, stattdessen vorhandene Anlagen übergangsweise erweitert. Beim Olympischen Dorf kam nachhaltiges Baumaterial wie Holz zum Einsatz. Sogar die Betten, in denen die Athletinnen und Athleten schliefen, waren aus Pappkarton und recycelbar. Nachhaltigkeit überall mitzudenken und Emissionen einzusparen, war wohl auch eine Folge davon,
3: dass sich die Pariser Spiele ein Budget gesetzt haben. Die haben gesagt, das ist unser Ziel. Das hat bis dato noch niemand gemacht. Zu sagen, so viel stoßen wir aus und alles, was darüber geht, ist quasi eine Failure.
2: Nach Angaben des Pariser Organisationskomitees wurde dieses Ziel eingehalten. Auch wenn sich die Angaben nicht unabhängig überprüfen lassen, sagt Benja Fex.
3: Aber im Prinzip wurden 1,6 Millionen Tonnen ausgestoßen, laut des Reports. Das ist immer noch unglaublich viel, aber viel weniger als die früheren Editionen in London und Rio.
2: Eine wichtige Rolle für die Umweltfolgen spielt auch der Transport von Athleten und Zuschauern. Vor Ort lässt er sich durch kurze Wege zwischen den Wettkampfstätten verringern. Die Anreise der Teams und Fans aus aller Welt bleibt aber ein Problem, das für zukünftige Olympische Spiele wohl noch wichtiger werden wird.
3: Die Spiele werden immer größer und die Stadien werden größer und dementsprechend wird auch die Flugemission größer. Und das ist ein Trend, den kann man sehen. Und das ist schwierig. Ich glaube, da muss wirklich angepackt werden.
2: Diesen Trend beobachtet auch der Geograf Boris Braun von der Universität Köln, der Nachhaltigkeitsaspekte am Beispiel von 3 Olympia-Austragungsorten analysiert hat. Um Olympische Spiele grundsätzlich nachhaltiger zu machen, gäbe es noch eine andere Möglichkeit, sagt er. Dezentralität, also die Olympischen Spiele auf mehrere Austragungsorte zu verteilen, denn das helfe, die vorhandene Infrastruktur möglichst optimal zu nutzen.
4: Auch Hotelkapazitäten spielt auch eine große Rolle, wenn die schon vorhanden sind. Temporäre Bauten vorsehen, Rückbaubarkeit von Anfang an einzuplanen. Das sind, glaube ich, schon so wichtige Punkte. Ob die das ganze Problem lösen, ist eine andere Frage. Wahrscheinlich nicht. Aber ich glaube, man kann so zumindest die negativen Folgen abschwächen. Und man muss sich eben nur sozusagen verabschieden von der Idee, dass man sozusagen ein zentraler Ort ist, wo die Jugend der Welt zusammenkommt. Das löst sich natürlich dann ein bisschen auf.
2: In Brisbane wird es für die Olympischen Spiele 2032 deshalb auch kein zentrales olympisches Dorf mehr geben, um für die Aktiven die Wege zwischen den dezentralen Wettkampfstätten und ihrer Unterkunft zu verkürzen.
0: Der Bericht von Magdalena Schmude zu nachhaltigen Olympischen Spielen und wie diese wohl aussehen könnten. Und noch mehr Sport gibt's gleich nach unseren Kurznachrichten. Die hat jetzt Claudia Leonhard für Sie.
5: Die israelische Armee hat im Gazastreifen bei einem Luftangriff einen mutmaßlichen Hamas-Anhänger getötet. Der Mann soll vor 3 Jahren beim Überfall auf Israel beteiligt gewesen sein. Nach israelischen Angaben fuhr er ein Motorrad, mit dem 2 Israelis entführt worden waren. Nach dem Tod von 14 Marinesoldaten in Kasachstan ist der Verteidigungsminister des Landes entlassen worden. Auf Anordnung des Präsidenten wurden zudem 5 Offiziere festgenommen. Ihnen wird vorgeworfen, das Manöver im Kaspischen Meer trotz schlechten Wetters nicht abgebrochen zu haben. In Berlin haben zahlreiche Chöre 125 Stunden am Stück gesungen und damit einen neuen Weltrekord aufgestellt. Anlass für das bislang längste Konzert war das 125-jährige Bestehen des Chorverbandes Berlin. Von Montag bis Samstag wechselten sich Chöre aus 7 Ländern ab, um ohne Unterbrechung zu singen. Das Wetter am Nachmittag weiter viel Sonne und wenige Wolken, 22 bis 27 Grad. In der Nacht meist klar bei 13 bis 7 Grad, morgen sonnig, zeitweise wolkig und trocken, 22 bis 28 Grad. MDR aktuell Verkehrsdienst. Vorsicht auf der A13 Richtung Dresden zwischen Mittenwalde und Bestensee liegen Fahrzeugteile auf der rechten und mittleren Fahrspur. Die B93 Borna Schneeberg ist in Höhe Gößnitz wegen Reinigungsarbeiten gesperrt. B94 Richtung Schleiz zwischen Lössau und Wüsten-Dittersdorf, Behinderungen nach einem Unfall. Und die Straße zwischen Langula und dem Abzweig Natzer ist nach einem Unfall gesperrt. Soweit der MDR aktuell Verkehrsdienst. Es ist 14.17 Uhr.
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7: Mit Susanne Böttcher, da blicken wir auf den Fußballabend. Ab 20.45 Uhr geht's ins zweite Nations League-Spiel für Jürgen Klopp als Bundestrainer. Und aktuelle Informationen vor dem Spiel gegen Griechenland hat für uns Thomas Kunze.
8: Es sind dann doch ein paar mehr Veränderungen, die Bundestrainer Jürgen Klopp da vornehmen wird bei seinem Heimdebüt in Augsburg. Der Wechsel im Tor zwischen Marc-André Ter Stegen und Alexander Nübel.

0: große Choreografie erwartet. Es wäre keine Überraschung, wenn sich diese mit Jürgen Klopp und dessen Heimdebüt beschäftigt.
1: Die Information von Thomas Kunze. Anpfiff um 20.45 Uhr in voller Länge zu hören ist diese Partie hier bei uns im Radio und natürlich in der Sport im Osten App. Und dort gibt es auch die aktuellsten Informationen zum 11. Spieltag in der Fußballregionalliga Nordost. Dort rollt der Ball in Aue gegen Chemie und Thorsten vom Wege schaut zu.
2: Müssen wir hier schauen, wie es mit dem Spiel weitergeht. 1:0 für die Veilchen in dieser Phase. Und der Spielstand für die Mannschaft aus dem Erzgebirge. So, wir schauen weiter, was geschehen kann in dieser Phase im Erzgebirgsstadion.
1: Oder gibt es offensichtlich ein paar Probleme? Deshalb kann ich Ihnen sagen, wie der aktuelle Zwischenstand ist. Aue führt mit 1:0 gegen Chemie Leipzig. Wir versuchen das mit der Technik zu fixen und kurz vor halb da nochmal draufzuschalten. Ansonsten in den weiteren Partien noch keine Tore gefallen. Hertha BSC 2 hat Besuch vom FSV Zwickau und ebenfalls noch 0:0 zwischen Luckenwalde und Babelsberg. Wir schauen, was ansonsten noch passiert ist. An diesem Tag, beziehungsweise am gestrigen Tag, der amtierende Meister im Handball heißt ja SC Magdeburg. Und der hat gestern eindeutig gewonnen mit 33:24 gegen Bietigheim. Deshalb wird es am kommenden Mittwoch recht spannend, auch weil der THW Kiel und die SG Flensburg-Handewitt sich gestern mit einem Unentschieden getrennt haben. Deshalb 10:2 Punkte in der Tabelle für Magdeburg, damit Dritter bis auf einen Punkt ran an Kiel. Kiel, der nächste Gegner, dann am Mittwochabend um 19 Uhr zum Topspiel in der Magdeburger Getek Arena. Und Magdeburg soll jetzt auch das Zentrum des Geschehens sein im DFB-Pokal der Frauen, hat nämlich Regionalligist Magdeburg die Bundesligisten von Union Berlin zu Gast und Jens Lampe hat Eindrücke für uns.
3: Blitzstart für Union Berlin. Schon in der 4. Minute geht der Bundesligist mit 1:0 gegen die tapferen Magdeburgerinnen aus der 3. Liga, aus der Regionalliga in Front. Klassischer, toller Angriff der Unionerinnen. Da haben sie wirklich den Zweiklassenunterschied schon ganz früh mal gezeigt. Über die rechte Angriffsseite dann fast bis zur Grundlinie durchgesprintet. Tumke Schneider, dann Rückpass flach an die 5-Meter-Kante des Magdeburger Strafraums dasteht. Nee, der Bauerfeind, die hat überhaupt keine Probleme, aus 5 Metern den Ball aus Nahdistanz flach unten im Magdeburger Kasten zu vollenden. Das war also dieses 1:0 der Unionerinnen. Aber danach haben die Magdeburgerinnen jetzt zumindest mal es geschafft, dass nicht weitere Großchancen entstanden sind für Union Berlin. Also sie sind etwas mutiger geworden in den ersten 5 Minuten. Da hatten sie doch sehr viel Respekt, die Magdeburgerinnen vom 1. FCM, aber jetzt sind sie so ein bisschen besser ins Spiel gekommen. Sieht man auch so ein bisschen an der Ballbesitzverteilung, also in den ersten 10 Minuten über 80% für die Unionerinnen. Jetzt haben es die Magdeburgerinnen mal so auf 75 geschafft und sind jetzt auch mal am Unioner Strafraum, aber schon ist der Ball wieder weg. Und schon sind die ganz in rot gekleideten Unionerinnen wieder unterwegs Richtung Magdeburger Strafraum, aber da kann der 1. FCM zunächst einmal den Angriff stoppen am Mittelkreis. So bleibt es vorerst mal beim 0:1. Also es wird nach Lage der Dinge wahrscheinlich für die Unionerinnen dann doch eher ein Trainingsspiel unter Wettkampfbedingungen. Aber vielleicht strafen mich die Magdeburgerinnen ja noch eines Besseren. 22 Minuten sind rum, 0:1.
1: Wir zumindest würden uns freuen über eine solche Überraschung für die Magdeburgerinnen. Das waren die Eindrücke von Jens Lampe. Und auch die Frauen von RB Leipzig sind im Pokal gefragt. 2:0 hier die Führung bei Blau-Gelb Marburg. Bleiben noch beim Fußball, hatten gerade die Informationen, dass Schlotterbeck aus dem Kader raus ist. Und es gibt auch im Tor eine Veränderung heute Abend bei der Partie gegen Griechenland. Da wird nämlich Nübel für Ter Stegen. Michael Augustin, wie hat Klopp denn diese Entscheidung begründet?
4: Das Ganze hat nichts mit Ter Stegens Leistung am Donnerstagabend in Amsterdam zu tun. Die fand Klopp nämlich überragend. Alexander Nübel hat sich nach Meinung des Bundestrainers diesen Einsatz einfach verdient. Er war ja bei der WM hinter Neuer und Baumann noch die Nummer 3 gewesen. In Deutschland ist er ja so ein bisschen aus dem Blickfeld verschwunden, weil er ja inzwischen in der Türkei für Besiktas spielt. Etwas überraschend kommt diese Entscheidung aber schon, finde ich. Klopp hatte ja vor kurzem erst erklärt, dass Ter Stegen seine Nummer

0: 1 sei. Und für jemanden, der so lange verletzt war, wäre es ja eigentlich auch wichtig gewesen, sich mit seinen Vorderleuten einzuspielen. Trotzdem muss Ter Stegen seinen Kasten heute Abend räumen. Dass er, wie von Klopp beschrieben, überragend gehalten habe, finde ich übrigens nicht. Im Spielaufbau war er in Amsterdam unsicher und bei hohen Bällen, die scharf vors Tor geschlagen worden sind, teilweise auch.
1: Deutschland gegen Griechenland, heute 20.45 Uhr. Vorher gibt es bei uns Radsport. Bei der WM in Montreal steht nämlich das Straßenrennen der Männer an. Holger Gersker schaut voraus.
2: Der Titelverteidiger Tadej Pogacar kann nicht dabei sein. Der Slowene war bei der Spanien-Rundfahrt zu schwer gestürzt. So wird es ein ziemlich offenes Rennen der Kronprinzen. Remco Evenepoel könnte als erster männlicher Radprofi im selben Jahr Zeitfahr- und Straßenweltmeister werden. Der Belgier gehört auch dank der Stärke seiner Mannschaft zu den Top-Kandidaten. Bei der Generalprobe auf diesem Kurs, dem Grand Prix von Montreal vor 2 Wochen allerdings, wurde er nur Fünfter. Da gewann der Tour de France Dritte vor dem Vierten, Isaac del Toro aus Mexiko vor dem Franzosen Paul Sexton. Sehr oft genannt wird auch der Weltmeister von 2023, Mathieu van der Poel aus den Niederlanden. Das deutsche Sextett ist sehr erfahren und ausgeglichen besetzt, hat aber keinen echten Medaillenkandidaten. Florian Lippowitz ist nominell der Kapitän, sagt aber selbst, dass er nach seinem schweren Sturz bei der Tour de France noch nicht wieder in Topform ist. Los geht's um 9 Uhr Ortszeit, das ist 15 Uhr deutscher Zeit. Die Strecke ist über 270 Kilometer lang.
1: Der Olympiarückzug von Berlin hat ja auch Leipzig betroffen und im Prinzip auch Marc Kleeberg. Aber die Stadt vor den Toren von Leipzig war mit ihrem Kanupark auch im Konzept von Köln-Rhein-Ruhr vorgesehen. Wie die Marc Kleeberger Olympiaplaner den Tag gestern erlebt haben, das weiß Per vor der Würbecke.
3: Marc Kleebergs Oberbürgermeister hatte sich gestern mit seinen engsten Mitstreitern im Kanupark Marc Kleeberg getroffen, um dort die Auswahl des deutschen Olympiabewerbers zu verfolgen. Die Sympathien waren klar verteilt, denn Marc Kleeberg war auch im Konzept von Köln-Rhein-Ruhr der Austragungsort für Kanuslalom und Kajak-Cross. Sogar Plakate für den Bewerber aus Nordrhein-Westfalen hatte Carsten Schütze mitgebracht. Aber gebracht hat's am Ende nichts. Als deutsche Bewerberstadt ist München ausgewählt worden.
4: Logischerweise sind wir enttäuscht, das muss ich jetzt sagen. Weil wir haben Köln-Rhein-Ruhr die Daumen gedrückt, weil das war die Bewerbung mit dem gesamtdeutschen Ansatz. Marc Kleeberg war dabei, Warnemünde war dabei. München hat diesen Ansatz nicht gewählt und das finden wir schade. Das bedauern wir, dass also im Osten von Deutschland jetzt keine Wettkämpfe dann stattfinden.
3: Wobei natürlich klar ist, dass München Stand jetzt auch nur ein Bewerber ist. Aber mit diesen Gedankenspielen hat sich Marc Kleebergs Stadt überhaupt nicht befasst, denn der Kanupark ist zwar voll funktionsfähig, aber auch sanierungsbedürftig.
4: Egal ob Olympia oder nicht, die Investitionen werden stattfinden. Wir haben hier eine Top-Anlage. Natürlich muss die fit gemacht werden für die Zukunft. Olympia wäre so ein bisschen das Sahnehäubchen gewesen. Da geht einiges schneller. Da wäre auch mehr in die Infrastruktur im Umfeld investiert worden. Aber wir blicken trotzdem optimistisch in die Zukunft und wir gratulieren natürlich auch München.
3: Und bei dieser Gratulation will der Oberbürgermeister den Münchner Olympiamachern auch ein Angebot unterbreiten. Bekannterweise hat der Kanal in Augsburg nämlich große Probleme, weil das Wasser vom Lech abgeleitet wird und der führt eben chronisch zu wenig Wasser. Das könnte ein Problem für die Olympischen Spiele in München werden.
4: Also wir haben auf jeden Fall den Vorteil, wir haben genügend Wasser, wir haben eine Top-Anlage, die funktioniert. Insofern werden wir in München auch das Angebot machen. Vielleicht denkt man ja nochmal um Richtung gesamtdeutscher Ansatz. Es wären die ersten Olympischen Spiele im wiedervereinigten Deutschland. Also da wäre es schlecht, wenn der Osten gänzlich draußen ist.
3: Eine klitzekleine Hoffnung auf olympische Wettkämpfe vor den Toren Leipzigs gibt es also noch. Aber bevor man darüber ernsthaft diskutiert, muss München erstmal den Zuschlag erhalten für die Sommerspiele 2036, 40 oder 44.
1: Und von Marc Kleeberg nach Aue in die Fußballregionalliga Nordost. Thorsten vom Wege, dort hat Chemie ausgeglichen, ne?
5: Genau, 1:1 steht's und das Ganze seit der 20. Minute. Es gab eine Ecke von der linken Seite und dann haben sie ein bisschen geträumt, die Aue in der eigenen Hintermannschaft. Und das hat dann Sani gut genutzt, ist eingelaufen und hat aus nahe Distanz den Ball mit dem Kopf ins Tor befördert. Mennel wollte zwar noch retten, was nicht mehr zu retten war, wusste er auch eben. Aber da war der Einschlag schon passiert. 1:1 unentschieden, das ist ein anderes Spiel als das, was wir hier vor 24 Stunden erlebt haben mit Leipzig-Bruxelles zwischen der Lutsche und Rot-Weiß-Erfurt. Das hier ist wohl wahrscheinlich die vierte Liga. Wahrscheinlich waren wir da ein bisschen verwöhnt von dem, was da gestern beim Spektakel beim 3:4 und dem Sieg der Blumenstädter in Probstheider zu sehen war. Denn hier ist viel Stückwerk, hier ist viel Zweikampf, hier ist viel Klein-Klein, hier sind viele versteckte Fouls. Und demzufolge kommt ein richtiger Spielfluss nicht zustande. Ich will natürlich nur sagen, dass das 1:0 da herausragt. Denn es war eine schöne Einzelleistung von Maciejewski in der 13. Minute. Er zog an, setzte zum Solo an. In der halblinken Verbindung kam im Strafraum fast mit der Stürmerposition zum Schuss und schlenzte den Ball ins rechte untere Eck. Tolles Tor. Aber der Ausgleich, der fiel eben mehr oder weniger fast postwendend. Und so steht es hier 1:1 vor toller Kulisse und schönem Wetter.
1: Sonnenschein ist auch das Stichwort. Geht weiter hiermit.
6: Mit Florian Rost im MDR Wetterstudio. So ist es, Florian. Höchsttemperaturen heute schon erreicht?
7: Ja, soweit es geht. Und die sind relativ hoch anzutreffen. Aktuell Werte zwischen 25 und 26 Grad in weiten Teilen Sachsen-Anhalts und Thüringens. Sachsen hängt ein bisschen hinterher. Vor allem in der Oberlausitz Werte um die 20 Grad. Die Sonne scheint aber überall. Dementsprechend geht es dann auch in eine leicht bewölkte oder klare Nacht mit Tiefsttemperaturen zwischen 13 und 7 Grad. Und auch der morgige Tag bringt allerhand Sonne. Dazu ein paar lockere Schleierwolken. Trocken bleibt es auch. Und dazu gibt es 24 bis 28 Grad.
6: Freuen wir uns auf den Start der neuen Woche. Danke, Florian Rost.
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6: Themen gleich ab 14:30 bei uns im Programm. Wenn ein Herzinfarkt oder ein Schlaganfall schnell erkannt wird, dann hat man eigentlich ganz gute Chancen, da lebend rauszukommen. Das Problem bei Frauen läuft das mit dem frühzeitigen Erkennen und dem Vorsorgen leider nicht ganz so gut. Warum das so ist, hören Sie gleich hier bei uns. Und warum noch selber Songs schreiben, wenn es doch schon so viele Hits gibt? Coverbands boomen gerade. Mehr dazu auch gleich hier nach den Nachrichten.
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11: Um 14.30 Uhr mit Claudia Leonard. Die Schweizer haben sich bei einer Volksabstimmung dagegen ausgesprochen, eine stärkere Neutralität in der Verfassung zu verankern. Nach einer ersten Hochrechnung stimmten 71% gegen die Initiative der Vereinigung Pro Schweiz, die der rechtskonservativen SVP nahesteht. Sie hatte argumentiert, dass die Schweiz sicherer sei, wenn sie sich komplett aus allen Konflikten heraushalte. Konkret hatte die Initiative die Entscheidung der Regierung in Bern kritisiert, sich den EU-Sanktionen gegen Russland anzuschließen. Nach der Festnahme mehrerer Verdächtiger auf dem Luftwaffenstützpunkt Fairford hat die britische Antiterrorpolizei die Ermittlungen übernommen. Den Festgenommenen werden Verstöße gegen das Sprengstoffgesetz vorgeworfen. Zahlreiche Einsatzkräfte sind vor Ort, Sprengstoffexperten der Armee untersuchen mehrere Fahrzeuge. Anwohner mussten ihre Häuser verlassen. Der Stützpunkt Fairford liegt in der Region Gloucestershire und wird auch von der US-Luftwaffe genutzt. Sie fliegt von dort Angriffe auf Ziele im Iran. Die Grünen-Vorsitzenden Franziska Brandner und Felix Banaschak streben eine zweite Amtszeit an. Beide kündigten an, sie würden sich beim Parteitag Anfang Dezember erneut zur Wahl stellen. Sie waren vor knapp 2 Jahren an die Spitze der Grünen gewählt worden. Banaschak erklärte, seitdem habe die Partei eine neue Dynamik entwickelt. Brandner unterstrich, man habe Strukturen reformiert, auch da, wo es schmerzhaft gewesen sei. Ziel sei eine Partei, der die Menschen zutrauten, das Land voranzubringen. Bei einem Luftangriff im Jemen sind nach Angaben der Houthi-Rebellen mindestens 7 Menschen getötet und 40 verletzt worden. Ein Fernsehsender der Houthi berichtete, die saudische Luftwaffe habe ein Einkaufsviertel in der Stadt Taiz attackiert. Dabei sei unter anderem ein Lager mit Lebensmitteln getroffen worden. Die jemenitische Regierung erklärte, man habe mit Unterstützung Saudi-Arabiens ein Militärlager und Fahrzeuge der Houthi-Miliz angegriffen. Bei einem Busunglück auf der Autobahn 96 im Ostallgäu sind 2 Menschen ums Leben gekommen. Wie die Polizei mitteilte, wurden zahlreiche Insassen verletzt, 8 von ihnen schwer. An Bord waren etwa 50 Menschen aus den Philippinen. Der Reisebus war auf dem Weg zum Oktoberfest. Zwischen Memmingen und München kam er aus ungeklärter Ursache von der Fahrbahn ab und kippte um. Das waren die Nachrichten. Das Wetter mit den Temperaturen um 14 Uhr. Artern leicht bewölkt 26 Grad, Dresden fast wolkenlos 21, Eisenach fast wolkenlos 24 Grad, Erfurt wolkig 24, Gardelegen leicht bewölkt 25 Grad, Hoyerswerda leicht bewölkt 22, Magdeburg wolkenlos 25 Grad, Neuhaus am Rennweg leicht bewölkt 19, Oschatz dunstig 23 Grad, Plauen leicht bewölkt 22, Wernigerode leicht bewölkt 25 und Wittenberg 23 Grad. Am Nachmittag weiter viel Sonne und wenige Wolken, 22 bis 27 Grad. In der Nacht meist klar bei 13 bis 7 Grad. Morgen sonnig, zeitweise wolkig und trocken, 22 bis 28 Grad. Am Dienstag weiter ruhiges, sonnenreiches und warmes Wetter. Der MDR aktuell Verkehrsdienst. Die B93 Borna Schneeberg ist in Höhe Gößnitz wegen Reinigungsarbeiten gesperrt. B94 Richtung Schleiz zwischen Lössau und Wüsten-Dittersdorf. Behinderungen nach einem Unfall. Und die Straße zwischen Langula und dem Abzweig Natzer ist nach einem Unfall gesperrt. Soweit der MDR aktuell Verkehrsdienst. Es ist 14.34 Uhr.
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6: Mit Stefan Rank am Mikrofon, ich grüße Sie. In München sind die ersten 8 von 16 Oktoberfesttagen rum. Heute wurde beim größten Volksfest der Welt also Halbzeitbilanz gezogen. Birgit Grundner hat zugehört.
12: Schon jetzt sind nach der Auswertung der Festleitung 3,8 Millionen Besucher da gewesen. 300.000 mehr als im vergangenen Jahr um diese Zeit. Die trotzdem fröhliche und friedliche Stimmung erklärt Wiesnchef Christian Scharpf nicht zuletzt mit der Besucherlenkungskampagne How to Wiesn mit Appellen an die Besucher über die sozialen Medien.
13: Wo wir gesagt haben, kommt nicht alle am Wochenende, bitte verteilt sich ein bisschen, kommt unter der Woche. Und wir haben tatsächlich eine Steigerung an den Werktagen von 18,5%.
12: Das nach der kritischen Überfüllung im vergangenen Jahr nachgeschärfte Sicherheitskonzept hat sich laut Wiesnchef bewährt und bedeutet einen Quantensprung, weil die Festleitung nun dank vieler neuer Kameras zu jeder Sekunde sagen könne, was wo los sei und wo sich Menschenansammlungen abzeichnen, sodass man gegensteuern könne. Gestern wurden unter anderem die Haupteingänge kurzzeitig gesperrt. Der Bierkonsum ist insgesamt leicht zurückgegangen, beim alkoholfreien Bier aber gestiegen. Beim Essen sind Hähnchen und Bratwürste die Klassiker geblieben. Gestiegen ist mit der Zahl der Besucher auch die Zahl der Patienten in der Wiesnambulanz. Knapp 4.300 Besucher wurden bisher behandelt. Die Polizei berichtet von bislang 471 Straftaten und Ordnungswidrigkeiten. Besonders häufig ging es um Körperverletzungen und Kokaindelikte.
6: Aus München berichtete Birgit Grundner, 14.35 Uhr damit. Zu einem eher unerfreulichen Thema, Herzinfarkte und Schlaganfälle, sind die häufigste Todesursache in Deutschland. Wenn Herzinfarkte rechtzeitig entdeckt und auch behandelt werden, gibt es aber durchaus gute Überlebenschancen. Aber genau das ist das Problem, denn während bei Männern die Diagnose gut geübt und deshalb auch einfacher ist, gilt das nicht für Frauen. Julia Marlene Dehmann berichtet.
14: Brennen hinter dem Brustbein. Der Schmerz strahlt in den linken Arm aus. Ein klassisches Warnzeichen, das auf einen Herzinfarkt hindeutet. Bei Männern. Insgesamt starben im letzten Jahr etwa 44.000 Menschen in Deutschland an einem Herzinfarkt. In absoluten Zahlen mehr Männer als Frauen. Prozentual versterben Frauen häufiger, auch wenn sich die Zahlen in den letzten Jahren gebessert haben. Ihre Symptome sind viel schwieriger zu diagnostizieren. Sie sind nicht so belastbar, ihnen ist übel, sie haben vielleicht Rückenschmerzen, sagt Professor Sandra Eifert, Leiterin der chirurgischen Herzinsuffizienzambulanz und der Frauenherzsprechstunde am Herzzentrum der Universität Leipzig.
15: Sie können es auch gar nicht so genau erklären, was eigentlich los ist, außer dass sie sich nicht so belastbar fühlen. Und das ist wirklich ein wesentlicher Unterschied, der eben auch dazu führt, dass Frauen später zur wirklich sinnvoll richtigen Diagnostik kommen, um dann möglicherweise auch an eine Herzerkrankung zu denken. Man muss im Prinzip sagen, die Unterschiede erstrecken sich ja von den Risikofaktoren über die Symptomatik bis hin zur Diagnostik.
14: Die Risikofaktoren sind vor allem Bluthochdruck und Diabetes Typ 2. Beides oft durch Übergewicht begünstigt, aber gerade Bluthochdruck auch durch Stress. Stress setzt gerade Frauenherzen enorm zu, sagt die Frauenherzexpertin. Aber auch das aktivere Immunsystem von Frauen, das ihnen zum Verhängnis werden kann, nämlich in Form von Autoimmunkrankheiten.
15: Bei den Frauen umfasst das rheumatische Erkrankungen, Autoimmunerkrankungen und Schwangerschaftskomplikationen. All diese Dinge können dazu führen, dass diese Frauen ein höheres Risiko haben, dass sich im Laufe des Lebens eben ein Herzinfarkt oder auch ein Schlaganfall entwickelt.
14: Frauen erleiden im Schnitt 10 Jahre später als Männer einen Herzinfarkt. Denn vor allem nach der Menopause gibt es weniger vom gefäßschützenden Östrogen. Dann steigt das Risiko für Bluthochdruck und in der Folge auch für einen Herzinfarkt oder Schlaganfall. Auch wenn diese nicht immer mit den klassischen Symptomen einhergehen, sondern sich auch über Wochen in Form von Vorboten zeigen können, wie zum Beispiel Schmerzen bei Belastung oder Kurzatmigkeit. Wenn man bestimmte Dinge bei sich selbst oder anderen bemerkt, sollte man 112 wählen.
15: Wenn jemand wirklich starke Brustschmerzen hat oder massive Rückenschmerzen, da können natürlich auch verschiedene Dinge dahinter stecken. Da würde ich das in jedem Fall auch für andere Personen tun. Oder wenn man merkt, dass diese Person sich in Richtung Ohnmacht bewegt, dass die eigentlich gar nicht mehr richtig ansprechbar sind oder möglicherweise auch etwas wirr reden und gar nicht so klar im Kopf sind und den Eindruck erwecken, dass sie nicht klar orientiert sind. Das gibt es ja manchmal bei einem Schlaganfall, kann aber auch mal bei einem Herzinfarkt oder bei einer geplatzten Hauptschlagader der Fall sein.
14: Darum ist Aufklärung wichtig und insbesondere auch darüber, dass Männer- und Frauenkörper in mehr als nur den Geschlechtsorganen unterschiedlich funktionieren. Das zu wissen sei zum einen für das Rettungswesen wichtig, sagt die Herzspezialistin, aber auch für uns als Gesellschaft. Denn wir könnten alle einmal in die Situation geraten, Ersthelfer oder betroffene Person zu sein.
6: Julia Marlene Dehmann berichtete. 14.39 Uhr, wir gehen ganz kurz ins MDR-Verkehrszentrum. Achtung, Falschfahrer auf der A36 Braunschweig-Bernburg zwischen Quedlinburg-Ost und Heum. Da kommt Ihnen ein Falschfahrer unterwegs entgegen. Fahren Sie bitte äußerst rechts und überholen Sie nicht. Wir melden, wenn die Gefahr vorüber ist. Nochmal A36 Braunschweig-Bernburg zwischen Quedlinburg-Ost und Heum. Hier ist ein Falschfahrer unterwegs. Bitte äußerst rechts fahren und nicht überholen.
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1: Mit Susanne Böttcher und wir schauen auf das Geschehen am 11. Spieltag in der Fußballregionalliga Nordost. Der FSV Zwickau ist im Rückstand 0:1 bei der zweiten von Hertha BSC. Und wie sieht's aus im Veilchenstadion, im Erzgebirgsstadion? Aue gegen Chemie Leipzig, beobachtet von Thorsten vom Wege.
16: Nach wie vor 1:1. Wir nähern uns der 40. Spielminute, genauer gesagt, wir sind in Minute 38. Die Leute haben wechseln müssen und nachdem ja Hobbs schon kurz vor Spielbeginn nicht einsatzfähig war und ersetzt werden musste durch Pfeil, ist jetzt auch der Torschütze raus. Sanin mit einer Muskelgeschichte und für ihn jetzt Hollenbach drin. Also das heißt, es gibt eine völlig neue Deckung bei den Leutschern. Spielt das Aue in die Karten? Fragezeichen. Bisher nicht, denn es ist ein ganz merkwürdiges Spiel in den letzten Minuten. Chemie darf sich in aller Seelenruhe das Spiel gerät hin und her schieben in der eigenen Hälfte. Die Aue denken gar nicht dran, irgendwie zu pressen. Und die Leipziger haben da in dieser Phase eben mal viel Ballbesitz und viel Ruhe reinbekommen ins eigene Spiel, nachdem es ja doch hin und her ging in den ersten 30 Minuten mit der frühen Führung für die Aue. Das 1:0, eine sehr schöne Einzelleistung von Maciejewski, sein 5. Saisontor. Und das wurde dann gekontert am 20. durch Sanin mit diesem Kopfball des Innenverteidigers nach der Ecke zum 1:1 Ausgleich. Bei diesem Spielstand halten wir weiterhin schöne Bedingungen hier im Lößnitztal. Das kann man auf alle Fälle mal sagen, aber das Spiel ist sicherlich eher Schnitt bisher in dieser ersten Halbzeit. 1:1 zwischen Aue und Chemie.
1: Dankeschön, Thorsten vom Wege. Ja, der Ball in den Profiligen der Männer ruht. Wir schauen auch gleich noch auf das Länderspiel der deutschen Fußballnationalmannschaft. Und der erste FC Magdeburg in der zweiten Fußball-Bundesliga muss dann erst wieder am 10. Oktober ran. Dann bei einem Heimspiel gegen Hannover 96. Anders sieht es derzeit aus für die Frauen des ersten FC Magdeburg, denn die sind im DFB-Pokal gefragt. Die Drittligisten haben da Besuch aus der Bundesliga von Union Berlin und die Hauptstädterinnen führen derzeit mit 2:0. Da schalten wir gleich live hin. Das ist übrigens auch das Zwischenergebnis bei RB Leipzig. Die Frauen sind hier ebenfalls im DFB-Pokal gefragt und zwar in Hessen bei Blau-Gelb Marburg, führen dort in der 77. Spielminute ebenfalls mit 2:0. Und wir geben rüber zu Jens Lampe, Magdeburg gegen Union Berlin.
17: Dieses 0:2 aus der 27. Minute hat weiterhin Bestand. Die Unionerin jetzt schon wieder über diese rechte Angriffsseite und wieder ist es Tobgesteiner und wieder könnte sie jetzt auflegen zum dritten. Schafft sie es, dann ist der Ball fast im Tor, aber dann kann die Magdeburger Keeperin, dann kann Pearl Neumann kurz vor der Torlinie die Situation bereinigen. Also diese Tumke Schneider, die hat beide Tore vorbereitet über die rechte, über den rechten Flügel von Union Berlin. Sie ist für mich die auffälligste Akteurin. Die beiden Treffer in der vierten und in der 27. Minute. Da war wenig zu machen für die Magdeburgerin, weil eben Tumke Schneider mit Ball am Fuß schneller war als ihre Kontrahentin auf der rechten Abwehrseite der Magdeburgerin als Chiara Bülke. Und deswegen führen die Unionerin 2:0. Das Gute für die Magdeburgerin ist, dass sie zwischen den Toren nichts weiter zugelassen haben. Also sie sind jetzt etwas besser im Spiel. Sie hatten sogar eine sehr gute Abschlussaktion. Da musste Nadine Böhi im Kasten von Union Berlin runtertauchen, um den Einschlag des Balls zu verhindern. Also die Magdeburgerin spielen jetzt mutig mit, trotz der 2:0 Rückstand. Aber sie haben zumindest außerhalb der beiden Tore bis auf diese eben geschilderte gute Chance nichts weiter zugelassen. Gleich beginnt hier die Schlussphase der ersten Halbzeit, steht weiter 0:2.
1: Dankeschön an Jens Lampe. Wir bleiben beim Fußball. Nach dem 1:1 in den Niederlanden geht es für die deutsche Nationalmannschaft schnell weiter in der Fußball Nations League. In seinem ersten Heimspiel als Bundestrainer will Jürgen Klopp in Augsburg natürlich einen Sieg feiern. Aber das ist noch nicht alles.
18: Wichtig ist für uns, dass wir lernen, eine Spielweise für uns zu entwickeln, die es jedem Gegner einfach wahnsinnig schwer macht. Und darauf aufbauend unsere eigene Qualität dann sichtbar machen.
1: Sagt Jürgen Klopp. Anpfiff gegen Griechenland heute um 20.45 Uhr. Und viele tausend Menschen in Berlin haben das schöne Wetter genutzt, um 42,195 Kilometer zu laufen. Und das hier waren die schnellsten. Lars Becker.
19: Tigist Assefa hat den 14. Weltrekord in der Geschichte des Berlin-Marathons auf dramatische Weise verpasst. Die beeindruckend konstant laufende Äthiopierin lag bis Kilometer 40 noch deutlich unter der Bestzeit von Ruth Chepngetich, bekam dann muskuläre Probleme und schleppte sich bei ihrem dritten Berlin-Sieg mit Krämpfen, humpelnd und unter Schmerzen ins Ziel. Am Ende fehlte Assefa, die 2023 in Berlin schon Weltrekord gelaufen war, eine gute Minute. Die inzwischen wegen eines positiven Dopingtests gesperrte Kenianerin Chepngetich war 2024 in Chicago als erste Frau unter 2 Stunden und 10 Minuten geblieben. Der ambitionierte Versuch von Esther Pfeiffer, gleich bei ihrem ersten Profimarathon den 18 Jahre alten deutschen Rekord von Irina Mikitenko anzugreifen, war früh gescheitert. Pfeiffer musste schon nach gut 15 Kilometern aufgeben. Bei den Männern triumphierte Gia Adola zum zweiten Mal in Berlin. Der Routinier aus Äthiopien verbesserte dabei seine persönliche Bestzeit. Titelverteidiger und Weltrekordler Sebastian Save hatte seinen Start in Berlin bereits vor 4 Wochen verletzungsbedingt absagen müssen.
6: Lars Becker mit Informationen zum Berlin-Marathon. 14.45 Uhr ist es. 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Das Ergebnis eines Volksentscheids in der Schweiz ist aktuell Topthema bei uns. Ging darum, ob sich die Eidgenossen künftig am besten aus allen Konflikten raushalten sollten. Rund 71% waren dieser Meinung nicht und stimmten gegen diese Initiative. Weitere Meldungen hat Claudia Leonhard für Sie.
11: Bei einem Lawinenabgang im Himalaya sind in Nepal mindestens 2 Menschen ums Leben gekommen. 14 werden noch vermisst. Nach Angaben der Polizei traf die Lawine das Basislager am Himlung Himal in über 7000 Meter Höhe. Bei den beiden geborgenen Toten handle es sich um 2 Bergführer. Der Flugbetrieb am Flughafen Catania auf Sizilien bleibt wegen Vulkanaschewolken ausgesetzt. Wie die Betreibergesellschaft mitteilte, wurde die Sperrung bis Mitternacht verlängert. Der Vulkan Ätna sorgt immer wieder für Störungen des Flugverkehrs in Catania. Im Hauptbahnhof Halle hat die Polizei am frühen Morgen eine Frau wegen eines Hakenkreuz-Tattoos festgesetzt. Die Beamten wiesen die Frau an, die Tätowierung am Bein zu bedecken. Außerdem erhielt die 42-Jährige eine Strafanzeige wegen Verwendung eines verfassungswidrigen Symbols. Das Wetter am Nachmittag weiter viel Sonne und wenige Wolken, 22 bis 27 Grad. In der Nacht meist klar bei 13 bis 7 Grad. Morgen sonnig, zeitweise wolkig und trocken, 22 bis 28 Grad. Der MDR aktuell Verkehrsdienst. Achtung, Falschfahrer auf der A36 Braunschweig-Bernburg. Zwischen Quedlinburg-Ost und Heum ist ein Falschfahrer unterwegs. Bitte äußerst rechts fahren und nicht überholen. Wir melden, wenn die Gefahr vorüber ist. Ich wiederhole, Achtung, Falschfahrer auf der A36 Braunschweig-Bernburg. Zwischen Quedlinburg-Ost und Heum ist ein Falschfahrer unterwegs. Bitte äußerst rechts fahren. B94 Richtung Schleiz zwischen Lössau und Wüsten-Dittersdorf. Behinderungen nach einem Unfall. Im Altmarkkreis Salzwedel ist die Straße zwischen Abzweig Klötze und Kusei nach einem Unfall gesperrt. Und die Straße zwischen Langola und dem Abzweig Nazza ist nach einem Unfall gesperrt. Soweit der MDR aktuell Verkehrsdienst. Es ist 14.47 Uhr.
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1: Und es bleibt sportlich an diesem Sonntagnachmittag. Im DFB-Pokal der Frauen ist Halbzeit. In Magdeburg Union führt mittlerweile mit 3:0. Aber ausgeglichen ist es in der Regionalliga der Männer zwischen Aue und Chemie Leipzig. Thorsten vom Wege.
20: Ja, dass im Lößnitztal die Uhren manchmal anders ticken als anderswo im Land, das haben wir jetzt gerade erlebt. Denn nach 44 Minuten hielt schon der vierte Offizielle. Das ist heute Maximilian Melz. Die Tafel mit der Nachspielzeit nach oben, aber erstmal noch eine reguläre Minute zu gehen. In dieser ersten Halbzeit, beim Spielstand von 1:1, die ist nun inzwischen rum. Wir sind in der Nachspielzeit. Und wenn ich ganz ehrlich bin, hat nun der FC Erzgebirge, und das ist für mich das Überraschende nach diesem Ausgleichstreffer der Chemiker, in Minute 20 weitestgehend den Spielbetrieb eingestellt. Und weil dies so ist, da hat der Unparteiische, das Dressler jetzt offensichtlich auch ein Einsehen mit beiden Mannschaften, und pfeift zur Pause beim Stand von 1:1 durch diesen Frühführungstreffer von Maciejewski. Ein sehenswertes Tor in der 13. Spielminute schnappte sich der erfolgreichste Schütze der Auer in dieser bisherigen Saison den Ball an der linken Seite des Strafraums, zog dann an der Strafraumgrenze in Richtung Tormitte und schloss dann mit dem rechten Fuß ins lange, ins rechte vom Schützen aus gesehen Untereck ab. Dieses 1:0 weckte aber eigentlich eher die Chemiker, und die machten durch Sanin, der seinen ersten Saisontreffer erzielte, das 1:1 nach 20 Minuten im Anschluss an eine Ecke. Da war die Auer Hintermannschaft echt ungeordnet, und das nutzte dann der Kopfballschütze der Leipziger zum Ausgleich für die BSG. Und so steht es hier seit dieser 20. Minute 1:1 unentschieden. Sanin humpelt jetzt allerdings vom Platz, denn er ist ausgewechselt worden. Nach seinem ersten Treffer in dieser Saison geht es für ihn mit einer Fußverletzung, ich glaube es ist der rechte, nicht mehr weiter. Und deswegen die Chemiker, die ja schon auf Hoops verzichten mussten vor Spielbeginn, jetzt mit einer völlig neuen Innendeckung. Aber Aue hat momentan kein Interesse, diese Innendeckung zu beschäftigen. So ist hier Pause, es steht 1:1 zwischen Erzgebirge Aue und Chemie Leipzig.
1: Und auch in der zweiten Halbzeit sind wir dann live mit dabei, 14.49 Uhr.
21: Danke an Susanne Böttcher für die Informationen rund um den Sport. Und wir schauen jetzt, was es sonst noch so gibt. Die Bau- und Bauproduktionswirtschaft, die ist für rund 9% der weltweiten CO2-Emissionen verantwortlich. So zeigen es die Daten der Europäischen Kommission. Warum also zum Bauen nicht das nutzen, was eh schon da ist? Zum Beispiel Seegras. Das kann man dann zum Beispiel gut zum Dämmen benutzen. Ein Startup aus Mecklenburg-Vorpommern hat genau dazu ein Verfahren entwickelt. Und Katrin Kahlke und Wiebke Nielsen haben sich das mal genauer angeschaut.
22: Die kleine, der Hansestadt Wismar vorgelagerte Insel Pöhl ist ein Hotspot für Seegras. Im Jahr werden Schätzungen zufolge bis zu 3000 Kubikmeter Treibsel angespült. Treibsel bezeichnet ein Sandgemisch mit Seegras. Was die Urlauber im Sommer beim Baden nervt und bislang von der Gemeinde als Sondermüll entsorgt werden musste, nutzt Vincent Marnitz nun als Baustoff. Er und seine Mitstreiter im Start-up Build Blue verwandeln Seegras in Dämmmaterial.
23: Das ist das Zeug vom Strand, vorhin. Sieht man noch, richtig frisch, richtig nass noch, ne? Das ist wirklich eine super Charge. Riecht noch richtig gut. Richtig schön. So, und
22: sie reinigen und trocknen es. Anfangs geschah das noch mit selbstgebauten Maschinen. Am Ende der Prozedur ist nur noch rund 20% reines Seegras übrig, das sie verkaufen können. Als Dämmmaterial für Wände, Decken und Dachstühle. Etwa für Enrico Wilms im vorpommerschen Pensin und seine Baustelle.
23: Für die Wände und für die Decke, die wir damit gedämmt haben.
24: Gerade hier solche Ecken, wenn du mal reinguckst, Vincent.
23: Ja.
24: Na? Die kriegst du halt super gestopft als mit einem Material, was du zuschneiden musst oder so. Ne?
23: Da gibt es einen Lieferanten, finden wir super.
22: Seegras gilt als gut geeigneter Naturstoff. Es dämmt gut, schimmelt und brennt nicht. Dabei ist die Verarbeitung von Seegras nicht neu. Schon früher haben Küstenbewohner das gemacht. Aber in den vergangenen Jahrzehnten geriet es in Vergessenheit. Obwohl Seegras einer der preiswerteren grünen Baustoffe ist. Ein Kunde am Schweriner See zahlt für die Dämmung von 550 Quadratmeter Dachboden gut 7.500 Euro netto.
0: 1A-Ware. Also wir haben uns schon mal vor 2-3 Jahren dafür interessiert. Und in Deutschland haben wir keinen Anbieter gefunden. In Dänemark gab es welche. Aber seit 3 Jahren ist dort keine Antwort gekommen. Und jetzt hat durch Zufall meine Frau eine Anzeige gesehen, dass Vincent das macht. Das ist eben auch ein Vorteil, dass man das jetzt nicht aus weit weg irgendwo aus Asien oder sonst wo herholt, sondern das ist aus der Ostsee und das passt gut zu uns hier.
22: Zwar hat Marnitz mittlerweile viele Interessenten und Kunden, sein Lager ist fast leer gekauft. Der Start-up-Unternehmer ist aber noch limitiert in der Produktion, weswegen seine Firma noch keinen Gewinn abwirft.
2: Schneller produzieren zu können, wenn natürlich umso schöner. Ne?
22: Das sei der einzige Engpass gerade.
23: Also liegt nicht an meiner Arbeitszeit, sondern eher daran, dass die Trocknung zu lange dauert.
22: Zumindest das soll sich mit 2 neuen Anlagen ändern. Große Trocknertrommeln von einer Firma in Lübeck.
21: Mütke Nielsen berichtete. 14.53 Uhr damit. Sie heißen U12, ABCD oder Beatles Revival Band Night Fever und Alex im Westerland und füllen Clubs und Hallen. Der Sound ist vertraut, die Professionalität sehr hoch. Cover, Tribute und Revival Bands boomen derzeit. Bleibt da eigentlich aber auch noch Platz für neue Bands? Melanie Aschenbrenner hat mal mit Akteuren aus der Szene gesprochen.
3: Der schwarze Hut ein bisschen schräg, die Sonnenbrille perfekt auf der Nase. Wolfgang Meisitschläger steht auf der Bühne und singt für ein Publikum, das jede Silbe kennt. Wolfgang ist der Frontmann von U12, einer Tribute-Band aus dem Rhein-Main-Gebiet, und von Atomic U2 aus Mülheim an der Ruhr. Sound, Licht, Videos, alles so nah am Original, dass Fans sich für 2 Stunden wegbeamen lassen können.
4: Für mich ist es wichtig zu sehen, wer steht da im Publikum. Und wie fühlen oder erleben die den Abend? Und in dem Moment, in dem sie in sich gehen und die Musik auch aufsaugen, so, macht es bei mir auch irgendwo Klick. Und dann bist du für den Moment auch eigentlich weg aus deiner Person und lebst das wirklich, was du da dann machst.
3: Diese Nostalgie funktioniert und sie verkauft sich gut. In Clubs wie in Stadien. Dabei weiß niemand so genau, wie groß das Geschäft wirklich ist. Weder der Bundesverband der Konzertwirtschaft noch die GEMA haben exakte Zahlen. Ein Ort, der von diesem Boom lebt, liegt im Frankfurter Norden, der Burghof Hühnerstall. Eine Hard- und Heavy-Bühne für ein Publikum von rund 200 Menschen. Bis zu 2/3 des Programms dort sind Tribute- und Cover-Acts. Mitveranstalter Daniel Lux rechnet vor.
5: Ich glaube, der Markt ist erstmal für alle da. Aber ja, es ist schon schwierig, eigene Musik heute an Mann zu bringen und groß zu machen. Als Club kann man sich nicht lange erlauben, Bands eine Bühne zu geben, wo vielleicht 13 oder 17 Leute vor der Bühne zwar ihren Spaß haben, aber langfristig ist es immer das Ende für Clubs.
3: Dann doch lieber auf Nummer sicher gehen und eine Tribute-Band buchen. Auch Wolfgang von U12 spürt den Trend. Wenn U2 selbst wieder Schlagzeilen machen, politisch, musikalisch oder mit neuen Tourdaten, steigen bei ihm die Anfragen. Es gibt aber auch noch etwas anderes.
4: Bei Ticketpreisen heute, bei den Originalbands ab 100 Euro, das ist natürlich auch ein Argument für viele zu sagen, das kann ich mir gar nicht leisten.
3: Manche Revival-Band ist schon ein Kapitel Musikgeschichte für sich, wie die Frankfurter Beatles Revival-Band. Seit 50 Jahren spielen sie die Songs der Fab Four, länger als es die Beatles selbst gab. Oder zum Beispiel Echoes, die Pink Floyd-Spezialisten aus Mainfranken. Mit mehreren Showgrößen, von normal bis symphonic, spielen sie den Pink Floyd-Sound nicht nur nach, sie entwickeln ihn weiter. Dazu sagt Schlagzeuger Steffen Meyer:
25: Ein Song darf sich durchaus durch die Zeit verändern, erweitern, wachsen. Pink Floyd haben ja selbst mit ihrem Material gearbeitet. Klar ist, die wichtigen, ikonischen Stellen, die spielen wir natürlich so, wie das Publikum sie erwartet. Aber Pink Floyd haben ja ihrer Musik sehr viel Raum gelassen. Und innerhalb dieses Raums gibt es dann auch schon mal Möglichkeiten, mit eigenen Ideen sich einzubringen. aber immer unter dem Aspekt, passt es zum Spirit von Pink Floyd.
3: International ist der Trend sogar noch größer. In Großbritannien ziehen Tribute-Festivals wie das Tripfest oder Glastonbury zehntausende Menschen an. Und in den Niederlanden läuft die TV-Show The Tribute schon in der 6. Staffel. Daniel Lux vom Burghof Hühnerstall ist selbst Mitglied der Glamrock-Band Cherry Bomb. Und die wird trotz eigener Alben öfter als Tribute to the 80s gebucht als mit eigenen Songs. Er sieht die Sache aber versöhnlich.
5: Ich finde, es geht manchmal einfach um tollen Abend. Und dazu braucht man halt Leute, die auf der Bühne stehen. Aber genauso wichtig sind die Leute, die vor der Bühne stehen oder wie wir, die einen Club betreiben, weil ohne die würde das ganze System gar nicht mehr funktionieren.
3: Tribute-Bands sind eine Zeitmaschine. Bequem, bezahlbar und mit bekanntem Sound. Zudem verbinden viele Menschen ihre Lieblingssongs nicht mit einem Bandlogo oder dem Original, sondern mit Momenten in ihrem Leben. Da kann schon mal egal sein, ob Bono, Freddie oder Gilmore auf der Bühne stehen oder eben Menschen wie Wolfgang, Steffen und andere, die ihnen das Gefühl zurückgeben.
21: Melanie Aschenbrenner berichtete. 14.58 Uhr, damit in wenigen Sekunden. Wir gehen zu Florian Rost ins MDR-Wetterstudio. Echtes Open-Air-Wetter heute nochmal, oder?
7: Absolut. Die Temperaturen liegen weit oder oberhalb denen, was normal wäre für die Jahreszeit. Das wären jetzt Ende September, Anfang Oktober Temperaturen leicht unter 20 Grad. Das haben wir deutlich überboten, vor allem im Thüringer Becken derzeit noch Werte um die 27 Grad. Auch die Nacht wird nicht wirklich so kalt wie die Nächte zuvor. 13 bis 7 Grad die Tiefsttemperaturen liegt zum einen daran, dass so ein paar dünne Wölkchen am Himmel übrig bleiben und zum anderen mit dieser Warmluftzufuhr, die wir aus den südlichen Breiten Europas erleben.
21: So, jetzt lass uns mal durch die Nacht auf die morgige beginnende Woche schauen. Geht's da ähnlich sommerlich, spätsommerlich weiter?
7: Ja, das kann man wohl sagen. Die Temperaturen, die steigen sogar noch ein bisschen. Es könnte sein, dass es der wärmste, was haben wir morgen, 28. September seit Beginn der Wetteraufzeichnung wird, zumindest in manchen Gebieten Mitteldeutschlands. 24 bis 28 Grad gibt's in der Spitze. Sachsen hinkt dabei hinter Sachsen-Anhalt und Thüringen etwas hinterher. Aber auch hier wird's überdurchschnittlich warm. Die Sonne zeigt sich dabei in ganz Mitteldeutschland. Nicht immerzu vom blank geputzten Himmel. Einige hohe und mittelhohe Schichtwolken ziehen da gelegentlich am Himmel entlang.
21: Florian Rost im MDR-Wetterstudio. Herzlichen Dank. Und damit schauen wir noch auf die Themen, die uns gleich ab 3 hier im Programm beschäftigen. Zum einen geht es da um Zwischenrufe, Pöbeleien und Ordnungsrufe. Und wir stellen die Frage, was da eigentlich los ist im Bundestag. Ist doch eine lebhafte Debattenkultur. Ist das noch eine oder einfach wirklich schlechtes Benehmen? Unser Berlin-Korrespondent hat mal nachgeschaut, ob da ein härteres Durchgreifen nötig wäre. Und außerdem in einer guten Viertelstunde die volle Ladung Sport. Regionalliga Erzgebirge Aue gegen Chemie Leipzig. Beim Radsport WM in Montreal sind wir dabei. Und vieles mehr.
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11: Um 15 Uhr mit Claudia Leonard. Die Schweizer haben sich bei einer Volksabstimmung dagegen ausgesprochen, eine stärkere Neutralität in der Verfassung zu verankern. Nach einer ersten Hochrechnung stimmten 71% gegen die Initiative der Vereinigung Pro Schweiz, die der rechtskonservativen SVP nahesteht. Sie hatte argumentiert, dass die Schweiz sicherer sei, wenn sie sich komplett aus allen Konflikten heraushalte. Konkret hatte die Initiative die Entscheidung der Regierung in Bern kritisiert, sich den EU-Sanktionen gegen Russland anzuschließen. Papst Leo XIV. Hat den Missbrauchsskandal in der katholischen Kirche als schmerzhafte Wunde bezeichnet. Bei einem Treffen mit Bischöfen im französischen Wallfahrtsort Lourdes sagte der Papst, man müsse den Weg der Aufarbeitung weitergehen und wachsam bleiben. In Lourdes hatten die französischen Bischöfe 2021 die Verantwortung der Kirche für die Missbrauchsfälle anerkannt und eine Entschädigung der Opfer beschlossen. Bis heute haben sich knapp 2000 Betroffene gemeldet. Am Nachmittag will der Papst 7 von ihnen treffen.
9: Im ersten Halbjahr sind rund 53.000 Entschädigungsklagen gegen Fluggesellschaften eingegangen. Laut Deutschem Richterbund ist das zwar ein deutlicher Rückgang gegenüber dem Vorjahreszeitraum. Die Klagen sorgten jedoch weiterhin für eine enorme Arbeitsbelastung der Gerichte. Notwendig seien KI-gestützte Anwendungen, um die Flut der Klagen zu bewältigen. Passagieren steht nach EU-Recht eine Entschädigung zu, wenn sich ein Flug um mehr als 3 Stunden verspätet oder ganz ausfällt. Sachsen-Anhalts erste Abschiebehaftanstalt in Volkstedt im Landkreis Mansfeld-Südharz wird später fertig als geplant. Das Finanzministerium erklärte, der Bau solle Ende Juni nächsten Jahres fertiggestellt sein. Das ist ein halbes Jahr später als ursprünglich vorgesehen. Mitte 2028 soll die Haftanstalt dem Ministerium zufolge in Betrieb genommen werden. Das Ministerium begründete die Verzögerung unter anderem damit, dass die Arbeit auf der Baustelle bei der Kältewelle im vergangenen Winter zeitweise vollständig eingestellt worden sei. Mit einem Straßenfest ist in Leipzig die bundesweite interkulturelle Woche eröffnet worden. Das Bühnenprogramm steht unter dem Motto Leipzig feiert Vielfalt. Am Abend findet in der Thomaskirche ein ökumenischer Gottesdienst statt. Bis Anfang Oktober sind Veranstaltungen in 760 Städten und Gemeinden geplant. Sie sollen für Vielfalt und Zusammenhalt werben. Die interkulturelle Woche gibt es seit 1975. Das waren die Nachrichten. Das Wetter mit den Temperaturen um 14 Uhr. Auf dem Brocken wolkig 16 Grad, Chemnitz wolkenlos 21, Dresden fast wolkenlos 21 Grad, Eisenach fast wolkenlos 24, Erfurt wolkig 24 Grad, Fichtelberg fast wolkenlos 15, Gera wolkenlos 23 Grad, Görlitz fast wolkenlos 22, Halle 25, Leipzig fast wolkenlos 24 Grad, Magdeburg wolkenlos 26 und Meiningen wolkenlos 21 Grad. Am Nachmittag weiter viel Sonne und wenige Wolken, 22 bis 27 Grad, in der Nacht meist klar bei 13 bis 7 Grad. Morgen sonnig, zeitweise wolkig und trocken, 22 bis 28 Grad. Der MDR-Verkehrsdienst. Zunächst eine Entwarnung. Auf der A36 Braunschweig-Bernburg ist kein Falschfahrer mehr unterwegs zwischen Quedlinburg-Ost und Heum. B94 Richtung Schleiz zwischen Lössau und Wüsten-Dittersdorf. Behinderungen nach einem Unfall. Im Altmarkkreis Salzwedel ist die Straße zwischen Abzweig Klötze und Kusei nach einem Unfall gesperrt. Die Straße zwischen Langula und dem Abzweig Natzer ist ebenfalls nach einem Unfall gesperrt. Soweit der MDR-Verkehrsdienst. Es ist 15.04 Uhr.
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21: Und noch bis 16 Uhr mit Stefan Rank am Mikrofon. Ich grüße Sie. Die Schweiz wird ihre Neutralität nicht strenger in der Verfassung verankern. Bei einem Volksentscheid stimmte eine deutliche Mehrheit von 71% der Schweizerinnen und Schweizer dagegen, das Neutralitätsprinzip zu verschärfen. Das ergab zumindest eine erste Hochrechnung vom Schweizer Radio und Fernsehen. Mehr dazu von Patricia Wern.
10: Im Kern ging es um die Frage, in welchem Ausmaß sich die Schweiz bei internationalen Konflikten einbringen darf und soll, auch bei Sanktionen gegen kriegführende Staaten. Die Befürworter argumentierten, eine klare und umfassende Neutralität schütze die Schweiz vor einer Verwicklung in Kriege und Konflikte. Sich an internationalen Sanktionen zu beteiligen, schade der Schweiz und komme einem Bruch der Neutralität gleich. Die Gegner, darunter Bundesrat und Parlament, warnten dagegen vor einer starren Auslegung der Neutralität, da dies zu einem Verlust außenpolitischer Handlungsmöglichkeiten geführt hätte. Die Schweiz müsse flexibel auf internationale Krisen reagieren und sicherheitspolitisch mit anderen Staaten zusammenarbeiten können, so das Argument. Auch Sanktionen seien ein Instrument, um auf Verstöße gegen das Völkerrecht zu reagieren. Cedric Wermuth, der Co-Präsident der Sozialdemokratischen Partei der Schweiz, die gegen die Initiative war, zeigte sich mit dem Ergebnis zufrieden.
12: Das ist sehr offensichtlich gescheitert. Und ich finde es schon eine sehr schöne Bestätigung. Die Menschen haben gesagt, trotz der schwierigen Weltlage, ja, wir wollen die Neutralität, aber eine mit Haltung. Eine, die sagt, wir verurteilen Völkerrechtsverbrechen, und zwar egal, ob der amerikanische Präsident, der russische Präsident oder sie in Gaza oder im Sudan geschehen. Das ist die Erwartung der Bevölkerung, und damit hat sie recht.
10: Die Schweiz hatte nach dem russischen Angriff auf die Ukraine die EU-Sanktionen gegen Russland übernommen. Genau diese Praxis wäre durch ein Ja zur Volksabstimmung eingeschränkt worden. In einer zweiten Abstimmung der sogenannten Ernährungsinitiative ging es darum, ob die Schweiz mehr Lebensmittel selbst produzieren sollte, um weniger von Importen abhängig zu sein. Gleichzeitig sollte umweltfreundlicher produziert werden. Auch dieser Volksentscheid wurde mehrheitlich abgelehnt.
21: Patricia Wern informierte. Die EU will verhindern, dass Unternehmen ihre Produkte umweltfreundlicher und nachhaltiger darstellen, als sie tatsächlich sind. Um dem sogenannten Greenwashing entgegenzuwirken, gelten seit heute strengere Regeln auf Verpackungen für Nachhaltigkeitsversprechen. Verbraucher sollen dadurch besser erkennen können, was wirklich hinter Begriffen wie nachhaltig oder fair steckt. Unternehmen warnen dagegen vor hohen Kosten und unverkäuflichen Lagerbeständen. Antonia Hirschmann dazu.
13: Philipp Siefer von der Firma Einhorn ist verzweifelt. Er hat sein Unternehmen mit der Idee gegründet, Kondome und Tampons nachhaltig herzustellen. Ausgerechnet die neue EU-Richtlinie zur Bekämpfung von Greenwashing bringe sein Unternehmen aber in Schwierigkeiten.
14: Der Verlust für uns ist riesig. Das sind ja immer noch 80.000 Euro Warenwert. Also das ist wirklich einfach, das ist richtig viel Geld für ein kleines Unternehmen.
13: Nach Angaben von Siefer sitzt Einhorn auf rund 600.000 Tampons, die nun nicht mehr verkauft werden dürfen. Grund seien die Verpackungen. Dort wirbt das Unternehmen mit Begriffen wie fair, feministisch und sustainable. Die einzelnen Begriffe sind unproblematisch. Aber durch die neue EU-Richtlinie müssen Umwelt- und Nachhaltigkeitsaussagen künftig erklärt und belegt werden, sagt Siefer.
14: Da muss drunter stehen, was das genau bedeutet. Also wenn ich nachhaltig draufschreibe, muss stehen, was bedeutet denn jetzt nachhaltig? Und dieser riesige Text müsste jetzt auf der Packung stehen.
13: Doch genau diese Erklärungen fehlen auf seinen Verpackungen. Sie müssen deshalb neu gestaltet werden. Vor allem die kurze Frist mache den Unternehmen zu schaffen, sagt Julia Hensch vom Markenverband.
15: Also viele Unternehmen sind tatsächlich am Kämpfen, denn die Umstellungsfristen sind faktisch knapp bemessen. Die Umsetzung ist in Deutschland Mitte Februar 2026 veröffentlicht worden. Und ab diesem Zeitpunkt wussten die Unternehmen konkret, welche Regelungen sie in Deutschland beachten müssen.
13: Das Justizministerium sieht das anders. Unternehmen hätten seit dem Beschluss der Richtlinie auf EU-Ebene 2024 für die Umstellung genug Zeit gehabt. Als Lösung schlägt das Ministerium beispielsweise Überkleben alter Angaben oder Aushänge in Geschäften vor. Für einige Produkte funktioniert das aber nicht, erklärt Siefer von Einhorn.
14: Der Handel hat auch sehr, sehr schnell gesagt, dass diese Ware nicht mehr genommen wird. Also die wollten ab Mitte des Jahres schon nur noch EMCO-konforme Ware haben. Und im Handel ist es auch oft so, dass man keine B-Ware nimmt. Also überklebte Ware zum Beispiel ist dann direkt B-Ware bei Drogerien zum Beispiel. Das heißt, wir können da jetzt auch nicht einfach nachbessern.
13: Mit diesem Problem sei Einhorn nicht allein, sagt Julia Hensch vom Markenverband.
15: Es wird immer noch Unternehmen geben, die eben nicht mehr schaffen, die Produkte in den Handel zu bringen beziehungsweise vorproduzierte Verpackungen aufzubrauchen. Das heißt, wir befürchten nach wie vor noch, dass es zu Vernichtungen kommen wird.
13: Die neuen Regeln betreffen nicht nur Werbeaussagen auf Produkten. Auch Grafiken, die wie offizielle Siegel aussehen, aber keine sind, dürfen künftig nicht mehr verwendet werden. Von Firmen selbst geschaffene Siegel müssen außerdem offiziell geprüft und zugelassen sein. Beate Saupe von der Verbraucherzentrale Sachsen begrüßt diesen Schritt.
16: Und bisher ist es so, dass der Verbraucher sich eben dann häufig nicht darauf verlassen kann, dass der Siegel das hält, was er verspricht. Und das soll eben in Zukunft besser werden. Wenn dann ein Siegel drauf ist, müsste das normalerweise ein zertifizierter sein, auf den man sich verlassen kann.
13: Saupe erklärt weiter, die neue Regelung mache Produkte zwar nicht automatisch nachhaltiger, sie könne aber dafür sorgen, dass Verbraucher besser verstehen, was tatsächlich hinter dem Versprechen auf der Verpackung steht.
21: Ein Bericht von Antonia Hirschmann. Bei einem schweren Busunfall auf der A96 bei Buchloe im Ostallgäu sind am Morgen zwei Menschen getötet worden und mehr als 20 verletzt. Willi Willmann mit dem, was bisher bekannt ist.
17: Es war kurz vor sechs, als der in Italien angemeldete Reisebus mit einer Reisegruppe aus den Philippinen laut Polizei ohne Beteiligung anderer Fahrzeuge zwischen Buchloe Ost und Landsberg am Lech West in Fahrtrichtung München nach rechts von der Autobahn abkam. Er kippte um und blieb auf der rechten Seite liegen. Zwei Menschen verloren bei diesem Unfall ihr Leben. Acht weitere wurden schwer, zahlreiche andere der rund 50-köpfigen Reisegruppe leicht verletzt. Die A96 musste in beiden Fahrtrichtungen gesperrt werden. Zur Rettung der Unfallopfer waren ein Großaufgebot an Helfern, Feuerwehr und Rettungswagen sowie ein Hubschrauber im Einsatz. Warum der Bus, der von Zürich nach Mailand unterwegs war, von der Autobahn abgekommen ist, steht noch nicht fest. Das muss ein Gutachter ermitteln, der von der Staatsanwaltschaft beauftragt wurde.
21: 15.11 Uhr, damit ganz genau 11 Minuten nach 3. Der Bundestag geht jetzt in eine kurze Verschnauf- und Sitzungspause. Vor allem das Präsidium dürfte die wohl gebrauchen können, denn in den vergangenen Tagen ging es da ja zum Teil doch wirklich hoch her im Hohen Haus. Und trotz Ermahnungen ließen sich die Parlamentarier kaum zähmen. Was ist da eigentlich los und müsste vielleicht sogar härter durchgegriffen werden? Unser Hauptstadtkorrespondent Frank Eichmann hat mal nachgefragt.
1: Die gelbe Karte in Bundestagsdebatten heißt Ordnungsruf.
6: Ich erteile einen Ordnungsruf an den Abgeordneten Herrn Pantisano.
18: Herr Brandner, ich erteile Ihnen einen Ordnungsruf.
19: Frau von Storch, für den Zwischenruf Kindermörderin bekommen Sie einen Ordnungsruf.
6: Deshalb erteile ich Ihnen hierfür einen Ordnungsruf.
1: Über jede Bundestagsdebatte, jeden Zwischenruf wird genaue Statistik geführt. Der klare Trend, es hagelte nach 1990 in 3 Jahrzehnten genauso viele Ordnungsrufe wie danach in den nur 4 Jahren zwischen 2021 und 2025. War das schon ein drastischer Anstieg, sagt Bundestagsvizepräsidentin Andrea Lindholz von der CSU für die Zeit nach der letzten Bundestagswahl.
20: Wir haben jetzt schon mehr Ordnungsrufe erteilt als Präsidium als in den ganzen 4 Jahren davor.
1: Aber warum müssen Bundestagspräsidentin Julia Klöckner und ihre 4 Stellvertreter heute häufiger für Ordnung sorgen als alle ihre Vorgänger im Amt? Vizepräsidentin Lindholz.
20: Es gibt einen neuen Stil der Debatte, die bewusste Provokation, um vor allen Dingen Social-Media-Clips zu generieren. Und das ist eigentlich so das Problem, weil wenn Sie an frühere Zeiten denken, naja, nehmen wir jetzt mal Strauß und Wehner und viele andere, die haben sich jetzt auch nichts geschenkt, gell? Aber das war dann schon eine andere Hausnummer. Es war vor allen Dingen auch inhaltliche Auseinandersetzung.
1: Mit Abstand ganz vorn bei erteilten Ordnungsrufen in Debatten die AfD. Dahinter Die Linke. Bestes Beispiel die heftige vergangene Sitzungswoche im Bundestag.
24: Und Frau Kocktürk.
26: So, Frau Kollegin, halt, stopp.
1: Hier redete der AfD-Abgeordnete René Springer. Die linken Abgeordnete Chansin Kocktürk rief dazwischen. Im Präsidium versuchte Andrea Lindholz über 2 Minuten die Ordnung im Plenum wiederherzustellen. Auszüge finden sich auf Social-Media-Kanälen der Linken wie der AfD.
26: Nein, jetzt ist Schluss, ansonsten gibt es einen Ordnungsruf. So, naja gut, dann kriegen sie ihn jetzt.
1: Am Ende griff die im vergangenen Oktober verschärfte Geschäftsordnung. Weil die linken Abgeordnete weiter dazwischen rief, kassierte sie einen weiteren Ordnungsruf. Einen dritten hatte sie in einer Sitzung kurz zuvor erhalten. Das macht zusätzlich zu den Ordnungsrufen 2.000 Euro Ordnungsgeld. Im Wiederholungsfall drohen 4.000 Euro. Die Strafe wird von der Abgeordnetenentschädigung abgezogen. Aber Dauerstress ist die Arbeit im Präsidium auch heute nicht, sagt Vizepräsidentin Lindholz.
20: Also es wird Debatten geben, da kann ich Ihnen sagen, da weiß ich, da sitze ich da vorne und kann sagen, es ist ganz gechillt und entspannt, das ist jetzt kein Aufregerthema. Dann gibt es Debatten, wo ich weiß, oh, das wird ein Aufregerthema für die Linken oder ich sehe, ja, das wird ein Aufregerthema für die AfD. Insofern ist meine Konzentration dann auch schon in die entsprechende Richtung gleich ganz anders vorhanden.
1: Bleibt die Frage, ob die schwer zu kontrollierenden Wortgefechte im Plenum nicht doch zu härteren Strafen führen sollten, um eine einigermaßen stabile Debattenkultur zu ermöglichen oder zu erzwingen.
20: Solche Ausreißer werden wir nicht verhindern können. Es macht aber auch keinen Sinn. Ich kann ja hier nicht alles irgendwie dann noch sanktionieren und sagen, jetzt verbieten wir das noch und das noch und das noch. Das führt ja zu nichts, sondern ich bin weiterhin der Meinung, es ist wichtig, dass es über das Thema Einsicht geht. Und was wir an Ordnungsrufen und Ordnungsmitteln auch mit der Geldsanktion haben, das reicht aus meiner Sicht. Da müssen wir jetzt nichts mehr obendrauf legen.
1: Denn in Bundestagsdebatten sei es eben doch genauso wie im richtigen Leben, sagt Bundestagsvizepräsidentin Andrea Lindholz.
20: Wie soll ich das jetzt nennen? Ich nenne es schlechtes Benehmen. Gegen schlechtes Benehmen wird es keine Handhabe geben.
21: Sagt Bundestagsvizepräsidentin Andrea Lindholz im Bericht von Frank Eichmann. 15.15 Uhr damit. Unser Top-Thema zur Stunde ist das Ergebnis eines Volksentscheids in der Schweiz. Ging darum, ob sich die Eidgenossen künftig am besten aus allen Konflikten raushalten sollten. Dem ist wohl nicht so. Rund 71% waren nicht dieser Meinung und stimmten gegen diese Initiative. Weitere Meldungen jetzt mit Claudia Leonhardt.
27: Die israelische Armee hat im Gazastreifen bei einem Luftangriff einen mutmaßlichen Hamas-Anhänger getötet. Der Mann soll vor 3 Jahren beim Überfall auf Israel beteiligt gewesen sein. Nach israelischen Angaben fuhr er ein Motorrad, mit dem 2 Israelis entführt worden waren. Nach dem Tod von 14 Marinesoldaten in Kasachstan ist der Verteidigungsminister des Landes entlassen worden. Auf Anordnung des Präsidenten wurden zudem 5 Offiziere festgenommen. Ihnen wird vorgeworfen, das Manöver im Kaspischen Meer trotz schlechten Wetters nicht abgebrochen zu haben. Taschendiebe haben gestern in Ostsachsen etliche Portemonnaies gestohlen. Laut Polizei waren Kunden von Einkaufsmärkten in Radeberg, Nieski und Ebersbach-Neugersdorf betroffen. Die Unbekannten beobachteten demnach die Einkaufswagen der Kunden und griffen gezielt nach den dort befindlichen Geldbörsen. Das Wetter am Nachmittag: weiter viel Sonne und wenige Wolken, 22 bis 27 Grad. In der Nacht meist klar bei 13 bis 7 Grad. Morgen sonnig, zeitweise wolkig und trocken, 22 bis 28 Grad. Der MDR aktuell Verkehrsdienst. Vorsicht auf der A72 Richtung Leipzig. In Höhe Stolberg West befindet sich eine ungesicherte Unfallstelle auf der linken Fahrspur. B94 Richtung Schleiz zwischen Lössau und Wüsten-Dittersdorf. Behinderungen nach einem Unfall. Im Altmarkkreis Salzwedel ist die Straße zwischen Abzweig Klötze und Kusei nach einem Unfall gesperrt. Und die Straße zwischen Langula und dem Abzweig Natzer ist ebenfalls nach einem Unfall gesperrt. Soweit der MDR aktuell Verkehrsdienst. Es ist 15.17 Uhr.
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0: Und da begrüßt Sie jetzt Maxi Bayer im Studio. Einen schönen guten Tag. Natürlich steht dieser Sonntag zu ganz, ganz großen Teilen im Sinne des Fußballs. Heute Abend, 20.45 Uhr, die Heimspielpremiere für den neuen Bundestrainer Jürgen Klopp. Die DFB-Auswahl trifft dann auf Griechenland. Werden wir im Verlauf des Nachmittags noch genauer darauf zu sprechen kommen. Unser erster Blick, der richtet sich allerdings in die Regionalliga Nordost. Da haben wir heute insgesamt drei Begegnungen. Da schauen wir mal auf die Zwischenstände. Luckenwalde

0: Halbzeit, die war ganz ehrlich nicht sonderlich sehenswert. Aber im zweiten Abschnitt, in der vierten Stunde, die wir hier erlebt haben, ist mehr los im Lößnitztal. Da gab es Möglichkeiten durch zwei Fernschüsse von Chemie, beide von Kretzer, beide gut pariert von Mennel. Einen hat er weggefaustet, weil da war richtig Dampf drauf, und einen hat er im zweiten Zupacken erwischt. Und auf der anderen Seite ein Freistoß für die Veilchen, der mit dem Kopf noch irgendwie ums Tor herumgedreht wurde und demzufolge nur eine Ecke brachte. Und ein klasse Ball von Skalatidis, der ebenso klasse pariert wurde von Marcel Bergmann im Kasten der Leutscher. Demzufolge weiterhin 1:1 zwischen diesen beiden Mannschaften, die sich hier in der ersten Halbzeit nicht allzu viel geschenkt haben. Verletzungsbedingt die Leipziger mit einer völlig umformierten Innenverteidigung statt Hobbs, der von Beginn an schon passen musste, für ihn Pfeil dabei. Und dem Torschützen, dem ausgewechselten Sanin, der also raus musste, dann noch Hollenbach drin, also zwei neue Leute in der Innendeckung, aber so richtig auseinanderreißen konnten die Auer diese Innendeckung bisher noch nicht. Wenn Gefahr kam, dann von Distanzschüssen. Auch das 1:0 fiel ja durch einen Ball aus 16 Meter Torentfernung. Sehr, sehr schönes Tor, muss man fairerweise sagen, von Maciejewski, der da einmarschiert war. Und auf der anderen Seite haben sie dann gepennt in der Hintermannschaft, die Auer. Deswegen kam Leipzig zum Ausgleich. Beim 1:1 halten wir hier vor gut besuchten Rängen in Aue. Sonnenschein. Langsam und allmählich senken sich die ersten Schatten auf den Rasen, sodass wir hier auch noch einen bunten Licht- und Schattenmix haben. Ändert aber nichts daran, dass die Partie besser geworden ist. Im zweiten Abschnitt nur Tore. Gab es eben bisher noch keine, weder da noch dort.
1: Ein weiteres Tor gibt es in der Zwischenzeit zu vermelden. Luckenwalde hat den Anschluss gemacht, nur noch 1:2 gegen Babelsberg. Damit Wechsel über den großen Teich. Es geht nach Kanada, nach Montreal. Da steht heute die Straßenrad-WM an. Holger Gerska beobachtet das.
2: Anders als gestern bei den Frauen gibt es keine Abtastphase, sondern es ist direkt mal mit dem scharfen Start losgegangen, das Rennen. Wir haben schon eine kleine Ausreißergruppe, es sind so um die 15 Fahrer, die sich da abgesetzt haben und denen man das offensichtlich auch gestattet im Feld momentan. Keine Konterattacke erkennbar an einem kühlen Morgen hier in Montreal. Das Wetter soll sich ja umstellen. Es soll auch zu regnen beginnen am Laufe des Nachmittags. Und wenn die Fahrer schnell sind, dann haben sie vielleicht Glück. Denn auf regennassen Straßen wird vor allem dieser Finalkurs dann richtig gefährlich. Es hat ja auch gestern bei den Frauen schon Stürze gegeben, wiewohl das auch die Ausnahme war eigentlich auf dem Kurs hier, der eigentlich sicher ist. Aber bei Regen bekommt das alles natürlich eine ganz andere Qualität. Aber soweit sind wir noch längst nicht. Stattdessen haben wir diese kleine Gruppe jetzt vorn. Die deutsche Mannschaft hat den Sprung in die Gruppe geschafft mit dem deutschen Meister Felix Engelhardt, der die deutschen Farben darin vertritt. Und es ist ein bunt gemischtes Feld, aber meist sind es wirklich Außenseiter, die da um Felix Engelhardt herum agieren. Aber das bedeutet für das deutsche Team, dass man sich an der Spitze des Feldes erstmal gar nicht zeigen muss. Da haben erstmal andere dann die Aufgabe, dieses Rennen zu kontrollieren. Favoriten: Remco Evenepoel, Mathieu van der Poel, natürlich Paul Sexas, Isaac Del Toro, der hier die Generalprobe gewonnen hat, den Grand Prix Montreal, der Tour de France Dritte und viele, viele andere mehr. Das wird ein richtiges Spektakel hier in den kommenden reichlich 6 Stunden.
1: Ja, nicht mehr ganz so lang dauert es beim DFB-Pokal der Frauen. Dort hat der erste FC Magdeburg heute zu Gast im großen Stadion die Frauen vom ersten FC Union Berlin. Wenn man da mal genauer drauf schaut, ist es das Duell Dritte Liga. Bei den Frauen ist es die Regionalliga Nordost gegen Bundesliga mit Union Berlin. Und dementsprechend deutlich wie die Voraussetzungen ist bislang auch das Ergebnis. Die Magdeburger liegen nämlich zurück mit 0:4. Jens Lampe, unser Reporter.
3: Also dieser Klassenunterschied, der ist von der ersten Minute an deutlich gewesen. Von der Körperlichkeit, von der spielerischen Qualität sind die Unionerinnen hier deutlich überlegen. Und das 0:4 fiel 30 Sekunden nach Wiederanpfiff, hat den Magdeburgern vielleicht so ein bisschen auch den Stecker gezogen, obwohl sie danach mutig weitergespielt haben. Immer versuchen, hier den Ehrentreffer zu erzielen. Also das kann man ihnen wirklich nicht vorwerfen, den Regionalligistinnen vom 1. FC Magdeburg, dass sie nicht alles versuchen würden, um hier einen Treffer zu erzielen. Sie hatten eine gute Gelegenheit vor ein paar Minuten, als die Japanerin im Sturm des 1. FC Miyoshi so halb linke Position im Strafraum frei zum Schuss kam. Aber letztlich Nadine Böhi, die Keeperin von Union Berlin, den Ball entschärfen konnte. Und damit bleibt es beim 0:4. Wie gesagt, der erste FCM versucht es immer wieder. Union hat jetzt schon 4-mal gewechselt, wird also auch den Spielerinnen jetzt mal Spielpraxis geben, die in der Bundesliga nicht ganz so oft zum Einsatz kommen. Denn die Unionerinnen haben ja die ersten 4 Spiele der Bundesliga verloren. Dann gab es in der letzten Woche oder am letzten Wochenende dieses 3:2 gegen RB Leipzig nach wildem Spielverlauf. Also erster Sieg für die Unionerinnen. Heute werden sie sich das zweite Erfolgserlebnis holen. Und die Magdeburgerinnen, ja, die können

0: viel aus diesem Spiel mitnehmen, was zum Beispiel das Pressing betrifft vom Bundesligisten, wie man so schnell wie möglich an den Ball kommt und so weiter. Das ist natürlich eine andere Nummer als in der Regionalliga, denn da sind die Magdeburgerinnen die, die den Ballbesitzfußball spielen. Heute müssen sie sich nach den Unionerinnen richten. Nach 66 Minuten gelingt das mehr schlecht als recht. Es steht 0-4.
1: Besser lief es da für die Frauen von RB Leipzig. Die haben das Achtelfinale im DFB-Pokal erreicht, denn das Team von Trainer Jonas Stephan gewann bei den Sportfreunden Blau-Gelb Marburg aus der Hessenliga mit 2-0. RB-Kapitänin Annabel Schasching brachte ihr Team nach 2 Minuten in Führung. Nach einer Viertelstunde schon erhöhte Emanuela Pfister auf 2-0. Damit blicken wir voraus. Wie schon angekündigt, 20.45 Uhr gibt es heute das Länderspiel Deutschland gegen Griechenland. Und da dreht sich vor allem viel um eine Person, Bundestrainer Jürgen Klopp. Anne van Eickels.
2: Für 8,97 € kann man sich im Internet einen Kloppo kaufen. Um genau zu sein, eine Pappmaske mit aufgedrucktem Klopp-Gesicht, das man sich dann über das eigene stülpen kann. Für einen Moment selbst mal der Wundertrainer und Heilsbringer sein. Eine nette kleine Partyidee. Und wie bei jedem Hype blüht auch beim Kloppo-Hype das Geschäft mit dem Augenblick. Die Masken werden offenbar knapp. Es sind nur noch 13 Stück auf Lager. Das Original kann mit dem ganzen Hype selbst übrigens so gar nichts anfangen.
3: Immer zu viel. Hat das irgendwas verändert? Ich kann es 100.000 Mal sagen, ich brauche das nicht, ich sehne mich nicht danach, ich denke nicht drüber nach.
2: Vielleicht aber hilft dieser Kloppo-Hype, zumindest für den Moment. Um die Nationalmannschaft in Ruhe aufzubauen, braucht es Zeit und Geduld. Beides gesteht Fußball-Deutschland dem neuen Bundestrainer offenbar zu. Zu sehr lieben die Fans ihren Kloppo.
4: Vorschusslorbeeren kann ich nicht ändern. Hohe Erwartungen kann ich nicht ändern. Ich arbeite jetzt daran, dass irgendwann in der Zukunft, langen Zukunft, weit nach vorne, dass wir zurückgucken und denken, puh, was eine geile Zeit. Das ist der einzige Job, den ich habe.
2: Und während sich seit Tagen alle auf Jürgen Klopp stürzen, die neuen Deutschlandkappen oder Pappmasken kaufen, können die Spieler in einem geschützten Raum befreit aufspielen und Fehler riskieren. Klopp wirkt mit seiner Präsenz fast wie ein Schutzschild, allerdings mit Einschränkungen, sagt Abwehrspieler Jonathan Tah.
5: Ich verstehe das, dass viel Fokus auf dem Trainer ist, aber trotzdem sehe ich die Verantwortung bei uns Spielern, das umzusetzen auf dem Platz, und wir sind die, die am Ende performen müssen.
2: Auch heute beim Spiel gegen Griechenland in Augsburg. Es ist Jürgen Klopps Heimpremiere als Bundestrainer, und es werden nicht wenige wohl nur für Jürgen Klopp ins Stadion kommen. Natürlich für das Original, ohne Maske.
4: Wegen mir muss niemand ins Stadion kommen, wir können wegen den Leuten, wegen meiner Mannschaft ins Stadion kommen, da bin ich super happy.
1: Das sagt Jürgen Klopp. Quietscher, Schubitize und Alexander Schmidt, so heißen die beiden Trainer von Erzgebirge Aue und Chemie Leipzig. Die treffen heute aufeinander. Thorsten von Mege beobachtet das.
6: Leipzig aber jetzt mit Ballbesitz. Achtung, Tormöglichkeit, Tor! Tor aus dem Nichts, Führung für Leipzig. Chemie Leipzig geht in Führung in dieser Situation gegen den FC Erzgebirge Aue. Nachdem Aue die ganze Zeit gedrückt hat, nachdem Aue das spielbestimmende Team war, träumt man wieder in der Hintermannschaft der Veilchen. Und die Konsequenz ist das 2-1 für Chemie Leipzig. Wie schon beim Ausgleich zum 1-1 war es ein Standard. Ein Freistoß aus der halbrechten Verbindung segelt an die Strafraumkante. Von dort wird der Ball weitergeleitet und dann wird er zweimal mit dem Kopf verlängert. Und am Ende sind die Leipziger schlicht und einfach cleverer dabei und machen das 2-1 in dieser 67. Minute. Der Torschütze, kann ich in aller Ruhe sagen, ist Julius Hoffmann, eingewechselt im ersten Spielabschnitt. Ein Innenverteidiger oder einer, der hier Innenverteidiger spielen soll, für den anderen Innenverteidiger gekommen. Der war auch schon Torschütze, Sanin. Leipzig überrascht hier mit dem zweiten Tor. 2-1 für die Chemiker gegen Erzgebirge Aue. Na, jetzt müssen sie sich ein bisschen was einfallen lassen, die Veilchen. Wir müssen vor allen Dingen mal irgendwann auch auf die Idee kommen, hier nicht nur nach vorn rennen zu wollen, sondern hin und wieder auch ein bisschen zu verteidigen. Das wäre hilfreich. Jetzt sind wir gespannt auf die Reaktion, die der FC Erzgebirge zeigt. Man will sicherlich diese Heimpartie nicht abschenken. Man will sicherlich die Punkte eigentlich im Lößnitztal lassen.
1: Ganz sicher sogar. Und es gibt noch ein weiteres Tor zu verkünden. Die Frauen von Union Berlin haben einmal mehr erhöht, führen jetzt im DFB-Pokal mit 5-0 bei den Frauen vom 1. FC Magdeburg.
7: Soweit der Sport. 15.28 Uhr ist es. Wir gehen zu Florian Rost ins MDR-Wetterstudio mit guten Aussichten, nicht nur heute, oder?
8: Tja, gut zumindest für all diejenigen, die Sonne mögen. Genau, denn eigentlich ist es ja nach wie vor zu trocken. Leipzig zum Beispiel hat derzeit ein Niederschlagsdefizit von etwa 50 Liter pro Quadratmeter. Das entspricht ganz grob einer Monatsmenge. Tja, und da kommt auch erstmal nicht viel obendrauf, denn in den nächsten Tagen wird sich eine sogenannte Omega-Wetterlage etablieren. Das heißt, die Höhenströmung nimmt ein Muster an, das dem griechischen Buchstaben Omega entspricht. Das heißt, diese Wetterlage ist ausnehmend stabil, sodass wir es nicht nur heute Abend und in der kommenden Nacht, sondern auch morgen mit nur wenigen lockeren Wolken zu tun bekommen. Das sind am ehesten so ein paar hohe Schleierwolken, die da gelegentlich den Himmel etwas mehr, mal weniger stark eintrüben. Regen haben die keinen dabei. Und mit dieser Wetterlage wird auch nach wie vor sehr warme Luft zu uns transportiert, sodass die Höchsttemperaturen morgen bei 24 bis 28 Grad rauskommen. Danach sinken die Temperaturen nur unwesentlich, das heißt auch am Dienstag und Mittwoch zum Teil noch sommerlich. Dazu ist es sonnenscheinreich und trocken. Erst am Donnerstag sind die ersten Spritzer Regen zumindest denkbar.
7: Florian Rost, ganz herzlichen Dank.
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7: Und gleich ab 3:30 bei uns im Programm Demonstrationen von Zehntausenden, und zwar im Großraum Madrid. Die demonstrieren dort gegen Zwangsräumungen und fordern gesetzliche Maßnahmen zum Mieterschutz. Und wenn die Schuhe kaputt sind, einfach mal ins Schuhgeschäft und neue kaufen. So machen das ja viele. Ganz so einfach ist es aber nicht. Thema hier gleich hier.
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12: Um 15.30 Uhr mit Claudia Leonard. Die Schweizer haben sich bei einer Volksabstimmung dagegen ausgesprochen, eine stärkere Neutralität in der Verfassung zu verankern. Nach ersten Hochrechnungen stimmten 71% gegen die Initiative der Vereinigung Pro Schweiz, die der rechtskonservativen SVP nahesteht. Sie wollte erreichen, dass sich die Schweiz komplett aus internationalen Konflikten heraushält. Insbesondere wurde kritisiert, dass sich die Regierung in Bern den EU-Sanktionen gegen Russland angeschlossen hat. Nach der Festnahme mehrerer Verdächtiger auf dem Luftwaffenstützpunkt Fairford hat die britische Antiterrorpolizei die Ermittlungen übernommen. Den Festgenommenen werden Verstöße gegen das Sprengstoffgesetz vorgeworfen. Zahlreiche Einsatzkräfte sind vor Ort, Sprengstoffexperten der Armee untersuchen mehrere Fahrzeuge. Anwohner mussten ihre Häuser verlassen. Der Stützpunkt Fairford liegt in der Region Gloucestershire und wird auch von der US-Luftwaffe genutzt. Sie fliegt von dort Angriffe auf Ziele im Iran. Die Grünen-Vorsitzenden Franziska Brandner und Felix Banaschak streben eine zweite Amtszeit an. Beide kündigten an, sie würden sich beim Parteitag Anfang Dezember erneut zur Wahl stellen. Sie waren vor knapp 2 Jahren an die Spitze der Grünen gewählt worden. Banaschak erklärte, seitdem habe die Partei eine neue Dynamik entwickelt. Brandner unterstrich, man habe Strukturen reformiert, auch da, wo es schmerzhaft gewesen sei. Ziel sei eine Partei, der die Menschen zutrauten, das Land voranzubringen. In der nordirischen Stadt Portadown haben rund 2000 Menschen eine umstrittene Parade von Protestanten durch ein katholisches Viertel verhindert. Die Genehmigung für den Marsch hatte sich der radikale Oranierorden vor Gericht erstritten. Die Demonstranten blockierten aber die Zufahrten zur Gawachi Road, die in den 1990er Jahren Schauplatz blutiger Straßenschlachten war. Die Polizei ließ deshalb die Paradenteilnehmer nicht losmarschieren. Nach der gestrigen Rettungsübung im Autobahntunnel Bergbock hat die Sula Berufsfeuerwehr ein insgesamt positives Fazit gezogen. Das Szenario ging von einem Massenunfall mit 80 Verletzten aus, die erst versorgt und dann ins Zentralklinikum Suhl gebracht werden mussten. Feuerwehrsprecher Chris Herrmann sagte, der Ablauf habe an sich super geklappt. Jedoch könne die Kommunikation zwischen Einsatzleitung und Klinik noch besser werden. Kliniksprecher Christian Jakob betonte, es sei der Sinn einer solchen Übung, Schwachstellen aufzuspüren und zu beheben. Das waren die Nachrichten. Das Wetter mit den Temperaturen um 15 Uhr. Attern fast wolkenlos 26 Grad, Dresden wolkenlos 21, Eisenach dunstig 24 Grad, Erfurt fast wolkenlos 25, Gardelegen fast wolkenlos 26 Grad, Hoyerswerda fast wolkenlos 22, Magdeburg wolkenlos 26 Grad, Neuhaus am Rennweg fast wolkenlos 19, Oschatz dunstig 24 Grad, Plauen leicht bewölkt 22, Wernigerode wolkig 26 und Wittenberg 24 Grad. Am Nachmittag weiter viel Sonne und wenige Wolken, 22 bis 27 Grad. In der Nacht meist klar bei 13 bis 7 Grad. Morgen sonnig, zeitweise wolkig und trocken, 22 bis 28 Grad. Der MDR aktuell Verkehrsdienst. A72 Richtung Leipzig zwischen Hartenstein und Stolberg West. Stau nach einem Unfall, hier dauert es eine halbe Stunde länger. Und durch den Unfall ist die Auffahrt Stolberg West blockiert. Im Altmarkreis Salzwedel ist die Straße zwischen Abzweig Klötze und Kosei nach einem Unfall gesperrt. Und die Straße zwischen Langula und dem Abzweig Natzer ist nach einem Unfall gesperrt. Soweit der MDR aktuell Verkehrsdienst. Es ist 15.34 Uhr.
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7: Und noch eine halbe Stunde mit Stefan Rank am Mikrofon. Ich grüße Sie. Tag 3 heute des Papstbesuches in Frankreich, und zwar in Lourdes, in jenem Ort im Südwesten des Landes, der mit seinen medizinisch nicht erklärbaren Heilungen seit dem 19. Jahrhundert zum Wallfahrtszentrum Frankreichs wurde. Lourdes gilt als Ort der Heilung und auch des Schuldeingeständnisses. Papst Leo XIV. Trifft dort auch mit Missbrauchsopfern der katholischen Kirche zusammen. Anna Giordano berichtet.
13: Gleich nach der Landung seines Flugzeugs hat sich der Papst in die Mariengrotte von Lourdes begeben. Das ist der Ort, an dem der 14-jährigen Bernadette Soubirous im Jahr 1858 mehrfach die Mutter Gottes erschienen sein soll. Der Papst nutzte seinen Besuch für ein ganz schlichtes Gebet, für Arme und Kranke, für den Frieden, aber auch für das Land, das er gerade besucht. Wir bitten dich, unsere liebe Frau, für Frankreich, dessen Patronin du bist und das du seit so vielen Jahrhunderten mit deinem Schutz umgeben hast. Erwirke für sein Volk die Gabe brüderlicher Eintracht. Möge es in der Lage sein, eine harmonische Gesellschaft zu bilden, die alle Gewalt und allen Hass verbannt. Das Marienheiligtum von Lourdes gilt als Ort von unerklärbaren Heilungen. Ob diese dann tatsächlich als Wunder anerkannt werden, hängt allerdings von vielen Faktoren ab. Der Vatikan sei da sehr streng und genau, sagt Manfred Hauke. Er ist Theologieprofessor mit Schwerpunkt Mariologie im schweizerischen Luzern und sagt, bezogen auf Lourdes:
14: Da gibt es Tausende von Heilungen. Und auch tausend, wo man sagen kann, dass auch der Arzt sagt, das kann ich nicht erklären natürlich, aber es sind bis jetzt nur 72 von Bischöfen als Wunder anerkannt worden.
13: 72 anerkannte Fälle in mehr als 165 Jahren. Eine ganze Kommission prüfe jedes Mal genau, ob ein Wunder umgehend geschehen sei und nicht erst nach einer gewissen Zeit. Wie krank der Kranke vorher tatsächlich gewesen sei, in welchem Umfeld die Heilung stattgefunden habe, sagt Hauke. Solche Prüfungen dauerten teils Jahre oder Jahrzehnte. Mittlerweile ist Lourdes aber der größte Marienwallfahrtsort Europas. Es gehe dem Papst bei seinem Besuch in der Kleinstadt aber nicht ausschließlich um die Mutter Gottes, sagt Manfred Hauke.
14: Und ich denke, das ist schon interessant, auch glaube auch jetzt hier, was die auch Tourismus angeht. Ich glaube, Lourdes kommt dann bald nach Paris.
13: Tatsächlich ist die Kleinstadt Lourdes die von ausländischen Besuchern am zweithäufigsten besuchte Stadt Frankreichs nach Paris, hat für die Einwohnerzahl von 14.000 Menschen eine extrem große Kapazität an Hotelbetten. Lourdes ist zudem Tagungsort der französischen Bischofskonferenz, die der Papst heute treffen wird. Und noch einen wichtigen Termin hat Leo XIV. In Lourdes. Er trifft dort 7 Opfer sexuellen Missbrauchs.
14: Da wäre denkbar auch ein anderer Ort, aber auch Paris oder Metz oder sonst wo. Aber vielleicht hat man das in Lourdes gemacht, nicht weil es dann der Missbrauch in Lourdes zusammenhängen würde, sondern weil man vielleicht gemeint hat, also dass hier Lourdes ein Ort, wo auch Wunden geheilt werden.
13: Lourdes als Ort der Heilung, aber auch als Ort der Buße. Etwa einen Monat nach Veröffentlichung des sogenannten Sauvé-Berichts, also des französischen Missbrauchsgutachtens im Jahr 2021, erkannten die Bischöfe in Lourdes erstmals offiziell eine systematische Schuld ihrer Kirche an. Auf dem Vorplatz der Rosenkranzbasilika knieten sie öffentlich nieder und baten um Vergebung. Der Papst wird seinen Besuch in Lourdes am späten Abend mit einer Lichterprozession beenden. Ein Zeichen für Hoffnung auch in dunklen Momenten.
7: Anna Giordano berichtete. Zehntausende haben gestern Abend in Madrid gegen die Krise auf dem spanischen Wohnungsmarkt demonstriert. Sie forderten gesetzliche Maßnahmen gegen Zwangsräumungen, wenn Mietern keine Sozialwohnung als Ersatz angeboten werden kann. Hans-Günther Kellner dazu.
15: Den Protest hatte die Vereinigung Mieterinnen und Mietergewerkschaft organisiert. Mietverträge sollten nicht wie bislang auf 5 Jahre begrenzt, sondern entfristet werden. Die Mieten sollten eingefroren oder an die Lohnentwicklung gekoppelt werden, so die Forderungen. Im Anschluss an die Kundgebung haben zahlreiche Menschen auf dem zentralen Madrider Platz Puerta del Sol ausgeharrt in der Absicht, dort die Nacht zu verbringen. Auf ähnliche Weise begannen vor 15 Jahren auf demselben Platz die Proteste der sogenannten Bewegung der Empörten. Zwar schwelt der Unmut angesichts rasant steigender Mieten in Spanien schon lange, Auslöser dieses Protests ist jedoch die Zwangsräumung der Wohnung der 87-jährigen schwerbehinderten Rentnerin Mari Carmen Abascal in Madrid am Mittwoch. Bilder, die zeigen, wie die 87-Jährige von Sanitätern auf einer Bahre aus dem Haus getragen wurde, lösten im ganzen Land Empörung aus. Investoren hatten die Wohnung vor 8 Jahren gekauft und haben die Miete von 500 Euro auf zuletzt 2.650 Euro erhöht. Spaniens Ministerpräsident Pedro Sánchez von den Sozialisten hat inzwischen angekündigt, das Kabinett werde noch am Dienstag ein Dekret verabschieden, das Zwangsräumungen bei sozialen Notlagen verhindern soll. Er muss sich dabei aufgrund der schwierigen Mehrheitsverhältnisse im Parlament jedoch sowohl mit seinen linken Bündnispartnern als auch mit den bürgerlichen baskischen Nationalisten und den bürgerlichen katalanischen Separatisten verständigen.
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1: Damit gleich 15.40 Uhr Zeit für uns, wieder zum aktuellen Geschehen in die Fußballregionalliga Nordost zu schauen. Denn da interessiert uns ein Spiel ganz besonders, das Sachsen-Duell. Der FC Erzgebirge Aue gegen die BSG Chemie Leipzig. Wir waren dabei. Vor wenigen Augenblicken ist Chemie in Führung gegangen mit 2:1. Ist das immer noch der aktuelle Stand, Thorsten vom Wege?
6: Der Unparteiische, nichts für Aue. 10 Minuten noch, nicht ganz. 9 sind es offiziell noch, aber es wird Nachspielzeit geben. Das wurde schon signalisiert. 1:2 aus Sicht des FC Erzgebirge. Man berennt jetzt hier mit Mann und Maus den gegnerischen Strafraum. Aber so richtig klare Chancen haben sich nicht erarbeiten können, die Auer. Im Gegenteil, Leipzig ja seit dem 2:1, seit diesem Kopfballtor von Hoffmann, die Mannschaft in der Vorhand auf dem Weg hier vielleicht zum zweiten Auswärtssieg. Jetzt haben sie wieder mit der Chance. Und das ist die Querlatte, die den Einschlag verhindert. Riesenchance für Chemie Leipzig durch den eingewechselten Aurel Lobogo, den 25-Jährigen, mit dem linken Fuß abgezogen. Pfosten, nee, Querlatte. Mennel wäre chancenlos gewesen. Und wieder hat man mit einigen wenigen Aktionen die gesamte Hintermannschaft des FC Erzgebirge klassisch ausgehebelt. Also das war schlicht und einfach viel zu wenig, was wir da gesehen haben. Ich glaube, Finn Heidrich ist jetzt gekommen für die Mannschaft von Erzgebirge Aue. Sehr schöner Schuss. Da fehlt ein Zentimeter beim eingewechselten Bradley Lukila am 1:3. Und das wäre dann sicherlich die Vorentscheidung gewesen für die Leipziger. So bleibt es beim 2:1 für Chemie Leipzig. Wer das getippt hätte vor dem Spiel, wäre entweder Chemie-Fan gewesen oder Berufsoptimist. Aue macht das Spiel. Aue schafft es allerdings nicht, 100%ige Chancen zu kreieren. Und die unformierte Leipziger Hintermannschaft verteidigt bisher, noch sind es 9 Minuten, so gut wie alles weg.
1: Dankeschön, Thorsten vom Wege. Und für uns gibt es einen schnellen Wechsel hin zum DFB-Pokal der Frauen. Dort ist es nicht mehr spannend, dort ist eigentlich alles entschieden. Der erste FC Magdeburg hat heute Union Berlin zu Gast und Jens Lampe ist für uns im Stadion.
0: Vielleicht noch ein kleiner Spannungsmoment in dieser Partie, denn die Magdeburgerinnen, die hätten schon gern bei 0:5 Rückstand noch ein Ehrentor erzielt. Und das muss ich ganz ehrlich sagen, das hätten sie sich auch dank ihres nimmermüden Einsatzes, ihres Kampfgeistes verdient. Denn sie laufen natürlich über jetzt 84 Minuten meistens den Unionerinnen hinterher. Die sind jetzt schon wieder im Strafraum der Magdeburgerinnen. Aber da haben die Elbe steht darin nochmal Glück, aber Ball ist noch heiß, immer noch im 16er des 1. FCM, Schuss übers Tor. Also, sie hätten sich da schon das eine Tor verdient gehabt. Die Magdeburgerinnen, wie gesagt, zwei Klassenunterschied zwischen dem FCM und Union Berlin. Vor 2 Jahren, da gab es dieses Duell ja noch als zwei Regionalligisten. Damals stieg Union nach diesem Spiel mit einem 9:0 in Magdeburg dann in die zweite Liga auf. Ein Jahr später marschierten die Unionerinnen weiter in die Bundesliga. Die Magdeburgerinnen weiterhin Regionalligist. Und innerhalb von 2 Jahren hat sich dann eben ein Zweiklassenunterschied aufgetan zwischen beiden Mannschaften. Und das sieht man eben auch in jeder Phase dieses Spiels. Dennoch die Magdeburgerinnen mit zwei richtig guten Gelegenheiten für das Ehrentor. Es ist ihnen bislang nicht gelungen. Miyoshi, die Japanerin, hatte eine gute Chance aus 10, 11 Metern halb linker Position. Aber die Keeperin von Union hatte was dagegen, Nadine Bühi. Und deswegen bleibt es hier in Magdeburg bei 0:5. Es läuft die 86. Minute. Es sind fast 2000 Zuschauer gekommen ins Magdeburger Stadion. Also für so ein Frauenfußballspiel ist das rekordverdächtig in der Magdeburger Arena. 200 Unioner sind gekommen. Also die Atmosphäre ist richtig gut, aber das Spiel ist nicht mehr spannend. 0:5.
1: Dankeschön, Jens Lampe. Richtig tolle Atmosphäre gibt es jedes Jahr in der Hauptstadt zum Berlin-Marathon. Heute war es wieder soweit und für uns hat das Ganze Lars Becker beobachtet.
16: Drama beim Berlin-Marathon. Nach 40 Kilometern lag Tigist Assefa noch deutlich unter der Weltrekordzeit. Alles deutete auf den 14. Rekord auf dem schnellen und flachen Kurs durch die deutsche Hauptstadt hin. Dann aber bekam die Äthiopierin muskuläre Probleme, lief humpelnd weiter und schleppte sich unter Schmerzen und Tränen ins Ziel. Assefa gewann zwar zum 3. Mal in Berlin, verpasste aber am Ende in 2 Stunden, 11 Minuten und 4 Sekunden die Bestzeit von Recep Ngetic um gut eine Minute. Die inzwischen wegen einer positiven Dopingprobe gesperrte Kenianerin war 2024 in Chicago als erste Frau unter 2 Stunden und 10 Minuten geblieben. In Abwesenheit des verletzten Titelverteidigers und Weltrekordhalters Sebastian Save feierte bei den Männern Gie Adola seinen 2. Sieg in Berlin. Bei nahezu optimalen Witterungsbedingungen verbesserte der 35-jährige Routinier aus Äthiopien dabei seine persönliche Bestzeit auf 2 Stunden, 2 Minuten und 50 Sekunden. Das Rennen war super. Ich war auch bestens vorbereitet und ich bin sehr glücklich, dass es so ausgegangen ist. Und ich war mir auch im Vorhinein ziemlich sicher, dass ich dieses Rennen gewinnen würde. Beste Deutsche Haftom Veldey und bei den Frauen Anna Langerwisch. Der ambitionierte Versuch von Esther Pfeiffer, gleich bei ihrem ersten Profimarathon den 18 Jahre alten deutschen Rekord von Irina Mikitenko anzugreifen, war früh gescheitert. Pfeiffer musste schon nach rund 15 Kilometern aufgeben.
1: Soweit Lars Becker. Nach wie vor steht es 1:2 im Regionalliga-Duell zwischen Erzgebirge Aue und Chemie Leipzig. Die letzten Augenblicke dieser Begegnung gibt es dann in wenigen Augenblicken hier live bei uns.
7: Maximilian Bayer, danke für den Sport. Unser Top-Thema derzeit ist das Ergebnis des Volksentscheids in der Schweiz. Ging es darum, ob sich die Eidgenossen künftig am besten aus allen Konflikten raushalten sollten. Die rechtskonservative SVP hatte argumentiert, dass die Schweiz dadurch sicherer würde. Rund 71% waren eben nicht dieser Meinung und stimmten gegen die Initiative. Claudia Leonhard mit weiteren Meldungen.
12: Bei einem Lawinenabgang im Himalaya sind in Nepal mindestens 2 Menschen ums Leben gekommen. 14 werden noch vermisst. Nach Angaben der Polizei traf die Lawine das Basislager am Himlung Himal in über 7000 Meter Höhe. Bei den beiden geborgenen Toten handle es sich um 2 Bergführer. Der Flugbetrieb am Flughafen Catania auf Sizilien bleibt wegen Vulkanaschewolken ausgesetzt. Wie die Betreibergesellschaft mitteilte, wurde die Sperrung bis Mitternacht verlängert. Der Vulkan Ätna sorgt immer wieder für Störungen des Flugverkehrs in Catania. Im Hauptbahnhof Halle hat die Polizei am frühen Morgen eine Frau wegen eines Hakenkreuz-Tattoos festgesetzt. Die Beamten wiesen die Frau an, die Tätowierung am Bein zu bedecken. Außerdem erhielt die 42-Jährige eine Strafanzeige wegen Verwendung eines verfassungswidrigen Symbols. Das Wetter am Nachmittag: weiter viel Sonne und wenige Wolken, 22 bis 27 Grad. In der Nacht meist klar bei 13 bis 7 Grad. Morgen sonnig, zeitweise wolkig und trocken, 22 bis 28 Grad. Der MDR aktuell Verkehrsdienst. Vorsicht auf der A2 Richtung Hannover zwischen Lehrte und Kreuz Hannover Ost befindet sich eine ungesicherte Unfallstelle auf der rechten Fahrspur. Die A72 Richtung Leipzig ist zwischen Hartenstein und Stolberg West nach einem Unfall gesperrt. Im Altmarkkreis Salzwedel ist die Straße zwischen Abzweig Klötze und Kusei nach einem Unfall gesperrt. Die Straße zwischen Langula und dem Abzweig Natzer ist ebenfalls nach einem Unfall gesperrt. Soweit der MDR aktuell Verkehrsdienst. Es ist 15:47 Uhr.
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1: Und wie versprochen geht's für uns jetzt abermals in die Fußball-Regionalliga Nordost. Nach wie vor steht's 1:2 zwischen dem FC Erzgebirge Aue und der BSG Chemie Leipzig. Aber die Auer, die waren in den letzten Wochen immer mal wieder gut für einen späten Treffer. Zum Beispiel letztes Wochenende beim Spitzenspiel in Erfurt. Da gab's den Ausgleich in der 11. Minute der Nachspielzeit. Die Extrazeit, die beginnt jetzt auch gleich. Deswegen schalten wir uns jetzt live rein in die Reportage unseres Reporters Thorsten vom Wege.
17: Man ist hinten drin. Und jetzt ist die offizielle Spielzeit rum und jetzt wird die Nachspielzeit eingeleitet und Leipzigs Torwart Bergmann, der eben noch auf dem Rasen saß und bei dem man hätte glauben können, es geht nicht mehr weiter, der ist jetzt herausgeeilt an die Seitenlinie, hat den Ball geschnappt, hat ihn weit nach vorn gespielt, allerdings nur ins Tor aus der Auer und da ist Martin Mennel natürlich schon mit dem nächsten Ball unterwegs, gibt ja nicht nur ein Spielgerät seit Jahr und Tag. Und hat den wieder hereingebracht. 2:1 führt Chemie gegen Erzgebirge Aue. Doch ein bisschen überraschend. Das zweite Tor in der 67. Minute. Ein Konter der Leipziger, ein Kopfball von Hoffmann. Allerdings nach einer Standardsituation wie auch schon das erste Tor für Chemie. Seitdem brennt Aue mit dem Mute der Verzweiflung den Leipziger Strafraum. Aber bringt kaum zwingende Möglichkeiten zustande. Wenngleich man hier ein komplettes Übergewicht hat und die Leipziger nahezu im Stil einer Handballmannschaft an und um den eigenen Strafraum herumgedrängt hat. Nur Zählbares ist eben nicht herausgekommen. Man hat gewechselt, man hat frische Kräfte gebracht. Lubongu macht das sehr gut auf der rechten Seite, ist jetzt schon wieder unterwegs. Jetzt gibt es Freistoß allerdings für Chemie. Und ich könnte mir vorstellen, auch das dauert jetzt noch mal eine Weile, bis der wie vom Blitz getroffene Leipziger Spieler da jetzt irgendwann wieder in der Lage sein wird, das Spiel fortzusetzen. Auf jeden Fall bemühen sich jetzt erstmal alle um den Mann, der da am Boden liegt und sich das Gesicht hält. Ja, okay, das war eine Aktion mit Bongo, den ich gerade gelobt hatte. Kann man so machen, muss man nicht so machen. Elias Kratzer, der übrigens mit seinen zwei Schüssen zu Beginn der zweiten Halbzeit dafür gesorgt hat, dass man sagen kann, ja, hallo, wir leben noch. Der ist jetzt allerdings auch wieder auferstanden. Und kann das Spiel fortsetzen. Jetzt ist man mal in der Auer Hälfte drin. Das hat man in der letzten Viertelstunde gar nicht. Aber Auer hat sofort sich des Spielgeräts wieder bemächtigt. Ich kann Ihnen nicht sagen, wie lange nachgespielt wird. Aber sagen kann ich Ihnen, dass die Jungs aus dem Erzgebirge in Führung gegangen sind. In der 13. Minute durch Maciejewski. Bis dato gab es dann gar nichts vorher. Weder auf der einen noch auf der anderen Seite. Und das ist 1:0. War die Führung für den Favoriten. Man dachte eigentlich, das Spiel nimmt seinen normalen Verlauf. Und der Favorit setzt sich durch. Aber das ist eben die Regionalliga. Da sind immer wieder Überraschungen möglich. In Spielklasse 4. Und so kam der Ausgleich nicht völlig unverdient durch Sanin. Nach einem Eckball für die Leipziger hatte man den Innenverteidiger, der aufgerückt war, vergessen. Der lief schön ein und förderte den Ball über den Strich und demzufolge Ausgleich für die Chemiker. Nach dem Wechsel dann zwei Möglichkeiten durch Kretzer, das war so ein bisschen halbgar. Ein Schuss war zu zentral, ein Schuss, den kriegte Männer im zweiten Zupacken. Dann Möglichkeiten auch für die Auer durch einen Freistoß und in der 56. durch Skalatidis mit einem sehr schönen Schuss, aber mehr oder weniger kurz danach, nämlich in der 67. Minute, dann in eine Druckphase des FC Erzgebirge herein. Der lag ins Kontor. Da waren die Auer nicht geordnet. Nach einem Freistoß konnten die Leipziger den Ball gemütlich an der Strafraumgrenze mit dem Kopf diagonal in den Strafraum hinein weiter verlängern. Und dort war dann Hoffmann zur Stelle. Per Kopf machte das 2:1. Und jetzt läuft den Auern schlicht und einfach seit dieser Zeit die Zeit im wahrsten Sinne des Wortes davon. Jetzt gibt es nochmal einen Freistoß für die Veilchen. Die Leipziger haben natürlich alle Zeit der Welt, den Ball jetzt erstmal anzuhalten, dann wieder in etwa in die Position zu bringen, in der es weitergeht. Und jetzt geht es auch weiter. Kommt hier noch was? Ist das schon der letzte Angriff? Auer, wie gesagt, mit dem Mute der Verzweiflung. Ball geht wieder ins Seitenaus. Es gibt nur Abstoß für die Leipziger. Also auch das war eine völlig unsinnige, eine völlig verpuffte Aktion vom FC Erzgebirge, der das Spiel kontrolliert, der alles im Griff hat, nur das Resultat eben nicht. 4 Minuten extra sind fast rum. Wir sind nämlich jetzt schon in der offiziell 94. Minute. Das heißt, das, was wir jetzt erleben, könnte der letzte Angriff sein in diesem Spiel. Der letzte Angriff für den FC Erzgebirge. Die Fans von Chemie Leipzig in Feierlaune freuen sich schon auf eine lustige Heimfahrt. Jetzt Achtung, nochmal Gefahr. Queisser versucht sich da durchzusetzen, wird bedrängt, aber das ist nicht genug für einen Elfmeter. Kweißer, der als erster reingekommen ist bei den Auern für einen anderen Spieler, der hier den Angriff beleben sollte, der aber, so ehrlich müssen wir sein, nicht den glücklichsten Tag heute hatte. Da ging die eine oder andere Aktion dann tatsächlich daneben. Können die Mann von Alexander Schmidt, da wir jetzt die 4 Minuten fast absolviert haben, hier den Auswärtssieg feiern? Können sie die Überraschung schaffen in diesem Duell von Aue gegen Leipzig vor Rekordkulisse von 11.756 Zuschauern für die Regionalliga in Aue in dieser Saison? Spielgeplänkel in der Mitte und aus! Chemie Leipzig schafft die Überraschung im Lößnitztal. Riesenjubel beim eigenen Anhang. Große Enttäuschung bei den Fans von Erzgebirge Aue. Im Traditionsduell setzt sich die Mannschaft aus Leipzig bei den Auern durch, gewinnt mit 2:1. Dreht eine 1:0-Führung des FC Erzgebirge durch Maciejewski in der 13. Minute, durch Kopfballtore von Zanin und Hoffmann nach Standards in Minute 20 und 67 und fährt dank einer großartigen kämpferischen Leistung gar nicht mal unverdient als Sieger aus dem Erzgebirge zurück an die Pleiße.
1: Dankeschön, Thorsten vom Wege. Schluss mittlerweile auch im Stadion am Wurfplatz in Berlin. Dort gibt es ein 1:1 für den FSV Zwickau bei der zweiten Mannschaft von Hertha BSC. Und wir dürfen noch nachreichen, das Endergebnis vom DFB-Pokal der Frauen. Da gab es am Ende für den 1. FC Magdeburg ein 0:5 gegen den 1. FC Union Berlin.
7: So viel vom Sport mit Maximilian Bayer. Vielen Dank. Und wir schauen jetzt auf die anderen Themen, die heute noch relevant sind. In Deutschland hatten wir dieses Jahr zum Beispiel in verschiedenen Regionen einige Hitzewellen. Die fühlen sich ja in Städten meist noch etwas heißer an, als sie ohnehin sind. Pflasten und Häuserwände speichern dort die Wände und strahlen die dann zusätzlich ab. Dagegen soll das sogenannte Schwammstadtkonzept helfen. Das wird zumindest teilweise in einigen Städten auch umgesetzt, so auch in Pforzheim. Dort wird das Prinzip auf einem Platz in der Innenstadt getestet. Hanna Rathgen berichtet.
18: Ein neuer Boden, neue Pflanzbeete, neue Bänke und ein neuer Trinkbrunnen. Auf den ersten Blick hat sich nicht allzu viel verändert auf dem Pfälzer Platz in der Pforzheimer Nordstadt. Aber was dieser Platz jetzt alles kann und warum er nach dem Umbau ähnlich wie ein Schwamm funktioniert, also Wasser speichern und wieder abgeben kann, weiß Philipp Linde von der Stadt Pforzheim.
19: Also hier haben wir das Schwammstadtkonzept so umgesetzt, wie es dann auch in hochverdichteten Räumen stattfinden kann. Nicht mit umfangreichen Sickerflächen, sondern eben mit unterirdisch installierten Zisternen mit insgesamt 72.000 Liter Fassungsvermögen und eben einer sensorgestützten vollautomatischen Bewässerung.
18: Über den leicht abschüssigen Platz fließt Wasser in sogenannte Entwässerungsschienen. Dann wird es gefiltert und in die Zisternen unter dem Platz geleitet. Dort wird das Wasser gespeichert und bei Bedarf wieder abgegeben. In erster Linie an die Pflanzen auf dem Platz. 9 große Platanen und um ihre Wurzeln herum Beete mit verschiedenen Pflanzen.
19: Und Sensoren messen dann die Bodenfeuchte in den Beeten und wenn ein gewisser Schwellenwert unterschritten wird, gibt es dann automatisch eine Tröpfchenbewässerung, die dann den Bäumen Wasser zuführt.
18: Dadurch konnten die alten Platanen überhaupt erhalten bleiben, wegen dem Platz für ihre Wurzeln in den neuen Beeten und der Bewässerung. Vorher hätten die Bäume unter enormem Trockenstress gelitten, erzählt Philipp Linde. So kann gleich doppelt für Abkühlung auf dem Pfälzer Platz gesorgt werden. Die Bäume spenden Schatten und durch die Bewässerungsanlage kommt es zu einem Kühlungseffekt durch Verdunstung. Die größte Veränderung liegt gut versteckt unter dem Platz. So soll es laut Philipp Linde auch sein. Die Pforzheimerinnen und Pforzheimer sollen in erster Linie merken, dass es am Pfälzer Platz ein angenehmes Klima hat und nicht warum.
19: Das passiert im Hintergrund, das sieht man gar nicht so sehr, dass hier wahnsinnig viel Technik und Innovation verbaut ist, sondern die Leute sollen sich hier hauptsächlich wohlfühlen und ein gutes Stadtklima genießen können.
18: Nicht zu vernachlässigen ist aber auch, es geht nicht nur ums Stadtklima. Umbauten nach dem Schwammstadtprinzip sind auch ein effektiver Hochwasserschutz.
19: Also es ist tatsächlich mit Starkregenereignissen, gerade so in hochverdichteten Räumen, schwierig, das Wasser schnell über die Kanalisation ableiten zu können. Und da versucht man auch über solche Sickerflächen dezentral die Kanalisation zu entlasten, sodass wir als Stadt insgesamt widerstandsfähiger gegen Starkregenereignisse werden.
18: Doppelt praktisch, so ein Schwammplatz. Und vielleicht bleibt es in Pforzheim auch nicht nur bei dem einen.
8: Soweit der Bericht von Hanna Radtgen. 15.57 Uhr ist es damit und ist ja eine schöne Überleitung zum Wetter mit Florian Rost. Also doch sehr warm, aktuell noch immer. Ich habe gelernt, es könnte einer der heißesten Tage seit Beginn der Wetteraufzeichnung werden, zumindest was den 27.09. angeht, ne?
20: Ist so, ja. Wobei die Temperaturen heute noch ein bisschen unter dem Rekord zurückbleiben. Morgen allerdings ist das zumindest punktuell nicht ausgeschlossen, denn morgen wird es nochmal eine kleine Spur wärmer als heute. Aber heute war es warm mit Temperaturen, vor allem in Sachsen-Anhalt und Thüringen, bis zu 27 Grad. Sachsen hing so ein bisschen hinterher. Hier ist diese ganz warme Subtropikluft aus dem Süden Europas noch nicht angekommen. Dennoch auch hier überdurchschnittlich warm, mit Temperaturen derzeit immer noch zwischen 21 Grad im Zittauer Gebirge und 25 Grad in der Region Leipzig.
8: So, dann lass uns doch mal schauen, wie wir durch die Nacht kommen. Da wird es deutlich kühler, oder?
20: Ja, nicht deutlich kühler, aber doch schon ein bisschen frischer. Man merkt, dass die Nächte jetzt langsam, aber sicher länger werden, als es die Tage sind. Die Temperaturen heute Nacht, die sinken auf Werte zwischen 14 und 7 Grad. Ein paar lockere Wolken sind unterwegs. Die schieben sich derzeit von der Altmark und der Werra her zu uns. Ist meist so hohes Schleiergewölk, das da den Himmel so ein wenig eintrübt. Insgesamt funkeln heute Nacht aber doch insgesamt verbreitet die Sterne.
8: So, und dann starten wir in die neue Woche rein und da hast du gesagt, geht's auch erstmal warm weiter.
20: Richtig, die Temperaturen morgen 24 bis 28 Grad. Sachsen hinkt dabei, Sachsen-Anhalt und Thüringen wieder etwas hinterher, aber auch in Sachsen wird's warm. Dazu scheint die Sonne häufig. Ein paar hohe und mittelhohe Schichtwolken sind dabei auch unterwegs. Dabei dominiert aber insgesamt der Sonnenschein. Etwas zahlreicher werden diese Wolken dann am ehesten Richtung Erzgebirge sein, sowie nachmittags und abends dann zwischen Altmark, Harz und Werra. Es bleibt trocken und der Wind, der dreht ein bisschen auf. Vor allem im ostsächsischen Bergland kann der leicht böig bzw. auch mal mit ein paar stärkeren Böen aus Südost wehen. Dienstag und Mittwoch ändert sich an dieser Gemengelage nicht viel. Erst am Donnerstag kann es dann in Sachsen-Anhalt und Thüringen vereinzelt wieder für Regen reichen.
8: Das wäre jetzt die letzte Frage gewesen. Also gegen Donnerstag ist dann der Spätsommer erst einmal vorbei.
20: Zumindest was die Temperaturen angeht, was den Regen angeht, ist es noch sehr unsicher.
8: Florian Rost, vielen Dank ins MDR Wetterstudio. Wir schauen jetzt gleich noch auf die Themen in der nächsten Stunde. Da hat die Bundeswehr ja 3 Tage lang in Hamburg den Krisenfall geübt. Wie es gelaufen ist und was die Anwohnerinnen und Anwohner dazu sagen, das hören Sie gleich hier im Programm. Außerdem natürlich, wir haben Sonntag wie immer alles Wichtige vom heutigen Sportsonntag mit Regionalliga, DFB-Pokal und wir sind live bei der Radsport-WM in Montreal dabei. Hier übernimmt jetzt die Kollegin Romy Arndt. Ich bin Stefan Rank, wünsche noch einen schönen Sonntag.
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21: Um 16 Uhr mit Claudia Leonard. Die Schweizer haben sich bei einer Volksabstimmung dagegen ausgesprochen, eine stärkere Neutralität in der Verfassung zu verankern. Nach einer ersten Hochrechnung stimmten 71% gegen die Initiative der Vereinigung Pro Schweiz, die der rechtskonservativen SVP nahesteht. Sie hatte argumentiert, dass die Schweiz sicherer sei, wenn sie sich komplett aus allen Konflikten heraushalte. Konkret hatte die Initiative die Entscheidung der Regierung in Bern kritisiert, sich den EU-Sanktionen gegen Russland anzuschließen. Die abgeriegelte südukrainische Stadt Oleschki ist aus der Luft mit Lebensmitteln versorgt worden. Nach Behördenangaben wurden 4 Tonnen Lebensmittel mit ukrainischen Lastdrohnen in die Stadt gebracht. Hilfsorganisationen beklagen seit langem die humanitäre Lage in Oleschki, das von russischen Truppen besetzt wurde und unmittelbar an der Front liegt. Rund 2000 Menschen sitzen dort fest, darunter fast 50 Kinder. Seit Mai sind keine Lebensmittel mehr nach Oleschki gelangt. Papst Leo XIV. Hat den Missbrauchsskandal in der katholischen Kirche als schmerzhafte Wunde bezeichnet. Bei einem Treffen mit Bischöfen im französischen Wallfahrtsort Lourdes sagte der Papst, man müsse den Weg der Aufarbeitung weitergehen und wachsam bleiben. In Lourdes hatten die französischen Bischöfe 2021 die Verantwortung der Kirche für die Missbrauchsfälle anerkannt und eine Entschädigung der Opfer beschlossen. Bis heute haben sich knapp 2000 Betroffene gemeldet. Am Nachmittag will der Papst 7 von ihnen treffen. Auf der A36 im Harz hat es am Vormittag mehrere Unfälle gegeben. Nach Angaben der Polizei wurden insgesamt 9 Menschen verletzt, 4 von ihnen schwer. Zunächst sei zwischen Blankenburg und Wernigerode ein Motorradfahrer auf ein Auto aufgefahren. Danach kam es zu 2 weiteren Unfällen, an denen auch ein LKW beteiligt war. Wegen der Rettungs- und Aufräumarbeiten war die Autobahn zeitweise gesperrt. In der ersten Woche haben rund 3,8 Millionen Menschen das Münchner Oktoberfest besucht. Das gaben die Organisatoren zur Halbzeit des Volksfestes bekannt. Der Besucherandrang war damit etwas höher als im Vorjahr. Der Bierkonsum ging hingegen leicht zurück. Die Polizei zeigte sich mit dem bisherigen Verlauf zufrieden. Sie war bislang gut 900 Mal im Einsatz. Das waren die Nachrichten. Das Wetter mit den Temperaturen um 15 Uhr. Auf dem Brocken wolkig 16 Grad, Chemnitz fast wolkenlos 21, Dresden wolkenlos 21 Grad, Eisenach dunstig 24, Erfurt fast wolkenlos 24 Grad, Fichtelberg fast wolkenlos 15, Gera fast wolkenlos 24 Grad, Görlitz dunstig 21, Halle 25, Leipzig fast wolkenlos 25, Magdeburg wolkenlos 26 und Meiningen wolkenlos 22. Grad. Am Nachmittag weiter viel Sonne und wenige Wolken, 22 bis 27 Grad. In der Nacht meist klar bei 13 bis 7 Grad. Morgen sonnig, zeitweise wolkig und trocken, 22 bis 28 Grad. MDR Verkehrsdienst. Die A72 Richtung Leipzig ist zwischen Stolberg West und Stolberg Nord nach einem Unfall blockiert. Zurzeit Stau. Die letzte freie Abfahrt ist Hartenstein. Nach Unfällen sind gesperrt die B170 zwischen Kipsdorf und Abzweig Dönsten. Im Altmarkkreis Salzwedel die Straße zwischen Abzweig Klötsche und Kusei. Im Burgenlandkreis die Straße zwischen den Abzweigen Eulau und Dobichau. Die Straße zwischen Oberhof und Zellameles und die Straße zwischen Langula und dem Abzweig Nassau. Soweit der MDR-Verkehrsdienst. Es ist 16.04 Uhr.
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5: Einen schönen Sonntagnachmittag wünscht Ihnen Romy Arndt. Die Schweiz wird ihre Neutralität nicht strenger in der Verfassung verankern. Bei einem Volksentscheid stimmte eine deutliche Mehrheit von 71% der Schweizer dagegen, das Neutralitätsprinzip zu verschärfen. Das ergab eine erste Hochrechnung vom Schweizer Radio und Fernsehen. Mehr dazu von Patricia Werm.
22: Im Kern ging es um die Frage, in welchem Ausmaß sich die Schweiz bei internationalen Konflikten einbringen darf und soll, auch bei Sanktionen gegen kriegführende Staaten. Die Befürworter argumentierten, eine klare und umfassende Neutralität schütze die Schweiz vor einer Verwicklung in Kriege und Konflikte. Sich an internationalen Sanktionen zu beteiligen, schade der Schweiz und komme einem Bruch der Neutralität gleich. Die Gegner, darunter Bundesrat und Parlament, warnten dagegen vor einer starren Auslegung der Neutralität, da dies zu einem Verlust außenpolitischer Handlungsmöglichkeiten geführt hätte. Die Schweiz müsse flexibel auf internationale Krisen reagieren und sicherheitspolitisch mit anderen Staaten zusammenarbeiten können, so das Argument. Auch Sanktionen seien ein Instrument, um auf Verstöße gegen das Völkerrecht zu reagieren. Cedric Wermuth, der Co-Präsident der Sozialdemokratischen Partei der Schweiz, die gegen die Initiative war, zeigte sich mit dem Ergebnis zufrieden.
23: Das ist sehr offensichtlich gescheitert. Und ich finde es schon eine sehr schöne Bestätigung. Die Menschen haben gesagt, trotz der schwierigen Weltlage, ja, wir wollen die Neutralität, aber eine mit Haltung. Eine, die sagt, wir verurteilen Völkerrechtsverbrechen, und zwar egal, ob der amerikanische Präsident, der russische Präsident oder sie in Gaza oder im Sudan geschehen. Das ist die Erwartung der Bevölkerung, und damit hat sie recht.
22: Die Schweiz hatte nach dem russischen Angriff auf die Ukraine die EU-Sanktionen gegen Russland übernommen. Genau diese Praxis wäre durch ein Ja zur Volksabstimmung eingeschränkt worden. In einer zweiten Abstimmung der sogenannten Ernährungsinitiative ging es darum, ob die Schweiz mehr Lebensmittel selbst produzieren sollte, um weniger von Importen abhängig zu sein. Gleichzeitig sollte umweltfreundlicher produziert werden. Auch dieser Volksentscheid wurde mehrheitlich abgelehnt.
5: Der Bericht von Patricia Wernen. Nahe des britischen Luftwaffenstützpunkts Fairford in Südwestengland hat die Polizei 5 Personen festgenommen. Die Beamten sprechen von einem ernsten Vorfall. Franziska Hoppen.
2: In der Nacht zu Sonntag, kurz vor 1 Uhr morgens, war bei der Polizei ein Anruf über drei verdächtige Fahrzeuge eingegangen, die offenbar in Richtung des Luftwaffenstützpunktes RAF Fairfort fuhren. Daraufhin wurden 5 Männer festgenommen wegen des Verdachts auf Verstöße gegen das Sprengstoffgesetz und wegen des Verdachts der Vorbereitung einer terroristischen Handlung. Die Antiterrorpolizei leitet die Ermittlungen. Um die Fahrzeuge herum, die in der Ortschaft Welford gestoppt wurden, wurde eine 400 Meter lange Absperrung errichtet, während die Sprengstoffbeseitigungseinheit der Armee sie untersuchten. Als Vorsichtsmaßnahme wurden rund 85 Haushalte evakuiert. Welford befindet sich nur wenige Minuten vom Luftwaffenstützpunkt RAF Fairfort entfernt. Dieser wird von den USA genutzt, um Angriffe auf iranische Raketenstellungen zu fliegen. Ob ein Zusammenhang besteht, ist derzeit nicht bestätigt. Die iranischen Revolutionsgarden hatten Großbritannien im Juli gewarnt, US-Bombern den Abflug von Fairfort zu gestatten. Die dort stationierten US-Streitkräfte würdigten die schnelle Reaktion und anhaltende Unterstützung der britischen Polizei, teilte ein Sprecher der US-Luftwaffe mit. Premierminister Burnham werde über den Vorfall auf dem Laufenden gehalten, so ein Sprecher der britischen Regierung.
4: 3 Tage lang hatte die Bundeswehr in Hamburg den Ernstfall geprobt, zusammen mit Polizei, Feuerwehr, Hilfsorganisationen und Unternehmen. Jetzt ist die Übung Red Storm Charlie zu Ende. Elias Bartel zieht ein Fazit der Übung, die auf Protest, aber auch Zustimmung der Anwohner gestoßen ist.
9: Hubschrauber über der Stadt. Eine Kolonne aus rund 70 Militärfahrzeugen mitten in der Nacht. Eine Drohne mit Sprengstoff über dem Hafen. 3 Tage lang hat die Bundeswehr in Hamburg geprobt, was im Ernstfall passieren könnte. Allerdings nur im Szenario. Die Soldaten waren dabei nach Angaben der Bundeswehr sogar in der Minderheit. Feuerwehr, Polizei, THW, Hilfsorganisation und Unternehmen übten mit rund 60 Partnern. 5-mal so viele wie im Vorjahr. Sie versorgten Verletzte nach einem Chemieunfall im Hafen, retteten Soldaten nach einer Explosion aus einem Gebäude und flogen Schwerverletzte mit Hubschraubern ein. Hinter allem stand immer dieselbe Frage. Wer ist zuständig und wer muss wen anrufen? Kommandeur Kurt Leonards spricht von einem Riesenschritt und er beobachtet, wie sich der Blick der Hamburger auf die Bundeswehr verändert.
10: Die Wahrnehmung der Soldaten verändert sich. Wir bekommen sehr viele freundliche Gesten an der Kreuzung. Soldaten werden zu Kaffee eingeladen. Das haben wir alles so in der Vergangenheit nicht erlebt. Die Wahrnehmung der Bundeswehr in Hamburg ist deutlich auf einem sehr erfreulich positiven Tendenz. Und das bekommen wir täglich wiedergespiegelt.
9: Nicht alle sehen das so. Kritiker werfen der Bundeswehr vor, mit solchen Übungen die Stadt zu militarisieren. Nachts versuchten Aktivisten, die Militärkolonne an den Elbbrücken zu blockieren. Die Polizei hielt sie auf. Am Freitag blockierte das Aktionsbündnis Ende Gelände Gleise im Hafen. Währenddessen protestierten rund 1900 Schülerinnen und Schüler gegen eine mögliche Wehrpflicht.
24: Wir sind gegen Krieg und gegen die Wehrpflicht. Wir wollen selber über unsere eigene Zukunft und unsere Interessen entscheiden. Und deswegen sind wir heute alle gemeinsam auf der Straße gegen die Aufrüstung und für Frieden.
9: Die Teilnehmer einer Fahrraddemo wurden dagegen vom Veranstalter aufgerufen, Bundeswehrfahrzeuge durchzulassen. Neu im Kreis der Partner war in diesem Jahr die Schwarzgruppe, bekannt durch Lidl und Kaufland. Der Konzern hat inzwischen einen eigenen Verteidigungsbereich und will Polizei und Bundeswehr mit ihren schon bestehenden IT-Netzen helfen. Harald Mannheim leitet diesen Bereich.
25: Was wir anbieten, ist gerade für Sicherheitsbehörden und Streitkräfte gesicherte IT-Netze, resiliente IT-Netze, auch in der Kaskade bis hin zum Einsatzfahrzeug, bis hin zu handelnden Einsatzpersonen, um auch hier in der Resilienz und Souveränität, also der Handlungsfreiheit, auch in der Krise unabhängig von anderen Akteuren entscheiden zu können, handeln zu können und damit auch den Einsatz der entsprechenden Sicherheitsbehörden und Streitkräften sicherzustellen.
9: Eine Botschaft zog sich durch alle 3 Tage. Vorsorge ist nicht nur Sache von Bundeswehr und Behörden. Die SPD-Bürgerschaftsabgeordnete Annika Urbanski erinnert an Corona, als plötzlich Masken und Klopapier ausverkauft waren. Sie rät zur Checkliste des Bundesamts für Bevölkerungsschutz. Zum Beispiel ein Vorrat an Trinkwasser.
26: Der Staat kann sich am Ende nicht um alle einzelnen Personen gleichmäßig genau in der gleichen Sekunde kümmern. Das ist einfach logistisch gar nicht machbar. Und deswegen dürfen wir uns nicht immer so sehr darauf verlassen, dass der Staat für uns alles regelt, sondern dass wir auch unserer eigenen Verantwortung gerecht werden.
9: Die nächste Übung im kommenden Jahr, Red Storm Delta, ist bereits im Gespräch. Die Bundeswehr hofft allerdings, dass es beim Üben bleibt. Am liebsten, sagt ihr Pressesprecher, noch bis zum Red Storm Zulu, dem letzten Buchstaben im Alphabet.
4: In der Europäischen Union gelten seit heute neue Regeln gegen Greenwashing, also die Praxis von Unternehmen, sich durch Marketing ein umweltfreundliches Image zu geben, ohne dass da tatsächliche Fakten dahinter stecken. Eine entsprechende Richtlinie wurde bereits 2024 beschlossen, trifft einige Unternehmen aber offenbar überraschend, wie Sarah Lopez berichtet.
0: Bei Philipp Siefer war es zuletzt richtig stressig. Er ist der Geschäftsführer des Unternehmens Einhorn, das Periodenprodukte und Kondome verkauft.
6: Die Lieferketten sind sowieso total angespannt durch den Krieg in der Ukraine, durch die Straße von Hormuz, durch die steigenden Energiekosten. Und jetzt kommt obendrauf eine Richtlinie, die Nachhaltigkeit pushen soll und die uns fast das Genick bricht.
0: Diese Richtlinie kommt von der Europäischen Union, die sogenannte EMPCO-Richtlinie. Konkret geht es um Regeln für Unternehmen gegen Greenwashing. Im Supermarkt und in der Drogerie gibt es ja einige Produkte, auf denen Bezeichnungen wie nachhaltig oder umweltfreundlich stehen. Solche allgemeinen Aussagen sind jetzt verboten, wenn sie nicht entsprechend nachgewiesen werden können. Die EU-Parlamentarierin Delara Burkhardt von der SPD findet das richtig.
12: Dass die Regeln Verbraucherinnen und Verbraucher gegen Greenwashing stärken und vor allen Dingen auch faireren Wettbewerb organisieren, denn sie helfen auch Unternehmen, die wirklich in Umweltschutz investieren, weil sie nicht mehr gegen bloße Versprechen konkurrieren müssen.
0: Das Gleiche gilt bei Werbung. Und es wird verboten, Produkte als klimaneutral zu bewerben, wenn ein Unternehmen sich dabei auf eine CO2-Kompensation außerhalb der Wertschöpfungskette bezieht. Also wenn es zum Beispiel dafür bezahlt hat, dass Bäume gepflanzt werden. Außerdem gibt es strengere Regeln für Nachhaltigkeitssiegel. Die müssen auf einem unabhängigen Zertifizierungssystem beruhen oder von staatlichen Stellen kommen. Dafür gibt es viel Lob von Carolina Woltal vom Europäischen Verbraucherschutzzentrum.
13: Siegel machen auf Verbraucher ganz großen Eindruck. Und dieser Markt für Umwelt- und Nachhaltigkeitssiegel, der war bislang kaum überschaubar. Also viele Verbraucher konnten gar nicht erkennen, ob hinter einem Siegel ein anspruchsvoller Prüfprozess steht oder es sich lediglich um eine Marketingmaßnahme handelt.
0: Und diese neuen Regeln sind zu einem Problem für den Unternehmer Philipp Siefer geworden. Zwar hat Einhorn vergangenes Jahr noch den Deutschen Nachhaltigkeitspreis bekommen, stand jetzt aber mit rund 2 Millionen Tampons da, deren Verpackungen nicht mit der EU-Richtlinie konform sind.
6: Jetzt diese Richtlinienumsetzung hat uns als kleines Unternehmen einen mittleren 6-stelligen Betrag gekostet. Also was wir vernichten mussten, was wir nicht mehr verkaufen dürfen, was wir an Kosten hatten für zusätzliche Logistik. Das ist wirklich sehr, sehr viel Geld für uns.
0: Ähnliche Probleme hätten andere deutsche Unternehmen, sagt Stefan Gent, Hauptgeschäftsführer des Handelsverbands Deutschland.
14: Es gibt Bücher, die mit einem Nachhaltigkeitssiegel versehen sind, das jetzt gar nicht mehr verwendet werden dürfte. Diese Bücher verkaufen sich aber nicht 100-mal am Tag. Und wir haben das mal zusammengezogen und gehen davon aus, dass gut 300 Millionen Produkte in Deutschland betroffen sind.
0: Mehrere Handelsverbände hatten eine Abverkaufsfrist gefordert, damit sie ihre Produkte noch ein Jahr problemlos weiterverkaufen können. Die gibt es so jetzt nicht. Das Bundesumweltministerium verweist auf Anfrage darauf, dass die Änderungen seit 2,5 Jahren en Detail klar seien. Am Donnerstag hat der Bundestag trotzdem noch eine befristete Sonderregelung beschlossen. Dabei geht es um Produkte, die vor Sonntag in den Verkehr gebracht wurden. Wenn es zu einer Klage kommt, soll die Verhältnismäßigkeit beachtet werden, also etwa, ob Unternehmen viele einwandfreie Produkte hätten wegwerfen müssen. Für Unternehmer Philipp Siefer kommt das zu spät. Er hat mehr als 1 Million Tampons online zum Sonderpreis verkauft.
4: 16.15 Uhr, Sie hören MDR aktuell, das ist das Top-Thema in den Nachrichten. Die Schweizer haben sich bei einer Volksabstimmung gegen die Verankerung einer stärkeren Neutralität in der Verfassung entschieden. Circa 71% stimmten gegen die Initiative. Weitere Meldungen hat Claudia Leonhardt für Sie.
15: Nach tagelangen Regenfällen sind in der thailändischen Hauptstadt Bangkok fast 5000 Menschen in Notunterkünften untergebracht worden. Nach Angaben der Stadtverwaltung sind insgesamt rund 52.000 Haushalte von Überschwemmungen betroffen. Seit Donnerstag waren fast 330 Liter Regen pro Quadratmeter gefallen. Straßen und Häuser stehen unter Wasser, hunderte Schulen bleiben morgen geschlossen. Nach dem Tod von 14 Marinesoldaten in Kasachstan ist der Verteidigungsminister des Landes entlassen worden. Auf Anordnung des Präsidenten wurden zudem 5 Offiziere festgenommen. Ihnen wird vorgeworfen, das Manöver im Kaspischen Meer trotz schlechten Wetters nicht abgebrochen zu haben.
4: Taschendiebe haben gestern in Ostsachsen etliche Portemonnaies gestohlen. Laut Polizei waren Kunden von Einkaufsmärkten in Radeberg, Nieski und Ebersbach-Neugersdorf betroffen. Die Unbekannten beobachteten demnach die Einkaufswagen der Kunden und griffen gezielt nach den dort befindlichen Geldbörsen. Das Wetter am Nachmittag: weiter viel Sonne und wenige Wolken, 22 bis 27 Grad. In der Nacht meist klar bei 13 bis 7 Grad. Morgen sonnig, zeitweise wolkig und trocken, 22 bis 28 Grad. Der MDR aktuell Verkehrsdienst. Die A72 Richtung Leipzig ist zwischen Stolberg West und Stolberg Nord nach einem Unfall blockiert. Zurzeit Stau, die letzte freie Abfahrt ist Hartenstein. Nach Unfällen sind gesperrt die B170 zwischen Kipsdorf und Abzweig Dönsten, im Landkreis Görlitz die Straße zwischen Lückendorf und Eichgraben, im Altmarkkreis Salzwedel die Straße zwischen Abzweig Klötze und Kusei, dem Burgenlandkreis die Straße zwischen den Abzweigen Eulau und Dobichau, die Straße zwischen Oberhof und Zellameles und die Straße zwischen Langola und dem Abzweig Natzer. Soweit der MDR Aktuell Verkehrsdienst. Es ist 16.17 Uhr.
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1: Und den gibt's heute mit Maxi Bayer im Studio. Hallo zusammen. Unser erster Blick, der richtet sich ins kanadische Montreal. Normalerweise ja bekannt für die Formel 1, für richtig guten Eishockeysport oder für eine ziemlich leckere Poutine. Da kann ich aus eigener Erfahrung berichten. In diesen Tagen allerdings, da dreht sich relativ viel um den Radsport. Heute steht bei der Straßenrad-WM das Rennen der Männer an. Und Holger Geska verfolgt das Ganze für uns.
7: Es war eine sehr schnell gefahrene erste Stunde, vor allem von denen, die ausgerissen sind. Wir haben eine größere Gruppe mit fast 7 Minuten Vorsprung, 17 Fahrer sind das, eine bunte Mischung aus

0: sicherlich am Ende auch genauso wie Felix Engelhardt keine Chance haben auf dem schweren Bergkurs, der dann ganz am Ende hier in Montreal noch auf dem Programm steht. Ganz anders vielleicht Andreas Leknessund, das ist der aussichtsreichste von denen. Ich staune, dass man dem Norweger 7 Minuten Vorsprung gewährt, aber die werden sich sicherlich was dabei denken. All die Mannschaften mit den Favoriten, die sich im Hauptfeld befinden, 112 Kilometer sind es, bis zum ersten Mal der Zielstrich gekreuzt wird und dann diese 12 Runden hier rund um den Hausberg Montreal, um den Mont Royal mit den 2 Anstiegen, die da in jeder Runde auf dem Programm stehen. 215 sind es jetzt noch insgesamt, das heißt, es dauert etwa noch eine Stunde, bis dann die Radprofis zum ersten Mal hier bei Start und Ziel, beziehungsweise beim Ziel hier in Montreal auftauchen werden.
1: Dankeschön, Holger Gerska. Und diese Zeit überbrücken wir mit dem Blick zum Fußball. Denn nach dem Unentschieden in Amsterdam steht heute für Bundestrainer Jürgen Klopp das Heimdebüt an, 20.45 Uhr gegen Griechenland. Und darüber wollen wir sprechen mit unserer DFB-Reporterin Stefanie Batschek. Hallo Stefanie.
2: Hi, hallo.
1: Es gab also ein 1:1 zum Auftakt. Dazu viel Lob für die Energie unter Klopp. Aber am Ende war es eben trotzdem nur ein Punkt. Was muss heute noch obendrauf?
2: Naja, also das hat Jürgen Klopp, glaube ich, von Beginn an auch gesagt. Worum es jetzt geht, ist, dass diese Mannschaft sich einspielt, kennenlernt, das System übernimmt. Und man darf nicht vergessen, er hat ja diesen XXL-Kader nominiert. Insgesamt 44 Profis, hat den Kader dann so ein bisschen gesplittet, auch für das Spiel, das du schon angesprochen hast, gegen die Niederlande und heute gegen Griechenland. Und wie hat er so schön gesagt auf der Pressekonferenz, es geht darum, dass die einzelnen Spieler herausfinden müssen, wie kann ich das Beste rauskitzeln aus meinem Mitspieler und sehen, dass ich den perfekt in Szene setze. Und wenn wir das hinkriegen, dann wird es am Ende super. Und über die defensive Stabilität wollen sie vorne ein bisschen kreativer werden. Und ich glaube, das möchte er heute gegen Griechenland sehen in erster Linie.
1: Ja, und Klopp hat ja gestern auch gesagt, er will jetzt keinen klassischen Bayern, Dortmund oder RB Leipzig Fußball, sondern eine eigene deutsche Idee. Das klingt erstmal vernünftig, aber wie soll die auf dem Rasen letztlich aussehen?
2: Naja, Jürgen Klopp, wenn man das so ein bisschen über die letzten Jahre auch verfolgt hat, ob es nun beim FSV Mainz, bei Borussia Dortmund oder beim FC Liverpool gewesen ist, steht ja für diesen intensiven Fußball, mit Ball natürlich auch, aber sehr laufintensiv. Pressing, Gegenpressing, sprich du verlierst den Ball, du versuchst ihn sehr schnell wieder zu gewinnen und dann nach vorne zu spielen. Das möchte er gerne sehen. Aber bis das natürlich in den Köpfen ankommt und bis sich das auch umsetzen lässt, das dauert ein bisschen seine Zeit. Ich glaube, deswegen nutzt er diese Länderspielpause auch, um extrem viel auszuprobieren. Aber das könnte ich mir vorstellen, ist die Idee, die wir am Ende sehen werden auf dem Platz. Und wenn das dann funktioniert, ja, dann haben wir zumindest eine Marschrichtung und die kann man dann auch anwenden.
1: Der heutige Gegner heißt Griechenland. Da klingelt bei deutschen Fußballfans natürlich das Jahr 2004 mit Otto Rehakles Europameister geworden. Danach wurde es bei den Griechen aber eher überschaubar. Was ist denn von dieser Mannschaft heute zu halten?
2: Ja, man denkt auf den ersten Blick, ach, das ist Griechenland. Mensch, da ist Deutschland ja klarer Favorit. Aber unterschätzt mir bitte die Griechen nicht. Die haben eine richtig gute Entwicklung hingelegt in den letzten Jahren. Wir haben ja heute ein Nations League-Spiel. Und diese Nations League, für alle, die es nicht wissen, ist in Ligen unterteilt. Und Griechenland ist in den letzten Jahren zweimal aufgestiegen, von Liga C bis in Liga A. Und ja, steht jetzt dann Deutschland gegenüber. Und Jürgen Klopp hat so schön zusammengefasst und gesagt, das ist eine goldene Generation, gegen die wir da antreten. Also nur mal so einen kennen wir auch aus der Bundesliga. Konstantinos Karezas, 18 Jahre alt, vom BVB, rechte Seite spielt da hinten. Guter Mann, junger Mann. Christos Zollis, der hat vor gar nicht allzu langer Zeit noch bei Fortuna Düsseldorf gespielt, ist da Torschützenkönig in der zweiten Liga geworden. Der ist jetzt gerade im Sommer für 40 Millionen zum FC Arsenal in die Premier League gewechselt. Und ganz vorne Charalampos Kostoulas, 19 Jahre alt, der spielt auch in der Premier League bei Brighton. Also du siehst gerade, was ich schon aufgezählt habe. Die spielen dann in England in der ersten Liga oder auch in der Bundesliga, haben richtig Potenzial und sie wollen auch ein bisschen mit Ball was anfangen und sich nicht nur hinten reinstellen. Deswegen wird das heute besonders spannend.
1: Ja, die stürmen dann heute auf Alexander Nübel zu. Der darf im Tor stehen. Klopp betont, das habe nichts mit der Leistung von Marc-André Ter Stegen in Amsterdam zu tun. Ist das einfach ein angekündigter Wechsel oder steckt da vielleicht doch ein bisschen mehr dahinter?
2: Nein, und das hat er auch direkt abgeschmettert. Also, wie da so schön gesagt auf der Pressekonferenz, Marc-André Ter Stegen ist ihm zu schlecht wie weggekommen, weil auch der gegnerische Trainer gesagt hat nach dem 1:1 gegen die Niederlande, also ihr könnt euch bei eurem Torhüter bedanken, der hat extrem viel weggefischt und gehalten und auf der Linie ist Ter Stegen ja auch wirklich gut. Der hatte halt so ein paar Patzer drin im Spielaufbau, obwohl er auch mit Fuß eigentlich ein ziemlich guter Torwart ist. Ich glaube, das ist dem geschuldet, dass er eben aus dieser langen Verletzungspause kommt, Comeback bei der Nationalmannschaft, dann auch noch da, wo er ja gerade spielt, bei Ajax Amsterdam in dem Stadion.

0: Und man darf nicht vergessen, das ist eben nicht ein Profi nur, das ist auch ein Mensch. Und manchmal ist es halt so, dass es dann menschlich ist und dass man auch Fehler macht. Und dass er bei den Torhütern ein bisschen durchprobiert, wundert mich nicht. Ja, und Alexander Nübel, gute Leistung gezeigt, der spielt ja mittlerweile bei Beşiktaş Istanbul, darf sich jetzt auch mal beweisen.
1: Und einer muss heute sowieso zuschauen, und zwar Dortmunds Nico Schlotterbeck. Der wurde von Klopp aus dem Kader gestrichen. Was sind dafür die Gründe?
0: Ja, das ist so ein bisschen Belastungssteuerung. Auch der kommt ja aus einer längeren Verletzung. Wissen wir ja, bei der WM musste er dann irgendwann raus aus dem Kader. Und da erwarten alle, dass der Jan-Aurel Bissek von Inter Mailand hinten in der Innenverteidigung starten wird. Also Belastungssteuerung, nichts weiter Wildes.
1: Das sagt unsere DFB-Reporterin Stefanie Bacik. 20.45 Uhr, wie gesagt, geht's heute los. Deutschland gegen Griechenland in der Nations League. Wie gewohnt können Sie das hören in voller Länge hier auf dieser Frequenz. Wir wechseln zum Fußball hier bei uns in Mitteldeutschland, denn da war heute DFB-Pokalzeit in Magdeburg. Die Frauen des FCM empfingen heute die Bundesliga-Fußballerin vom 1. FC Union Berlin und hatten keine große Chance. Jens Lampe.
2: Das war ein ungefährdeter und standesgemäßer 5:0-Sieg der Unionerinnen beim zweiklasse tiefer spielenden Regionalligisten 1. FC Magdeburg. Die frühe Führung für die Bundesligisten in der 4. Minute durch Bauereisen, Weidauer und Kamper erhöhten noch vor der Pause zum 0:3 Halbzeitstand. Nach dem Wechsel weiter einseitig Union Berlin dominant. Reißner in der 46. und Reißner in der 70. Minute setzte auch den Schlusspunkt. Die Bemühungen der tapfer kämpfenden Magdeburgerinnen auf den Ehrentreffer, die blieben unbelohnt. Am Ende Union Berlin nach einem deutlichen und standesgemäßen 5:0-Erfolg beim 1. FC Magdeburg für die zweite Hauptrunde des DFB-Pokals der Frauen qualifiziert.
1: Genauso wie die Frauen von RB Leipzig, die gewannen heute bei Blau-Gelb Marburg mit 2:0. Dann haben wir noch ein paar Endergebnisse aus der Fußballregionalliga Nordost. Der FC Erzgebirge Aue unterliegt Chemie Leipzig mit 1:2. 1:1 heißt es am Ende zwischen Hertha BSC 2 und dem FSV Zwickau. Und Luckenwalde und Babelsberg trennten sich 2:3. Damit geht's für uns wieder zum Radsport, zur WM in Montreal und zu Holger Geska.
3: 7 Minuten inzwischen der Vorsprung für die 17 Ausreißer mit Felix Engelhardt, mit dem deutschen Meister. Also das ist schon ein erheblicher Vorsprung. Ich denke auch immer zurück an das U23-Rennen, das es hier gegeben hat vor 2 Tagen. Da hat Aisling Berry, ein US-Amerikaner, gewonnen nach einer 140 Kilometer langen Fahrt vor dem Feld. Zunächst mit einer kleinen Gruppe und dann ganz alleine. Also da muss man mal sagen, okay, der hatte keine 7 Minuten Vorsprung. Ich glaube nicht, dass Felix Engelhardt das Format hat, sich da zu bewähren, aber Andreas Leknessund, der Norweger, zuletzt Etappensieger bei der Spanien-Rundfahrt, vielleicht schon. Also das ist schon ein erheblicher Vorsprung, aber es sind auch noch 210 Kilometer. Wenn man normale Etappenlängen sich anschaut, normale Eintagesrennen, dann wird es jetzt erst losgehen. Und die haben aber hier schon fast 1,5 Stunden im Sattel verbracht. Welche Mannschaften übernehmen denn im Feld die Verantwortung? Lange waren es die Mexikaner. Ein 6-köpfiges Team immerhin, aber sie haben wirklich auch nur einen Weltklassefahrer dabei. Der allerdings ist einer der absoluten Favoriten, Isaac Del Toro, der dritte der DCN Tour de France, der Deutschland-Toursieger, der dann hier vor 2 Wochen die Generalprobe gewonnen hat auf dem Kurs, den Grand Prix Montreal. Da wird allerdings auch nicht ganz so lang gefahren und deswegen taugt es auch nur bedingt als Vergleich, aber er ist auf jeden Fall einer, der auch mit auf dem Zettel steht, wie viele andere auch, neben den großen Namen, neben Van der Poel oder Evenepoel oder Sexas. Natürlich muss man auch auf die US-Amerikaner schauen, um Quinn Simmons. Natürlich sind auch die Dänen stark, um beispielsweise den Weltmeister von 2019, Mats Pedersen. Das alles werden wir erleben. Wir sind hier immerhin noch 5 Stunden zu fahren.
1: Ja, das ist noch eine ganze Weile. Dankeschön an Holger Gerska. Die nächsten Sporteindrücke gibt's aber schon in gut 10 Minuten.
4: Und jetzt sofort gibt's die Wetteraussichten mit Florian Rost. Hallo Florian.
5: Hallo Romy.
4: Florian, hat denn der Tag gehalten, was wir gestern an Temperaturen versprochen haben?
5: Das hat er. Er hat sogar zum Teil überboten. Bis zu 27 Grad warm ist es heute in Teilen des Thüringer Beckens geworden. Auch in Sachsen-Anhalt recht warm mit Temperaturen bis 26 Grad. Sachsen, vor allem die Gebiete vom Erzgebirge bis in den Osten des Freistaats, hingen so ein bisschen hinterher. Aber auch hier überdurchschnittlich warm mit Temperaturen bis 24 Grad.
4: Und das geht jetzt die nächsten 3 Wochen so weiter?
5: Die nächsten 3 Wochen nicht, aber zumindest die nächsten 3 Tage. Da bleibt es warm. Morgen werden wir die Temperaturen von Temperaturen heute sogar noch mal ein wenig überbieten. 24 bis 28 Grad gibt es in der Spitze, wobei die höchsten Temperaturen erneut in Sachsen-Anhalt und Thüringen zu finden sind. Der Grund dafür ist die Windrichtung. Die beträgt nämlich hier Südwest. Das heißt, hier kommt der Wind aus Spanien und Südfrankreich bzw. auch Portugal zu uns. Dort her Temperaturen von teils über 35 Grad und dieses Warmluftreservoir zapfen wir an. In Ostsachsen haben wir eine leichte Ostkomponente mit dabei. Das heißt, hier nicht ganz so warm, aber immer noch überdurchschnittlich für die Jahreszeit. Außerdem ist es gerade vom Erzgebirge bis in die Oberlausitz windig. Ansonsten tut sich nicht viel. Das heißt, auch morgen sonnenscheinreiches und trockenes Wetter.
4: Und wie lange geht es noch so schön?
5: Wahrscheinlich bis zum Mittwoch. Da haben wir es weiterhin mit diesem überwiegend heiteren und trockenen sowie warmen Wetter zu tun. Donnerstag könnte das Ganze kippen. Ob es allerdings schon für Regen reicht, ist noch so ein bisschen unsicher. Am ehesten ganz im Westen Mitteldeutschlands einzelne Schauer.
4: Florian Rost, dankeschön. Wenn ein Herzinfarkt oder ein Schlaganfall schnell erkannt werden, dann hat man die Chance zu überleben. Problem aber vor allem bei Frauen klappt das mit der Früherkennung eher selten. Warum das so ist und worauf da zu achten ist, hören Sie gleich hier bei uns. Und außerdem schauen wir mal, wie es ist, genau auf einer Landesgrenze zu leben. Wir waren zu Besuch in einem Ort, ganz genau zwischen Hessen und Baden-Württemberg.
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7: Um 16.30 Uhr mit Claudia Leonard. Die Schweizer haben sich bei einer Volksabstimmung dagegen ausgesprochen, eine stärkere Neutralität in der Verfassung zu verankern. Nach ersten Hochrechnungen stimmten 71% gegen die Initiative der Vereinigung Pro Schweiz, die der rechtskonservativen SVP nahesteht. Sie wollte erreichen, dass sich die Schweiz komplett aus internationalen Konflikten heraushält. Insbesondere wurde kritisiert, dass sich die Regierung in Bern den EU-Sanktionen gegen Russland angeschlossen hat. Nach der Festnahme von 5 Verdächtigen am Luftwaffenstützpunkt Fairfort hat die britische Antiterrorpolizei die Ermittlungen übernommen. Die Festgenommenen werden verdächtigt, einen terroristischen Anschlag mit Sprengstoff vorbereitet zu haben. Ihre Fahrzeuge waren in der Nacht vor dem Stützpunkt gestoppt worden. Sie werden derzeit von Sprengstoffexperten der Armee untersucht. Zahlreiche Anwohner mussten ihre Häuser verlassen. Der Stützpunkt Fairfort wird auch von der US-Luftwaffe genutzt. Sie fliegt von dort Angriffe auf Ziele im Iran. Deutschland hat einen neuen Solarstromrekord erreicht. Wie der Bundverband Solarwirtschaft mitteilte, wurden in diesem Jahr bereits 90,2 Terawattstunden Strom aus Sonnenenergie erzeugt. Das sei schon etwas mehr als im gesamten Vorjahr. Zu dem Rekord beigetragen hätten ungewöhnlich viele Sonnenstunden und der kontinuierliche Ausbau der Photovoltaik. Die Grünen-Vorsitzenden Franziska Brandner und Felix Banaschak streben eine zweite Amtszeit an. Beide kündigten an, sie würden sich beim Parteitag Anfang Dezember erneut zur Wahl stellen. Sie waren vor knapp 2 Jahren an die Spitze der Grünen gewählt worden. Banaschak erklärte, seitdem habe die Partei eine neue Dynamik entwickelt. Brandner unterstrich, man habe Strukturen reformiert, auch da, wo es schmerzhaft gewesen sei. Ziel sei eine Partei, der die Menschen zutrauten, das Land voranzubringen. Starkregen hat in Nordindien und Nepal Überschwemmungen und Erdrutsche ausgelöst. Im indischen Bundesstaat Uttar Pradesh meldeten die Behörden mindestens 56 Tote. Mehr als 1000 Häuser seien beschädigt worden. Außerdem gäbe es große Ernteausfälle. Im benachbarten Nepal kamen laut den Behörden bei neuen Überflutungen mindestens 12 Menschen ums Leben. Zudem kämpft das Land weiter mit den Folgen der verheerenden Sturzflut von Ende August. Das waren die Nachrichten. Das Wetter mit den Temperaturen um 16 Uhr. Artern wolkenlos 26 Grad, Dresden wolkenlos 21, Eisenach dunstig 24 Grad, Erfurt wolkenlos 24, Gardelegen wolkenlos 26 Grad, Hoyerswerda wolkenlos 22, Magdeburg wolkenlos 26 Grad, Neuhaus am Rennweg wolkenlos 20, Oschatz dunstig 24 Grad, Plauen wolkenlos 23, Wernigerode fast wolkenlos 25 und Wittenberg 24 Grad. Am Nachmittag weiter viel Sonne und wenige Wolken, 22 bis 27 Grad. In der Nacht meist klar bei 13 bis 7 Grad. Morgen sonnig, zeitweise wolkig und trocken, 22 bis 28 Grad. Und am Dienstag weiter ruhiges, sonnenreiches und warmes Hochdruckwetter. Der MDR aktuell Verkehrsdienst. A72 Richtung Leipzig zwischen Zwickau Ost und Stolberg Nord. 5 Kilometer Stau wegen Bergungsarbeiten. Es dauert etwa 1 Stunde und 15 Minuten länger. Nach Unfällen sind gesperrt die B170 zwischen Kipsdorf und Abzweig Dönsten. Im Landkreis Görlitz die Straße zwischen Lückendorf und Eichgraben. Im Altmarkkreis Salzwedel die Straße zwischen Abzweig Klötze und Kusei. Im Burgenlandkreis die Straße zwischen den Abzweigen Eulau und Dobichau. Die Straße zwischen Oberhof und Zellamelis und die Straße zwischen Langola und dem Abzweig Nazza. Im Landkreis Jerichower Land ist die Straße zwischen Scharter und Ferrero-Geetz wegen eines Feuerwehreinsatzes gesperrt. Soweit der MDR aktuell Verkehrsdienst. Es ist 16.34 Uhr.
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4: In München sind die ersten 8 von 16 Oktoberfesttagen rum. Heute wurde beim größten Volksfest der Welt Halbzeitbilanz gezogen. Birgit Grundner hat zugehört.
8: Schon jetzt sind nach der Auswertung der Festleitung 3,8 Millionen Besucher da gewesen. 300.000 mehr als im vergangenen Jahr um diese Zeit. Die trotzdem fröhliche und friedliche Stimmung erklärt Wiesnchef Christian Scharpf nicht zuletzt mit der Besucherlenkungskampagne How to Wiesn mit Appellen an die Besucher über die sozialen Medien.
9: Wo wir gesagt haben, kommt's nicht alle am Wochenende, bitte verteilt sich ein bisschen, kommt's unter der Woche. Und wir haben tatsächlich eine Steigerung an den Werktagen von 18,5%.
8: Das nach der kritischen Überfüllung im vergangenen Jahr nachgeschärfte Sicherheitskonzept hat sich laut Wiesnchef bewährt und bedeutet einen Quantensprung, weil die Festleitung nun dank vieler neuer Kameras zu jeder Sekunde sagen könne, was wo los sei und wo sich Menschenansammlungen abzeichnen, sodass man gegensteuern könne. Gestern wurden unter anderem die Haupteingänge kurzzeitig gesperrt. Der Bierkonsum ist insgesamt leicht zurückgegangen, beim alkoholfreien Bier aber gestiegen. Beim Essen sind Händel und Bratwürste die Klassiker geblieben. Gestiegen ist mit der Zahl der Besucher auch die Zahl der Patienten in der Wiesnambulanz. Knapp 4.300 Besucher wurden bisher behandelt. Die Polizei berichtet von bislang 471 Straftaten und Ordnungswidrigkeiten. Besonders häufig ging es um Körperverletzungen und Kokaindelikte.
4: Wieder mal sorgt künstliche Intelligenz in einer Trainingssituation für Wirbel. Der Entwickler OpenAI hat jetzt einem KI-Modell sogar eine Pause verordnet, um eine Sicherheitslücke zu schließen. Sarah Möller aus der Nachrichtenredaktion.
10: In dem Test schaffte es die künstliche Intelligenz, Antworten von einem externen Chatbot zu bekommen. Und das, obwohl sie gar keinen Internetzugang haben sollte. Nach Unternehmensangaben habe die Software eine Lücke in den Netzwerkeinstellungen gefunden und ausgenutzt. Es soll sich um das leistungsstärkste KI-Modell des Tech-Unternehmens OpenAI handeln, dessen Training so lange ausgesetzt werden soll, bis die Sicherheitslücke geschlossen ist, hieß es. Demnach sei der Vorfall weniger gravierend als frühere gewesen. Aber es sei der erste, seit Sicherheitsvorkehrungen verschärft worden waren, nach einer Hacking-Attacke auf die KI-Firma Hugging Face.
4: Zu einem eher unerfreulichen Thema: Herzinfarkte und Schlaganfälle. Sie sind die häufigste Todesursache in Deutschland. Wenn Herzinfarkte rechtzeitig entdeckt und behandelt werden, gibt es gute Überlebenschancen. Aber das ist genau das Problem. Denn während bei Männern die Diagnose gut eingeübt und deshalb auch einfacher ist, gilt das für Frauen nicht. Julia Marleen Dämmann berichtet.
11: Brennen hinter dem Brustbein. Der Schmerz strahlt in den linken Arm aus. Ein klassisches Warnzeichen, das auf einen Herzinfarkt hindeutet. Bei Männern. Insgesamt starben im letzten Jahr etwa 44.000 Menschen in Deutschland an einem Herzinfarkt. In absoluten Zahlen mehr Männer als Frauen. Prozentual versterben Frauen häufiger, auch wenn sich die Zahlen in den letzten Jahren gebessert haben. Ihre Symptome sind viel schwieriger zu diagnostizieren. Sie sind nicht so belastbar, ihnen ist übel, sie haben vielleicht Rückenschmerzen, sagt Professor Sandra Eifert, Leiterin der chirurgischen Herzinsuffizienzambulanz und der Frauenherzsprechstunde am Herzzentrum der Universität Leipzig.
12: Sie können es auch gar nicht so genau erklären, was eigentlich los ist, außer dass sie sich nicht so belastbar fühlen. Und das ist wirklich ein wesentlicher Unterschied, der eben auch dazu führt, dass Frauen später zur wirklich sinnvoll richtigen Diagnostik kommen, um dann möglicherweise auch an eine Herzerkrankung zu denken. Man muss im Prinzip sagen, die Unterschiede erstrecken sich ja von den Risikofaktoren über die Symptomatik bis hin zur Diagnostik.
11: Die Risikofaktoren sind vor allem Bluthochdruck und Diabetes Typ 2. Beides oft durch Übergewicht begünstigt, aber gerade Bluthochdruck auch durch Stress. Stress setzt gerade Frauenherzen enorm zu, sagt die Frauenherzexpertin. Aber auch das aktivere Immunsystem von Frauen, das ihnen zum Verhängnis werden kann, nämlich in Form von Autoimmunkrankheiten.
12: Bei den Frauen umfasst das rheumatische Erkrankungen, Autoimmunerkrankungen und Schwangerschaftskomplikationen. All diese Dinge können dazu führen, dass diese Frauen ein höheres Risiko haben, dass sich im Laufe des Lebens eben ein Herzinfarkt oder auch ein Schlaganfall entwickelt.
11: Frauen erleiden im Schnitt 10 Jahre später als Männer einen Herzinfarkt. Denn vor allem nach der Menopause gibt es weniger vom gefäßschützenden Östrogen. Dann steigt das Risiko für Bluthochdruck und in der Folge auch für einen Herzinfarkt oder Schlaganfall. Auch wenn diese nicht immer mit den klassischen Symptomen einhergehen, sondern sich auch über Wochen in Form von Vorboten zeigen können, wie zum Beispiel Schmerzen bei Belastung oder Kurzatmigkeit. Wenn man bestimmte Dinge bei sich selbst oder anderen bemerkt, sollte man 112 wählen.
12: Wenn jemand wirklich starke Brustschmerzen hat oder massive Rückenschmerzen, da können natürlich auch verschiedene Dinge dahinter stecken. Da würde ich das in jedem Fall auch für andere Personen tun oder wenn man merkt, dass diese Person sich in Richtung Ohnmacht bewegt, dass die eigentlich gar nicht mehr richtig ansprechbar sind oder möglicherweise auch etwas wirr reden und gar nicht so klar im Kopf sind und den Eindruck erwecken, dass sie nicht klar orientiert sind. Das gibt es ja manchmal bei einem Schlaganfall, kann aber auch mal bei einem Herzinfarkt oder bei einer geplatzten Hauptschlagader der Fall sein.
11: Darum ist Aufklärung wichtig und insbesondere auch darüber, dass Männer- und Frauenkörper in mehr als nur den Geschlechtsorganen unterschiedlich funktionieren. Das zu wissen, sei zum einen für das Rettungswesen wichtig, sagt die Herzspezialistin, aber auch für uns als Gesellschaft. Denn wir könnten alle einmal in die Situation geraten, Ersthelfer oder betroffene Person zu sein.
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1: Damit 16.40 Uhr, Maxi Bayer im Studio und da schauen wir jetzt noch einmal genauer auf die Fußball-Regionalliga Nordost. Die pausiert ja im Gegensatz zu den ersten drei Ligen nicht an diesem Wochenende und sie hielt heute eine waschechte Überraschung parat, denn im Lößnitztal, da traf der FC Erzgebirge Aue auf die BSG Chemie Leipzig. Die Favoritenrolle, die lag da klar pro der Falchen. Allerdings gab es am Ende ein gänzlich anderes Ergebnis. Aue kassierte die erste Heimniederlage der Saison. Chemie Leipzig feierte den zweiten Saisonsieg. Thorsten vom Wege.
13: Zweiter Auswärtssieg für Chemie Leipzig in dieser Regionalliga-Saison und eine bittere Pille für Gastgeber FC Erzgebirge Aue. Der Favorit war in Führung gegangen mit 1:0 durch ein schönes Solo von Maciejewski in der 13. Minute. Der schnappte sich den Ball, zog in Richtung Mittelstürmerposition und aus 16 Metern schob er die Kugel ins lange rechte untere Eck. Nichts zu halten für Leipzigs Marcel Bergmann im Kasten. Aber nach 20 Minuten der Ausgleich, weil Aue träumte in der Hintermannschaft nach einem Eckball, war es Innenverteidiger Sanin, der per Kopf zur Stelle war mit seinem ersten Saisontor, machte er das 1:1. So ging es in die Kabine. In der zweiten Halbzeit wurde die bis dahin sehr umkämpfte, aber sehr fahrige und zerfahrene Partie ein bisschen besser, denn Aue machte Druck. Aber Chemie Leipzig das Tor. Das 2:1 in der 67. Minute. Ein Kopfball von Hoffmann nach einem Freistoß. Erneut ein Standard. Erneut ein Innenverteidiger, der mit dem Kopf zur Stelle war. Schlecht verteidigt von den Auern. Danach spielte nur noch der FC Erzgebirge. Chemie tat das, was man am besten kann. Man kämpfte, man warf sich in alle Bälle rein und verteidigte mit Glück und Geschick diesen Vorsprung. Gewann mit 2:1 beim FC Erzgebirge Aue und verschaffte sich damit ein bisschen Luft im Kampf gegen den Abstieg. Aue muss natürlich weiter nach oben schielen, aber dieses 1:2 vor 11.756 Zuschauern, Saisonrekord, war ein herber Dämpfer.
1: Und wir haben schon die ersten Reaktionen, das sagt Chemiecoach Alexander Schmidt nach dem Spiel.
14: Ja, ein großer Sieg. Der gibt auch das 3 Punkte, aber in der Tat, ja, ist das ein außergewöhnlicher Sieg. Ja, die Mannschaft hat extrem gefightet. Wir fighten jedes Spiel, aber hier war es natürlich noch ein Ticker schwieriger, ja, beim Drittliga-Absteiger mit einer guten Mannschaft, mit einem frenetischen Heimpublikum. War es super schwer. Also insgesamt sind wir hochzufrieden. Ja. Das nötige Quäntchen haben wir natürlich heute auch gehabt. Andererseits können wir das 3:1 dann machen. Aber insgesamt muss man hochzufrieden sein. Ja, wir haben alles rausgehauen. Ja, wollten eigentlich etwas aktiver spielen, aktiver verteidigen. Aber dann haben wir umgeswitcht auf tiefen Block, ja, mit Umschaltspiel und das ist heute gut gegangen.
1: Die weiteren Ergebnisse: Hertha 2 gegen den FSV Zwickau 1:1 und Luckenwalde gegen Babelsberg 2:3. Damit wechseln wir vom Fußball hier aus der Region nach Kanada, nach Montreal. Da gibt es heute den letzten Tag der Straßenradsport-Weltmeisterschaften mit dem Rennen der Männer. Für uns live vor Ort ist Reporter Holger Gerska. Holger, letzter Tag, Zeit für uns auch schon mal so ein bisschen Bilanz zu ziehen. Letztes Jahr, da gab es die Weltmeisterschaften in Ruanda mit tausenden Zuschauern an der Strecke. Wie verhält sich das eigentlich in Kanada?
3: Jahrtausende sind es ja auch. In Kigali war es 1 Million offiziell. Das hat zumindest der Weltradsportverband mitgeteilt beim Straßenrennen der Männer. Hier in Kanada ist es so ein bisschen anders. Da verteilt sich das Interesse, denn es war auch schon beim Zeitfahren sehr viel los. Gestern bei den Frauen geschätzt etwa 150 bis 200.000 und das wird nicht weniger sein heute hier. Und das muss man auch insofern hoch bewerten, als dass hier, anders als bei einer Weltmeisterschaft in Westeuropa, auch sehr, sehr viele Zehntausende aus Nachbarländern immer kommen. Das ist natürlich hier wenig der Fall. Man bekommt eigentlich in der Stadt vor dieser WM abends gar nichts mit. Gestern war, glaube ich, hier so der ziemlich letzte, richtig laue, milde Sommerabend. Die Stadt war voll. In den Fußgängerpassagen war wirklich viel los, aber man hat im Prinzip nichts gesehen, was auf eine WM hindeutet. Und das ist dann schon ein bisschen der Unterschied. Und man darf aber auch vor allem nicht sagen, Kanada sei ein Radsportentwicklungsland, gerade aus deutscher Sicht, wenn man sich das anschaut. Ryder Heisiedal hat den Giro gewonnen 2013. Kein Deutscher hat das geschafft in der Zeit. Marco Wutz hat eine WM-Medaille gewonnen in Innsbruck 2018, der hier sein Abschiedsrennen gibt. Der Kanadier die letzte deutsche Medaille bei den Männern 2010 durch André Greipel. Da sind wir bei diesem Rennen, das immer noch 195 Kilometer lang ist und immer noch angeführt wird von 17 Ausreißern, darunter dem deutschen Meister Felix Engelhardt. Der Vorsprung dieser Gruppe fast 8 Minuten.
1: Das sagt unser Reporter Holger Gerska. Mehr vom Sport dann in gut einer halben Stunde.
4: Es ist 4:45 Uhr, Sie hören MDR aktuell mit diesem Top-Thema in den Nachrichten. Die Schweizer haben sich bei einer Erfolgsabstimmung gegen die Verankerung einer stärkeren Neutralität in der Verfassung entschieden. Circa 71% stimmten gegen die Initiative der Vereinigung Pro Schweiz. Weitere Meldungen hat Anja Keb für Sie.
15: Bei einem Lawinenabgang im Himalaya sind in Nepal mindestens 2 Menschen ums Leben gekommen. 14 werden noch vermisst. Nach Angaben der Polizei traf die Lawine das Basislager in über 7000 Meter Höhe. Bei den beiden geborgenen Toten handle es sich um 2 Bergführer. Der Flugbetrieb am Flughafen Catania auf Sizilien bleibt wegen Vulkanaschewolken ausgesetzt. Wie die Betreibergesellschaft mitteilte, wurde die Sperrung bis Mitternacht verlängert. Der Vulkan Ätna sorgt immer wieder für Störungen des Flugverkehrs in Catania. Im Hauptbahnhof Halle hat die Polizei am frühen Morgen eine Frau wegen eines Hakenkreuz-Tattoos festgesetzt. Die Beamten wiesen die Frau an, die Tätowierung am Bein zu bedecken. Außerdem erhielt die 42-Jährige eine Strafanzeige wegen Verwendung eines verfassungswidrigen Symbols. Das Wetter: am Nachmittag weiter viel Sonne, wenige Wolken, 22 bis 27 Grad. In der Nacht meist klar bei 13 bis 7 Grad und morgen sonnig, zeitweise nur wolkig, trocken, 22 bis 28 Grad. MDR aktuell Verkehrsdienst. A72 in Richtung Leipzig zwischen Zwickau-Ost und Stolberg-Nord. 5 Kilometer Stau wegen Bergungsarbeiten. Hier dauert es im Moment 1 Stunde 15 Minuten länger. Nach Unfällen gesperrt sind die B170 zwischen Kipsdorf und Abzweig Dönschen. Im Landkreis Görlitz die Straße zwischen Lückendorf und Eichgraben. Im Burgenlandkreis die Straße zwischen Abzweigen Eula und Dobichau und die Straße zwischen Langula und Abzweig Natza. Im Landkreis Jerichower Land ist die Straße zwischen Schartau und Fähre-Rogätz wegen eines Feuerwehreinsatzes gesperrt. Soweit der MDR Aktuell Verkehrsdienst, 16.47 Uhr.
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4: Tabak kommt aus Amerika oder dem Orient, so die allgemeine Vorstellung. Aber auch in der brandenburgischen Uckermark gibt es große Flächen, auf denen die Pflanzen angebaut werden. Und das schon seit 300 Jahren. Die Hugenotten haben die Tradition damals begründet. Und aktuell läuft die Ernte. Martina Rolke war dort.
16: Hier wird er sortiert, der Tabak aus 4 Raden. Die Blätter der Virgin gehen in die Zigarettenindustrie und werden bei vielen Marken zugemischt. Schließlich stehen hier seit über 300 Jahren Tabakpflanzen auf den Feldern rund um Schwedt. Heute erntet sie Landwirt Ralf Malzahn.
17: Das sieht man am besten an der Farbe. Das Blatt sollte eine lindgrüne Farbe haben und die Hauptrippe sollte weiß sein. Daran sieht man, dass die Pflanze fertig ist für die Ernte.
16: Momentan ist der Landwirt mit dem Ernteergebnis zufrieden, auch wenn in diesem Sommer viel beregnet werden musste.
17: Sieht momentan sehr gut aus eigentlich für dieses Jahr und ja, wir sind hoffnungsvoll.
16: 1,2 Millionen Tabakpflanzen stehen hier in Reih und Glied und die haben meist nur noch oben hellgrüne Blätter.
17: Die Pflanze reift von unten nach oben ab und wir müssen ja die reifen Blätter ernten. Und deshalb fangen wir von unten an und hören dann oben auf.
16: Und wenn die letzten Blätter geerntet werden, geht es zum Trocknen, sagt der Landwirt.
17: So, wenn der Tabak vom Feld kommt, dann kommt er hier in diese Trockenöfen, wo er innerhalb von 7 Tagen dann getrocknet wird, bei einer Temperatur von 32 bis 70 Grad. Dann ist er richtig trocken und zerbröselt, dann wird er praktisch wieder befeuchtet, dass er jetzt wieder so geschmeidig ist, wie er jetzt ist. Und kann dann sortiert werden.
16: 2 Tonnen Tabak am Tag werden in 4 Raden bei Schwedt sortiert und gehen dann weiter in die Zigarettenindustrie.
18: Noch immer gibt es in vielen Familien offene Fragen zur NS-Zeit. War der Großvater nur Mitläufer? War er überzeugter Nationalsozialist oder gar Täter? In der KZ-Gedenkstätte Neuengamme bei Hamburg helfen Rechercheseminare dabei, Antworten zu finden. Dort wird gezeigt, wie sich Lebensläufe aus der Zeit des Nationalsozialismus rekonstruieren lassen. Karen Münster berichtet.
19: Auf dem Schreibtisch von Reimer Möller stapeln sich Akten. Dokumente, Briefe, Fotos. Für den Archivar sind sie mehr als Papier. Sie sind Spuren der Vergangenheit. Mit ihrer Hilfe versucht Möller hier in der KZ-Gedenkstätte Neuengamme herauszufinden, ob Menschen während der NS-Zeit Täter waren oder nicht. Die Recherche beginnt mit einem alten Schwarz-Weiß-Foto. Die Ecken sind ausgefranst. Zu sehen ist ein junger Mann, Heinrich K. aus Dithmarschen. Reimer Möller betrachtet das Bild aufmerksam. Jede Information kann entscheidend sein. Denn er will klären, welche Rolle Heinrich K. im Nationalsozialismus spielte.
20: Man muss möglichst viele Informationen über den persönlichen Hintergrund bekommen. Und denn der erste Anhaltspunkt ist, wenn die Person zu Verbänden oder Einrichtungen gehört hat, die mit Verbrechen belastet sind oder so, dann ist die Wahrscheinlichkeit groß.
19: Möller recherchiert weiter, nutzt Unterlagen aus dem Bundesarchiv in Koblenz. Danach ist Heinrich K. bereits 1933 Mitglied der sogenannten Schutzstaffel SS, einer nationalsozialistischen Organisation.
20: Er ist dann hauptberuflicher Angestellter der Allgemeinen SS geworden als Telefonvermittler. Und seinem Aufstieg in der Allgemeinen SS hat es gedient, dass er ein Blasinstrument spielen konnte. Er ist dann rekrutiert worden für den Musikzug der SS von Dithmarschen.
19: Ein erstes Indiz. Weitere Unterlagen zeigen, Heinrich K. arbeitet später als Postwagenfahrer im KZ Neuengamme. Nach dem Krieg verurteilt ihn ein Gericht zu 2,5 Jahren Haft. In Neuengamme hatte er Minderjährige geschlagen. Im Fall von Heinrich K. gibt es viele Dokumente, die sein Handeln zur NS-Zeit belegen. Das ist laut Archivar Reimer Möller aber längst nicht immer der Fall.
20: Nein, man kommt da an seine Grenzen, selbstverständlich. Aber das ist ja auch kein Wunder. Also die Leute haben selber darüber nicht geredet und am Ende des Krieges wurde sowohl im Militär als auch bei der NSDAP und bei vielen anderen Organisationen der Befehl ausgegeben, sämtliche Dokumentationsunterlagen zu vernichten.
19: Immerhin, viele der noch verbliebenen Dokumente sind inzwischen in Online-Archiven und Registern aufgeführt. In der KZ-Gedenkstätte Neuengamme gibt es außerdem seit 2009 sogenannte Rechercheseminare. 2x im Jahr erklären Reimer Möller und sein Team, wie man selbst zur Nazi-Vergangenheit seiner Angehörigen forschen kann. Der erste Schritt: alle verfügbaren Informationen sammeln. Und die finden sich auch oft auf Grabsteinen.
20: Zum Beispiel Geburtsdatum und Sterbedatum. Und in diesem Fall steht dann noch der Status dabei, also Offizier ist abgekürzt.
19: Möller zeigt auf ein Foto eines Grabsteins. Darauf steht der Name eines Mannes und der Vorsatz Offizier. In diesem Fall war der Mann offenbar in der Waffen-SS. Um den Verdacht zu prüfen, gibt Möller die Daten online ein, bei der sogenannten Gräbersuche des Volksbunds Deutscher Kriegsgräberfürsorge. Das Ergebnis: der Tote war Obersturmführer, also tatsächlich Mitglied der Waffen-SS.
20: Die Sachverhalte sind manchmal völlig klar und die Zugehörigkeit zu belasteten Truppenverbänden auch, aber das Einzelverschulden ist nicht genau nachweisbar.
19: Wer genau wann was getan hat, das bleibt manchmal offen. Aber Datenbanken können dabei helfen, NS-Biografien Stück für Stück zu rekonstruieren.
18: Der Bericht von Karen Münster. 77 Liter Bier hat statistisch gesehen jeder Deutsche im letzten Jahr getrunken. Nur noch, muss man fast sagen. Denn beispielsweise in den 70er Jahren, da lag dieser Wert noch fast doppelt so hoch. Der Abwärtstrend hält sich schon länger. Also andere Getränke sind inzwischen auch beliebt. Und im letzten Jahr ging der Bierabsatz noch einmal besonders stark zurück. Und das setzt die Brauereien unter Druck, vor allem die kleinen und mittelgroßen Bierproduzenten. Daniel Frevel und Christine Reis berichten.
0: Einbeck in Niedersachsen am Rand des Harzes. Die ehemalige Hansestadt wirbt mit ihrem Fachwerk und ihrer jahrhundertealten Brautradition. Vor allem das Bockbier ist bekannt, doch die Nachfrage sinkt.
21: Es hat abgenommen, ja, aber im Laufe der Zeit, man schränkt sich dann auch so ein bisschen ein mit dem Alkohol. Ne?
22: Ja, ich würde mal behaupten, dass wir allgemein auf einem Gesundheitspfad sind. Ne?
23: Ja, es ist leider die Entwicklung der Zeit, muss ich sagen. Denn gerade so eine Stadt wie Einbeck, die braucht auch eine starke Brauerei, hängen ja auch viele Arbeitsplätze davon ab.
0: 22 von 142 Mitarbeitern hat das Einbecker Brauhaus eigenen Angaben nach vor einigen Monaten entlassen müssen. Vorstand ist seit Ende 2023 Marc Kerger.
24: Ich glaube, das ist eine extrem bedrohliche Phase, sowohl für die Bier-, aber auch für die Wein- und Spirituosenbranche. Also das ganze Thema Konsum von alkoholischen Getränken ist einfach gerade wirklich schwer in der Krise.
0: Die Sortimente spiegeln das wider. Alkoholfreies Bier zum Beispiel wird beliebter. Kerger zeigt die Anlage dafür.
25: Und was wir machen, wir produzieren unsere Biere einfach zum vollen Bier zu Ende, auch unsere Bockbiere. Und dann werden die entalkoholisiert durch ein Vakuumverfahren. Hat einfach den Vorteil, dass es noch mehr, sagen wir mal, Biercharakter in sich trägt. Aber ist dementsprechend auch noch mal ein bisschen aufwendiger.
0: Die Brauerei zählt größenmäßig zum Mittelfeld, hat schon vor Jahren andere Marken eingegliedert. Trotzdem schreibt die Aktiengesellschaft rote Zahlen.
24: Gerade das Thema Bier, da sehe ich auch nicht den Punkt, dass es wieder nach oben geht. Ich glaube, es wird immer so ein Plateau geben, auf dem man stehen bleibt.
0: Sagt Vorstand Kerger. Als ein Instrument gegen die Krise setzt er auf Kooperationen mit anderen Herstellern. Genug sei aber auch das nicht.
24: Wir werden halt sozusagen es nicht schaffen, wenn wir einfach mit den Sachen weitermachen, die wir bisher haben. Und das ist die Erkenntnis, die wir einfach ganz nüchtern haben.
0: Ein neues Design hat Einbecker seinem Sortiment schon verpasst und es erweitert. Auf Limonaden, Spritz und Wasser. Die Nachfrage ändere sich eben.
18: Zwischen zwei Nachbarn am Gartenzaun kann es manchmal durchaus schwierig sein. Bei zwei Staaten ist das auch immer mal wieder so. Aber wie ist es eigentlich an der Grenze zwischen zwei Bundesländern? Auch nicht so einfach, wie Anna Vogel mit einem Beispiel von der Landesgrenze zwischen Hessen und Baden-Württemberg berichtet.
26: Eckhard Palke steht direkt vor seinem Haus in Oberlautenbach, einem Stadtteil von Heppenheim, als er sagt:
27: Ich bin Grenzgänger. Weil ich komme nur über badisches Gebiet in mein Haus. Ich grüße Sie aus Baden.
26: Er macht einen Schritt nach vorne auf seine Treppe.
27: Hallo in Hessen.
26: Eckhard Palke nimmt das mit Humor. Schon seit über 25 Jahren lebt er in Finstertal, einer Straße, die auf der einen Seite zu Oberlautenbach in Hessen gehört, auf der anderen zu Lautenbach in Baden. Die Folge? Seine Nachbarn auf der anderen Straßenseite haben andere Autokennzeichen, eine andere Vorwahl, andere Wahltermine, andere Feiertage und einen anderen Postboten.
27: Die kriegen ihre Post über das Verteilzentrum in Heidelberg und wir kriegen unsere Post über das Verteilzentrum in Darmstadt.
26: Weil sich auch die Postleitzahlen unterscheiden, gibt es sogar manche Hausnummern doppelt. Das erzählt Cordula Stein auf der badischen Seite, die schon auf manche Lieferung länger warten musste.
28: Weil das Navi immer ins hessische Finstertal die Leute schickt. Das hat's noch nicht gefressen, dass es zweimal Finstertal 3 ist.
26: Dafür fährt hier in Oberlautenbach auch zweimal die Müllabfuhr vorbei. Einmal für die Mülltonnen in Hessen, einmal für die in Baden-Württemberg. Genau das Gleiche erleben Anwohner in Gorxheimer Tal im Leeheckeweg, so Nadja Ginader.
29: Also es ist teilweise sehr laut hier in der Straße durch den vielen Verkehr. Wann kommt jetzt die badische Post und wann kommt die hessische Post oder die hessische Müllabfuhr und wann kommt die badische Müllabfuhr? Und die fahren ja hier alle rückwärts rein. Meistens ist es noch so, dass hier ordentlich gehupt wird, weil einer vergisst, er darf nicht hinten die Mülleimer mitnehmen vom badischen, sondern hier vorne anfangen, den Mülleimer mitzunehmen.
26: alles eben nicht so einfach. Und wenn es Probleme gibt, muss erstmal genau geklärt werden, wer denn überhaupt zuständig ist, erzählt Nachbar Lars Büker.
2: Auf der Rückseite unseres Hauses lag mal eine tote Katze und wir mussten uns durch 3 Polizeidienststellen kämpfen. Niemand wusste, auf welcher Landesseite sie nun liegt,
16: sagt dieser Anwohner im Bericht von Anna Vogel. Jetzt schauen wir mal aufs Wetter. Da ist es egal, ob die Landesgrenze drunter ist. Heute scheint überall die Sonne in unseren 3 Ländern, oder Florian Rost?
5: Ja, genau so ist es. Allerdings kommen so nach und nach vor allem von der Altmark über die Harzregion bis in den Westen Thüringens so ein paar Schleierwolken dazu. Die sind aber von meist dünner Statur und werden das auch die Nacht über bleiben. Nichtsdestotrotz kann der Himmel in den Nachtstunden etwas eingetrübt sein. Insgesamt aber auch in der Nacht nur leicht bewölkt und trocken, bei Tiefstemperaturen dann zwischen 13 und 7 Grad.
16: Wie sieht's morgen aus?
5: Ganz ähnlich wie heute. Die Sonne scheint häufig. So ein paar hohe und mittelhohe Schichtwolken sind auch dabei. Dabei dominiert aber, wie gesagt, der Sonnenschein. Ein bisschen zahlreicher könnten die Wolken Richtung Erzgebirge sein. Auch später dann vom westlichen Sachsen-Anhalt bis in den Westen Thüringens runter so ein kleines bisschen wolkiger. Aber insgesamt weiterhin sehr freundliches Wetter. Trocken bleibt es bei Temperaturen zwischen 24 und 28 Grad.
16: Noch ein kleiner Ausblick auf die nächsten Tage dann?
5: Ja, und da wird sich eine sogenannte Omega-Wetterlage einstellen. Das heißt, das Höhenströmungsmuster, das wird dem griechischen Buchstaben Omega ähneln. Und solche Wetterlagen, die sind meist ziemlich festgefahren. Das heißt, bis einschließlich Mittwoch haben wir es mit diesen Verhältnissen zu tun. Mit viel Sonnenschein, so ein paar Schleierwolken, die da hin und wieder mal den Himmel eintrüben. Warm bleibt es dabei auch mit Temperaturen so um die 25, 26 Grad in der Spitze. Erst am Donnerstag beginnt dieses Konstrukt dann so langsam aber sicher zu bröckeln. Erste Schauer sind dann möglich. Ob die denn wirklich schon am Donnerstag kommen, bleibt aber noch abzuwarten.
16: Florian Rost, Dankeschön. Deutliches Ergebnis bei der Volksabstimmung in der Schweiz. 70% der Bevölkerung lehnten es ab, die Neutralität ihres Landes zu verschärfen. Darüber berichten wir hier im Programm und außerdem gibt's in der kommenden halben Stunde alles Wichtige vom heutigen Sportsonntag mit Fußball und Radsport. Wir schalten live zum Straßenrennen der Männer bei der WM in Montreal. Dieser kurze Ausblick und jetzt erstmal die Nachrichten.
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7: Um 17 Uhr mit Anja Keeb. In der Debatte um die Pflegereform hat der Vizevorsitzende der Unionsfraktion Albert Stegemann die SPD zum Kompromiss aufgefordert. Stegemann sagte der Rheinischen Post, wer jede Reformdebatte von vornherein mit dem Ausschluss von Veränderungen beantworte, trage nicht zur Lösung der Probleme bei. Man brauche eine Pflegereform, die das milliardenschwere Defizit ausgleiche und die Finanzierung dauerhaft sichere. Die SPD hat damit gedroht, die Reform im Bundestag zu blockieren. Die Sozialdemokraten verlangen, dass die Eigenanteile der Pflegebedürftigen gedeckelt werden. Die Schweizer haben sich bei einer Volksabstimmung dagegen ausgesprochen, eine stärkere Neutralität in der Verfassung zu verankern. Nach offiziellen Angaben stimmten 70,2% gegen die Initiative der Vereinigung Pro Schweiz, die der rechtskonservativen SVP nahesteht. Die Neutralität ist seit 1815 in der Verfassung garantiert und besagt, dass die Schweiz in Kriegen keine Partei ergreift. Nach dem russischen Überfall auf die Ukraine hatte sich die Regierung in Bern aber den EU-Sanktionen gegen Moskau angeschlossen. Daraufhin war die Verfassungsinitiative gestartet worden. Die abgeriegelte südukrainische Stadt Oleschki ist aus der Luft mit Lebensmitteln versorgt worden. Nach Behördenangaben wurden 4 Tonnen Lebensmittel mit ukrainischen Lastdrohnen in die Stadt gebracht. Hilfsorganisationen beklagen seit langem die humanitäre Lage in Oleschki, das von russischen Truppen besetzt wurde und unmittelbar an der Front liegt. Rund 2000 Menschen sitzen dort fest, darunter fast 50 Kinder. Papst Leo XIV. Hat den Missbrauchsskandal in der katholischen Kirche als schmerzhafte Wunde bezeichnet. Bei einem Treffen mit Bischöfen im französischen Wallfahrtsort Lourdes sagte der Papst, man müsse den Weg der Aufarbeitung weitergehen und wachsam bleiben. In Lourdes hatten die französischen Bischöfe 2021 die Verantwortung der Kirche für die Missbrauchsfälle anerkannt und eine Entschädigung der Opfer beschlossen. Bis heute haben sich knapp 2000 Betroffene gemeldet. In der ersten Woche haben rund 3,8 Millionen Menschen das Münchner Oktoberfest besucht. Das gaben die Organisatoren zur Halbzeit des Volksfestes bekannt. Der Besucherandrang war damit etwas höher als im Vorjahr. Der Bierkonsum ging dagegen leicht zurück. Die Polizei zeigte sich mit dem bisherigen Verlauf zufrieden. Sie war bislang gut 900 Mal im Einsatz. Das waren die Nachrichten. Das Wetter, die Temperaturen von 16 Uhr auf dem Brocken, wolkenlos 17 Grad, Chemnitz leicht bewölkt 21, Dresden wolkenlos 21, Eisenach und Erfurt jeweils wolkenlos 24 Grad, Fichtelberg fast wolkenlos 15, Gera leicht bewölkt 24, Görlitz wolkenlos 21, Halle 26 Grad, Leipzig fast wolkenlos 25, Magdeburg wolkenlos 26 und Meiningen wolkig 22 Grad. Am Nachmittag weiter viel Sonne und nur wenige Wolken, 22 bis 27 Grad. In der Nacht locker bewölkt oder klar, stellenweise Nebel, 13 bis 7 Grad. Morgen teils sonnig, teils wolkig, trocken, Höchstwerte 22 bis 28 Grad. Und am Dienstag weiter ruhiges, sonnenreiches und warmes Hochdruckwetter. MDR Verkehrsdienst, A72 in Richtung Leipzig zwischen Zwickau Ost und Stolberg Nord, 5 Kilometer stockend wegen Bergungsarbeiten. Nach Unfällen gesperrt sind die B170 zwischen Kipsdorf und Abzweig Dönschen, im Landkreis Görlitz die Straße zwischen Lückendorf und Eichgraben, im Altmarkkreis Salzwedel die Straße zwischen Abzweig Klötze und Kusei, im Burgenlandkreis die Straße zwischen den Abzweigen Euler und Dobichau und die Straße zwischen Oberhof und Zellameles. Im Jerichower Land ist die Straße zwischen Schartau und Fähre Rogätz wegen eines Feuerwehreinsatzes gesperrt. Soweit der MDR-Verkehrsdienst, 17.04 Uhr.
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18: Am Mikrofon ist Romy Arndt, ich grüße Sie. Die Schweiz ist neutral, aber wie neutral soll sie denn bitte sein? Das war heute das Thema eines Volksentscheids. Die Schweizer sollten abstimmen, ob die Neutralität ihres Landes strenger in der Verfassung verankert werden sollte. Mit einem deutlichen Ergebnis, das Patricia Wern zusammenfasst.
1: Es war ein deutliches Ergebnis. Rund 70% der Schweizerinnen und Schweizer lehnten es ab, die Neutralität ihres Landes zu verschärfen. Die Schweizer Neutralität ist bereits seit 1848 Teil der Verfassung. Bei der Abstimmung heute ging es nun darum, wie stark sich die Schweiz international einbringen kann und soll. Etwa mit Sanktionen gegen Kriegsparteien oder ob solche Beteiligungen künftig ausgeschlossen werden. Eine Mehrheit entschied sich gegen eine starre Auslegung und stattdessen für eine flexible Handhabe. Gerade wegen der vielen internationalen Krisen und Konflikte, sagt Cedric Wermuth, der Co-Präsident der Sozialdemokratischen Partei der Schweiz, die gegen die Initiative war.
3: Die Menschen haben gesagt, trotz der schwierigen Weltlage, ja, wir wollen die Neutralität, aber eine mit Haltung. Eine, die sagt, wir verurteilen Völkerrechtsverbrechen, und zwar egal, ob der amerikanische Präsident, der russische Präsident oder sie in Gaza oder im Sudan geschehen. Das ist die Erwartung der Bevölkerung, und damit hat sie recht.
1: Hätte eine Mehrheit der Schweizer stattdessen für die Initiative gestimmt, wären Sanktionen gegen kriegführende Länder nur noch erlaubt gewesen, wenn sie vom UN-Sicherheitsrat beschlossen worden wären. An EU-Sanktionen hätte sich die Schweiz nicht mehr beteiligen können. Auch die sicherheitspolitische Kooperation mit Militär- und Verteidigungsbündnissen wäre kaum noch möglich gewesen. Einschränkungen, die die Schweizer offensichtlich nicht hinnehmen wollten. Vor allem Russlands Krieg in der Ukraine habe eine große Rolle gespielt, sagt Stefan Rietiker, der Präsident der Pro-Schweiz-Organisation, dem Ja-Lager der Initiative.
8: Ich denke, die Gegner der Initiative hatten mit dem Sanktionsverbot bzw. der Anti- oder die Pro-Putin-Initiative einfach ein Argument zur Hand, das sehr schwer bekämpft werden konnte. Da hat ein psychologisches Momentum mitgespielt. Das müssen wir zur Kenntnis nehmen.
1: Ähnlich sieht es die Nationalrätin Monika Rüger von der Schweizerischen Volkspartei, SVP, zu der auch der Mitinitiator des Volksentscheids, der frühere Bundesrat Christoph Blocher, gehört.
9: Ich glaube, das Problem ist jetzt bei der Neutralitätsinitiative tatsächlich die Angst gewesen mit Russland, mit dem Krieg, mit den Sanktionen. Hier fehlt es uns wahrscheinlich schon, das glaubwürdig rüberzubringen, dass Sanktionen eben gerade die Ärmsten in den Ländern betrifft. Und Angst war noch nie ein ein guter Ratgeber bei politischen Abstimmungen.
1: Im Vorfeld der Initiative hatte Russland offen für ein Ja geworben. Die Sprecherin des Außenministeriums argumentierte, die Schweiz verliere ihre Glaubwürdigkeit als neutrales Land durch die Sanktionen gegen Russland. Die Gegner der Initiative, zu der auch die Schweizer Regierung und das Parlament gehörten, hoben dagegen immer wieder hervor, dass Neutralität im rechtlichen Sinne nicht dasselbe sei wie Gesinnungsneutralität und man dadurch nicht an Glaubwürdigkeit verliere. Die Schweiz könne sehr wohl Werte haben, sich für diese einsetzen und sich für das Völkerrecht stark machen, ohne ihre Neutralität aufzugeben. In einer weiteren Abstimmung der Ernährungsinitiative ging es darum, dass die Schweiz insgesamt 70% ihrer Lebensmittel selbst produzieren sollte, um weniger von Importen abhängig zu sein. Auch dieser Volksentscheid wurde mehrheitlich mit rund 73% abgelehnt. Der Präsident des Bauernverbands, Markus Ritter, zeigt sich zufrieden.
4: Diese 70%, die die Initiative gefordert hat, und das innerhalb von 10 Jahren, die waren utopisch hoch. Das hatten wir letztes Mal im Zweiten Weltkrieg.
1: 2 Volksabstimmungen, 2 deutliche Ablehnungen. Rund die Hälfte der stimmberechtigten Schweizer hat von ihrem Recht der direkten Demokratie Gebrauch gemacht.
18: Patricia Wern berichtete aus Genf. Die EU will verhindern, dass Unternehmen ihre Produkte umweltfreundlicher und nachhaltiger darstellen, als sie tatsächlich sind. Im sogenannten Greenwashing, um sogenanntem Greenwashing entgegenzuwirken, gelten seit heute strengere Regeln für Nachhaltigkeitsversprechen auf Verpackungen. Verbraucher sollen dadurch besser erkennen können, was wirklich hinter Begriffen wie nachhaltig oder fair steckt. Unternehmen warnen dagegen vor hohen Kosten und unverkäuflichen Lagerbeständen. Antonia Hirschmann berichtet.
10: Philipp Siefer von der Firma Einhorn ist verzweifelt. Er hat sein Unternehmen mit der Idee gegründet, Kondome und Tampons nachhaltig herzustellen. Ausgerechnet die neue EU-Richtlinie zur Bekämpfung von Greenwashing bringe sein Unternehmen aber in Schwierigkeiten.
11: Der Verlust für uns ist riesig. Das sind ja immer noch 80.000 Euro Warenwert. Also das ist wirklich einfach, das ist richtig viel Geld für ein kleines Unternehmen.
10: Nach Angaben von Siefer sitzt Einhorn auf rund 600.000 Tampons, die nun nicht mehr verkauft werden dürfen. Grund seien die Verpackungen. Dort wirbt das Unternehmen mit Begriffen wie fair, feministisch und sustainable. Die einzelnen Begriffe sind unproblematisch. Aber durch die neue EU-Richtlinie müssen Umwelt- und Nachhaltigkeitsaussagen künftig erklärt und belegt werden, sagt Siefer.
11: Da muss drunter stehen, was das genau bedeutet. Also wenn ich nachhaltig draufschreibe, muss stehen, was bedeutet denn jetzt nachhaltig? Und dieser riesige Text müsste jetzt auf der Packung stehen.
10: Doch genau diese Erklärungen fehlen auf seinen Verpackungen. Sie müssen deshalb neu gestaltet werden. Vor allem die kurze Frist mache den Unternehmen zu schaffen, sagt Julia Hensch vom Markenverband.
12: Also viele Unternehmen sind tatsächlich am Kämpfen, denn die Umstellungsfristen sind faktisch knapp bemessen. Die Umsetzung ist in Deutschland Mitte Februar 2026 veröffentlicht worden. Und ab diesem Zeitpunkt wussten die Unternehmen konkret, welche Regelungen sie in Deutschland beachten müssen.
10: Das Justizministerium sieht das anders. Unternehmen hätten seit dem Beschluss der Richtlinie auf EU-Ebene 2024 für die Umstellung genug Zeit gehabt. Als Lösung schlägt das Ministerium beispielsweise Überkleben alter Angaben oder Aushänge in Geschäften vor. Für einige Produkte funktioniert das aber nicht, erklärt Siefer von Einhorn.
11: Der Handel hat auch sehr, sehr schnell gesagt, dass diese Ware nicht mehr genommen wird. Also die wollten ab Mitte des Jahres schon nur noch MCO-konforme Ware haben. Und im Handel ist es auch oft so, dass man keine B-Ware nimmt. Also überklebte Ware zum Beispiel ist dann direkt B-Ware bei Drogerien zum Beispiel. Das heißt, wir können da jetzt auch nicht einfach nachbessern.
10: Mit diesem Problem sei Einhorn nicht allein, sagt Julia Hensch vom Markenverband.
12: Es wird immer noch Unternehmen geben, die eben nicht mehr schaffen, die Produkte in den Handel zu bringen beziehungsweise vorproduzierte Verpackungen aufzubrauchen. Das heißt, wir befürchten nach wie vor noch, dass es zu Vernichtungen kommen wird.
10: Die neuen Regeln betreffen nicht nur Werbeaussagen auf Produkten. Auch Grafiken, die wie offizielle Siegel aussehen, aber keine sind, dürfen künftig nicht mehr verwendet werden. Von Firmen selbst geschaffene Siegel müssen außerdem offiziell geprüft und zugelassen sein. Beate Saupe von der Verbraucherzentrale Sachsen begrüßt diesen Schritt.
13: Und bisher ist es so, dass der Verbraucher sich eben dann häufig nicht darauf verlassen kann, dass der Siegel das hält, was er verspricht. Und das soll eben in Zukunft besser werden. Wenn dann ein Siegel drauf ist, müsste es normalerweise ein zertifizierter sein, auf den man sich verlassen kann.
10: Saupe erklärt weiter, die neue Regelung mache Produkte zwar nicht automatisch nachhaltiger, Sie könne aber dafür sorgen, dass Verbraucher besser verstehen, was tatsächlich hinter dem Versprechen auf der Verpackung steht.
18: Es ist richtig, dass wir miteinander sprechen. Zitat Ende. Und fast möchte man noch ein unausgesprochenes Trotz allem hinzufügen. So lautete jedenfalls das Fazit von Bundesaußenminister Johann Badephul nach seinem Treffen mit dem russischen Amtskollegen Sergei Lavrov. Richtig viel rausgekommen ist bei dem Gespräch nicht, welches Fazit die russische Zeitseite zieht, dazu Philipp Rayon.
14: In einer Sendung im russischen Staatsfernsehen äußerte sich die Sprecherin des Außenministeriums Maria Sacharowa. Sie betonte, dass der deutsche Außenminister um das Gespräch gebeten habe. Sein Ziel sei es gewesen, diplomatische Aktivität zu zeigen und so die Beliebtheit der Bundesregierung zu steigern, so die Behauptung der Diplomatin. Das Statement gab sie in einer Fernsehsendung des Moderators Wladimir Solovyov ab, der als Teil der russischen Staatspropaganda gilt und von der EU unter Sanktionen steht. Außenamtssprecherin Sacharowa hing die Bedeutung des Treffens auch an anderer Stelle nicht sehr hoch. Neben dem Treffen mit Badephul habe Lavrov in New York Dutzende Verhandlungen geführt mit Staats- und Regierungschefs aus Ländern, die der Westen, Zitat, als wilden Dschungel ansehen würde. Beim Treffen mit der deutschen Delegation hätten hingegen Mitarbeiter des Auswärtigen Amtes versucht, den Zugang für Medien zu beschränken und Fragen zu unterbinden. Die russische Nachrichtenagentur TASS zitierte Sprecherin Maria Sacharowa von ihrem Telegram-Kanal mit einem Zitat aus der biblischen Bergpredigt: Man solle die Perlen nicht vor die Säue werfen. Damit könnte sie gemeint haben, dass das Gespräch überflüssig gewesen und eine Zeitverschwendung gewesen sei. Was sie genau gemeint hat, blieb aber offen. Grundsätzlich ist es in der russischen Staatspropaganda nicht unüblich, dass Ereignisse runtergespielt oder in den Medien lächerlich dargestellt werden. Das Treffen zwischen Badephul und Lavrov haben die russischen Medien aber außer in der Fernsehsendung und den offiziellen Äußerungen zunächst insgesamt nur wenig aufgegriffen.
18: Die Doppelspitze der Grünen möchte für eine weitere Amtszeit kandidieren. Franziska Brandner und Felix Banasak haben angekündigt, auf dem Parteitag im Dezember wieder anzutreten. Oliver Neuroth berichtet.
15: Banasak kündigt an, die Partei weiter zu erneuern und er will Vertrauen in die Politik zurückbringen. Brandner spricht davon, kritischer als bisher mit der AfD umzugehen. Dazu möchte sie sich für ein grünes Profil stark machen, das mehr am Alltag der Menschen orientiert ist. Das Führungsduo ist seit Ende 2024 im Amt. Brandner als Vertreterin des real- und wirtschaftspolitischen Flügels, Banasak als Partei Linker. Der Parteitag hatte die beiden kurz nach dem Ende der Ampelkoalition gewählt, also nach dem Aus für die Grünen als Regierungspartei. Die Landtagswahlen zuletzt liefen gemischt für die Grünen, aber die Partei hat Regierungsoptionen in Berlin, Mecklenburg-Vorpommern und eventuell auch in Sachsen-Anhalt. Das lässt Brandner und Banasak gestärkt in den Parteitag im Dezember gehen. Eine Wiederwahl ist nicht sicher, aber es ist bei den Grünen auch keine andere mögliche neue Doppelspitze erkennbar, die sich in Stellung gebracht hätte.
18: Es ist 17.15 Uhr, Sie hören MDR aktuell, das ist das Top-Thema in den Nachrichten. In der Debatte um die Pflegereform hat der Vizevorsitzende der Unionsfraktion, Stegemann, die SPD zum Kompromiss aufgefordert. Stegemann sagte der Rheinischen Post, wer jede Reformdebatte von vornherein mit dem Ausschluss von Veränderungen beantworte, trage nicht zur Lösung der Probleme bei. Weitere Meldungen hat Anja Keb für Sie.
17: Nach tagelangen Regenfällen sind in der thailändischen Hauptstadt Bangkok fast 5000 Menschen in Notunterkünften untergebracht worden. Nach Angaben der Stadtverwaltung sind insgesamt rund 52.000 Haushalte von Überschwemmungen betroffen. Seit Donnerstag waren fast 330 Liter Regen pro Quadratmeter gefallen. Straßen und Häuser stehen unter Wasser, hunderte Schulen bleiben morgen geschlossen. Nach dem Tod von 14 Marinesoldaten in Kasachstan ist der Verteidigungsminister des Landes entlassen worden. Auf Anordnung des Präsidenten wurden zudem 5 Offiziere festgenommen. Ihnen wird vorgeworfen, das Manöver im Kaspischen Meer trotz schlechten Wetters nicht abgebrochen zu haben. Beim Salzfest in Halle ist ein neuer Weltrekord aufgestellt worden. Auf dem Marktplatz tanzten am Nachmittag mehr als 1100 Paare gleichzeitig Walzer. Damit wurde der alte Rekord von vor 2 Jahren deutlich übertroffen. Damals waren es ebenfalls in Halle knapp 900 Tanzpaare. Das Wetter. In der Nacht leicht bewölkt, trocken, 14 bis 7 Grad. Morgen heiter und trocken bei 23 bis 28 Grad.
7: MDR Aktuell Verkehrsdienst. Vorsicht auf der A2 Richtung Hannover. Zwischen Irxleben und Bornstedt sind Personen auf der linken Spur. A72 Richtung Leipzig. Zwischen Zwickau Ost und Stolberg Nord. 5 Kilometer stockend wegen Bergungsarbeiten. Nach Unfällen gesperrt sind die B170 zwischen Kipsdorf und Abzweig Dönschen, im Landkreis Görlitz die Straße zwischen Lückendorf und Eichgraben, im Altmarkkreis Salzwedel die Straße zwischen Abzweig Klötze und Kusei, im Burgenlandkreis die Straße zwischen den Abzweigen Euler und Dobichau und die Straße zwischen Oberhof und Zellamelis. Zudem im Landkreis Jerichower Land ist die Straße zwischen Schartau und Fähre Rogätz wegen eines Feuerwehreinsatzes gesperrt. Soweit der MDR Aktuell Verkehrsdienst, 17.18 Uhr.
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0: Und den gibt's heute Nachmittag mit Maxi Bayer im Studio. Hallo zusammen. Die ersten Live-Eindrücke, die holen wir uns jetzt ab im kanadischen Montreal. Denn da gibt's heute den letzten Tag der Straßenradsport-Weltmeisterschaften. Die finden dort nach 1974 zum zweiten Mal statt und finden ihren krönenden Abschluss unter den Augen von Holger Gerska.
19: Teil 1 des WM-Rennens ist geschafft. Die Aufwärmphase, die über 100 Kilometer durch das östliche Umland von Montreal. Das Hauptfeld ist gerade in die Stadt zurückgekehrt nach Montreal. Es ging über eine etwa 3,5 Kilometer lange hochmoderne Brücke, die Samuel de Champlain-Brücke. Das waren eindrucksvolle Bilder hier über dem St.-Lorenz-Strom. Und sie haben jetzt die Verfolgung aufgenommen der 17 Ausreißer, denn zwischen dieser 17er-Gruppe und dem Hauptfeld liegen nach wie vor 8,5 Minuten. Und die 17er-Gruppe, die hat schon den Stadtkurs hier erreicht, diese Runde um den Mont-Royal, um den Hausberg von Montreal, der 12-mal dann zu umrunden sein wird. Sie werden in etwa 8-9 Kilometern zum ersten Mal hier die

0: und die Niederländische rund um Mathieu van der Poel das Tempo erhöhen. Denn es wird langsam Zeit bei 8,5 Minuten Unterschied.
1: Dankeschön an Holger Gerska. Wir wechseln zum Fußball und können festhalten, allzu lange kennen sich Karim Adeyemi und Jürgen Klopp noch nicht. Dem berüchtigten Humor des neuen Bundestrainers, den bekam der Flügelstürmer des FC Barcelona aber bereits zu spüren. Gestern wurde Klopp mit seiner Reaktion auf den Fehlschuss von Adeyemi im Spiel gegen die Niederlande konfrontiert, die direkt nach dem Spiel viral gegangen war. Die schlagfertige Antwort des 59-Jährigen fiel zunächst zulasten Adeyemis aus. Er sagte, na, auf welchen denn? Doch das laute Lachen, was man von Jürgen Klopp kennt, das folgte prompt und man erkannte schnell, das war ein Witz. Das lobt, das kam danach. Klopp und Adeyemi, das könnten zwei sein, die sich gesucht und gefunden haben, findet zumindest Burkhard Huppe.
2: Man kann sicherlich sagen, dass Karim Adeyemi ein Mann der Extreme ist. Er ist zum Beispiel extrem schnell und spektakulär, wie neulich im Trikot des FC Barcelona, als er kurz vor dem Ende wie eine Windhose über den halben Platz fegte und dann ein großartiges Tor erzielte.
3: Adeyemi, otro quiebro, rompe cintura, remata, pero qué golazo Adeyemi! Gol, gol, gol, gol, gol, gol, gol, gol, gol, gol.
2: Extrem bedauerlich ist jedoch, dass Adeyemi seine extremen Fähigkeiten in der Nationalmannschaft bislang extrem selten gezeigt hat. Das war auch beim jüngsten Spiel in Amsterdam nicht anders.
4: Adeyemi, Riesenchance! Er schießt den Ball übers Tor, das gibt's doch nicht! Aus 5 Metern!
2: Doch weil bei der Nationalmannschaft gerade fast alles auf Anfang gedreht und vom mildtätigen Licht der Hoffnung beschienen wird, wirbt Bundestrainer Jürgen Klopp um Nachsicht für seinen extremen Flügelflitzer.
5: Es bedeutet eben ganz, ganz viel, dabei zu sein. So, und dann vergibst du in diesem Spiel diese Chance. Und ich sage, den macht er normalerweise rein, auch wenn der Ball springt und scharf gespielt war, dann haust du den drüber. So, und jetzt der Umgang damit, das ist die große Herausforderung im Fußballerleben.
2: Diese Botschaft ist bei Adeyemi angekommen. Sagt er zumindest.
6: Vorne hat er gesagt, könnt ihr machen, was ihr wollt. Ist auch egal, wenn ein Fehler passiert oder zwei oder drei. Nur die Reaktion ist wichtig. Und das finde ich gut so. Bei jedem passieren Fehler. Und am Schluss müssen wir sie nur ausbaden für den anderen.
2: Überhaupt lässt sich festhalten, dass sich Jürgen Klopp und Karim Adeyemi immer wieder ihre gegenseitige Wertschätzung versichern, als hätten sie sich gesucht und gefunden.
5: Den Karim, den ich hier wahrnehme, den ich hier kennenlernen darf, ist ein wundervoller Kerl, kann ich nicht anders sagen. Ist ein sehr, sehr angenehmer Zeitgenosse, macht in Barcelona einen überragenden Eindruck.
6: Ich glaube, mit dem Trainer läuft es auch sehr, sehr gut. Wir verstehen uns sehr gut, sind auch happy. Ich glaube, das kann eine gute Zeit werden, aber wir müssen alle an einem Strang ziehen.
2: Klar ist aber auch, Sympathiebekundungen im Profifußball haben mitunter eine geringe Halbwertszeit, wenn Anspruch und Wirklichkeit zu lange, zu weit auseinanderliegen.
5: Kann ja besser spielen, na klar, aber er hätte auch viel schlechter spielen können. Also dementsprechend für ein erstes Spiel unter mir komplett fein, weiter geht's.
1: Sagt Jürgen Klopp. Weiter geht's dann für die beiden schon heute Abend 20.45 Uhr im Nations League-Spiel Deutschland gegen Griechenland. Wie gewohnt gibt's das in voller Länge live zu hören im ARD-Infoabend hier auf dieser Frequenz. Keine Länderspielpause haben im Moment die Frauen. Dort stand an diesem Wochenende der DFB-Pokal auf dem Programm. Gestern schon feierte Carl Zeiss Jena einen ungefährdeten 6:0-Erfolg in Eutingen. Heute waren dann RB Leipzig und der 1. FC Magdeburg dran. Sven Herold.
7: Die Regionalliga-Frauen des 1. FC Magdeburg haben in der ersten Hauptrunde des DFB-Pokals viel Lehrgeld gezahlt. Sie verlieren gegen Bundesligist Union Berlin deutlich mit 0:5. Nur etwas mehr als 3 Minuten waren gespielt, als der haushohe Favorit aus der Hauptstadt sehenswert in Führung ging. Nele Bauereisen versenkte Tomke Schneiders Maßflanke von rechts Volley im Kasten. Auch Unions zweiten Treffer leitete Schneider mit einer Flanke ein. Diesmal legte Bauereisen per Kopf quer und Sophie Weidauer drückte den Ball über die Linie. Kurz vor dem Halbzeitpfiff drosch Lisa Kamba eine herrliche Direktabnahme aus 15 Metern in den rechten Knick. Nur 22 Sekunden nach Anpfiff der zweiten Halbzeit legte das Team von Trainerin Marie-Louise Ether nach. Naika Reisner traf von halb links flach ins lange Eck. In der 69. Minute schnürte Reisner dann sogar noch ihren Doppelpack. Union also im Achtelfinale, genauso wie Bundesliga-Konkurrent RB Leipzig. Die Sächsinnen gewannen vor 2000 Fans bei Fünftligist Blau-Gelb Marburg mit 2:0. Die Partie begann spektakulär. Nach 69 Sekunden zirkelte RB-Kapitänin Annabel Schasching den Ball nach kurz ausgeführter Eckballvariante im hohen Bogen über die Marburger Torfrau hinweg unter den Querbalken. Auch der zweite RB-Treffer konnte sich sehen lassen. Emanuela Pfister drehte sich mit dem Rücken zum Tor gekonnt um ihre Gegenspielerin, drang in den Strafraum.

0: Strafraum ein und vollendete aus 10 Metern in den linken Giebel. Das Ganze nach 15 Minuten. In der Folge hielt die Defensive der Amateure aus Hessen. Dafür gab es am Ende freundlichen Applaus der eigenen Fans. RB Leipzig glanzlos im Pokal-Achtelfinale.
1: Soweit Sven Herold, gleich 17.25 Uhr. Auch in der Fußballregionalliga Nordost der Männer wurde heute gespielt. 3 Begegnungen mit folgenden Ergebnissen: Erzgebirge Aue gegen Chemie Leipzig 1:2, Hertha BSC 2 gegen FSV Zwickau 1:1 und Luckenwalde trennte sich 2:3 vom SV Babelsberg. Mehr zur Regionalliga dann in gut 10 Minuten. Vorher schauen wir aber noch auf ein anderes Thema, denn der Olympiarückzug von Berlin hat auch Leipzig betroffen und im Prinzip auch Marc Kleeberg. Aber die Stadt vor den Toren von Leipzig war mit ihrem Kanupark auch im Konzept von Köln-Rhein-Ruhr vorgesehen. Wie die Markkleeberger Olympiaplaner den Tag gestern erlebt haben, hat Per von der Wühlbecke beobachtet.
2: Markklebergs Oberbürgermeister hatte sich gestern mit seinen engsten Mitstreitern im Kanupark Markkleeberg getroffen, um dort die Auswahl des deutschen Olympiabewerbers zu verfolgen. Die Sympathien waren klar verteilt, denn Markkleeberg war auch im Konzept von Köln-Rhein-Ruhr der Austragungsort für Kanuslalom und Kajak-Cross. Sogar Plakate für den Bewerber aus Nordrhein-Westfalen hatte Carsten Schütze mitgebracht. Aber gebracht hat's am Ende nichts. Als deutsche Bewerberstadt ist München ausgewählt worden.
3: Logischerweise sind wir enttäuscht, das muss ich jetzt sagen. Weil wir haben Köln-Rhein-Ruhr die Daumen gedrückt, weil das war die Bewerbung mit dem gesamtdeutschen Ansatz. Markkleeberg war dabei, Warnemünde war dabei. München hat diesen Ansatz nicht gewählt und das finden wir schade. Das bedauern wir, dass also im Osten von Deutschland jetzt keine Wettkämpfe dann stattfinden.
2: Wobei natürlich klar ist, dass München Stand jetzt auch nur ein Bewerber ist. Aber mit diesen Gedankenspielen hat sich Markklebergs Stadt überhaupt nicht befasst, denn der Kanupark ist zwar voll funktionsfähig, aber auch sanierungsbedürftig.
3: Egal ob Olympia oder nicht, die Investitionen werden stattfinden. Wir haben hier eine Top-Anlage. Natürlich muss die fit gemacht werden für die Zukunft. Olympia wäre so ein bisschen das Sahnehäubchen gewesen. Da geht einiges schneller. Da wäre auch mehr in die Infrastruktur im Umfeld investiert worden. Aber wir blicken trotzdem optimistisch in die Zukunft und wir gratulieren natürlich auch München.
2: Und bei dieser Gratulation will der Oberbürgermeister den Münchner Olympiamachern auch ein Angebot unterbreiten. Bekannterweise hat der Kanal in Augsburg nämlich große Probleme, weil das Wasser vom Lech abgeleitet wird und der führt eben chronisch zu wenig Wasser. Das könnte ein Problem für die Olympischen Spiele in München werden.
3: Also wir haben auf jeden Fall den Vorteil, wir haben genügend Wasser, wir haben eine Top-Anlage, die funktioniert. Insofern werden wir in München auch das Angebot machen. Vielleicht denkt man ja nochmal um Richtung gesamtdeutscher Ansatz. Es wären die ersten Olympischen Spiele im wiedervereinigten Deutschland. Also da wäre es schlecht, wenn der Osten gänzlich draußen ist.
2: Eine klitzekleine Hoffnung auf olympische Wettkämpfe vor den Toren Leipzigs gibt es also noch. Aber bevor man darüber ernsthaft diskutiert, muss München erstmal den Zuschlag erhalten für die Sommerspiele 2036, 40 oder 44.
4: Und ja, passend zum Wildwasserkanu schauen wir mal aufs Wetter. Florian Rost, ist immer noch sommerlich draußen, oder?
5: Alles andere als wild. Wir haben es mit ruhigem Hochdruckwetter zu tun in Mitteldeutschland. Die Temperaturen dazu immer noch im recht angenehmen Bereich. Derzeit Werte zwischen 21 Grad im östlichen Sachsen und immer noch 25 bzw. 26 Grad in einem Streifen von der Magdeburger Börde bis rein ins Thüringer Becken. Die Nacht wird dann wieder ein bisschen frischer. Bei leicht bewölktem oder klarem Himmel bleibt es trocken und die Temperaturen sinken auf 14 bis 7 Grad.
4: Wie wird der Montag?
5: Der Montag bringt ebenfalls ruhiges Hochdruckwetter. Sieht man mal davon ab, dass der Wind noch ein bisschen aufdreht. Der wird vor allem vom Erzgebirge über das Elbtal bis in die Oberlausitz doch recht ruppig wehen. Hier sind Böen der Stärke 6 bis 7 möglich. Ansonsten weht er leichtböig aus südlichen Richtungen und treibt nach wie vor diese sehr warme Luft zu uns. Das heißt, die Temperaturen werden morgen im Vergleich zu heute sogar noch mal ein bisschen steigen. 24 bis 28 Grad gibt's. Sachsen hinkt dabei, Sachsen-Anhalt und Thüringen so ein bisschen hinterher. Das heißt, in letzteren Ländern wird es ein bisschen wärmer als im Freistaat. Dazu weiterhin viel Sonnenschein, der Himmel allerdings durch ein paar hohe Wolkenfelder ein wenig eingetrübt.
4: Und Dienstag wird es auch nochmal schön.
5: Da wird es ebenfalls nochmal sehr freundliches Wetter geben mit Temperaturen zwischen 23 und 26 Grad. Viel Sonnenschein, ein paar lockere Wolken. Das Ganze wird sich am Mittwoch wiederholen. Erst am Donnerstag beginnt diese stabile Wetterlage etwas zu bröckeln. Das heißt, dann könnte es vor allem Richtung Westsachsen-Anhalt, Westthüringen für ein paar Schauer reichen. Wahrscheinlich kommt der Regen allerdings nicht sehr weit voran.
4: Danke, Florian. In Washington haben sich diese Woche US-Präsident Trump und Chinas Staatschef Xi getroffen. Was diese Gespräche gebracht haben, dazu hören Sie die Einschätzung unseres außenpolitischen Experten Klaus Brinkbäumer in der kommenden halben Stunde. Außerdem, die Stadt Lübbenau in der Lausitz ist gerade im Aufschwung. Dort entsteht aus einem ehemaligen Kraftwerksgelände ein neues Industrie- und Gewerbegebiet. Auch das wird ein Thema sein.
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7: Um 17.30 Uhr mit Anja Keep. Bundesgesundheitsminister Carsten Linnemann hat im Streit mit der SPD um die geplante Pflegereform beschwichtigt. Der CDU-Politiker sagte der ARD, es sei nicht ungewöhnlich, dass man sich bei großen Reformen erst in letzter Minute einige. Solche Debatten sollte man aber nicht öffentlich austragen. Linnemann will den Gesetzentwurf am Mittwoch ins Kabinett einbringen. Die SPD droht mit einer Blockade. Sie verlangt unter anderem eine Begrenzung der Eigenanteile für Pflegebedürftige. Das lehnt Linnemann ab. Die Schweizer haben sich bei einer Volksabstimmung dagegen ausgesprochen, eine stärkere Neutralität in der Verfassung zu verankern. Nach offiziellen Angaben stimmten 70,2% gegen die Initiative der Vereinigung Pro Schweiz, die der rechtskonservativen SVP nahesteht. Sie wollte erreichen, dass sich die Schweiz komplett aus internationalen Konflikten heraushält. Insbesondere wurde kritisiert, dass sich die Regierung in Bern den EU-Sanktionen gegen Russland angeschlossen hat. Deutschland hat einen neuen Solarstromrekord erreicht. Wie der Bundesverband Solarwirtschaft mitteilte, wurden in diesem Jahr bereits 90,2 Terawattstunden Strom aus Sonnenenergie erzeugt. Das sei schon etwas mehr als im gesamten Vorjahr. Zu dem Rekord beigetragen hätten ungewöhnlich viele Sonnenstunden und der kontinuierliche Ausbau der Photovoltaik. In Südafrika sind am Wochenende 27 Menschen bei Überfällen krimineller Banden ermordet worden. Nach Angaben der Polizei eröffneten in der vergangenen Nacht 8 bewaffnete Männer das Feuer in einer Bar in der Nähe von Johannesburg. Sie erschossen 13 Männer und 4 Frauen. Vor ihrer Flucht raubten sie die Mobiltelefone der Opfer. Bei einem ähnlichen Angriff auf einem Grillplatz nahe Kapstadt starben 10 Menschen. In einem Armenviertel wurden 4 Menschen in einem Auto erschossen. Nach der gestrigen Rettungsübung im Autobahntunnel Bergbock hat die Suhler Berufsfeuerwehr ein insgesamt positives Fazit gezogen. Das Szenario ging von einem Massenunfall mit 80 Verletzten aus, die erst versorgt und dann ins Zentralklinikum Suhl gebracht werden mussten. Feuerwehrsprecher Chris Herrmann sagte, der Ablauf habe an sich super geklappt, jedoch könne die Kommunikation zwischen Einsatzleitung und Klinik noch besser werden. Kliniksprecher Christian Jakob betonte, es sei der Sinn einer solchen Übung, Schwachstellen aufzuspüren und zu beheben. Das waren die Nachrichten. Das Wetter, die Temperaturen von 17 Uhr. In Atern fast wolkenlos 26 Grad, Dresden 21, Eisenach wolkig 25, Erfurt leicht bewölkt 23, Gardelegen wolkig 25 Grad, Hoyerswerda wolkenlos bei 22, Magdeburg fast wolkenlos 26, Neuhaus am Rennweg leicht bewölkt 20 Grad, Oschatz fast wolkenlos 23, Plauen wolkenlos 23, Wernigerode leicht bewölkt 25 und Wittenberg 24 Grad. In der Nacht leicht bewölkt bis klar, trocken, Tiefstwerte 14 bis 7 Grad. Morgen Sonne, gelegentlich auch etwas wolkiger, dabei trocken 23 bis 28 Grad und am Dienstag wieder meist heiter, trocken und warm. MDR Aktuell Verkehrsdienst. A13 Richtung Berlin, Vorsicht zwischen Bestensee und Mittenwalde, befindet sich eine ungesicherte Unfallstelle auf der linken Spur. Nach Unfällen gesperrt sind die B170 zwischen Kipsdorf und Abzweig Dönschen. Im Landkreis Görlitz die Straße zwischen Lückendorf und Eichgraben, im Altmarkkreis Salzwedel die Straße zwischen Abzweig Klötze und Kusei, im Burgenlandkreis die Straße zwischen Abzweig Euler und Dobichau sowie die Straße zwischen Oberhof und Zellermeles. Soweit der MDR Aktuell Verkehrsdienst, 17.34 Uhr.
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4: Wenn sich die Staatschefs der Vereinigten Staaten und der Volksrepublik China treffen, befindet sich viel Macht auf wenigen Quadratmetern. Donald Trump und Xi Jinping gaben sich bei ihrem Aufeinandertreffen in Washington in dieser Woche höflich und freundlich. Welche dieser beiden Großmächte gilt momentan als die stärkere? Darüber haben mein Kollege Jan Kröger und unser außenpolitischer Experte im MDR Klaus Brinkbäumer gesprochen.
8: Als Donald Trump 2016 erstmals US-Präsident wurde, da kam wohl keine Wahlkampfrede ohne das Wort China aus. China als Rivale, der dank billiger Exporte die USA, und das ist ein Zitat von damals, vergewaltige. Wie blickt Trump nun 10 Jahre später auf China?
9: Na, er hat seine Perspektive verändert, er hat seine persönliche Einschätzung, also was Xi Jinping angeht, verändert und er hat seinen geopolitischen Ansatz verändert. Trump versteht China schon immer noch als Rivalen, als rivalisierendes Land. Es gibt hohe Strafzölle für China, also es ist nicht so, dass die USA jetzt ausschließlich freundschaftlich agierten, wenn es um China geht, aber Trump ist sehr, sehr viel milder geworden. Er bewundert Xi Jinping, das sagt er immer wieder. Er hält ihn für einen großen Staatsmann und Trump verändert dann Spielregeln. Er fährt zum Flughafen, um Xi Jinping zu begrüßen. Es gibt alle nur denkbaren Ehren für Xi Jinping. Das hat geradezu etwas Unterwürfiges, was in den USA, also bei den Leuten, die Trump etwas kritischer betrachten, als viel zu demütig verstanden wird, als viel zu klein machend. Also Trump macht sich selber klein vor Verehrung geradezu. Und dann, was den geopolitischen Ansatz angeht, Trump wollte ja zu Beginn seiner Amtszeit America First so verstanden wissen, wir konzentrieren uns auf unsere Binnenwirtschaft, auf eine niedrige Inflation, auf gute Wirtschaftsdaten, wir halten uns aus internationalen Konflikten und in Wahrheit aus der internationalen Politik heraus, weil es immer nur neue Kriege bedeutet und das wollen wir nicht. Der Trump der zweiten Amtszeit betrachtet die Welt vollkommen anders, nämlich es gibt 3 große Weltmächte, die jeweils eine Spielwiese haben, also ein Territorium haben um sich herum. Das ist für die USA natürlich Latein- und Mittelamerika und nach Norden gerichtet Kanada, deswegen immer diese Aggressivität Trumps in diese Richtungen. China ist die zweite Weltmacht, Russland ist die dritte nach diesem Verständnis. Das ist ein Gleichgewicht der Kräfte, das Trump da ansteuert und das ist ein anderer Ansatz. Er hat diese Feindseligkeiten jedenfalls aufgegeben. Von Vergewaltigung spricht er schon lange nicht mehr.
8: Stattdessen wurden bei diesem Besuch viele Freundlichkeiten ausgetauscht, inklusive der unvermeidlichen Panda-Bären, die China diplomatisch immer mal wieder mitbringt als Gastgeschenk. Aber was sind nun wirkliche Ergebnisse dieses Staatsbesuchs?
9: Ja, 2 Pandas für den Zoo in Atlanta, ne? Du sagst es. Nicht viel Neues. Die Aussetzung von Feindseligkeiten, so kann man es, glaube ich, nennen. Die Verlängerung eines sehr brüchigen Handelsfriedens in den Januar hinein. Das ist verabredet worden. Aber keine großen Verträge. Trump hat, und das meine ich auch, wenn ich sage, er wird so als schüchtern, ein bisschen unterwürfig wahrgenommen, nicht mal darauf bestanden, dass China Zusagen einhält, die es bei vergangenen Begegnungen gegeben hat, die aber nicht eingelöst wurden. Also China hatte versprochen, auf dem amerikanischen Markt groß einzukaufen und hat das bis heute nicht getan. Trump hat Xi Jinping nach allem, was bisher bekannt ist, daran nicht erinnert. Er hat keinen Druck ausgeübt. China kommt damit davon. Aber deine Frage war ja, was gibt es jetzt konkret Neues? Nichts, was wirklich relevant wäre.
8: Dann kommen wir mal zusammenfassend zur Einordnung. Lässt sich denn gerade sagen, welche dieser beiden Großmächte stärker dasteht?
9: Gute Frage. Was militärische Macht, natürlich auch nach wie vor wirtschaftliche Zahlen angeht, also die wirtschaftliche Kraft angeht, selbstverständlich immer noch die USA. Aber China holt auf. Ne? China wird stärker von Jahr zu Jahr. Und was geopolitische Bedeutung angeht oder Einflussnahme bei anderen Ländern und langfristiger Strategien, da wird China heute schon als stärker wahrgenommen, nämlich als geradliniger, als konstanter. Das, was man auch jetzt hier in New York in dieser Woche rund um die Vollversammlung der Vereinten Nationen hören konnte, ist, die USA sind so unstet, sind so sprunghaft, sind so feindselig gegen ihre eigenen Partner, also die EU, die NATO-Staaten, vor allem aber eben auch Kanada und Mexiko, die direkten Nachbarn, während China eine sehr klare Strategie hat, genau weiß, was es will, den eigenen Einfluss ausdehnt und als durchaus auch verlässlich im Sinne von, wir sagen das zu, das halten wir dann auch, wahrgenommen wird, da verschieben sich die Gewichte. Im Moment sind die USA selbstverständlich noch die Weltmacht Nummer eins.
4: Sagt Klaus Brinkbäumer im Gespräch mit Jan Kröger über das Staatstreffen von Donald Trump und Xi Jinping.
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1: Mit Maxi Bayer, schönen guten Tag. Aue gegen Chemie Leipzig. Dieses Duell gab es als Pflichtspiel seit 25 Jahren nicht mehr. Heute aber trafen beide Teams in der Regionalliga mal wieder aufeinander. Vor großartiger Kulisse und am Ende mit durchaus überraschendem Endergebnis. Denn die Gäste aus Leipzig-Leutsch, momentan tief drin im Tabellenkeller, gewannen beim Favoriten mit 2:1. Thorsten vom Wege.
10: Fast 12.000 Fans, tolle Stimmung, tolles Wetter, aber erstmal nur Viertliga-Hausmannskost. Aue dominierte gegen Chemie, Chancen blieben aber Mangelware. Bis zur 13. Minute, da startete Maciejewski ein super Solo zum 1:0. Alles schien für den Favoriten aus dem Erzgebirge seinen Gang zu gehen. Aber denkste, weil die Hintermannschaft der Veilchen pennte, netzte nach einer Leipziger Ecke Sahnin per Kopf zum 1:1 ein. Da waren gut 20 Minuten gespielt und anschließend gab es bis zur Pause so eine Art Waffenstillstand. Aue wollte nicht so richtig, Chemie war zufrieden. Nach dem Wechsel zogen die Gastgeber an, hatten gute Möglichkeiten. Was fehlte, waren Präzision und Spielglück und am Ende auch Konzentration. Vor dem zweiten Gegentor der Leipziger war Aues Abwehr nämlich wieder in einer Tiefschlafphase unterwegs. Trainer Schubitice konstatierte deshalb nüchtern:
11: Das gehört zur Entwicklung mit dazu, dass wir auch unsere Spiele verlieren, auch heute hoffe ich sehr für alle, besonders dann für junge Spieler, dass sie was gelernt haben.
10: Zu lernen gab es genug, auch vom Gegner, denn die Leutscher waren nicht besser, sondern einfach bissiger. Verteidigten den Vorsprung mit Ausdauer und Zähigkeit, obwohl ein am Ende glücklicher Trainer Alexander Schmidt das ursprünglich ein bisschen anders gewollt hatte.
12: Wollten eigentlich etwas aktiver spielen, aktiver verteidigen, aber dann haben wir umgeswitcht auf tiefen Block, ja, mit Umschaltspiel und das ist heute gut gegangen.
10: Aue drückte die Chemiker nämlich komplett in und an den eigenen Strafraum, Chancen blieben aber Mangelware. So fahren die Leutscher den zweiten Saisonsieg ein, wieder auswärts und diesmal sicher überraschend. Aue tritt nach der ersten Heimniederlage auf der Stelle. Der Abstand zu Rot-Weiß Erfurt auf dem Aufstiegsplatz beträgt jetzt schon 6 Zähler.
1: Einen Punkt gab es heute für den FSV Zwickau 1:1 bei der zweiten Mannschaft von Hertha BSC. Zudem gab es ein 2:3 zwischen Luckenwalde und Babelsberg 0:3. Wir wechseln aus der Fußballregionalliga Nordost nach Montreal. Da gibt es heute das finale Rennen der Straßenrad-Weltmeisterschaft. Holger Gerska verfolgt das Ganze für uns. Holger, bei euch durch die Zeitverschiebung gleich Mittagszeit, aber an Essen ist wahrscheinlich gerade weniger zu denken. Wir wollen viel mehr auf unsere deutschen Fahrer schauen. Wie läuft es denn für die bislang?
13: Also momentan würde ich sagen, alles noch im Lot, auch wenn wir gerade den ersten aus dem Sextett gesehen haben, der sein Tagwerk sozusagen erledigt hat, nämlich Nico Denz, sind aber auch schon etwa 120 Kilometer absolviert, 153 noch auf der Uhr. Er hat unterwegs wahrscheinlich viel getan. Nico Denz am Ende einer für ihn langen Saison mit dem Giro d'Italia und der Tour de France, beides bestritten, in beiden Fällen seine Kapitäne aufs Podium gefahren. Bei der Tour war das ja der Belgier Remco Evenepoel, dem heute hier tatsächlich viele zutrauen. Als erster männlicher Radprofi im selben Jahr nach dem Zeitfahr-WM-Titel auch noch Straßenweltmeister zu werden. Für Nico Denz also im Momentan kann man sagen, tatsächlich Feierabend, denn wenn er mal einmal zurückfällt aus dem Hauptfeld, dann war es das natürlich. Dann macht keinen Sinn, hier noch ein paar Runden zu absolvieren. Die anderen fünf sind verteilt. Vorn der deutsche Meister Felix Engelhardt, der mit dieser kleinen Ausreißergruppe unterwegs ist. Sind nicht mehr ganz so viele Fahrer, weil sich diese Gruppe ein bisschen verkleinert hat, jetzt hier auf dem Stadtkurs. Aber es sind auch nicht mehr 8,5 Minuten Vorsprung, sondern nur noch 5. Für die Ausreißer und im Feld sieht man ganz vorn Maximilian Schachmann und so mittendrin Florian Lippowitz und Marco Brenner. Marco Brenner hatte offensichtlich einen Defekt unterwegs, denn als er hier über den Zielstrich fuhr, da hat sein Name, ist gar nicht auf der Anzeigetafel erschienen. Das heißt, er ist ohne Transponder unterwegs, aber er fährt in jedem Falle noch mit, genauso wie auch Georg Zimmermann. Also aus deutscher Sicht erst einmal alles okay, aber das Rennen ist ja noch 150 Kilometer lang, da passiert noch ganz, ganz viel.
1: Da sind wir uns sicher. Dankeschön, Holger Gerska. Gibt uns die Gelegenheit, nochmal nach Berlin zu schauen. Dort stand heute der Marathon auf dem Programm. Und wie es lief, das weiß Lars Becker.
14: Drama beim Berlin-Marathon. Nach 40 Kilometern lag Tigist Assefa noch deutlich unter der Weltrekordzeit. Alles deutete auf den 14. Rekord auf dem schnellen und flachen Kurs durch die deutsche Hauptstadt hin. Dann aber bekam die Äthiopierin muskuläre Probleme, lief humpelnd weiter und schleppte sich unter Schmerzen und Tränen ins Ziel. Assefa gewann zwar zum dritten Mal in Berlin, verpasste aber am Ende in 2 Stunden, 11 Minuten und 4 Sekunden die Bestzeit von Ruud Chepngetich um gut eine Minute. Die inzwischen wegen einer positiven Dopingprobe gesperrte Kenianerin war 2024 in Chicago als erste Frau unter 2 Stunden und 10 Minuten geblieben. In Abwesenheit des verletzten Titelverteidigers und Weltrekordhalters Sebastian Save feierte bei den Männern Gie Adola seinen 2. Sieg in Berlin. Bei nahezu optimalen Witterungsbedingungen verbesserte der 35-jährige Routinier aus Äthiopien dabei seine persönliche Bestzeit auf 2 Stunden, 2 Minuten und 50 Sekunden. Das Rennen war super. Ich war auch bestens vorbereitet und ich bin sehr glücklich, dass es so ausgegangen ist. Und ich war mir auch im Vorhinein ziemlich sicher, dass ich dieses Rennen gewinnen würde. Beste Deutsche, Haftom Veldey und bei den Frauen Anna Langerwisch. Der ambitionierte Versuch von Esther Pfeiffer, gleich bei ihrem ersten Profimarathon den 18 Jahre alten deutschen Rekord von Irina Mikitenko anzugreifen, war früh gescheitert. Pfeiffer musste schon nach rund 15 Kilometern aufgeben.
15: Es ist kurz nach 5:45 hören MDR aktuell mit diesem Top-Thema in den Nachrichten. Bundesgesundheitsminister Linnemann hat im Streit mit der SPD um die geplante Pflegereform beschwichtigt. Der CDU-Politiker sagte der ARD, es sei nicht ungewöhnlich, dass man sich bei großen Reformen erst in letzter Minute einige. Solche Debatten sollte man aber nicht öffentlich austragen. Weitere Meldungen hat Anja Kepp für Sie.
16: Bei einem Lawinenabgang im Himalaya sind in Nepal mindestens 2 Menschen ums Leben gekommen. 14 werden noch vermisst. Nach Angaben der Polizei traf die Lawine das Basislager in über 7000 Metern Höhe. Bei den beiden geborgenen Toten handle es sich um 2 Bergführer. Knapp 20.000 Menschen haben die Agrarmesse Grüne Tage Thüringen in Erfurt besucht. Nach Angaben der Messeleitung waren das etwa 3.000 weniger als bei der letzten Ausgabe vor 2 Jahren. Seit Freitag hatten mehr als 200 Aussteller Produkte und Dienstleistungen aus den Bereichen Land, Forst und Ernährungswirtschaft gezeigt. Der Sachsenring bleibt auch im kommenden Jahr Station der Motorrad-WM. Wie aus dem Rennkalender für die Saison 2027 hervorgeht, macht die MotoGP vom 9. bis 11. Juli in Hohenstein-Ernsthal Halt. Der Sachsenring feiert im kommenden Jahr seinen 100. Geburtstag. Das Wetter: in der Nacht leicht bewölkt, trocken, 14 bis 7 Grad. Morgen heiter und trocken bei 23 bis 28 Grad. MDR aktuell Verkehrsdienst. Die B170 ist zwischen Kipsdorf und dem Abzweig Dönsten nach einem Unfall gesperrt. Soweit der MDR aktuell Verkehrsdienst, 17.47 Uhr.
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15: Immer mehr ältere Menschen in Deutschland benötigen Pflege, aber nicht alle müssen dafür gleich ins Heim. Eine Alternative ist da auch die sogenannte Tagespflege. Dabei gehen die Teilnehmer für eine gewisse Zeit am Tag in eine spezielle Einrichtung. So wie beim Arbeiter-Samariter-Bund im thüringischen Wandersleben. Das hat sich Katja Bohmeier mal angeschaut.
17: Es ist ein bisschen wie nach Hause kommen in der Tagespflege des ASB-Regionalverbands Mittelthüringen in Wandersleben. Herzstück ist die offene Küche mit 2 großen Tischen. Dort räumen die 16 Seniorinnen und Senioren gerade zusammen mit 3 Mitarbeiterinnen die Reste vom gemeinsamen Frühstück ab. Jetzt ist Beschäftigung angesagt. Ich gehe mit Brigitte Gräfenhahn ins Bastelzimmer.
18: Makramee wird das.
17: Heißt?
18: Flechten. Und dann wird das zusammenreihen immer. Und wie ein Baumstamm soll das dann werden. Und unten sieht man dann die Wurzeln.
17: Eine andere Gruppe macht währenddessen ein bisschen Sport. Im Sitzen. Dann wird über Gott und die Welt geredet. Das ist quasi Gedächtnisarbeit. Aber auch beim Abwaschen, Bügeln oder Vorbereiten fürs Kaffeetrinken werden die Tagespflegegäste wie Katharina Stanke eingebunden.
18: Wie heute früh habe ich schon eine Torte belegt. Wir singen und spielen auch. Da muss man denken.
17: Hält jung.
18: Sie sehen es an mir, ich bin 85. Dann lachen wir viel.
17: Wer in die Tagespflege kommt, wohnt zwar noch zu Hause, ist aber auf Pflege angewiesen. Wenn die Angehörigen tagsüber arbeiten, kümmern sich Katrin Müller-Schuchert und ihr Team um die Senioren.
19: Die Leute sind hier aufgehoben, sie werden versorgt. Das Wichtigste ist diese sozialen Kontakte, die Gespräche.
17: Die Stimmung ist sehr familiär. Alle fühlen sich wohl. Nicht nur die Gäste, auch das Team ist mit Herzblut dabei.
20: Die sind halt alle so auf ihre eigene Art und Weise so niedlich und eigentlich habe ich sie alle so lieb.
21: Das ist ja meine Familie hier. Man immer neue Sachen noch dazulernen.
19: Dass wir ganz, ganz viel lachen zusammen, da wissen wir, dass wir alles richtig gemacht haben.
17: Zum Mittagessen gibt es Schnitzel mit Rahmchampignons. Alle greifen ordentlich zu und anschließend ziehen sich die 16 Senioren in einen der Ruheräume zurück. Wie auch Anne-Rose Zitzmann.
22: Das sind Sessel, die aufzumachen gehen und dann schlafe ich ein bisschen und dann habe ich wieder Kraft.
17: Nach der Mittagsruhe gibt es dann noch Kaffee und Kuchen. Anschließend geht es für alle wieder zurück nach Hause.
23: Katja Bohmeier berichtete. Die Lausitz steckt im Strukturwandel, weg von der Braunkohle hin zu neuen Technologien. Was das konkret bedeutet, ist gerade auch in Lübbenau zu beobachten. Dort wird aus einem ehemaligen Kraftwerksgelände ein neues Industrie- und Gewerbegebiet. Außerdem soll die Stadt bald auch besser an Berlin angebunden werden. Also viel los in Lübbenau, wie sich Iris Wussmann auch vom Bürgermeister hat erklären lassen.
24: Ich glaube schon, dass meine Bürgermeisterkollegen, gerade wenn sie bisher kein Projekt sozusagen umsetzen konnten, dass man etwas in Anführungsstrichen neidisch guckt.
25: Helmut Wenzel, seit 2000 Bürgermeister von Lübbenau, steht vor der Baugrube für den Coworking Space am Bahnhof. 150 moderne Arbeitsplätze entstehen hier für diejenigen, die auf dem Innovationskorridor zwischen Cottbus und Berlin-Adlershof pendeln oder künftig ganz aus Berlin raus wollen. Ein Projekt, bei dem die Stadt anders als Lübben nicht lange gefackelt hat.
24: Strukturwandel hat in Lübbenau vor 30 Jahren begonnen. 1996 ist das Kraftwerk vom Netz gegangen. Man muss sich natürlich Gedanken machen, wo man was hinentwickeln möchte und muss dann die Gelegenheit am Schopfe packen, wenn sich die Gelegenheit halt bietet.
25: Lübbenau hat sich früh auf den Weg gemacht, aus den schwierigen Jahren gelernt und weiß, wann man den Finger heben muss, so der Lausitzbeauftragte Klaus Freitag. Die Stadt profitiert natürlich auch demnächst von der Superzuganbindung nach Berlin.
26: Der RE2 zweigleisig ist, man ist schon quasi Stadt im erweiterten Berliner Raum. Natürlich auch pfiffige, das ganze Thema läuft über Köpfe. Wenn man gute Gesellschaften hat, denen man auch den Freiraum lässt, ich glaube, dann kann man Erfolge ernten.
25: Aktuell setzt Lübbenau 4 Strukturwandelprojekte um mit einem Volumen von über 120 Millionen Euro. Dazu kommt die größte private Investition im Strukturwandel, das 11 Milliarden Euro schwere Rechenzentrum der Schwarz-Unternehmensgruppe, zu der Kaufland und Lidl gehören. Der Rohbau des ersten Bauabschnittes ist fertig, so Stefan Hees.
27: Die Entscheidung passt absolut, weil wir alles vorgefunden haben, was wir brauchen. Kraftwerkstandorte sind grundsätzlich lukrativ für Rechenzentren. Da, wo Energie erzeugt wurde, kann ich sie natürlich auch vom Netz ziehen und verwenden.
25: Das Zentrum wird nicht hunderte Arbeitsplätze bringen, aber so der Geschäftsführer der Industrie- und Handelskammer Cottbus, André Fritsche.
28: Hier geht es vor allem darum, um Resilienz, also Widerstandsfähigkeit zu haben unserer Daten, dass wir die nicht in die USA liefern müssen, dass wir die nicht nach China liefern müssen, sondern hier unsere Daten, unser größtes Gut sind. Und genau das realisieren wir hier in der Region.
29: Ich glaube, Lübbenau in 10 Jahren ist Teil der Metropolregion Berlin. Wir werden hier eine Entwicklung sehen, wo Menschen quasi auch aus Berlin herausziehen werden. Sie werden versuchen, hier auch Wohnraum zu finden. Sie werden hier auch Arbeitsplätze vor Ort finden. Eine Chance, die nicht momentan jede Kommune in Südbrandenburg hat, trotz der Gelder.
25: Eine Chance, die der Stadt nicht in den Schoß gefallen ist. Aber auch Neid muss man sich erarbeiten.
23: Iris Wussmann berichtete. In Deutschland hatten wir in diesem Sommer einige Hitzewellen und die fühlen sich ja in Städten meist noch etwas heißer an, als sie ohnehin sind. Pflaster und Häuserwände speichern dort die Wärme und strahlen sie dann zusätzlich ab. Dagegen soll das sogenannte Schwammstadtkonzept helfen. Das wird zumindest teilweise in einigen Städten schon umgesetzt, so auch in Pforzheim. Dort wird das Prinzip auf einem Platz in der Innenstadt getestet. Hanna Radtgen berichtet.
30: Ein neuer Boden, neue Pflanzbeete, neue Bänke und ein neuer Trinkbrunnen. Auf den ersten Blick hat sich nicht allzu viel verändert auf dem Pfälzerplatz in der Pforzheimer Nordstadt. Aber was dieser Platz jetzt alles kann und warum er nach dem Umbau ähnlich wie ein Schwamm funktioniert, also Wasser speichern und wieder abgeben kann, weiß Philipp Linde von der Stadt Pforzheim.
0: Also hier haben wir das Schwarmstadtkonzept so umgesetzt, wie es dann auch in hochverdichteten Räumen stattfinden kann. Nicht mit umfangreichen Sickerflächen, sondern eben mit unterirdisch installierten Zisternen mit insgesamt 72.000 Liter Fassungsvermögen und eben einer sensorgestützten vollautomatischen Bewässerung.
30: Über den leicht abschüssigen Platz fließt Wasser in sogenannte Entwässerungsschienen. Dann wird es gefiltert und in die Zisternen unter dem Platz geleitet. Dort wird das Wasser gespeichert und bei Bedarf wieder abgegeben. In erster Linie an die Pflanzen auf dem Platz. 9 große Platanen und um ihre Wurzeln herum Beete mit verschiedenen Pflanzen.
0: Und Sensoren messen dann die Bodenfeuchte in den Beeten und wenn ein gewisser Schwellenwert unterschritten wird, gibt es dann automatisch eine Tröpfchenbewässerung, die dann den Bäumen Wasser zuführt.
30: Dadurch konnten die alten Platanen überhaupt erhalten bleiben, wegen dem Platz für ihre Wurzeln in den neuen Beeten und der Bewässerung. Vorher hätten die Bäume unter enormem Trockenstress gelitten, erzählt Philipp Linde. So kann gleich doppelt für Abkühlung auf dem Pfälzer Platz gesorgt werden. Die Bäume spenden Schatten und durch die Bewässerungsanlage kommt es zu einem Kühlungseffekt durch Verdunstung. Die größte Veränderung liegt gut versteckt unter dem Platz. So soll es laut Philipp Linde auch sein. Die Pforzheimerinnen und Pforzheimer sollen in erster Linie merken, dass es am Pfälzer Platz ein angenehmes Klima hat und nicht warum.
0: Das passiert im Hintergrund, das sieht man gar nicht so sehr, dass hier wahnsinnig viel Technik und Innovation verbaut ist, sondern die Leute sollen sich hier hauptsächlich wohlfühlen und ein gutes Stadtklima genießen können.
30: Nicht zu vernachlässigen ist aber auch, es geht nicht nur ums Stadtklima. Umbauten nach dem Schwammstadtprinzip sind auch ein effektiver Hochwasserschutz.
0: Also es ist tatsächlich mit Starkregenereignissen gerade so in hochverdichteten Räumen schwierig, das Wasser schnell über die Kanalisation ableiten zu können. Und da versucht man auch über solche Sickerflächen dezentral die Kanalisation zu entlasten, sodass wir als Stadt insgesamt widerstandsfähiger gegen Starkregenereignisse werden.
30: Doppelt praktisch, so ein Schwammplatz. Und vielleicht bleibt das in Pforzheim auch nicht nur bei dem einen.
2: Kaputte Schuhe reparieren lassen, auf diese Idee kommen nur noch wenige. Viele werfen die alten einfach weg und kaufen neue. Aber das Reparieren lassen ist auch gar nicht so einfach, denn es gibt immer weniger Schuhmacherbetriebe. Karin Jahn konnte eine der wenigen Schuhmachermeisterinnen in Schleswig-Holstein in ihrer Werkstatt besuchen.
3: Hallo.
4: Hallo. Ich bitte diese Schuhe hier zum Kleben.
2: Ja. Also zu Schuhmachermeisterin Marion Otto kommen immer häufiger Menschen ins Eutiner Ladengeschäft, die ihre Schuhe reparieren lassen. So wie Silvia Blunk mit ihren Sandalen.
4: Ich trage die Schuhe gerne und solange sie noch in Ordnung sind, finde ich, kann man sie auch reparieren lassen. Also ich gebe Schuhe wirklich nur in den Müll, sag ich mal, wenn sie echt auf sind. Das dauert bei mir sehr lange.
3: Was ich machen könnte wäre, wenn Sie möchten, kann ich da eine Naht durchsetzen.
2: Ihre Werkstatt hat sich Marion Otto im heimischen Keller eingerichtet. Ein paar Kilometer weiter in Schönwalde am Bungsberg. Hier repariert sie, arbeitet um. So wie heute alte, ausgetretene Mokassins.
3: Das allererste bei solchem Schuh ist im Grunde genommen erstmal alles auseinanderreißen, damit ich im Grunde genommen sehe, was da eigentlich mit los ist. Weil der Kunde kommt ja und sagt, ich brauche mal ein paar neue Sohlen. Der sieht ja nicht das, was ich alles sehe. Und ich sehe zum Beispiel hier, dass alles eingerissen gewesen ist. Und da muss ich ja erstmal rankommen.
2: In 5 Jahren geht Marion Otto in den Ruhestand. Laut Schuhmacherinnung so wie viele ihrer Kolleginnen und Kollegen im Land. Es fehlt der Nachwuchs. Im neuen Ausbildungsjahr gibt es keinen einzigen Azubi. Auf der anderen Seite bilden viele Betriebe gar nicht mehr aus. Entweder, sagt Innungsobermeister Norbert Popp, weil es keinen Meister gibt oder weil sie es sich finanziell gar nicht leisten können.
5: Wir überlegen tatsächlich von der Schuhbindung Schleswig-Holstein aus, ein Konzept aufzustellen, dass wir versuchen, über mehrere Betriebe ein Lehrling auszubilden, aber das ist noch Zukunftsmusik.
2: Wenn solche Konzepte nicht aufgehen, werden in Zukunft Kunden wie Silvia Blunk ihre Schuhe wohl häufiger in den Müll werfen müssen, weil niemand mehr da ist, der sie reparieren kann.
7: Wir schauen aufs Wetter mit Florian Rost. Florian, ein herrlicher Sommertag neigt sich dem Ende zu. Wie sind denn die Temperaturen noch draußen?
8: Die Temperaturen sind ebenfalls teilweise noch im sommerlichen Bereich, vor allem in dem Bereich von der Magdeburger Börde bis rüber ins Thüringer Becken immer noch Werte um die 25 Grad. In Sachsen speziell vom Dresdner Raum bis in die Oberlausitz ein bisschen frischer mit 20 bis 22 Grad. Frisch auch das, was in der Nacht auf uns zukommt. Da sinken die Temperaturen noch ein bisschen weiter auf Werte zwischen 14 und 7 Grad.
23: Aber morgen wird es wieder warm.
8: Morgen wird es sogar noch ein bisschen wärmer als heute. Es geht rauf auf 24 bis 28 Grad. Am wärmsten in Sachsen-Anhalt und Thüringen. Sachsen ist so ein kleines bisschen hinten dran, denn die Wärme breitet sich von Südwesten her zu uns aus. In Sachsen kommt die noch nicht so richtig zum Tragen. Nichtsdestotrotz auch hier zu warm für die Jahreszeit. Gerade im Freistaat aber auch recht windig. Vor allem vom Erzgebirge bis in die Oberlausitz reicht es für starke Böen aus südöstlichen Richtungen. Ansonsten ist der Wind leicht böig, sorgt dafür, dass die Sonne weiterhin scheint, denn es weht recht trockene Luft heran. Nur ein paar hohe und mittelhohe Schichtwolken trüben das Firmament so ein bisschen ein.
23: Danke, Florian. So geht's weiter hier im Programm. Zwei unserer Themen für die kommende halbe Stunde. Es gab ein deutliches Ergebnis bei der Volksabstimmung in der Schweiz. 70% der Bevölkerung lehnten es ab, die Neutralität ihres Landes zu verschärfen. Das ist ein Thema. Außerdem geht's um eine neue Generation von Solarzellen in den Startlöchern, nämlich Tandem-Solarmodule sollen künftig mehr Strom produzieren. Dazu dann auch mehr.
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6: Um 18 Uhr mit Anja Keep. Bundesgesundheitsminister Carsten Linnemann hat im Streit mit der SPD um die geplante Pflegereform beschwichtigt. Der CDU-Politiker sagte der ARD, es sei nicht ungewöhnlich, dass man sich bei großen Reformen erst in letzter Minute einige. Solche Debatten sollte man aber nicht öffentlich austragen. Linnemann will den Gesetzentwurf am Mittwoch ins Kabinett einbringen. Die SPD droht mit einer Blockade. Sie verlangt unter anderem eine Begrenzung der Eigenanteile für Pflegebedürftige. Das lehnt Linnemann ab. Die Schweizer haben sich bei einer Volksabstimmung dagegen ausgesprochen, eine stärkere Neutralität in der Verfassung zu verankern. Nach offiziellen Angaben stimmten 70,2% gegen die Initiative der Vereinigung Pro Schweiz, die der rechtskonservativen SVP nahesteht. Die Neutralität ist seit 1815 in der Verfassung garantiert und besagt, dass die Schweiz in Kriegen keine Partei ergreift. Nach dem russischen Überfall auf die Ukraine hatte sich die Regierung in Bern, aber den EU-Sanktionen gegen Moskau angeschlossen. Daraufhin war die Initiative gestartet worden. Die abgeriegelte südukrainische Stadt Oleschki ist aus der Luft mit Lebensmitteln versorgt worden. Nach Behördenangaben wurden 4 Tonnen Lebensmittel mit ukrainischen Lastdrohnen in die Stadt gebracht. Hilfsorganisationen beklagen seit längerem die humanitäre Lage in Oleschki, das von russischen Truppen besetzt wurde und unmittelbar an der Front liegt. Rund 2000 Menschen sitzen dort fest, darunter fast 50 Kinder. Der Ministerpräsident der autonomen Kurdenregion im Irak, Masrour Barzani, hat den bevorstehenden Abzug der US-Truppen als Schande bezeichnet. Barzani sagte, man werde wieder verwundbar. Die kurdische Regionalregierung könne keine eigenen Flugabwehrsysteme kaufen. Die Kurden fühlen sich vor allem vom Nachbarland Iran bedroht. In den vergangenen Monaten schlugen hunderte Drohnen und Raketen in dem Gebiet ein. Die USA wollen bis Ende September ihre letzten Soldaten aus der Region abziehen. Die deutsche Nationalmannschaft hat bei der Schacholympiade erstmals seit 26 Jahren wieder eine Medaille geholt. Das Team belegte im usbekischen Samarkand den 3. Platz. Der Sieg ging an Gastgeber Usbekistan, Indien gewann Silber. Im Vergleich zur letzten Olympiade verbesserte sich Deutschland um 14 Plätze. Das waren die Nachrichten. Das Wetter mit den Temperaturen von 17 Uhr. Auf dem Brocken leicht bewölkt 16 Grad, Chemnitz wolkenlos 21, Dresden fast wolkenlos 21, Eisenach wolkig 25, Erfurt leicht bewölkt 23 Grad. Wolkenlos auf dem Fichtelberg bei 13, Gera 24, Görlitz 21, Halle 25 Grad. Leipzig leicht bewölkt 24, Magdeburg fast wolkenlos 26 und Meiningen wolkig 22 Grad. In der Nacht leicht bewölkt bis klar, trocken, Tiefstwerte 14 bis 7 Grad. Morgen Sonne, gelegentlich etwas wolkiger, trocken, 23 bis 28 Grad. Und am Dienstag weiter, meist heiter, trocken und warm. MDR Verkehrsdienst. Die B170 ist zwischen Kipsdorf und dem Abzweig Dönsten nach einem Unfall gesperrt. Soweit der MDR Verkehrsdienst, 18.04 Uhr.
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23: Mit Romy Arndt am Mikrofon. Ich grüße Sie. Guten Abend. Die Schweiz ist neutral, aber wie neutral soll sie denn genau sein? Das war heute das Thema eines Volksentscheids. Die Schweizer sollten darüber abstimmen, ob die Neutralität ihres Landes strenger in der Verfassung verankert werden sollte. Patricia Wern zum Ausgang der Abstimmung.
10: Rund 70% der Schweizerinnen und Schweizer lehnten es ab, die Neutralität ihres Landes zu verschärfen. Die Schweizer Neutralität ist bereits seit 1848 Teil der Verfassung. Bei der Abstimmung heute ging es nun darum, wie stark sich die Schweiz international einbringen kann und soll. Etwa mit Sanktionen gegen Kriegsparteien oder ob solche Beteiligungen künftig ausgeschlossen werden. Eine Mehrheit entschied sich gegen eine starre Auslegung und stattdessen für eine flexible Handhabe. Gerade wegen der vielen internationalen Krisen und Konflikte, sagt Cedric Wermuth, der Co-Präsident der Sozialdemokratischen Partei der Schweiz, die gegen die Initiative war.
11: Die Menschen haben gesagt, trotz der schwierigen Weltlage, ja, wir wollen die Neutralität, aber eine mit Haltung. Eine, die sagt, wir verurteilen Völkerrechtsverbrechen, und zwar egal, ob der amerikanische Präsident, der russische Präsident oder sie in Gaza oder im Sudan geschehen. Das ist die Erwartung der Bevölkerung und damit hat sie recht.
10: Hätte eine Mehrheit der Schweizer stattdessen für die Initiative gestimmt, wären Sanktionen gegen kriegführende Länder nur noch erlaubt gewesen, wenn sie vom UN-Sicherheitsrat beschlossen worden wären. An EU-Sanktionen hätte sich die Schweiz nicht mehr beteiligen können. Auch die sicherheitspolitische Kooperation mit Militär- und Verteidigungsbündnissen wäre kaum noch möglich gewesen. Einschränkungen, die die Schweizer offensichtlich nicht hinnehmen wollten. Vor allem Russlands Krieg in der Ukraine habe eine große Rolle gespielt, sagt Stefan Rietiker, der Präsident der Pro-Schweiz-Organisation, dem Ja-Lager der Initiative.
12: Ich denke, die Gegner der Initiative hatten mit dem Sanktionsverbot bzw. der Anti- oder die Pro-Putin-Initiative einfach ein Argument zur Hand, das sehr schwer bekämpft werden konnte. Da hat ein psychologisches Momentum mitgespielt. Das müssen wir zur Kenntnis nehmen.
10: Ähnlich sieht es die Nationalrätin Monika Rüger von der Schweizerischen Volkspartei, SVP, zu der auch der Mitinitiator des Volksentscheids, der frühere Bundesrat Christoph Blocher, gehört.
13: Ich glaube, das Problem ist jetzt bei der Neutralitätsinitiative tatsächlich die Angst gewesen mit Russland, mit dem Krieg, mit den Sanktionen. Hier fällt es uns wahrscheinlich schon, das glaubwürdig rüberzubringen, dass Sanktionen eben gerade die Ärmsten in den Ländern betrifft. Und Angst war noch nie ein guter Ratgeber bei politischen Abstimmungen.
10: Im Vorfeld der Initiative hatte Russland offen für ein Ja geworben. Die Sprecherin des Außenministeriums argumentierte, die Schweiz verliere ihre Glaubwürdigkeit als neutrales Land durch die Sanktionen gegen Russland. Die Gegner der Initiative, zu der auch die Schweizer Regierung und das Parlament gehörten, hoben dagegen immer wieder hervor, dass Neutralität im rechtlichen Sinne nicht dasselbe sei wie Gesinnungsneutralität und man dadurch nicht an Glaubwürdigkeit verliere. Die Schweiz könne sehr wohl Werte haben, sich für diese einsetzen und sich für das Völkerrecht stark machen, ohne ihre Neutralität aufzugeben.
23: Soweit Patricia Wern aus Genf. Greenwashing, der Begriff sagt Ihnen sicher was. Er meint, dass Unternehmen sich durch Marketing ein umweltfreundliches und nachhaltiges Image geben, ohne dass dies auch durch tatsächliche und ausreichende Taten im operativen Geschäft nachzuweisen wäre. Geprägt hat den Begriff Greenwashing der US-amerikanische Umweltaktivist Jay Westerfeld, der schon 1986 bemerkte, dass Hotels ihre Gäste zur mehrfach Nutzung von Handtüchern aufforderten, angeblich zum Umweltschutz, aber vor allem eigentlich um Waschmittel und Kosten zu sparen. Ab heute will die EU nun gegen Greenwashing vorgehen und eine entsprechende Richtlinie umsetzen, die sie bereits 2024 beschlossen hatte. Aus Brüssel Sarah Lopez.
14: Die Vorgaben, wie Unternehmen ihre Produkte als nachhaltig bewerben dürfen, sind jetzt deutlich strenger. Aussagen wie umweltfreundlich und grün sind auf der Verpackung und in der Werbung nur noch erlaubt, wenn sie klar begründet und nachgewiesen werden können. Unternehmen dürfen ihre Produkte auch nicht mehr als klimaneutral bewerben, wenn sie sich dabei auf eine CO2-Kompensation außerhalb der eigentlichen Wertschöpfungskette beziehen, also zum Beispiel für das Pflanzen von Bäumen bezahlt haben. Außerdem gibt es strengere Regeln für Nachhaltigkeitssiegel. Die neue Richtlinie erlaubt nur noch Siegel, die auf einem unabhängigen Zertifizierungssystem beruhen oder von staatlichen Stellen kommen. Die EU will mit den neuen Regeln Verbraucherinnen und Verbraucher vor irreführenden Umweltaussagen schützen. In Deutschland gibt es keine staatliche Behörde, die die Einhaltung der Regeln kontrolliert. Klagen werden unter anderem von Umweltverbänden erwartet. Der Bundestag hat am Donnerstag noch eine befristete Sonderregelung beschlossen. Dabei geht es um Ware, die vor Sonntag in den Verkehr gebracht wurde. Wenn es zu einer Klage kommt, soll die Verhältnismäßigkeit beachtet werden, also zum Beispiel, ob ein Unternehmen viele einwandfreie Produkte hätte wegwerfen müssen. Mehrere Handelsverbände hatten eine 12-monatige Abverkaufsfrist gefordert und die Sorge geäußert, dass Millionen Artikel zerstört werden müssen. Das Bundesumweltministerium verwies darauf, dass Unternehmen schon seit Jahren wissen, dass die Änderungen kommen.
23: Soweit Sarah Lopez. Papst Leo XIV. Ist heute zu Besuch in Lourdes, in jenem französischen Ort, der mit seinen medizinisch nicht erklärbaren Heilungen seit dem 19. Jahrhundert zum Wallfahrtszentrum Frankreichs wurde. Diesen Ort hatte sich der Papst für den schwierigsten Teil seiner Frankreichreise ausgesucht. Nach dem Jubel der Massen auf der Champs-Élysées in Paris waren nun Momente der Besinnung angesagt. Anna Giordano berichtet.
15: Schuld und Umkehr, diese schweren Themen, hat der Papst ins Zentrum seiner Sonntagsmesse im südfranzösischen Wallfahrtsort Lourdes gerückt. Die Wege des Irrtums zu verlassen, dazu werde nicht nur jeder Einzelne aufgerufen, es gelte auch für die katholische Kirche. Diese müsse den Mut aufbringen, sich als Erste zu bekehren. Damit knüpfte Leo XIV. Unmittelbar an den Akt der Buße an, den die französischen Bischöfe im Jahr 2021 begangen hatten. Kurz nach der Veröffentlichung des Sauvé-Berichts, also des landesweiten Missbrauchsgutachtens, waren die Bischöfe vor der Rosenkranzbasilika in Lourdes niedergekniet und hatten öffentlich um Vergebung gebeten. Auf Initiative des Bischofs von Lourdes geht es auch zurück, dass die Rupnik-Mosaike an der Rosenkranzbasilika nun abgedeckt sind und heute für die Menschenmassen nicht zu sehen waren. Der slowenische Jesuit und Künstler Marco Rupnik soll über Jahrzehnte hinweg Ordensfrauen missbraucht haben. Am heutigen Abend trifft der Papst 7 französische Missbrauchsopfer unter Ausschluss der Öffentlichkeit. Diese hatten in einem offenen Brief angekündigt, sie seien zwar dankbar für den Empfang, das bedeute aber nicht darauf zu verzichten, dem Papst ihre klaren Forderungen und Anliegen vorzutragen.
23: Jetzt im September liefern Solarzellen besonders viel Energie, weil die Solarmodule bei etwas kühleren Temperaturen besonders effizient arbeiten. Die Grundlage für diese Technik ist fast 70 Jahre alt. In den vergangenen 20 Jahren hat die Solarenergie deutlich zugenommen in Deutschland. Die Module sind günstiger geworden, aber die Technik selbst hat sich bisher nicht entscheidend geändert. Jetzt steht eine neue Generation von Solarzellen in den Startlöchern. Die Grundlagen dafür sind in Baden-Württemberg gelegt worden und auch in Zukunft könnte Deutschland bei der Technologie mitmischen. Pascal Kiss hat sich die ersten Solarzellen mit der neuen Technik angeschaut.
16: Es sind wahrscheinlich die ersten Perovskit-Solarzellen, die auf dem Dach der Universität Stuttgart in das deutsche Stromnetz einspeisen und in Zukunft die Solarbranche revolutionieren könnten. Das Geheimnis ist Perovskit. Kristallstrukturen, die bisher ungenutzte Teile des Sonnenlichts einfangen können, sagt Michael Saliba, Leiter des Instituts für Photovoltaik der Universität Stuttgart.
17: Wir waren alle ganz gerührt, als wir die ersten Module gesehen haben vor ein paar Jahren, dass das wirklich so weit gegangen ist. Man träumt ja immer davon, aber es wirklich hier im Feld zu sehen, ist natürlich ganz faszinierend.
16: 2 Jahre lang stehen die Prototypen hier schon für Tests auf dem Dach. Seitdem hat sich die Technik weiter verbessert. Sie sehen auf den ersten Blick unspektakulär aus. Die große Stärke ist aber die dünne Schicht der neuen Solartechnik, sagt der Physiker Michael Saliba.
17: Bei den Perovskiten handelt es sich um eine Dünnschicht-Technologie. Das heißt, wir haben Schichten, die viel dünner sind als ein menschliches Haar, die aber genauso viel Licht absorbieren können wie dickere Schichten.
16: Und diese dünne Schicht kann mit den üblichen Silizium-Solarzellen zu einer Tandem-Solarzelle kombiniert werden. Unten die übliche Schicht mit Silizium, oben die neue mit Perovskiten. Die obere Perovskitschicht kann den blauen Teil des Sonnenlichts einfangen. Die Siliziumschicht nutzt den roten Bereich des Sonnenlichts. Zusammen als Tandem können also beide Materialien mehr aus dem Sonnenlicht rausholen. Noch wird diese Effizienz aber nicht erreicht. In Brandenburg baut Oxford PV bereits erste Module, die mit den üblichen Solarzellen mithalten können. Mit viel Potenzial nach oben. Die Produktion findet in einer ehemaligen Produktionshalle von Bosch statt. Kein Zufall. Denn in Deutschland gibt es immer noch viel Expertise in der Solarbranche. In Freiburg am Fraunhofer Institut für Solare Energiesysteme gibt es seit Mai 2026 ein Forschungslabor mit kleinen Produktionseinheiten. Dabei geht es um die Frage, wie die Solarzellen schnell auf den Markt kommen können. Denn noch ist die Stabilität eine Herausforderung, sagt Martin Hermle vom Fraunhofer Institut für Solare Energiesysteme in Freiburg.
18: Jeder, der eine Solarzelle auf dem Dach hat, möchte nach nicht alle 5 Jahre ein Gerüst aufbauen und das Modul austauschen, sondern es soll 20, 25 Jahre, 30 Jahre auf dem Dach liegen und funktionieren.
16: Neue Versiegelungen und Fertigungstechniken machen aber Hoffnung. China hat das Potenzial bereits erkannt, investiert viel in die neue Technologie. Und doch sieht Michael Saliba für Deutschland Chancen, um mitzumischen.
17: Die Unabhängigkeit ist möglich, ist eine sehr attraktive Option mit den Perovskiten, weil man hier sich vollumfänglich auf die Technologie, die man in Europa hat, stützen kann. Das wäre natürlich eine große Möglichkeit und auch eine Chance für uns, in diesem Sektor nochmal aufzutrumpfen.
16: Europa könnte also in Zukunft mit der Technik unabhängiger werden. Oxford PV will übrigens in Deutschland bereits erste größere Mengen 2027 produzieren. Details dazu gibt es aber bisher nicht.
23: Es ist 18.15 Uhr, Sören, MDR aktuell. Das ist das Topthema in den Nachrichten derzeit. Bundesgesundheitsminister Linnemann hat im Streit mit der SPD um die geplante Pflegereform beschwichtigt. Der CDU-Politiker sagte der ARD, es sei nicht ungewöhnlich, dass man sich bei großen Reformen erst in letzter Minute einige. Solche Debatten sollte man aber nicht öffentlich austragen. Weitere Meldungen hat Anja Keep für Sie.
19: Nach tagelangen Regenfällen sind in der thailändischen Hauptstadt Bangkok fast 5000 Menschen in Notunterkünften untergebracht worden. Nach Angaben der Stadtverwaltung sind insgesamt rund 52.000 Haushalte von Überschwemmungen betroffen. Seit Donnerstag waren fast 330 Liter Regen pro Quadratmeter gefallen. Straßen und Häuser stehen unter Wasser, hunderte Schulen bleiben morgen geschlossen. Nach dem Tod von 14 Marinesoldaten in Kasachstan ist der Verteidigungsminister des Landes entlassen worden. Auf Anordnung des Präsidenten wurden zudem 5 Offiziere festgenommen. Ihnen wird vorgeworfen, das Manöver im Kaspischen Meer trotz schlechten Wetters nicht abgebrochen zu haben. Beim Salzfest in Halle ist ein neuer Weltrekord aufgestellt worden. Auf dem Marktplatz tanzten am Nachmittag mehr als 1100 Paare gleichzeitig Walzer. Damit wurde der alte Rekord von vor 2 Jahren deutlich übertroffen. Damals waren es ebenfalls in Halle knapp 900 Tanzpaare. Das Wetter in der Nacht leicht bewölkt und trocken, 14 bis 7 Grad. Morgen heiter und trocken, 23 bis 28 Grad. MDR aktuell Verkehrsdienst. Vorsicht, auf der A2 Richtung Hannover zwischen Lenin und Netzen laufen Schwäne auf der Fahrbahn. Die B170 ist zwischen Kipsdorf und Abzweig Dönschten nach einem Unfall gesperrt. Soweit der MDR aktuell Verkehrsdienst, 18.17 Uhr.
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21: Mit Maxi Bayer im Studio einen schönen guten Abend. Und da blicken wir jetzt schon mal voraus auf den heutigen Abend, um genau zu sein, auf 20.45 Uhr. Denn da gibt es nach dem Unentschieden in Amsterdam heute das Heimdebüt für den neuen Bundestrainer Jürgen Klopp. Das Ganze in Augsburg gegen Griechenland. Und darüber wollen wir jetzt noch einmal sprechen mit unserer DFB-Reporterin Stefanie Bacik. Hallo Stefanie.
22: Hi, hallo.
21: Es gab also ein 1:1 zum Auftakt, dazu viel Lob für die Energie unter Klopp, aber am Ende war es eben trotzdem nur ein Punkt. Was muss heute noch obendrauf?
22: Naja, also das hat Jürgen Klopp, glaube ich, von Beginn an auch gesagt. Worum es jetzt geht, ist, dass diese Mannschaft sich einspielt, kennenlernt, das System übernimmt. Und man darf nicht vergessen, er hat ja diesen XXL-Kader nominiert. Insgesamt 44 Profis, hat den Kader dann so ein bisschen gesplittet, auch für das Spiel, das du schon angesprochen hast, gegen die Niederlande und heute gegen Griechenland. Und wie hat er so schön gesagt auf der Pressekonferenz, es geht darum, dass die einzelnen Spieler herausfinden müssen, wie kann ich das Beste rauskitzeln aus meinem Mitspieler und sehen, dass ich den perfekt in Szene setze. Und wenn wir das hinkriegen, dann wird es am Ende super. Und über die defensive Stabilität wollen sie vorne ein bisschen kreativer werden. Und ich glaube, das möchte er heute gegen Griechenland sehen in erster Linie.
21: Ja, und Klopp hat ja gestern auch gesagt, er will jetzt keinen klassischen Bayern, Dortmund oder RB Leipzig Fußball, sondern eine eigene deutsche Idee. Das klingt erstmal vernünftig, aber wie soll die auf dem Rasen letztlich aussehen?
22: Naja, Jürgen Klopp, wenn man das so ein bisschen über die letzten Jahre auch verfolgt hat, ob es nun beim FSV Mainz, bei Borussia Dortmund oder beim FC Liverpool gewesen ist, steht ja für diesen intensiven Fußball, mit Ball natürlich auch, aber sehr laufintensiv. Pressing, Gegenpressing, sprich du verlierst den Ball, du versuchst ihn sehr schnell wieder zu gewinnen und dann nach vorne zu spielen. Das möchte er gerne sehen. Aber bis das natürlich in den Köpfen ankommt und bis sich das auch umsetzen lässt, das dauert ein bisschen seine Zeit. Ich glaube, deswegen nutzt er diese Länderspielpause auch, um extrem viel auszuprobieren. Aber das könnte ich mir vorstellen, ist die Idee, die wir am Ende sehen werden auf dem Platz. Und wenn das dann funktioniert, ja, dann haben wir zumindest eine Marschrichtung und die kann man dann auch anwenden.

0: antreten. Also nur mal so einen kennen wir auch aus der Bundesliga. Konstantinos Karezas, 18 Jahre alt, vom BVB, rechte Seite, spielt da hinten. Guter Mann, junger Mann. Christos Zollis, der hat vor gar nicht allzu langer Zeit noch bei Fortuna Düsseldorf gespielt, ist da Torschützenkönig in der zweiten Liga geworden. Der ist jetzt gerade im Sommer für 40 Millionen zum FC Arsenal in die Premier League gewechselt. Und ganz vorne Charalampos Koustoulas, 19 Jahre alt. Der spielt auch in der Premier League bei Brighton. Also du siehst gerade, was ich schon aufgezählt habe. Die spielen dann in England in der ersten Liga oder auch in der Bundesliga, haben richtig Potenzial und sie wollen auch ein bisschen mit Ball was anfangen und sich nicht nur hinten reinstellen. Deswegen wird das heute besonders spannend.
1: Ja, die stürmen dann heute auf Alexander Nübel zu. Der darf im Tor stehen. Klopp betont, das habe nichts mit der Leistung von Marc-André Ter Stegen in Amsterdam zu tun. Ist das einfach ein angekündigter Wechsel oder steckt da vielleicht doch ein bisschen mehr dahinter?
0: Nein, und das hat er auch direkt abgeschmettert. Also, wie er so schön gesagt auf der Pressekonferenz, Marc-André Ter Stegen ist ihm zu schlecht weggekommen, weil auch der gegnerische Trainer gesagt hat nach dem 1:1 gegen die Niederlande. Also, ihr könnt euch bei eurem Torhüter bedanken. Der hat extrem viel weggefischt und gehalten. Und auf der Linie ist Ter Stegen ja auch wirklich gut. Der hatte halt so ein paar Patzer drin im Spielaufbau, obwohl er auch mit Fuß eigentlich ein ziemlich guter Torwart ist. Ich glaube, das ist dem geschuldet, dass er eben aus dieser langen Verletzungspause kommt, Comeback bei der Nationalmannschaft, dann auch noch da, wo er ja gerade spielt, bei Ajax Amsterdam in dem Stadion. Und man darf nicht vergessen, das ist eben nicht ein Profi nur, das ist auch ein Mensch. Und manchmal ist es halt so, dass es dann menschlich ist und dass man auch Fehler macht. Und dass er bei den Torhütern ein bisschen durchprobiert, wundert mich nicht. Ja, und Alexander Nübel, gute Leistung gezeigt. Der spielt ja mittlerweile bei Beşiktaş Istanbul, darf sich jetzt auch mal beweisen.
1: Und einer muss heute sowieso zuschauen, und zwar Dortmunds Nico Schlotterbeck. Der wurde von Klopp aus dem Kader gestrichen. Was sind dafür die Gründe?
0: Ja, das ist so ein bisschen Belastungssteuerung. Auch der kommt ja aus einer längeren Verletzung. Wissen wir ja, bei der WM musste er dann irgendwann raus aus dem Kader. Und da erwarten alle, dass der Jan-Aurel Bissek von Inter Mailand hinten in der Innenverteidigung starten wird. Also Belastungssteuerung, nichts weiter Wildes.
1: Sagt unsere DFB-Reporterin Stefanie Bacik. Dankeschön, 20.45 Uhr mit dem Nations League spielt Deutschland gegen Griechenland. Geht's dann los, wie gewohnt, das Ganze in voller Länge live zu hören im ARD-Infoabend hier auf dieser Frequenz. Keine Länderspielpause haben im Moment die Frauen. Dort stand an diesem Wochenende der DFB-Pokal auf dem Programm. Gestern schon feierte Carl Zeiss Jena einen ungefährdeten 6:0-Erfolg in Eutingen. Heute waren dann RB Leipzig und der erste FC Magdeburg dran. Für die Leipzigerinnen gab es keine großen Probleme. Am Ende stand es bei Hessenligist Blau-Gelb Marburg 2:0 aus RB-Sicht. Pflichtaufgabe also erfüllt. Für die Magdeburgerinnen hingegen, da war der heutige Tag ein echtes Highlight. Im großen Zweitligastadion der Männer empfing man die Bundesliga-Fußballerinnen vom 1. FC Union Berlin und die entpuppten sich als eine Nummer zu groß. Jens Lampe.
2: Das war ein ungefährdeter und standesgemäßer 5:0-Sieg der Unionerinnen beim zweiklasse tiefer spielenden Regionalligisten 1. FC Magdeburg. Die frühe Führung für die Bundesligisten in der 4. Minute durch Bauereisen, Weidauer und Kamper erhöhten noch vor der Pause zum 0:3 Halbzeitstand. Nach dem Wechsel weiter einseitig Union Berlin dominant. Reißner in der 46. und Reißner in der 70. Minute setzte auch den Schlusspunkt. Die Bemühungen der tapfer kämpfenden Magdeburgerinnen auf den Ehrentreffer, die blieben unbelohnt. Am Ende Union Berlin nach einem deutlichen und standesgemäßen 5:0-Erfolg beim 1. FC Magdeburg für die zweite Hauptrunde des DFB-Pokals der Frauen qualifiziert.
1: Mehr Fußball dann in gut 10 Minuten. Da schauen wir auch nochmal ausführlich auf das heutige Geschehen in der Regionalliga Nordost. Jetzt wechseln wir aber erst einmal nach Kanada, um genau zu sein nach Montreal. Denn da gibt es heute das WM-Rennen der Männer bei der Straßenrad-WM. Holger Geska.
3: Unermüdlich macht die französische Mannschaft das Tempo für den seit Donnerstag 20-jährigen Paul Sexas, der den WM-Titel als Ziel ausgegeben hat. Nichts Geringeres, er will der jüngste Weltmeister sein, den es je gab. Und für Paul Sexas gilt es darum, das Tempo eben durch seine Mannschaft so hoch zu halten, dass möglichst Fahrertypen wie Mats Pedersen, der Däne, die am Ende vielleicht dann noch ein bisschen sprintkräftiger sind, schon früh dann in den finalen Runden den Anschluss verlieren. Das ist das Kalkül. Sie werden unterstützt, die Franzosen, überraschenderweise von den Schweizern, die da mal mitmachen, deren stärkster der Papierform nach Mauro Schmid sein dürfte, Etappensieger bei der diesjährigen Tour de France. Die Deutschen fahren immer noch mit. Das Hauptfeld hat 1,40 Rückstand auf das Ausreißer Sextett rund um den deutschen Meister Felix Engelhardt.
1: Dankeschön, Holger. Nächste Woche Freitag geht Netflix mit einer neuen Doku über Deutschlands erfolgreichsten Rennfahrer an den Start. In Schumacher 94, die Geburt einer Legende, wird Michael Schumachers Weg zum ersten deutschen Formel-1-Weltmeister nachgezeichnet. Seine Frau Corinna und viele Wegbegleiter liefern eindrucksvolle Episoden aus diesem so bedeutenden

0: bedeutenden Jahr der Sportgeschichte. Ein Film über Triumphe und Tragödien, Liebe und Hass zwischen Leben und Tod. Unser Kollege Jens Gideon hat vor knapp 3 Jahren selbst eine Dokumentation über Michael Schumacher veröffentlicht. Er hat sich die Doku schon einmal angesehen. Jens, warum sollten wir uns diese Doku unbedingt auch angucken?
1: Ja, weil wir Michaels Frau Corinna erleben wie noch nie. Es gibt sehr spannende persönliche Details. Die 57-Jährige wirkt sehr offen und ist in absoluter Erzähllaune. Natürlich sind die Schicksale, Machtkämpfe, Skandale und Erfolge auch drin in dieser Doku über das Schumacher-Jahr 1994. Aber die werden fast klein hinter dieser Frau, die 13 Jahre nach dem tragischen Skiunfall ihres Mannes eben vor allem von ihrer Liebe erzählt.
2: Also, ich habe auch nur ein Leben. Und das gebe ich nur für jemanden, wo ich hundertprozentig weiß, der sich dafür lohnt. Und wenn du mit jemandem zusammen bist, wo du dich jeden Tag drauf freust, ist doch toll.
1: Corinna Schumacher mit dem Gefühl von heute für die Situation von damals. Sie erzählt uns beispielsweise, dass sie Michael oft in der Badewanne die neuesten Geschichten aus dem Fahrerlager erzählt hat. Und sie erzählt, wer Jutta ist. Jutta hat nämlich immer ihre Unterhosen in die Fanpost gepackt. Und das war natürlich Thema zwischen den beiden.
0: Kann man verstehen, aber erfährt man in der Doku auch etwas über Michael Schumachers aktuelle Situation?
1: Gar nichts, aber das war auch nicht zu erwarten. Interessant ist tatsächlich diesmal, wie aufgeräumt und warmherzig seine Frau Corinna über ihren Michael spricht. 2021, in der letzten Netflix-Doku, lag da noch ganz viel Traurigkeit auf ihren Worten. Heute scheint sie ein bisschen mehr Abstand gewonnen zu haben und kann viel freier über ihren Mann sprechen. Und manchmal öffnet sie dann tatsächlich auch ein kleines bisschen die Tür zum Hier und Heute. Zum Beispiel, wenn sie wie hier jetzt vom Lieblingssong der beiden von Paula Abdul spricht.
2: Also wenn ich das heute nochmal manchmal im Radio oder wenn ich es irgendwo höre, dann ist ja immer noch, dann denke ich immer, oh, wie schön. Dann kann ich beim Auto fahren, dann weine ich dann langsam so ein bisschen vor mich her, weil ich das so schön finde. Aber ja,

0: Zum Abschluss brauchen wir natürlich noch eine Bewertung. Jens, lohnt sich dafür ein teurer Netflix-Account?
1: Ja, sagen wir es mal so, das ist eine typische Netflix-Doku. Hohe Schnittfolge, rasant durch Bilder und Inhalt. Ein Film über Liebe und Hass, Sieg und Niederlage, Leben und Tod. Sehr gefühlig und in der Mischung absolut sehenswert. Bei 105 Minuten gibt's manchmal ein paar verzeihbare Längen. Ich vergebe deshalb 4 von 5 Sternen. Und wer noch mehr Schumacher will, der findet das ja auch bei uns. Bei ARD Sounds und überall da, wo es Podcasts gibt, findet ihr die preisgekrönte Podcast-Serie Schumacher – Geschichte einer Ikone. Mehr Schumi geht nicht, lohnt sich absolut.
0: Einschätzungen zur neuen Netflix-Doku über Michael Schumacher von Jens Gideon.
2: Und damit sind wir beim Wetter. Mal schauen, ob sich das auch lohnt. Florian Rost hat die Wetterkarten im Blick. Wie wird denn der Abend?
3: Der Abend bringt weiterhin sonnenscheinreiches Wetter, zumindest noch ein halbes Stündchen lang. Dann ist Sonnenuntergang. Auch in der Nacht sind nur wenige lockere Wolken am Firmament zu erkennen. Der Himmel so ein kleines bisschen eingetrübt durch ein paar Schleierwolken. Die verhindern aber zumindest, dass es gar so stark auskühlt wie in den vorangegangenen Nächten. Tiefsttemperaturen zwischen 13 und 7 Grad erwarten uns.
2: Wie wird der Montag?
3: Der bringt ebenfalls reichlich Sonnenschein und ein paar meist hohe und mittelhohe Schichtwolken, die sich vor allem von Sachsen-Anhalt und Thüringen sowie dem Erzgebirge her zu uns schieben. Insgesamt dominiert aber weiterhin der Sonnenschein. Trocken bleibt es auch und die Temperaturen steigen im Vergleich zu heute sogar noch ein kleines bisschen auf 24 bis 28 Grad. So geht es dann auch bis zum Mittwoch weiter. Erst am Donnerstag beginnt diese Blockadelage zu bröckeln. Ob es für Regen reicht, steht aber noch nicht fest.
2: Danke, Florian. Zwischenrufe, Pöbeleien, Ordnungsrufe. Was ist da los im Bundestag? Ist das noch eine lebhafte Debattenkultur oder einfach schon schlechtes Benehmen? Das ist ein Thema in der kommenden halben Stunde hier bei uns. Und wie ist es eigentlich, genau auf einer Landesgrenze zu leben? Wir waren zu Besuch in einem Ort, der teils zu Hessen, teils aber zu Baden-Württemberg gehört.
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5: Um 18.30 Uhr mit Anja Keeb. Bundesgesundheitsminister Carsten Linnemann hat im Streit mit der SPD um die geplante Pflegereform beschwichtigt. Der CDU-Politiker sagte der ARD, es sei nicht ungewöhnlich, dass man sich bei großen Reformen erst in letzter Minute einige. Solche Debatten sollte man aber nicht öffentlich austragen. Linnemann will den Gesetzentwurf am Mittwoch ins Kabinett einbringen. Die SPD droht mit einer Blockade. Sie verlangt unter anderem eine Begrenzung der Eigenanteile für Pflegebedürftige. Das lehnt Linnemann ab. Die Grünen-Vorsitzenden Franziska Brandner und Felix Banaschak streben eine zweite Amtszeit an. Beide kündigten an, sie würden sich beim Parteitag Anfang Dezember erneut zur Wahl stellen. Sie waren vor knapp 2 Jahren an die Spitze der Grünen gewählt worden. Banaschak erklärte, seitdem habe die Partei eine neue Dynamik entwickelt. Brandner unterstrich, man habe Strukturen reformiert, auch da, wo es schmerzhaft gewesen sei. Ziel sei eine Partei, der die Menschen zutraut, das Land voranzubringen. Deutschland hat einen neuen Solarstromrekord erreicht. Wie der Bundesverband Solarwirtschaft mitteilte, wurden in diesem Jahr bereits 90,2 Terawattstunden Strom aus Sonnenenergie erzeugt. Das sei schon etwas mehr als im gesamten Vorjahr. Zu dem Rekord beigetragen hätten ungewöhnlich viele Sonnenstunden und der kontinuierliche Ausbau der Photovoltaik. Nach der Festnahme von 5 Verdächtigen am Luftwaffenstützpunkt Fairford hat die britische Antiterrorpolizei die Ermittlungen übernommen. Die Festgenommenen werden verdächtigt, einen terroristischen Anschlag mit Sprengstoff vorbereitet zu haben. Ihre Fahrzeuge waren in der Nacht vor dem Stützpunkt gestoppt worden. Sie werden derzeit von Sprengstoffexperten der Armee untersucht. Zahlreiche Anwohner mussten ihre Häuser verlassen. Der Stützpunkt Fairford wird auch von der US-Luftwaffe genutzt. Sie fliegt von dort Angriffe auf Ziele im Iran.
2: Nach der gestrigen Rettungsübung im Autobahntunnel Bergbock hat die Suhler Feuerwehr ein insgesamt positives Fazit gezogen. Das Szenario ging von einem Massenunfall mit 80 Verletzten aus, die erst versorgt und dann ins Zentralklinikum Suhl gebracht werden mussten. Feuerwehrsprecher Chris Herrmann sagte, der Ablauf habe an sich super geklappt, jedoch könne die Kommunikation zwischen Einsatzleitung und Klinik noch besser werden. Kliniksprecher Christian Jakob betonte, es sei der Sinn einer solchen Übung, Schwachstellen aufzuspüren und zu beheben. Das waren die Nachrichten. Das Wetter, zunächst die Temperaturen von 18 Uhr. In Artern wolkenlos 25 Grad, Dresden fast wolkenlos 20, Eisenach wolkenlos 24, Erfurt wolkig 23, Gardelegen leicht bewölkt 25 Grad, Hoyerswerda wolkenlos 22, Magdeburg fast wolkenlos 25, Neuhaus am Rennweg wolkig 19, Oschatz wolkenlos 22, Plauen 21 Grad, Wernigerode leicht bewölkt 24 und Wittenberg 22 Grad. In der Nacht leicht bewölkt bis klar, trocken, Tiefstwerte 14 bis 7 Grad. Morgen Sonne, gelegentlich auch etwas wolkiger, trocken, 23 bis 28 Grad. Und am Dienstag meist heiter, trocken und warm. MDR aktuell Verkehrsdienst, A2 Richtung Hannover, Vorsicht, zwischen Lenin und Netzen laufen Schwäne auf allen Fahrspuren. Und B170, die Bundesstraße ist zwischen Kipsdorf und Abzweig Dönsten nach einem Unfall gesperrt. Soweit der MDR aktuell Verkehrsdienst, 18.34 Uhr.
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6: Der Bundestag geht jetzt in eine kurze Sitzungspause. Vor allem das Präsidium dürfte die gebrauchen können, denn in den vergangenen Tagen ging es teils schon sehr hoch her im Hohen Haus. Und trotz Ermahnungen ließen sich die Parlamentarier kaum zähmen. Was ist da eigentlich los und müsste härter durchgegriffen werden? Unser Hauptstadtkorrespondent Frank Eichmann hat nachgefragt.
7: Die gelbe Karte in Bundestagsdebatten heißt Ordnungsruf.
8: Ich erteile einen Ordnungsruf an den Abgeordneten Herrn Pantisano.
9: Herr Brandner, ich erteile Ihnen einen Ordnungsruf.
10: Frau von Storch, für den Zwischenruf Kindermörderin bekommen Sie einen Ordnungsruf.
8: Deshalb erteile ich Ihnen hierfür einen Ordnungsruf.
7: Über jede Bundestagsdebatte, jeden Zwischenruf wird genaue Statistik geführt. Der klare Trend, es hagelte nach 1990 in 3 Jahrzehnten genauso viele Ordnungsrufe wie danach in den nur 4 Jahren zwischen 2021 und 2025. War das schon ein drastischer Anstieg, sagt Bundestagsvizepräsidentin Andrea Lindholz von der CSU für die Zeit nach der letzten Bundestagswahl.
11: Wir haben jetzt schon mehr Ordnungsrufe erteilt als Präsidium als in den ganzen 4 Jahren davor.
7: Aber warum müssen Bundestagspräsidentin Julia Klöckner und ihre 4 Stellvertreter heute häufiger für Ordnung sorgen als alle ihre Vorgänger im Amt? Vizepräsidentin Lindholz.
11: Es gibt einen neuen Stil der Debatte, die bewusste Provokation, um vor allen Dingen Social-Media-Clips zu generieren. Und das ist eigentlich so das Problem, weil wenn Sie an frühere Zeiten denken, naja, nehmen wir jetzt mal Strauß und Wehner und viele andere, die haben sich jetzt auch nichts geschenkt, gell? Aber das war dann schon eine andere Hausnummer. Es war vor allen Dingen auch inhaltliche Auseinandersetzung.
7: Mit Abstand ganz vorn bei erteilten Ordnungsrufen in Debatten die AfD. Dahinter Die Linke. Bestes Beispiel, die heftige vergangene Sitzungswoche im Bundestag.
12: Und Frau Kocktürk.
13: So, Frau Kollegin, halt, stopp.
7: Hier redete der AfD-Abgeordnete René Springer, die linken Abgeordnete Chansin Kocktürk rief dazwischen. Im Präsidium versuchte Andrea Lindholz über 2 Minuten die Ordnung im Plenum wiederherzustellen. Auszüge finden sich auf Social-Media-Kanälen der Linken wie der AfD.
13: Nein, jetzt ist Schluss, ansonsten gibt es einen Ordnungsruf. So, naja gut, dann kriegen Sie ihn jetzt.
7: Am Ende griff die im vergangenen Oktober verschärfte Geschäftsordnung. Weil die linken Abgeordnete weiter dazwischen rief, kassierte sie einen weiteren Ordnungsruf. Einen dritten hatte sie in einer Sitzung kurz zuvor erhalten. Das macht zusätzlich zu den Ordnungsrufen 2.000 Euro Ordnungsgeld. Im Wiederholungsfall drohen 4.000 Euro. Die Strafe wird von der Abgeordnetenentschädigung abgezogen. Aber Dauerstress ist die Arbeit im Präsidium auch heute nicht, sagt Vizepräsidentin Lindholz.
11: Also es wird Debatten geben, da kann ich Ihnen sagen, da weiß ich, da sitze ich da vorne und kann sagen, es ist ganz gechillt und entspannt, das ist jetzt kein Aufregerthema. Dann gibt es Debatten, wo ich weiß, oh, das wird ein Aufregerthema für die Linken. Oder ich sehe, ja, das wird ein Aufregerthema für die AfD. Insofern ist meine Konzentration dann auch schon in die entsprechende Richtung gleich ganz anders vorhanden.
7: Bleibt die Frage, ob die schwer zu kontrollierenden Wortgefechte im Plenum nicht doch zu härteren Strafen führen sollten, um eine einigermaßen stabile Debattenkultur zu ermöglichen oder zu erzwingen.
11: Solche Ausreißer werden wir nicht verhindern können. Es macht aber auch keinen Sinn. Ich kann ja hier nicht alles irgendwie dann noch sanktionieren und sagen, jetzt verbieten wir das noch und das noch und das noch. Das führt ja zu nichts, sondern ich bin weiterhin der Meinung, es ist wichtig, dass es über das Thema Einsicht geht. Und was wir an Ordnungsrufen und Ordnungsmitteln auch mit der Geldsanktion haben, das reicht aus meiner Sicht. Da müssen wir jetzt nichts mehr oben drauf legen.
7: Denn in Bundestagsdebatten sei es eben doch genauso wie im richtigen Leben, sagt Bundestagsvizepräsidentin Andrea Lindholz.
11: Wie soll ich das jetzt nennen? Ich nenne es schlechtes Benehmen. Gegen schlechtes Benehmen wird es keine Handhabe geben.
6: Sagt Bundestagsvizepräsidentin Andrea Lindholz im Bericht von Frank Eichmann. Auch in Thüringen werden wie überall in Deutschland Ärzte gebraucht. Doch wer seinen Abschluss im Ausland gemacht hat, der braucht oft einen langen Atem. Bei Gayhat Al-Sahili hat es 4 Jahre gedauert, bis er wieder als Arzt arbeiten konnte. Er kommt aus der Ukraine. Sarah Rose hat bei ihm auf Station im Ilm-Kreis Klinikum Ilmenau vorbeigeschaut.
14: Gerhard sieht erleichtert aus. Seit Juli ist er Arzt in Weiterbildung in der Inneren Medizin in Ilmenau. Im März 2022 ist der gebürtige Iraker vor dem Krieg in der Ukraine nach Deutschland geflohen. Doch bis er hier wieder in seinem Beruf arbeiten durfte, dauerte es.
15: Ich habe die Sprache gemacht vom A1 bis C1 und dann die Fachsprachprüfung und so weiter und so fort. Aber das liegt nicht an mir.
14: Denn die deutsche Sprache hatte der 34-Jährige schnell gelernt. Aber es dauert, bis seine Abschlüsse anerkannt werden. 2 Jahre lang wartete Gerhard, schrieb rund 50 E-Mails. Für ihn, seine Frau und seine 2 Kinder hing so lange alles in der Schwebe.
15: War schwierig. Für mich, für meine Familie und für meine Zukunft auch. War schwierig. Also es muss irgendwann mit meiner Arbeit anfangen.
14: Stattdessen kam die ernüchternde Nachricht, zu viele Anträge, zu wenig Personal, keine Bearbeitung. Obwohl er schon in der Ukraine eine Facharztausbildung angefangen hatte, muss Gerhard eine Ärzteprüfung absolvieren und noch einmal komplett neu starten. Seit diesem Sommer arbeitet er nun fest im Team von Chefarzt Dr. Jan Koch.
16: Er ist sehr aufgeschlossen, man kann sich sofort über viele Themen mit ihm unterhalten. Er hat gute Grundkenntnisse in der Medizin bzw. der inneren Medizin. Er begreift auch unser IT-System sehr zügig.
14: Das Team unterstützt Gerhard beim Neustart. Viele seiner Kollegen haben einen ähnlichen Weg hinter sich. Von 11 Ärzten in seiner Abteilung kommen 9 aus dem Ausland.
6: Sarah Rose berichtete, und wie Gerhard Al-Sahili die Ankunft in Deutschland erlebt hat und wie er im neuen Zuhause aufgenommen wurde, das lesen Sie, wenn Sie wollen, auf mdr.de.
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0: Damit 13.40 Uhr, heißt noch gut 2 Stunden, dann geht's los. Die Fußball Nations League mit dem Spiel Deutschland gegen Griechenland und damit auch mit dem Heimdebüt für den neuen Bundestrainer Jürgen Klopp. Thomas Kunze hat die wichtigsten Infos vor dem Spiel für uns.
17: Es sind dann doch ein paar mehr Veränderungen, die Bundestrainer Jürgen Klopp da vornehmen wird bei seinem Heimdebüt in Augsburg. Der Wechsel im Tor zwischen Marc-André Ter Stegen und Alexander Nübel war geplant und hat keine Leistungsgründe. Genauso wie der Umstand, dass Nico Schlotterbeck in der Innenverteidigung eine Pause bekommt und nicht im Kader steht. Für den Dortmunder wird sehr wahrscheinlich Jan-Aurel Bissek auflaufen. Der 26-Jährige von Inter Mailand ist seit Wochen in Topform und ein extrem interessanter Spieler. Im Sturm dürfte zudem Younes Ednutaleb beginnen, der beim 1:1 in Amsterdam Kai Havertz nach dessen Verletzung ganz gut vertreten hat. Das Augsburger Stadion ist selbstverständlich ausverkauft. Nach 25 Jahren sind bei dieser Partie mal wieder Stehplätze erlaubt. Ein guter, ein wichtiger Schritt, den der DFB da auf die Fans zumacht. Außerdem wird eine große Choreografie erwartet. Es wäre keine Überraschung, wenn sich diese mit Jürgen Klopp und dessen Heimdebüt beschäftigt.
0: 20.45 Uhr ist Anpfiff im Nations League-Spiel Deutschland gegen Griechenland. Wie gewohnt in voller Länge zu hören im ARD-Infoabend hier auf dieser Frequenz. Erzgebirge Aue gegen Chemie Leipzig. Dieses Duell gab es als Pflichtspiel seit 25 Jahren nicht mehr. Heute trafen beide Teams in der Regionalliga Nordost mal wieder aufeinander. Das Ganze vor großartiger Kulisse und am Ende mit durchaus überraschendem Ergebnis. Denn die Gäste aus Leipzig-Leutsch, momentan tief drin im Tabellenkeller, gewannen beim Favoriten mit 2:1. Thorsten vom Wege.
18: Zweiter Auswärtssieg für Chemie Leipzig in dieser Regionalliga-Saison und eine bittere Pille für Gastgeber FC Erzgebirge Aue. Der Favorit war in Führung gegangen mit 1:0 durch ein schönes Solo von Maciejewski in der 13. Minute. Der schnappte sich den Ball, zog in Richtung Mittelstürmerposition und aus 16 Metern schob er die Kugel ins lange rechte untere Eck. Nichts zu halten für Leipzigs Marcel Bergmann im Kasten. Aber nach 20 Minuten der Ausgleich, weil Aue träumte in der Hintermannschaft nach einem Eckball, war es Innenverteidiger Sanin, der per Kopf zur Stelle war. Mit seinem ersten Saisontor machte er das 1:1. So ging es in die Kabine. In der zweiten Halbzeit wurde die bis dahin sehr umkämpfte, aber sehr fahrige und zerfahrene Partie ein bisschen besser, denn Aue machte Druck. Aber Chemie Leipzig das Tor. Das 2:1 in der 67. Minute. Ein Kopfball von Hoffmann nach einem Freistoß. Erneut ein Standard. Erneut ein Innenverteidiger, der mit dem Kopf zur Stelle war. Schlecht verteidigt von den Auern. Danach spielte nur noch der FC Erzgebirge. Chemie tat das, was man am besten kann. Man kämpfte, man warf sich in alle Bälle rein und verteidigte mit Glück und Geschick diesen Vorsprung. Gewann mit 2:1 beim FC Erzgebirge Aue und verschaffte sich damit ein bisschen Luft im Kampf gegen den Abstieg. Aue muss natürlich weiter nach oben schielen, aber dieses 1:2 vor 11.756 Zuschauern, Saisonrekord, war ein herber Dämpfer.
0: Die weiteren Ergebnisse: Hertha BSC 2 gegen den FSV Zwickau 1:1 und Luckenwalde gegen Babelsberg 2:3. Damit wechseln wir zum Radsport und zur WM in Montreal. Da gibt's heute das abschließende Rennen der Männer, für uns beobachtet von Holger Gerska. Holger, es sind noch gut 100 Kilometer. Wie schaut's denn aus?
19: Die Ausreißer, die diese bisherige WM-Strecke vor dem Feld absolvierten, werden nacheinander eingefangen. 8,5 Minuten hatten sie Vorsprung, als sie noch zu 17 war. Inzwischen ist auch der deutsche Meister Felix Engelhardt in das Hauptfeld eingetaucht, wird sicherlich versuchen, hinten nochmal Wasser zu holen, wenn das möglich ist. Wahrscheinlich ist es auch besser, momentan hier von dem Straßenrand aus die Versorgung durchzuführen. Es ist aber heute nicht so warm wie an den vergangenen Tagen, wo man in der Sonne schon mal das Gefühl hatte, es ginge wieder auf die 30 Grad zu. Heute wirklich perfektes Wetter. Es soll auch wirklich erst am späten Nachmittag anfangen zu regnen. Wir haben vielleicht so 16, 17 Grad. Es ist weitgehend bewölkt, immer mal so ein bisschen Aufhellungen. Aber das ist für ein Radrennen natürlich perfekt. Vier haben sich vorn noch behauptet, darunter auch Andreas Leknesund, der sicherlich der stärkste war dieser Ausreißergruppe der Norweger. Aber es sind nur noch 30 Sekunden und es ist immer noch die französische Mannschaft rund um Paul Sexas, die das Tempo macht an der Spitze dieses großen Feldes. Wir haben auch beobachtet, wie Florian Lipowitz sich ein bisschen weiter nach vorn orientiert hat. Der Tour de France Dritte des vergangenen Jahres, der so eine Art Comeback-Rennen hier bestreitet. Er hatte zwar schon einige Auftritte in Italien, um sich warm zu fahren für diese WM, aber die lange Trainingspause nach seinem Schlüsselbeinbruch von der Tour de France, die kann er auch nicht perfekt wegstecken. Aber mal schauen, was möglich ist. Auf jeden Fall versucht er, sich jetzt vorn zu orientieren, nach vorn zu orientieren im Hauptfeld, denn irgendwann werden da die ersten Attacken kommen.
0: Dankeschön, Holger. Und dann gibt es noch ein paar Ergebnisse aus der Basketball-Bundesliga. Der Synthetics MBC verlor in Bonn mit 72:77, Science City Jena mit 85:98 in Trier. Und im Spiel Chemnitz gegen Aufsteiger Phoenix Hagen sind wir in der ersten Overtime. Aktueller Spielstand aus Chemnitzer Sicht 92:93.
2: Es ist 6:45, Sie hören MDR aktuell mit diesem Top-Thema in den Nachrichten. Bundesgesundheitsminister Linnemann hat im Streit mit der SPD um die geplante Pflegereform beschwichtigt. Der CDU-Politiker sagte der ARD, es sei nicht ungewöhnlich, dass man sich bei großen Reformen erst in letzter Minute einige. Solche Debatten sollte man aber nicht öffentlich austragen. Weitere Meldungen jetzt mit Anja Keep. Papst Leo XIV. Hat jede Form aktiver Sterbehilfe verurteilt. Bei seinem Besuch im französischen Wallfahrtsort Lourdes richtete er einen Appell an die Ärzteschaft und andere Beschäftigte im Gesundheitswesen. Der Sinn ihrer Berufung bestehe darin, sich um leidende Menschen zu kümmern und nicht darin, ihn zu beseitigen. Bei einem Lawinenabgang im Himalaya sind in Nepal mindestens 2 Menschen ums Leben gekommen. 14 weitere werden noch vermisst. Nach Angaben der Polizei traf die Lawine ein Basislager in über 7000 Meter Höhe. Bei den beiden Toten handle es sich um 2 Bergführer. Knapp 20.000 Menschen haben die Agrarmesse Grüne Tage Thüringen in Erfurt besucht. Nach Angaben der Messeleitung waren das etwa 3.000 weniger als bei der letzten Ausgabe vor 2 Jahren. Seit Freitag hatten mehr als 2.000 Aussteller Produkte, Dienstleistungen aus den Bereichen Land, Forst und Ernährungswirtschaft gezeigt. Das Wetter. In der Nacht leicht bewölkt, trocken, 14 bis 7 Grad. Morgen wieder heiter, trocken, 23 bis 28 Grad. MDR Aktuell Verkehrsdienst, A4 Richtung Frankfurt, zwischen Dreieck Nossen und Siebenlehen Behinderungen nach Unfall. Die B170 ist zwischen Kipsdorf und Abzweig Dönsten nach einem Unfall gesperrt. Soweit der MDR Aktuell Verkehrsdienst, 18.47 Uhr.
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6: Tabak kommt aus Amerika oder aus dem Orient, so die allgemeine Vorstellung. Aber auch in der brandenburgischen Uckermark, da gibt es große Flächen, auf denen die Tabakpflanzen angebaut werden. Und das schon seit 300 Jahren. Die Hugenotten haben diese Tradition einst begründet und aktuell läuft die Ernte. Martina Rolke wartet.
20: Hier wird er sortiert, der Tabak aus 4 Raden. Die Blätter der Virgin gehen in die Zigarettenindustrie und werden bei vielen Marken zugemischt. Schließlich stehen hier seit über 300 Jahren Tabakpflanzen auf den Feldern rund um Schwedt. Heute erntet sie Landwirt Ralf Malzahn.
21: Das sieht man am besten an der Farbe. Das Blatt sollte eine lindgrüne Farbe haben und die Hauptrippe sollte weiß sein. Daran sieht man, dass die Pflanze fertig ist für die Ernte.
20: Momentan ist der Landwirt mit dem Ernteergebnis zufrieden, auch wenn in diesem Sommer viel beregnet werden musste.
21: Sieht momentan sehr gut aus eigentlich für dieses Jahr und ja, wir sind hoffnungsvoll.
20: 1,2 Millionen Tabakpflanzen stehen hier in Reih und Glied und die haben meist nur noch oben hellgrüne Blätter.
21: Die Pflanze reift von unten nach oben ab und wir müssen ja die reifen Blätter ernten. Und deshalb fangen wir von unten an und hören dann oben auf.
20: Und wenn die letzten Blätter geerntet werden, geht es zum Trocknen, sagt der Landwirt.
21: So, wenn der Tabak vom Feld kommt, dann kommt er hier in diese Trockenöfen, wo er innerhalb von 7 Tagen dann getrocknet wird, bei einer Temperatur von 32 bis 70 Grad. Dann ist er richtig trocken und zerbröselt, dann wird er praktisch wieder befeuchtet, dass er jetzt wieder so geschmeidig ist, wie er jetzt ist. Und kann dann sortiert werden.
20: 2 Tonnen Tabak am Tag werden in 4 Raden bei Schwedt sortiert und gehen dann weiter in die Zigarettenindustrie.
6: Martina Rolke berichtete. Noch immer gibt es in vielen Familien offene Fragen zur NS-Zeit. War der Großvater nur Mitläufer, überzeugter Nationalsozialist oder sogar Täter? In der KZ-Gedenkstätte Neuengamme bei Hamburg helfen Rechercheseminare dabei, darauf Antworten zu finden. Dort wird gezeigt, wie sich Lebensläufe aus der Zeit des Nationalsozialismus rekonstruieren lassen. Karin Münster berichtet.
22: Auf dem Schreibtisch von Reimer Möller stapeln sich Akten. Dokumente, Briefe, Fotos. Für den Archivar sind sie mehr als Papier. Sie sind Spuren der Vergangenheit. Mit ihrer Hilfe versucht Möller hier in der KZ-Gedenkstätte Neuengamme herauszufinden, ob Menschen während der NS-Zeit Täter waren oder nicht. Die Recherche beginnt mit einem alten Schwarz-Weiß-Foto. Die Ecken sind ausgefranst. Zu sehen ist ein junger Mann, Heinrich K. aus Dithmarschen. Reimer Möller betrachtet das Bild aufmerksam. Jede Information kann entscheidend sein. Denn er will klären, welche Rolle Heinrich K. im Nationalsozialismus spielte.
23: Man muss möglichst viele Informationen über den persönlichen Hintergrund bekommen. Und dann der erste Anhaltspunkt ist, wenn die Person zu Verbänden oder Einrichtungen gehört hat, die mit Verbrechen belastet sind oder so, dann ist die Wahrscheinlichkeit groß.
22: Möller recherchiert weiter, nutzt Unterlagen aus dem Bundesarchiv in Koblenz. Danach ist Heinrich K. bereits 1933 Mitglied der sogenannten Schutzstaffel SS, einer nationalsozialistischen Organisation.
23: Er ist dann hauptberuflicher Angestellter der allgemeinen SS geworden als Telefonvermittler. Und seinem Aufstieg in der allgemeinen SS hat es gedient, dass er ein Blasinstrument spielen konnte. Er ist dann rekrutiert worden für den Musikzug der SS von Dithmarschen.
22: Ein erstes Indiz. Weitere Unterlagen zeigen, Heinrich K. arbeitet später als Postwagenfahrer im KZ Neuengamme. Nach dem Krieg verurteilt ihn ein Gericht zu 2,5 Jahren Haft. In Neuengamme hatte er Minderjährige geschlagen. Im Fall von Heinrich K. gibt es viele Dokumente, die sein Handeln zur NS-Zeit belegen. Das ist laut Archivar Reimer Möller aber längst nicht immer der Fall.
23: Nein, man kommt da an seine Grenzen, selbstverständlich. Aber das ist ja auch kein Wunder. Also die Leute haben selber darüber nicht geredet und am Ende des Krieges wurde sowohl im Militär als auch bei der NSDAP und bei vielen anderen Organisationen der Befehl ausgegeben, sämtliche Dokumentationsunterlagen zu vernichten.
22: Immerhin, viele der noch verbliebenen Dokumente sind inzwischen in Online-Archiven und Registern aufgeführt. In der KZ-Gedenkstätte Neuengamme gibt es außerdem seit 2009 sogenannte Rechercheseminare. Zweimal im Jahr erklären Reimer Möller und sein Team, wie man selbst zur Nazi-Vergangenheit seiner Angehörigen forschen kann. Der erste Schritt: alle verfügbaren Informationen sammeln. Und die finden sich auch oft auf Grabsteinen.
23: Zum Beispiel Geburtsdatum und Sterbedatum. Und in diesem Fall steht dann noch der Status dabei, also Offizier ist abgekürzt.
22: Möller zeigt auf ein Foto eines Grabsteins. Darauf steht der Name eines Mannes und der Vorsatz Offizier. In diesem Fall war der Mann offenbar in der Waffen-SS. Um den Verdacht zu prüfen, gibt Möller die Daten online ein, bei der sogenannten Gräbersuche des Volksbunds Deutscher Kriegsgräberfürsorge. Das Ergebnis: der Tote war Obersturmführer, also tatsächlich Mitglied der Waffen-SS.
23: Die Sachverhalte sind manchmal völlig klar und die Zugehörigkeit zu belasteten Truppenverbänden auch, aber das Einzelverschulden ist nicht genau nachweisbar.
22: Wer genau wann was getan hat, das bleibt manchmal offen. Aber Datenbanken können dabei helfen, NS-Biografien Stück für Stück zu rekonstruieren.
6: Der Bericht von Karin Münster. 77 Liter Bier hat statistisch gesehen jeder Deutsche im letzten Jahr getrunken. Nur noch, muss man fast sagen, denn in den 70er Jahren lag dieser Wert noch fast doppelt so hoch. Der Abwärtstrend hält schon länger an. Andere Getränke sind inzwischen einfach auch beliebt. Im letzten Jahr ging der Bierabsatz noch einmal besonders stark zurück und das setzt die Brauereien unter Druck, vor allem die kleinen und mittelgroßen Bierproduzenten. Daniel Frevel und Christine Reising berichten.
1: Einbeck in Niedersachsen am Rand des Harzes. Die ehemalige Hansestadt wirbt mit ihrem Fachwerk und ihrer jahrhundertealten Brautradition. Vor allem das Bockbier ist bekannt, doch die Nachfrage sinkt.
3: Es hat abgenommen, ja, aber im Laufe der Zeit, man schränkt sich dann auch so ein bisschen ein mit dem Alkohol. Ne?
5: Ja, ich würde mal behaupten, dass wir allgemein auf einem Gesundheitsfahrt sind. Ne?
9: Ja, es ist leider die Entwicklung der Zeit, muss ich sagen. Denn gerade so eine Stadt wie Einbeck, die braucht auch eine starke Brauerei, hängen ja auch viele Arbeitsplätze davon ab.
1: 22 von 142 Mitarbeitern hat das Einbecker Brauhaus eigenen Angaben nach vor einigen Monaten entlassen müssen. Vorstand ist seit Ende 2023 Marc Kerger.
24: Ich glaube, das ist eine extrem bedrohliche Phase, sowohl für die Bier-, aber auch für die Wein- und Spirituosenbranche. Also das ganze Thema Konsum von alkoholischen Getränken ist einfach gerade wirklich schwer in der Krise.
1: Die Sortimente spiegeln das wider. Alkoholfreies Bier zum Beispiel wird beliebter. Kerger zeigt die Anlage dafür.
25: Und was wir machen, wir produzieren unsere Biere einfach zum vollen Bier zu Ende, auch unsere Bockbiere. Und dann werden die entalkoholisiert durch ein Vakuumverfahren. Hat einfach den Vorteil, dass es noch mehr, sagen wir mal, Biercharakter in sich trägt. Aber ist dementsprechend auch noch mal ein bisschen aufwendiger.
1: Die Brauerei zählt größenmäßig zum Mittelfeld, hat schon vor Jahren andere Marken eingegliedert. Trotzdem schreibt die Aktiengesellschaft rote Zahlen.
24: Gerade das Thema Bier, da sehe ich auch nicht den Punkt, dass es wieder nach oben geht. Ich glaube, es wird immer so ein Plateau geben, auf dem man stehen bleibt.
1: Sagt Vorstand Kerger. Als ein Instrument gegen die Krise setzt er auf Kooperationen mit anderen Herstellern. Genug sei aber auch das nicht.
24: Wir werden halt sozusagen es nicht schaffen, wenn wir einfach mit den Sachen weitermachen, die wir bisher haben. Und das ist die Erkenntnis, die wir einfach ganz nüchtern haben.
1: Ein neues Design hat Einbecker seinem Sortiment schon verpasst und es erweitert. Auf Limonaden, Spritz und Wasser. Die Nachfrage ändere sich eben.
6: Zwischen Nachbarn am Gartenzaun, da kann es manchmal durchaus schwierig sein. Bei zwei Staaten ist das auch immer mal wieder so. Aber wie ist das eigentlich an der Grenze zwischen zwei Bundesländern? Auch nicht so einfach, wie Anna Vogel mit einem Beispiel von der Landesgrenze zwischen Hessen und Baden-Württemberg belegt.
26: Eckhard Palke steht direkt vor seinem Haus in Oberlautenbach, einem Stadtteil von Heppenheim, als er sagt:
27: Ich bin Grenzgänger, weil ich komme nur über badisches Gebiet in mein Haus. Ich grüße Sie aus Baden.
26: Er macht einen Schritt nach vorne auf seine Treppe.
27: Hallo in Hessen.
26: Eckhard Palke nimmt das mit Humor. Schon seit über 25 Jahren lebt er in Finstertal, einer Straße, die auf der einen Seite zu Oberlautenbach in Hessen gehört, auf der anderen zu Lautenbach in Baden. Die Folge? Seine Nachbarn auf der anderen Straßenseite haben andere Autokennzeichen, eine andere Vorwahl, andere Wahltermine, andere Feiertage und einen anderen Postboten.
27: Die kriegen ihre Post über das Verteilzentrum in Heidelberg und wir kriegen unsere Post über das Verteilzentrum in Darmstadt.
26: Weil sich auch die Postleitzahlen unterscheiden, gibt es sogar manche Hausnummern doppelt. Das erzählt Cordula Stein auf der badischen Seite, die schon auf manche Lieferung länger warten musste.
7: Weil das Navi immer ins hessische Finstertal die Leute schickt. Das hat's noch nicht gefressen, dass es zweimal Finstertal 3 ist.
26: Dafür fährt hier in Oberlautenbach auch zweimal die Müllabfuhr vorbei. Einmal für die Mülltonnen in Hessen, einmal für die in Baden-Württemberg. Genau das Gleiche erleben Anwohner in Gorxheimer Tal im Leeheckeweg, so Nadja Ginader.
8: Also es ist teilweise sehr laut hier in der Straße durch den vielen Verkehr. Wann kommt jetzt die badische Post und wann kommt die hessische Post oder die hessische Müllabfuhr und wann kommt die badische Müllabfuhr? Und die fahren ja hier alle rückwärts rein. Meistens ist es noch so, dass die hier ordentlich gehupt wird, weil einer vergisst, er darf nicht hinten die Mülleimer mitnehmen vom badischen, sondern hier vorne anfangen, den Mülleimer mitzunehmen.
26: Alles eben nicht so einfach. Und wenn es Probleme gibt, muss erstmal genau geklärt werden, wer denn überhaupt zuständig ist, erzählt Nachbar Lars Büker.
10: Auf der Rückseite unseres Hauses lag mal eine tote Katze und wir mussten uns durch 3 Polizeidienststellen kämpfen. Niemand wusste, auf welcher Landesseite sie nun liegt.
11: Sagt dieser Anwohner im Bericht von Anna Vogel. Damit sind wir beim Wetter und bei Florian Rost. Florian, wie wird die Nacht?
12: Tja, in diesen Minuten geht die Sonne unter und auch die Temperaturen, die sinken so langsam. Heißt für die Nacht, dass uns Tiefstemperaturen zwischen 14 und 7 Grad erwarten. Dazu sind nur wenige dünne Wolken am Himmel. Teilweise klart der Himmel auch auf.
11: Morgen die neue Woche geht so weiter wie am Wochenende,
12: richtig,
11: oder?
12: Richtig, ja. Wir haben es mit Hochdruckeinfluss zu tun. Das Hochdruckgebiet liegt etwas östlich von uns, sodass gerade von Sachsen-Anhalt und Thüringen hier hin und wieder auch so ein paar dünne Wolkenfelder am Himmel entlangziehen. Insgesamt dominiert aber der Sonnenschein. Trocken bleibt es auch und am Rande unserer Hochdruckzone über Osteuropa gelangt sehr warme Luft nach Mitteldeutschland. Heißt, die Temperaturen steigen auf Werte zwischen 24 und 28 Grad. Am wärmsten wird es in Sachsen-Anhalt und Thüringen. Sachsen hinkt so ein bisschen hinterher, nicht zuletzt dem Wind geschuldet. Der weht nämlich hier relativ stramm, kommt aus südöstlichen Richtungen zu uns. Am Dienstag und Mittwoch ändert sich wenig. Donnerstag, Freitag könnte es dann in Sachsen-Anhalt und Thüringen für einzelne Schauer reichen. Wie weit die reinkommen zu uns, das ist allerdings noch ungewiss.
11: Florian Rost, Dankeschön. Seit heute gelten in der EU schärfere Regeln gegen das sogenannte Greenwashing. Besonders betroffen davon sind Mittelständler. Das wird ein Thema sein in der kommenden halben Stunde hier im Programm. Außerdem geht's in gut einer Viertelstunde um ausführliche Sportinformationen. Wir schalten unter anderem live zur Radsport-WM in Montreal, wo das Straßenrennen der Männer läuft.
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13: Um 19 Uhr mit Anja Keep. Bundesgesundheitsminister Carsten Linnemann hat die SPD-Forderung nach einem Pflegedeckel zurückgewiesen. Linnemann sagte am Abend in der ARD, der Vorschlag würde die Probleme nicht lösen. Stattdessen müsse es strukturelle Reformen geben. Linnemann rief den Koalitionspartner auf, Debatten nicht öffentlich auszutragen. Die SPD hatte angekündigt, dem Gesetzentwurf zur Pflegereform am Mittwoch im Kabinett nicht zuzustimmen. Sie möchte erreichen, dass die Eigenanteile der Pflegebedürftigen gedeckelt werden. Die abgeriegelte südukrainische Stadt Oleschki ist aus der Luft mit Lebensmitteln versorgt worden. Nach Behördenangaben wurden 4 Tonnen Lebensmittel mit ukrainischen Lastdrohnen in die Stadt gebracht. Hilfsorganisationen beklagen seit langem die humanitäre Lage in Oleschki, das von russischen Truppen besetzt wurde und unmittelbar an der Front liegt. Rund 2000 Menschen sitzen dort fest, darunter fast 50 Kinder. Die Schweizer haben sich bei einer Volksabstimmung dagegen ausgesprochen, eine stärkere Neutralität in der Verfassung zu verankern. Nach offiziellen Angaben stimmten 70,2% gegen die Initiative der Vereinigung Pro Schweiz, die der rechtskonservativen SVP nahesteht. Die Neutralität ist seit 1815 in der Verfassung garantiert und besagt, dass die Schweiz in Kriegen keine Partei ergreift. Nach dem russischen Überfall auf die Ukraine hatte sich die Regierung in Bern aber den EU-Sanktionen gegen Moskau angeschlossen. Daraufhin war die Initiative gestartet worden. Der Ministerpräsident der autonomen Kurdenregion im Irak, Masrour Barzani, hat den bevorstehenden US-Abzug als Schande bezeichnet. Barzani sagte, man werde wieder verwundbar. Die kurdische Regionalregierung könne keine eigenen Flugabwehrsysteme kaufen. Die Kurden fühlen sich vor allem vom Nachbarland Iran bedroht. In den vergangenen Monaten schlugen hunderte Drohnen und Raketen in dem Gebiet ein. Die USA wollen bis Ende September ihre letzten Soldaten aus der Region abziehen. Die deutsche Nationalmannschaft hat bei der Schacholympiade erstmals seit 26 Jahren wieder eine Medaille geholt. Das Team belegte im usbekischen Samarkand den 3. Platz. Der Sieg ging an Gastgeber Usbekistan. Indien gewann Silber. Im Vergleich zur letzten Olympiade verbesserte sich Deutschland um 14 Plätze. Das waren die Nachrichten. Und damit zum Wetter kurz. Der Sonnenuntergang in Halle war heute 18.59 Uhr, Sonnenaufgang ist morgen 7.08 Uhr. Die Vorhersage: in der Nacht leicht bewölkt und trocken bei 14 bis 7 Grad, morgen heiter und trocken 23 bis 28 Grad. 19.03 Uhr. MDR Verkehrsdienst. Die A2 Richtung Berlin ist zwischen Netzen und Lenin wegen Schwänen auf allen Fahrspuren gesperrt. Dort gibt es jetzt Stau. A4 Richtung Frankfurt zwischen Dreieck Nossen und Siebenlehen Behinderungen nach einem Unfall. Die B170 ist zwischen Kipsdorf und dem Abzweig Dönsten nach einem Unfall gesperrt. Soweit der MDR Verkehrsdienst. 19.03 Uhr.
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0: Mit Rami Arndt am Mikrofon. Schönen guten Abend. Bundesgesundheitsminister Carsten Linnemann lehnt die Vorschläge der SPD für eine Reform der Pflegeversicherung ab. Es geht dabei um einen sogenannten Pflegedeckel. Oliver Neuroth berichtet.
2: Der Pflegedeckel der SPD sieht vor, dass ein bestimmter Eigenanteil von Pflegebedürftigen im Heim eine Grenze nicht überschreitet, mittelfristig 1.500 Euro im Monat. Das wären knapp 300 Euro weniger als im Moment. Hier setzt die Kritik von Gesundheitsminister Linnemann an. Nach seinen Worten löst eine Entlastung in dieser Höhe nicht das Grundproblem, nämlich dass die Heimrechnungen pro Monat insgesamt oft 3.000 Euro und mehr betragen. Im ARD-Bericht aus Berlin fordert Linnemann,
14: dass wir jetzt sozusagen nicht nur Pflaster aufkleben, sondern eine erste Hilfe leisten, damit weiter die Leistungen ausgezahlt werden an die Pflegebedürftigen und die Beiträge stabil halten. Und in einem zweiten Schritt wollen wir Ende Oktober eine Kommission einrichten, die strukturell die Pflegeversicherung fit macht für die 30er Jahre.
2: In der Pflegekasse fehlen aktuell etwa 8 Milliarden Euro. Linnemann spricht davon, dass das System strukturell unterfinanziert sei. Jedes Jahr fehlten rund 10% der Mittel, die nötig wären.
14: Der Staat hat faktisch in die Pflegekasse gegriffen während Corona. Die Pflegeversicherung hat 5 Milliarden dem Staat aus guten Gründen geliehen. Und es gab damals die Zusage, dass das Geld zurückkommt, die sogenannten Corona-Hilfen. Wenn das Geld jetzt aus dem Finanzministerium beispielsweise zurückkommt, hätten wir viel mehr Spielraum, als wir heute haben.
2: Morgen sollen die Gespräche zwischen den Regierungsparteien über einen Kompromiss bei der Pflegereform weitergehen. Am Mittwoch möchte Gesundheitsminister Linnemann sein Konzept ins Kabinett einbringen. Im Kern sieht es vor, den Zugang zu höheren Pflegeleistungen zu bremsen und einzelne Leistungen zu begrenzen. Die SPD sieht darin eine Verschlechterung der Pflege und droht mit einem Boykott der Pläne.
0: Die Schweiz ist neutral. Aber wie neutral soll sie denn genau sein? Das war heute das Thema eines Volksentscheids. Die Schweizer sollten abstimmen darüber, ob die Neutralität ihres Landes strenger in der Verfassung verankert werden soll. Patricia Wern zum Ausgang der Abstimmung.
15: Es war ein deutliches Ergebnis. Rund 70% der Schweizerinnen und Schweizer lehnten es ab, die Neutralität ihres Landes zu verschärfen. Die Schweizer Neutralität ist bereits seit 1848 Teil der Verfassung. Bei der Abstimmung heute ging es nun darum, wie stark sich die Schweiz international einbringen kann und soll. Etwa mit Sanktionen gegen Kriegsparteien oder ob solche Beteiligungen künftig ausgeschlossen werden. Eine Mehrheit entschied sich gegen eine starre Auslegung und stattdessen für eine flexible Handhabe. Gerade wegen der vielen internationalen Krisen und Konflikte, sagt Cedric Wermuth, der Co-Präsident der Sozialdemokratischen Partei der Schweiz, die gegen die Initiative war.
16: Die Menschen haben gesagt, trotz der schwierigen Weltlage, ja, wir wollen die Neutralität, aber eine mit Haltung. Eine, die sagt, wir verurteilen Völkerrechtsverbrechen, und zwar egal, ob der amerikanische Präsident, der russische Präsident oder sie in Gaza oder im Sudan geschehen. Das ist die Erwartung der Bevölkerung, und damit hat sie recht.
15: Hätte eine Mehrheit der Schweizer stattdessen für die Initiative gestimmt, wären Sanktionen gegen kriegführende Länder nur noch erlaubt gewesen, wenn sie vom UN-Sicherheitsrat beschlossen worden wären. An EU-Sanktionen hätte sich die Schweiz nicht mehr beteiligen können. Auch die sicherheitspolitische Kooperation mit Militär- und Verteidigungsbündnissen wäre kaum noch möglich gewesen. Einschränkungen, die die Schweizer offensichtlich nicht hinnehmen wollten. Vor allem Russlands Krieg in der Ukraine habe eine große Rolle gespielt, sagt Stefan Rietiker, der Präsident der Pro-Schweiz-Organisation, dem Ja-Lager der Initiative.
3: Ich denke, die Gegner der Initiative hatten mit dem Sanktionsverbot bzw. der Anti- oder die Pro-Putin-Initiative einfach ein Argument zur Hand, das sehr schwer bekämpft werden konnte. Da hat ein psychologisches Momentum mitgespielt. Das müssen wir zur Kenntnis nehmen.
15: Ähnlich sieht es die Nationalrätin Monika Rüger von der Schweizerischen Volkspartei, SVP, zu der auch der Mitinitiator des Volksentscheids, der frühere Bundesrat Christoph Blocher, gehört.
17: Ich glaube, das Problem ist jetzt bei der Neutralitätsinitiative tatsächlich die Angst gewesen mit Russland, mit dem Krieg, mit den Sanktionen. Hier fehlt es uns wahrscheinlich schon, das glaubwürdig rüberzubringen, dass Sanktionen eben gerade die Ärmsten in den Ländern betrifft. Und Angst war noch nie ein guter Ratgeber bei politischen Abstimmungen.
15: Im Vorfeld der Initiative hatte Russland offen für ein Ja geworben. Die Sprecherin des Außenministeriums argumentierte, die Schweiz verliere ihre Glaubwürdigkeit als neutrales Land durch die Sanktionen gegen Russland. Die Gegner der Initiative, zu der auch die Schweizer Regierung und das Parlament gehörten, hoben dagegen immer wieder hervor, dass Neutralität im rechtlichen Sinne nicht dasselbe sei wie Gesinnungsneutralität und man dadurch nicht an Glaubwürdigkeit verliere. Die Schweiz könne sehr wohl Werte haben, sich für diese einsetzen und sich für das Völkerrecht stark machen, ohne ihre Neutralität aufzugeben. In einer weiteren Abstimmung der Ernährungsinitiative ging es darum, dass die Schweiz insgesamt 70% ihrer Lebensmittel selbst produzieren sollte, um weniger von Importen abhängig zu sein. Auch dieser Volksentscheid wurde mehrheitlich mit rund 73% abgelehnt. Der Präsident des Bauernverbands, Markus Ritter, zeigt sich zufrieden.
18: Diese 70%, die die Initiative gefordert hat, und das innerhalb von 10 Jahren, die waren utopisch hoch. Das hatten wir letztes Mal im Zweiten Weltkrieg.
15: 2 Volksabstimmungen, 2 deutliche Ablehnungen. Rund die Hälfte der stimmberechtigten Schweizer hat von ihrem Recht der direkten Demokratie Gebrauch gemacht.
0: Aus Genf berichtete Patricia Werm. In der Europäischen Union gelten seit heute neue Regeln gegen das sogenannte Greenwashing, also die irreführende Praxis von Unternehmen, sich durch Marketing und PR ein umweltfreundliches und nachhaltiges Image zu geben, ohne das durch tatsächliche und ausreichende Taten im operativen Geschäft nachweisen zu können. Eine entsprechende EU-Richtlinie wurde bereits 2024 beschlossen, trifft einige Unternehmen aber offenbar recht überraschend, wie Sarah Lopez berichtet.
19: Bei Philipp Siefer war es zuletzt richtig stressig. Er ist der Geschäftsführer des Unternehmens Einhorn, das Periodenprodukte und Kondome verkauft.
20: Die Lieferketten sind sowieso total angespannt durch den Krieg in der Ukraine, durch die Straße von Hormus, durch die steigenden Energiekosten. Und jetzt kommt obendrauf eine Richtlinie, die Nachhaltigkeit pushen soll und die uns fast das Genick bricht.
19: Diese Richtlinie kommt von der Europäischen Union, die sogenannte EMPGO-Richtlinie. Konkret geht es um Regeln für Unternehmen gegen Greenwashing. Im Supermarkt und in der Drogerie gibt es ja einige Produkte, auf denen Bezeichnungen wie nachhaltig oder umweltfreundlich stehen. Solche allgemeinen Aussagen sind jetzt verboten, wenn sie nicht entsprechend nachgewiesen werden können. Die EU-Parlamentarierin Delara Burkhardt von der SPD findet das richtig.
21: Dass die Regeln Verbraucherinnen und Verbraucher gegen Greenwashing stärken und vor allen Dingen auch faireren Wettbewerb organisieren, denn sie helfen auch Unternehmen, die wirklich in Umweltschutz investieren, weil sie nicht mehr gegen bloße Versprechen konkurrieren müssen.
19: Das Gleiche gilt bei Werbung. Und es wird verboten, Produkte als klimaneutral zu bewerben, wenn ein Unternehmen sich dabei auf eine CO2-Kompensation außerhalb der Wertschöpfungskette bezieht. Also wenn es zum Beispiel dafür bezahlt hat, dass Bäume gepflanzt werden. Außerdem gibt es strengere Regeln für Nachhaltigkeitssiegel. Die müssen auf einem unabhängigen Zertifizierungssystem beruhen oder von staatlichen Stellen kommen. Dafür gibt es viel Lob von Carolina Woltal vom Europäischen Verbraucherschutzzentrum.
1: Siegel machen auf Verbraucher ganz großen Eindruck. Und dieser Markt für Umwelt- und Nachhaltigkeitssiegel, der war bislang kaum überschaubar. Also viele Verbraucher konnten gar nicht erkennen, ob hinter einem Siegel ein anspruchsvoller Prüfprozess steht oder es sich lediglich um eine Marketingmaßnahme handelt.
19: Und diese neuen Regeln sind zu einem Problem für den Unternehmer Philipp Siefer geworden. Zwar hat Einhorn vergangenes Jahr noch den Deutschen Nachhaltigkeitspreis bekommen, stand jetzt aber mit rund 2 Millionen Tampons da, deren Verpackungen nicht mit der EU-Richtlinie konform sind.
20: Jetzt diese Richtlinienumsetzung hat uns als kleines Unternehmen einen mittleren 6-stelligen Betrag gekostet. Also was wir vernichten mussten, was wir nicht mehr verkaufen dürfen, was wir an Kosten hatten für zusätzliche Logistik. Das ist wirklich sehr, sehr viel, viel, viel Geld für uns.
19: Ähnliche Probleme hätten andere deutsche Unternehmen, sagt Stefan Gent, Hauptgeschäftsführer des Handelsverbands Deutschland.
5: Es gibt Bücher, die mit einem Nachhaltigkeitssiegel versehen sind, das jetzt gar nicht mehr verwendet werden dürfte. Diese Bücher verkaufen sich aber nicht 100-mal am Tag. Und wir haben das mal zusammengezogen und gehen davon aus, dass gut 300 Millionen Produkte in Deutschland betroffen sind.
19: Mehrere Handelsverbände hatten eine Abverkaufsfrist gefordert, damit sie ihre Produkte noch ein Jahr problemlos weiterverkaufen können. Die gibt es so jetzt nicht. Das Bundesumweltministerium verweist auf Anfrage darauf, dass die Änderungen seit 2,5 Jahren en Detail klar seien. Am Donnerstag hat der Bundestag trotzdem noch eine befristete Sonderregelung beschlossen. Dabei geht es um Produkte, die vor Sonntag in den Verkehr gebracht wurden. Wenn es zu einer Klage kommt, soll die Verhältnismäßigkeit beachtet werden, also etwa, ob Unternehmen viele einwandfreie Produkte hätten wegwerfen müssen. Für Unternehmer Philipp Siefer kommt das zu spät. Er hat mehr als 1 Million Tampons online zum Sonderpreis verkauft.
0: Aus Brüssel berichtete Sarah Lopez. Nahe dem britischen Luftwaffenstützpunkt Fairford in Südwestengland hat die Polizei 5 Personen festgenommen. Die Behörde spricht von einem ernsten Vorfall. Franziska Hoppen dazu aus London.
6: In der Nacht zu Sonntag, kurz vor 1 Uhr morgens, war bei der Polizei ein Anruf über 3 verdächtige Fahrzeuge eingegangen, die offenbar in Richtung des Luftwaffenstützpunktes RAF Fairford fuhren. Daraufhin wurden 5 Männer festgenommen wegen des Verdachts auf Verstöße gegen das Sprengstoffgesetz und wegen des Verdachts der Vorbereitung einer terroristischen Handlung. Die Antiterrorpolizei leitet die Ermittlungen. Um die Fahrzeuge herum, die in der Ortschaft Welford gestoppt wurden, wurde eine 400 Meter lange Absperrung errichtet, während die Sprengstoffbeseitigungseinheit der Armee sie untersuchten. Als Vorsichtsmaßnahme wurden rund 85 Haushalte evakuiert. Welford befindet sich nur wenige Minuten vom Luftwaffenstützpunkt RAF Fairford entfernt. Dieser wird von den USA genutzt, um Angriffe auf iranische Raketenstellungen zu fliegen. Ob ein Zusammenhang besteht, ist derzeit nicht bestätigt. Die iranischen Revolutionsgarden hatten Großbritannien im Juli gewarnt, US-Bombern den Abflug von Fairford zu gestatten. Die dort stationierten US-Streitkräfte würdigten die schnelle Reaktion und anhaltende Unterstützung der britischen Polizei, teilte ein Sprecher der US-Luftwaffe mit. Premierminister Burnham werde über den Vorfall auf dem Laufenden gehalten, so ein Sprecher der britischen Regierung.
0: Es ist genau 19.15 Uhr. Hier ist MDR aktuell mit diesem Top-Thema in den Nachrichten. Bundesgesundheitsminister Lindemann hat die Forderung der SPD nach einem sogenannten Pflegedeckel zurückgewiesen. Lindemann sagte in der ARD, der Vorschlag würde die Probleme nicht lösen. Stattdessen müsse es strukturelle Reformen geben. Weitere Meldungen jetzt mit Anja Kipp.
9: Nach tagelangen Regenfällen sind in der thailändischen Hauptstadt Bangkok fast 5000 Menschen in Notunterkünften untergebracht worden. Nach Angaben der Stadtverwaltung sind insgesamt rund 52.000 Haushalte von Überschwemmungen betroffen. Seit Donnerstag waren fast 330 Liter Regen pro Quadratmeter gefallen. Straßen und Häuser stehen unter Wasser, hunderte Schulen bleiben morgen geschlossen. Nach dem Tod von 14 Marinesoldaten in Kasachstan ist der Verteidigungsminister des Landes entlassen worden. Auf Anordnung des Präsidenten wurden zudem 5 Offiziere festgenommen. Ihnen wird vorgeworfen, das Manöver im Kaspischen Meer trotz schlechten Wetters nicht abgebrochen zu haben.
7: Beim Salzfest in Halle ist ein neuer Weltrekord aufgestellt worden. Auf dem Marktplatz tanzten am Nachmittag mehr als 1100 Paare gleichzeitig Walzer. Damit wurde der alte Rekord von vor 2 Jahren deutlich übertroffen. Damals waren es ebenfalls in Halle knapp 900 Tanzpaare. Das Wetter. In der Nacht leicht bewölkt, trocken, 14 bis 7 Grad. Morgen heiter und trocken bei 23 bis 28 Grad. MDR aktuell Verkehrsdienst. Die A2 Richtung Berlin ist zwischen Netzen und Lenin wegen Schwänen auf allen Fahrspuren gesperrt. Es gibt dort Stau. A4 Richtung Frankfurt zwischen Dreieck Nossen und Siebenlehen Behinderungen nach einem Unfall. Und die B170 ist zwischen Kipsdorf und dem Abzweig Dönsten nach einem Unfall gesperrt. Soweit der MDR aktuell Verkehrsdienst. 19.17 Uhr.
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8: Den gibt's mit Maxi Bayer im Studio. Einen schönen guten Abend. Wir können festhalten, wohl selten hat man so gespannt wie heute auf ein Länderspiel der deutschen Fußballnationalmannschaft gegen Griechenland geschaut. 20.45 Uhr trifft die DFB-Elf in Augsburg auf den Europameister von 2004. Gesprochen wird natürlich viel, aber es wird gesprochen über Jürgen Klopp. Der ist das bestimmende Thema, denn der neue Bundestrainer gibt heute sein Heimdebüt. Und die Vorbereitung auf dieses Heimdebüt nimmt da mitunter seltsame Züge an. Anne van Eickels.
22: Für 8,97 € kann man sich im Internet einen Kloppo kaufen. Um genau zu sein, eine Pappmaske mit aufgedrucktem Klopp-Gesicht, das man sich dann über das eigene stülpen kann. Für einen Moment selbst mal der Wundertrainer und Heilsbringer sein. Eine nette kleine Partyidee. Und wie bei jedem Hype blüht auch beim Kloppo-Hype das Geschäft mit dem Augenblick. Die Masken werden offenbar knapp. Es sind nur noch 13 Stück auf Lager. Das Original kann mit dem ganzen Hype selbst übrigens so gar nichts anfangen.
23: Immer zu viel. Hat das irgendwas verändert? Ich kann es 100.000 Mal sagen, ich brauche das nicht, ich sehne mich nicht danach, ich denke nicht drüber nach.
22: Vielleicht aber hilft dieser Kloppo-Hype, zumindest für den Moment. Um die Nationalmannschaft in Ruhe aufzubauen, braucht es Zeit und Geduld. Beides gesteht Fußball-Deutschland dem neuen Bundestrainer offenbar zu. Zu sehr lieben die Fans ihren Kloppo.
24: Vorschusslorbeeren kann ich nicht ändern. Hohe Erwartungen kann ich nicht ändern. Ich arbeite jetzt daran, dass irgendwann in der Zukunft, langen Zukunft, weit nach vorne, dass wir zurückgucken und denken, puh, was eine geile Zeit. Das ist der einzige Job, den ich habe.
22: Und während sich seit Tagen alle auf Jürgen Klopp stürzen, die neuen Deutschlandkappen oder Pappmasken kaufen, können die Spieler in einem geschützten Raum befreit aufspielen und Fehler riskieren. Klopp wirkt mit seiner Präsenz fast wie ein Schutzschild, allerdings mit Einschränkungen, sagt Abwehrspieler Jonathan Tah.
25: Ich verstehe das, dass viel Fokus auf dem Trainer ist, aber trotzdem sehe ich die Verantwortung bei uns Spielern, das umzusetzen auf dem Platz. Und wir sind die, die am Ende performen müssen.
22: Auch heute beim Spiel gegen Griechenland in Augsburg. Es ist Jürgen Klopps Heimpremiere als Bundestrainer und es werden nicht wenige wohl nur für Jürgen Klopp ins Stadion kommen. Natürlich für das Original, ohne Maske.
24: Wegen mir muss niemand ins Stadion kommen, wir können wegen den Leuten, wegen meiner Mannschaft ins Stadion kommen, da bin ich super happy.
8: Jürgen Klopp, wie man ihn kennt und bei seiner Mannschaft, die er ja gerade eben angesprochen hat, gibt es auch einige bemerkenswerte Entwicklungen vor dem Anpfiff heute Abend. Thomas Kunze.
26: Es sind dann doch ein paar mehr Veränderungen, die Bundestrainer Jürgen Klopp da vornehmen wird bei seinem Heimdebüt in Augsburg. Der Wechsel im Tor zwischen Marc-André Ter Stegen und Alexander Nübel war geplant und hat keine Leistungsgründe. Genauso wie der Umstand, dass Nico Schlotterbeck in der Innenverteidigung eine Pause bekommt und nicht im Kader steht. Für den Dortmunder wird sehr wahrscheinlich Jan-Aurel Bissek auflaufen. Der 26-Jährige von Inter Mailand ist seit Wochen in Topform und ein extrem interessanter Spieler. Im Sturm dürfte zudem Younes Ednu Talib beginnen, der beim 1:1 in Amsterdam

0: 20 Jahren nicht mehr. Heute trafen beide Teams in der Regionalliga Nordost mal wieder aufeinander. Das Ganze vor großartiger Kulisse und am Ende mit einem durchaus überraschenden Endergebnis. Denn die Gäste aus Leipzig-Leutsch, momentan tief drin im Tabellenkeller, gewannen beim Favoriten mit 2:1. Thorsten vom Wege.
1: Wenn sich zwei Mannschaften vom Schlage Chemie Leipzig oder Erzgebirge Aue, also zwei Teams mit ähnlichen Tugenden, gegenüberstehen, werden die Begegnungen entweder rassig oder unansehnlich. Das Spiel in Aue war beides. In der ersten Halbzeit ein Langweiler bis zur Aue-Führung durch ein sehenswertes Tor von Maciejewski, der mit Ball am Fuß und freundlich begleitet durch die Leipziger Hintermannschaft von links Richtung Zentrum zog und aus 16 Metern perfekt abschloss. Das geschah nach 13 Minuten. 7 Minuten später folgte der Ausgleich per Kopf durch Sanin im Anschluss an einen Eckball. Aues Deckung schaute zu. Danach gab es Zweikämpfe. Und am Ende der ersten Halbzeit nicht mal mehr die, weil die Truppe aus dem Erzgebirge das Spielen eingestellt hatte und Leipzig sich die Pille in den eigenen Reihen hin und her schob. Nachvollziehbar, wie Trainer Alexander Schmidt begründete.
2: Wir mussten auch kurz vor Spielbeginn, 10 Minuten vor Spielbeginn, mussten wir Tim Hops ersetzen. Ja, starke Rückenschmerzen. Dann fällt man noch der Rudi Sanin aus, der vorher das Tor macht. Also beide Innenverteidiger musste ich ersetzen vom Beginn und während dem Spiel. Das war natürlich sehr schwer alles.
1: Nach dem Wechsel ein anderes Bild. Die fast 12.000 Fans sahen eine Auer Mannschaft, die mehr Druck machte, das Tor der Gäste ein ums andere Mal berannte. Allein es fehlte die Präzision, auch ein bisschen das Glück. Chemie bekam alle Attacken in den Griff. Und in der 67. Minute erneut eine Aktion fast geschenkt. Denn nach einem Freistoß der Leutscher an der Mittellinie, vielleicht einen Meter weg von der rechten Seitenauslinie, war der Ball ewig lange in der Luft. Trotzdem gewannen die Leipziger alle Kopfballduelle. Und das reichte, um das Spielgerät nach einer Stafette per Kopf durch Hoffmann an Keeper Mendel vorbei zum 2:1 für die Leipziger unterzubringen. Aues Trainer Quicher Schubitize tobte.
3: Ich gehe nicht konsequent in den Box rein zum Ball. Das ist nicht ausreichend. Und die Entwicklung ist längst nicht da, wo wir dann halten wollen oder wo wir es wünschen. Man hat es gesehen, dann gibt es noch sehr viel Arbeit.
1: Es folgte ein Sturmlauf der Veilchen, der aber blieb erfolglos, weil es an Kreativität fehlte. So holte sich die Mannschaft aus Leipzig-Leutsch den zweiten Auswärtssieg der Saison und das ausgerechnet beim Aufstiegsaspiranten im Erzgebirge. Aue tritt damit auf der Stelle und liegt 6 Punkte hinter dem Aufstiegsplatz. Die Leipziger finden mit diesem Überraschungssieg jetzt Anschluss an das untere Mittelfeld.
0: Die weiteren Ergebnisse: Der FSV Zwickau sicherte sich auswärts 1 Punkt, 1:1 bei der zweiten Mannschaft von Hertha BSC. Zudem gewann Babelsberg 3:2 in Luckenwalde. Keine Länderspielpause also für die Regionalliga-Teams und keine Länderspielpause für die Frauen. Dort stand an diesem Wochenende der DFB-Pokal auf dem Programm. Gestern schon feierte Carl Zeiss Jena einen ungefährdeten 6:0-Erfolg in Eutingen. Heute waren dann RB Leipzig und der 1. FC Magdeburg dran. Sven Herold.
4: Die Regionalliga-Frauen des 1. FC Magdeburg haben in der ersten Hauptrunde des DFB-Pokals viel Lehrgeld gezahlt. Sie verlieren gegen Bundesligist Union Berlin deutlich mit 0:5. Nur etwas mehr als 3 Minuten waren gespielt, als der haushohe Favorit aus der Hauptstadt sehenswert in Führung ging. Nele Bauereisen versenkte Tomke Schneiders Maßflanke von rechts Volley im Kasten. Auch Unions zweiten Treffer leitete Schneider mit einer Flanke ein. Diesmal legte Bauereisen per Kopf quer und Sophie Weidauer drückte den Ball über die Linie. Kurz vor dem Halbzeitpfiff drosch Lisa Kamba eine herrliche Direktabnahme aus 15 Metern in den rechten Knick. Nur 22 Sekunden nach Anpfiff der zweiten Halbzeit legte das Team von Trainerin Marie-Louise Ether nach. Naika Reisner traf von halb links flach ins lange Eck. In der 69. Minute schnürte Reisner dann sogar noch ihren Doppelpack. Union also im Achtelfinale, genauso wie Bundesliga-Konkurrent RB Leipzig. Die Sächsinnen gewannen vor 2000 Fans bei Fünftligist Blau-Gelb Marburg mit 2:0. Die Partie begann spektakulär. Nach 69 Sekunden zirkelte RB-Kapitänin Annabelle Schasching den Ball nach kurz ausgeführter Eckballvariante im hohen Bogen über die Marburger Torfrau hinweg unter den Querbalken. Auch der zweite RB-Treffer konnte sich sehen lassen. Emanuela Pfister drehte sich mit dem Rücken zum Tor gekonnt um ihre Gegenspielerin, drang in den Strafraum ein und vollendete aus 10 Metern in den linken Giebel. Das Ganze nach 15 Minuten. In der Folge hielt die Defensive der Amateure aus Hessen. Dafür gab es am Ende freundlichen Applaus der eigenen Fans. RB Leipzig glanzlos im Pokal-Achtelfinale.
0: Sven Herold. Vom Rasen geht's auf die Straße, denn in Berlin war heute Marathon angesagt und Lars Becker hat das Ganze für uns beobachtet.
5: Drama beim Berlin-Marathon. Nach 40 Kilometern lag Tigist Assefa noch deutlich unter der Weltrekordzeit. Alles deutete auf den 14. Rekord auf dem schnellen und flachen Kurs durch die deutsche Hauptstadt hin. Dann aber bekam die Äthiopierin muskuläre Probleme, lief humpelnd weiter und schleppte sich unter Schmerzen und Tränen.

0: ins Ziel. Assefa gewann zwar zum dritten Mal in Berlin, verpasste aber am Ende in 2 Stunden, 11 Minuten und 4 Sekunden die Bestzeit von Rucep Ngitic um gut eine Minute. Die inzwischen wegen einer positiven Dopingprobe gesperrte Kenianerin war 2024 in Chicago als erste Frau unter 2 Stunden und 10 Minuten geblieben. In Abwesenheit des verletzten Titelverteidigers und Weltrekordhalters Sebastian Save feierte bei den Männern Gie Adola seinen 2. Sieg in Berlin. Bei nahezu optimalen Witterungsbedingungen verbesserte der 35-jährige Routinier aus Äthiopien dabei seine persönliche Bestzeit auf 2 Stunden, 2 Minuten und 50 Sekunden. Das Rennen war super. Ich war auch bestens vorbereitet und ich bin sehr glücklich, dass es so ausgegangen ist. Und ich war mir auch im Vorhinein ziemlich sicher, dass ich dieses Rennen gewinnen würde. Beste Deutsche, Haftom Veldey und bei den Frauen Anna Langerwisch. Der ambitionierte Versuch von Esther Pfeiffer, gleich bei ihrem ersten Profimarathon den 18 Jahre alten deutschen Rekord von Irina Mikitenko anzugreifen, war früh gescheitert. Pfeiffer musste schon nach rund 15 Kilometern aufgeben.
1: Und von einem Zuschauermagneten wechseln wir direkt zum nächsten. Um genau zu sein, geht's nach Montreal, nach Kanada, denn dort gibt's heute das WM-Straßenrennen der Männer bei der Radsport-Weltmeisterschaft. Holger Gerska.
2: Der Kampf um die Medaillen ist jetzt wirklich eröffnet. 81 Kilometer vor dem Ziel. Wenn Sie hier gleich wieder den Zielstrich kreuzen, sind es noch 6 Runden. Und wir haben 30 Sekunden Vorsprung für eine sehr namhafte Ausreißergruppe. Nicht die drei absoluten Top-Favoriten, Evenepoel, Sexas und Del Toro, aber die aus der Reihe dahinter. Mathieu van der Poel, der Weltmeister von 2023, der Niederländer, hat das Ganze initiiert. Ihm folgte Wout van Aert, der Belgier, der bei Weltmeisterschaften 4-mal Zweiter war, ohne je zu gewinnen. 2-mal im Zeitfahren, 2-mal im Straßenrennen. Und auch Primoz Roglic ist dabei, der die slowenischen Farben hier vertritt, in Vertretung sozusagen des Titelverteidigers Tadej Pogacar, der ja verletzt hier nicht an den Start kommen kann. Und dazu kommt noch der Westmeister Quinn Simmons beispielsweise. Auch der ist aus einer solchen Gruppe nicht zu unterschätzen. Und wer fährt dann eigentlich hinterher? Das ist die Frage. Es sind die Franzosen und die Norweger und dann ein Australier. Die Belgier halten sich natürlich zurück. Van Aert ist vorn. Die Franzosen müssen etwas tun. Del Toro hat seine Helfer schon verschlissen. Der Mexikaner, der Tour de France dritte Deutschland-Toursieger, muss nun hoffen, dass die anderen diese Lücke wieder schließen. Aber es sind auch noch fast 2 Stunden zu fahren. Aus deutscher Sicht muss man sagen, Felix Engelhardt vorne in der Gruppe gewesen, ausgeschieden. Nico Denz hat seinen Job getan, Marco Brenner ist raus und Florian Lipowitz und Georg Zimmermann waren die beiden, die zuletzt immer noch in der Favoritengruppe mit von der Partie waren. Das Ganze 80 Kilometer vor dem Ziel.
1: Dankeschön an Holger Gerska und dann schauen wir nochmal zum Basketball. Denn da ist heute den Niners Chemnitz im dritten Anlauf der erste Sieg in der neuen Bundesliga-Saison gelungen. Das Team von Trainer Rodrigo Pastore bezwang bei seiner Heimpremiere den Aufsteiger Phoenix Hagen nach Verlängerung mit 94-93. Nicht ganz so glücklich ging es aus für die beiden weiteren mitteldeutschen Teams. Der Syntenix MBC blieb auch im zweiten Auswärtsspiel dieser Saison sieglos. Die Weißenfelser verloren bei den Telekom Baskets Bonn mit 72-77 und das zweite Saisonspiel ging auch verloren für Science City Jena. Nach der Niederlage in Weißenfels am Freitag unterlagen die Jena am Sonntag in Trier mit 85-98.
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1: Um 19.30 Uhr mit Anja Keep. Bundesgesundheitsminister Carsten Linnemann hat die SPD-Forderung nach einem Pflegedeckel zurückgewiesen. Linnemann sagte am Abend in der ARD, der Vorschlag würde die Probleme nicht lösen. Stattdessen müsse es strukturelle Reformen geben. Linnemann rief den Koalitionspartner auf, Debatten nicht öffentlich auszutragen. Die SPD hatte angekündigt, dem Gesetzentwurf zur Pflegereform am Mittwoch im Kabinett nicht zuzustimmen. Sie möchte erreichen, dass die Eigenanteile der Pflegebedürftigen gedeckelt werden. US-Präsident Donald Trump hat das britische Vorgehen gegen 5 Terrorverdächtige gelobt. Trump sagte, die festgenommenen Männer seien schon länger beobachtet worden. Die Kooperation mit den britischen Behörden habe großartig funktioniert. Die Verdächtigen waren gestoppt worden, als sie sich mit mehreren Fahrzeugen dem Luftwaffenstützpunkt Fairford im Südwesten Englands näherten. Die Männer werden beschuldigt, einen terroristischen Anschlag mit Sprengstoff vorbereitet zu haben. Die US-Luftwaffe nutzt den Stützpunkt für Angriffe auf Ziele im Iran. Deutschland hat einen neuen Solarstromrekord erreicht. Wie der Bundesverband Solarwirtschaft mitteilte, wurden in diesem Jahr bereits 90,2 Terawattstunden Strom aus Sonnenenergie erzeugt. Das sei schon etwas mehr als im gesamten Vorjahr. Zu dem Rekord beigetragen hätten ungewöhnlich viele Sonnenstunden und der kontinuierliche Ausbau der Photovoltaik. In Südafrika sind am Wochenende 27 Menschen bei Überfällen krimineller Banden ermordet worden. Nach Angaben der Polizei eröffneten in der vergangenen Nacht 8 bewaffnete Männer das Feuer in einer Bar in der Nähe von Johannesburg. Sie erschossen 13 Männer und 4 Frauen. Vor ihrer Flucht raubten sie die Mobiltelefone der Opfer. Bei einem ähnlichen Angriff auf einem Grillplatz nahe Kapstadt starben 10 Menschen. In einem armen Viertel wurden 4 Menschen in einem Auto erschossen. Nach der gestrigen Rettungsübung im Autobahntunnel Bergbock hat die Suhler Berufsfeuerwehr ein insgesamt positives Fazit gezogen. Das Szenario ging von einem Massenunfall mit 80 Verletzten aus, die erst versorgt und dann ins Zentralklinikum Suhl gebracht werden mussten. Feuerwehrsprecher Chris Herrmann sagte, der Ablauf habe an sich super geklappt, jedoch könne die Kommunikation zwischen Einsatzleitung und Klinik noch besser werden. Kliniksprecher Christian Jakob betonte, es sei der Sinn einer solchen Übung, Schwachstellen aufzuspüren und zu beheben. Das waren die Nachrichten. Das Wetter, die Temperaturen von 19 Uhr. In Artern wolkenlos 24 Grad, Dresden fast wolkenlos 20, Eisenach wolkenlos 24, Erfurt wolkig 23, Gardelegen leicht bewölkt 24 Grad, Hoyerswerda wolkenlos 21, Magdeburg fast wolkenlos 24, Neuhaus am Rennweg wolkig 18, Oschatz und Plauen jeweils wolkenlos 21, Wernigerode leicht bewölkt 24 und Wittenberg 22 Grad. In der Nacht leicht bewölkt bis klar, trocken, Tiefstwerte 14 bis 7 Grad. Morgen Sonne, gelegentlich auch etwas wolkiger, es bleibt trocken, 23 bis 28 Grad. Am Dienstag locker bewölkt mit Sonne, trocken, 23 bis 26 Grad und in den sächsischen Mittelgebirgen anhaltend windig. MDR Verkehrsdienst. Die A2 Richtung Berlin ist zwischen Netzen und Lenin wegen Schwänen auf den Fahrspuren gesperrt, zurzeit Stau. A4 Richtung Frankfurt zwischen Dreieck Nossen und Siebenlehen Stau und stockend nach einem Unfall, hier dauert es eine halbe Stunde länger. Und die B170 ist zwischen Kipsdorf und dem Abzweig Dönsten nach einem Unfall gesperrt. Soweit der MDR aktuell Verkehrsdienst, 19.34 Uhr.
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3: Ich irre über die kleinen Straßen des Messegeländes von Halle an der Saale. Auf der Suche nach dem Eingang.
4: Hitzewarnung überall. Bahn fallen aus.
3: Auf der Hinfahrt springt mir beim Öffnen der Bahn-App ein Banner entgegen. Hitzewarnung. Lieber nicht reisen, stattdessen kostenlos die Tickets zurückgeben. Es ist diese Art von heiß, die mich seit einigen Jahren nervös macht. Als unheimlicher Vorbote einer immer wärmer werdenden Welt. Irgendwann habe ich den Eingang gefunden.
4: Hallo, wollen Sie mein Ticket sehen?
3: Innen ein kleiner Empfang mit einem Aufsteller. Europäisches Institut für Klima und Energie, kurz EIKE. Gelber Grund, blaue Sterne, sieht sehr seriös aus. Drinnen geht es schon los.
5: Mr. President, tear up this 1992 UN Treaty.
3: Eine große Halle, Tische zu langen Reihen aufgestellt, rund 150 Menschen sitzen da und lauschen sehr aufmerksam. Auf der Bühne ein Mann, extra angereist aus Washington D.C.
6: But the media still blames Trump for bad weather, so forget CO2 causing bad weather. It's Donald Trump.
3: Er setzt den Ton für die nächsten Tage. Trump, sagt er, werde ja mittlerweile sogar für schlechtes Wetter verantwortlich gemacht. Dabei, sagt er, keine Regierung der Welt könne irgendetwas gegen die Klimaveränderung tun. So steht es auch auf den Konferenzschreibblöcken, die hier ausgegeben werden. Die Natur, nicht menschliche Aktivität, bestimmt das Klima, steht da drauf. Und so langsam, das ist die Pointe auf der Bühne, so langsam treut es wirklich allen. Nobody cares. Klima ist allen egal. Es ist, sagt er in seiner Rede, auch sein Erfolg, dass das Klima nicht mehr so ernst genommen werde. Unser aller Erfolg hier in dieser Halle.
7: And that's where we are right now. I think this is a, this has to be a celebratory moment, even if you're not happy with what's happening in Europe.
3: Ein Moment des Feierns sei das.
7: Thank you very much. I'd be happy to take you in.
3: Von der Bühne geht das seltsame Gefühl aus, in den USA, da läuft es schon super. Jetzt bringen wir unsere Erfolge nach Deutschland. Hier auf der EIKE-Konferenz begegnen wir in Gesprächen und in den Vorträgen ein Argument immer wieder. Klimakrise gibt's eigentlich nicht.
8: Für mich ist nicht die Frage, nicht, ob Klima existiert. Klima wandelt sich auch immer. Es geht um die Frage, stimmen diese CO2-Weltuntergangsmodellierungen?
4: Wird es jetzt eigentlich heißer oder nicht?
8: Sind Sie Meteorologe oder ich? Also, ja.
3: Oder, wenn die Erde doch heißer würde, wir sind nicht dran schuld.
9: Dieser geringe Anteil an CO2, sage ich hier ganz deutlich, hat keinerlei messbare Auswirkungen auf das Klima.
3: Die steigende CO2-Konzentration in der Luft, schlicht gut für den Planeten, für die Pflanzen, für uns alle.
9: CO2 ist Leben, meine Damen und Herren. Und deswegen Freispruch für CO2.
3: Ich erlebe in den zwei Tagen hier einen eigentümlichen Stolz, ein Gefühl von, über Jahre habt ihr uns ausgelacht, aber jetzt sehen es ja alle. Am Ende, wenn es drauf ankommt, kümmert sich eh keiner ums Klima. Also hatten wir vielleicht doch recht.
10: Also wenn Sie aus dem Fenster gucken und ich sage, draußen ist es zu heiß, würden Sie sagen, nee.
11: Nee, es geht ja nicht. Heiß ist wissenschaftlich, aber zu heiß ist eine moralische Wertung. Also wir haben nicht Tod durch Klima, sondern Tod durch nicht funktionierende Klimaanlagen.
3: Diese Leute, denen ich hier in den nächsten Tagen begegne, sind häufig ziemlich sympathische Nerds. Das meiste Wissen haben sie sich selbst nächtelang angelesen. Sie kennen Klimakurven, Messdetails oder haben die alten Ägypter studiert. Und irgendwie frage ich mich, wie kann es eigentlich sein, dass wir zu so unterschiedlichen Schlüssen gekommen sind? Woher kommen die Argumente, die sie hier Vortrag für Vortrag wiederholen? CO2 ist gut, Klimawandel gibt's nicht, wird schon irgendwie gut gehen. Diese Sätze sind hier nicht erfunden worden. Sie sind Jahrzehnte alt, in die Welt gesetzt, getestet, immer wieder wiederholt. Von einer PR-Maschine, die so geölt läuft, weil sie längst erprobt ist. Beim Tabak oder beim Alkohol. Wir erzählen die Geschichte dieser Industrie und ihres eigentlichen Produkts. Zweifel.
12: Ja, in die falsche Richtung gelaufen.
13: Auch
12: Auch ich verirre mich manchmal im Laufe dieser Geschichte. In US-amerikanischen Vorstädten, wo irgendwie alles gleich aussieht. Und in Metropolen, wo einfach viel los ist.
13: Oh, sorry. I'm not thinking about the audio, right?
12: Wir sind für diesen Podcast dem Zweifel hinterhergereist. Zu Menschen, die seit Jahrzehnten daran arbeiten, dass wir ihr Geschäft nicht stören. Also das Geschäft mit fossilen Brennstoffen.
14: PR-Efforts, channeling tons of money into very few people.
12: Was sie dafür tun, sie organisieren sich, nehmen Einfluss, auch auf uns.
15: And they have an infinite amount of money and you just never know.
12: Eine Lobby- und PR-Maschine mit unendlich viel Geld.
16: I actually think it's evil.
12: Wer steuert diese Maschine? Oder läuft sie inzwischen ganz von allein? Ich bin Janne Knödler.
3: Und ich bin Patrick Stegemann.
12: Und das ist Reich, das Geschäft mit dem Zweifel. Episode 1: Gott, Mütter und Apfelkuchen.

0: Unsere Geschichte beginnt an einer Haustür in einem Vorort von Washington, D.C.
1: Are you Jan?
2: Yes, I am.
0: Mit einer Frau, die irgendwie aus Versehen eine große Industrie herausfordert und in die Knie zwingt. Und dann etwas tut, womit niemand rechnet. Aber erstmal springt ein wuscheliger Hund aus der Tür.
1: Oh, don't worry about it. Cuddles is very friendly.
0: Die Besitzerin des Hundes, Candace Leitner, 80 Jahre alt.
2: How are you?
1: Oh, fine, busy.
2: Yes?
0: Candace Leitner hatte ein bewegtes Leben. In ihrer Kindheit zieht sie oft um. Ihre Eltern arbeiten beim Militär. Den letzten Umzug mit ihren Eltern macht sie nach Deutschland. Ein bisschen Deutsch kann sie bis heute.
1: I can say sprechen Sie Deutsch.
2: Yes.
1: Die Bratwurst mit Butter.
0: Das Wichtigste aber, was bleibt? Ist das Ergebnis einer Liebschaft. Candace wird in Deutschland schwanger. Zurück nach Kalifornien geht sie allein.
1: I found out I was having twins and I didn't know what to do. I was only 19.
0: Candace ist gerade 19, schwanger mit Zwillingen und ziemlich allein in der Welt. Sie schlägt sich durch. Eine alleinerziehende Mutter ist damals, es sind die 70er, ziemlich ungewöhnlich.
2: Do you have a picture up of Carrie?
0: Ich frage sie, hast du Bilder von den Zwillingen?
1: Here. This is Carrie and Serena.
0: Carrie und Serena. Auf den Fotos sehen die beiden frech aus. Sommersprossen, rotbraune Locken, blitzende Augen.
1: Carrie was 4 minutes older than her sister Serena.
0: Carrie ist die ältere der beiden.
1: She was always kind of a leader. Everybody loved her, especially adults. She was funnier than hell and would imitate people.
0: Sie ist lustig, eine Anführerin, die es liebt, andere zu imitieren.
1: You know, she'd come home and imitate her teachers or her school friends.
0: Jedes Jahr am 1. April, erzählt Candace, geben sich die beiden als die jeweils andere aus, verwirren Lehrer und Mitschülerinnen.
1: Sorry, that was them.
0: Es ist der 3. Mai 1980. Die beiden Töchter von Candace sind Teenies. Diesen Teil der Geschichte hat sie schon oft erzählt. Das merkt man schnell. Sie erzählt nur das Nötigste.
1: She was walking inside a bicycle lane to a Catholic school carnival.
0: Carrie, damals 13, ist zu Fuß unterwegs zu einem Kirchenfest. Sie geht auf dem Fahrradweg. Da kommt hinter ihr ein Auto.
1: And so he hit her from behind. He threw 125 feet. He left her in the road to die and continued home.
0: Das Auto trifft sie von hinten, schleudert sie durch die Straße. Der Fahrer hält nicht an, fährt einfach weiter. Carrie stirbt noch am gleichen Tag. Vier Tage nach dem Unfall bekommt Candace einen Anruf. Der mutmaßliche Fahrer wurde gefasst.
1: He was drinking at a bar, unfortunately, which was in the neighborhood.
0: Er hatte in einer Bar in der Nachbarschaft getrunken. Nach dem Unfall war er wohl einfach nach Hause gefahren und hatte sich schlafen gelegt. Am Abend dieses Anrufes fährt Candace mit ihrer Schwester in ein Restaurant. Sie kommen vorbei an dem Ort, wo der Unfall war. Einige Polizisten stehen noch da.
1: And I ran up to them and I said, are you investigating the death of Carrie Leitner? And they said, yes. And I said, well, I'm her mother.
0: Die Polizisten sagen ihr, der Fahrer wurde schon 4-mal wegen Alkohol am Steuer festgenommen. Am Tag des Unfalls war er auf Kaution auf freiem Fuß.
1: And then I looked at them and I said, well, how long will he go to prison? Well, how long will he go to prison for killing my daughter? And they said, oh, he won't go to prison. You'll be lucky if he sees any jail time, because that's the way the system works.
0: Ins Gefängnis? Sie könne froh sein, wenn er überhaupt in Untersuchungshaft kommt. Fälle wie Carries gelten damals eher als bedauerliche Unfälle. Richter sind nachsichtig. Mindeststrafen gibt es nicht. Nach dem Gespräch steigt Candace wieder ins Auto zu ihrer Schwester. Dass es keine Konsequenzen geben soll für den Tod ihrer Tochter, jedenfalls nicht für den Täter, das lässt sie den ganzen Abend lang nicht los.
1: And my sister looked at me and she said, Candy, I know you well. You're not going to let this go. And I said, you're right, I'm not.
0: Die Schwester sagt, so einfach gibst du doch nicht auf.
1: Nobody kills my child and gets away with it.
0: An diesem Abend beschließt sie, etwas zu tun. Und dieses Etwas heißt mad. Das ist Englisch für wütend, aber auch ein Kürzel. Mothers Against Drunk Driving, Mütter gegen Alkohol am Steuer. Als sie anfängt, hat sie keine Ahnung, wie sowas gehen soll. Eine Bürgerbewegung gründen. Auch deswegen ist ihr vermutlich nicht klar, dass sie sich ziemlich mächtigen Interessen in den Weg stellt. Überhaupt, von Politik weiß sie damals wenig.
1: So I didn't know the difference between a Republican or a Democrat.
0: Sie ist noch nicht mal als Wählerin registriert. Sie besorgt sich ein dickes Buch, Die Gesetze Kaliforniens. Es wird zu ihrer Nachtlektüre. Candace vertieft sich ganz in ihre Arbeit. Ihren Job, Immobilien verkaufen, hört sie auf. Sie ist jetzt Vollzeitaktivistin. Im August hält sie ihre erste Pressekonferenz. Nachbarn stellen Tische auf und sammeln Unterschriften für strengere Regeln für Alkohol am Steuer. Mit einer Freundin fährt sie nach Sacramento zum Büro von Kaliforniens Gouverneur, um ihn von ihrer Idee zu überzeugen. Der hat keine Zeit für sie. Aber statt aufzugeben, kommt sie einfach wieder und wieder. Fast jeden Tag fährt sie jetzt in die Hauptstadt Kaliforniens, wartet stundenlang vor seinem Büro. Und jedes Mal scheinen sich mehr Menschen für sie zu interessieren. Sie gibt ihr erstes Radiointerview und sie merkt, sie bekommt richtig Aufmerksamkeit. Bald ist sie im Fernsehen.
1: I mean, we did Nightline a lot with Ted Koppel.
3: This is ABC News Nightline. Reporting from Washington, Ted Koppel.
1: I had such a crush on him.
4: She's the founder of MAD, and I want all of you to welcome Candy Leitner. Candy.
0: Nach außen gibt Candace die Aktivistin. Professionell, kämpferisch. Bloß keine weinende, hysterische Frau sein.
1: I only cried in public once.
0: Ein einziges Mal weint sie in der Öffentlichkeit. Im Frühstücksfernsehen. Good Morning America. Am Ende schaut der Host sie an.
1: He said, who takes care of you?
0: Wer kümmert sich eigentlich um dich?
1: And I just broke down and cried. I had to shut the camera off and take a break. I couldn't stop crying.
0: Die Aufnahme brechen sie ab. Candace kann einfach nicht mehr aufhören zu weinen. MAD wächst und wächst. Aus der Initiative einer trauernden Mutter wird eine ganze Bewegung gegen die Interessen der Alkohollobby. Bald hat die Organisation über 300 Ableger, hunderttausende freiwillige Helfer und Spender. Eine echte Grassroots-Bewegung. Nur 3 Jahre nach dem Tod ihrer Tochter ist Candace berühmt. Als die Frau, die von ganz unten das Land politisch verändert. ...1984 steht Candace Leitner in Washington D.C. im Rosengarten vom Weißen Haus. Präsident Ronald Reagan und sein Vize George Bush Sr. kommen aus dem Weißen Haus flaniert, vor die versammelte Presseschar. Reagan stellt sich an ein Rednerpult. Dann begrüßt er die hinter ihm aufgereihte Delegation.
5: Members of the Congress and Secretary Dole, Candy Leitner, all of you who've been fighting this good fight.
0: Er wird gleich ein Gesetz unterschreiben, für das Candace Leitner die letzten Jahre gekämpft hat. Das Mindestalter für Alkohol soll im ganzen Land vereinheitlicht werden, auf 21 Jahre. Reagan ist eigentlich ein Gegner staatlicher Regulierung, was diesen Tag umso erstaunlicher macht.
5: So, God bless you, and I am now going to write instead of talk. I'll sign.
0: Er setzt sich an einen schweren Holztisch. Candace Leitner steht jetzt direkt neben ihm. Sie schaut dem Präsidenten sehr genau über die Schulter. Ganz so, als könne er jetzt, im letzten Moment, doch noch etwas falsch machen. Doch dann setzt er den Stift an. Candace streckt ihren Daumen hoch, Richtung Publikum. Noch während Reagan unterschreibt, schaut er kurz zu ihr hoch. Beide lachen. Das Gesetz wird dafür sorgen, dass im ganzen Land, bis heute, Trinken erst ab 21 Jahren legal ist. Es ist Candaces absoluter Triumph. Als der Präsident den Füller zur Seite legt, hört man Candace. Danke, sagt sie. Reagan gibt ihr die Hand. Dieses Gesetz, das ist jedem klar, der das sieht, das ist für sie.
6: Yes. Wow, what a story. I mean,
0: ich verbringe einen ganzen Nachmittag mit Candace. Nach unserem Gespräch fahren wir in ein Restaurant, in so einer amerikanischen Outdoor-Mall. Ein italienisches Kettenrestaurant mit laminierter Speisekarte. Wenn Candace Leitner heute von diesen Jahren erzählt, dann lacht sie viel. Es wirkt, als könne sie selbst nicht ganz glauben, dass ihr das gelungen ist, Alkohol ab 21. Und das im Land der Freiheit. Was mich vor allem nicht loslässt, eigentlich hatte sie ja mächtige Gegner. Die Alkoholindustrie wurde schon damals von riesigen Konzernen dominiert. Und die hätten durch Alkohol ab 21 doch total viele Kunden verlieren können. Warum haben die Candace nicht aufgehalten?
6: Was there resistance to your early work at MAD?
1: No.
0: Als sie mit MAD anfängt, da gibt es überhaupt keine Gegenspieler. Und sie erzählt auch warum, mit einer Anekdote.
1: Because of my naivete, I decided to have a meeting with all the opposition.
0: Ganz am Anfang, da organisiert sie ein Treffen mit Leuten, die etwas gegen ihre Forderungen haben könnten. Vertreter aus der Alkoholindustrie oder von einer NGO, die für Freiheitsrechte kämpft. Sie erzählt ihnen ihre Geschichte, erklärt, was sie vorhat, fragt irgendwelche Einwände.
1: Nobody said a word, basically.
0: Und niemand rührt sich. Candace Leitner sagt, ich will, dass Menschen weniger Alkohol trinken. Und die Alkohollobby sagt so, okay. Später erfährt sie, warum. Nach dem Treffen, als alle wieder ihrer Wege gehen, da flüstern ihre vermeintlichen Gegner sich zu.
1: I wouldn't touch her with a 10-foot pole.
0: Candace ist irgendwie unantastbar. Kein guter Gegner für herkömmliche PR-Taktiken.
1: There's God, apple pie and motherhood. Which is what we became known as, you know, basically.
0: Es gäbe einfach Dinge, mit denen man sich nicht anlegen sollte. Gott, Apfelkuchen und Mütter. Es dauert über 10 Jahre. Da kommt einer, der traut sich doch, gegen MAD vorzugehen. In den 90er Jahren taucht eine Organisation auf, mit fast dem gleichen Namen wie MAD. Sie nennt sich BRADD. B-R-A-D-D. Beverage Retailers Against Drunk Driving. Getränkehändler gegen Alkohol am Steuer. Die Industrie kapert Candaces Idee. Sie gründen ihre eigene Bewegung, die fast genauso heißt und scheinbar das Gleiche will. Nur eben ein bisschen anders. Denn die Botschaft von BRADD ist, wir wollen doch auch bessere Regeln. Nur eben vernünftig. In den folgenden Jahren tauchen Anzeigen auf, Werbungen. MAD, heißt es dort, basiere auf Emotionen, nicht auf Fakten. MAD wolle Alkohol komplett verbieten. Und das kann ja keiner wollen. Die Mütter gegen alkoholisiertes Fahren, die seien doch etwas radikal in ihren Forderungen. Hinter den Anzeigen steckt eine weitere neue Organisation, das American Beverage Institute, ABI. Ein Getränkeinstitut. Das macht über viele Jahre, so nennen sie das, Aufklärungsarbeit.
7: Hey everybody!
0: Wie zum Beispiel in diesem Clip aus dem Jahr 2013. Ein Fernsehclip gegen Alkoholmessgeräte.
7: Now thanks to anti-alcohol activists, all new cars come with alcohol detectors built right into the steering wheel.
0: Das Institut greift MAD und andere Gruppen an, die Alkohol reglementieren wollen. BRADD und das amerikanische Getränkeinstitut. Die klingen nach seriösen Namen für seriöse Organisationen. Tatsächlich aber steht ein Mann hinter beiden. Er ist kein einfacher Bürger, kein besorgter Vater. Er ist ein PR-Fachmann, der sich bereits einen Ruf erarbeitet hat. Sein Name ist Richard Berman.
8: Here to explain is Rick Berman. He's the executive director of...
0: Fernsehsender laden Berman gerne ein. Er kann seine Position gut verkaufen.
8: Good morning, Rick.
9: Good morning, Allison.
0: Berman, der Vorsitzende und Gründer des amerikanischen Getränkeinstituts.
10: Berman's the booze and food industry's 6'4" weapon of mass destruction.
0: Die Massenvernichtungswaffe der Alkohol- und Nahrungsmittelindustrie wird er hier genannt. Einmal, da wird er in einer solchen Show gefragt, ob es nicht sinnvoll sei, Gästen in Bars ab einem bestimmten Punkt den Alkohol zu verweigern. Seine Antwort: Wenn ein Barkeeper jemandem das Bier wegnehmen darf, wo hört das dann auf? Dann könnte einem ja bald das Dessert verboten werden. Es ist eine maßlose Übertreibung. Aber das Bild sitzt. Es sind Auftritte wie diese, die Berman einen Ruf in der Branche verschaffen, ihn bekannt machen und gefürchtet.
9: I think of him as one of the kings of disinformation.
0: Ein König der Desinformation, der Fake-Kampagnen und Fake News verbreitet, lange bevor das uns überhaupt ein Begriff war. Seine Gegner nennen ihn deshalb auch
9: Who's Rick Berman?
0: Dr. Evil.
9: Dr. Evil, a guy who has made his whole career about creating front groups to hide from you.
0: Ein Mann, dessen größte Kunst darin besteht, zu verstecken, für wen er arbeitet und wessen Interessen er dient.
11: Berman perfektioniert eine Strategie, ein Playbook, an dem schon andere seit Jahrzehnten arbeiten.
12: Da ist die Strategie Zweifel zu sehen.
11: Eine Strategie, der wir schon mal begegnet sind, auch wenn wir es nicht gemerkt haben.
13: Mein Papi sagt,
11: in der Werbung zum Beispiel,
13: es gibt gar keine bessere Zigarette auf der ganzen Welt als Royal Star.
11: Oder eben in der Politik, zum Beispiel, wenn es um die Klimakrise geht.
14: Leute, die sehr viel Geld damit verdienen, mit fossilen Energien, und ein Interesse haben, dieses Geschäftsmodell einfach noch ein paar Jahre zu verlängern.
11: In den nächsten Folgen erzählen wir, wie aus einem PR-Trick eine Industrie wurde, wie sie erst die Tabakkonzerne rettete und dann die Klimaforschung zum Feind erklärte. Und wie ihre Methode unser aller Leben prägt.
15: Ja, eine komische Geschichte.
11: Bis heute.

Das war ein Ausschnitt. 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Da wird es leicht bewölkt sein und trocken. Die Temperaturen bewegen sich zwischen 14 und 7 Grad. Morgen dann heiter und trocken bei 23 bis 28 Grad. Es gibt viel Sonne, durch Schichtwolken gelegentlich auch etwas wolkiger und aber weiterhin trocken. Vom Erzgebirge bis nach Ostsachsen weht allerdings ein stark böiger südlicher Wind. Am Dienstag wird es locker bewölkt sein mit Sonne und weiterhin trocken. Die Höchstwerte dann 23 bis 26 Grad. In den sächsischen Mittelgebirgen wird es anhaltend windig bleiben. Auch am Mittwoch ist es noch heiter und trocken bei Höchstwerten zwischen 22 und 25 Grad. Am Donnerstag in Sachsen nach wie vor viel Sonne. In Sachsen-Anhalt und Thüringen etwas wolkiger und dort dann auch ganz vereinzelt schon etwas Regen möglich. Und die Temperaturen, die gehen dann am Donnerstag in ganz Mitteldeutschland ein wenig zurück. Hier gibt's gleich die Nachrichten um 20 Uhr und danach haben wir ja noch eine Viertelstunde MDR Aktuell Programm. Da geht's unter anderem um den Volksentscheid heute in der Schweiz. Eine Mehrheit stimmte dort gegen eine Verschärfung der Neutralität des Landes. Dazu mehr Informationen von uns und ein weiteres Thema: wenig Neubauten, kurze Wege und Betten aus Pappe. Wie nachhaltig können Olympische Spiele sein? Wenn Sie das interessiert, dann bleiben Sie dran.

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1: Um 20 Uhr mit Anja Keeb. Bundesgesundheitsminister Carsten Linnemann hat die SPD-Forderung nach einem Pflegedeckel zurückgewiesen. Linnemann sagte am Abend in der ARD, der Vorschlag würde die Probleme nicht lösen. Stattdessen müsse es strukturelle Reformen geben. Linnemann rief den Koalitionspartner auf, Debatten nicht öffentlich auszutragen. Die SPD hatte angekündigt, den Gesetzentwurf zur Pflegereform am Mittwoch im Kabinett nicht zuzustimmen. Sie möchte erreichen, dass die Eigenanteile der Pflegebedürftigen gedeckelt werden. Die abgeriegelte südukrainische Stadt Oleschki ist aus der Luft mit Lebensmitteln versorgt worden. Nach Behördenangaben wurden 4 Tonnen Lebensmittel mit ukrainischen Drohnen in die Stadt gebracht. Hilfsorganisationen beklagen seit langem die humanitäre Lage in Oleschki, das von russischen Truppen besetzt wurde und unmittelbar an der Front liegt. Rund 2000 Menschen sitzen dort fest, darunter fast 50 Kinder. Im Alstom-Werk in Stendal soll es morgen einen Warnstreik geben. Nach Angaben der Eisenbahn- und Verkehrsgewerkschaft EVG sind die rund 280 Angestellten aufgerufen, ab 5 Uhr für 25 Stunden die Arbeit niederzulegen. Auch im Außenstandort Chemnitz sei ein Streik geplant. Die Gewerkschaft fordert vor allem die Angleichung der Löhne in Stendal an andere Standorte des Unternehmens. Aktuell verdiene ein Mitarbeiter in Stendal rund 500 Euro brutto weniger. Das Werk gehört zum französischen Alstom-Konzern. In Stendal werden vor allem Lokomotiven instand gehalten, repariert und modernisiert. Der Ministerpräsident der autonomen Kurdenregion im Irak, Masrur Barzani, hat den bevorstehenden Abzug der US-Truppen als Schande bezeichnet. Barzani sagte, man werde wieder verwundbar. Die kurdische Regionalregierung könne keine eigenen Flugabwehrsysteme kaufen. Die Kurden fühlen sich vor allem vom Nachbarland Iran bedroht. In den vergangenen Monaten schlugen hunderte Drohnen und Raketen in dem Gebiet ein. Die USA wollen bis Ende September ihre letzten Soldaten aus der Region abziehen. Die deutsche Nationalmannschaft hat bei der Schacholympiade erstmals seit 26 Jahren wieder eine Medaille geholt. Das Team belegte im usbekischen Samarkand den 3. Platz. Der Sieg ging an Gastgeber Usbekistan und Indien gewann Silber. Das waren die Nachrichten. Das Wetter: in der Nacht leicht bewölkt bis klar und trocken, Tiefstwerte 14 bis 7 Grad. Morgen gelegentlich auch wolkiger, dann viel Sonne, 23 bis 28 Grad. Und am Dienstag locker bewölkt mit Sonne, trocken 23 bis 26 Grad. Die Zeit jetzt 20.03 Uhr. 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Aktuell liegen uns keine Verkehrsmeldungen vor. Wir wünschen Ihnen eine gute Fahrt. Und das war der MDR Verkehrsdienst.
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2: Mit Romy Ernst am Mikrofon. Schönen guten Abend. Bundesgesundheitsminister Carsten Linnemann lehnt die Vorschläge der SPD für eine Reform der Pflegeversicherung ab. Es geht dabei um einen sogenannten Pflegedeckel. Oliver Neuroth berichtet.
3: Der Pflegedeckel der SPD sieht vor, dass ein bestimmter Eigenanteil von Pflegebedürftigen im Heim eine Grenze nicht überschreitet, mittelfristig 1.500 Euro im Monat. Das wären knapp 300 Euro weniger als im Moment. Hier setzt die Kritik von Gesundheitsminister Linnemann an. Nach seinen Worten löst eine Entlastung in dieser Höhe nicht das Grundproblem, nämlich dass die Heimrechnungen pro Monat insgesamt oft 3.000 Euro und mehr betragen. Im ARD-Bericht aus Berlin fordert Linnemann,
4: dass wir jetzt sozusagen nicht nur Pflaster aufkleben, sondern eine erste Hilfe leisten, damit weiter die Leistungen ausgezahlt werden an die Pflegebedürftigen und die Beiträge stabil halten. Und in einem zweiten Schritt wollen wir Ende Oktober eine Kommission einrichten, die strukturell die Pflegeversicherung fit macht für die 30er Jahre.
3: In der Pflegekasse fehlen aktuell etwa 8 Milliarden Euro. Linnemann spricht davon, dass das System strukturell unterfinanziert sei. Jedes Jahr fehlten rund 10% der Mittel, die nötig wären.
4: Der Staat hat faktisch in die Pflegekasse gegriffen während Corona. Die Pflegeversicherung hat 5 Milliarden dem Staat aus guten Gründen geliehen. Und es gab damals die Zusage, dass das Geld zurückkommt, die sogenannten Corona-Hilfen. Wenn das Geld jetzt aus dem Finanzministerium beispielsweise zurückkommt, hätten wir viel mehr Spielraum, als wir heute haben.
3: Morgen sollen die Gespräche zwischen den Regierungsparteien über einen Kompromiss bei der Pflegereform weitergehen. Am Mittwoch möchte Gesundheitsminister Linnemann sein Konzept ins Kabinett einbringen. Im Kern sieht es vor, den Zugang zu höheren Pflegeleistungen zu bremsen und einzelne Leistungen zu begrenzen. Die SPD sieht darin eine Verschlechterung der Pflege und droht mit einem Boykott der Pläne.
2: Die Doppelspitze der Grünen möchte für eine weitere Amtszeit kandidieren. Franziska Brandner und Felix Banaschak haben angekündigt, auf dem Parteitag im Dezember wieder anzutreten. Nochmal Oliver Neuroth.
3: Banaschak kündigt an, die Partei weiter zu erneuern und er will Vertrauen in die Politik zurückbringen. Brandner spricht davon, kritischer als bisher mit der AfD umzugehen. Dazu möchte sie sich für ein grünes Profil stark machen, das mehr am Alltag der Menschen orientiert ist. Das Führungsduo ist seit Ende 2024 im Amt. Brandner als Vertreterin des real- und wirtschaftspolitischen Flügels, Banaschak als Partei Linker. Der Parteitag hatte die beiden kurz nach dem Ende der Ampelkoalition gewählt, also nach dem Aus für die Grünen als Regierungspartei. Die Landtagswahlen zuletzt liefen gemischt für die Grünen, aber die Partei hat Regierungsoptionen in Berlin, Mecklenburg-Vorpommern und eventuell auch in Sachsen-Anhalt. Das lässt Brandner und Banaschak gestärkt in den Parteitag im Dezember gehen. Eine Wiederwahl ist nicht sicher, aber es ist bei den Grünen auch keine andere mögliche neue Doppelspitze erkennbar, die sich in Stellung gebracht hätte.

0: Die Schweiz wird ihre Neutralität nicht strenger in der Verfassung verankern. Bei einem Volksentscheid stimmte eine deutliche Mehrheit von 71% der Schweizer dagegen, das Neutralitätsprinzip zu verschärfen. Mehr dazu von Patricia Wern.
1: Im Kern ging es um die Frage, in welchem Ausmaß sich die Schweiz bei internationalen Konflikten einbringen darf und soll, auch bei Sanktionen gegen kriegführende Staaten. Die Befürworter argumentierten, eine klare und umfassende Neutralität schütze die Schweiz vor einer Verwicklung in Kriege und Konflikte. Sich an internationalen Sanktionen zu beteiligen, schade der Schweiz und komme einem Bruch der Neutralität gleich. Die Gegner, darunter Bundesrat und Parlament, warnten dagegen vor einer starren Auslegung der Neutralität, da dies zu einem Verlust außenpolitischer Handlungsmöglichkeiten geführt hätte. Die Schweiz müsse flexibel auf internationale Krisen reagieren und sicherheitspolitisch mit anderen Staaten zusammenarbeiten können, so das Argument. Auch Sanktionen seien ein Instrument, um auf Verstöße gegen das Völkerrecht zu reagieren. Cedric Wermuth, der Co-Präsident der Sozialdemokratischen Partei der Schweiz, die gegen die Initiative war, zeigte sich mit dem Ergebnis zufrieden.
2: Das ist sehr offensichtlich gescheitert. Und ich finde es schon eine sehr schöne Bestätigung. Die Menschen haben gesagt, trotz der schwierigen Weltlage, ja, wir wollen die Neutralität, aber eine mit Haltung. Eine, die sagt, wir verurteilen Völkerrechtsverbrechen, und zwar egal, ob der amerikanische Präsident, der russische Präsident oder sie in Gaza oder im Sudan geschehen. Das ist die Erwartung der Bevölkerung, und damit hat sie recht.
1: Die Schweiz hatte nach dem russischen Angriff auf die Ukraine die EU-Sanktionen gegen Russland übernommen. Genau diese Praxis wäre durch ein Ja zur Volksabstimmung eingeschränkt worden. In einer zweiten Abstimmung der sogenannten Ernährungsinitiative ging es darum, ob die Schweiz mehr Lebensmittel selbst produzieren sollte, um weniger von Importen abhängig zu sein. Gleichzeitig sollte umweltfreundlicher produziert werden. Auch dieser Volksentscheid wurde mehrheitlich abgelehnt.
0: Es ist richtig, dass wir miteinander gesprochen haben oder beziehungsweise, dass wir miteinander sprechen, Zitat Ende. Und fast möchte man noch ein unausgesprochenes trotz allem hinzufügen. So lautete jedenfalls das Fazit von Bundesaußenminister Johann Wadephul nach dem Treffen mit seinem russischen Amtskollegen Sergei Lavrov. Richtig viel rausgekommen ist bei dem Gespräch nicht. Welches Fazit die russische Seite zieht, fasst Philipp Rayon zusammen.
3: In einer Sendung im russischen Staatsfernsehen äußerte sich die Sprecherin des Außenministeriums Maria Sacharowa. Sie betonte, dass der deutsche Außenminister um das Gespräch gebeten habe. Sein Ziel sei es gewesen, diplomatische Aktivität zu zeigen und so die Beliebtheit der Bundesregierung zu steigern, so die Behauptung der Diplomatin. Das Statement gab sie in einer Fernsehsendung des Moderators Wladimir Solovyov ab, der als Teil der russischen Staatspropaganda gilt und von der EU unter Sanktionen steht. Außenamtssprecherin Sacharowa hing die Bedeutung des Treffens auch an anderer Stelle nicht sehr hoch. Neben dem Treffen mit Wadephul habe Lavrov in New York dutzende Verhandlungen geführt mit Staats- und Regierungschefs aus Ländern, die der Westen, Zitat, als wilden Dschungel ansehen würde. Beim Treffen mit der deutschen Delegation hätten hingegen Mitarbeiter des Auswärtigen Amtes versucht, den Zugang für Medien zu beschränken und Fragen zu unterbinden. Die russische Nachrichtenagentur TASS zitierte Sprecherin Maria Sacharowa von ihrem Telegram-Kanal mit einem Zitat aus der biblischen Bergpredigt: Man solle die Perlen nicht vor die Säue werfen. Damit könnte sie gemeint haben, dass das Gespräch überflüssig gewesen und eine Zeitverschwendung gewesen sei. Was sie genau gemeint hat, blieb aber offen. Grundsätzlich ist es in der russischen Staatspropaganda nicht unüblich, dass Ereignisse runtergespielt oder in den Medien lächerlich dargestellt werden. Das Treffen zwischen Wadephul und Lavrov haben die russischen Medien aber außer in der Fernsehsendung und den offiziellen Äußerungen zunächst insgesamt nur wenig aufgegriffen.
0: Seit gestern Nachmittag ist klar, München geht als deutscher Kandidat ins Rennen um Olympia 2036, 2040 oder 2044. Ein Thema hat beim Bewerbungsprozess eine große Rolle gespielt: Nachhaltigkeit. Bewerber sollten möglichst klimaneutral agieren, möglichst günstig, mit möglichst viel vorhandener Infrastruktur. Aber wie nachhaltig können Olympische Spiele denn überhaupt sein? Das hat sich Magdalena Schmude aus der ARD-Wissensredaktion mal genauer angeschaut.
4: Die Olympischen Spiele in Paris sollten die ersten sein, die eine positive Auswirkung auf das Klima haben. Dieses Ziel hatte der damalige Präsident des Internationalen Olympischen Komitees, Thomas Bach, 3 Jahre zuvor formuliert.
5: Und das war so der Punkt, wo wir uns gedacht haben, okay, das klingt alles super interessant und spannend, aber das würde ja im Prinzip bedeuten, dass mehr Olympische Spiele besser für den Klimawandel sind,
4: sagt Benja Fex von der NGO Carbon Market Watch. für Sie und Ihre Kollegen ein Anlass, sich das Nachhaltigkeitskonzept der Spiele in Paris ganz genau anzuschauen.
5: Es gibt in der Strategie 5 verschiedene Sektoren, die angegriffen werden. Der Bau, Lebensmittel, Non-Food Products, Transport und Energie. Und dann haben wir uns quasi angeschaut, was sind die Ziele, wie werden die realisiert. Und zum Beispiel im Bau und in der Lebensmittelsparte sind unglaublich gute und realisierbare Ziele gesetzt worden.
4: Von klimapositiven Spielen war da zwar schon längst keine Rede mehr, aber es gab gute Ansätze. Um Ressourcen zu sparen, wurde in Paris möglichst auf Neubauten von Sportstätten verzichtet, stattdessen vorhandene Anlagen übergangsweise erweitert. Beim Olympischen Dorf kam nachhaltiges Baumaterial wie Holz zum Einsatz. Sogar die Betten, in denen die Athletinnen und Athleten schliefen, waren aus Pappkarton und recycelbar. Nachhaltigkeit überall mitzudenken und Emissionen einzusparen, war wohl auch eine Folge davon,
5: dass sich die Pariser Spiele ein Budget gesetzt haben. Die haben gesagt, das ist unser Ziel. Das hat bis dato noch niemand gemacht. Zu sagen, so viel stoßen wir aus und alles, was darüber geht, ist quasi eine Failure.
4: Nach Angaben des Pariser Organisationskomitees wurde dieses Ziel eingehalten. Auch wenn sich die Angaben nicht unabhängig überprüfen lassen, sagt Benja Fex.
5: Aber im Prinzip wurden 1,6 Millionen Tonnen ausgestoßen, laut des Reports. Das ist immer noch unglaublich viel, aber viel weniger als die früheren Editionen in London und Rio.
4: Eine wichtige Rolle für die Umweltfolgen spielt auch der Transport von Athleten und Zuschauern. Vor Ort lässt er sich durch kurze Wege zwischen den Wettkampfstätten verringern. Die Anreise der Teams und Fans aus aller Welt bleibt aber ein Problem, das für zukünftige Olympische Spiele wohl noch wichtiger werden wird.
5: Die Spiele werden immer größer und die Stadien werden größer und dementsprechend wird auch die Flugemission größer. Und das ist ein Trend, den kann man sehen. Und das ist schwierig. Ich glaube, da muss wirklich angepackt werden.
4: Diesen Trend beobachtet auch der Geograf Boris Braun von der Universität Köln, der Nachhaltigkeitsaspekte am Beispiel von 3 Olympia-Austragungsorten analysiert hat. Um Olympische Spiele grundsätzlich nachhaltiger zu machen, gäbe es noch eine andere Möglichkeit, sagt er. Dezentralität. Also die Olympischen Spiele auf mehrere Austragungsorte zu verteilen, denn das helfe, die vorhandene Infrastruktur möglichst optimal zu nutzen.
6: Auch Hotelkapazitäten spielt auch eine große Rolle, wenn die schon vorhanden sind. Temporäre Bauten vorsehen, Rückbaubarkeit von Anfang an einzuplanen, das sind, glaube ich, schon so wichtige Punkte. Ob die das ganze Problem lösen, ist eine andere Frage, wahrscheinlich nicht. Aber ich glaube, man kann so zumindest die negativen Folgen abschwächen. Und man muss sich eben nur sozusagen verabschieden von der Idee, dass man sozusagen ein zentraler Ort ist, wo die Jugend der Welt zusammenkommt. Das löst sich natürlich dann ein bisschen auf.
4: In Brisbane wird es für die Olympischen Spiele 2032 deshalb auch kein zentrales olympisches Dorf mehr geben, um für die Aktiven die Wege zwischen den dezentralen Wettkampfstätten und ihrer Unterkunft zu verkürzen.
0: Soweit Magdalena Schmude und das war der letzte Beitrag für heute bei MDR Aktuell. Wir verabschieden uns. Mein Name ist Romy Arndt, danke fürs Zuhören und Sie können aber dranbleiben, denn gleich machen die Kollegen vom NDR weiter, vom Norddeutschen Rundfunk. Und 8:45 gibt es dann das Spiel, das Länderspiel, das Nation Cup Spiel heute Abend Deutschland gegen Griechenland hier in voller Länge.
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8: Seit 5 Jahren sind in Afghanistan die Taliban an der Macht und das hat massive Auswirkungen auf die Bevölkerung. Mädchen dürfen nur 6 Jahre in die Schule gehen, Frauen dürfen meist nicht arbeiten und nicht ohne männliche Begleitung reisen. Es gibt eine Wirtschaftskrise und viel Armut. Um Geld ins Land zu bringen, versuchen die Taliban Afghanistan jetzt touristisch zu öffnen. Und tatsächlich, während das Auswärtige Amt vor Reisen dorthin warnt, entdecken immer mehr Besucher das vermeintlich unzugängliche Land. Unser Korrespondent in der Region, Markus Spieker, hat sich einer internationalen Reisegruppe in Afghanistan angeschlossen.
9: Als ARD-Südasien-Korrespondent war ich oft in Afghanistan, allerdings ist das eine Weile her. Ich habe über die Bundeswehr berichtet, über aufstrebende Frauen, Musikerinnen, Sportlerinnen, Studentinnen, aber auch über den Taliban-Terror und seine Opfer. Zuletzt war ich vor 5 Jahren im Land, wenige Tage, nachdem die Taliban die Macht übernommen hatten. 20 Jahre lang hatten sie Krankenhäuser und Schulen zerbombt, Angst und Schrecken verbreitet. Und plötzlich waren sie die neuen Besetzer. Dann habe ich Afghanistan aus den Augen verloren. Doch jetzt wird das Land neu entdeckt von Reiseinfluencern, die im Netz dafür schwärmen, Unglaublich sei es dort. Man solle keine Angst haben, man solle doch herkommen. Holiday am Hindukusch, echt jetzt? Kann man als Tourist nach Afghanistan reisen? Ist das Land sicher? Und wer macht das überhaupt, Urlaub bei den Taliban? Ich beschließe, mich einer ganz normalen Reisegruppe anzuschließen. Am Flughafen Kabul komme ich zunächst alleine an, stoße zu meinem Team. Dann geht es ins Stadtzentrum. Alle paar hundert Meter stehen bewaffnete Taliban an sogenannten Checkpoints. Mein erster Eindruck ist, dass die Stadt recht friedlich wirkt. Im Vergleich zu vor 10 Jahren, als die Terrorgefahr relativ groß war, fühle ich mich deutlich sicherer. Auf der anderen Seite, eben wegen der vielen Checkpoints, gibt es auch so ein Gefühl der Beklemmung. Früher, wenn ich das Wort Taliban gehört habe, bin ich innerlich in Deckung gegangen. Jetzt sind sie meine Gastgeber und sie empfangen mich überaus freundlich.
10: Salam. How are you?
9: Das Thema Tourismus passt den neuen Machthabern gut ins Konzept, denn das wirtschaftsschwache Emirat wirbt gerade aktiv um ausländische Besucher. Ich spreche mit Kubib Ghafran vom Kulturministerium.
11: Im letzten Jahr haben wir mehr als 10.000 ausländische Touristen gezählt. Das zeigt, dass Afghanistan ein Reiseziel geworden ist. Wir haben eine Botschaft an die Welt: Kommt nach Afghanistan. Ein sicheres Land mit unberührter Natur, herzlichen Menschen und günstigen Reisepreisen.
9: Am Stadtrand liegt das Quartier der Vereinten Nationen, das wir aus Sicherheitsgründen nur von innen besuchen dürfen. Dort empfängt mich die Leiterin, die Kanadierin Georgette Gagnon. Was hält sie von der Tourismusoffensive der Taliban?
12: Die de facto Behörden in Afghanistan sind sehr daran interessiert, die wirtschaftliche Entwicklung des Landes voranzutreiben. Allerdings würden wir sicherstellen wollen, dass ein möglicher Anstieg im Tourismus vor allem den lokalen Gemeinschaften zugutekommt.
9: Und die Situation der Frauen?
12: Afghanistan bleibt das einzige Land der Welt, in dem Mädchen nach der 6. Klasse keine Schule mehr besuchen dürfen. Außerdem werden viele Frauen daran gehindert, zu arbeiten.
9: Mein Blick ist geschärft nach diesem Besuch. Um das alltägliche Elend zu sehen, muss ich auf dem Weg zurück in die Stadt nur aus dem Autofenster schauen. Überall betteln Kinder um ein paar Münzen. Und doch gibt es daneben das rege, schillernde Großstadtleben. Riesige Paläste, in denen Hochzeiten gefeiert werden, allerdings ohne Gesang und Tanz. Afghanistan ist das einzige Land der Welt, in dem Musik komplett verboten ist. Meine Solo-Erkundung endet jetzt. Nun beginnt die eigentliche Tour. Ich treffe meine Reisegruppe. Von der weiß ich nicht mehr als Nationalitäten, Namen und dass die Teilnehmenden bereit sind, mit mir zu drehen. Zunächst spreche ich mit unserem Fremdenführer Sami Yusufzai, Geschäftsführer der kleinen Agentur Peace and Hope Tours, bei dem ich die Rundreise für rund 1.000 Euro plus Flug gebucht habe.
13: Wir hatten einen 40-jährigen Krieg und die Menschen haben sich Frieden gewünscht. Das heißt, sie hatten alle diese Hoffnung. Deshalb haben wir unserer Reiseagentur den Namen Peace and Hope gegeben.
9: Einige seiner Angestellten sind seine eigenen Brüder. Zusammen achten sie darauf, dass sich ihre Kunden den Landessitten anpassen.
13: Die Regierung verlangt, dass jeder Tourist mit einem Reiseunternehmen unterwegs ist. Und das Reiseunternehmen erklärt dann den Touristen, wie sie sich verhalten sollen. Dass sie an religiösen Orten vorsichtig sein sollen und wie man sich sonst verhält, welche Kleidung angebracht ist.
9: Die Frauen der Gruppe haben sich schon zurechtgemacht. Körperbedeckt, vom Scheitel bis zur Sohle, nur die Gesichter dürfen frei bleiben. Die Männer kommen in T-Shirt und Jeans. 7 Teilnehmende sind ins insgesamt, mich eingeschlossen. Sami begrüßt.

0: brauchst du das? Und ja, sehr, also zum ersten Teil negativ. Jedoch, ich habe gesagt, du, ich möchte mich selber davon überzeugen, ob das wirklich so negativ ist.
1: Für den Finanzdienstleister Michal aus Warschau ist es bereits Land Nummer 111.
2: The life looks normal here.
3: Das Leben sieht ganz normal aus. Ich hatte mit deutlichen Spuren des Krieges gerechnet, aber alles sieht normal aus.
1: Was haben deine Freunde gesagt?
3: Dass ich wahrscheinlich verrückt bin. Oder dass sie mich fressen, mich in einem riesigen Topf kochen und auffressen werden.
1: Am landeskundigsten ist die Kinderpsychologin Susanne. Ihre Mutter kommt aus Deutschland, ihr Vater aus Afghanistan. Hier hat sie einen Teil ihrer Kindheit verbracht. Nun muss sie sich daran gewöhnen, dass sie auch als westliche Frau manche Orte versperrt bleiben. In dem Saki-Schrein etwa dürfen Frauen nicht hinein. Susanne traut sich immerhin auf die Eingangsstufe. Am nächsten Morgen sagen wir Kabul auf Wiedersehen und machen uns mit dem Kleinbus auf ins Landesinnere. Die Straßen sind teilweise zerstört durch Angriffe der Taliban, bevor sie an die Macht kamen. Je weiter wir uns von der Hauptstadt entfernen, desto geringer wird die Dichte an Checkpoints. Nun traut sich sogar unser Fahrer etwas. Musik liegt in der afghanischen Luft. Immer wieder gibt es Neues am Straßenrand zu entdecken. Wilden Rhabarber etwa, der roh gegessen herrlich erfrischt. Nach 5 Autostunden erreichen wir das Bamiyan-Tal, UNESCO-Weltkulturerbe, umgeben von über 5000 Meter hohen Gipfeln, bewacht von mächtigen Festungen, die wir jetzt erklimmen. Unweit davon entfernt liegt der Ort, an dem die Taliban vor 25 Jahren für einen internationalen Aufschrei sorgten, die Buddha-Statuen von Bamiyan. Unser Guide Sami führt uns hin.
3: Meine Damen und Herren, willkommen bei den Buddha-Statuen, den berühmtesten Buddhas der Welt. Im Jahr 2001 wurden sie von den Taliban zerstört. Die haben die Buddhas gesprengt und jetzt ist vom Gesicht und vom Körper der Buddhas nichts mehr übrig.
1: Am nächsten Morgen geht es schon um 5 Uhr los zum berühmtesten Nationalpark Afghanistans, der 6-Seen-Kette Band Eamir. Was für ein Anblick und ganz allein für uns. Weniger schön ist der Grund für die Menschenleere.
3: Weil Frauen dort nicht hinein dürfen, kommen die meisten Männer auch nicht. Die können ja nicht mit ihren Frauen kommen. Also bleiben sie zu Hause.
1: Für unsere Gruppenreise ist jetzt ungefähr Halbzeit. Anders als der Rest der Gruppe mache ich einen eintägigen Abstecher nach Herat, der zweitgrößten Stadt Afghanistans, 600 Kilometer weiter westlich. Sehenswürdigkeiten gibt es dort viele, aber mehr noch interessiert mich die Person, die mich herumführen wird. Faika, eine von wenigen weiblichen Tourguides im Land. Sie ist 21. Bei männlichen Klienten muss sie einen sogenannten Maram, einen Schutzbegleiter, mitnehmen. Ihrer heißt Usman, ist 17 und Selbstreiseführer. Die Tour beginnt an einem Mausoleum, dem Ort, dem sie sich in Herat am engsten verbunden fühlt.
4: Weil er eine besondere historische Bedeutung hat. Dieser Ort wurde von einer Frau erbaut. Das gibt mir als Frau ein Gefühl von Stärke und Stolz, wenn ich Besucher hierher bringe.
1: Zum Abschied wünsche ich Faika und Usman viele neue Kunden. Für die nächsten Tage sind sie nämlich nicht gebucht. Aus dem Tal geht es auf eine Passhöhe von fast 4000 Metern. Die Strecke ist zum Staunen und manchmal zum Fürchten. Die größte Gefahr in Afghanistan ist statistisch gesehen nämlich nicht der Terror, sondern die Unfallgefahr. Rund 5000 Menschen sterben jedes Jahr im afghanischen Straßenverkehr. Unterwegs gibt es nicht nur holprige Tunnel, sondern auch immer wieder Checkpoints, die wir nicht fotografieren dürfen. Spätabends erreichen wir unser Ziel, die größte Stadt im Norden, Mazar-i-Sharif. Früher war hier die Bundeswehr stationiert, kamen Minister zu Besuch, wurden afghanische Soldaten ausgebildet, um das Land einmal gegen die Taliban zu verteidigen. Jetzt beaufsichtigt uns bei der Stadttour ein Taliban, der sich sogar mit uns fotografieren lässt. Die Krönung des Tages und eine der größten Sehenswürdigkeiten des Landes, die Blaue Moschee von Mazar. Hier soll Ali begraben sein, Cousin und Schwiegersohn Mohammeds, eine der wichtigsten Persönlichkeiten des Islam. An der Fassade laufen Reparaturarbeiten. Im November hatte ein Erdbeben Teile

0: der Moschee zerstört. Gläubige aus dem ganzen Land und aller Welt kommen hierher. In die Moschee selbst dürfen Frauen nicht, wohl aber in den Vorhof. Ein paar bettelnde Kinder haben sich an der Eingangskontrolle vorbei aufs Gelände geschlichen. Susanne hat mit ihnen gesprochen.
1: Ich habe zum Beispiel die Kinder gefragt, wo sind denn eure Eltern? Die sind bestimmt unter 7 und gar keine Erwachsene, die mal fragen, ob sie mal was essen wollen, was trinken wollen. Sie haben gesagt, sie wohnen in irgendeinem ganz weiten Dorf. Und sie wissen, die Eltern wissen gar nicht, dass sie hier in Masol sind. Und die Frage ist, wieso müssen diese Menschen betteln, wenn du in dieses Land kommst, was voller Reichtum steckt?
0: Über die Gipfel des Hindukusch fliegen wir zurück nach Kabul. Zum Abschluss versammeln wir uns auf dem Dach unseres Hotels. Unser Tourguide Sami kann aufatmen. Keine Unfälle, kein Drama, eine runde Reise. Und was nimmt die Gruppe mit? Ich frage Susanne.
1: Obwohl das Land enorm reich ist, ist es arg arm.
0: Mein Fazit ist, eine Reise nach Afghanistan, das ist wie ein Crashkurs in Ambivalenztoleranz. Die Widersprüche, die man aushalten muss, sind wirklich groß. Das Land ist sicherer als erwartet und schöner, als ich es in Erinnerung hatte. Gleichzeitig ist die Not der Menschen enorm und die Diskriminierung der Frauen wird immer schlimmer. Aber dagegen hilft weder Wegschauen noch Wegbleiben, finde ich.
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1: Um 20.30 Uhr mit Ronald Lessig. Bundesgesundheitsminister Lindemann lehnt die Vorschläge der SPD für eine Reform der Pflegeversicherungen ab. Es geht unter anderem um einen sogenannten Pflegedeckel. Aus Berlin Oliver Neuroth.
2: Der Pflegedeckel sieht vor, dass ein bestimmter Eigenanteil von Pflegebedürftigen im Heim eine Grenze nicht überschreitet, mittelfristig 1.500 Euro im Monat. Das wären knapp 300 Euro weniger als im Moment. Hier setzt die Kritik von Gesundheitsminister Lindemann an. Nach seinen Worten löst eine Entlastung in dieser Höhe nicht das Grundproblem, nämlich dass die Heimrechnungen pro Monat insgesamt oft 3.000 Euro und mehr betragen. Im ARD-Bericht aus Berlin sagt Lindemann, man dürfe jetzt nicht nur Pflaster aufkleben, sondern müsse erste Hilfe leisten. Der CDU-Minister will im Oktober eine Kommission einrichten, die strukturell die Pflegeversicherung fit machen soll für die 2030er Jahre.
1: Belit Onay von den Grünen bleibt Oberbürgermeister der niedersächsischen Landeshauptstadt Hannover. In der Stichwahl setzte sich der Amtsinhaber mit knapp 62% gegen den SPD-Kandidaten Axel von der Ohe durch. In Salzgitter entschied Oberbürgermeister Frank Klingebiel von der CDU mit fast 75% das Rennen gegen die AfD-Kandidatin Patricia Meyer für sich. In Osnabrück bleibt eine CDU-Politikerin an der Rathausspitze, in Lüneburg eine Grünen-Politikerin. Insgesamt fanden heute in Niedersachsen 123 Stichwahlen statt. Alle Ergebnisse gibt es auf ndr.de. In der Nähe des britischen Luftwaffenstützpunktes Fairford in Südwestengland hat die Polizei 5 Personen festgenommen. Sie stehen im Verdacht, einen Anschlag geplant zu haben. Aus Liverpool Christoph Prössel.
3: Offiziell sind die Ermittlungen, die hier stattfinden, Ermittlungen wegen Vorbereitung einer terroristischen Straftat. Und das ist schon ein bemerkenswerter Vorgang, weil das natürlich deutlich macht, dass die Behörden, die Ermittlungsbehörden etwas in der Hand haben müssen. Das heißt, man sollte dann auch davon ausgehen, dass das ein ernster Vorgang war, den wir hier erlebt haben und der vor allem hier abgewendet werden konnte. Und für die Details müssen wir jetzt abwarten, was da die Ermittlungsbehörden hoffentlich in den nächsten Stunden noch bekannt geben werden.
1: In der Schweiz haben die Menschen bei einer Volksabstimmung eine deutliche Verschärfung der traditionellen Neutralität des Landes abgelehnt. Rund 70% votierten gegen die sogenannte Neutralitätsinitiative. Sie sah vor, wirtschaftliche Sanktionen etwa gegen Russland sowie die Kooperation mit Militärbündnissen wie der NATO verfassungsrechtlich zu verbieten. Das Wetter in Deutschland. In der Nacht bewölkt und vereinzelt etwas Regen bei 17 Grad auf Helgoland und bis 3 Grad im Bayerischen Wald. Morgen im Nordwesten wolkig, im Südosten sonnig und trocken, bei bis zu 18 Grad auf Sylt und bis 31 Grad in der Südpfalz. Das waren die Nachrichten.
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4: Mit Martin Roschitz, der neue Bundestrainer Jürgen Klopp gibt in Augsburg sein Heimdebüt an der Seitenlinie. Nach dem 1:1 auswärts gegen die Niederlande bekommen es Klopp und Co. wieder mit einem starken Gegner zu tun in der Nations League.
5: Und jetzt spielen wir gegen Griechenland, die möglicherweise im Moment mit ihrer goldenen Generation unterwegs sind. Ich weiß nicht, wenn man das letzte Mal in Griechen in Dortmund, einen bei Brighton, einen bei Arsenal, einen bei Lissabon hatte, alles Offensivspieler, alle kreativ, alle gut. Und die spielen alle in dieser Mannschaft. Also auch das ist jetzt nicht so, dass wir einfach mal vorbeigehen. Und egal wie wir spielen, wir werden es schon gewinnen.
4: Jürgen Klopp warnt also vor Griechenland. Anstoß in Augsburg ist gleich um 20.45 Uhr im Stadion. Ist mein Kollege Thomas Kunze. Ja, der 2:1-Sieg der Griechen beim Auswärtsspiel in Serbien stützt ja die These von Jürgen Klopp. Goldene Generation, Thomas, ist das dann vielleicht doch ein bisschen zu hoch gegriffen?
6: Ja, sie sind Weltranglisten 44. haben die WM verpasst. Haben aber eben tatsächlich mit Karezas, mit Tsimikas, mit Retsos, mit Pavlidis und Zollis mittlerweile Jungs in der Mannschaft, die international erfahren sind, in der Premier League spielen, im Europapokal unterwegs sind. Ob das jetzt gleich eine goldene Generation ist, das würde ich auch mal in Zweifel ziehen. Ich würde es aber auch nicht als Rufen im Walde von Jürgen Klopp und Understatement betiteln. Aber sie wissen, dass das hier ein guter Gegner sein wird. Aber das sind sie ja gewohnt von vor 3 Tagen in den Niederlanden. Und ich finde schon, dass die deutsche Fußballnationalmannschaft auch in der aktuellen Konstellation der klare Favorit ist hier.
4: Schauen wir auf die deutsche Mannschaft. Es war ein Wechsel angekündigt und ja auch unausweichlich nach den Verletzungen von Havertz und Musiala. Fangen wir mal im Tor an. Alexander Nübel macht sein 4. Länderspiel. Ist es eine echte Chance für ihn?
6: Also wenn man Jürgen Klopp in seinem Casting-Modus glaubt, dann ja. Jeder hat hier die gleichen Chancen in diesem XXL-Kader. Die anderen übrigens, die in dieser Woche dann den ersten Kader ablösen, sind alle heute hier im Stadion. Und ob Alexander Nübel wirklich das Format hat, auch jetzt mit der Aufgabe bei Beşiktaş, einem emotionalen Verein, das wird sich jetzt hier heute Abend zum Beispiel beweisen. Aber es gibt keine Probleme auf der Torhüterposition, das muss man auch ganz klar sagen. Finn Dahm ist noch da, Marc-André Ter Stegen und Noah Atubolu in den Startlöchern. Und es ist ein ewig langes Casting und jeder, der eine Chance bekommt bei Jürgen Klopp, der sollte sie nutzen.
4: Auch bei den Feldspielern gibt es einige Änderungen. Welche Idee verfolgt Klopp mit dieser aktuellen Aufstellung gegen Griechenland?
6: Ja, Martin, vielleicht erstmal noch mal ganz kurz. Das sind wirklich richtig viele Wechsel im Vergleich zum Niederlandespiel. Also nichts mit Einspielen. 5 im Vergleich zur Aufstellung, zur Startaufstellung. Gezwungenermaßen natürlich auch durch die Verletzung von Havertz und Musiala. Bin gespannt, was Bambasa Konté von der TSG Hoffenheim bei seinem Länderspieldebüt auf der Zehnerposition zu bewerkstelligen imstande ist. Er ist ein guter Spieler gegen den Ball. Das liebt Jürgen Klopp, das mag er, bewegt sich toll zwischen den Linien. Das hat so ein bisschen gefehlt gegen die Niederländer. Mal sehen, ob der 23-Jährige da heute einen besseren Job machen kann. Wir sind alle sehr gespannt auf Jan-Aurel Bissek, den Innenverteidiger von Inter Mailand. Hat das Double da geholt, noch nie so richtig die Chance in der Nationalmannschaft bekommen. Er spielt neben Jonathan Tah, diesem Riesenturm da. Ja, und dann haben wir noch die Rechtsverteidigerposition. Philipp Treuer hat es gut gemacht. Joscha Wagnermann aber im Training eben auch und beim VfB in der Liga eben auch. Es ist wieder schön durchgewürfelt. Wir können Remi-Demi-Fußball erwarten, aber ich würde schon mal alle Erwartungen so ein bisschen eindampfen. Von Eingespieltheit kann auch heute keine Rede sein. Dafür sind es einfach zu viele Spieler, zu viele Wechsel.
4: Thomas, ganz kurz noch. Erstmal seit 25 Jahren gibt es wieder Stehplätze bei einem Heimspiel der deutschen Nationalmannschaft. Die dürften jetzt ja auch schon eingenommen worden sein. Wie wirkt sich das denn auf die Stimmung aus in Augsburg?
6: Also es war schon wirklich ein schöner kleiner Applaussturm, als Jürgen Klopp rausgekommen ist, die deutsche Mannschaft zur Erwärmung. Das hat sich schon bemerkbar gemacht. Wir wissen das alle, wir kennen das alle aus dem Alltag. Es klatscht, hüpft, jubelt und springt sich einfach besser und lauter, wenn man steht, wenn man nicht mit dem Popöchen im Bürosessel sitzt. Das kann dieser Stimmung hier helfen. Diese Augsburger Arena, kennt man aus der Bundesliga, die kann auch richtig was. Klein, kompakt, 30.000. Der Schall kommt vom Wellblechdach zurück. Der Rahmen könnte passen. Jetzt muss nur noch die Leistung stimmen.
4: Los geht's in wenigen Minuten hier im Programm. Wir übertragen das Heimdebüt von Jürgen Klopp in voller Länge. Das erste überträgt die Partie auch live im Fernsehen. Und wir übertragen ja auch seit eh und je Olympische Spiele. Die letzten Spiele in Deutschland sind 1972 in München ausgetragen worden. Und in 10 bis 18 Jahren könnten sie wieder in der bayerischen Landeshauptstadt stattfinden. München hat sich gestern gegen die Rhein-Ruhr-Region um Köln durchgesetzt als deutscher Bewerber für die Spiele. Beim Standort für die Segelwettbewerbe setzt München ja auf Kiel. Es braucht aber in der internationalen Konkurrenz einen langen Atem. Marina Schweizer kommentiert die Entscheidung pro München.
7: Die Olympia-Fans aus München feiern und das zu Recht. Mit einem fast schon lawinenartigen Wahlergebnis hat sich München gegen Köln-Rhein-Ruhr durchgesetzt. Mit 91-50 Stimmen wird München der deutsche Olympia-Bewerber. Kaum jemand, der in den vergangenen Tagen den Wettkampf zwischen den beiden verbliebenen Regionen beobachtet hat, hätte ein so klares Ergebnis erwartet. Es gibt München den Rückenwind, den es jetzt braucht, damit eine deutsche Olympia-Bewerbung überhaupt mal wieder Erfolg haben kann. München ist der logische deutsche Olympiakandidat. Denn die Delegierten im deutschen Sport haben für ihr großes Ziel damit den wohl aussichtsreichsten Bewerber aus Deutschland gewählt. Zwar mag die unterschwellige Erzählung von »Sie kennen uns« innerdeutsch für manchen arrogant klingen, aber es ist eben ein Pfund, dass die letzte deutsche Olympiastadt von 1972 mit ikonischen Sportstätten von damals punkten kann und einer weltweiten Bekanntheit auch durch das Oktoberfest. Bei der Bekanntheit hätte das nur noch Berlin übertrumpfen können. Und das scheiterte eben auch am politischen Widerstand in der Stadt. Übrigens nicht nur durch die Linke im Abgeordnetenhaus, sondern auch mit einer lauernden Olympia-Opposition und einem Volksentscheid am Horizont. München hat das logische Olympiakonzept. Der Bewerber hat glaubhaft dargestellt, wie Spiele der kurzen Wege wie in Paris funktionieren könnten. Kompakt im alten Olympiapark, nah an der Münchner Innenstadt. Und mit Sportstätten, die zwar dringend renovierungsbedürftig sind, aber zum Großteil schon existieren. Das ist eine Erzählung, die im Internationalen Olympischen Komitee gefallen könnte. Wenig Risiko, dass die Stimmung sich verläuft und die Bilder vom Sportfest nicht so zünden wie gewünscht. Dafür das Potenzial, dass Athleten schnell vom Olympiadorf zu ihren Wettkämpfen kommen. Und dass Zuschauerinnen und Zuschauer es leicht haben, sich von einem Event zum nächsten zu bewegen. Trotz all dem hat die Bewerbung aus Nordrhein-Westfalen München bis zum Schluss zittern lassen. Die Lobby war stark für diese neue Idee der Spiele über eine ganze Region verteilt, auch in bestehenden Sportstätten, mit 17,6 Millionen Tickets und auch noch mit ostdeutschem Kanu- und Segelrevier. Auch wenn offensichtlich bei vielen im Sport das Herz für NRW gestimmt hätte, so hat die Logik bei der Wahlentscheidung offensichtlich bestochen. Denn am Ende wollen im organisierten Sport alle eines: ein positives Votum für Deutschland beim Internationalen Olympischen Komitee. Sie wollen mit einer Olympia-Bewerbung und bestenfalls einem Zuschlag für Deutschland einen Ruck für das Land erzeugen. Sie wollen positiven Patriotismus in Deutschland entfachen, so wie es der Fußball-Bundestrainer Klopp jüngst verkündet hat. Und auch die Politik wünscht sich mit der Olympia-Bewerbung den Schwung für einen generellen Mentalitätswandel. Weniger Schwarzmalerei, mehr "Wir können das". Aufbruchstimmung. Eine Grundlage dafür muss aber eine ehrliche Kommunikation sein, statt pathetischer Superlative. Kosten benennen, so gut man sie absehen kann. Budgets nicht kleinrechnen. Einnahmen nicht aufblasen. Und auch deutlich machen, dass das Geld für olympische und paralympische Spiele nicht einfach irgendwo nachgedruckt wird, sondern woanders fehlen wird. Das ist der Aufruf an München, den Freistaat und den Bund. Die deutsche Meisterschaft um die Olympia-Bewerbung ist durch. Auf dem internationalen Spielfeld beim IOC wird jetzt ein anderer Wind wehen.
4: Ein Kommentar von Marina Schweizer. Im kanadischen Montreal steht einer der letzten Höhepunkte einer langen Straßenradsaison an. In Abwesenheit des verletzten Tadej Pogacar verspricht das Straßenrennen der Männer besonders spannend zu werden. Die deutsche Mannschaft ist mit Florian Lipowitz vertreten. Allerdings fehlt Lipowitz nach seinem Sturz bei der Tour de France vor 2 Monaten vermutlich noch die nötige Fitness für eine vordere Platzierung. Holger Gerska an der Strecke, kannst du das nach dem bisherigen Rennverlauf denn bestätigen?
8: Ja, beides kann ich bestätigen, Martin. Zum einen ist es tatsächlich ein sehr spannendes WM-Rennen, das noch 29 Kilometer dauert, also noch so in etwa 35 Minuten. Und zum anderen, ja, ein paar Prozentpunkte fehlen bei Florian Lipowitz. Ich habe am Mittwoch lange mit ihm gesprochen, da hat er offen gesagt, das kann gar nicht bei 100% sein. Ich bin hier nicht in Höchstform. Und am Ende muss man sagen, so viel fehlte gar nicht. Als die entscheidende Attacke gesetzt wurde, etwa 70 Kilometer vor dem Ziel, da fehlten ihm vielleicht ein paar hundert Meter. Und er hat es nicht in die erste Gruppe geschafft, sondern in die zweite. Da fährt er auch noch, nach wie vor gemeinsam mit Georg Zimmermann. Die beiden sind aus deutscher Sicht übrig geblieben, aber ganz vorn sind natürlich ganz viele Cracks und es geht vielleicht noch um Platz 15 herum für Florian Lipowitz. Es wäre natürlich nach dieser Pause trotzdem ein gutes Resultat und man muss immer berücksichtigen, seine Stärke liegt eigentlich in den Rundfahrten. Ein Tagesrennen, da hat er bisher eigentlich noch gar nicht brilliert und dennoch zeigt er hier eine starke Leistung, bis hierher zumindest. Aber vorn wird es richtig spannend. Wir hatten lange die Attacke von Mathieu van der Poel, der Niederländer, der Weltmeister von 2023 in diesem Sommer, 2 Tour-Etappensiege, hatte sich abgesetzt, hatte Begleiter, aber 2 seiner wichtigsten Rivalen, nämlich der 3. und der 4. der diesjährigen Tour de France, Paul Sexas, der Franzose, und Isaac del Toro, der Mexikaner, der auch die Deutschlandtour gewonnen hatte, haben gemeinsame Sache gemacht und haben diese Situation wieder neutralisiert. Und der 4. im Bunde, Remco Evenepoel, der Belgier, der hat den Anschluss verloren, der fährt eine Minute hinterher. Der hat nichts drauf, der Zeitfahrweltmeister wird hier sicherlich nicht Straßenweltmeister werden, da aktuell der US-Amerikaner Brandon McNulty mit knappem Vorsprung in Führung liegt.
4: Danke, Holger. Und jetzt geht's zurück nach Deutschland und zum Fußball-Länderspiel der deutschen Nationalmannschaft gegen Griechenland. Reporter im Stadion in Augsburg sind Michael Augustin und Thomas Kunze. Holt der neue Bundestrainer Klopp seinen ersten Sieg in der Nations League?
9: Guten Abend und Kalispera aus Augsburg. Herzlich willkommen zum zweiten Länderspiel des neuen Bundestrainers Jürgen Klopp. Deutschland gegen Griechenland. Gerade sind die Hymnen abgespielt worden und bei beiden Hymnen wurde laut mitgesungen. bestimmt 6.000 griechische Fans hier unter den 30.500 Zuschauern im Stadion. Und Jürgen Klopp, auf dem sind so viele Kameraobjektive gerichtet. Zwei Drittel aller Fotografen haben sich vor seiner Trainerbank versammelt. Und auch der neue Bundestrainer hat die deutsche Nationalhymne laut mitgesungen. Zum zweiten Mal am Donnerstagabend in Amsterdam. Da gab es ein 1:1 gegen die Niederlande. Nun also das erste Heimspiel mit Jürgen Klopp als Bundestrainer. Und Thomas Kunze, er hat seine Startelf noch mal kräftig durcheinander gewürfelt. 5 neue in der Anfangself der deutschen Mannschaft.
6: Das ist Wahnsinn. Er hat tief reingegriffen in die Spieler- bzw. Puppenkiste im Tor. Das war klar. Marc-André Ter Stegen auf der Bank. Alex Nübel kriegt seine Chance in seinem 4. Länderspiel für die deutsche Fußballnationalmannschaft. Dann die ganz große Überraschung auf der Zehnerposition. Denken, lenken, gegen den Ball spielen. Bamba Sarr-Conté mit seinem Länderspieldebüt von der TSG aus Hoffenheim. Nadim Amiri auf der Bank. Hängt natürlich alles an der Verletzung von Jamal Musiala auf dieser Position. In der Innenverteidigung gibt Jan-Aurel Bissek mal wieder seine Visitenkarte ab. Er hat auch erst 3 Länderspieleinsätze. Der Double-Sieger aus Italien von Inter Mailand für Schlotterbeck neben Tah in der Innenverteidigung. Philipp Treu auf der Bank hat es toll gemacht. Der Debütant in den Niederlanden, Joscha Wagnermann, für ihn mit dabei. Und Yunus Abdul-Talib wird im Sturm unterwegs sein für Kai Havertz, der ja auch leider verletzt abreisen musste. Gegen Michael, eine griechische Mannschaft, von der wir lange Jahre gar nicht so viel Notiz genommen haben, aber ein paar richtig gute Jungs-Spieler dabei sind. Oder wie es Jürgen Klopp sagt, Achtung, goldene Generation im Anmarsch.
9: Ja, vielleicht ist das ein bisschen übertrieben. Das letzte große Turnier mit Griechenland hat vor 12 Jahren stattgefunden, die WM 2014. Da gab es das Achtelfinale aus gegen Costa Rica im Elfmeterschießen. Aber die Griechen haben vor 2 Jahren in der Nations League 2:1 im legendären Wembley-Stadion, also gegen England, gewonnen. Und natürlich ist aus deutscher Sicht Konstantinos Karezas, der 18-Jährige von Borussia Dortmund, einer der bekanntesten Spieler. Man kennt auch noch Mavropanos, den ehemaligen Stuttgart Linksverteidiger Tsimikas, kennt Jürgen Klopp besonders gut, denn den hat er 2020 zum FC Liverpool geholt. Da spielt er immer noch. Gleich geht es übrigens los unter der Leitung von Christopher Kavanagh. Das ist der Schiedsrichter, 41 Jahre aus Manchester in England. Und die deutsche Elf in den schwarzen Hosen und in den weißen Trikots wird anstoßen. Und auch die Farben schwarz, rot, gold sieht man im Schulter- und Brustbereich der Trikots. Die Griechen spielen in weißen Hosen und in blauen Trikots. Geht dann gleich los bei der deutschen Mannschaft. Ist da zum Beispiel Yunus Abdul-Talib. Der steht am Ball, der wartet auf das akustische Signal des Schiedsrichters. Er ist ja für Kai Havertz eingewechselt worden in Amsterdam. Hat das gut gemacht, hat 2 Torschüsse abgefeuert. Und jetzt eröffnet er das Spiel, indem er den Ball zurückspielt zu Alexander Nübel. Deutschland gegen Griechenland, das 2. Duell in der Nations League. Es läuft.
6: Das Heimdebüt von Jürgen Klopp. Und den ersten Sieg will er, muss er natürlich holen, weil sie irgendwie ja auch so ein bisschen trotz aller Testerei auf die Tabelle schauen müssen in dieser Nations League Gruppe A, also in der obersten Kategorie. Und da will man natürlich bleiben. Eine weitere Mannschaft wird ja dann noch bespielt, demnächst in München mit den Serben. Es geht gleich nach vorn los für die Griechen mit Pavlidis, dem Mann von Benfica Lissabon, bulliger Mittelstürmer, aber da hat Bissek ihn gut abgelaufen, nimmt dann hinten Alexander Nübel mit. Der schickt seine Mitspieler jetzt erstmal raus, spielt dann flach nach links raus auf Jonathan Tah. Die Griechen lassen den Deutschen die ersten 10, 15 Meter ohne Pressing im Spielaufbau. Gemessen von der Strafraumgrenze. Joshua Kimmich lässt sich jetzt fallen in den Dreieraufbau zwischen beide Innenverteidiger. Bissek, der 1,96 Hühne mit den Rastas, gibt jetzt zurück auf Joshua Kimmich. Der hat ein bisschen Wiese vor sich, schleppt die Kugel, wird von Pavlidis angelaufen, löst sich dann vom Ball. Und jetzt geht es mit großen Schritten mit Jonathan Tah über die linke Seite auf Nene Brown. Die Pfiffe übrigens, die Sie im Hintergrund hören, das sind die vielen griechischen Fans. Kontingent waren eigentlich nur 1.500, aber es sind 5.000, 6.000 hier. Und die sehen jetzt den nächsten Angriff. Eventuell von der deutschen Fußballnationalmannschaft, aber Micha, unterbrochen das Spiel.
9: Ja, Joshua Kimmich ist da gefoult worden in seinem 115. Länderspiel. Das ist auch sehr interessant. Er wird gefoult von Tete. Das ist nicht das Interessante. Kimmich hat 115 Mal gespielt für Deutschland und der Rest, die übrigen 10 Spieler, kommen insgesamt auf 99 Länderspiele. Auch daran kann man den Umbruch ablesen. Kimmich führt den Freistoß aus, passt den Ball auf die rechte Seite auf Adeyemi. Der ist an der Strafraummarkierung, spielt dann den Ball weiter. Schuss dann Mann am Tor vorbei. Das war der Schuss von Bambasé Konté. 11 Bundesligaspiele hat er gemacht und jetzt sein erstes Länderspiel. Er ist der Mann im offensiven Mittelfeld auf der Musiala-Position oder auch auf der Amiri-Position. Der hat sie dann ja am Donnerstag kurzfristig eingenommen, nachdem sich Jamal Musiala beim Warmmachen ungefähr so 10, 15 Minuten vor Anpfiff verletzt hatte. Und Konté gibt also den ersten Schuss ab in der dritten Minute hier in Augsburg. Und das war ein halber Meter. Also mutiger Beginn von ihm. Der Ball ist jetzt bei Alexander Nübel. Rückpass von Jonathan Tah. Nach dem Abstoß des griechischen Torhüters konnten die Griechen in der deutschen Hälfte den Ball nicht festmachen. Ballbesitz Deutschland. Und das ist ja eigentlich auch nicht das, was Jürgen Klopp will. Er will ja dafür sorgen, dass die Mannschaft mehr und mehr ins Umschalten kommt, so wie er es mit Mainz, mit Dortmund und mit Liverpool jahrelang gemacht hat. Aber die Anfangsphase beweist uns eher das Gegenteil.
6: Er gibt jetzt den langen Ball in den Lauf. Das ist ein guter Sprint dort im Zentrum von Kevin Schade, der sein Tempo auf den Rasen bringt. Der hohe Ball kam von Jonathan Tah. Auch das neue Mittel von Jürgen Klopp. Aber der Gedanke, den Michael gerade geäußert hat, also sie werden nicht häufig ins Pressing oder Gegenpressing kommen. Die Griechen, was spielen die für einen Fußball unter ihrem serbischen Trainer Ivan Jovanovic? Sie sind selber die Mannschaft, die gegen den Ball geht. Sie wollen den Ball nicht haben. Sie wollen gegenpressen. Dann kontern mit ihren schnellen Außen. Beispielsweise mit Tsimikas, der jetzt den Einwurf rausholt gegen Karim Adeyemi, der Mann vom FC Liverpool. Schnell dieser Einwurf ausgeführt. Gar nicht so schlecht, das hat ganz gut funktioniert. Tete versucht den Ball mit dem Rücken zum Tor, aber noch an der Mittellinie zu kontrollieren. Deutschland ist dazwischen. Erster Ballkontakt jetzt mal von Joscha Wagnumann, der die Innenverteidigerposition ganz kurz für den aufgerückten Jan-Aue Bissek übernommen hat. Super Ballkontrolle jetzt von den Deutschen und die Fans klatschen das erste Mal so ein bisschen an. Jonathan Tah hat die Kugel am Fuß, 7 Meter entfernt von der Mittellinie, Seite nochmal gewechselt auf Bissek. Der schiebt weiter auf Tah zurück. Fast eine Manndeckung von Tete dagegen Joshua Kimmich. Deswegen wird er gar nicht erst eingebunden in den Spielaufbau. Jetzt fast alle Spieler in der gegnerischen Hälfte. Tah jetzt mal ein bisschen nach links rausgewichen. Fast der Ballverlust von Bambasa Konté. Aber das konnte gerade noch mal nach hinten verteidigt werden. Thanasis Androutsos, die kennen sich, da komme ich aber gleich drauf, denn die deutsche Mannschaft ist im Vorwärtsgang über Nene Brown. Auf dem linken Flügel ist er angekommen, wird dann aber gestellt von Vagianidis und deswegen geht es übers Zentrum weiter.
9: Und da ist es Bissek, der Innenverteidiger, zweites Länderspiel mit 16, hat er bereits sein Debüt gegeben bei den Profis des 1. FC Köln. Viele, viele Leihen, inzwischen ist er bei Inter Mailand gelandet und das ist ja nicht irgendein Verein, das ist ein internationaler Top-Club und mit den Mailändern ist er Meister geworden, ist der Stammspieler im Abwehrzentrum, mittlerweile 25 Jahre alt und heute neben Jonathan Tah in der Innenverteidigung. Einwurf der Griechen, Tsimikas schleudert den Ball von der linken Seite Richtung Mittellinie, da schlägt dann Bissek ein Luftloch. Zollis kommt dran, den kennt man auch noch, Christos Zollis. Er ist momentan der Star im griechischen Fußball. Der FC Arsenal hat im Sommer für ihn 40 Millionen Euro nach Brügge überwiesen. Und 2024 wurde Zollis mit Fortuna Düsseldorf Torschützenkönig in der zweiten Liga. 22 Mal hat er getroffen. Also die Griechen haben eine richtig gute Mannschaft, aber sie haben nicht den Ball. Den hat Metscher im Anstoßkreis, wird gedoppelt, verliert die Kugel, aber Balleroberung der Deutschen. Und die sind da jetzt auf der linken Seite mit Ebnu Talib, aber vorher schon das Foul gepfiffen. Das Foul an Nene Brown, halblinke Seite in der griechischen Hälfte. Es gibt Freistoß für die deutsche Mannschaft. 5,5 Minuten rum in Augsburg 0-0. Freistoß ausgeführt. Die Deutschen wieder am Strafraum des Gegners.
6: Und zwar auf dem rechten Flügel mit Karim Adeyemi. Der Mann vom FC Barcelona schiebt den Ball weiter mit seinem linken Fuß. Sind im Zentrum. Ganz tief stehende Griechen jetzt mit der Fünferkette an der 16er Grenze. Deutschland schiebt sich ran, aber sie brauchen jetzt Tiefe im Spiel. Jetzt rücken die Griechen raus, geht wieder über den rechten Flügel mit Joscha Wagnumann. Der passt ins Zentrum auf Felix Metscher. Elegante Ballführung, muss sie einmal rausdrehen aus dem Gegenspieler, der ihn angelaufen hat mit Christos Zaferis, dem Sechser, der Doppel-Sechs bei den Griechen. Jetzt geht's mit Tempo über die linke Außenbahn mit Bambasé Konté, wo der überall zu finden ist. Gutes Anspiel auf Nene Brown, der ist drin im Strafraum. Rückpassabschluss! Joshua Kimmich hat Rücklage von der Strafraumgrenze und die Gesetze der Physik jagen den Ball in die 15. Etage des ausverkauften Augsburger Stadions. Und trotzdem eine erste gute Kombination, initiiert von Bambasé Konté und Nene Brown. Guter Positionswechsel auf dieser Seite. Super Beginn, ne, von Bambasé Konté. Ein Abschluss, jetzt schon fast die Vorbereitung. mutig. Man weiß jetzt vielleicht schon, warum Klopp ihn heute aufgeboten hat.
9: Ja, weil er sich zwischen den Linien eben auch gut bewegt. Er gibt oft das Pressing-Kommando. Ein Spieler, der Klopp aufgefallen ist, obwohl er erst 11 Mal in der Bundesliga zum Einsatz gekommen ist. Der Ball ist in der griechischen Hälfte. Solis verteilt ihn auf den Kapitän. Dann Seitenverlagerung auf die rechte Seite Maretzas. Dann kommt der Schuss übers Tor, übers Tor. Aber knapp war's. Karetzas war's. Konstantinos Karetzas, der 18-Jährige von Borussia Dortmund, geht da an Brown vorbei, macht dann noch einen Haken und dann schließt er ab mit links aus 17 Metern. Das ist dann die erste Chance der Griechen gewesen. Also Conte hatte sie für Deutschland nach 3 Minuten, Karetzas eben nach 7 für die Griechen. Jonathan Tah treibt den Ball schon wieder nach vorne, ist in der griechischen Hälfte angekommen. Conte wird auf der halblinken Position gesucht, auf die linke Seite gespielt. Schade, ist am Strafraum und dann köpft ein Grieche die Flanke raus aus dem 16er. Aber die Deutschen gehen mit Metscher ins Gegenpressing, dann landet der Ball aber im Tor aus. Und in dem Fall kann der griechische Torhüter Konstantinos Tsourlakis den Abstoß gleich ausführen. Der ist im Sommer nach England gewechselt zum Premier League Aufsteiger Hull City, ist dort die Nummer 1 und hat schon 3-mal die Null gehalten. Also ist in 3 Spielen in der frühen Saisonphase ohne Gegentor geblieben. Nummer 1 in England, auch das ist ein Qualitätsmerkmal und daran erkennt man auch, wie sich die griechische Mannschaft entwickelt hat. Ball wieder im Spiel und Ball schon wieder bei Deutschland.
6: Ja, ganz viel Bewegung jetzt im Mittelfeld. Joshua Kimmich muss die Kugel kontrollieren. Wird von 2 Griechen angelaufen, dreht sich da nach hinten, nimmt Alex Nübel mit. Wichtige Situation. Das ist ja sozusagen die einzige Achse, die Jürgen Klopp unangetastet gelassen hat. Den Maschinenraum im defensiven Mittelfeld, im Übergang, diesem Transition-Bereich in Richtung letztes Drittel mit Metscher und mit Kimmich. Hat nicht immer alles gepasst gegen die Niederlande. Jetzt ein bisschen zu optimistischer Pass von Kimmich. Aber den kann Brown erlaufen mit seinem Tempo. Flachpass nach innen. Und Griechenland klärt das dann mit Mavropanos, der den Ball konsequent mit der Innenseite von seinen orangefarbenen Schuhen über die Seitenlinie nagelt. Einwurf für die deutsche Mannschaft schon ausgeführt. Wir haben 9 Minuten gespielt in Augsburg. Es steht 0:0. Beim Heimdebüt von Jürgen Klopp. Gerade eben haben die Fans das erste Mal von ihrem neuen Recht Gebrauch gemacht. Nach 25 Jahren mal wieder Stehplätze, Stehplatzerlaubnis. Da haben sie alle mal gestanden und aufgerufen, Deutschland schießt ein Tor. Hat nicht geklappt in der Situation, aber die Stimmung ist sofort ein bisschen nach oben gekocht. Und wir werden jetzt das sehen, was wir, glaube ich, den ganzen Abend uns vornehmen können. Viel Ballbesitz für die deutsche Mannschaft. Die Griechen mit einem guten taktischen Balance-Spiel mal zu pressen, das Ganze mal nicht zu tun. Jetzt der Fehlpass von Joshua Kimmich, viel zu optimistisch. Der zweite Fehlpass vom deutschen Kapitän in seinem 115. Länderspiel. Michael hat es gesagt, auf die rechte Außenbahn. Karim Adeyemi kommt da niemals hin. Und jetzt ist der Ball, da wurde ihn gerade übernommen, ist nämlich schon wieder im 5-Meter-Raum der Griechen. Abschluss.
9: Ja, Tsourlakis ist der Torhüter. Und zu Kimmich noch 1-2 Sätze. Der hat ja keine gute Partie gezeigt am Donnerstagabend in Amsterdam. Gewann da auf einer ja wirklich wichtigen Position auf der 6 im defensiven Mittelfeld vor der 4er-Abwehrkette. Nur 2 seiner 11 Zweikämpfe. Das ist eine 18%-Quote. Jetzt ist Karetzas auf der rechten Seite im deutschen Strafraum. Bringt den Ball auf die linke Seite. Zollis nimmt ihn an. Zollis auf der halblinken Seite. Dann tunnelt er dort. Wagnumann den Rechtsverteidiger. Aber Bissek knallt die Kugel nach vorne Richtung Mittellinie, wo sie Retzos aufnimmt. Der war mal früher in Leverkusen, kam 2017 mit 19 Jahren für 18 Millionen Euro zu Bayer Leverkusen. Und er ist mit Jonathan Tah befreundet. Die haben lange zusammengespielt. Wobei Retzos hat nicht so viele Spiele gemacht für Leverkusen. 31 in der Bundesliga verteilt auf 3 Jahre. Bei den Griechen ist er gesetzt in der Abwehr. Und die Griechen haben den Ball. Schicken wieder die schnelle linke Seite in den Sprint. Zollis in dem Fall. Ball nicht optimal getimt. Er kann ihn nicht kriegen. Es ist die Kugel im Seitenaus. Kimmich hat sich da gegen Retzos in einen Zweikampf geschmissen. Der griechische Innenverteidiger war zuletzt dran. Einwurf der Deutschen ausgeführt. Und Bissek und Tah, die beiden Innenverteidiger, bauen das Spiel auf. Tah nähert sich mit dem Ball am Fuß der Mittellinie. Dann war der Ball sogar kurz in der gegnerischen Hälfte. Auftakt ist gut, wie ich finde. Gutes Tempo, gute Struktur. Die Deutschen wissen auch mit Ballbesitz was anzufangen. Also mir gefällt die Anfangsphase.
6: Ja, ist so, aber auch von den Griechen. Gute Struktur gegen den Ball. Kommen jetzt immer häufiger in die Zweikämpfe. Und diese beiden Dribblingläufe von Karetzas, einer mündete im ersten Abschluss für die Griechen. Mit ein bisschen mehr Überzeugung gespielt, als das bei der deutschen Mannschaft der Fall war. Jetzt ist das Spiel breit gemacht. Adeyemi auf dem rechten Flügel. Wagnumann täuscht mal an zu hinterlaufen, kommt dann zurück. Und dann gibt es einen relativ unpräzisen Querpass von Metscher auf Adeyemi, der ein paar Meter zurück machen muss, um die Kugel zu sichern. Das hat er gemacht. Wir sehen wieder den Dreieraufbau jetzt bei der deutschen Nationalmannschaft. Pass in den Strafraum von Jonathan Tah. In den Lauf am Ende von Yunus Ednutalib. Der hat, glaube ich, noch gar keinen Ballkontakt gehabt. Zoulakis ist da, das ist der griechische Keeper. Ist rausgekommen und auf der Höhe des Elfmeterpunkts hat der griechische Torhüter von Hull City den Ball aufgenommen. Spielt den Ball jetzt flach raus auf Pavlidis. Bisschen Glück, der Ball hoppelte. Nicht sauber getroffen, aber Griechenland bleibt im Ballbesitz. Kommt jetzt mal über den rechten Flügel. Doppelpassspiel. Pavlidis hat sich fallen lassen. Und jetzt gibt es den öffnenden Ball auf die linke Außenbahn. Christos Tsiolis, der kann damit immer was anfangen. Jetzt ist Wagnermann erst da. Tsiolis ist drin im Strafraum. Versucht flach zu spielen. Und Wagnermann grätscht. Den muss nicht mal grätschen, sondern stellt den Fuß raus und sorgt dann zumindest noch für den Einwurf für die Griechen. Rettet also den Ball vor der Grundlinie. Gibt nicht den Eckball, sondern nur den Einwurf. Und den hat der griechische Linksaußen Christos Tsiolis schon längst abgegeben.
9: Die Griechen auf der halblinken Seite. Retzos treibt mit an. Der Innenverteidiger am deutschen Strafraum. Tete kann die Kugel nicht festmachen. Und jetzt kann Adeyemi das Spiel mal beruhigen. Aber sofort stochert da Tsimikas, der Linksverteidiger, von hinten nach. Aber die Deutschen lösen es gut. Sie lösen es mit Tah. Der passt den Ball auf die linke Seite. Nathaniel Brown hat da ganz viel Platz. Vorne Ednutalib macht den Weg in den Strafraum. Auch schade ist da. Brown kommt jetzt an auf der linken Seite. Am griechischen Strafraum bekommt er für meine Begriffe zu wenig Unterstützung. Muss erst mal abdrehen und spielt den Ball dann auf die linke Achterposition und die wird von Joshua Kimmich begleitet. Chipball, Kopfballverlängerung, Ednutalib, 13 Meter. Aber das ist natürlich keine gefährliche Aktion. Ball kommt zwar aufs Tor, aber ist kein Problem für den griechischen Torhüter. Und Joshua Kimmich, der versucht es nicht zum ersten Mal mit seinen Chipbällen. Die kann er ja gut. 25, 30 Meter, der Ball fliegt fliegt durch die Luft und landet präzise beim Mitspieler, auch wenn das nur eine Kopfball-Weiterleitung von Ednutalib in der Szene gerade eben gewesen ist. Aber das beherrscht Joshua Kimmich. Er muss natürlich noch eine bessere Zweikampfquote aufweisen. Wie gesagt, nur 18% seiner 1-gegen-1-Duelle am vergangenen Donnerstagabend in Amsterdam gewonnen. Die Deutschen kommen übrigens wieder mit Adeyemi. Auf der rechten Seite, schöner Pass Richtung Strafraummarkierung. Aber da wird dann Conte gut abgelaufen. Retzos war es, der da den Hoffenheimer nicht hat an den Ball kommen lassen. Retzos lässt die Kugel von Adeyemi, wie gesagt, gespielt, einfach an die Bande tropfen. Und deswegen können die Griechen jetzt einen Abstoß ausführen. 0-0, 14 Minuten rum. Wir warten auf weitere Chancen in Augsburg.
6: Ja, Spiel nach vorne, letztes Drittel, unpräzise Abläufe, die stimmen noch nicht, können noch nicht stimmen. Aber mehrfach angesprochen, jetzt organisiert TT den Ball für die Griechen nach einem Stellungsfehler von Wagnermann auf dem linken Flügel. Dribbelt mal rein Richtung 16er. Wagnermann verliert das Zweikampfduell. TT versucht flach nach innen zu passen. Nübel ist da, weil auch Bissek mitgeholfen hat. Und jetzt, was macht eigentlich Jürgen Klopp? Der steht in seiner Coachingzone und er hat eine etwas, sagen wir mal, forschere Körperposition eingenommen. Die Schultern nach vorn gebeugt, die linke Hand weist die Mannschaft an, bitteschön, nach vorn zu agieren, schneller zu reagieren. Auch nach diesem gesicherten Ball von Nübel hätte das gern gesehen, wenn es schneller nach vorn gegangen wäre. Aber es geht ein bisschen zu langsam. Griechenland komplett hinter dem Ball. Und jetzt gibt es diesen geformten Spielaufbau mit Joshua Kimmich. Der dribbelt mal 3 Meter, bringt dann Jonathan Tah in die Position. Linker Flügel, Nathaniel Brown, der passt wieder zurück. Griechenland macht das wirklich gut in der Positionierung. Deutsche Fußballnationalmannschaft braucht Tempo und Tiefe. Das Doppel-T, aber so wird es nichts werden. Sie stehen sehr, sehr eng aufeinander. Im Zentrum jetzt mal Metscher will den Zweikampf eingehen. Wird gefoult, da hat Christoph Tsafiris den Fuß stehen lassen. Und immerhin gibt es jetzt mal Standard, und diesen Standard wird es geben aus dem Halbfeld, Torentfernung, ja, so 33 Meter. Joshua Kimmich will schnell machen, aber das darf er gar nicht, denn Chris Kavanagh, der Schiedsrichter, wird das Ding freigeben. Und da bin ich jetzt mal gespannt, Michael, was du uns zu erzählen hast. Vielleicht mal ein hoher Ball, Tah und Bissek sind mit da. Und es gibt jetzt 2 Möglichkeiten, Kimmich mit rechts oder Brown mit links.
9: Und alle haben sich da am 16er aufgereiht. Der Ball kommt Richtung Elfmeterpunkt in die Arme des griechischen Torhüters Tsiolakis. Ja, der macht ein paar Schritte raus, hat das irgendwie geahnt. Macht da einen ganz sicheren Eindruck, hat den Ball abgeworfen auf die rechte Abwehrseite. Und die Griechen versuchen es dann in diesem Fall mit Androutsos, der den Ball nach vorne gespielt hat. Laufduell, TT gegen 2 Deutsche, geht zu Boden. Und der Schiedsrichter zeigt die gelbe Karte, auch wenn Bissek es nicht wahrhaben will. Er kommt von der Seite und trifft, stellt die Hüfte ein bisschen weit raus, arbeitet auch mit der angelegten Schulter, mit dem angelegten Arm, mit der rechten Schulter. Das ist ein taktisches Foul. Das hat der britische Schiedsrichter auch so entschieden. Jan-Orel Bissek jetzt also gelb verwarnt. Und dann gibt es den Freistoß für die Griechen. eine gute Möglichkeit für den Europameister von 2004. Wann immer ich das sage, ist es immer noch eine Sensation. Ja, ewig, ich will nicht wieder mit Rehakles anfangen, aber...
6: Ja, aber das sind die Erben hier.
9: Wir müssen es zumindest einmal untergebracht haben. Das sind die Erben, völlig
6: richtig.
9: Guck auf
6: richtig. Die Jahrgänge, so alt sind
9: Christos
6: sie jetzt.
9: Christos Zollis, genau, der ist 24.
6: Wer weiß, wer in der Finalnacht alles gezeugt wurde.
9: Der war damals 2 Jahre alt und Zollis wird diesen Freistoß jetzt ausführen. Halbrechte Seite, 25, 26 Meter Torentfernung. Er hebt den linken Arm, dann bringt er eine Flanke rein. Tack, köpft den Ball wieder raus. Kriegt Zollis die Kugel nochmal. Jawohl, er hat den Ball wiederbekommen auf der halbrechten Seite. Doppelpass. Jetzt taucht Zollis dazwischen, Seitenauslinie und Strafraummarkierung auf. Spielt den Ball halb hoch in den Strafraum der Deutschen. Und die können dann klären. Können sie auch kontern? Ja, sie können kontern.
6: Überragende Bewegung von Schade. Mit Riesenschritten drin in der gegnerischen Hälfte. 3 gegen 3. Jetzt muss er die Kugel loswerden. Endotale im Zentrum. Dauert zu lange. Dann lässt Joshua Kimmich die Kugel für Conte liegen. Und dann ist das Tempo raus. Griechenland ist zurück. Das ist das Einzige, was mir überhaupt nicht gefällt. Das war auch in den Niederlanden schon so. Da fehlt noch die Abstimmung im Tempo. Jetzt der Ballverlust von Joscha Wagnermann. Auch das hat er ja immer mal wieder drin beim VfB Stuttgart in der Vorwärtsbewegung. Aber die Absicherung war da mit Adeyemi und Joshua Kimmich. Schade, schade. Kevin Schade zunächst mit der Möglichkeit, sich deutlich eher auf dem linken Flügel vom Ball zu drehen. Einfach das Ding reinhacken in den Lauf von Edmund Talib. Das wäre gegangen, hätte funktioniert. Das Fenster war kurz offen. Aber auch danach noch, wenn Joshua Kimmich die Kugel sauber liegen ließe oder gelassen hätte, wie auch immer man diesen Konjunktiv formulieren will, dann hätte Conte vielleicht die Chance gehabt auf den Abschluss. 0-0, 18 Minuten rum. Es ist okay, aber so richtig glänzen tut dieses Spiel noch nicht.
9: Das stimmt. Der Ball ist bei Jan-Orel Bissek, der deutsche Innenverteidiger, der gerade eben die gelbe Karte gesehen hat. Der erste Spieler, der heute Abend vom englischen Schiedsrichter verwarnt worden ist. Englischer Schiedsrichter Jürgen Klopp, ja, die kennen sich auch. Und die haben schon so ein paar Meinungsverschiedenheiten gehabt bei ihren Duellen. Kavanagh hat ja fast 200 Spiele in der Premier League geleitet. Und da gab es hier und da auch mal auch ein bisschen Trouble mit Jürgen Klopp. Wagnermann hat den Ball auf der rechten Seite in der griechischen Hälfte. Zurückgespielt Richtung Mittellinie. Bissek auf Tah mit einem Chipball Richtung 16er. Ebnu Talib war der Zielspieler, aber Retsos, der griechische Innenverteidiger, köpft den Ball erstmal wieder nach vorne über die rechte Seite. Versuchen es die Griechen, aber sie können den Ball nicht in den eigenen Reihen halten. Androutsos mit einem Fehlpass. Die Deutschen haben die Kugel. Joshua Kimmich im Mittelkreis. Jetzt ist er direkt einmal über den Anstoßpunkt rüber, hat den Ball rechts weitergeleitet zu Bissek, der dribbelt an, passt die Kugel auf die rechte Seite. Adeyemi, der ist natürlich immer dann gefällig, wenn er von hinten sein Tempo auf den Rasen bringen kann. Wir haben das in Amsterdam ein paar Mal gesehen. Die Chancenverwertung war natürlich mangelhaft, aber dieses Tempo kommt er heute gar nicht, weil die Griechen eben sehr defensiv stehen. Kimmich hat den Ball im zentralen Mittelfeld, passt ihn dann hoch auf die linke Seite, schön mit der Brust angenommen, Kopfballmöglichkeit für Schade, aber der trifft den Ball nicht aus 5 Metern. Und deswegen kommt er nicht mal aufs Tor, sondern driftet ab Richtung Seitenauslinie. Und da darf jetzt Karim Adeyemi einen Einwurf ausführen für Deutschland, weil auch ein griechischer Verteidiger dran war. Aber Adeyemi will gar nicht. Wagnermann macht das Ganze.
6: Linke Seite gefällt mir trotzdem heute auch wieder gut. Zumindest im Ballbesitz mit Schade und Brown. Mit viel Tempo. Spielwitz auch mal hinterlaufen. Dieses Mal haben sie sich voneinander getrennt auf den Seiten. Schade ist nach innen eingerückt. Dann die Flanke, den Kopfball. Den hat er leider vergessen. Hat Michael hat gerade erzählt. Jetzt gibt es den Pass raus auf die linke Außenbahn von Jonathan Tah, der hier die meisten Ballkontakte bisher haben dürfte in diesem Spiel. Auch immer mal wieder den hohen Ball spielt. Jetzt haben sie sich rüber kombiniert auf die rechte Seite mit Joscha Wagnermann. Der wird sofort angelaufen von Zollis. Pass dann wieder auf Metscher. Der täuscht die Flanke an am rechten Strafraumeck. Der Außenrisspass auf Karim Adeyemi. Ball auf links gelegt. Ui! Er zieht mit links ab und die Kugel geht aus fast zentraler Position 15 Meter ins Tor aus. Man könnte sagen, das Ding ist ihm aber ganz schön weggerutscht.
9: Das hatten wir doch erst am Donnerstagabend, ja. Könnte man auch sagen. Er macht da weiter, wo er in Amsterdam aufgehört hatte. Was für ein schwacher Abschluss. Was ist los mit dem? Ist ja so gut reingekommen beim FC Barcelona, hat da getroffen in La Liga und auch in der Champions League. Wurde gestern noch mal vom Bundestrainer auf der Abschlusspressekonferenz in den höchsten Tönen gelobt. Aber so langsam muss er mal seine Streuung in den Griff kriegen.
6: Das musste er, aber er kommt wenigstens in die Situation, sagt dann ein Bundestrainer. Und das ist ja auch korrekt. Und er erarbeitet sich die Chance mit diesem kurzen Dribbling, dem Haken. Aber der Abschluss war nichts. Es war im Prinzip Ausschuss, weil ein Schuss ins Aus. Wieder der Ballbesitz. Und das wird den Abend hier in Augsburg bestimmen, der deutschen Fußballnationalmannschaft in den schwarzen Hosen, den weißen Trikots und den weißen Schutzen. Ball im Seitenaus, noch berührt von einem Griechen auf Höhe der linken 16er Grenze. Dann wird der Ball nochmal rausgeschlagen. Da wird eine gelbe Karte geben. Bisschen hart die Entscheidung gegen Konstantinos Karezas, den jungen Dortmund-Star. Er hat einfach den Pfiff nicht gehört und juckelt das Ding dann Richtung Mittellinie. Gelb verwarnt jetzt Karezas, zweite gelbe Karte in diesem Spiel von Chris Kavanagh. Weiter geht's mit dem Ballbesitz für die deutsche Fußballnationalmannschaft, die hier noch den Schlüsselmoment sucht. Wann geht's ins Tempo? Viel über außen, die stehen wirklich super breit, aber mir persönlich, und das ist halt das Thema, fehlt die Tiefe, auch mal den Flügel zu überfrachten, durchzulaufen, die Grundlinie zu attackieren. Mal sehen, ob das jetzt vielleicht geht mit Karim Adeyemi. Im Zweikampf gegen Tsimikas wird er hart bedrängt. Jetzt muss er den Ball und darf ihn nicht verlieren. Glück für Karim Adeyemi. Keine gute Idee. Geht ins Dribbling gegen zwei Gegenspieler. Pavlidis, der Kapitän der Griechen, mit dem Fuß am Ball, gibt den Einwurf. Und jetzt hat Adeyemi die nächste Kugel verloren. Das ist jetzt unglücklich, was er macht, ne?
9: Ja, keine gute Phase von ihm. Wir sind in der 23. Minute, immer noch 0-0 in Augsburg. Aber Conte holt den Ball, er kämpft ihn sich da in der Nähe des Mittelkreises. Passt ihn zurück Richtung Mittellinie zu Jonathan Tah. Und Bissek dribbelt wieder an, geht da am ersten vorbei. Dann ist er auf der halbrechten Seite, ungefähr 10 Meter vom griechischen Strafraum entfernt. Nimmt Kimmich mit, Kimmich wieder zu Bissek, der da jetzt einen Rechtsaußen gibt. Und dann geht wieder Pavlidis, der Stürmer dazwischen, der übrigens beide Tore erzielte im Wembley-Stadion. Und 2024 bei diesem sensationellen Auswärtssieg in England. Aber jetzt ist Pavlidis, der Torjäger, erstmal mit Defensivaufgaben beschäftigt. Denn alle 10 Feldspieler der deutschen Mannschaft sind tief drin in der griechischen Hälfte. Adeyemi verliert den Ball wieder. Er wird angespielt, 3 Meter vom Strafraum, bleibt nicht stabil, stellt den Körper nicht rein, wird ein bisschen bedrängt. Ja, das ist erlaubt, dann ist der Ball weg. Was ist in dieser Phase los mit Karim Adeyemi? Fehlpass Kimmich. Man könnte auch sagen, was ist los mit Kimmich? Aber jetzt gucken wir erstmal auf die Griechen.
6: Ja, Gegenstoß hat nicht funktioniert, weil Bissek und Wagnoman die Seite wirklich diszipliniert gehalten haben. Pass in die Tiefe vom starken Zöllis auf TT, landet dann am Ende bei Bissek, der richtig gut aufgepasst hat. Sonst wäre TT durch gewesen. Und Alex Nübel, Deutschlands letzter Halt in diesem Spiel. 24 Minuten rum, also ein bisschen mehr als die Hälfte der ersten Hälfte ist absolviert. Jürgen Klopp hat die Hände in den Taschen, die Mütze tief im Gesicht. Co-Trainer auch mit dazugekommen mit Pepin Reinders, der da auch ein bisschen korrigiert. Sie sind nicht zufrieden. Jürgen Klopp fletscht die Zähne, hat ab und zu die Hände draußen gestikuliert, sieht jetzt, wie Joshua Kimmich die Seite gewechselt hat. Linker Flügel wieder auf Schade gegeben. Der flankt mal auf den zweiten Pfosten. Nutale erwischt den Ball nicht richtig, kommt auf den letzten Drücker. Angerutscht wie auf einem Schlitten, kriegt den Ball auf den Vollspann, geht weit neben das Tor. Aber das war die Idee, mal die Tiefe, die Seite zu attackieren und die Flanke reinzuhauen. Nächste, zweite echte Chance, erst müssen wir auch mal ehrlich sein, für die deutsche Fußballnationalmannschaft. Aber okay, immerhin.
9: Guter Laufweg, ja, auf jeden Fall. Gute Übersicht. Ebno Talib, der ja schon 4 Saisontore erzielt hat in der Bundesliga für Eintracht Frankfurt. Und ich muss es immer wieder erwähnen, weil ich es unglaublich finde. 2024 hat er noch für den FC Gießen in der Regionalliga, in der viertklassigen Regionalliga gespielt. Jetzt ist er Nationalspieler. Tete hat den Ball für die Griechen auf der linken Seite am deutschen Strafraum. Zollis, immer wieder wird Zollis gesucht. Der war es übrigens auch hinten, gerade eben im 16er, der Ebno Talib da eine bessere Schussmöglichkeit genommen hat. Also auch Zollis war in der Defensive ein ganz, ganz wichtiger Faktor für die Griechen eben bei dieser Chance des Frankfurters Younis Ebno Talib. Der Ball ist jetzt auf der linken Defensivseite der Deutschen. Da ist kurz mal Nübel an den Ball gekommen. Und dann müssen die Deutschen aufpassen, dass sie sich die Kugel da kurz vom eigenen Strafraum nicht abnehmen lassen. Das ist gefährlich. Genau das passiert jetzt. Die Griechen kommen an den Ball mit Karezas. Oh. Und der wird dann gefoult von Conte, von Bambasee Conte. Und er guckt, ja,
6: hat er Glück,
9: so zum Schiedsrichter, als wolle er betteln, dass es da keine gelbe Karte geht. Karezas will den Ball an Conte vorbeilegen. Der kommt aber schon so ein bisschen angegrätscht und kann die Bewegung nicht mehr zurückfahren und trifft dann den Dortmunder. Aber bei dem geht's weiter und weiter geht's auch mit dem Freistoß für Griechenland.
6: Ja, drüben von der linken Seite macht Karezas, glaube ich, direkt selber. Ball liegt sehr, sehr weit auf dem Flügel. Ein-Mann-Mauer, wenn man das überhaupt so nennen kann, mit Karim Adeyemi. Die Locken leuchten im Flutlicht. Kopfballbefreiung von Schade. Nachschussmöglichkeit. ist geblockt worden und jetzt kann der Konter laufen. Super erster Ball von Joshua Kimmich auf Karim Adeyemi. Der hat erstmal zwei Gegenspieler gegen sich. Am ersten ist er vorbei. Adeyemi drin im Strafraum. Adeyemi muss den linken Fuß nehmen. Vorbei! Karim Adeyemi! Oyemine! Super Laufweg von ihm. Auch das Dribbling ist richtig stark. Und dann entscheidet er sich aus dem Lauf für den Linksschuss. Und wie immer muss man sagen, volles Risiko, volle Power im Schuss. Wenn es hart nicht geht, muss es härter gehen. Manchmal würde ich mir wünschen, er würde ein bisschen Volumen rausnehmen und das Ding einfach mit der Innenseite reinschieben. Aber das war ein astreiner Konter. Super erster Ball von Joshua Kimmich. Toller Laufweg, gutes Dribbling von Adeyemi. Aber der Abschluss stimmt dann eben auch wieder nicht. Beste Chance des Spiels. Knappe halbe Stunde rum, 0-0.
9: Kostas Tsimikas, der Linksverteidiger der Griechen, war der Einzige, der Adeyemi noch halbwegs folgen konnte und der ihn mit seinem Laufweg so ein bisschen nach links außen abgedrängt hatte. Jetzt ist Solis übrigens links außen auch am deutschen Strafraum. Flanke abgeblockt, Jan-Orel Bissek schießt den Ball ins Tor aus. Es geht also weiter mit einer Ecke für Griechenland. Wir sind in der 28. Minute und ich kann mich an Spiele von Fortuna Düsseldorf erinnern. Da hat Christos Solis manchmal versucht, Ecken direkt zu verwandeln und er wird jetzt die Ecke ausführen von der linken Seite. Da ist sehr viel Bewegung im deutschen Strafraum. Drei Griechen sichern nach hinten ab, vier stehen am Elfmeterpunkt und einer, nämlich Tete, steht auf der Torlinie. Und dann sind die meisten deutschen Verteidiger am Fünfer oder kurz davor. Zolles mit dem rechten Fuß an die Grenze des 5-Meter-Raums. Bissek köpft den Ball erstmal raus, aber der Rebound landet bei den Griechen. Möglichkeit zur Flanke von der rechten Seite. Ball kommt rein, Kopfballablage eines griechischen Angreifers. Aber der Ball kommt zu einem deutschen Abwehrspieler und er schießt ihn sofort in die gegnerische Hälfte, wo dann Zolakis, der Tote der Griechen, seinen Strafraum verlässt und dann den Ball sofort wieder nach vorne schießt. Der schießt ihn jetzt fast bis zum Strafraum. Tete räumt da in einem Luftzweikampf Bissek weg. Das könnte man auch als Stürmerfoul ahnden. Bissek hält sich den Hals, hält sich den Nacken, steht aber wieder, geht in die Knie. Er hat offensichtlich Schmerzen, der Abwehrspieler von Inter Mailand. Aber das war kein Foul. Langer Flankenschlag auf die Linksaußenposition. Adeyemi, Keeper geht raus, aber kommt nicht so richtig voran. Adeyemi an den Ball, hat vielleicht auch die Schnelligkeit des deutschen Flügelspielers unterschätzt. Und dann guckt Adeyemi, was der Schiedsrichter draus macht. Und wir gucken auf die Zeitlupe. Der Torwart will natürlich den Ball ins Tor austrudeln lassen. Schafft er auch. Und es war dann eine saubere Aktion. Also war kein Foul. Er stellt seinen Körper rein, wie es ein Feldspieler in der Szene genauso hätte machen können. Alles sauber. Adeyemi steht wieder. Der Keeper steht wieder. Aber ja, wieder keine Chance für Deutschland.
6: Kann auch ein bisschen was passieren. Besonderheit im Augsburger Stadion zwischen Werbebande und Grasnarbe ist ein bisschen Beton übrig geblieben. Beide fast draufgeknallt. Vielleicht beim nächsten Mal der Hinweis an den DFB. Die Deutschen kommen über Braun, linke Außenbahn. Eckfahne ist angekommen, dreht die Flanke nochmal rein. Das ist aber so eine leichte Übung für einen Tinos Mavropanos. Der köpft den Ball raus. Und an der Strafraumgrenze gibt es dann das Foulspiel von Karim Adeyemi an Thanasis Androutsos, den Mann von Ofi Kreta, der zuletzt noch mit seinem Verein der TSG Hoffenheim Beine gemacht hat im Europapokal. Und der wird gefoult. Karim Adeyemi hatte kurz mal den Flügel gewechselt, ist jetzt auf links zu finden. Schade, auf rechts. Sie wechseln jetzt einfach mal die Seiten, um mit dem starken Bein vielleicht nach innen ziehen zu können, den Abschluss suchen zu können. Probates Mittel. Jürgen Klopp hat da draußen ein bisschen reagiert. Wieder ein hoher Ball vom griechischen Keeper in Richtung deutscher 16er. Aber das ist super verteidigt bisher. Alles, was da hoch hinkommt von Tah und Bissek, überragend rausverteidigt. Metscher legt quer, wieder unpräzise auf Joshua Kimmich. Der muss runter. In der Grätsche spielt er dann Tah an. Der macht das Spiel schnell. Nene Brown und Karim Adeyemi, linke Außenbahn. Adeyemi geht ins Dribbling, will nach innen, geht nach außen, täuscht die Flanke erst an. Dann dreht er sich auf, bringt die Flanke rein, wird geblockt. Es gibt die erste Ecke für die deutsche Fußballnationalmannschaft. Also er ist ja wirklich, und nicht, dass das irgendwie falsch verstanden wird, was diese beiden Abschlüsse betrifft. Er ist unheimlich aktiv, auch schon in der Johann Cruyff Arena. Dieser Karim Adeyemi, auch hier wieder holt er den ersten Standard raus. Nur der Abschluss, der passt eben noch nicht. Mal sehen, was die Ecke bringt, wer weiß.
9: Ja, vielleicht ja eine Chance für Metscher. Der ist da im 5-Meter-Raum als einziger Deutscher. Viele um den 11-Meter-Punkt versammelt. Auch Jonathan Tah, Kopfballverlängerung wird er versucht. Aber dann kommt der Schuss und super Parade! Adeyemi bringt den Ball tatsächlich aufs Tor. Aber Zolakis macht sich krumm und hält diesen Anstoß von Karim Adeyemi, der da aus 17 Metern an den Ball kommt, dann noch eine kurze Bewegung nach links macht, damit der griechische Verteidiger ins Leere rutscht, und dann bringt er den Ball tatsächlich auf den Kasten von Tsoulakis. Aber eine gute Parade des Keepers. Und weil es so schön war, das Ganze nochmal von der rechten Seite. Ecke für Deutschland.
6: Ja, aber ein weiter Weg jetzt für Nene Brown. Jetzt mit links, von rechts aufs Tor. Kimmich steht für die kurze Variante bereit. Jetzt ist der Ball unterwegs. Ein Zentrum-Kopfballmöglichkeit fast von Felix Metscher. Mavropanos köpft das Ding erstmal weit heraus. Aber das ist wieder ein gut verteilter Ball von Jonathan Tah. Gefällt mir richtig gut auf den rechten Flügel. Brown aber bricht das Dribbling ab. Jetzt gibt es nochmal den typischen, den Signature-Move, den Chip-Pass angeschnitten von Joshua Kimmich, den er mit beiden Füßen spielen kann, in den 16er. Zu weit, zu zentral auf den Keeper gezogen. Kugel ist schon wieder unterwegs für die Griechen mit Georgios Marginidis, dem Außenverteidiger auf der rechten Seite. Der spielt zurück auf seine Innenverteidiger. Jetzt ziehen sich die Deutschen mal so ein bisschen zurück. 32 Minuten rum, 0:0. Deutschland die deutlich bessere Mannschaft. Adeyemi gerade hat das mal nicht mit Volldampf probiert, sondern den Ball angeschnitten. Und schon ist die Chance größer, ist die Chance da. Jetzt gibt es den nächsten Fehlpass bei den Griechen. Tsoulakis ist der Keeper, spielt unpräzise den Ball raus. Bissek ist zur Stelle, hat sich von seinem Nackenstoßer von TT erholt. Und jetzt bauen die beiden Innenverteidiger das Spiel wieder auf. Die Griechen kommen nicht in die Zweikämpfe. Jetzt rücken sie mal raus. Wagnermann festgemacht an der Mittellinie. Joshua Kimmich ist entgegengekommen. Super befreit aus diesem Pressingversuch. Joshua Kimmich bietet sich wieder an. Jonathan Tah hat den Ball am Fuß. Jetzt kriegt der Chef den Ball zurück. Kugel läuft jetzt gut, ne?
9: Kugel läuft gut. Kimmich verlagert das Ganze auf die rechte Seite. Kevin Schade, der ist schon auf Höhe des griechischen Strafraums, passt den Ball zurück auf die halbrechte Seite auf seinen Kapitän Joshua Kimmich. Kurzer Ballkontakt von Metscher und dann geht es wieder Richtung Mittellinie. Bissek zu Jonathan Tah. Der hat jetzt den Anstoßkreis verlassen. Auf der linken Seite bietet sich Brown an. Der bekommt den Ball. Adeyemi ist es. Brown bietet sich an, hat die Kugel jetzt auf der halblinken Seite. Die Griechen rücken raus und dann auf der linken Seite. Fahne oben. Conte. Die Deutschen spielen den Angriff weiter, haben nicht gesehen, dass der Schiedsrichterassistent die Fahne oben hatte. Bambasé Conte war im Abseits. Das Ganze übrigens beobachtet vom Kader 2, also von den Nationalspielern, die dann gegen Serbien in München und auch das Rückspiel in Thessaloniki gegen Griechenland bestreiten werden. Die sind hier im Stadion. Da reden wir über Finn Jeltsch, über David Raum, über Nick Woltemade, über Said El Mala, Felix Keidel und so weiter und so weiter. Die sind alle aus Herzog Aurach, wo sich ja das DFB-Team auf dieses Länderspiel hier in Augsburg vorbereitet hatte, mit einem Extrabus gekommen und sind hier quasi als Edelfans, um ihre Kollegen zu unterstützen. Jetzt gibt es einen Foul an Solis, kurz hinter der Mittellinie. Der will den Freistoß schnell ausführen, aber Kevin Schade versperrt den Ball, sodass sich Solis erstmal aufregt und dann jetzt erst den Freistoß ausführen kann, hat den Ball zurückgepasst zu Mavropanos, der Innenverteidiger.

0: 35,5 km/h schnell. Karim Adeyemi, da wurde er gemessen mit dieser Geschwindigkeit in Amsterdam. So schnell bin ich nicht mal mit dem Fahrrad.
1: Du warst ja heute auch laufen in Augsburg am Rosenau-Stadion, der alten Heimstadt.
0: Ja, aber nicht so schnell, glaube ich.
1: Vom FC Augsburg? Nee, 35,7 ist wirklich viel.
0: 35,5. Wir wollen den nicht schneller machen, als er ist.
1: Die 0,2 schafft er auch noch, schätze ich. Wirklich athletisch ohne Ende. Und weil es Micha gerade gesagt hat, Ballbesitz 73%, um das mit Zahlen zu belegen. Pass von Metscher in den Strafraum. Bissek liegt quer. Dann versucht sich Ebnu Talib zu drehen. Aber er kommt nicht vorbei an der laufenden Schrankwand. Dinos Mavropanis, der wie der Taurus dort alles dicht macht in der Mitte. Aber immerhin holt Younes Ebnu Talib den Eckball raus. Es ist der dritte jetzt für die deutsche Fußballnationalmannschaft. Einer war richtig gefährlich. Dieser wird wieder von der rechten Seite gebracht werden von Nene Brown. Und wenn wir noch kurz die Zahl fertig machen wollen, 77% Ballbesitz, ein absurder Wert. Aber die gespielten Pässe der Deutschen, 242-69 bei den Griechen. Das ist eine Trainingseinheit für Ballbesitz. Jürgen Klopp wird es freuen, da können sich Abläufe einschleifen. Jetzt mal der Eckballschützenwechsel. Kimmich von rechts mit rechts. Arm ist oben, Ball mit Unterschnitt auf die Strafraumgrenze gegeben. Der Adressat war eigentlich Karim Adeyemi, aber das haben die Griechen super gemacht. Super Stellungsspiel. Und dann geht der Schädel raus von Thanasis Androutsos. Ballbesitz für die Deutschen, die den Einwurf auf der rechten Seite hatten. Spielaufbau jetzt wieder über Jonathan Tah. 36 Minuten und sind rum, also 10 Minütchen noch in einer sehr ordentlichen ersten Halbzeit, in der jetzt eigentlich nur, Micha, irgendwie das Tor fehlt, oder?
0: Ja, und die deutsche Elf ist dichter dran als Griechenland. Kimmich aus der eigenen Hälfte, ganz langer Pass nach vorne. Schade, soll den Ball mit dem Kopf verlängern, aber der rückt dann Panagiotis Retsos, der ehemalige Leverkusener, raus. Gutes Stellungsspiel von ihm, ist mir jetzt schon zum wiederholten Male aufgefallen. Hat den Ball erstmal weggeköpft, aber die Deutschen haben ihn wieder an der Mittellinie. Tah, dann bietet sich Conte an, der Hoffenheimer. Diesmal nicht im offensiven Mittelfeld, sondern eher auf der Achterposition. Über Metscher arbeiten sich die Deutschen nach vorne. Er dreht sich einmal, verschafft sich Platz, sieht auf der linken Seite Adeyemi. Gute Spieleröffnung von Metscher. Adeyemi hat Platz auf der linken Seite, ist bereits am Strafraum der Griechen. Spielt er den Ball in den Rückraum. Metscher von da, kann er schießen, von da ist er gefährlich. Jetzt schießt er und der Ball ist abgeblockt, weil die Griechen da mit 8, 9 Leuten im Strafraum stehen. Aber genau das sind die Situationen, die für Felix Metscher wie gemalt sind. Wenn er von da aus durchkommt, dann kommen bei ihm die Schüsse meistens aufs Tor und das ist dann für jeden Keeper eine Gefahr. Felix Metscher hat es versucht, ist nicht durchgekommen. So bleibt es hier in Augsburg nach 38 Minuten beim 0:0. Das Stadion ist ein bisschen ruhiger geworden. Auch die griechischen Fans, finde ich, haben sich ein bisschen zurückgehalten.
1: Gibt gar keinen Grund.
0: Ja, es ist halt wieder ein Länderspielabend. Die Stimmung ist ja bei Länderspielen der Nationalmannschaft selten so gut wie bei Bundesligaspielen. Mal gucken, was die Griechen machen. Sie schwärmen aus und sind in der deutschen Hälfte.
1: TT hat den Ball super festgemacht und jetzt geht es mit Tempo über Zollis, ihren Besten von der Strafraumgrenze. Super angeschnittener Schuss, geblockt vom Rücken von Bissek, der sich da wegdreht, sich noch kurz an die Hüfte greift. Hat vielleicht auch ein bisschen wehgetan. Die Griechen versuchen sich jetzt mal ein bisschen festzusetzen in der deutschen Hälfte. Karim Adeyemi macht den Ball drüben auf dem linken defensiven Flügel fest, wird gefoult, hat den Freistoß schnell ausgeführt. Super Schaltung bei Karim Adeyemi. Jetzt wäre mal ein bisschen Platz da, aber Felix Metscher hat entschieden, als Taktometer ruhig bleiben und erstmal querspielen. Bissek hat den Ball am Fuß und jetzt sortieren sich erstmal alle wieder in diesem Ballbesitz der DFB-Auswahl unter den Augen von Jürgen Klopp. Heute wieder mit den weißen Sneakern, blaue Hose, blauer Pullover, die schwarze Kappe mit der Deutschlandfahne und dem Claim der 83 Millionen Bundestrainer. Das zieht er durch, das Ding. Und er sieht jetzt, wie seine Mannschaft mit Joshua Kimmich und Adeyemi unter sich immer näher ranschiebt an den griechischen 16er. Bissek ist auch da. Die letzte Kette der Griechen steht direkt an der 16er Grenze. Fünferkette, alles ist dicht. Die brauchen jetzt die Tiefe. Adeyemi unpräzise geschickt. Abwehr ist dazwischen mit Konstantinos Karezas, aber den Einwurf, Auge, den gibt's.
0: Ja, und der ist bereits ausgeführt worden. Ball ist bei Joshua Kimmich auf der halblinken Seite, der zu Conte. Conte wieder zu Kimmich, Mitte der griechischen Hälfte. Bissek wird angespielt, der ist am Mittelkreis, geht jetzt ein paar Schritte nach vorne, spielt Tah an. Der deutet wieder so einen hohen Schlag über die griechische Abwehr an, entscheidet sich dann anders, spielt zu Brown. Brown auf der halblinken Position, dann passt zu Conte, der ist am Ring von 4 Griechen, spielt den Ball trotzdem noch sauber auf die linke Seite zu Adeyemi. Der ist an der Strafraummarkierung, deutet einen Dribbling an. Karim Adeyemi spielt dann flach zu Kimmich. Der leitet mit einem Kontakt weiter zum Elfmeterpunkt. Und das ist dann zu eng. Das ist dann zu eng. Da sind 2, 3 Deutsche gegen 6 Griechen. Eine klare Unterzahlsituation auf engstem Raum. Es ist dann schwierig, sich da gegen diese griechische Verteidigung durchzusetzen. Aber bei der Balleroberung sind die Deutschen heute viel, viel besser als gegen die Niederlande.

0: Sie haben den Ball schon wieder und Kimmich spielt ihn schon wieder nach vorne. Jetzt Schippball auf den zweiten Pfosten von Schade gespielt, aber Ebno Talib ist zu weit davon entfernt. Adeyemi ausnahmsweise mal nicht schnell genug. Das war keine gute Ausführung von Kevin Schade. Die Idee war gut, ja, aber die Ausführung war nicht gut. Und so ist der Ball nach 40 Minuten mal wieder im Tor aus. Ich weiß nicht, was die Balljungen heute haben, ist, weil morgen Schule ist, keiner da. Auf jeden Fall braucht Zolakis, der Keeper, sehr lange, um sich einen Ball zu organisieren. Jetzt hat er einen gefunden und jetzt kann er auch gleich den Abstoß ausführen. 4,5 Minuten noch im ersten Durchgang.
1: Ja, was mir gut gefällt, Michael, muss man auch mal sagen, sie nähern sich deswegen an, weil immerhin der vorletzte Pass jetzt schon da ist. Das war in der Startphase noch nicht so. Jetzt fehlt noch der Assist, der finale Pass. Die Präzision bei diesem halbhohen Ball von Kevin Schade war gar nicht da. Er hatte keinen guten Gedanken, den in der Luftvolley mit der Innenseite reinzubringen. Jetzt müssen wir hinten auch mal aufpassen, denn das Pressing der Griechen greift fast zu. Holen sich den Einwurf über Karezas, geht über die rechte Seite, über Androutsos. Der Karezas wieder mit einem Doppelpassspiel bei den Griechen. Das Raunen geht durch die griechische Fankurve. Joshua Kimmich räumt hinten an der linken Eckfahne, an der rechten Eckfahne auf, befreit sich da überragend, nimmt Jonathan Tah mit. Und dann haben sie auch die Seite gewechselt, raus aus dem gefährlichen Pressingraum, rüber zu Nübel, rüber zu Wagnumann. Die Griechen haben aber das Pressing noch nicht aufgegeben. Tete läuft Bissek an. Jetzt kommt es aufs Fußballspielen an, auch bei Nübel. Der legt noch mal quer. Aber Griechenland jetzt mit deutlich mehr Druck gegen den Ball in der Schlussphase dieser ersten Halbzeit. Mal sehen, wie sie da hinten rauskommen jetzt.
0: Ja, Nübel muss erstmal einen langen Ball schlagen. Kopfballverlängerung von Conte versucht, klappt nicht. Also jetzt haben die Griechen einfach mal alle Mannschaftsteile 30, 35 Meter weiter nach vorne verschoben. Das war gut. Das ist auf jeden Fall eine Überraschung gewesen. Dieses kleine Überraschungsbonbon ist gelungen. Die Deutschen waren darauf nicht eingestellt, aber jetzt haben wir das Spiel, das wir über die weite Zeit der ersten Halbzeit hatten, über weite Strecken des ersten Durchgangs. Die Griechen ziehen sich zurück in die eigene Hälfte und die Deutschen, die passen sich den Ball mit vielen Kontakten erstmal Richtung Mittellinie. Jetzt überqueren sie in Person von Bissek die Mittellinie und der Verlager das Ganze auf die rechte Seite zu Wagnumann. Wagnumann stellt den rechten Fuß auf den Ball, dann nimmt da Metscher mit, der zurück zu Wagnumann, der passt die Kugel wieder Richtung Bissek, der steht dann nur 2 Meter in der griechischen Hälfte, also dichter an der Mittellinie als am gegnerischen Strafraum dran. Jan-Orel Bissek auch mit vielen Ballkontakten. Schade, bietet sich da jetzt an auf der rechten Seite. Wagnumann kann sich da nicht durchsetzen im 1 gegen 1 gegen Zoll, ist der ja normalerweise der Mann für die offensiven Momente, ist aber doch da hinten gut arbeitet. Einwurf Deutschland von Zollis ist der entstanden oder durch Zollis ist der entstanden. Die Deutschen haben den ausgeführt und dann gibt es ein Foul an Vangelis Pavlidis, der griechische Kapitän, der da jetzt auf dem Rücken liegt. Und jetzt ist er wieder auf dem Weg, sich hinzustellen, sich aufzurichten. Hat er auch gemacht. Der Schiedsrichter war kurz bei ihm, um zu gucken, ob alles okay ist. Aber es ist alles okay bei Pavlidis. Für ihn geht's weiter. Es gibt jetzt in der 43. Minute kurz vorm griechischen Strafraum einen Freistoß für Hellas. Wir hätten gerne mehr Torchancen. Tore wären natürlich noch besser, aber die haben wir noch nicht gesehen. 0-0 nach wie vor der Spielstand in Augsburg.
1: Wieder der lange Ball von den Griechen hinten rausgespielt. Abseitsposition von Karezas. Der schimpft da jetzt auch mit seinen Mitspielern. Ball kam zu spät von Androutsos. Deswegen die Deutschen wieder im Ballbesitz nach dem Freistoß. Joshua Kimmich wieder mit dem Ball am Fuß angelaufen von Pavlidis. Das wird ja irgendwann auch unfassbar viel Kraft kosten bei den Griechen Richtung zweiter Halbzeit. So viel hinter dem Ball hinterher zu laufen, weil sie immer wieder die Lücken stopfen müssen. Jetzt lässt Pavlidis zum Beispiel das Anlaufen schon nach. Dann gibt es das Foulspiel an Bambasé Conte. In einer guten Startphase jetzt. Offensiv nicht mehr so sichtbar, aber im Gegenpressing sehr, sehr gut. Sehr, sehr wichtig für die deutsche Mannschaft, die diesen Freistoß jetzt doch in Ruhe ausspielen möchte. 33 Meter Torentfernung, leicht nach halb links versetzt die Position vom Elfmeterpunkt. Der Chef hat den Ball am Fuß und sich hingelegt mit Joshua Kimmich. Und sie wollen jetzt dann doch diese Flankenvariante. Dauert jetzt ewig, bis sie sich da besprochen haben. Nene Braun kommt jetzt nochmal mit dazu. Die griechischen Fans sind da ein bisschen ungeduldiger. Die deutschen Fans dagegen klatschen an. 44 Minuten sind absolviert. Jetzt kommt der Ball auf den zweiten Pfosten. Kopfball nach innen. Das war keine schlechte Situation von Wagnumann mit seiner Athletik und von Jonathan Tah. Und dann nochmal der zweite Kopfball von Conte von der Strafraumgrenze. Am Ende ist Griechenlands Keeper Zolakis da. Und jetzt schauen wir uns an, ob der Konter irgendwie geht über Tete.
0: Tete hat den Ball auf der linken Seite in der deutschen Hälfte, aber Wagnumann arbeitet nach vorne, baut sich vor ihm auf und das ist ja ein athletischer Typ, dieser Joscha Wagnumann vom VfB Stuttgart. Deswegen haben die Griechen erstmal hintenrum gespielt und Mavropanos hat ja auch in Stuttgart gespielt von 2020 bis 2023. Ja, mit seinem mindestens zweiten Fehler im Spielaufbau. Einmal hat er Kimmich den Ball genau vor die Füße gespielt und jetzt hat er versucht, die Kugel Richtung Mittellinie zu befördern, aber sie landete dann wieder bei einem Deutschen. Jonathan Tah ist derjenige, der den Ball jetzt auf Felix Metscher verteilt, ins Mittelfeldzentrum und dann wieder Joscha Wagnermann, der Rechtsverteidiger vom VfB Stuttgart, auf Schade. Der ist schon auf Höhe des griechischen Strafraums. Eine Minute Nachspielzeit wird angezeigt, die beginnt jetzt, denn die offizielle Spielzeit ist abgelaufen. Felix Metscher geht mit dem Ball Richtung Mittelfeldzentrum. Joshua Kimmich wird dort angespielt. Dann zu Jonathan Tah. Die Griechen verteidigen vom eigenen Strafraum sehr, sehr tief. Ein tiefer Block. Da bieten sich den Deutschen wenig Räume. Und auch Schade, der rudert so ein bisschen mit den Armen. Will Wagnermann rauslocken aus dem 16-Meter-Raum, als wollte er sagen mit der Körpersprache, so kann ich den nicht anspielen. Und weil das eben keine Option gewesen ist, haben die Deutschen erstmal hintenrum gespielt und hinten ist in dem Fall die eigene Hälfte. Wir sind in der Mittellinie. Jonathan Tah treibt den Ball nach vorne und jetzt geht es dann über Joshua Kimmich wieder zurück in die eigene Hälfte. Also ich könnte mir vorstellen, dass wir hier mit einem 0-0 in die Kabine gehen, aber das ist natürlich dann auch keine wirklich steile These.
1: Nein, es sind nämlich nur noch 10 Minuten. Karim Adeyemi geht aber noch mal in den, geht noch mal in den Konsolenmodus, verliert aber den Ball an Karezas und der könnte jetzt den Konter inszenieren. Wird ab und weg und rausgepfiffen. Ärgert sich darüber, aber das war der Halbzeitpfiff. Chris Kavanagh aus Manchester benutzt sein Arbeitsgerät. Keine Tore nach 45 Minuten bei Jürgen Klopps Heimdebüt. Eine klar deutlich bessere deutsche Mannschaft mit guten Möglichkeiten. Zwei Top-Chancen durch Karim Adeyemi, aber es wackelte noch kein Netz in Augsburg. Wird bestimmt noch besser. Bis gleich. Danke für die Aufmerksamkeit.
2: Ja, noch kein Fußballfest in Augsburg. 0-0 zwischen Deutschland und Griechenland im Rahmen der Nations League. Aber es kann noch kommen in der zweiten Halbzeit. Die übertragen wir gleich hier im Programm. Reporter sind dann wieder in Augsburg. Michael Augustin und Thomas Kunze.
3: Danke, Martin Roschitz.
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3: Ja, und heute gibt es hier statt einer Sportanalyse 15 Minuten kompakte Informationen für Sie. Im Studio ist Detlef Karg. Die Schweiz und die Neutralität, das gehört untrennbar zusammen und ist natürlich auch das wesentliche Geschäftsmodell des Landes. Geld, auch aus Unrechtsregimen, in Kriegen, wird seit langem in dem Land bei seinen Banken geparkt. Nun beteiligt sich die Schweiz seit dem Kriegsbeginn in der Ukraine an den Russland-Sanktionen, liefert aber keine Waffen. Das ging einer Initiative zu weit oder nicht weit genug, je nachdem, wie man es sieht. Sie wollte noch mehr Neutralität. Das aber ging vielen Schweizern zu weit. In einer Volksabstimmung haben sie diese Neutralitätsinitiative abgelehnt. Patricia Wern informiert.
5: Es war ein deutliches Ergebnis. Rund 70% der Schweizerinnen und Schweizer lehnten es ab, die Neutralität ihres Landes zu verschärfen. Die Schweizer Neutralität ist bereits seit 1848 Teil der Verfassung. Bei der Abstimmung heute ging es nun darum, wie stark sich die Schweiz international einbringen kann und soll. Etwa mit Sanktionen gegen Kriegsparteien oder ob solche Beteiligungen künftig ausgeschlossen werden. Eine Mehrheit entschied sich gegen eine starre Auslegung und stattdessen für eine flexible Handhabe. Gerade wegen der vielen internationalen Krisen und Konflikte, sagt Cedric Wermuth, der Co-Präsident der Sozialdemokratischen Partei der Schweiz, die gegen die Initiative war.
6: Die Menschen haben gesagt, trotz der schwierigen Weltlage, ja, wir wollen die Neutralität, aber eine mit Haltung. Eine, die sagt, wir verurteilen Völkerrechtsverbrechen, und zwar egal, ob der amerikanische Präsident, der russische Präsident oder sie in Gaza oder im Sudan geschehen. Das ist die Erwartung der Bevölkerung und damit hat sie recht.
5: Hätte eine Mehrheit der Schweizer stattdessen für die Initiative gestimmt, wären Sanktionen gegen kriegführende Länder nur noch erlaubt gewesen, wenn sie vom UN-Sicherheitsrat beschlossen worden wären. An EU-Sanktionen hätte sich die Schweiz nicht mehr beteiligen können. Auch die sicherheitspolitische Kooperation mit Militär- und Verteidigungsbündnissen wäre kaum noch möglich gewesen. Einschränkungen, die die Schweizer offensichtlich nicht hinnehmen wollten. Vor allem Russlands Krieg in der Ukraine habe eine große Rolle gespielt, sagt Stefan Rietiker, der Präsident der Pro-Schweiz-Organisation, dem Ja-Lager der Initiative.
7: Ich denke, die Gegner der Initiative hatten mit dem Sanktionsverbot bzw. der Anti- oder die Pro-Putin-Initiative einfach ein Argument zur Hand, das sehr schwer bekämpft werden konnte. Da hat ein psychologisches Momentum mitgespielt. Das müssen wir zur Kenntnis nehmen.
5: Ähnlich sieht es die Nationalrätin Monika Rüger von der Schweizerischen Volkspartei, SVP, zu der auch der Mitinitiator des Volksentscheids, der frühere Bundesrat Christoph Blocher, gehört.
4: Ich glaube, das Problem ist jetzt bei der Neutralitätsinitiative tatsächlich die Angst gewesen mit Russland, mit dem Krieg, mit den Sanktionen. Hier fehlt es uns wahrscheinlich schon, das glaubwürdig rüberzubringen, dass Sanktionen eben gerade die Ärmsten in den Ländern betrifft. Und Angst war noch nie ein guter Ratgeber bei politischen Abstimmungen.
5: Im Vorfeld der Initiative hatte Russland offen für ein Ja geworben. Die Sprecherin des Außenministeriums argumentierte, die Schweiz verliere ihre Glaubwürdigkeit als neutrales Land durch die Sanktionen gegen Russland. Die Gegner der Initiative, zu der auch die Schweizer Regierung und das Parlament gehörten, hoben dagegen immer wieder hervor, dass Neutralität im rechtlichen Sinne nicht dasselbe sei wie Gesinnungsneutralität und man dadurch nicht an Glaubwürdigkeit verliere. Die Schweiz könne sehr wohl Werte haben, sich für diese einsetzen und sich für das Völkerrecht stark machen, ohne ihre Neutralität aufzugeben. In einer weiteren Abstimmung der Ernährungsinitiative ging es darum, dass die Schweiz insgesamt 70% ihrer Lebensmittel selbst produzieren sollte, um weniger von Importen abhängig zu sein. Auch dieser Volksentscheid wurde mehrheitlich mit rund 73% abgelehnt. Der Präsident des Bauernverbands, Markus Ritter, zeigt sich zufrieden.
8: Diese 70%, die die Initiative gefordert hat, und das innerhalb von 10 Jahren, die waren utopisch hoch. Das hatten wir letztes Mal im Zweiten Weltkrieg.
5: 2 Volksabstimmungen, 2 deutliche Ablehnungen. Rund die Hälfte der stimmberechtigten Schweizer hat von ihrem Recht der direkten Demokratie Gebrauch gemacht.
3: Nicht noch mehr Neutralität für die Schweiz, das war Patricia Wern. Nahe dem britischen Luftwaffenstützpunkt Fairford in Südwestengland hat die Polizei 5 Personen festgenommen. Ihnen wird vorgeworfen, einen Anschlag vorbereitet zu haben. Franziska Hoppen informiert.
9: In der Nacht zu Sonntag hat die Polizei einen Hinweis auf 3 verdächtige Fahrzeuge bekommen, die offenbar in Richtung des Luftwaffenstützpunktes RAF Fairford unterwegs waren. Und daraufhin sind die Polizisten ausgerückt und haben dann im nahegelegenen Dorf Welford diese Wagen gestoppt und 5 Männer festgenommen. Erstmal wegen des Verdachts auf Verstöße gegen das britische Sprengstoffgesetz, später auch wegen des Verdachts der Vorbereitung einer terroristischen Handlung. Die Polizei hat dann eine Absperrung mit großem Sicherheitsradius um diese 3 Fahrzeuge errichtet und deshalb wurden auch rund 85 Haushalte evakuiert, als die Wagen dann von der Sprengstoffbeseitigungseinheit der Armee untersucht worden sind. Und die Ermittlungen, die führt inzwischen auch die britische Antiterrorpolizei. Über diese 5 Männer und mögliche Motive sind bislang keine Informationen bekannt und die Polizei bittet auch ausdrücklich darum, nicht zu spekulieren. Aber die Nähe zu RAF Fairford, die nährt natürlich Spekulationen über einen möglichen Zusammenhang. Der Stützpunkt wird von den USA genutzt und war in diesem Jahr auch Ausgangspunkt von US-Luftangriffen auf iranische Ziele. Und die iranischen Revolutionsgarden hatten Großbritannien auch im Juli gewarnt, den US-Bombern diesen Abflug von Fairford zu gestatten. Aber der Zusammenhang ist bislang nicht bestätigt. Der Premier, der Verteidigungsminister, die Polizei haben versucht, die Bevölkerung zu beruhigen und betont, dass man auf solche Fälle sehr gut vorbereitet sei, aber dass wegen der laufenden Ermittlungen aktuell da keine weiteren Details bekannt gegeben werden könnten. US-Präsident Trump hat sich auch geäußert und zwar sagte er, dass die festgenommenen Männer schon länger unter Beobachtung gestanden hätten und Zitat, großen Schaden hätten anrichten wollen.
3: Das war Franziska Hoppen. Festnahmen nahe einer von den USA genutzten Militärbasis in Großbritannien.
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3: Tja, wird das der nächste dicke Zankapfel in der Bundesregierung? Man hat ja eigentlich keine Zeit mehr, sich zu streiten. Bundesgesundheitsminister Linnemann lehnt die jüngsten Vorschläge der SPD für eine Reform der Pflegeversicherung ab. Es geht dabei um einen sogenannten Pflegedeckel. Was damit gemeint ist, Einzelheiten von Oliver Neuroth.
11: Der Pflegedeckel der SPD sieht vor, dass ein bestimmter Eigenanteil von Pflegebedürftigen im Heim eine Grenze nicht überschreitet, mittelfristig 1.500 Euro im Monat. Das wären knapp 300 Euro weniger als im Moment. Hier setzt die Kritik von Gesundheitsminister Linnemann an. Nach seinen Worten löst eine Entlastung in dieser Höhe nicht das Grundproblem, nämlich dass die Heimrechnungen pro Monat insgesamt oft 3.000 Euro und mehr betragen. Im ARD-Bericht aus Berlin fordert Linnemann,
12: dass wir jetzt sozusagen nicht nur Pflaster aufkleben, sondern eine erste Hilfe leisten, damit weiter die Leistungen ausgezahlt werden an die Pflegebedürftigen und die Beiträge stabil halten. Und in einem zweiten Schritt wollen wir Ende Oktober eine Kommission einrichten, die strukturell die Pflegeversicherung fit macht für die 30er Jahre.
11: In der Pflegekasse fehlen aktuell etwa 8 Milliarden Euro. Linnemann spricht davon, dass das System strukturell unterfinanziert sei. Jedes Jahr fehlten rund 10% der Mittel, die nötig wären.
12: Der Staat hat faktisch in die Pflegekasse gegriffen während Corona. Die Pflegeversicherung hat 5 Milliarden dem Staat aus guten Gründen geliehen. Und es gab damals die Zusage, dass das Geld zurückkommt, die sogenannten Corona-Hilfen. Wenn das Geld jetzt aus dem Finanzministerium beispielsweise zurückkommt, hätten wir viel mehr Spielraum, als wir heute haben.
11: Morgen sollen die Gespräche zwischen den Regierungsparteien über einen Kompromiss bei der Pflegereform weitergehen. Am Mittwoch möchte Gesundheitsminister Linnemann sein Konzept ins Kabinett einbringen. Im Kern sieht es vor, den Zugang zu höheren Pflegeleistungen zu bremsen und einzelne Leistungen zu begrenzen. Die SPD sieht darin eine Verschlechterung der Pflege und droht mit einem Boykott der Pläne.
3: Wohin bei der Pflegeversicherung, das werden die nächsten Tage und vermutlich auch Wochen zeigen. Oliver Neuroth informierte. Beim Münchner Oktoberfest wurde heute die Halbzeitbilanz gezogen. Laut der Festleitung sind an den ersten 8 Tagen 3,8 Millionen Besucher da gewesen. Das sind 300.000 mehr als während der ersten Hälfte im vergangenen Jahr. Noch bis 4. Oktober dauert das größte Volksfest der Welt. Birgit Grundner mit der Wiesenbilanz bis heute.
10: Das Münchner Oktoberfest ist auf Rekordkurs. 3,8 Millionen Besucher waren schon da und wenn die zweite Hälfte genauso läuft, dann wären am Ende mehr Menschen als je zuvor auf der Wiesn gewesen. Der Bierabsatz ist dagegen leicht zurückgegangen. Das gilt allerdings nicht für das alkoholfreie Bier, da ist die Nachfrage gestiegen. Beim Essen sind Hähnchen und Bratwürste die Klassiker geblieben. Als Souvenir sind weiter Lebkuchenherzen sehr beliebt. Rundum zufrieden sind auch die Schausteller mit dem Geschäft. Gerade am zweiten Wochenende haben sich vor den Fahrgeschäften lange Warteschlangen gebildet. Die Kehrseite des großen Andrangs, speziell am Samstag, ist es vorübergehend recht eng geworden. Darauf wurden zum Beispiel die Besucher mit Durchsagen auf weniger volle Bereiche hingewiesen und die beiden Haupteingänge kurzzeitig gesperrt. Das überarbeitete Sicherheitskonzept samt Kameraüberwachung hat gegriffen, wie die Festleitung betont. Die Wiesenambulanz hatte knapp 4.300 Patienten, etwa mit Kreislaufproblemen, Verletzungen nach Stürzen oder Schlägereien oder auch mit alkoholbedingten Symptomen. Das meiste ließ sich auch vor Ort behandeln. Die wenigsten Patienten mussten noch in ein Krankenhaus gebracht werden. Die Polizei hatte mit 471 Straftaten und Ordnungswidrigkeiten zu tun, darunter Körperverletzungen, Taschendiebstähle und Sexualdelikte. Auffallend bei den Rauschgiftdelikten, fast immer ging es um Kokain.
3: Birgit Grundner vom Münchner Oktoberfest und jetzt vom Trinksport zum echten Sport.
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3: Und den hat jetzt Martin Roschitz.
2: Ja, gleich geht's weiter mit der zweiten Halbzeit beim Fußball-Länderspiel zwischen Deutschland und Griechenland im Rahmen der Nations League in Augsburg. Pausenstand 0-0. Vorher sind wir beim Radsport. Im kanadischen Montreal stand einer der letzten Höhepunkte einer langen Straßenradsaison an. Und es war ein spannendes Rennen. Holger Gersker berichtet.
14: Es war eine nordamerikanische Radsportparty, gekrönt von einem US-amerikanischen Weltmeister. Sicherlich eine Überraschung, aber keine Sensation. Denn Brendan McNulty hatte schon bei der WM-General Probe auf diesem Kurs vor 2 Wochen Platz 3 belegt, war auch Vierter im WM-Zeitfahren. Trotzdem der mit Abstand größte Erfolg in der Karriere des 28-Jährigen. Die Topfavoriten belauerten sich, vor allem als McNulty 30 Kilometer vor dem Ziel attackierte, aber auch noch in der letzten Runde. Silber und Bronze sicherten sich dann im Sprint der Verfolger Michael Matthews aus Australien und der Niederländer Mathieu van der Poel. Die besten deutschen Radprofis waren Opfer der ersten großen Tempoverschärfung. Florian Lipowitz und Georg Zimmermann schafften nicht ganz den Sprung in die Topgruppe, verpassten dann im weiteren Verlauf entkräftet eine Platzierung unter den ersten 30.
2: Florian Lipowitz war ja vor 2 Monaten bei der Tour de France gestürzt. Und jetzt, wie angekündigt, zurück nach Augsburg. Die deutsche Mannschaft lässt bisher nicht viel zu gegen Griechenland, hat die wenigen eigenen Top-Chancen durch Adeyemi aber nicht nutzen können. Und so sind in der ersten Hälfte keine Tore gefallen. Jetzt die zweite Halbzeit live aus Augsburg. Thomas Kunze, Michael Augustin.
15: Ob dieser 27. September, dieser Sonntag von Augsburg in irgendeiner Art und Weise den Weg in die Geschichtsbücher des DFB finden wird, das ist noch nicht ganz klar. Das Heimdebüt von Jürgen Klopp ist zur Hälfte absolviert. 45 Minuten gegen Griechenland. Kein Tor auf der einen Seite, kein Tor auf der anderen Seite. Eine deutlich bessere deutsche Mannschaft mit viel Ballbesitz. Aber, und das ist das Problem, mit wenig Chancen. Karim Adeyemi hatte 2-mal die Führung auf dem Fuß. Die beste Chance Mitte der ersten Halbzeit nach einem tollen Konter und einem überragenden Pass von Kapitän Joshua Kimmich. Aber ansonsten eben auch Michael Augustin. Viel Ballgeschleppe, Viel Stillstand, wenig Tiefe.
0: Ja, 72% Ballbesitz, ergo hatten die Griechen nur 28% Ballbesitz. Sie spielen das, was die Deutschen gar nicht mögen. Sie verteidigen im tiefen Block und so phasenweise hatte man so Julian Nagelsmann-Vibes, finde ich. Also in der dreijährigen Amtszeit des Vorgängers von Jürgen Klopp war es ja oft so, dass ein Fußball gezeigt wurde, der auf Ballbesitz und Dominanz ausgerichtet war und dass sich die Deutschen dann meistens verhedderten. Und das war hier und da im ersten Durchgang auch der Fall. Die Griechen hatten eine Gelegenheit und das war ein wirklich gefährlicher Schuss des 18-jährigen Dortmunders Karezas von der halbrechten Seite aus 17 Metern. Der Ball flog, ich würde mal sagen, 30 Zentimeter über den Kasten von Alexander Nübel. Ansonsten hatte der Torhüter, der ja heute den Vorzug von Marc-André Ter Stegen erhalten hat, nicht viel zu tun. Karim Adeyemi war, wenn er in sein Tempo kam, gefährlich, vielleicht sogar der gefährlichste. Er hat einen Schuss aufs Tor gebracht, das war ein Distanzschuss. Da kam er nicht aus dem Tempo, da wurde er freigespielt am Strafraumeck. Aber manchmal habe ich den Eindruck, wenn Geschwindigkeit und Abschlussqualität bei ihm zusammenkommen, dann wird eine Sache darunter leiden und das ist dann meistens die Abschlussqualität. Wir sehen die Deutschen in der Kabine, wie sie gleich rauskommen werden. Die Griechen werden wahrscheinlich einmal wechseln. Manolis Saliakas, der Rechtsverteidiger, der 4 Jahre für den FC St. Pauli gespielt hat, der hat sich hier warm gemacht und inzwischen auch seine Trainingsklamotten ausgezogen. Was erwartest du jetzt für die zweite Halbzeit, Thomas?
15: Ich erwarte Korrekturen von Bundestrainer Jürgen Klopp. Tatsächlich Korrekturen. Was mir tatsächlich fehlt, ist bei 77 oder 78% Ballbesitz ab einem gewissen Punkt dieser Kontrolle. Vielleicht auch die Bereitschaft, fürs Risiko aufzubringen, mehr ins Tempo zu gehen. Ein Steckpass auch mal auf Younes Ekpeter, der komplett in der Luft hängt, zu spielen. Oder über die Flügel die Tiefe zu attackieren, die Pässe in den Rücken der Abwehr. Das ist eigentlich das Versprechen von Jürgen Klopp. Was sich heute Abend hier nicht bieten wird, das sind viele Konterchancen. Denn dafür haben die Griechen einfach zu wenig den Ball. Wenn die den Ball in der deutschen Hälfte nicht haben, dann kann man nicht kontern. Das ist Naturgesetz im Fußball. Die deutschen Auswechselspieler sind komplett auf der Wiese mit den Erwärmungsleibchen. Flo Wirtz kann ich sehen, Jonathan Burkert kann ich erkennen, Yannick Engelhardt, Chris Führig, sie sind alle da. Auch Nadim Amiri gibt also auch noch ein paar Alternativen, die wir ganz sicher sehen werden. Einer wird sich ganz sicher auch große Hoffnungen machen, Linksverteidiger Hennes Behrens vom FC Augsburg in seinem Heimstadion. Vielleicht ersetzt er nachher noch Nathaniel Brown. Aber das ist Zukunftsmusik. Jetzt der Wechsel der Griechen. Georgios Vagianidis, 1:1 Wechsel auf der Rechtsverteidigerposition. Michael hat es euch angekündigt, Manolis Saliakas, der Mann von der Schanze auch vom FC St. Pauli, jetzt mittlerweile bei Panathinaikos Athen unter Vertrag, übernimmt 1:1 die Rechtsverteidigerposition. Und Michael Augustin, dann kann es gleich losgehen, finde ich, oder?
0: Ja, Saliakas bekommt noch ein paar Anweisungen von Ivan Jovanovic, der Serbe, 64 Jahre, seit 2 Jahren griechischer Nationaltrainer, war ja auch 10 Jahre Spieler in Thessaloniki in Griechenland, ist als Trainer unter anderem Pokalsieger mit Panathinaikos geworden und hat eine positive Bilanz, mehr Siege als Niederlagen. Und er hat einen Generationenwechsel eingeleitet bei der griechischen Nationalmannschaft, hat viele Talente eingebaut. Saliakas gehört mit 30 Jahren nicht mehr zur Kategorie Talent, aber er ist jetzt derjenige, der die rechte Abwehrseite einnimmt. Spiel läuft wieder. Die Griechen in ihren weißen Hosen und blauen Trikots haben Anstoß und sind in der deutschen Hälfte. Jetzt der Rückpass in die eigene Hälfte. Saliakas mit seinem ersten Ballkontakt passt den Ball erstmal vor den eigenen 16er zu Konstantinos Mavropanos, der ja auch in der Bundesliga lange Zeit beim VfB Stuttgart unter Vertrag gestanden hat und im Sommer jetzt mit West Ham United von der Premier League in die zweite englische Liga abgestiegen ist. Mavropanos hat hinten vieles im Griff gehabt, hatte ein paar Fehler im Spielaufbau. Die Deutschen sind jetzt im zweiten Durchgang noch nicht am Ball gewesen. Also das werden wir wahrscheinlich auch nicht im weiteren Spielverlauf erleben, denn die Griechen hatten, wie gesagt, nur 28% Ballbesitz im ersten Durchgang. Und jetzt hat Alexander Nübel den Ball und verteilt ihn auf Jan Aurel Bissek. Der hat schon die gelbe Karte gesehen. Ansonsten macht er aber ein gutes Spiel in der Abwehr der Innenverteidiger von Inter Mailand, finde ich.
15: Für Alex Nübel übrigens, um das auch nochmal klar zu machen. Oh, da gibt Shepard Joshua Kimmich auf den Asphalt Richtung Werbebande gedrückt von seinem Gegenspieler von Tsimikas. Kimmich hält sich und reibt sich kurz den Kopf, sieht dann aber, wie der Konter läuft. Das ist Younes Ekpeter, organisiert den Ball, drin im Strafraum, schlenkert, legt die Kugel ab, rechte Strafraumgrenze auf, Metscher, der geht ins Dribbling, Tor, Torauslinie durch, dann der Flachpass in Richtung Kevin Schade. Der kann die Kugel nicht verwerten an der Fünfergrenze. Und jetzt geht es in die andere Richtung. Mavropanos leitet den Konter ein. Super Gegenpressing, vielleicht verbunden mit einem Foul. Vorteil läuft weiter. Wagnermann hat das Spiel, den Konter, kurz unterbrochen. Und dann drehen sie ab, die Griechen, mit ihrem Ballbesitz. Und Pavlidis, ihrem Kapitän. Aber auch der verliert die Kugel fast im Zweikampf, holt den Einwurf aus auf Höhe der Mittellinie. Das ist ja ein ordentlicher Beginn. Man sieht auf jeden Fall bei der deutschen Fußballnationalmannschaft deutlich höheres Pressing gegen den kurzen Ballbesitz der Griechen. Aber am Ende konnte Yunus Edunçalıp gemeinsam mit Felix Metscher aus diesem Ballgewinn kein Kapital schlagen. Und das ist vielleicht der Hauptkritikpunkt: Zielstrebigkeit. Auch wenn das ein sehr plastisches Wort ist, aber das fehlt mir bei den Abschlüssen.
0: Ja, und Genauigkeit. Und Joshua Kimmich, ganz wichtig, er spielt inzwischen wieder, aber ist da wieder an die Bande geknallt. Und wir haben es ja auch im ersten Durchgang schon mal angedeutet. Es gibt hier logischerweise Rasen. Das Viereck besteht aus Rasen. Da gibt es auch danach neben der Seitenauslinie und hinter den Grundlinien Rasen. Aber dann kommt eben Beton und dann kommt die Werbebande. Und in diesem Bereich, da wo der Beton auf die Werbebande trifft, da lag Joshua Kimmich eben, aber er lag nur kurz da. Er spielt weiter und sieht so aus, als hätte er sich nicht gravierend wehgetan. Die Griechen haben den Ball mit Karezas, Saliakas auf der rechten Seite jetzt in der Hälfte der Deutschen. Passt den Ball zurück in die eigene Hälfte auf Andoutsos. Und jetzt beruhigt ihr das Spiel erstmal komplett. Lässt Edunçalıp kommen, will, dass er sozusagen angelaufen wird, um den Ball dann zurück in die Vierabwehrkette zu Mavropanos zu passen. Der dann nach vorne in die gegnerische Hälfte, wo Zolles den Ball nicht festmachen kann. Und es ist die Kugel am deutschen Strafraum bei Alexander Nübel. Seine erste Option, das hatten wir eben auch schon mal zu Beginn der zweiten Halbzeit, ist Jan-Orel Bissek. Und der passt den Ball dann zu Jonathan Tah. Und er versucht es über die linke Seite. Kevin Schade, aber auch tief in der eigenen Hälfte. Schade läuft mit dem Ball noch ein paar Meter weiter in die eigene Hälfte, spielt ihn dann zurück ins Abwehrzentrum zu Bissek und Felix Metscher. Auch er noch in der eigenen Hälfte ist jetzt derjenige, der den nächsten Angriff einleiten soll.
15: Geht mir nach Ballbesitz, nach Ballgewinn immer noch zu langsam. Jetzt geht's über den Flügel mit Karim Adeyemi. Der dribbelt mal an gegen Tsimikas, passt dann wieder zurück. Metscher macht Spiel langsam, quer auf Jonathan Tah. Wieder diese Ballbesitzstaffetten jetzt rund um den 16er mit Nene Brown. Da hat den Ball zurückbekommen. Bissek im Zentrum. Der hält jetzt die Mitte. Leichte Schwierigkeiten bei der Ballannahme. Vertikaler Pass auf Metscher. Torentfernung 25 Meter. Steckpass auf Adeyemi. Dran an der Strafraumgrenze. Gegen drei Griechen verliert er den Ball. Aber Conte hilft. Conte, Linksschuss, Flachschuss. Fast das Tor. Aber da ist ja noch Zolakis im Kasten. Und er macht sich sowas von lang. Der Mann von Hull City. Und eigentlich müsste es Halt oder Held City heißen. Denn der hat da richtig gut festgehalten, diesen Ball. Schöner platzierter Flachschuss von der Strafraumgrenze von Bambassé. Conte geht doch gut los.
0: Ja, und wieder Conte. Ne? Conte hatte zu Beginn der ersten Halbzeit, nach drei Minuten in den ersten Abschluss, eine ähnliche Situation. Da ging der Ball knapp rechts am griechischen Tor vorbei. Und jetzt hat der Hoffenheimer den Ball auf den Kasten gebracht. Und du hast es richtig beschrieben, Zolakis mit einer guten Parade. Also wir notieren, Conte mit der nächsten Chance für Deutschland. Mit der ersten Gelegenheit im zweiten Durchgang. Es läuft die 50. Minute in Augsburg. Der Ball ist bei Joshua Kimmich auf der halblinken Seite. Wieder sind alle 10 deutschen Feldspieler in der Hälfte der Griechen. Kimmich verlagert das Spielgeschehen jetzt auf die linke Seite. Kevin Schade hat den Ball, der ist dort an der Strafraumgrenze, passt den Ball dann parallel zur Strafraummarkierung zu Metscher. Metscher zu Adeyemi, 18, 19 Meter Torentfernung auf Rechtsverteidiger Wagnermann, der wieder zu Adeyemi, der ist jetzt nur noch 16 Meter vom Tor entfernt, ist also am Strafraum. Edunçalıp bekommt den Ball, aber dann gerät er aus der Balance, aus dem Gleichgewicht, fällt hin und gleichzeitig schießt er, bringt den Ball auf den Kasten der Griechen, aber Zolakis hat natürlich keine Schwierigkeiten, diesen Schuss von Yunus Edunçalıp zu halten, der ja auch für Marokko hätte spielen können. Er hat ja eben auch marokkanische Wurzeln, aber jetzt bestreitet er sein zweites Länderspiel für Deutschland. Wurde in Amsterdam ja relativ früh nach einer guten halben Stunde für den verletzten Kai Havertz eingewechselt und heute war er dann von Beginn an dabei. Die Deutschen wieder auf dem Weg nach vorne mit Jonathan Tah.
15: Der den Ball schleppt über 15 Meter, nicht attackiert wird von Pavlidis. Tempo bei Nene Brown drin im 16er. Wird den Ball noch los? Riesenchance, aber Edunçalıp kommt an diese hart getretene flache Flanke aus Nadesans nicht ran, kriegt da die Füße nicht sortiert, war auch schwer, ist begleitet, bedrängt worden und es war so viel Tempo im Ball vom Nene Brown, aber da hat man mal gesehen, was der auf 5 Metern mit dieser Übersetzung an Tempo bringt. Deutsches Spiel deutlich besser, 6 Minuten rum in Halbzeit 2, schon 3 Möglichkeiten für die deutsche Mannschaft. Bambassé Conte organisiert den nächsten Ball zurück, verliert die Kugel dann aber sofort wieder an Andrutzos, aber die Deutschen im Gegenpressing wieder super stark und jetzt gibt es den Freistoß. Ja. Bambassé Conte wieder Der rechtfertigt sowas von diesem Einsatz wieder mit tollem Stellungsspiel, dem super Anlaufen, organisiert den Ball zurück, wird dann gefoult. Und das ist eine sehr, sehr gute Freistoßsituation, würde ich sagen. Oder für den Rechtsfuß? Sieht gut aus.
0: Ja, Zaferis hat ihn da weggecheckt, nachdem auch Andruzos vorher versucht hatte, Conte vom Ball zu trennen. Und jetzt haben wir, ich würde mal sagen, 20 Meter Torentfernung, leicht halb links verlagert. Joshua Kimmich, der Kapitän, der erfahrenste mit 115 Länderspielen. Ich habe es ja vorhin mal gesagt, er hat 115 Mal für Deutschland gespielt, der Rest aus der Startelf 99 Mal insgesamt. Aber Kimmich ist da nicht der Einzige, der da steht. Wir haben auch noch andere Interessenten. Karim Adeyemi bietet sich auch an, aber ich tippe mal auf Kimmich. Brown ist da auch, Nathaniel Brown, nicht Adeyemi. Brown orientiert sich jetzt so ein bisschen rechts vom Ball, geht ein bisschen weiter weg. Die Griechen haben da an der Freistoß-Spray-Linie drei Spieler in die Mauer gestellt. Der Schiedsrichter, das ist Christopher Kavanagh, der nimmt es ganz genau. Und jetzt streichelt Kimmich den Ball, der Kapitän wird es machen. Wir sind in der 53. Minute. Wird's jetzt gefährlich? Bringt Joshua Kimmich den Ball aufs Tor? Halblinke Seite, wie gesagt, 20, vielleicht 21 Meter Torentfernung. Drei Griechen in der Mauer. Jetzt Kimmich mit rechts aufs Tor. Und da ist die Parade von Tsolakis. Links oben sollte der Ball hinkommen. Die Richtung stimmte. Der Ball flog auch Richtung linkes oberes Eck. Aber der griechische Torhüter Kostas Tsolakis, mit beiden Händen ist er dran. Die nächste Chance für Deutschland nach diesem Kimmich-Freistoß. Und es gibt eine Ecke. Und die führt Nathaniel Brown aus.
15: Super Start in der ersten Halbzeit. 7 Abschlüsse der deutschen Fußballnationalmannschaft. Jetzt sind 7 Minuten gespielt. 4 weitere sind dazugekommen. Jetzt die Ecke von Nathaniel Brown. Oh, das macht Mavropanis überragend. Geht da hoch, köpft den Ball raus. Sogar in den Fuß von Karezas. Der hat es mit 3 Deutschen zu tun. Und am Ende fliegt er dann über den heranrauschenden Joshua Kimmich, der im Nacken ein bisschen was abbekommt. Gibt den Einwurf für die deutsche Mannschaft. Karim Adeyemi muss jetzt aufpassen. Pavlidis läuft ihn an. Aber jetzt ist Adeyemi durch. Nach Doppelpass mit Kimmich. Adeyemi mit Volldampf in den Strafraum quergelegt. Matcher vorbei. Oh, den muss er doch nur noch eine Station weiter querlegen. Auf schade. Nee, Conte, der da freistand. Oder hätte der abschließen können. Aber das Spiel der deutschen Mannschaft schneller, besser, direkter, deutlicher. Und der Bundestrainer dreht sich zur Bank und sagt, ey, mit einem breiten Grinsen habe ich euch doch gesagt, nur noch eine Frage der Zeit. Hoffentlich.
0: Ja, und er geht mit, er leidet und dann ist er sofort mit der Körpersprache in dem positiven Modus. Er applaudiert, also er begleitet jede Aktion und versucht natürlich auch die gelungenen Aktionen mit Beifall zu quittieren. Jürgen Klopp kann mit den ersten 9 Minuten seiner Nationalmannschaft im zweiten Durchgang zufrieden sein. Wieder Balleroberung der deutschen Elf in der eigenen Hälfte. Die Griechen sind noch nicht so richtig angekommen im zweiten Durchgang. Rückpass zu Alexander Nübel und er passt den Ball dann aufs rechte Strafraumeck zu Jan-Orol Bissek. Bissek zu Wagnermann. Wagnermann wieder zu Bissek. Rückpass in den 5-Meter-Raum zu Nübel. Und jetzt versucht er es über die linke Seite. Jonathan Tah hat den Ball und geht ein paar Meter mit der Kugel am Fuß nach vorne, spielt den Ball zu Brown. Brown zurück zu Tah und dann Jan-Orol Bissek, der jetzt in der Abwehrzentrale ist. Den Ball zu Matcher spielt. Matcher zurück zu Bissek. Die Griechen ziehen sich jetzt zurück. Die meisten von ihnen haben bereits die eigene Hälfte erreicht. Und jetzt ist es Jonathan Tah, der die Mittellinie überquert auf der halblinken Seite Richtung griechischen Strafraum. Mit dem Ball unterwegs ist, dann passt er die Kugel auf die linke Seite zu Brown. Brown wieder zu Tah. Auf der halblinken Seite bietet sich der Kapitän an. Kimmich bekommt den Ball. Er geht mit dem Ball am Fuß, am rechten Fuß ins Mittelfeld Zentrum und passt die Kugel dann auf Karim Adeyemi. Der hat da 3-4 Meter Platz, aber er nimmt nicht den Versuch und geht nicht ins 1 gegen 1. Er spielt den Ball zu Jan-Orol Bissek, der zu Tah. Ich weiß nicht, wie viele Sekunden die Deutschen jetzt schon den Ball am Fuß haben. Ich würde mal sagen 90, vielleicht auch 2 Minuten, aber so richtig viel Raum gewinnen sehe ich da gerade nicht.
15: Fast 20 Pässe sind gespielt. Jetzt ist Bissek im Ballbesitz. Spiel wird aber dann langsamer, tut mir leid, das sagen zu müssen, wenn Joshua Kimmich mit dabei ist, der dann eben auch mal ein paar Meter geht. Quer allerdings, statt von Nord nach Süd zu dribbeln, geht er eben von West nach Ost, quer zur 16er-Grenze. Und dann haben die Griechen eben jedes Mal die Möglichkeit mitzugehen, zuzustellen.
3: Und da müssen wir einmal ganz kurz unterbrechen. Wir haben einen Falschfahrer auf der B36, B535 Mannheim Richtung Heidelberg in Höhe A6 Mannheim-Schwetzingen ist ein Falschfahrer unterwegs. Ich wiederhole, auf der Schnellstraße B36, B535 Mannheimer Landstraße Mannheim Richtung Heidelberg in Höhe A6 Mannheim-Schwetzingen ist ein Falschfahrer unterwegs. Vorsicht in beiden Richtungen und nun weiter mit dem Fußballspiel.
15: Ein bisschen unglücklich für ihn jetzt, aber er rutscht da hart in Adeyemi rein aber auch nur, weil er selbst ausrutscht. Das muss man ehrlicherweise auch mal sagen. Kommt da deutlich zu spät, verknickt sich dann fast noch den Knöchel und erwischt den deutschen Flügelspieler. Freistoß gibt es für die deutsche Fußballnationalmannschaft. Jürgen Klopp immer noch die Hände in den Taschen. Joshua Kimmich hat sich das Ding hingelegt. Zeigt nochmal an, was gespielt werden soll. 42 Meter Torentfernung. Jetzt werden gleich alle einlaufen von der Strafraumgrenze. Geht jetzt los mit diesem Strafraum. Kimmich bringt ihn auf den Strich, den 5-Meter-Punkt. Und da kommt der Torhüter raus und sagt, vielen Dank, das war einfach.
16: Ja, das war wirklich simpel. Ja. Also Zoulakis, das hatten wir schon mal im ersten Durchgang. Da hat Kimmich auch einmal, ich glaube, es war auch ein Freistoß von der halblinken Seite. Logischerweise auf der anderen Seite. Dem Keeper den Ball direkt in die auffangbereiten Arme geschlagen. Die Griechen haben den Ball noch in der eigenen Hälfte. Retsos hat sich verknickt, aber er kann wieder mitmachen. Dann ein Fehler im Spielaufbau. Die Deutschen kommen an die Kugel mit Conte. Der will dann auf Ebnu Talib spielen, der den Weg in den 16er macht. Aber ein Grieche geht noch dazwischen, Ball abgefälscht. Und der Torhüter Zoulakis versucht noch irgendwie dafür zu sorgen, dass der Ball eben nicht die Grundlinie überschreitet. Denn dann gibt es eine Ecke. Und ich kann so viel verraten, er hat es nicht geschafft. Es gibt die Ecke. Und die wird jetzt Nathaniel Brown ausführen, der Mann, der für 50 Millionen Euro im Sommer von Eintracht Frankfurt zum FC Bayern gewechselt ist. Brown mit dem linken Fuß von der linken Seite. Ball kommt rein, Bissek wäre fast rangekommen mit seinen Rasterlocken und dann nochmal eine hohe Hereingabe an den Elfmeterpunkt. Aber die Griechen schmeißen sich da in jeden Ball und dann kommt nochmal der Schuss aus der zweiten Reihe. Es war der Schuss von Kevin Schade, glaube ich. Der fliegt übers Tor. Also das war dann nicht gefährlich. Und Mavropanos, der legt sich da auf den Rücken von Jonathan Tah. Das kann ich jetzt erst in der Zeitlupe erkennen. Unterdessen gibt es einen Doppelwechsel bei den Griechen. Zwei neue Spieler kommen. Kourbelis und Ioannidis. Und Zaferis, der Mann aus dem zentralen Mittelfeld, verlässt den Rasen. Ebenso Andreas Tete, der Stürmer. Also frische Kräfte bei den Griechen. 58 Minuten rum. Nach wie vor 0-0 in Augsburg.
15: Ja, lass uns ganz kurz, Michael, ein Wort über Alexander Nübel verlieren. Der steht da hinten in seinem 16er.
16: Dem ist langweilig.
15: Der hat überhaupt nichts zu tun. Also, er hat ja Handschuhe an, da kann man dann am Handy keinen TikTok bedienen. Aber die Zeit dafür hätte er auf jeden Fall. Ist natürlich auch bitter für ihn, bei so einem Test, bei dem man nicht getestet wird, im Tor zu stehen. Hier keine Möglichkeit, nicht einen Ball aus dem Spiel heraus halten müssen. Musste mitspielen, jawohl, als Anspielstation herhalten, das ist ja klar. Ansonsten 0,nix. 58 Minuten rum, 0-0 der Spielstand. Befreiungsschlag der Griechen über den Keeper, hinten über Zoulakis rausgespielt. Die Deutschen sind erstmal wieder dazwischen. Dann versucht Retsos über die linke Außenbahn aufzubauen. Bissek ganz bissig hinten dran an seinem Gegenspieler, dem eingewechselten Kourbelis, der den Ball dann nicht kontrollieren kann. Trotzdem geht es erstmal weiter für die Griechen aus dem eigenen 16er heraus. Flachpass mal gut rausgespielt. Pavlidis hat sich angeboten an der Mittellinie. Jetzt könnte mal das Tempo gespielt werden auf Ioannidis, aber der kommt nicht ran an den Ball. Fotis Ioannidis. Ja, jetzt haben sie einen echten Mittelstürmer drin mit Ioannidis. Mal gucken, was da passiert. Pavlidis rutscht eine Station weiter nach hinten. Wird jetzt noch krasseres Konterspiel werden bei den Griechen, wenn sie denn mal den Ball haben.
16: Ioannidis spielt bei Sporting Lissabon, war 2023 Griechenlands Fußballer des Jahres. Und Kourbelis, der hat dann im defensiven Mittelfeld die Position seines Vorgängers eingenommen. Die Deutschen auf der rechten Angriffsseite am griechischen Strafraum können sich in der Szene mit Wagnermann nicht durchsetzen. Der Ball landet im Seitenhaus, also Einwurf für Deutschland. Karim Adeyemi hat den Ball in beiden Händen, übergibt ihm aber dem Rechtsverteidiger Joscha Wagnermann. Der holt aus, aber hält den Ball noch in seinen Händen und dann schleudert er die Kugel in den Strafraum. Ebnu Talib kann den Ball an der Strafraumgrenze nicht annehmen. Die Griechen schlagen ihn ein bisschen unkontrolliert und hoch nach vorne. Bissek als letzter Mann sorgt dafür, dass da keiner durchbrechen kann. Ioannidis wäre es gewesen und hätte dann freie Fahrt Richtung Tor gehabt, aber Jan-Orel Bissek hat das verhindert. Jetzt Rückpass zu Alexander Nübel. Nübel zu Kimmich und Kimmich auf die linke Seite. Zu Brown. Nach vorne geht Conte. Brown hat mehrere Optionen. Links außen ist Schade. Der bekommt auch den Ball. Der Mann vom FC Brentford. Kevin Schade kurft mit dem Ball am Fuß auf die halblinke Position. Will Ebnu Talib als Wandspieler einsetzen. Die beiden spielen Doppelpass. Aber dann flippert der Ball ein bisschen da durch die Gegend. Felix Metscher hat ihn dann letzten Endes doch kontrolliert. Schöner vertikaler Pass von Metscher in den Strafraum. Schade dreht sich. Schade fällt hin. Das war natürlich kein Elfmeter. Auch wenn das Augsburger Publikum, die deutschen Fans oder den Zuschauern aufschreien. Und dann auf der anderen Seite ein Stürmerfoul von Karim Adeyemi. Oder war es Ebnu Talib? auf jeden Fall liegt Tsimikas, der Linksverteidiger, der Mann vom FC Liverpool, der mir gut gefällt am Boden. Den hatte ja Klopp 2020 an die Anfield Road geholt, als er noch Trainer war beim FC Liverpool. 25 Jahre Vereinstrainer. Sein Comeback hat er nach 2 Jahren und 4 Monaten auf der Trainerbank gegeben. Das war am vergangenen Donnerstagabend beim 1:1 gegen die Niederlande in Amsterdam. Und jetzt wechselt er gleich zum ersten Mal. Jonathan Burkhardt, der ist ja früher als erwartet zur Nationalmannschaft gestoßen, war eigentlich im zweiten Kader für die Spiele Nummer 3 und 4 vorgesehen. Der Stürmer von Eintracht Frankfurt, er wird gleich kommen und ihm werden noch ungefähr 28 Minuten bleiben.
15: Ja, mal sehen, ob Edno Talib dafür raus muss oder ob es vielleicht nochmal eine taktische Umstellung gibt. Sagen wir natürlich sofort Bescheid. Jetzt die Deutschen mal hinten raus mit Alexander Nübel, der endlich mal wieder am Ball war. Bringt Joshua Kimmich flach in Position. Der ist schon über die Mittellinie gegen Pavlidis. Legt dann quer auf Jonathan Tah und zack, ist das Tempo wieder weg. Kimmich macht ein paar schnelle Meter, spielt dann quer und schon kann sich Griechenland wieder stellen. Wieder keine Möglichkeit, Überzahl zu kreieren auf dem Flügel. Conte kommt mal raus, kommt entgegen, lässt den Ball klatschen für Jonathan Tah. Der wird präzise und präzise angespielt von Joshua Kimmich. Die Griechen schwärmen wieder aus. Joshua Wagnermann wird den Ball los gegen Karim Adeyemi. Der spielt den Ball mal nach innen auf Yunus Edno Talib, der vielleicht den Ball noch vor der Seitenauslinie erreicht. Tut er nicht. Auf dem rechten Flügel wird den Einwurf geben für Griechenland. Es ist nach dieser tollen Phase, die endete mit dem großartigen Freistoß von Kimmich und der guten Parade von Solakis, wieder ein bisschen mehr Ruhe eingekehrt. Dampf ist raus aus dem Kessel. Man merkt es auch bei den deutschen Fans. Also so richtig die Klopp-Debüt-Euphorie, Micha, ich weiß nicht, wie du siehst, kann ich jetzt nicht so ganz erkennen. Liegt aber eben daran, dass das Spiel so statisch ist.
16: Ja, sehe ich genauso. Es ist immer noch die Nationalmannschaft, die sich blamiert hat bei der WM. Zum dritten Mal in Folge, ja, vor ein paar Monaten, vor rund 3 Monaten im 16-Finale gegen Paraguay ausgeschieden ist. Die Euphorie muss sich das Team erst erarbeiten. Alleine die Tatsache, dass da mit Jürgen Klopp ein neuer Mann an der Seitenauslinie steht. Ja, zugegeben, ein beliebter Trainer ist noch kein Stimmungsaufheller. Auf jeden Fall ist die Atmosphäre so, die Stimmung hier im Stadion, wie bei vielen, vielen Länderspielen unter Klopps Vorgänger Julian Nagelsmann. Die Griechen auf der linken Seite kommen aber nicht mal ansatzweise Richtung deutschen Strafraum. Jonathan Burkhardt, der absolviert da jetzt ein paar Sprünge. Er ist übrigens nicht der Einzige, der kommen wird. Auch Florian Wirtz wird gleich kommen. Und um dessen Schultern hat Jürgen Klopp noch mal seinen rechten Arm gelegt. Florian Wirtz, hätte ich nicht gedacht, dass der eine Option sein könnte. Er war ja gestern erst dabei, kam ja dann gestern erst zur Mannschaft. Und es klang gestern so, als würde er vielleicht gar nicht spielen. Aber jetzt kommen die beiden, die ja nachnominiert worden sind. Jonathan Burkhardt und Florian Wirtz gleichzeitig ins Spiel bei der nächsten Spielunterbrechung. Jetzt wäre eine Dame. Jetzt könnte gewechselt werden. Jo, so sieht's auch aus. Thomas, du sagst uns jetzt,
15: wer
16: den Platz verlassen wird.
15: Jawohl, ist auch kein großes Rätselraten nötig. Kevin Schade verlässt die linksoffensive Position. Ich habe ja gesagt, vielleicht sehen wir jetzt eine taktische Umstellung. Bamba Conte, tolles Debüt, will ich nochmal sagen. 2 Abschlüsse, extrem viele Ballgewinne. Einer für die Zukunft, einer für die Gang von Onkel Jürgen. Auch wenn es mit den Treffern nicht geklappt hat. Er geht raus und Flo Witz und Johnny Burkhardt kommen in die Partie. Bin mal gespannt. Der Florian Wirtz wird ganz sicher diese linksoffensive Position einnehmen. Und wir kontrollieren gleich mal, ob Jürgen Klopp jetzt hier mit einer Doppelspitze agiert. Burkhardt neben Edno Talib. Schauen wir dann mal, wenn die Deutschen im Ballbesitz sind. Edno Talib orientiert sich jetzt erstmal beim Anlaufen auf den rechten Flügel. Wirtz links, Burkhardt im Zentrum. Und dahinter dann die Position von Felix Metscher. Ja, bleibt erstmal alles so. Hat sich halt nur verschoben. Edno Talib eine Position weiter nach hinten. Und Johnny Burkhardt im Sturmzentrum. Griechenland wird ein bisschen kecker in dieser 66. Minute. Deutschland holt sich aber den Einwurf an der eigenen 16er Grenze auf dem rechten Flügel. Dann wird Nene Brown den Ball gegen Pavlidis gerade so noch los. Und dann greift Flo Witz das erste Mal ins Spiel ein, trifft da seinen Gegenspieler am Knöchel, Spiel läuft weiter. Carrezas, tolle Ballbehandlung. Schaut, Blick, keiner im Strafraum. Rechter Flügel, jetzt die Möglichkeit. Da kommt die Flanke, das ist gefährlich. Der Ball ist abgelegt. Metscher wird die Kugel nicht los, dann wird er gestempelt im Strafraum. Und es gibt den Freistoß für die deutsche Fußballnationalmannschaft. Wir haben in der Pause, Michael, ja kurz drüber gesprochen, beim Stand von 0-0. Wer weiß, was passiert. Ein griechischer Angriff, das war so eine Flanke. Und sie haben mit Ioannidis halt einen guten Stürmer da vorne drin stehen. Flanke war auch nicht so schlecht, die von Saliakas kam. Keine Chance am Ende, aber eine gefährliche Aktion.
16: Ja, so kann man Spiele verlieren. In dem Fall ist es nochmal gut gegangen. Und Jürgen Klopp setzt jetzt auf die Offensive von Eintracht Frankfurt. Younes Ebnu-Talib und Jonathan Burkhardt spielen da ja zusammen. Ebnu-Talib hat 4-mal getroffen in der Bundesliga, Burkhardt 3-mal. Und er hat auch im ersten Pokalspiel 3 Tore in einem Spiel für Eintracht Frankfurt erzielt. Also bei Ebnu-Talib und Burkhardt stimmen die Abläufe. Und auf diese Eingespieltheit setzt Jürgen Klopp jetzt auch. Aber erstmal müssen die vorne im letzten Angriffsdrittel an den Ball kommen. Der Ball ist jetzt bei den Griechen, bei Manolis Saliakas. Der Rechtsverteidiger geht mit dem Ball am Fuß, begleitet von Burkhardt bis zur Mittellinie. Aber dann merkt er, dass Burkhardt an ihm dranhängt und entscheidet sich für den Rückpass zu Mavropanos und Retzos. Der andere Innenverteidiger treibt den Ball nach vorne. Aber vorne in der ersten Linie landet die Kugel nicht. Weder bei Zollis noch bei Ioannidis. Aber dann kommen sie doch noch ran. Die Möglichkeit. Und der Ball geht am Tor vorbei. Er schießt den Ball am Tor vorbei. Fortis Ioannidis, der vor 5 Minuten eingewechselte Stürmer, hat die mit Abstand größte Möglichkeit für Griechenland. Abspielfehler, da ist es Kimmich, der von Tah angespielt wird und dann verdattelt der Kapitän den Ball. Pavlidis treibt ihn nach vorne und spielt den Ball dann in den Strafraum auf die rechte Seite zu Ioannidis. Und er ist da vor Nübel, aber er schießt den Ball am linken Pfosten, 50 Zentimeter am linken Pfosten vorbei. Wir haben es gerade gejinxt, wie man ja so sagt. Aber das hätte das 1:0 für Griechenland sein müssen.
15: Das sind eben auch die Aktionen, die zurzeit immer mal wieder drin sind, auch bei Joshua Kimmich. Das war kein guter Ball von Tah, das muss man auch sagen, gefährlich in den Raum gespielt. Aber Kimmich darf den niemals so hergeben. Tempo-Gegenstoß jetzt der Deutschen gestoppt, taktisches Foul in der Situation von Dimitris Kobelis an Jonathan Burkhardt, der den Freistoß bekommt, 6 Meter auf dem linken Flügel in der Hälfte der Griechen, aber den Schock müssen sie erstmal abschütteln. Es sind 68 Minuten rum, es steht 0:0. Und wir müssen auch mal ehrlich sein, Griechenland hatte wenig Chancen, die Deutschen hatten mehr. Aber das war die dickste des gesamten Spiels, weil sie fast alles richtig gemacht haben. Und Ioannidis hätte sich die Ecke eigentlich aussuchen können. Zum Glück hat er es nicht getan, aus deutscher Sicht. Jürgen Klopp beobachtet das jetzt schon wieder da unten. Wirkt unbeeindruckt, aber es wird in ihm kochen. Er hat jetzt kurz mal die Arme gehoben und sieht, dass die Griechen jetzt deutlich aggressiver wieder anlaufen, den deutschen Spielaufbau ein bisschen penetrieren. Jonathan Tah den Ball am Fuß, spielt jetzt den langen Ball auf Flo Wirtz an der Strafraumgrenze. Er hat da gar keine Chance ranzukommen an die Kugel. Karezas hilft hinten auch noch mit. Aber die Deutschen holen sich den Ball mit. Flo Wirtz im Gegenpressing, legt einmal quer auf Felix Metscher. 25 Meter Torentfernung auf den rechten Flügel verlagert. Karim Adeyemi drin im Strafraum, jetzt wieder rausgedribbelt. Könnte ablegen auf Wagnermann, dauert ein bisschen lange. Wagnermann hat die Kugel jetzt am Fuß, passt wieder raus auf Karim Adeyemi, der das Dribbling antäuscht und einen flachen Pass spielt. Doppelpassversuch mit Metscher. Auch jetzt kommt die Flanke noch nicht vom rechten Flügel. Jetzt geht er rein in den Strafraum, Flachpass an die Grenze des Fünfers. Viel Lärm um nichts.
16: Ja, ein Blick in die Kurve, Stehplätze, check, da ist so ein Haken und jetzt noch Infantino weg. Steht da auf einem Transparent, aber die Griechen kommen. Pavlidis auf dem Weg in den 16er. 3 Deutsche sind an ihm dran und er kommt da nicht durch. Aber schon wieder eine gefährliche Umschaltsituation der Griechen. Darauf lauert das Team von Ivan Jovanovic. Genau auf solche Aktionen ist ihr Spiel ausgerichtet. Und es gibt einen Foul in der griechischen Hälfte.
15: Ja, Metscher hat es wehgetan.
16: Metscher hat sich wehgetan. Das Foul von Retzos, aber Metscher rappelt sich auf. Und nochmal zu diesem Plakat. Ich sag's nochmal in Ruhe. Stehplätze, check. Dann ist da so ein Quadrat und da ist ein roter Haken zu sehen. Und jetzt noch Infantino weg. Also der Fanclub-Nationalmannschaft fordert das Aus des FIFA-Präsidenten Gianni Infantino. Also durchaus mal ein kritisches Publikum hier. Jetzt kommt auch wieder ein bisschen Stimmung auf. Wir sind in der 70. Minute. Wir sind immer noch in Augsburg. Es steht immer noch 0:0 zwischen Deutschland und Griechenland. Und Karim Adeyemi versucht da mit dem Ball Richtung Grundlinie zu kommen und wird weggeräumt von Tsimikas.
15: Oh, die beiden haben Streit.
16: Vom Linksverteidiger. Und die beiden haben Streit. Natürlich ist Adeyemi auch wieder da auf dieser Betonfläche gelandet. Aber ich finde, der hätte ja abbremsen müssen. Irgendwann ist das Fußballfeld ja auch mal zu Ende. Und Adeyemi, der zieht Tsimikas noch mit seinen Händen auch über die Grundlinie. Und dann wird da gerangelt. Sie schubsen sich und sie werden sich noch ein paar Komplimente zugeworfen haben. Aber jetzt scheint alles wieder in Ordnung zu sein. Nach wie vor 0:0.
15: Das ist ein gutes Pärchen, finde ich. Gerade jetzt, wenn es ein bisschen wehtut, anstrengend wird, die Lunge brennt, das Herz buppert. Entscheidende Phase jetzt in diesem Spiel, dass die deutsche Mannschaft über weiteste Strecken kontrolliert hat. In der Anfangsphase der zweiten Halbzeit Riesenmöglichkeiten zur Führung hatte, aber eben auch feststellen musste, wenn man vorne nicht trifft, kann es hinten schnell mal brennen.
1: beste Chance des Spiels nach Ballverlust Kimmich für Hellas, für Griechenland. Ioannidis wird es zu genau machen. Einwurf für die Deutschen auf der rechten Außenbahnhöhe der Mittellinie. Wieder erstmal nach hinten abgegeben, der Ball. Sicherheit bei Joscha Wagnumann. Bissek und Tah kümmern sich um den Spielaufbau. Kimmich weicht auf den linken Flügel aus. Flo Wirtz in diesen Zwischenbereichen zwischen den beiden Ketten der Mittelfeld- und der Defensivkette der Griechen bietet sich jetzt an, aber da ist kein Platz für den Pass von Felix Metscher. Jetzt dribbelt er mal auf die vorletzte Kette zu, Doppelpass mit Burkhardt, super gespielt, aber der dritte Pass passt dann eben nicht mehr, weil die Griechen dazwischen sind mit dem super fleißigen Stefanos Androutsos, der das lange Bein ausfährt, halbe Dutzend ist jetzt voll, gibt nämlich eine Ecke und zwar die sechste für die deutsche Fußballnationalmannschaft, auch so ein Thema. Noch wenig Zeit an den Standards zu arbeiten. Gegen die Niederländer war es nicht gefährlich. Heute nur die erste Ecke, die mal Gefahr gebracht hat. Auch da muss noch deutlich mehr kommen. Nathaniel Brown schiebt die Kugel auf den zweiten Pfosten. Mavropanos köpft am Ball vorbei. Aber der zweite Pfosten ist gar nicht besetzt aus deutscher Sicht. Konter läuft, Karezas läuft über den rechten Flügel. Und im Zentrum wartet es Ioannidis. Karezas steckt durch, da ist er drin im Strafraum. Flachpass von Zolle ist an den zweiten Pfosten. Ioannidis kommt zu spät, kein anderer ist da. Aber trotzdem gar kein schlechter Konter nach einer deutschen Ecke. Bin gespannt, was hier noch so passiert. Für mich ist gerade alles drin, Michael.
16: Die Kontermöglichkeiten der Griechen häufen sich auf jeden Fall. Ja. Das hatten wir so in dieser Häufigkeit nicht im ersten Durchgang. Wir halten noch mal fest, die ersten 9 bis 10 Minuten in der zweiten Halbzeit gehörten ganz klar der deutschen Mannschaft. Da gab es Möglichkeiten. Konté hat die Chancen eröffnet. Kimmich und Metscher hatten auch Möglichkeiten. Aber jetzt sind die Griechen ein paar Mal gefährlich vom deutschen Tor aufgetaucht. Am deutschen Strafraum am gefährlichsten Ioannidis in der 68. Minute. Der hätte das Tor machen müssen, das 1:0 für Griechenland. Aber er hat den Ball links am Pfosten vorbeigeschossen. 73 Minuten sind rum in Augsburg. Manolis Tsaliakas greift sich den Ball und führt einen Einwurf aus in der eigenen Hälfte. Und zwar zu seinem Kapitän, zu Pavlidis. Dann der Schlag nach vorne Richtung Mittellinie. Tah ist da, aber Brown kann den Ball nicht festmachen. Pavlidis verlagert das Spielgeschehen auf die linke Seite, auf Christos Zollis. Der hat Platz, dribbelt an. Wagnumann ist bei ihm. Zollis ist im Strafraum der Deutschen. Zollis will den Ball dann querspielen. Dann gibt es die Möglichkeit aus der zweiten Reihe. Schuss, Tor! Flachschuss hinein ins Tor. Nübel ist geschlagen. Griechenland führt in Augsburg mit 1:0. Und Felix Metscher kann es nicht fassen. Und Jürgen Klopp kann es nicht fassen. Hat die Hände in den Hosentaschen und steht da jetzt regungslos, emotionslos. Er guckt einfach nur und beobachtet, wie die Griechen langsam ihre Jubeltraube auflösen. Ja, wir müssen ja auch weitermachen gleich mit Fußball. Die Deutschen werden zumindest mal bereit für den Anstoß.
1: Kein guter Zweikampf von Felix Metscher an der Strafraumgrenze. Eigentlich hat er ihn verweigert, dann ist das Ding noch abgefälscht. Aber der Konter war am Ende gut gespielt. Zu viele Fehler bei der deutschen Mannschaft. Kimmich ist es am Ende mit seiner Hacke, die den Ball unhaltbar abfälscht. Jetzt der Wechsel auf Seiten der Deutschen. Karim Adeyemi raus, Serge Gnabry rein. Im Moment des Tors standen Klopp und Gnabry Arm in Arm in der Coachingzone. Und dann hat er ihm noch zwei Worte gesagt und den Rest dieses Rückstands hat der neue Bundestrainer Jürgen Klopp mit sich selbst ausgemacht und jetzt arbeitet es in ihm. Er schreitet auf und ab in dieser Coachingzone, kaut die Kaumuskeln, die Wangenknochen bewegen sich und er hat die Hände in den Taschen und sieht, wie jetzt seine Mannschaft den Spielaufbau wieder annimmt. Viertelstunde noch zu spielen, erste echte Prüfung für diese Mannschaft unter Jürgen Klopp. Vielleicht die erste echte Prüfung für ihn in seinem Entwicklungsprozess beim neuen Job.
16: Dimitrios Korbelis. Vor 9 Jahren hat er sein erstes Länderspiel für Griechenland gemacht. Damals hieß der Trainer noch Michael Skibbe. Und in der Zwischenzeit ist sehr viel passiert. In der Zwischenzeit gewinnt griechische Mannschaften sogar Europapokale. Olympiakos Piräus hat das 2024 geschafft, wenn auch nur die Conference League. Aber dementsprechend bejubelt der Sieg damals im Finale gegen den AC Florenz. Und aktuell gibt es 4 griechische Teams, die in der im Europapokal vertreten sind. Und da gibt es ja auch einige deutsche Duelle. Kreta hat vor kurzem gegen Hoffenheim gewonnen. Und jetzt könnte die griechische Nationalmannschaft hier in Augsburg gegen das DFB-Team gewinnen. Es sind noch rund 15 Minuten auf der Uhr. Kimmich, der Kapitän, hat den Ball. Spielt ihn zu Gnabry. Der flankt den Ball herein und dann köpft ihn Ritsos im Fliegen ins Tor aus. Und sofort kommt Zolakis und Hendrik mit seinem Innenverteidiger für diese artistische Rettungsaktion. Tor aus heißt Ecke für Deutschland von der rechten Seite. Nathaniel Brown hat sich den Ball zuwerfen lassen, wird die Ecke ausführen, könnte den Ball in den griechischen Strafraum schlagen. Klar, er könnte aber auch Kimmich kurz anspielen, macht er auch. Der Kapitän hat sich da angeboten. Josu Kimmich flankt den Ball von der rechten Seite in den 5-Meter-Raum. Kopfball Jan-Oral Bissek. 2 Meter rechts am Tor vorbei. Aber das war doch mal ein großer Spieler, der größte deutsche Spieler. Woltemade ist ja noch nicht im Kader, aber mit 1,96 ist Jan-Oral Bissek der größte Spieler im DFB-Team. Und er hat diesen Kopfball dann 2 Meter rechts am Tor vorbeigesetzt. 28.

0: Tabellenführer in der Nations League in einer Gruppe mit Deutschland und den Niederlanden. Was für ein Märchen. Aber er hat es gesagt, der Jürgen Klopp, es ist eine goldene Generation. Und sie zeigen hier, dass sie mit ihren Mitteln einer Nation wie Deutschland durchaus wehtun können. Obwohl ich es nochmal wiederholen möchte, was den Fußball betrifft und die Chancenverteilung, auch das kreative Spiel, die deutsche Fußballnationalmannschaft. Eigentlich nur, und das nur ist ein großes Nur, in der Effektivität, in der Nutzen der Torchancen zu limitiert. Aber es ist ja noch nicht vorbei. Wir haben noch 12 Minuten auf der Uhr. Im Parallelspiel übrigens kleiner Ergebnisdienst. Die Niederlande gegen Serbien mit 2:1 in Führung. Ebenfalls kurz vor dem Ende. Also die Tabelle wird irgendwann auch mal wichtig für die Deutschen, die jetzt den Pass von Flo Wirtz sehen. Erst der Fehlpass, dann geht er aber nach. Nathaniel Brown versucht ins Dribbling zu gehen auf der linken Außenbahn, holt den Einwurf raus auf Höhe der 16er Grenze. Einwurf ausgeführt auf Joshua Kimmich. Unglücklich der Kapitän heute. Wieder mal, muss man einfach mal so sagen. Ja, auch noch der Pechvogel, der den Schuss von Kobelis so abgefälscht hat, dass Nübel nichts machen konnte in seinem ersten Spiel unter Jürgen Klopp. Jetzt mal der vertikale Ball von Florian Wirtz mitten rein in die Füße vom Torschützen von Kobelis. Schöne Bewegung dann von Karezas, aber die Deutschen im Gegenpressing dazwischen. Nene Braun auf der linken Außenbahn gegen Karezas. Flachpass auf Burkhardt, drin im Strafraum. Auf den rechten Fuß gelegt, bleibt hängen. Kimmich könnte nochmal nachschießen aus 25 Metern Torentfernung. Keine Luft zum Atmen. Jetzt der Querpass von Metscher.
1: Und jetzt ist es Metscher, der wieder den Doppelpass spielt. In dem Fall Ebno Talib hat den Ball auf rechts verlagert. Gnabry ist drin im Strafraum. Gnabry aufs kurze Eck. Solakis ist da. Gnabry kriegt den Ball nochmal, spielt ihn in den 5-Meter-Raum. Aber ein griechischer Verteidiger kann klären. Aber die Deutschen sind gut im Gegenpressing. Wieder Gnabry mit der Flanke. Wieder rausgeköpft von einem Verteidiger der Griechen. Das ist genau richtig. Sie müssen die Griechen jetzt beschäftigen in der Abwehr. Sie müssen sie müde spielen. Aber ich habe nicht den Eindruck von hier oben, dass da hier gerade die 80. Minute angebrochen ist, die Griechen irgendwie müde werden. Deutschland hat noch nie ein Länderspiel gegen eine griechische Fußballnationalmannschaft verloren. 7 Siege, 3 Unentschieden. Erleben wir heute zum ersten Mal einen griechischen Sieg. 1:0 durch das Tor von Kobelis. 10 Minuten noch plus Nachspielzeit. Florian Wirtz hat den Ball in Linksaußenposition. Geht dann mit dem Ball ein paar Meter Richtung Zentrum. Da ist Tah. Tah hat den Ball verlagert auf Wagnermann, der Rechtsverteidiger. Diesmal auf der halbrechten Position. Serge Gnabry hält die Rechtsaußenposition, ist am Strafraum. Und dann, ja, halb Schuss, halb Flanke. Was war das denn? Wusste wahrscheinlich auch nicht Felix Metscher. Der stand da zumindest mal in der Schussbahn, aber kann diesen scharf gespielten Pass, ich vermute mal, dass es ein Pass gewesen sein soll, von Serge Gnabry nicht kontrollieren. Und so geht der Ball am Tor vorbei, ins Tor aus. Und Solakis lässt sich Zeit. Der Torhüter der Griechen hat den Ball auf die Markierung des 5-Meter-Raums gelegt und schießt ihn jetzt auf die linke Angriffsseite, wo Wagnermann in den Luftzweikampf kommt, aber ihn nicht gewinnt. Die Griechen kommen mit Zulakos über die linke Seite. Flanke in den 16er. Im letzten Moment ist der eingerückte Brown, der Außenverteidiger, derjenige, der im Abwehrzentrum löscht und dafür sorgt, dass es keine weitere Chance für Griechenland gibt. Aber es gibt eine Ecke für Griechenland und einen Wechsel vorher noch.
0: 10 Minuten vor dem Ende kommt ein weiterer Stürmer, also Ivan Jovanovic, der serbische Coach der Griechen, drückt einfach auch noch mal so auf das Personalkarussell, möchte Offensive bringen, um dieses Ergebnis vielleicht auszubauen, aber zumindest das Signal zu senden, hier nicht aufzuhören, zu kontern, zu spielen. Und der 32-jährige Georgios Masuras, lange Zeit für Panathinaikos unterwegs, sortiert sich da jetzt an der Strafraumgrenze ein. Und aus dem Spiel raus ist
1: Solis,
0: genau, Christos Solis. Der geht jetzt noch am Eckballschützen vorbei. Caceras mit dem Ball ins Zentrum. Nübel hat die Kugel. Gar nicht schlecht, der Eckball. Schön straff vor den Fünfer geschoben. Nübel rollt die Kugel ab. Und jetzt bin ich mal gespannt, ob Tempo möglich ist. Nein, Joscha Wagnermann verliert den Ball in der Vorwärtsbewegung, setzt dann allerdings nach. Vorbei am ersten, wird dann auch vorbei am zweiten. Dann hält er. Taktisches Foul. Super Arbeit von den Griechen. Super Arbeit von Panagiotis Retzos, dem Ex-Leverkusener. Und man sieht es in den Gesichtern der Deutschen, die haben den Kanal ziemlich voll.
1: Ja, echt. Was soll das heißen?
0: Ja, das heißt, dass sie die Faxen dicker haben und merken, es läuft nicht so. Auch bei Jürgen Klopp, Hände in den Taschen, läuft auf und ab. Es ist was anderes, dieser Job. Er bringt nochmal frische Kräfte.
1: Stach.
0: Anton Stach kommt in die Partie. Den Wechsel haben wir auch schon in den Niederlanden gesehen. Er konnte auch ein zweites helles Trikot aufblitzen sehen. Ist dann allerdings verdeckt worden von einem Teambetreuer. Kommen wir gleich zu. Spiel läuft sowieso erstmal weiter in dieser 83. Minute. Zalokis, der Keeper, jagt den Ball auf die linke griechische Offensivbahn. Der neue Mann mit seinem ersten Ballkontakt. Masuras köpft den Ball in Zeiten aus. Einwurf für die deutsche Fußballnationalmannschaft. 6 Meter vor der eigenen rechten Eckfahne. Wagnermann hat es probiert, Ebno Talib ins Spiel mitzubringen. Der holt zumindest mal 10 Meter Raumgewinn raus. Gibt den nächsten Einwurf für die deutsche Fußballnationalmannschaft. Jürgen Klopp jetzt nochmal

0: Der Wechselzone erklärt dann nochmal Anton Stach. Und ich weiß nicht, ist
1: Hennes Behrens tatsächlich?
0: Das ist natürlich nochmal eine schöne Geschichte, dass der hier zu Hause ein paar Minuten bekommt auf der Linksverteidigerposition. Ob das für das Spiel jetzt gut ist, weiß ich nicht. Jürgen Klopp wird es allen erklären müssen, seiner Mannschaft und auch allen, die zuschauen. Vielleicht sind die Ergebnisse wirklich zweitrangig. Wir werden es nachher hören.
2: Ja, ich denke mal, dass das eingepreist ist. Sonst hätte er ja seine vermeintlich beste Elf, so wie er am Donnerstagabend in Amsterdam, aufgeboten. Aber er will diesen Kader, diese beiden Kader, die insgesamt aus 44 Spielern bestehen. Gruda ist verletzt, abgereist, nur noch 43. Aber er will diesen Kader maximal ausreizen. Brown ist noch dabei. Der Linksverteidiger, gleich wird er für Behrens weichen müssen, könnte ich mir vorstellen. Und jetzt darf er den Einwurf noch ausführen?
0: Nee,
2: der Wechsel kommt. Und jetzt müsste eigentlich die Nummer 18 hochgehen. Das ist die Rücknummer von Brown. So ist es. Nathaniel Brown macht Platz für Hennes Behrens. Auch der hat erst 21 Bundesligaspiele bestritten, ist hier in diesem Stadion zu Hause Stammspieler beim FC Augsburg. Ja, auch super gut reingekommen in die Bundesligasaison. Und das habe ich gar nicht mitbekommen, für wen Anton Stach gekommen ist.
0: Ich sag's dir.
2: Matcher.
0: Sehr gut. Du sagst es dir selber.
2: Ich kann ja lesen. Aber du auch. Du darfst jetzt weitermachen.
0: Das ist der taktische Wechsel, der personelle Wechsel, der Positionswechsel. Anton Stach für den Übergang der Sechser auf die Achterposition. Ob das jetzt noch hilft, ist die große Frage. Die deutsche Fußballnationalmannschaft jetzt natürlich komplett neu aufgestellt. Jonathan Tah und Joshua Kimmich, die beiden einzigen, die noch übrig sind von der Startformation vom Spiel in den Niederlanden zum Auftakt unter der Ära Jürgen Klopp, wie lange sie auch immer dauern mag. Kimmich schleppt den Ball, hat die Kugel am Fuß, legt quer auf Bissek, alle Deutschen jetzt drin in der griechischen Hälfte. Bissek braucht ein bisschen zu lange, schiebt jetzt quer auf Jonathan Tah, links rausgegeben auf Hennes Behrens, der mal direkt weiterleitet auf den rausgelaufenen Yunus Ednocalip, der sich befreit von seinem Gegenspieler, zurückpasst auf den Blondschow, auf Behrens. Jonathan Tah, 35 Meter Torentfernung, zentral jetzt mal auf Wirtz gegeben. Wieder dieser statische Fußball. Wir haben ihn zu lange gesehen. Man kriegt so eine unangenehme Gänsehaut, ne?
2: Ja, man guckt zwangsläufig in die Coachingzone, steht da Nagelsmann. Ach nee, Klopp. Nee. Ich sehe ihn. Es ist immer noch Jürgen Klopp.
0: Ja, das ist das Problem, diese Querpässe in Handballmanier um den 16er. Serge Gnabry jetzt angekommen nach der Passstaffette auf der rechten Außenbahn. Kriegt die Kugel jetzt zurück von Bissek, hebt mal den Blick. Jetzt nehmen wir den Flanker Richtung Elfmeterpunkt auf den durchlaufenden Wirtz rausgeköpft. Dann geht's rechts rüber über den neuen Mann, über Anton Stach, der ja eine gute Athletik, große Körpergröße mitbringt. Draußen am Flügel weiß ich nicht, warum er sich da jetzt rumdrückt. Er wäre eigentlich eine Art Zielspieler jetzt im 16er. Geht nochmal über die zentrale Position mit Joshua Kimmich. Die Minuten verrinnen. 85 Minuten sind rum. Chippass von Kimmich auf den Elfmeterpunkt. Im Gegenpressing wird es nochmal mit dem Kopfball Richtung 16er. Befreiungsschlag der Griechen. Jetzt muss Behrens aufpassen, dass er da nicht den Halt verliert.
2: Aber er erobert den Ball. Das gibt Applaus vom Publikum. Sicherlich auch ein paar Fans des FC Augsburg hier im Stadion. Und über Wirtz aus dem zentralen Mittelfeld. Könnte schnell gehen. Der passt den Ball auf die rechte Seite zu Serge Gnabry. Aber rausgeköpft vom griechischen Linksverteidiger Tsimikas. Der gefällt mir gut. Aber es gibt dann doch eine Standardsituation, eine Ecke für die Deutschen. Joshua Kimmich geht raus auf die rechte Seite. Brown ist draußen. Jetzt sind die Ecken wieder Chefsache. Jetzt ist es der Kapitän, der diese Ecke ausführen wird. 86 Minuten rum. Griechenland führt in Augsburg gegen Deutschland mit 1:0. Könnte zum ersten Mal ein Länderspiel gegen eine deutsche Fußballnationalmannschaft gewinnen. Joshua Kimmich, der rechte Arm geht hoch. Der Ball schwebt rein auf den ersten Pfosten. Kopfballverlängerung auf den zweiten Pfosten. Der Ball ist bei Zolakis. Der Keeper begräbt die Kugel am Pfosten, kniet sich auf den Ball. Jetzt richtet er sich auf, hält die Kugel in beiden Händen und zeigt mit der rechten Hand, wo er gerne seine Vorderleute platziert sehen will. Und es legt sich Zolakis den Ball an die Kreidelinie des 5-Meter-Raumes. Und mit dem rechten Fuß schießt er den Ball jetzt über die Mittellinie in die deutsche Hälfte. Jürgen Klopp ist der Sehnsuchtstrainer. Derjenige, der nach dem Geschmack vieler deutscher Fußballfans doch schon vor Jahren die Nationalmannschaft hätte übernehmen müssen, übernehmen sollen. Aber auch er hat keine magischen Fähigkeiten. 1:1, ein glückliches 1:1, trotz des späten Ausgleichs. Aber die Niederländer waren hoch überlegen am Donnerstagabend in Amsterdam. Und jetzt möglicherweise eine Heimniederlage, erstes Heimspiel, Niederlage gegen Griechenland. So könnte es kommen für Jürgen Klopp. Er wird darauf verweisen, dass die Mannschaft noch nicht sehr oft zusammen trainiert hat, dass sie natürlich noch keine Möglichkeiten hatten, die Abläufe einzustudieren. Freistoß der Griechen, Kopfballmöglichkeit, Mavropanos, Kimmich mit dem Befreiungsschlag im eigenen 16er. Jetzt stehen die Deutschen sogar noch unter Druck.
0: Aber voll, und es geht nochmal übers Zentrum. Mavropanos setzt sich durch, Ioannidis im Strafraum. Drehschuss drüber. Jetzt hat Griechenland Hellas hier nochmal die Chancen in den Schlussminuten, das Ergebnis sogar zu verbessern. Die Deutschen dort hinten nicht sortiert. Mavropanos mit dem Gegenpressing Ballgewinn und Ioannidis aus der Drehung, der ja auch vorhin schon diese ganz große Chance hatte, kurz vorm 1:0, den er links vorbeischiebt. Jetzt kommt nochmal Gnabry, guter erster Zweikampf, Stach lässt freien, geht nochmal über die rechte Seite. Wagnumann, kein präziser Pass, Flanke an die Strafraumgrenze. Flo Wirtz, Florian Wirtz! Trifft den Ball überhaupt nicht. Die Kugel steigt und steigt, geht über das Tor, 7-8 Meter über das Tor. Und eigentlich muss da noch ein Grieche mit dran gewesen sein. Florian Wirtz zeigt es an, der Ellbogen möglicherweise von Korbelis. Aber der Pfiff bleibt aus und so gibt es hier eben nicht die Ecke. Stattdessen gibt es den Abstoß in der 89. Minute. Wird auch nochmal einen Wechsel geben. Giannis Michailidis für die Griechen kommen ins Spiel. Ivan Jovanovic, so erfahren, der weißhaarige serbische Coach der Griechen, der ja auch so richtig gar nicht wissen kann, so richtig gar nicht weiß, wie ihm eigentlich geschieht. Coacht gut, Pavlidis geht raus, der Kapitän hat sich müde gelaufen. Michailidis kommt rein und jetzt startet dieser Jovanovic mit seinen Griechen in dieser so starken Vorrundengruppe der Nations League. Wahrscheinlich, vielleicht, eventuell mit 2 Siegen. Und dann geht es ja schon in einer Woche, knapp einer Woche in Thessaloniki zum Rückspiel für die deutsche Fußballnationalmannschaft in ein feuriges Stadion mit viel Alarm. Aber noch ist ja nicht vorbei. 1-0 für die Griechen, Nachspielzeit noch nicht angezeigt.
2: Und weißt du, was mir auffällt? Felix Metscher ist gar nicht ausgewechselt worden. Sein Name tauchte auf der Anzeigetafel aus. Der ist noch dabei. Ebnu Talib ist ausgewechselt worden. Den sehe ich nicht mehr. Ach doch, der ist noch da.
0: Doch, passt
2: okay.
0: So.
2: Gut, das kriegen wir vielleicht nach dem Spiel erst aufgelöst. Ist auch nicht so interessant. 30 Sekunden noch. Deutschland liegt 0-1 hinten und versucht es über den Augsburger Behrens auf der linken Seite. Der zu Kimmich. Kimmich passt den Ball zu Anton Stach. Mittelfeldzentrum, 25 Meter Torentfernung. Was ist denn das für ein Pass auf die rechte Seite? Gnabry sollte den Ball kriegen, aber Gnabry muss nach hinten laufen und kommt trotzdem nicht ran. Anton Stach passt den Ball ins Seiten aus. In der griechischen Hälfte und Jürgen Klopp, der quält sich da so ein Lächeln aus dem Gesicht. Jetzt kaut er auf dem linken Finger rum. Ja, kann mal passieren. Technische Fehler, selbst einem Spieler wie Anton Stach, der Stammspieler ist bei Leeds United in der englischen Premier League. 4 Minuten noch. 4 Minuten Nachspielzeit beginnen jetzt. Und Deutschland legt gegen Griechenland 0-1 hinten. Und der Ball, der ist so links und rechts von der Mittellinie entfernt. Mal bei den Griechen, mal bei den Deutschen. Keine Mannschaft bringt Sicherheit in ihr Spiel. Jan-Orel Bissek muss jetzt nach hinten arbeiten, Richtung eigenen Strafraum. Organisiert sich den Ball und geht mit dem Ball am Fuß nach vorne. Jetzt spielt er die Kugel ab zu Jonathan Tah. Pfiffe der griechischen Fans. Die wären natürlich oben auf. Die waren schon zahlreich vertreten in der schönen Altstadt von Augsburg. Ich könnte mir vorstellen, dass die ein oder andere Bar dann auch geöffnet hat und dass viele Griechen vielleicht nochmal den Weg dahin finden werden. Wo wird der Weg von Serge Gnabry hinführen?
0: Das
2: zumindest noch nicht ins gegnerische Angriffsdrittel, ins letzte Drittel. Die Deutschen müssen wieder neu anfangen, weil die Griechen wieder rausrücken. Sie schwärmen raus, sie gehen ins Pressing. Sie machen den Deutschen das Leben echt schwer.
0: Was dann eben fehlt, ist der Mut, das Dribbling einzugehen mit der wichtigen Absicherung dahinter oder der schnelle erste Pass. Das sind alles Timing-Fragen. Jetzt noch mal die Flanke. Nein, eben wieder nicht. Wieder nach hinten gepasst von Serge Gnabry auf dem rechten Flügel. Dann rein in den Fuß von Ioannidis. Der nächste griechische Konter läuft. Und auf der Außenbahn macht Bissek dann den Passweg zu für Ioannidis. Und deswegen geht es nicht weiter für die Griechen. Noch mal Tempo von Florian Wirtz. Noch keinen Akzent setzen können. Hebt den Blick. Rechter Flügel angekommen. Flachpass auf den Kapitän, auf Joshua Kimmich. 23 Meter Torentfernung. Flanke an den zweiten Pfosten. Warum denn nur? Er schickt Hennes Behrens ins Luftduell mit Griechenlands Keeper Zoljakis. Keine gute Idee.
2: Keine gute Idee. Und Felix Metscher, um das nochmal aufzuklären, ist tatsächlich ausgewechselt worden. Der wurde hier in einer Zeitlupe auf dem Monitor eingeblendet. Deswegen war ich ein bisschen verwirrt, das noch, um diese Geschichte auch zu Ende zu bringen. Joshua Kimmich hat den Ball. Er läuft wieder quer parallel zum Strafraum, aber nicht 16 Meter vom Tor, sondern mehr so 26 Meter vom Tor. Jetzt hat er den Ball auf der halbrechten Seite. Flanke rein und Retzos köpft ihn erstmal wieder wieder raus. Aber die Deutschen kriegen ihn mal wieder. Josua Kimmich muss sich erst mal nach hinten orientieren. Und jetzt hat er den Ball da fast an der Mittellinie. Treibt ihn nach vorne. Die Griechen warten am eigenen 16er und kurz davor. Da gibt es kaum Räume. Die nächste Flanke von Kimmich halb hoch. Kein Problem für einen griechischen Verteidiger, diesen Ball auch wieder aus dem 16er rauszuköpfen. Wieder landet der Ball bei Kimmich. Und dann gibt es einen Offensiv-Foul. Und dann will Ioannidis den Ball nicht hergeben. Joscha Wagnermann und Jan-Orel Bissig sagen, hey, her mit dem Ball. Sodass die Deutschen in Person von Kimmich den Freistoß ausführen können. 90 Sekunden noch auf der Uhr. Deutschland liegt hinten mit 0:1 gegen Griechenland. Das Heimdebüt von Jürgen Klopp. Es droht komplett in die Hose zu gehen.
0: Ist er vielleicht doch nicht der Messias, hat sich jetzt einen Hocker geschnappt, sitzt in der Coachingzone, als würde er am Angeln sitzen, an irgendeinem Teich, sieht, dass die nächste Flanke von Behrens halb hoch in den 16er geht, ins Tor aus. Er sitzt da unten mit seiner Kappe und betrachtet sich das Ganze jetzt aus einer touristischen Perspektive. Jürgen Klopp, er wird nachdenken, was er anstellt mit den Jungs. Die Hälfte schickt er ja jetzt weg von dieser Reise. Der erste Kader geht dann eben mit diesen beiden, wenn es denn so bleibt, nicht ganz so positive Ergebnisse im Remis in den Niederlanden. Das war noch okay, aber heute mit der Niederlage gegen den Weltranglisten 44. Es ist viel Arbeit zu tun, jeder wusste das. Aber dass es so viel ist, war ihm vielleicht auch noch nicht ganz klar. Es gab diese fantastische Phase, die erste Viertelstunde nach Wiederanpfiff. Da hätten sie den Treffer machen können, vielleicht auch erzielen müssen. Das hat nicht funktioniert. Die Griechen dagegen komplett in Partylaune. Die weiß-blauen Fahnen werden geschwenkt. Letzte Minute läuft Freistoß Griechenland.
2: Ja, und Leistungsträger wie Josua Kimmich sind momentan nicht in ihrer Topform. Mehr Schwächen als Stärken. So ehrlich muss man auch sein beim Kapitän der deutschen Nationalmannschaft, der natürlich das Spiel an sich reißt, aber dem auch nicht alles gelingt. Ich würde sogar eher sagen, dem wenig gelingt. Serge Gnabry hat den Ball, passt den Ball in den Mittelkreis zu Florian Wirtz, der beschleunigt. Dann auf die halblinke Seite gespielt zu Kimmich. Links außen ist Behrens, der ist jetzt auf Höhe des griechischen Strafraums. Hennes Behrens hat den Ball am rechten Fuß, passt ihn dann zu Florian Wirtz. Behrens geht rein in den 16er Richtung Grundlinie, kommt nicht ran. Geht zu spät auf die Idee von Wirtz ein. Und jetzt warten alle auf den Schlusspfiff. Das ist er! Das ist der Schlusspfiff! Griechenland gewinnt in Augsburg gegen Deutschland mit 1:0. Und Jürgen Klopp verliert sein erstes Heimspiel als Bundestrainer. Nach dem 1:1 in Amsterdam gegen die Niederlande. Jetzt diese Niederlage gegen Griechenland. Aber er ist ein fairer Sportsmann. Er geht zu Ivan Jovanovic, zu seinem Kollegen, reicht ihm die Hand. Und die Griechen feiern. Und ich glaube, Thomas, nicht nur du, sondern auch alle da draußen hören die griechischen Fans, die natürlich jetzt diesen Sieg völlig zu Recht feiern.
0: Es sollte die Wende kommen, ein Remis und eine Niederlage. Es sollte der Traumstart kommen. Es ist ein Fehlstart geworden, was die Ergebnisse betrifft. Ein Haufen Arbeit liegt vor Jürgen Klopp und seinem Trainerteam. Eine weitere Woche liegen vor Jürgen Klopp und seinem Trainerteam mit einem zweiten Kader, die dann die Spiele gegen die Serben und die Griechen absolvieren. Mal sehen, was dann passiert. Fakt ist eins, der Glanz ist nicht zurück, nur weil der Trainer glänzt. Dafür ist mehr nötig im deutschen Fußball. Das hat dieser Abend von Augsburg am Ende bewiesen. Deutschland 0, Griechenland 1. Das war's. Gesund bleiben oder gesund werden. Vielen Dank fürs Dabeisein.
1: Ja, vielen Dank an Thomas Kunze und Michael Augustin für die Reportage aus Augsburg. Deutschland verliert mit 0:1 gegen Griechenland. Die Griechen sind nun Tabellenführer in der Nations League-Gruppe mit 6 Punkten. Für die deutsche Mannschaft geht es am Donnerstag in München gegen das noch punktlose Tabellenschlusslicht Serbien weiter. Die Serben haben, wie schon gegen Griechenland, auch im zweiten Heimspiel gegen die Niederlande eine 1:2 Niederlage kassiert.
3: Danke, Martin Roschitz, für den Sport.
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3: Jetzt geht's hier informativ weiter, wie immer vom Norddeutschen Rundfunk in Hamburg. Heute im Studio ist Detlef Karg. Wir kommen zu einem recht ernsten Thema. In Südafrika kursieren seit dem Ende der Apartheid vor über 30 Jahren immer mehr Schusswaffen. Bis dato war es der schwarzen Bevölkerungsmehrheit natürlich verboten, Schusswaffen zu besitzen. Das hat ein Ende gefunden. Die Bandenkriminalität, die sich seither vor allem in den Elendsquartieren, den sogenannten Townships, entwickelt hat, sorgt immer wieder für Schlagzeilen. Und in den vergangenen Jahren gibt es offenbar auch zunehmend Racheakte auf offener Straße. Straße zwischen verfeindeten Banden, die in der Prostitution, aber auch im Drogenhandel aktiv sind. Jetzt kamen bei 3 Attacken in verschiedenen Landesteilen mindestens 27 Menschen ums Leben. Über 20 werden schwer verletzt in Krankenhäusern behandelt. Unser Korrespondent in Johannesburg, Stefan Überbach, fasst diese Ereignisse zusammen.
5: Südafrika erlebt eins der blutigsten Wochenenden seit vielen Jahren. Die Medien des Landes sprechen von einer tödlichen Horrornacht. Die meisten Opfer werden aus einem Township 80 Kilometer westlich der Millionenmetropole Johannesburg gemeldet. Dort hatten laut Polizei 8 schwer bewaffnete Männer eine gut besuchte Taverne überfallen und mit automatischen Gewehren vom Typ AK-47 zunächst auf Gäste vor dem Lokal geschossen, dann auf die Besucher im Innenraum. Im Kugelhagel starben 17 Menschen, darunter 4 Frauen. Mindestens 15 Schwerverletzte wurden in Krankenhäuser gebracht. Anschließend sollen die Täter die Mobiltelefone der Opfer gestohlen und vor der Bar mehrere Autos angezündet haben. Die Fahndung läuft auf Hochtouren. Der Bruder eines der Todesopfer sagte dem Nachrichtenkanal ENCA: Als ich hierher kam, fand ich meinen Bruder dort in der Taverne liegen. Ich weiß nicht, was passiert ist oder wie das Ganze angefangen hat, aber sie sagen, es sei eine Gruppe von Leuten gewesen. Sie kamen mit Sammeltaxis an und schossen dann einfach auf alle, die sich dort befanden. Inzwischen gibt es zwar erste Hinweise auf die möglichen Drahtzieher, aber noch keine Festnahmen. Ein Racheakt gilt als nicht ausgeschlossen. In dem Lokal war vor einem Monat ein Mann erschossen und ein weiterer verletzt worden. In der Region schürfen viele illegale Bergleute nach Gold. Die Behörden sprechen von einem gezielten Angriff und warnen ausdrücklich vor voreiligen Schlüssen. Allerdings wird als Hintergrund für das Blutbad eine Auseinandersetzung im kriminellen Milieu vermutet. Das gilt auch für 2 weitere Attacken der vergangenen Nacht in der Provinz Western Cape. In der Nähe von Kapstadt sind bei einem Angriff auf einen Grillplatz 10 Gäste erschossen und 11 weitere verletzt worden. Bei einer Schusswaffenattacke auf ein Auto in der Armensiedlung Khayelitsha starben 4 Menschen. Häufig geht es bei solchen Bluttaten um Machtkämpfe unter rivalisierenden Banden, die in Drogenhandel, Schutzgelderpressung und Prostitution verwickelt sind und sich brutale Kämpfe um Territorien liefern. Erst am Dienstag waren bei einem ähnlichen Überfall in der Nähe der Hafenstadt Durban 11 Menschen getötet worden. Südafrikas Staatspräsident Ramaphosa sagte, Gewalt in diesem Ausmaß könne und dürfe so nicht weitergehen. Dem müsse ein Ende gesetzt werden und seine Regierung werde die dafür notwendigen Maßnahmen ergreifen. Die klare Anweisung an unsere Sicherheitskräfte lautet, dass wir das Ausmaß von Kriminalität und Gewalt verringern müssen. Wir können kein Land sein, in dem Menschen einfach zu Waffen greifen und wahllos auf andere schießen und dadurch die Menschen in Südafrika in Unsicherheit und Angst versetzen. Südafrika hat eine der höchsten Mordraten der Welt. Im Land sind viele illegale Waffen im Umlauf, darunter auch automatische Sturmgewehre. Die Gewaltbereitschaft gilt besonders in den armen Vierteln, wo vor allem junge Leute kaum Perspektiven haben, als überdurchschnittlich hoch. Laut aktuellen Statistiken kommen jeden Tag rund 70 Menschen gewaltsam ums Leben. Tatorte von Massenschießereien sind laut Polizei häufig illegale Bars, weil dort viel Alkohol konsumiert wird und Streitereien schnell außer Kontrolle geraten. Außerdem gelten die Lokale als Hotspots der organisierten Kriminalität. Südafrikas Regierung hatte schon vor Monaten die Armee zur Unterstützung der Polizei beim Kampf gegen die grassierende Bandengewalt mobilisiert, bislang aber ohne durchschlagenden Erfolg.
3: Stefan Überbach informierte.
4: Wirtschaft.
3: Da kommen wir zu einem etwas leichtfüßigeren Thema. In Paris beginnt die Fashion Week. Vorgestellt werden Frühlings- und Sommerlooks der Frauen fürs kommende Jahr. Aber auch die großen Namen, die ihre Mode auf den Laufsteg schicken, haben mal klein angefangen. Häufig mit einem Modestudium. Und die Modehauptstadt Paris will jungen Absolventen den Einstieg in die Modebranche erleichtern. Henrik Lesser-Willun hat einige bei ihrer ersten Ausstellung begleitet.
6: Alle Stühle sind besetzt. Viele der hippen jungen Zuhörer lehnen an den unverputzten Wänden. Manche setzen sich einfach gleich auf den Boden. Der kleine Raum der Galerie Wilde im Trendviertel Marais ist komplett voll. Die Gäste sind alle für die Talks gekommen, die heute stattfinden. Der zweite heißt das hybride Kunstwerk. Den Körper neu denken, Material zum Leben erwecken. Auf der Bühne sitzen ein junger Modehistoriker, die Moderatorin und drei Modedesigner, die in der Galerie Wilde die ganze Woche ihre Projekte ausstellen. Eine davon ist Louise Courcol. Nach dem Talk steht sie vor den Kleidungsstücken, die sie ausstellt. Ein salbeifarbenes Kleid sieht aus, als würde es Blasen schlagen. Ein graues, fast durchsichtiges Top erinnert an einen Brustpanzer. Courcol schafft diese Formen durch Wollschrumpfung, die viele wohl vom zu heißen Wäschewaschen kennen. Sie erklärt ihren Ansatz so. Wie können wir Prozesse, die immer noch als Fehler gelten, nutzen, um neue Formen zu schaffen? Und weil man bisher sagt, das sind Fehler, habe ich selbst natürlich total viele Fehler gemacht. Jetzt weiß ich mittlerweile, was ich beachten muss und wie das Material reagiert. Aber man muss schon sehr viel beachten. Entstanden sind die Kleidungsstücke im Rahmen des neuen einjährigen Förderprogramms Tremplin, auf Deutsch Sprungbrett. Gefördert werden ungewöhnliche, nachhaltige oder zukunftsweisende Ansätze. All das trifft auf Louise Courcols Wollschrumpfung zu. Das Programm wird von den großen Mode- und Design-Unis der französischen Hauptstadt organisiert und unterstützt junge Modedesigner mit Coachings, Geld und Netzwerktreffen. Hand anlegen muss Courcol aber vor allem selbst. Ich stricke alle Stücke selbst. Den Fotoshoot habe ich organisiert, dazu die Produktion, die Recherche, das Herumexperimentieren. Das Jahr ging schnell vorbei und es war sehr intensiv. Die Ausstellung, natürlich auch ein Netzwerkevent für potenzielle Geldgeber. Das Tremplin-Programm ist nämlich ein sogenannter Inkubator. Potenzielle Gründer werden in einem frühen Stadium ihrer Geschäftsidee unterstützt. Bei Mathieu Gauthier hat das schon geklappt. Er hat letztes Jahr sein eigenes Modeunternehmen Mutagen gegründet. Seine Stücke werden im zweiten Stock ausgestellt. Ringe, die aussehen wie Wassertropfen oder Atome unter dem Mikroskop. In Silber, Gold oder Rosé. Wie ist es, sein eigener Chef zu sein? Es ist sehr stressig, aber es ist auch sehr bereichernd. Mein Privatleben und mein Beruf sind quasi eins. Ich habe viel Verantwortung. Häufig ist es anstrengend, aber es ist auch sehr cool. Das Programm Tremplin, da sind sich die jungen Modedesigner Mathieu Gauthier und Louise Courcol einig, hat ihnen dafür ein Fundament gelegt.
3: Junge Modedesigner auf ihrem Weg in Paris, das war eine Reportage von Henrik Lesser-Willun. Seit 8 Wochen ist nun Carsten Linnemann nicht mehr CDU-Generalsekretär, sondern Bundesgesundheitsminister. Am kommenden Mittwoch ist ein erster wichtiger Tag für ihn im Kabinett. Dann bringt er dort nämlich seinen Gesetzentwurf zur Pflege ein, um den es ja bereits Streit gibt. Ein Entwurf, der überwiegend von seiner Vorgängerin Nina Waken erarbeitet wurde, die jetzt ja Chefin des Kanzleramts ist. Einen Punkt daraus hat der neue Gesundheitsminister schon zurückgenommen. Die Abzüge bei den Renten Punkten für pflegende Angehörige, die kommen nicht. Das war auch sehr umstritten. Im Bericht aus Berlin wollte Anna Engelke aus dem ARD-Hauptstadtstudio von Carsten Linnemann zuerst wissen, welche Punkte er am Mittwoch nun einbringen will.
7: Also dieses Gesetz ist ja seit Monaten im Leben sozusagen. Es wird diskutiert in der Bundesregierung und das habe ich sozusagen übernommen von Frau Waken und ich habe gesagt, an dem Punkt, wo es um die pflegenden Angehörigen geht, mache ich keine Abstriche. Das sind rund 4 Millionen Menschen in Deutschland, die zu Hause pflegen und die stützen das komplette System. Übrigens tragen die auch dazu bei, dass die Gesellschaft zusammenhält. Das sind aber die stillen Helden unseres Alltages. Und deswegen habe ich gesagt, der Punkt ist mir wichtig, da gibt es keine Abstriche. Mhm. Wir müssen die pflegenden Angehörigen unterstützen. Und das Geld muss natürlich gegenfinanziert werden. Und darüber ringen wir.
8: Wie soll es gegenfinanziert werden? Also wo wird es Abstriche geben? Werden Sie bei den Pflegestufen was verändern, wie Nina Waken sich das überlegt hatte? Oder auch bei den Beteiligten von Angehörigen, dass die mehr in die Pflicht genommen werden, wenn es darum geht, Pflegeplätze der Eltern mitzubezahlen?
7: Es ist ein Sammelsurium an Punkten. Eigentlich ist alles so geblieben. Es geht jetzt nur um den Punkt, wie können wir das gegenfinanzieren, wenn wir bei den pflegenden Angehörigen keine Abstriche machen. Da gibt es unterschiedliche Debatten, da geht es um die Beitragsbemessungsgrenze, da geht es um Dynamisierung, da geht es um den sogenannten 43c, wie gehen wir in den Heimen mit den Zuzahlungen um, gibt es einen Deckel, ja oder nein, das sind die Sachen, die wir jetzt besprechen.
8: Jetzt hat sich die SPD an diesem Wochenende zu Wort gemeldet und ist auf die Bremse getreten und hat gesagt, also bei diesem Entwurf fürs Kabinett würden sie bei nichts mitmachen, was in irgendeiner Art und Weise die weitere Kürzung in der Pflege bedeuten würde. Gehen Sie davon aus, dass Sie das noch hinbekommen?
7: Also keiner will Kürzungen. Also wenn Sie mich fragen, möchte ich am liebsten das Geld.
8: Ja, aber Sie müssen ja kürzen, es fehlen ja 8 Milliarden im nächsten Jahr.
7: Ja, man kann kürzen, man kann aber auch sagen, wir schaffen Bilanzwahrheit. Der Staat hat faktisch in die Pflegekasse gegriffen während Corona. Die Pflegeversicherung hat 5 Milliarden dem Staat aus guten Gründen geliehen und es gab damals die Zusage, dass das Geld zurückkommt, die sogenannten Corona-Hilfen. Wenn das Geld jetzt aus dem Finanzministerium beispielsweise zurückkommt, hätten wir viel mehr Spielraum, als wir heute haben.
8: Aber nochmal bei den Kürzungen, können Sie da nochmal konkret werden? Was kommt da Mittwoch ins Kabinett?
7: Ja, es ist die Frage, die SPD zum Beispiel sagt jetzt, wir brauchen einen Deckel. Ein Pflegedeckel, dass beispielsweise man nur 1.500 Euro dazu zahlt. Das kann man diskutieren, aber die Wahrheit ist, man würde 300 Euro sparen. Denn die 1.500 Euro werden angesetzt von den Pflegekosten, von den pflegebedingten Kosten. Das sind 1.800 minus 1.500 sind 300. Wir würden das Problem nicht lösen. Und deshalb plädiere ich für eine Kommission, dass wir jetzt sozusagen nicht nur Pflaster aufkleben, sondern eine erste Hilfe leisten, damit weiter die Leistungen ausgezahlt werden an die Pflegebedürftigen und die Beiträge stabil halten. Und in einem zweiten Schritt wollen wir Ende Oktober eine Kommission einrichten, die strukturell die Pflegeversicherung fit macht für die 30er Jahre.
8: Also machen Sie den Pflegedeckel nicht mit?
7: Nochmals, das sind Diskussionen, die laufen im Hintergrund. Ich warne nur davor, dass wir jetzt so tun, als ob damit auch nur im Ansatz ein Problem gelöst ist. Die Pflegeversicherung ist strukturell unterfinanziert. Jedes Jahr fehlen 10% der Ausgaben. Das sind rund 10 Milliarden, sage ich jetzt mal Pi mal Daumen. Und wenn wir das nicht strukturell ändern, dass man mit den Einnahmen auskommt, was an Ausgaben rausgeht, werden wir die Zukunft im Pflegesystem nicht gewinnen.
8: Und dann noch eine Frage zu der gesetzlichen Krankenversicherung. Da gibt es ein Sparpaket, das verabschiedet wurde. Und jetzt hat bei uns einer der Chefs der größten Krankenversicherungen gesagt, ob damit die Beiträge im nächsten Jahr stabil bleiben, da stehen die Chancen 50-50. Können Sie garantieren, dass die Beiträge für die gesetzliche Krankenversicherung im nächsten Jahr stabil bleiben?
7: Garantieren kann ich es nicht, aber ich arbeite Tag und Nacht dafür. Wir werden jetzt noch mal ein Paket verabschieden, wo wir noch mal 700 Millionen Euro sparen werden. Das gehört noch mal zu dem Beitragsstabilisierungsgesetz. Das ist damals abgemacht worden, weil die Krankenhäuser noch 495 bzw. 550 Millionen bekommen. Ich mache das Tag und Nacht. Warum? Weil die Beiträge stabil halten bleiben müssen. Mitte Oktober trifft sich der Schätzerkreis. Der wird entscheiden, ob die stabil bleiben. Das ist mein vorrangigstes Ziel, damit wir Deutschland wettbewerbsfähig machen, damit die Arbeitskosten nicht weiter ausufern und Arbeitnehmer und Arbeitgeber Planungssicherheit haben.
3: Sagt Carsten Linnemann, der Bundesgesundheitsminister von der CDU.
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3: Am 27. September vor 20 Jahren, da tagte in Berlin zum ersten Mal die Deutsche Islamkonferenz. Ein Dialogprozess, der auch unter der aktuellen Bundesregierung weitergeführt werden soll. Matthias Bertsch hat mit Menschen gesprochen, die die Islamkonferenz 20 Jahre lang nach ihrem Start ganz unterschiedlich bewerten.
9: Burhan Kesici und Sedan Ateş sind beide Muslime. Und doch könnte ihr Blick auf die Deutsche Islamkonferenz kaum unterschiedlicher sein. Kesici ist Vorstandsvorsitzender des Islamrats für die Bundesrepublik Deutschland, einem der vier großen muslimischen Verbände, die Wolfgang Schäuble vor 20 Jahren zum Gespräch geladen hatte.
10: Es wurde eigentlich alles angezweifelt, was man gesagt hat, hatte man den Eindruck. Und wir Muslime haben uns in der Defensive gefühlt, sodass man sich verteidigen musste. Und schlimm an der ganzen Sache war, glaube ich, dass eine ehrliche Diskussion nicht stattgefunden hat.
9: Resümiert Kesici. Grund dafür waren die unterschiedlichen Interessen. Während die muslimischen Verbände das Ziel verfolgten, als Religionsgemeinschaften weitgehende Autonomie zu erhalten, sei es der Politik vor allem um Fragen der Sicherheit gegangen.
10: Es gab nach dem 11. September radikale Muslime, mit denen wir genauso Probleme gehabt haben wie die deutsche Gesellschaft. Sie waren aber nicht in unseren Gemeinden drin. Aber es wurde so dargestellt, als ob die gewaltbereiten Menschen bei uns in den Gemeinden aktiv wären und von uns unterstützt wären oder zumindest ob unsere Gemeinden genauso radikal wären und ähnlichem. Das war eine sehr, sehr starke Diskussion und kann mich noch daran erinnern, wo man uns aufgefordert hat, die Radikalen in den eigenen Reihen an das Bundesministerium zu denunzieren, ja, und ähnlichem, wo wir gesagt haben, die haben wir nicht.
9: Das stimme nicht, wirft Sedan Ateş ein. Die Frauenrechtlerin, die später die erste liberale Moschee in Berlin gründete, hat er als Einzelperson an der ersten Islamkonferenz teilgenommen.
11: Wir müssen darüber sprechen, dass innerhalb der muslimischen Gemeinschaft radikale Personen existieren, die die Religion nutzen, um zu begründen, dass sie das Recht haben, andere Menschen zu töten. Und wir müssen gemeinsam als Muslime daran arbeiten, herauszubekommen, wie wir das verhindern können. Prävention, Intervention, all das können wir besprechen. Das war unser Anliegen. Das war auf der Seite der Individualpersonen, die an der Islamkonferenz teilgenommen haben.
9: Doch mit diesem Anliegen gerieten die liberalen Muslime in Konflikt mit den Islamverbänden, die weniger über intolerante und gewaltbereite Strömungen im Islam reden wollten, sondern mehr über antimuslimischen Rassismus. Ein Streit, der bis heute anhält, sagt sie.
11: Die Art, wie man mit mir redet, ist teilweise wirklich sehr unterirdisch. Und deshalb kann ich nicht sagen, dass diese Dialoge oder Auseinandersetzungen zu irgendwas geführt haben. Nein, es geht um Deutungshoheit und Machtkampf.
9: Den scheinen die Verbände gewonnen zu haben. Zur bislang letzten Phase der Deutschen Islamkonferenz waren nur noch Vertreter von Verbänden und Organisationen zugelassen. Doch auch Burhan Kesici fühlt sich nicht als Sieger. In den letzten 20 Jahren initiierte die Islamkonferenz islamwissenschaftliche Institute an deutschen Universitäten und die Ausbildung von Imamen. Doch anstatt dabei mit den großen islamischen Verbänden zusammenzuarbeiten, versuche die Politik Parallelstrukturen zu schaffen, ärgert sich Kesici. Der Islamrat habe sich deswegen aus der Islamkonferenz zurückgezogen.
3: 20 Jahre Islamkonferenz, das war der Bericht von Matthias Bertsch. Und jetzt haben wir noch einen kleinen Hörtipp für Sie.
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1: Um 23 Uhr mit Ronald Lessig. Der Streit in der schwarz-roten Koalition über die geplante Pflegereform geht in eine neue Runde. Bundesgesundheitsminister Linnemann hat am Abend dem SPD-Vorschlag, den Eigenanteil der Pflegekosten zu deckeln, eine Absage erteilt. Aus der Nachrichtenredaktion Daniel Runge.
2: Der Pflegedeckel der SPD löse das Problem nicht, sagte der CDU-Politiker im Bericht aus Berlin. Denn er bringe nur eine Entlastung von etwa 300 Euro pro Monat. Der Eigenanteil für einen Heimplatz liege aber bei mehr als 3.000 Euro. Um ihn zu senken, soll jetzt eine Kommission eingesetzt werden. Ihre Aufgabe, die Pflegeversicherung fit für die Zukunft zu machen. Die SPD hatte zuletzt mit einer Blockade von Linnemanns Gesetzentwurf gedroht. Sie wirft dem Gesundheitsminister vor, in der Pflege nur kürzen zu wollen, aber keine echten Reformen zu planen.
1: In der Nähe des Luftwaffenstützpunktes Fairford in Großbritannien hat die Polizei 5 Männer festgenommen. Die Ermittler gehen von einem terroristischen Hintergrund aus. Die Männer werden verdächtigt, einen Anschlag geplant zu haben. Der Luftwaffenstützpunkt wird von den USA genutzt, um Angriffe auf iranische Raketenstellungen zu fliegen. Zuvor waren der Polizei 3 verdächtige Autos gemeldet worden. Der Luftwaffenstützpunkt liegt im Südwesten Englands. In der Schweiz haben die Menschen bei einer Volksabstimmung eine deutliche Verschärfung der traditionellen Neutralität des Landes abgelehnt. Rund 70% votierten gegen die sogenannte Neutralitätsinitiative. Diese sah vor, wirtschaftliche Sanktionen, etwa gegen Russland, sowie die Kooperation mit Militärbündnissen wie der NATO verfassungsrechtlich zu verbieten. Die Schweizer Regierung hatte sich ebenfalls gegen das Vorhaben ausgesprochen. Das Heimdebüt von Jürgen Klopp als DFB-Trainer ist misslungen. Die Nationalelf verlor das Nations League-Spiel gegen Griechenland mit 0:1. Aus Augsburg Stefanie Batschik.
3: Der Mann dieses Spiels heißt Dimitris Kobelis und er trägt die griechischen Farben blau und weiß. Der Torschütze aus der 74. Minute und so verliert Deutschland hier am Ende mit 0:1. Die Chancen waren da. Adeyemi hatte 2 richtig gute in der ersten Hälfte. Conte, der Debütant von der TSG Hoffenheim, hatte einen in der ersten, einen in der zweiten. Sie waren teilweise zu unpräzise. Sie waren aber auch da. Sie hatten Phasen, die auch stark waren, die gut waren. Und Jürgen Klopp, der guckt jetzt ganz schön konsterniert und weiß, er hat noch einiges vor sich auf seiner To-Do-Liste, was besser werden muss in den nächsten Wochen. Die nächste Gelegenheit, die gibt es dann am Donnerstag gegen Serbien.
1: Das waren die Nachrichten. Das Wetter in Deutschland. In der Nacht bewölkt und vereinzelt etwas Regen bei 17 Grad auf Helgoland und bis 30 Grad im Bayerischen Wald. Morgen im Nordwesten wolkig, im Südosten länger sonnig und trocken bei bis zu 18 Grad auf Sylt und 31 Grad in der Südpfalz. Die Zeit, es ist 23.03 Uhr.
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4: Die A1 Osnabrück-Bremen ist zwischen Bramsche und Neunkirchen-Vörden wegen Bauarbeiten bis morgen 5 Uhr in beiden Richtungen gesperrt. Bitte das Gebiet weiträumig umfahren. A3 Köln Richtung Oberhausen. Zwischen Köln-Delbrück und Leverkusen-Zentrum 5 Kilometer Stau. Die A7 Hannover-Flensburg ist noch in Richtung Norden zwischen Hamburg-Heimfeld und Volkspark wegen Bauarbeiten bis 1 Uhr gesperrt. Auch in Richtung Süden ist die Fahrbahn zwischen Stellingen und Waltershof gesperrt. Die A40 Duisburg-Essen ist zwischen Kreuz Duisburg und Kreuz Kaiserberg wegen Bauarbeiten in beiden Richtungen bis 5. Oktober gesperrt. Nochmal die A40 Duisburg-Essen. Da ist die Fahrbahn zwischen Mülheim an der Ruhr Winkhausen und Heißen wegen Bauarbeiten in beiden Richtungen bis morgen früh gesperrt. Die A42 Dortmund-Kamp-Lindfort ist zwischen Herne-Baukau und Herne-Krange wegen Bauarbeiten in beiden Richtungen bis Dienstag früh gesperrt. Die A45 Gießen-Hagen ist zwischen Lüdenscheid und Lüdenscheid-Nord wegen Bauarbeiten bis 5 Uhr in beiden Richtungen gesperrt. Die A48 Dernbach-Koblenz ist in Richtung Koblenz zwischen Dernbach und Bendorf-Neuwied und in der Gegenrichtung zwischen Bendorf-Neuwied und Hörgrenzhausen wegen Brückenarbeiten bis 5 Uhr gesperrt. Auf den Ausweichstrecken dort kommt es auch zu Behinderungen. Die A52 Mönchengladbach Richtung Düsseldorf ist zwischen Kreuz Neersen und Kreuz Karst bis Donnerstag früh wegen Bauarbeiten gesperrt. Die A215 Neumünster Richtung Kiel ist zwischen Kreuz Kiel West und Kiel Mitte wegen Bauarbeiten bis 5 Uhr gesperrt. Und die A671 Mainz-Wiesbaden ist zwischen Gustavsburg und Hochheim Süd wegen einer Baustelle in beiden Richtungen bis morgen ca. 4 Uhr gesperrt. Das war's vom Verkehr. Ihnen eine gute und sichere Fahrt.
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4: Und die kommt wie immer vom Norddeutschen Rundfunk. Im Studio ist heute Detlef Karg. Guten Abend. Es war eine kleine diplomatische Überraschung am Wochenende. Zum ersten Mal seit Beginn des russischen Angriffskriegs gegen die Ukraine traf ein deutscher Außenminister seinen russischen Amtskollegen zu einem bilateralen Gespräch. Eine Annäherung der Positionen, das war vielleicht zu erwarten, die gab es nicht. Aber vielleicht war das auch gar nicht das Ziel dieses Treffens, analysiert nun Ruth Kirchner aus dem ARD-Hauptstadtstudio.
5: Gut 20 Minuten lang saßen Johann Wadephul und Sergei Lavrov im selben Raum am selben Tisch. Sogar einen Handschlag hat es bei den Vereinten Nationen in New York gegeben. So viel Nähe zwischen Deutschland und Russland gab es seit Jahren nicht. Zuletzt hatte der damalige Kanzler Olaf Scholz Ende 2024 mit Wladimir Putin telefoniert. Sowohl Scholz, SPD, wie auch sein Nachfolger Friedrich Merz, CDU, hielten danach direkte Kontakte mit Moskau nicht mehr für sinnvoll. Doch jetzt das Treffen der Außenminister in New York, das Wadephul in Interviews mit der ARD so begründet.
6: Ich bin von zahlreichen Kollegen aus anderen Ländern angesprochen worden und mir ist gesagt worden, Russland wäre bereit zu einem Gespräch. Und viele haben mir ja geraten, das Gespräch zu führen, auch darum gebeten.
5: Gerade Länder aus dem globalen Süden hätten ihn zum Gespräch mit Lavrov ermutigt, sagt der CDU-Politiker im ARD-Bericht aus Berlin. Ob es im Vorfeld Absprachen mit den europäischen Verbündeten gab, bleibt offen. Aber, betont Wadephul, in Sachen Ukraine-Krieg wollte er ein Signal geben.
7: Wir können natürlich derartige Fragen hier in Europa nicht dauerhaft amerikanischen Gesprächspartnern überlassen. Wir haben eigene Interessen, wir haben eigene Gesichtspunkte, die berücksichtigt werden müssen und die können nur wir zur Sprache bringen.
5: Es ist kein Geheimnis, dass die Europäer mit den amerikanischen Unterhändlern Steve Witkoff und Jared Kushner hadern. Die beiden waren mehrfach in Moskau und zuletzt auch in Kiew. Europäische Länder, allen voran Deutschland, sind die Hauptunterstützer der Ukraine und fürchten, bei Verhandlungen über ein Ende des Krieges außen vor zu bleiben. Doch bei dem Treffen zwischen Wadephul und Lavrov ging es zunächst nur darum, überhaupt miteinander zu sprechen.
7: Mit Freunden muss man nicht verhandeln, mit Gegnern muss man verhandeln. Das ist einer der Kernsätze der Außenpolitik, die auch hier gelten. Und deswegen war dieses Gespräch sinnvoll.
5: In der Sache aber keine Fortschritte. Wadephul setzte sich für eine Lösung für Getreideexporte übers Schwarze Meer ein, auf die viele Länder angewiesen sind. Er verurteilte erneut den versuchten Anschlag mit einer Sprengstoffdrohne auf den Flughafen Leipzig, einen Vorfall, für den die Bundesregierung Russland verantwortlich macht. Und er forderte einen Rückzug russischer Truppen aus der Ukraine und einen dauerhaften Waffenstillstand. Ein hartes Gespräch, wie Wadephul später sagt.
7: Es hat kein positives Ergebnis gebracht, aber allen, die immer wieder sagen, Deutschland muss verhandeln, Deutschland muss mal mit Russland reden, denen erwidere ich jetzt. Das tun wir und Russland zeigt zum jetzigen Zeitpunkt bedauerlicherweise keine Bereitschaft, in eine konstruktive Verhandlungsposition zu gehen.
5: Der Sicherheitsexperte Christian Mölling ist zurückhaltend.
8: Wenn es tatsächlich ein Anfang wäre, dann ist es ein Anfang, bei dem viele tausend Schritte noch folgen müssten.
5: Gelegenheiten zu weiteren deutsch-russischen Begegnungen gibt es demnächst wohl möglich. US-Präsident Trump hat Putin zum G20-Gipfel der großen Industrie- und Schwellenländer im Dezember nach Miami eingeladen. Und vorher, Ende Oktober, treffen sich dort die G20-Außenminister.
4: Soweit Ruth Kirchner. Und in Russland, da wurde das Treffen der Minister Wadephul und Lavrov erwartbar eher als Randnotiz gewürdigt, wie Philipp Rayon schildert.
9: In einer Sendung im russischen Staatsfernsehen äußerte sich die Sprecherin des Außenministeriums Maria Sacharowa. Sie betonte, dass der deutsche Außenminister um das Gespräch gebeten habe. Sein Ziel sei es gewesen, diplomatische Aktivität zu zeigen und so die Beliebtheit der Bundesregierung zu steigern, so die Behauptung der Diplomatin. Das Statement gab sie in einer Fernsehsendung des Moderators Wladimir Solovyov ab, der als Teil der russischen Staatspropaganda gilt und von der EU unter Sanktionen steht. Neben dem Treffen mit Wadephul habe Lavrov in New York Dutzende Verhandlungen geführt mit Staats- und Regierungschefs aus Ländern, die der Westen, Zitat, als wilden Dschungel ansehen würde. Beim Treffen mit der deutschen Delegation hätten hingegen Mitarbeiter des Auswärtigen Amtes versucht, den Zugang für Medien zu beschränken und Fragen zu unterbinden. Die russische Nachrichtenagentur TASS zitierte Zacharawa von ihrem Telegram-Kanal mit einem Zitat aus der biblischen Bergpredigt: Man solle die Perlen nicht vor die Säue werfen. Damit könnte sie gemeint haben, dass das Gespräch überflüssig gewesen und eine Zeitverschwendung gewesen sei. Was sie genau gemeint hat, blieb aber offen. Grundsätzlich ist es in der russischen Staatspropaganda nicht unüblich, dass Ereignisse runtergespielt oder in den Medien lächerlich dargestellt werden. Das Treffen zwischen Wadefuhl und Lavrov haben die russischen Medien aber außer in der Fernsehsendung und den offiziellen Äußerungen zunächst insgesamt nur wenig aufgegriffen.
10: Philipp Rayon informierte. Die Schweiz und die Neutralität, das gehört untrennbar zusammen. Sozusagen synonym füreinander. Und das ist natürlich auch das wesentliche Geschäftsmodell des Landes. Geld, auch aus Unrechtsregimen, in Kriegen, Nachkriegen, in Bürgerkriegen, wird seit langem in dem Land bei seinen Banken geparkt. Nun beteiligt sich die Schweiz seit dem Kriegsbeginn in der Ukraine an den europäischen Russland-Sanktionen, liefert aber andererseits keine Waffen. Das ging einer Initiative einerseits nicht weit genug, andererseits schon zu weit. Sie wollte komplette Neutralität, gleich was geschehe. Das aber ging den Schweizern wiederum zu weit. In einer Volksabstimmung haben sie diese Neutralitätsinitiative abgelehnt. Mehr dazu von Patricia Wern.
11: Es war ein deutliches Ergebnis. Rund 70% der Schweizerinnen und Schweizer lehnten es ab, die Neutralität ihres Landes zu verschärfen. Die Schweizer Neutralität ist bereits seit 1848 Teil der Verfassung. Bei der Abstimmung heute ging es nun darum, wie stark sich die Schweiz international einbringen kann und soll. Etwa mit Sanktionen gegen Kriegsparteien oder ob solche Beteiligungen künftig ausgeschlossen werden. Eine Mehrheit entschied sich gegen eine starre Auslegung und stattdessen für eine flexible Handhabe. Gerade wegen der vielen internationalen Krisen und Konflikte, sagt Cedric Wermuth, der Co-Präsident der Sozialdemokratischen Partei der Schweiz, die gegen die Initiative war.
12: Die Menschen haben gesagt, trotz der schwierigen Weltlage, ja, wir wollen die Neutralität, aber eine mit Haltung. Eine, die sagt, wir verurteilen Völkerrechtsverbrechen, und zwar egal, ob der amerikanische Präsident, der russische Präsident oder sie in Gaza oder im Sudan geschehen. Das ist die Erwartung der Bevölkerung und damit hat sie recht.
11: Hätte eine Mehrheit der Schweizer stattdessen für die Initiative gestimmt, wären Sanktionen gegen kriegführende Länder nur noch erlaubt gewesen, wenn sie vom UN-Sicherheitsrat beschlossen worden wären. An EU-Sanktionen hätte sich die Schweiz nicht mehr beteiligen können. Auch die sicherheitspolitische Kooperation mit Militär- und Verteidigungsbündnissen wäre kaum noch möglich gewesen. Einschränkungen, die die Schweizer offensichtlich nicht hinnehmen wollten. Vor allem Russlands Krieg in der Ukraine habe eine große Rolle gespielt, sagt Stefan Rietiker, der Präsident der Pro-Schweiz-Organisation, dem Ja-Lager der Initiative.
13: Ich denke, die Gegner der Initiative hatten mit dem Sanktionsverbot bzw. der Anti- oder die Pro-Putin-Initiative einfach ein Argument zur Hand, das sehr schwer bekämpft werden konnte. Da hat ein psychologisches Momentum mitgespielt. Das müssen wir zur Kenntnis nehmen.
11: Ähnlich sieht es die Nationalrätin Monika Rüger von der Schweizerischen Volkspartei, SVP, zu der auch der Mitinitiator des Volksentscheids, der frühere Bundesrat Christoph Blocher, gehört.
14: Ich glaube, das Problem ist jetzt bei der Neutralitätsinitiative tatsächlich die Angst gewesen mit Russland, mit dem Krieg, mit den Sanktionen. Hier fehlt es uns wahrscheinlich schon, das glaubwürdig rüberzubringen, dass Sanktionen eben gerade die Ärmsten in den Ländern betrifft. Und Angst war noch nie ein guter Ratgeber bei politischen Abstimmungen.
11: Im Vorfeld der Initiative hatte Russland offen für ein Ja geworben. Die Sprecherin des Außenministeriums argumentierte, die Schweiz verliere ihre Glaubwürdigkeit als neutrales Land durch die Sanktionen gegen Russland. Die Gegner der Initiative, zu der auch die Schweizer Regierung und das Parlament gehörten, hoben dagegen immer wieder hervor, dass Neutralität im rechtlichen Sinne nicht dasselbe sei wie Gesinnungsneutralität und man dadurch nicht an Glaubwürdigkeit verliere. Die Schweiz könne sehr wohl Werte haben, sich für diese einsetzen und sich für das Völkerrecht stark machen, ohne ihre Neutralität aufzugeben. In einer weiteren Abstimmung der Ernährungsinitiative ging es darum, dass die Schweiz insgesamt 70% ihrer Lebensmittel selbst produzieren sollte, um weniger von Importen abhängig zu sein. Auch dieser Volksentscheid wurde mehrheitlich mit rund 73% abgelehnt. Der Präsident des Bauernverbands, Markus Ritter, zeigt sich zufrieden.
15: Diese 70%, die die Initiative gefordert hat, und das innerhalb von 10 Jahren, die waren utopisch hoch. Das hatten wir letztes Mal im Zweiten Weltkrieg.
11: 2 Volksabstimmungen, 2 deutliche Ablehnungen. Rund die Hälfte der stimmberechtigten Schweizer hat von ihrem Recht der direkten Demokratie Gebrauch gemacht.
10: Patricia Wern informierte.
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10: Es ist ruhig geworden um die Nachrichtenlage aus dem Katastrophengebiet zwischen Nepal und Tibet. Wir erinnern uns, vor einem Monat gab es einen Felssturz und anschließend eine große Überschwemmung durch ein langes Tal. Über 1000 Menschen starben dabei. Es gab auch viele Vermisste, wo sie sind. Das kann man sich leider nur denken. Über das Ganze hat mein NDR-Kollege Nils Kinkel mit Thomas Meyer von der Hilfsorganisation Humedica in Kathmandu gesprochen. Welche Nachrichten gibt es aus der Region? Das ist die erste Frage an ihn gewesen.
16: Ja, es hat aufgehört zu regnen. Wir hatten die letzten 3 Tage wieder einen Dauerregen, der viele Flüsse hat fast überlaufen lassen. Von dem her, wir sind sehr dankbar, dass wir jetzt wieder arbeiten können, weil im Sturzregen lässt es sich schlecht in der Katastrophenhilfe weiterarbeiten.
17: Was fehlt den Menschen momentan? Was brauchen die Leute vor Ort, damit der Wiederaufbau stattfinden kann?
16: Was die Leute jetzt momentan brauchen, ist vor allen Dingen wieder Zukunftshoffnung. Das heißt, die müssen wissen, wo lebe ich? Kann ich meine Verwandten beerdigen? Wovon lebe ich? Wie komme ich mit dem Trauma klar, was ich habe? Das heißt, das sind die Fragen, die jetzt die Menschen im Krisengebiet mehr treiben und mit denen wir uns auch auseinandersetzen müssen.
17: In Deutschland haben viele die Handyvideos gesehen, die Verwüstung. Wo leben die Überlebenden momentan? Wo sind sie untergebracht? Gibt es genügend Wasser und auch medizinische Versorgung?
16: Naja, das ist anders wie eine normale Katastrophe, die wir sonst kennen würden, im Sinne von der Situation eines Erdbebens oder einer weitläufigen Überflutung, weil wir einfach einen Schnitt von knapp 500 Meter Breite über 100 Kilometer quer durch Nepal haben. Das heißt, links und rechts dieses Katastrophengebietes ist die Infrastruktur eigentlich noch gegeben. Ich meine, das, was fehlt, ist, dass sozusagen die Brücken, also die Verbindung zwischen der linken und der rechten Seite des Flusses nicht mehr gegeben ist. Aber dahinter ist die Infrastruktur noch da. Das heißt, Leute wohnen bei Freunden, Verwandten weiter rein oder sind in Auffangzentren, die schnell in Schulen und anderen Sachen aufgefangen wurden. Oder sie sind zurück nach Kathmandu gekommen, wenn die Straßen klar waren, um bei Verwandten unterzukommen. Aber das ist halt keine Dauerlösung für 10.000 bis 15.000 Menschen, die davon betroffen sind.
17: Was glauben Sie, wie lange wird dieser Wiederaufbau dauern, wenn man mal hier in Deutschland schaut, wie lange es dauert, bis Brücken repariert sind, alleine alles neu aufzubauen, auch Kraftwerke? Von welchem Zeitraum reden Sie da?
16: Naja, bis das wirtschaftlich wieder den gleichen Punkt hat wie vorher, werden wir 5 bis 10 Jahre mindestens brauchen. Ich meine, da sind 14 Wasserkraftwerke betroffen gewesen an diesem ganzen Fluss, die einen Großteil unseres Stromes in der Gegend produziert haben. Da sind 80 Brücken kaputt gegangen. Das wird 10 Jahre Wiederaufbau mindestens kosten, aber wir hoffen, dass wir so in 2 bis 3 Jahren wieder ein relativ normales Leben in dem Flussbett haben. Und es ist halt auch ein sehr wirtschaftlicher Anspruch, das zu tun, weil das nur 2 Grenzübergänge zwischen China und Nepal gibt. Und einer davon ist, wie gesagt, jetzt nicht zugänglich. Das heißt, das wird relativ schnell wieder versucht werden aufzubauen, aber es wird dauern.
17: Es gab in den Berichten ja auch Hinweise, dass eventuell der Klimawandel eine Rolle spielt für Naturkatastrophen. Gibt es auch Leute, die sagen, sie gehen da nicht mehr zurück? Es ist ihnen einfach zu gefährlich, in der Region zu leben?
16: Naja, in die Region werden die Leute höchstwahrscheinlich schon wieder zurückgehen, aber nicht mehr in dieses Flusstal, wo sie halt gelebt haben. Das ist ja ein großer Tourismusgebiet auch gewesen. Das Langtangtal schließt sich ja oben an diesen Fluss an und ist ein Zulauf von diesem Fluss. Und der hängt unheimlich viel wirtschaftlich dran, natürlich für die Menschen auch. Aber direkt ins Tal werden wenige ziehen. Das heißt, da ist für die ist natürlich eine existenzbedrohende Situation auch. Aber man möchte natürlich in seine Heimat zurück. Das heißt, viele werden zurückgehen, einige werden das halt nicht tun. Die, die das nicht tun, für die müssen wir halt gucken, was können wir denen anbieten, dass sie was anderes tun oder was wird die Regierung mit ihnen machen.
17: Sie leben ja schon sehr, sehr lange in dieser Region. Klimawandel ist jetzt auch nicht so überraschend gekommen. Jetzt geht es ja eher darum, sich anzupassen an die Situation. Was beobachten Sie da? Was wird da politisch gemacht, um das Leben in der Region in Nepal auch sicherer zu machen?
16: Na, ich meinte, der Klimawandel ist allexistent. Wir haben 3 Tage Dauerregen gehabt. Das ist sehr ungewöhnlich für uns jetzt. Die Flüsse schwellen dann an. Climate Change Adaption, also sozusagen die Adaption zum Klimawandel, machen wir mit unserer Organisation, auch hier in Nepal schon seit vielen, vielen Jahren. Das Problem ist bewusst, die Lösungen sind nicht immer da und die kosten auch sehr, sehr viel Geld, um damit umzugehen. Und das ist sehr problematisch. Aber wie Sie vielleicht gehört haben, unser Premierminister hat bei der UN-Vollversammlung das letzte Mal davon gesprochen und hat einfach auch gesagt, wir baden die Probleme jetzt hier in Nepal aus, die der Westen über die letzten 30 Jahre produziert hat. Und wir würden uns wünschen, dass da mehr vom Westen kommen würde, um uns jetzt auch mit diesem Problem zu helfen. Weil der Klimawandel ist nun mal sehr, sehr real hier.
10: Der ist real, aber vielleicht sollte man in Nepal auch mal in Peking anklopfen, das ja nebenan liegt und weltweit für große CO2-Emissionen mitverantwortlich ist. Lars Meyer war das von der Hilfsorganisation Humedica, 4 Wochen nach dem Felssturz am Himalaya. Schloss Oberstein ist eines der bekanntesten Wahrzeichen des Hunsrücks. Die mittelalterliche Burg liegt malerisch auf einem Felssporn über der Stadt Idar-Oberstein an der Nahe. Doch genau ist das Problem damit umrissen, denn dieser Fels, der ist nicht stabil, immer wieder kommt es zu Steinschlägen. Um das zu verhindern und das Schloss zu sichern, wurde eine ganz spezielle Baustelle in großer Höhe eingerichtet. Die Arbeiter klettern in den Felsen und versenken Anker im Gestein. Christian Altmaier war bei diesen spektakulären Arbeiten mit dabei.
18: Bruno Heid steigt über ein Geländer und seilt sich vom Schloss Oberstein in einen Abgrund. Unter ihm geht es hunderte Meter steil bergab. Idar-Oberstein sieht von hier oben aus wie eine Spielzeugstadt. So klein wirken die Häuser aus dieser Höhe.
19: Wir gehen jetzt hier an diesem Seilstrang nach da unten. Ziel der Arbeit ist es ja hier, den Fels abzusichern. Die Anker werden 4 Meter tief in einem Raster eingebracht. Und wir bohren hier Löcher. In diese Löcher stecken wir dann die Anker. Und die Anker werden dann mit Zementmörtel verpresst.
18: Mehr als 500 Löcher bohren sie in den Stein, um daran später ein Stahlnetz zu befestigen. Auf diese Weise haben die Kletterer bereits das Gestein rund um die nahegelegene Felsenkirche gesichert. Die Arbeiten dauern Monate und kosten mehr als 2 Millionen Euro, sagt Michael Porger vom zuständigen Landesbetrieb Liegenschafts- und Baubetreuung.
20: Die Arbeiten sind notwendig, um den Fels zu sichern, um Sicherheit herzustellen für die Bevölkerung, für die Fußgänger hier im Park und die Anwohner im Tal. Es sind öfter mal kleine Steine hier runtergerollt und dann wurde in einer Untersuchung festgestellt, dass mehrere größere sich eventuell lockern könnten.
18: Schon lange ist bekannt, dass die Felsen rund um Idar-Oberstein nicht so stabil sind, wie sie aussehen. Sie sind derart zerklüftet, dass sich darin Wasser sammelt. Bei Frost wird es zu Eis und sprengt das Gestein auf. 1961 stürzte deshalb ein Teil der Ostmauer des Schlosses ins Tal, erzählt Michael Dietz vom Burgenverein, der sich um das historische Gebäude kümmert. Dass die Felsen nun gesichert werden, findet er wichtig.
21: Weil wir froh sind, dass Schloss Oberstein dann noch über die nächsten diversen 100 Jahre stehen bleiben wird.
18: Was ihn hingegen ärgert, ist der Staub.

0: fertig. Nächstes Jahr kommt dann der historische Landschaftspark unterhalb des Schlosses an die Reihe.
1: Es wird eine Parkanlage wiederhergestellt, wie sie 1866 bis 1868 hergestellt wurde. Darin ist enthalten die Herstellung der Wege, das Aussortieren schlechter Bäume. Wir werden den Park neu gestalten. Das ist das Thema, das uns nächstes Jahr noch beschäftigen wird.
0: Bruno Heitsch und seine Truppe werden dafür allerdings nicht mehr gebraucht. Sie werden dann wohl auf anderen Felsen herumkraxeln.
2: Eine Reportage war das von Christian Altmaier aus Idar-Oberstein.
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4: Mit Moritz Kühn und der verpatzten Heimpremiere des neuen Trainers der deutschen Fußballnationalmannschaft Jürgen Klopp. In der Nations League gab es gegen Griechenland eine 0:1-Pleite in Augsburg vor den Augen unseres Reporters Michael Augustin.
5: 72% Ballbesitz im ersten Durchgang. Die Griechen lauerten auf Konterchancen. Deutschland vergab seine Chancen. Wieder Adeyemi, der eine gute Möglichkeit hatte, aber auch Conte, der Hoffenheimer bei seinem Debüt, oder Kimmich hätten treffen können für Deutschland. Nach 74 Minuten traf Griechenland Korbelis mit dem 0:1. Deutschland spielte wie unter Klopps Vorgänger Julian Nagelsmann um den Strafraum herum, hatte letzten Endes zu wenig Ideen im 1 gegen 1, zu wenige Mittel, um einen tiefen Abwehrblock vor Probleme zu stellen. Deutschland verliert deshalb mit 0:1.
4: Nach dem Unentschieden auswärts in den Niederlanden nun die Pleite gegen Griechenland. Abwehrspieler Jonathan Tah richtet den Blick schon nach vorne.
6: Ich glaube, das Wichtige ist, dass wir zusammenstehen. Und das wird sich nicht ändern. Die Euphorie mit dem neuen Trainer. Natürlich ist es von außen immer sehr, sehr aufgebauscht. Aber am Ende kommt es natürlich darauf an, was wir auf dem Platz machen, wie wir performen. Und wenn wir kein gutes Spiel machen und ein Spiel verlieren, dann ist es klar, dass nicht alle happy sind. Aber das können wir in den nächsten Spielen wieder gut machen.
4: Und zwar am Donnerstag, Spiel Nummer 3 in der Nations League. Gegner ist Serbien, das mit 0 Punkten Gruppenletzter ist. Die Serben haben nach der Niederlage gegen Griechenland auch gegen die Niederlande mit 1:2 verloren. Mit Ach und Krach den DFB-Pokal-Achtelfinaleinzug geschafft, haben die deutschen Meisterinnen des FC Bayern München. Bei Zweitligist Gladbach lagen sie lange mit 0:1 zurück, drehten aber in der Schlussviertelstunde noch die Partie. Im Achtelfinale geht's gegen Leverkusen, das mit ganz viel Mühe in der Verlängerung beim Zweitligisten Viktoria Berlin weitergekommen ist. Alle Ergebnisse des Pokalwettbewerbs der Frauen gibt's auf sportschau.de. Um Titel ging es auch bei den Straßenrad-Weltmeisterschaften in Kanada. Zum Abschluss der Wettbewerbe gab es das Straßenrennen der Männer und den ersten Sieg eines US-Amerikaners seit 1993. Holger Gerska berichtet aus Montreal.
7: Sicherlich eine Überraschung, aber keine Sensation. Denn Brendan McNulty hatte schon bei der WM-Generalprobe auf diesem Kurs vor 2 Wochen Platz 3 belegt, war auch Vierter im WM-Zeitfahren. Trotzdem der mit Abstand größte Erfolg in der Karriere des 28-Jährigen. Die Top-Favoriten belauerten sich, vor allem als McNulty 30 Kilometer vor dem Ziel attackierte, aber auch noch in der letzten Runde. Silber und Bronze sicherten sich dann im Sprint der Verfolger Michael Matthews aus Australien und der Niederländer Mathieu van der Poel. Die besten deutschen Radprofis waren Opfer der ersten großen Tempoverschärfung. Florian Lippowitz und Georg Zimmermann schafften nicht ganz den Sprung in die Topgruppe, verpassten dann im weiteren Verlauf entkräftet eine Platzierung unter den ersten 30.
4: Wir fliegen wieder gedanklich über den großen Teich und landen in der Handball-Bundesliga. Da muss Wetzlar weiter auf den ersten Saisonsieg warten. Nach der 32:37 Niederlage im Kellerduell beim HC Hamburg. Jan Möller war dabei.
8: Den besseren Start hatten erstmal die Gäste. Schnelle 3:0-Führung, genauso schnell aber auch der Ausgleich. Und dann ging es hin und her. Hamburg mit mehr Tempo, Wetzlar gefährlicher aus dem Rückraum und auch mit mehr Torwartparaden. Zur Pause stand 16:17 aus Sicht der Gastgeber, die dann in der zweiten Hälfte entschlossener wirkten. Nach einer 3-Tore-Führung der Hamburger kam Wetzlar zwar nochmal zurück, aber in der Schlussphase dann ein 7:2-Lauf. Hamburg eiskalt, vor allem Oliver Nord. Überragend, 9 Tore, 8 davon in der zweiten Hälfte. Und so war es dann hinten raus noch einigermaßen deutlich. 37:32. Der HC Hamburg feiert den ersten Saisonsieg und auf den muss Wetzlar weiter warten.
4: Hinter Wetzlar punktlos am Tabellenende rangiert der Bergische HC, der in Gummersbach mit 30:38 verloren hat. Hinter Spitzenreiter Flensburg-Handewitt und den Verfolgern Kiel und Magdeburg auf Rang 4, Hannover-Burgdorf. Die Niedersachsen haben gegen Göppingen deutlich gewonnen. Und zum Schluss noch der Blick zum Tennis. Da hat Alexander Zverev das Team Europa beim Laver Cup zum Prestigesieg gegen die Weltauswahl geführt. Die deutsche Nummer 1 holte durch den Zweisatzerfolg in London gegen den US-Amerikaner Tien die entscheidenden Punkte für seine Mannschaft. Den Laver Cup gibt es seit 2017 und er findet jedes Jahr statt. Es ist das Duell Europa gegen die besten Spieler der restlichen Welt.
2: Soweit der Sport.

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1: Um 23.29 Uhr mit Wolfgang Berger. Bundesgesundheitsminister Linnemann lehnt die Vorschläge der SPD für eine Reform der Pflegeversicherungen ab. Es geht unter anderem um einen sogenannten Pflegedeckel. Aus Berlin, Oliver Neuroth.
2: Der Pflegedeckel sieht vor, dass ein bestimmter Eigenanteil von Pflegebedürftigen im Heim eine Grenze nicht überschreitet. Mittelfristig 1.500 € im Monat. Das wären knapp 300 € weniger als im Moment. Hier setzt die Kritik von Gesundheitsminister Linnemann an. Nach seinen Worten löst eine Entlastung in dieser Höhe nicht das Grundproblem, nämlich dass die Heimrechnungen pro Monat insgesamt oft 3.000 € und mehr betragen. Im ARD-Bericht aus Berlin sagt Linnemann, man dürfe jetzt nicht nur Pflaster aufkleben, sondern müsse erste Hilfe leisten. Der CDU-Minister will im Oktober eine Kommission einrichten, die strukturell die Pflegeversicherung fit machen soll für die 2030er Jahre.
1: Die Doppelspitze der Grünen möchte für eine weitere Amtszeit kandidieren. Franziska Brandner und Felix Banaschak haben angekündigt, auf dem Parteitag im Dezember wieder anzutreten. Sie sind seit knapp 2 Jahren im Amt. Die Grünen hatten in diesem Jahr vor allem bei der Landtagswahl in Baden-Württemberg einen Erfolg erzielt. Sie erreichten 30,2% und stellen mit Cem Özdemir den Ministerpräsidenten. Bundesweit liegen die Grünen in Umfragen derzeit bei etwa 14%. Im Süden Englands hat die Polizei möglicherweise einen Terroranschlag verhindert. 5 Männer wurden festgenommen. Zuvor war ein Hinweis eingegangen, dass die Verdächtigen mit mehreren Lieferwagen auf dem Weg zum Luftwaffenstützpunkt Fairford seien. Dieser wird von den USA genutzt, um Angriffe auf iranische Raketenstellungen zu fliegen. US-Präsident Trump dankte den britischen Behörden, die nach seinen Worten großen Schaden verhindert hätten. In der Schweiz hat eine deutliche Mehrheit dagegen gestimmt, das Neutralitätsgebot zu verschärfen. Gut 70% stimmten gegen eine sogenannte Neutralitätsinitiative. Aus Genf, Sandra Bieger.
3: Die abgelehnte Vorlage sah vor, die Übernahme wirtschaftlicher Sanktionen sowie die Kooperation mit Militärbündnissen wie der NATO verfassungsrechtlich zu verbieten. Die Initiative war von der rechtskonservativen Schweizerischen Volkspartei SVP um den einflussreichen Politiker und Multimilliardär Christoph Blocher lanciert worden. Auslöser war die Entscheidung der Schweiz, nach dem russischen Einmarsch in die Ukraine die EU-Sanktionen gegen Russland zu übernehmen.
1: Und das Wetter in Deutschland. In der Nacht bewölkt und vereinzelt etwas Regen. 17 Grad auf Helgoland bis 3 Grad im Bayerischen Wald. Morgen im Nordwesten wolkig, im Südosten länger sonnig und trocken. 18 Grad auf Sylt bis 31 Grad in der Südpfalz. Am Dienstag nach teils trüben Beginn Sonne und Wolken 20 bis 31 Grad. Am Mittwoch überwiegend freundlich bei 18 bis 30 Grad. Das waren die Nachrichten.
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4: Eine wichtige Sperrung für die A1 Osnabrück-Bremen zwischen Bramsche und Neunkirchenförden wegen Bauarbeiten sind beide Fahrbahnen noch bis 5 Uhr gesperrt. Bitte umfahren Sie das Gebiet sehr weiträumig. Die A1 ist eine zentrale Verbindung. Die A3 Köln Richtung Oberhausen ist zwischen Köln-Delbrück und Leverkusen mit 5 Kilometern Stau immer noch belegt. Jetzt schaue ich noch weiter nach den aktuellen Meldungen neben den Baustellen. Wir haben keine weiteren Unfälle, außer auf der A98 Schaffhausen Richtung Singen. Da ist die Fahrbahn in Höhe der B314 Lauchringen nach einem Unfall gesperrt. Das war's aktuell vom Verkehr. Ihnen eine gute und sichere Fahrt.
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4: Im Studio ist Detlef Karg. Guten Abend. Saudi-Arabien ist unter Druck. Lange Zeit dachte man, das Land würde sich angesichts seiner finanziellen Stärke und der Aufrüstung der vergangenen Jahrzehnte als Ordnungsmacht etablieren. Das ist aber derzeit eher weniger der Fall. Man wundert sich, wie schwach Saudi-Arabien eigentlich ist in diesem Krieg, in dem es vom Iran hineingezogen worden war, nachdem der ja durch die USA einen der wichtigsten Verbündeten der USA attackiert worden war. Da habe ich mich ein wenig versprochen. Über das Ganze sprechen wir jetzt mit Ulrike Freitag. Sie ist Professorin für Islamwissenschaft und Direktorin des Leibniz-Zentrums Moderner Orient an der FU Berlin. Sie hat im Frühling ein Buch über den Wandel in Saudi-Arabien in den vergangenen Jahren veröffentlicht und meine Kollegin Sabina Mattei hat sie nun im folgenden Interview zunächst gefragt, ob sie die nun entstandene Dauer dieses Krieges erwartet hätte.
5: In gewisser Weise war das absehbar, weil Saudi-Arabien natürlich schon länger in einer starken Rivalität, wenn nicht gar Gegnerschaft, zur Islamischen Republik Iran steht. Man muss betonen, es war nicht immer so. Es gab unter dem Schah durchaus gute Beziehungen. Aber seither ist das doch immer wieder ein angespanntes Verhältnis. Und es gab durchaus, als der Krieg ausbrach, auch unterschiedliche Gerüchte darüber, inwieweit es natürlich hinter verschlossenen Türen Absprachen gegeben hatte. Nicht nur natürlich zwischen Israel und den USA, sondern eben auch zwischen den USA und beispielsweise Saudi-Arabien.
6: Wovor fürchtet Saudi-Arabien sich in diesem Konflikt jetzt eigentlich am meisten?
5: Naja, ich denke inzwischen am meisten vor dem Einbruch der Ölexporte. Denn es ist ja nicht nur die Straße von Hormuz blockiert, sondern inzwischen haben die Houthis eine schiitische Miliz oder Rebellengruppe im insbesondere nördlichen Jemen Saudi-Arabien eben auch mehrfach angegriffen. Auch hier gibt es einen schon sehr viel länger schwelenden Konflikt, der aber jetzt eben dadurch verstärkt wird, dass es den Houthis gelungen ist, die kritische zweite Meerenge, die den Zugang zum Mittelmeer eröffnet, nämlich das Bab el-Mandeb, den Zugang zum Roten Meer, dadurch zu blockieren, dass sie sagen, sie greifen saudische Tanker und saudische Schiffe an. Das tun sie auch tatsächlich. Und zusätzlich haben sie es geschafft, mit einer Drohnenattacke eine Pipeline Saudi-Arabiens anzugreifen. Eine Pipeline, mit der Saudi-Arabien eigentlich versucht hatte, die Exporte über die Straße von Hormuz ins Rote Meer umzudirigieren und auf diese Weise eben weiterhin nicht nur Europa und den Mittelmeerraum, sondern eben vor allem auch Asien mit Öl zu versorgen.
6: Also das Hauptstandbein Saudi-Arabiens, das wirtschaftliche Hauptstandbein, ist damit stark gefährdet. Aber worauf stützt dieser Staat seine Macht?
5: Ökonomisch stützt sich der Staat in der Tat vor allem auf Ölexporte beziehungsweise dann auch auf vom Öl abgeleitete petrochemische Industrie. Er stützt sich ideologisch inzwischen sehr stark auf die Loyalität zum Herrscherhaus. Lange Zeit war das gestützt auch durch das Bekenntnis zum sogenannten Wahhabismus, zu einer besonders rigiden Auslegung der sunnitischen Lesart des Islams. Das gilt weiterhin, aber längst in einer sehr viel moderateren Version. Unterstützt sich natürlich, wenn man so möchte, auch auf einen starken Unterdrückungsapparat.
6: Bleiben wir nochmal bei der Religion. Ich glaube, Mekka und Medina, diese beiden Orte klingen, hallen auch in Europa nach, wenn man an Saudi-Arabien denkt. Wie wichtig ist die Religion oder dieser Status als Hüter der wichtigsten religiösen Stätten des Islam für Saudi-Arabien in der arabischen Welt?
5: Das ist unglaublich wichtig. Deswegen gehen da auch sehr große Investitionen in die Pilgerfahrt, die zwar einerseits eine Einnahmequelle darstellt, aber andererseits eben auch tatsächlich sehr stark vom Staat gestützt wird. Und es ist da auch wirklich stark investiert worden, weil eben der Schutz der Pilgerfahrt ein ganz wesentliches Merkmal ist, was die saudischen Könige für sich reklamieren. Der König nennt sich selber Hüter der beiden heiligen Stätten und hat das gewissermaßen zur Grundlage eines Anspruchs auf eine Art Führungsrolle in der sunnitischen Welt gemacht. Und das geht über die arabischen Staaten hinaus. Das umfasst beispielsweise auch Indonesien, das umfasst Pakistan, das umfasst theoretisch jedenfalls die Türkei. Und es ist auch für die Saudis selber unglaublich wichtig. Also über diese legitimierende Rolle hinaus darf man nicht unterschätzen, dass die meisten Saudis durchaus sehr fromm sind und das auch sehr ernst nehmen, die Gastfreundschaft gegenüber den Gästen Gottes, wie sie auch genannt werden.
6: Frau Freitag, nochmal zurück zu diesem Ölreichtum Saudi-Arabiens, also diese großen Erdölvorkommen, auch Gasvorkommen, Gasfelder, soweit ich weiß, die sich dann eben auch in Petrodollar umgesetzt haben. Wie sehr hat das die saudische Gesellschaft verändert?
5: Sehr stark. Also ich denke in mehrererlei Hinsicht ganz zentral war, dass insbesondere zwischen Mitte der 60er Jahre und den frühen 1980ern eben die Exporte sehr stark anstiegen und dadurch möglich war nicht nur ein dramatischer Aus- und Umbau der Städte und damit verbunden dann auch eine komplette Veränderung des Lebensstils, eine neue Art von Konsum, sondern auch durchaus ländliche Entwicklung, große Bewässerungsprojekte beispielsweise, Sesshaftmachung von Beduinen. Teilweise war Saudi-Arabien ein Weizenexporteur. Das stellt man sich gar nicht vor, wenn man an ein Wüstenland denkt. Was natürlich mit fossilen Wasservorkommen, die nicht erneuerbar sind, gemacht wurde. Insofern hat sich sozusagen von der Modernisierung her sehr viel geändert. Es wurde eine Infrastruktur mit Krankenhäusern, mit Schulen, mit Universitäten aufgebaut. Es wurden viele Studenten ins Ausland geschickt. Und hier sieht man gleich den zweiten Aspekt, nämlich auch die Veränderung der Lebensformen, der Einstellungen. Das, inwieweit passte ein solches stark amerikanisch geprägtes, kulturell stark amerikanisch geprägtes Leben denn überhaupt noch zu diesen sehr rigiden Vorstellungen von Islam? Das hat teilweise die Gesellschaft stark zerrissen. Etwa die Frage, ob Fernsehen und wenn ja, welche Art von Programmen zulässig sind. Man denke hier gleichzeitig an das Bilderverbot im Islam, an das Verbot, dass Frauen auftreten, was durchaus bis in die 1960er Jahre passierte, also in Form von Ansagerinnen. Das wurde dann erstmal wieder untersagt. Gleichzeitig hat auch das Königshaus, was natürlich besonders profitiert hat von diesen Öleinnahmen, einen Lebensstil entwickelt, der sehr vielen gewissermaßen ein Schlag ins Gesicht der offiziell geltenden religiösen Vorschriften war. Und auch dieses hat zur internen Radikalisierung bestimmter Kräfte, sicherlich auch von Gruppen, die sich eben selber benachteiligt fühlten, geführt.
6: Wenn Sie das Königshaus erwähnen, Kronprinz Mohammed bin Salman gilt aktuell als der eigentliche Herrscher Saudi-Arabiens. Wie ist der eigentlich dahin gekommen?
5: Der ist ernannt worden durch seinen Vater, König Salman, der seinerseits 2015 an die Macht kam und dann sehr schnell einen seiner jüngsten Sohn befördert hat. Das Ganze vor dem Hintergrund, dass schon seit Jahrzehnten eigentlich darüber diskutiert wird, dass eigentlich ein Generationenwechsel stattfinden müsste. Insofern ist er also vom König ernannt worden. Er hat sich aber auch selber sehr schnell durchgesetzt und er hat, das muss man wirklich sagen, im Land, gerade unter der Jugend, eine riesige Legitimität, weil da plötzlich ein 30-Jähriger war, der mit Vorstellungen eines liberaleren sozialen Lebens kam, der mit Vorstellungen kam, dass dieses sehr abgeschottete, sehr rigide Land sich doch der Außenwelt öffnen möge, dass es doch nicht einzusehen sei, dass junge Saudis in die Nachbarländer fahren, um Musikkonzerte, Kinovorstellungen oder auch Vergnügungsparks zu besuchen, der also begonnen hat, all dies im eigenen Land auch aufzubauen. Und das hat eine große Begeisterungswelle hervorgerufen. Man darf natürlich nicht vergessen, dass das Ganze auch, weil es durchaus auch andere konkurrierende Bewerber um dieses Amt gewissermaßen gab, dass das Ganze auch mit einer starken Repressionswelle einherging. Am bekanntesten natürlich der Mord an dem Journalisten Jamal Khashoggi.
6: Vor 10 Jahren, also ungefähr zu dem Zeitpunkt, zu dem MBS, wie er wohl kurz genannt wird, auch im Westen auffiel, nicht nur wegen des Mords an diesem bekannten Journalisten. Da verkündete der Kronprinz die Vision 2030. Was umfasst die?
5: Das ist eine ganz klare Modernisierungsstrategie, eine, die übrigens auch die anderen Golfstaaten verfolgen, die alle eine Vision 2030 oder 2040 haben. Sie ist bei Saudi-Arabien deswegen so besonders aufgefallen, weil es eben tatsächlich eine Modernisierung war, die nicht nur eine Diversifizierung der Einnahmequellen zu einem Zeitpunkt anstrebte, wo absehbar war, dass das fossile Zeitalter irgendwann seinem Ende entgegengeht, sondern eben, weil sie mit dieser dramatischen Öffnung einherging und mit extrem spektakulären sogenannten Gigaprojekten, also riesigen Entwicklungsprojekten. Eines der bekanntesten ist eines, was gerade wieder gestrichen worden ist, gewissermaßen die 160 Kilometer lange Linienstadt Neom, die verbunden war mit riesigen Entwicklungsprojekten im absoluten Nordwesten des Königreichs gewissermaßen an der Grenze zu Ägypten und zu Israel, wo eben auch große Resorts am Roten Meer entstehen sollten, wo ein Skiort Trojena entstehen sollte, eine schwimmende Industriestadt, ein großer Flughafen, der eben Saudi-Arabien oder diesen Teil Saudi-Arabiens, der bis dahin relativ wenig entwickelt war, innerhalb von 6 Stunden nicht nur mit Europa und den USA, sondern eben auch mit großen Teilen Asiens und Afrikas verbinden sollte. Ein Leuchtturmprojekt, was insbesondere das Ziel auch hatte, solche Projekte wie Dubai und Katar zu überstrahlen. Und das ist ihm auch gelungen, auch wenn das Projekt selber jetzt doch stark stagniert.
6: Sie haben die kulturelle Liberalisierung genannt, die Mohammed bin Salman angestoßen hat. Ist denn Saudi-Arabien auch politisch liberaler geworden unter ihm?
5: Nein. Ich glaube, es hatte in der jüngeren Vergangenheit jedenfalls seine liberalste Phase unter König Abdallah. Auch das in Reaktion etwa auf den 11. September, wo eben unter den Attentätern in New York ja doch eine ganze Reihe an Saudis waren. Und dann gab es natürlich auch erheblichen Druck auf Saudi-Arabien, aber eben auch, weil Abdallah erkannte, dass im eigenen Land sich radikale Strömungen stark ausgebreitet hatten. Zu der Zeit bis etwa 2011, 2013 gab es eine relativ intensive politische Debatte im Land. Das endete dann relativ schnell, weil König Abdallah nicht nur sehr alt war, sondern eben auch dann in den Nachbarländern, wo es ja zu politischen Umstürzen infolge des sogenannten arabischen Frühlings kam, er die Gefahr für das Könighaus sah. Das wurde also zurückgenommen bei gleichzeitigen starken Konzessionen, also etwa mehr Sozialzahlungen, dem Bau von mehr öffentlichem Wohnungsbau und Ähnlichem. Und nach der, wenn ich jetzt das Böse sage, Machtergreifung von Mohammed bin Salman, kam auch erst einmal eine starke Repressionswelle. Mein Eindruck ist, dass er jetzt so sicher im Sattel sitzt, dass es eine gewisse Liberalisierung gegeben hat. Aber man darf nicht vergessen, wir leben im Zeitalter der künstlichen Intelligenz. Und gerade die Corona-Pandemie hat hier auch nochmal Möglichkeiten eröffnet des direkten Zugriffs des Staats auf etwa die elektronischen Geräte jedes einzelnen Bürgers, also die Telefone und Computer, die natürlich auch eine recht umfassende Überwachung zulässt.
6: Und wie leben die saudischen Bürger damit? Also gibt es trotzdem liberale Bestrebungen oder lebt es sich doch ganz gut unter einer autoritären Herrschaft?
5: Also für die allermeisten lebt es sich relativ gut unter einer autoritären Herrschaft, weil man sieht, dass in Libyen, in Syrien, im Jemen durch den arabischen Frühling ja viel zerstört wurde. Und hier hat ja doch ein Großteil, insbesondere der jüngeren Bevölkerung, die Möglichkeit, sich in den neuen Projekten zu verwirklichen und eben nicht nur im Vergnügungssektor, sondern eben auch durch die Entwicklung von künstlicher Intelligenz, wo eben dann auch Ausbildungsmöglichkeiten geschaffen werden, wo der Staat große Projekte fördert, in denen Leute Beschäftigung finden, im Tourismussektor, wo viele Beschäftigung gefunden haben und so weiter. Sodass für viele das erstmal durchaus sehr attraktiv ist. Es gibt natürlich immer diejenigen, die politisch auch anders denken und für die ist es deutlich schwieriger. Die packen ihr Telefon in den Kühlschrank, bevor sie über Politik diskutieren, wenn sie es überhaupt noch tun. Oder sind eben auch ins Ausland gegangen. Also es gab doch eine gewisse Fluchtwelle ins Ausland. Es gab eine große Verhaftungswelle. Da werden zwar jetzt stückweise die Leute auch wieder freigelassen, aber diejenigen, die sich in den sozialen Medien kritisch geäußert hatten, tun das heute eben in der Regel nicht mehr.
6: Ich würde gerne noch mal einen Blick auf die Außenbeziehungen Saudi-Arabiens werfen. Die arabische Welt ist ja dabei, war schon vor dem aktuellen amerikanisch-israelischen Krieg gegen Iran dabei, sich neu zu ordnen, Beziehungen neu zu ordnen, auch Saudi-Arabien, glaube ich. Riad ist eng mit den USA verbündet. Bleibt das so?
5: Naja, es wird sicherlich so bleiben, aber es zeichnet sich jetzt, und das ist zwar vielleicht in der aktuellen Situation noch mal besonders deutlich, aber es zeichnet sich eigentlich seit 2017 oder schon vorher, eigentlich seit Obama ab, dass die USA doch nicht den versprochenen Schutz den sich Saudi-Arabien immer von ihnen erhofft hat, leisten werden. Ich sagte, aktuell zeichnet es sich besonders ab, weil König Salman und Mohammed bin Salman um Unterstützung der USA im Kampf gegen diese Houthi-Miliz, die wir anfangs erwähnt haben, gebeten haben und die USA gesagt haben, nein, da greifen sie jetzt nicht ein, obwohl die USA ja eigentlich den Krieg am Golf vom Zaun gebrochen haben. Saudi-Arabien hat also schon länger begonnen, sozusagen zu diversifizieren. Die Politikwissenschaftler würden das Hedging nennen. Es hat also seine Beziehungen zu China ausgebaut. Es hat seine Beziehungen zu Russland ausgebaut, einschließlich Waffenkäufe. Es hat jetzt diesen Sommer ein Abkommen geschlossen, das sogenannte Mekka-Abkommen mit Pakistan und der Türkei, was wohl auch die Absicht großer Waffenkäufe in der Türkei beinhaltet, was für die türkische Wirtschaft natürlich auch gut ist. Das heißt, Saudi-Arabien versucht hier zu diversifizieren. Es hat auch einen Antrag auf Beitritt zum BRICS-Abkommen gestellt, ist aber noch nicht formell richtig beigetreten. Das heißt also, es versucht, sich mehr Optionen aufzubauen. Was ihm dabei etwas in den Weg gerät, ist sein durchaus konfliktreiches Verhältnis zu den Vereinigten Arabischen Emiraten, die nun ganz offiziell Mitglied von BRICS sind, die gleichzeitig sehr viel enger mit den USA und vor allem auch mit Israel kooperieren, die also ganz auf diese Karte eigentlich setzen und die aber eben in einer starken Konkurrenz zu Saudi-Arabien stehen.
6: Gerade in dieser Situation sollte man ja eigentlich meinen, dass Nachbarn zusammenrücken. Warum diese Rivalität mit den Vereinigten Arabischen Emiraten?
5: So ganz klar ist das nicht. Ein Stück weit ist das sicher auch eine persönliche Rivalität zwischen Mohammed bin Zayed, dem ehemaligen Kronprinz und jetzt Herrscher der Vereinigten Arabischen Emirate, und Mohammed bin Salman. Mohammed bin Zayed, oder MBZ, wie er genannt wird, galt ursprünglich einmal als so etwas wie eine Art Tutor fast von MBS. Und MBS meinte aber eben dann, Saudi-Arabien sei ja schließlich das größte Land auf der Halbinsel, wie Sie schon sagten, sehr viel größer ja auch als die Emirate, habe sehr viel mehr Potenzial, hat beispielsweise verfügt, dass alle Unternehmen, die saudische Staatsaufträge bekommen möchten, ihren Hauptsitz in der Golfregion in Riad haben müssten. Die waren vorher überwiegend in Dubai oder Abu Dhabi, nicht zuletzt, weil man dort etwa auch Alkohol trinken kann und generell ein sozial entspannteres Leben pflegen konnte. Das ist sowohl für asiatische als auch für westliche Unternehmen durchaus ein Argument gewesen. Es gibt also hier eine wirtschaftliche Rivalität, es gibt eine geostrategische Rivalität, etwa im Sudan, wo die beiden unterschiedliche Fraktionen unterstützen, in Libyen, wo sie unterschiedliche Fraktionen unterstützen, das war vorher schon in Syrien so und ist jetzt aktuell oder war bis zum Januar aktuell im Jemen so, wo Saudi-Arabien letztlich die Emirate zum Abzug gezwungen hat. Und das ist insofern interessant, als eigentlich die Emirate und Saudi-Arabien eine gemeinsame Fraktion gegen die Houthis gebildet haben, die Emirate dann aber eine Organisation, den Southern Transitional Council, unterstützt haben, der aus saudischer Sicht als ein potenzieller Anwärter auf ein erneutes Südjemen galt, was nicht im Interesse der Saudis lag. Deswegen haben die Saudis Anfang Januar die Emirate gezwungen, ihre Truppen und ihre Unterstützung für den Southern Transitional Council einzustellen und die Truppen abzuziehen. Der Anführer des Southern Transitional Council lebt inzwischen in den Emiraten. Und das hat überhaupt erst das Vorrücken der Houthis jetzt auf das Bab al-Mandab ermöglicht. Insofern haben sich die Saudis da selbst ins Knie geschossen, wenn man so möchte.
6: Der frühere Wirtschaftsminister Robert Habeck hat Saudi-Arabien ja mal als Stabilitätsanker bezeichnet. Das ist erst 2 Jahre her, bei seinem Besuch 2024 war das. Kann Saudi-Arabien dahin wieder zurück?
5: Naja, selbst wenn Saudi-Arabien anfangs die Angriffe auf den Iran unterstützt haben sollte, wozu es sich offiziell, glaube ich, nie bekannt hat. Es hat allerdings diesen Sommer dann mehrfach auch auf Iran beziehungsweise mit dem Iran verbündete Kräfte auch im Irak Angriffe geflogen in Selbstverteidigung, ist Saudi-Arabien, glaube ich, schon klar, dass es sich langfristig mit dem Iran arrangieren muss. Und ich glaube schon, dass Saudi-Arabien im Prinzip, nicht zuletzt um seine sehr anspruchsvolle und ehrgeizige Wirtschaftsagenda zu verfolgen, auf Stabilität angewiesen ist und auch daran eigentlich ein großes Interesse hat. Nicht zuletzt deswegen hat sich Saudi-Arabien so lange zurückgehalten, gegen die Houthis im Jemen wieder vorzugehen, weil es Angst hat, erneut in die innerjemenitischen Auseinandersetzungen gezogen zu werden. Eigentlich hat Saudi-Arabien ein großes Interesse an Stabilität in der Region und hat sich eigentlich auch bemüht, das in den letzten Jahren zu verfolgen. MBS hat am Anfang seiner Herrschaft eine Reihe von außenpolitischen Abenteuern unternommen. Eingreifen im Jemen, Isolation Katars bis hin zu der absurden Idee, einen Kanal zwischen Saudi-Arabien und Katar zu graben. Er hat damit dann eigentlich relativ schnell wieder aufgehört. Und insofern denke ich, dass Saudi-Arabien schon im Prinzip so etwas wie ein Stabilitätsanker sein kann. Und schließlich darf man nicht vergessen, Saudi-Arabien hat den aktuellen Krieg nicht angezettelt. Das waren Israel und die Vereinigten Staaten.
6: Stabilitätsanker eventuell ja, aber hat Saudi-Arabien denn das Zeug zur Ordnungsmacht am Golf oder bleibt es den Ereignissen dort ausgeliefert?
5: Also bis auf Weiteres hat es, glaube ich, ein Potenzial dafür, aber es kann es noch nicht ausüben. Das sieht man ja aktuell, wo es eben beispielsweise die Unterstützung der USA bräuchte, um im Jemen agieren zu können. Ich glaube, es wird ganz schwierig, solange Iran so agiert, wie er agiert und solange Israel so agiert, wie er agiert, in der Region dauerhaft Stabilität zu erreichen. Und Saudi-Arabien hat, um nochmal Richtung Israel-Palästina zu schauen, eben ganz klar die Position, wir haben nichts gegen einen Ausgleich mit Israel, aber es muss ein irgendwie plausibles palästinensisches Staatsgebilde geben, wie immer das gestrickt sein mag. Und damit unterscheidet es sich eben deutlich von den Emiraten. Ich glaube aber, dass das durchaus eine Position ist, die in der arabischen Welt eine unglaubliche Überzeugungsmacht hat. Ich glaube auch, dass Mohammed bin Salman sie möglicherweise nur deswegen einnimmt. Anfangs sah es durchaus so aus, als könnte er dem Abraham's Accords beitreten.
6: Aber das ist zurzeit nicht absehbar.
5: Das ist zurzeit nicht absehbar und seit dem Gaza-Krieg schon gar nicht.
4: Sagt die Islamwissenschaftlerin und Saudi-Arabien-Expertin Ulrike Freitag von der FU Berlin im Gespräch mit meiner Kollegin Sabina Mattei.
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7: Wenn man dann auffordert, diesen Krieg zu beenden und Russland ist dazu zum jetzigen Zeitpunkt nicht bereit, dann ist das schon ein sehr hartes, ein sehr deutliches Gespräch gewesen.
4: Soweit Bundesaußenminister Wadefuhl in der ARD nach einem Treffen mit seinem russischen Kollegen Lavrov in New York. Die beiden haben also miteinander gesprochen. Das war ein Thema an diesem Woche am Rande der UN-Vollversammlung. Die Berliner Zeitung hält das Treffen für richtig.
8: Man kann Russland unter Druck setzen und trotzdem dessen Außenminister treffen. Man kann Waffen an die Ukraine liefern und trotzdem einen Kommunikationskanal nach Moskau offenhalten. Das eine schließt das andere nicht aus. Im Gegenteil, je größer die Gefahr einer direkten Konfrontation zwischen Russland und dem Westen, desto wichtiger wird die Möglichkeit, einander tatsächlich erreichen zu können. Wadefuhl berichtet, man habe sehr offen und auch sehr kontrovers diskutiert. Lavrov wiederum beklagt, er habe nichts gehört, was über die bekannten deutschen Positionen hinausgehe. So what? Manchmal besteht ein Erfolg zunächst darin, dass überhaupt noch gesprochen wird.
4: Nach Einschätzung der Süddeutschen Zeitung zeigt das Gespräch vor allem eins, nämlich dass Verhandlungen mit Russland nicht möglich sind.
8: War das Treffen deshalb ein Fehler? Nein, schließlich hat es vorgeführt, dass Moskau nicht verhandeln will. Wer in Deutschland mehr Gespräche mit Russland fordert, hat nun den Beweis dafür. Das sollte endlich auch bei der AfD ankommen. Russland nutzt jede ausgestreckte Hand als Bühne, um den Westen gespalten und schwach aussehen zu lassen. Wer das ignoriert, dient nicht dem Frieden, sondern Moskaus Propaganda.
4: Auch für die Taz ist Russlands Desinteresse an Verhandlungen deutlich geworden. Diese Demütigung hätte sich Wadefuhl ersparen können, kommentiert das Blatt. Und die Frankfurter Allgemeine Zeitung zeigt sich überrascht über den Zeitpunkt des Treffens.
8: Ausgerechnet jetzt, da man richtigerweise Moskau als Urheber gefährlicher Anschlagsversuche benannt hat? Das ist nicht irgendein Zeitpunkt, sondern der falsche. Oder war da noch was? Ja, die Landtagswahlen in Ostdeutschland, in denen extreme Parteien mit Ostalgie und angeblicher Friedenspolitik punkten konnten, die wird man mit einem solchen Manöver nicht ausstechen. Im Gegenteil werden sie das als Eingeständnis werten, wie richtig sie schon immer gelegen hätten.
4: Die Neue Osnabrücker Zeitung ist der Ansicht, die Bundesregierung hat eine klare Haltung demonstriert und muss dranbleiben.
8: Von Lavrovs schroffer Reaktion sollte sich Berlin nicht entmutigen lassen. Der Ball liegt einmal mehr im Feld des Kremls. Nimmt der russische Präsident Putin die G20-Einladung der USA an, wäre das ein wichtiges Signal, wenn auch noch längst keines für Frieden in der Ukraine. Wenn er ablehnt, wäre das ebenfalls eine Antwort. In beiden Fällen gewinnt der Westen an Klarheit. Deshalb darf die EU das Treffen trotz der Einladung Putins auch nicht boykottieren.
4: Das waren die Standpunkte. Zusammengestellt hat sie heute Diane Batani.

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1: Um 0 Uhr mit Wolfgang Berger. Bundesgesundheitsminister Linnemann lehnt den von der SPD vorgeschlagenen sogenannten Pflegedeckel ab. Man könne zwar über alles diskutieren, so der CDU-Politiker im ARD-Bericht aus Berlin. Die Einsparungen bei einer solchen Begrenzung der reinen Pflegekosten betrügen aber nur rund 300 Euro. Und das bei einem Gesamteigenanteil bis durchschnittlich 4.000 Euro pro Betroffenem und Heimplatz.
2: Wir würden das Problem nicht lösen. Und deshalb plädiere ich für eine Kommission, dass wir jetzt sozusagen nicht nur Pflaster aufkleben, sondern eine erste Hilfe leisten, damit weiter die Leistungen ausgezahlt werden an die Pflegebedürftigen und die Beiträge stabil halten. Und in einem zweiten Schritt wollen wir Ende Oktober eine Kommission einrichten, die strukturell die Pflegeversicherung fit macht für die 30er Jahre.
1: Gesundheitsminister Linnemann, heute soll ein weiterer Versuch unternommen werden, die Streitpunkte auszuräumen. Die Doppelspitze der Grünen, Franziska Brandner und Felix Banaschak, wollen die Partei auch in Zukunft führen. Beide haben mitgeteilt, dass sie auf dem Parteitag Anfang Dezember für eine zweite Amtszeit kandidieren. Brandner und Banaschak stehen seit fast 2 Jahren an der Parteispitze. In diesem Jahr erzielten die Grünen vor allem im Südwesten und in Sachsen-Anhalt Erfolge. In der Nähe des Luftwaffenstützpunktes Fairford in Großbritannien hat die Polizei 5 Männer festgenommen. Die Ermittler gehen von einem terroristischen Hintergrund aus. Die Männer werden verdächtigt, einen Anschlag geplant zu haben. Der Luftwaffenstützpunkt wird von den USA genutzt, um Angriffe auf iranische Raketenstellungen zu fliegen. Zuvor waren der Polizei 3 verdächtige Autos gemeldet worden. Der Luftwaffenstützpunkt liegt im Südwesten Englands. Das Heimdebüt von Jürgen Klopp als DFB-Trainer ist misslungen. Die Nationalelf verlor das Nations League-Spiel gegen Griechenland mit 0:1. Aus Augsburg, Stefanie Batschik.
3: Der Mann dieses Spiels heißt Dimitris Kobelis und er trägt die griechischen Farben blau und weiß. Der Torschütze aus der 74. Minute und so verliert Deutschland hier am Ende mit 0:1. Die Chancen waren da. Adeyemi hatte 2 richtig gute in der ersten Hälfte. Conte, der Debütant von der TSG Hoffenheim, hatte einen in der ersten, einen in der zweiten. Sie waren teilweise zu unpräzise. Sie waren aber auch da. Sie hatten Phasen, die auch stark waren, die gut waren. Und Jürgen Klopp, der guckt jetzt ganz schön konsterniert und weiß, er hat noch einiges vor sich auf seiner To-Do-Liste, was besser werden muss in den nächsten Wochen. Die nächste Gelegenheit gibt es dann am Donnerstag gegen Serbien.
1: Das waren die Nachrichten. Und das Wetter in Deutschland. Bewölkt und vereinzelt etwas Regen. 17 Grad auf Helgoland bis 3 Grad im Bayerischen Wald. Tagsüber im Nordwesten wolkig, im Südosten länger sonnig und trocken. 18 Grad auf Sylt bis 31 Grad in der Südpfalz. Am Dienstag nachteils trüben beginnen Sonne und Wolken, 20 bis 31 Grad. Am Mittwoch überwiegend freundlich bei 18 bis 30 Grad. Es ist 0:03 Uhr.
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4: Die A1 Osnabrück Richtung Bremen ist zwischen Bramsche und Neunkirchenförden wegen Bauarbeiten noch bis 5 Uhr in beiden Richtungen gesperrt. Bitte umfahren Sie das Gebiet möglichst weiträumig. Die A3 Köln Richtung Oberhausen zwischen Köln-Delbrück und Leverkusen-Zentrum 4 Kilometer Stau. Die A7 Hannover-Flensburg ist noch in Richtung Norden zwischen Hamburg-Heimfeld und Volkspark wegen Bauarbeiten bis 1 Uhr gesperrt. In Richtung Süden ist die Fahrbahn zwischen Hamburg-Stellingen und Waltershof auch gesperrt. Die A40 Duisburg-Essen ist zwischen Kreuz Duisburg und Kreuz Kaiserberg wegen Bauarbeiten in beiden Richtungen bis 5. Oktober gesperrt. Die A40 Duisburg-Essen ist zwischen Mülheim an der Ruhr, Winkhausen und Heißen wegen Bauarbeiten in beiden Richtungen bis 5 Uhr gesperrt. Die A42 Dortmund-Kamp-Lindfort ist zwischen Herne-Baukau und Herne-Krange wegen Bauarbeiten in beiden Richtungen bis Dienstag früh gesperrt. Die A45 Gießen-Hagen ist zwischen Lüdenscheid und Lüdenscheid-Nord wegen Bauarbeiten bis 5 Uhr in beiden Richtungen gesperrt. Wir kommen zur A48, da ist die Fahrbahn in Richtung Koblenz zwischen Dernbach und Bendorf-Neuwied und in der Gegenrichtung zwischen Bendorf-Neuwied und Hörgrenzhausen wegen Brückenarbeiten bis 5 Uhr gesperrt. Auch auf den Ausweichstrecken kommt es immer wieder zu Behinderungen. Die A52 Mönchengladbach Richtung Düsseldorf ist zwischen Kreuz Neersen und Kreuz Karst bis Donnerstag früh wegen Bauarbeiten gesperrt. Die A98 Schaffhausen Richtung Singen ist in Höhe der B314 Lauchringen nach einem Unfall gesperrt. Die A215 Neumünster Richtung Kiel ist zwischen Kreuz Kiel West und Kiel Mitte wegen Bauarbeiten bis 5 Uhr gesperrt. Und zum Schluss die A671 Mainz-Wiesbaden ist zwischen Gustavsburg und Hochheim Süd wegen einer Baustelle in beiden Richtungen bis ca. 4 Uhr gesperrt. Soweit der Verkehr, Ihnen eine gute Fahrt.
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4: Und die kommt wie immer vom Norddeutschen Rundfunk in Hamburg. Heute mit Detlef Karg im Studio. Willkommen, wir haben Montag, den 28. September. Und wir blicken noch einmal auf die deutsche Olympia-Entscheidung zurück. München geht also ins Rennen. Die Region Köln-Rhein-Ruhr zeigt sich zumindest offiziell als guter Verlierer. Und alle ziehen nun an einem Strang, damit Deutschland erneut Gastgeber der Olympischen Spiele werden kann. Frank Hollmann hat weitere Reaktionen von diesem Wochenende in Bayern zusammengetragen.
5: Olympia bringt auch politische Kontrahenten zusammen. Kaum hatte Bundespräsident Frank-Walter Steinmeier die Entscheidung für München verkündet, bestätigten Ministerpräsident Markus Söder, CSU, und Oberbürgermeister Dominik Krause, Grüne, ihre Verabredung auf der Wiesn.
6: Der Oberbürgermeister hat zumindest gesagt, wenn es klappen sollte, will er mit mir ein Looping auf der Wiesn fahren. Olympia-Looping. Ja, ich weiß nicht, ob das wirklich ernst gemeint war. Und da muss ich mir dann auch noch psychisch vorbereiten drauf.
7: Auf jeden Fall, Olympia-Looping wollen wir gemeinsam fahren. Herzliche Einladung, eine Woche haben wir noch die Wiesn. Und ansonsten will ich aber vor allem noch zwei Dankeschöns loslassen. Einmal an die Delegierten hier im Raum für das große Vertrauen, aber zum anderen vor allem auch an unsere Münchnerinnen und Münchner, die die Bewerbung überhaupt erst möglich gemacht haben. Eine großartige Stadtverwaltung, die dran gearbeitet hat, aber vor allem diesen wahnsinnigen Vibe in der Stadt. Und ich freue mich drauf, dass wir jetzt richtig loslegen können.
5: Denn allen ist klar, der nationale Entscheid für München ist nur der erste von vielen Schritten. International muss sich München gegen starke Konkurrenz durchsetzen. Das weiß auch Oliver Zeitler, bayerischer Ruder-Olympiasieger im Einer von Paris.
8: Ich bin auch froh, dass wir jetzt uns für eine Stadt entschieden haben, die auch internationales Format hat, da wir es mit Sicherheit mit sehr, sehr starken Konkurrenten jetzt auch bei der Vergabe der Olympischen Spiele zu tun haben werden. Da sind einige Städte ja dabei, die noch nie Olympische Spiele ausgetragen haben, einige Länder dabei, die noch nie Olympische Spiele ausgetragen haben.
5: Nicht die einzige Baustelle. München bewirbt sich nicht nur für die Olympischen, sondern auch für die Paralympischen Spiele. Das war 1972 noch anders. Da wurden die Spiele für Menschen mit Behinderung versteckt, fanden in Heidelberg statt, weil das Olympische Dorf in München nicht behindertengerecht umgebaut werden konnte. Das muss anders werden, erklärt Marion Schöne, die Chefin des Olympiaparks.
9: Die Städten müssen barrierefrei gemacht werden. Das ist immer ein Hinderungsgrund. 1972 war das natürlich noch kein Thema. Wenn wir sie bekommen sollten, dann ist es natürlich noch mal ein Riesenschub für Inklusion.
10: Als Sportler ist es der heilige Gral, zu den Spielen zu kommen. Und es ist dann natürlich noch mal tausendmal mehr wert, wenn man weiß, es ist im eigenen Land. Also ich muss sagen, es wäre gigantisch, wenn wir einfach nur noch mal eine Europameisterschaft oder Weltmeisterschaft zu uns kriegen würden im Schwimmen. Dass jetzt sogar die Chance besteht, das ganz, ganz große Ding zu holen, ist einfach phänomenal.
5: Ergänzt Josia Topf, Paraschwimmer aus Erlangen und Goldgewinner in Paris vor 2 Jahren. Auch er hofft auf einen Schub, nicht nur für München. Genauso wie Bayerns Ministerpräsident Söder.
6: Das Ganze ist eine Riesenchance für uns. Deswegen sollten wir zunächst die Chance und nicht die Belastung sehen. Wir werden keine monumentalen Spiele anbieten, wo alles neu gebaut wird und dann im Grunde genommen nur noch Museen drin werden. Sport verbindet, führt zusammen. Und wenn es dann am Ende scheitern sollte am Geld, bei der drittgrößten Volkswirtschaft der Welt, das wäre peinlich und darf uns nicht passieren.
4: Soweit Markus Söder im Beitrag von Frank Hollmann. Reaktionen aus München und Bayern, aber auch Schleswig-Holstein könnte profitieren, denn bei einem deutschen Bewerbungserfolg würden vor Kiel die Segelwettbewerbe stattfinden. Der Kieler Oberbürgermeister Samet Yilmaz von den Grünen war auch in Baden-Baden dabei und meine NDR-Kollegin Julia Meyer hat ihn gefragt, wie er diesen Moment erlebt hat.
11: Es war ein sehr erleichtert und vor allem ein sehr bewegender Moment. Wir standen alle da, man hat gesehen, dass wir schon sehr angespannt sind. Die Entscheidung wurde ja getroffen, da sind wir in eine längere Mittagspause gegangen. Und man hat schon gesehen, dass alle ein wenig nervös werden. Und als die Entscheidung gefallen ist, waren wir alle sehr, sehr glücklich.
12: Was versprechen Sie sich denn von olympischen und paralympischen Segelwettbewerben in Kiel?
11: Olympia ist nicht nur auf Leistungsebene auf Sport zu sehen, sondern Olympia verbindet Menschen, Sport verbindet Menschen, die Gesellschaft kommt zusammen. Wir haben noch auf der internationalen Ebene eine ganz andere Ausstrahlung und ich hoffe mir dabei, dass wir gerade in den ja recht schwierigen Zeiten der Zeit, dass die Gesellschaft zusammenrückt und dass wir ein bisschen positiver sind.
12: Jetzt ist es ja noch längst nicht klar, ob die Olympischen Spiele tatsächlich nach München und Kiel kommen. Trotzdem, wenn es so kommen sollte, was müsste bis dahin noch alles passieren?
11: Wir werden gemeinsam mit München, mit dem Land, mit den Vereinen, mit den Menschen wirklich vor Ort noch sprechen. Und wir haben eine gute Infrastruktur. Wir zeigen das ja tagtäglich in der Landeshauptstadt Kiel, vor allem während der Kieler Woche, dass wir Olympia können. Kiel kann Olympia. Wir sind infrastrukturell gut aufgestellt. Aber natürlich müssen wir doch noch eine Schippe mehr tun, wenn es darum geht, nochmal aktuell in der Zeit 2036, 40 oder 44 den Ansprüchen gerecht zu werden. Und da werden wir jetzt das ein oder andere anstoßen.
12: Nicht alle sind so begeistert wie Sie, auch aus diesen Gründen, dass da noch eine Menge passieren müsste. Die Linke zum Beispiel kritisiert, dass die Stadt sparen muss, aber für so ein Großevent Geld da sei. Wo soll dieses Geld denn herkommen für diese ganzen Modernisierungsmaßnahmen und was noch passieren muss?
11: Ja, wer in die Zukunft investieren möchte, muss natürlich Geld in die Hand nehmen. Wir haben 1972 gesehen, was Olympia bringen kann. Davon profitieren wir heute noch. Wir werden natürlich, wenn wir investieren wollen, Geld in die Hand nehmen wollen. Aber allein schon die Bewerbung hat ja gezeigt, wir haben ca. 60.000 Euro für die Bewerbung ausgegeben. Die kriegen wir vom DOSB wieder. Das ist gut angelegtes Geld jetzt gewesen. Vor allem auch nochmal zu zeigen, dass wir Olympiareif sind, dass wir wirklich auch Olympia machen wollen. Am Ende werden die Menschen in Schleswig-Holstein und die Kielerinnen und Kieler mehr davon profitieren. Und wir werden natürlich vom IOC, vom DOSB Unterstützung bekommen, natürlich auch auf internationaler Ebene. Und da habe ich auf jeden Fall Hoffnung. Und am Ende werden wir mehr profitieren.
12: Eine Sorge sind weiter steigende Mieten. In Hamburg war das sicherlich auch ein Grund, warum die Menschen gegen eine Olympia-Bewerbung gestimmt haben. Was sagen Sie denn Menschen, die sich deshalb in Kiel jetzt Sorgen machen?
11: Die Sorge ist natürlich berechtigt. Die Wohnungsfrage ist die soziale Frage. Darüber brauchen wir uns nicht zu streiten. Wir werden aber natürlich sehen, mit Olympia werden wir auch einen Teil für den Bau ja tun. Und wir müssen auch uns ehrlich sein, wir werden einen Teil der Spiele ja in Kiel ausrichten, also von Olympia mit München zusammen. Und deshalb hoffe ich mir, dass wir auch Synergieeffekte haben, gerade wenn wir nochmal einen Wohnungsbau leisten können für Olympia, für dort, für die Sportlerinnen und Sportler, für Olympische und Paralympische Spiele, dann werden die Einheiten auch da bleiben, also die Wohnungseinheiten. Die Menschen werden davon was haben. Also die Angst zu haben, dass Millionen von Menschen dann in die Stadt kommen und dadurch den Wohnungsmarkt nochmal strapazieren, das sehe ich nicht.
4: Sagt der Kieler Oberbürgermeister Yilmaz von den Grünen. In Südafrika kursieren seit dem Ende der Apartheid vor über 30 Jahren immer mehr illegale Schusswaffen. Bis dato war es vor allem der schwarzen Bevölkerungsmehrheit verboten, überhaupt Schusswaffen zu besitzen. Das hat sich natürlich dann grundlegend geändert. Die Bandenkriminalität, die sich seither vor allem in den Elendsquartieren, den sogenannten Townships, entwickelt hat, sorgt immer wieder für Schlagzeilen. Und in den vergangenen Jahren gibt es offenbar auch zunehmend Racheakte zwischen verfeindeten Banden, die in der Öffentlichkeit ausgetragen werden. Jetzt kamen bei 3 Attacken in verschiedenen Landesteilen mindestens 27 Menschen ums Leben. Über 20 werden derzeit noch mit schweren Verletzungen in Krankenhäusern behandelt. Unser Korrespondent Stefan Überbach fasst das Ganze zusammen.
13: Südafrika erlebt eins der blutigsten Wochenenden seit vielen Jahren. Die Medien des Landes sprechen von einer tödlichen Horrornacht. Die meisten Opfer werden aus einem Township 80 Kilometer westlich der Millionenmetropole Johannesburg gemeldet. Dort hatten laut Polizei 8 schwer bewaffnete Männer eine gut besuchte Taverne überfallen und mit automatischen Gewehren vom Typ AK-47 zunächst auf Gäste vor dem Lokal geschossen, dann auf die Besucher im Innenraum. Im Kugelhagel starben 17 Menschen, darunter 4 Frauen. Mindestens 15 Schwerverletzte wurden in Krankenhäuser gebracht. Anschließend sollen die Täter die Mobiltelefone der Opfer gestohlen und vor der Bar mehrere Autos angezündet haben. Die Fahndung läuft auf Hochtouren. Der Bruder eines der Todesopfer sagte dem Nachrichtenkanal ENCA: Als ich hierher kam, fand ich meinen Bruder dort in der Taverne liegen. Ich weiß nicht, was passiert ist oder wie das Ganze Ganze angefangen hat, aber sie sagen, es sei eine Gruppe von Leuten gewesen. Sie kamen mit Sammeltaxis an und schossen dann einfach auf alle, die sich dort befanden. Inzwischen gibt es zwar erste Hinweise auf die möglichen Drahtzieher, aber noch keine Festnahmen. Ein Racheakt gilt als nicht ausgeschlossen. In dem Lokal war vor einem Monat ein Mann erschossen und ein weiterer verletzt worden. In der Region schürfen viele illegale Bergleute nach Gold. Die Behörden sprechen von einem gezielten Angriff und warnen ausdrücklich vor voreiligen Schlüssen. Allerdings wird als Hintergrund für das Blutbad eine Auseinandersetzung im kriminellen Milieu vermutet. Das gilt auch für zwei weitere Attacken der vergangenen Nacht in der Provinz Western Cape. In der Nähe von Kapstadt sind bei einem Angriff auf einen Grillplatz 10 Gäste erschossen und 11 weitere verletzt worden. Bei einer Schusswaffenattacke auf ein Auto in der Armensiedlung Khayelitsha starben 4 Menschen. Häufig geht es bei solchen Bluttaten um Machtkämpfe unter rivalisierenden Banden, die in Drogenhandel, Schutzgelderpressung und Prostitution verwickelt sind und sich brutale Kämpfe um Territorien liefern. Erst am Dienstag waren bei einem ähnlichen Überfall in der Nähe der Hafenstadt Durban 11 Menschen getötet worden. Südafrikas Staatspräsident Ramaphosa sagte, Gewalt in diesem Ausmaß könne und dürfe so nicht weitergehen. Dem müsse ein Ende gesetzt werden und seine Regierung werde die dafür notwendigen Maßnahmen ergreifen. Die klare Anweisung an unsere Sicherheitskräfte lautet, dass wir das Ausmaß von Kriminalität und Gewalt verringern müssen. Wir können kein Land sein, in dem Menschen einfach zu Waffen greifen und wahllos auf andere schießen und dadurch die Menschen in Südafrika in Unsicherheit und Angst versetzen. Südafrika hat eine der höchsten Mordraten der Welt. Im Land sind viele illegale Waffen im Umlauf, darunter auch automatische Sturmgewehre. Die Gewaltbereitschaft gilt besonders in den armen Vierteln, wo vor allem junge Leute kaum Perspektiven haben, als überdurchschnittlich hoch. Laut aktuellen Statistiken kommen jeden Tag rund 70 Menschen gewaltsam ums Leben. Tatorte von Massenschießereien sind laut Polizei häufig illegale Bars, weil dort viel Alkohol konsumiert wird und Streitereien schnell außer Kontrolle geraten. Außerdem gelten die Lokale als Hotspots der organisierten Kriminalität. Südafrikas Regierung hatte schon vor Monaten die Armee zur Unterstützung der Polizei beim Kampf gegen die grassierende Bandengewalt mobilisiert, bislang aber ohne durchschlagenden Erfolg.
4: Stefan Überbach berichtete.
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4: Trotz ihres Wahlerfolgs ist die Linke in Berlin in die Kritik geraten. Nähe zu Clan-Chefs, Aktivisten und Antisemitismus. Und das schon seit geraumer Zeit. Darüber hat Anna Engelke im Bericht aus Berlin mit Luigi Pantisano gesprochen. Er ist der Co-Vorsitzende der Linken im Bund. Die erste Frage an ihn war, was er gedacht hatte, als er die Bilder der Wahlparty sah, die die Runde gemacht haben.
14: Also erstmal habe ich am Sonntag vor einer Woche genau gefeiert, dass wir die Wahlen in Berlin gewonnen haben, dass die Menschen in Berlin die Hoffnung gewählt haben, die Hoffnung, dass das Leben bezahlbar wird, dass die Mieten wieder sinken. Und da habe ich diese Bilder noch gar nicht gesehen. Was man zu diesen Bildern aber sagen kann, ist, dass wir zum einen aufklären, wie es zu diesen Besuchen und diesen Personen kam auf den jeweiligen Festen, aber dass eben Antisemitismus in unserer Partei auch keinen Platz hat und haben darf. Da haben wir klare Beschlüsse, klare Positionen der Partei und an denen halten wir auch fest.
15: Was Ibrahim angeht, so ist das ja jemand, der auch durchaus öfter bei Ihnen auftaucht, auch im vergangenen Jahr. Da gab es eine Demonstration der Linken in Neukölln. Dort ist er aufgetreten und hat Israel eine systematische ethnische Säuberung im Gazastreifen vorgeworfen. Damals ist es ähnlich gelaufen. Die linken Parteivorsitzende Ines Schwertner hatte sich auch distanziert. Und dann guckt man immer und denkt sich, ja und dann, was sind die Folgen?
14: Wir müssen als Linke klar machen, dass Kritik an der rechtsextremen israelischen Regierung, die sehr wohl einen Genozid in Gaza verübt, nicht vermischt werden darf mit antisemitischen Tönen. Und dass es da auch Grenzen gibt bei aller berechtigten Kritik, die stattfindet. Es wurden zehntausende Kinder getötet in Palästina. Und wir dürfen nicht vergessen, dass in Neukölln die größte oder eine der größten Gemeinschaften von Palästinenserinnen lebt. Deswegen und ist es auch in diesem Bezirksverband
15: aber
14: wichtig.
15: Aber in Neukölln fühlen sich Juden, Berliner Juden, extrem unsicher. Und Sie haben den Eindruck, ich habe auch mit jüdischen Bekannten gesprochen, dass es bei Ihnen, bei den Linken, an Klarheit und Konsequenz fehlt.
14: Wir stehen ganz klar an der Seite jüdischer Menschen und stehen auch für den Schutz jüdischen Lebens in Deutschland ein, in Berlin und überall anders. Und da gibt es auch keinen Zweifel an unserer Partei und bei unseren Anhängerinnen. Die Kritik aber am rechtsextrem-israelischen Staat, ja, die Zweifel kommen ja.
15: Es gibt ja Zweifel, es gibt auch Zweifel aus ihren eigenen Reihen. Also es ist ja nicht nur, dass das von außen an sie rangetragen wird, an die Linken, Dietmar Bartsch, die Petra Pau, die ehemalige Bundestagsvizepräsidentin oder auch der frühere Chef der Berliner Linken, Klaus Lederer, der ja vor 2 Jahren wegen des unklaren Verhältnisses der Linken zu Antisemitismus, Judenhass ihre Partei verlassen hat. Also da ist ja an der Stelle keine Kampagne, das sind ja ihre Leute.
14: Ja, wir sind als einzige Partei, die im Bundestag vertreten sind, ein Ort und ein Raum, in dem Menschen, vor allem junge Menschen, die groß geworden sind in den letzten Jahren mit den Bildern und den Gräueln in Gaza und im Westjordanland, dass wir diesen Raum eröffnen, zu diskutieren. Und da ist es klar und wichtig, dass wir als Partei aber auch Linien ziehen. Es gibt Fragen,
15: Wie sehen die Linien aus? Gibt es Konsequenzen? Erwägen Sie auch Parteiausschlüsse zum Beispiel?
14: Ich kann es nur noch mal wiederholen. Das ist auch wirklich wichtig in der
15: Frage, würden Sie Parteiausschlüsse auch in Erwägung ziehen?
14: Parteiausschlüsse gibt es die ordentlichen Wege, wie sie in Parteien eben funktionieren. Das sind nicht Dinge, die die Parteivorsitzenden von oben herab auslegen. Wichtig ist aber trotzdem, weil in der Debatte sehr undifferenziert diskutiert wird, die klare Kritik an der rechtsextremen israelischen Regierung, wo erst vor 2 Tagen der aktuelle Innenminister...
15: Den Punkt haben wir, verstanden.
14: Der Punkt ist der Knackpunkt, weil uns wird ja vorgeworfen, wir seien antisemitisch, was ich absolut zurückweise, weil wir als eine der wenigen uns trauen, öffentlich zu kritisieren, was in Israel passiert. Ein aktueller Innenminister, der sagt, wenn er Verteidigungsminister wird, wird er dafür sorgen, dass es in Zukunft in Gazastreifen und in dem Westjordanland keine Palästinenserinnen mehr gibt. Das bringen wir zum Ausdruck als Partei, die für die Palästinenserinnen in diesem Land auch spricht.
15: Das ist angekommen. Lassen Sie uns noch auf einen anderen Punkt gucken, die organisierte Kriminalität. Ferhat Kocak, der Bundestagsabgeordnete der Linken, hat Kontakte zur organisierten Clankriminalität und hat sich jetzt auch aus dem Innenausschuss des Bundestags zurückgezogen. Was wird die Konsequenz sein?
14: Also erstmal möchte ich betonen, dass es diese Kontakte ja auch mit der CDU im Abgeordnetenhaus gab. Die haben ihn ja sogar eingeladen.
15: Wir sprechen jetzt aber über ihren Abgeordneten.
14: Im Unterschied zur CDU hat unser Abgeordneter Ferhat Kocak insofern die Konsequenz gezogen, zum einen, dass er einen Fehler eingesehen hat, zum anderen, dass er komplette Transparenz versprochen hat, die es sehr, sehr zeitnah geben wird. Darauf vertrauen wir und setzen auch. Aber ich frage mich, bei all denjenigen, die jetzt die Wahl krachend verloren haben, die versuchen, diese Hoffnung, die die Menschen in Berlin haben, für ein bezahlbares Leben wieder zunichte zu machen, indem sie uns so angreifen, wo ist die Aufarbeitung bei der CDU?
15: Es geht gar nicht um Angriffe, weil es geht um die Fragen, wie gehen Sie mit den Leuten um? Zum Beispiel, was wird mit Ferhat Kocak passieren?
14: Wir erwarten eine Transparenz und entscheiden es dann nachher gemeinsam. Was passiert eigentlich aber bei der CDU, die in Heidenau, gemeinsam mit der AfD übrigens, verhindert hat, dass es jetzt weitere Stolpersteine geben wird?
4: Der Co-Parteivorsitzende der Linken, Luigi Pantisano, war das. Wie radikal oder nicht radikal ist der Islam? Wie passt er in eine westliche Gesellschaft wie Deutschland? Am 27. September vor 20 Jahren, da tagte in Berlin zum ersten Mal die Deutsche Islamkonferenz, die diese Frage in einem Dialogprozess langfristig klären sollte. Matthias Bertsch hat mit Menschen gesprochen, die die Islamkonferenz 20 Jahre nach der ersten Sitzung ganz unterschiedlich bewerten.
16: Burhan Kesici und Sedan Ateş sind beide Muslime. Und doch könnte ihr Blick auf die Deutsche Islamkonferenz kaum unterschiedlicher sein. Kesici ist Vorstandsvorsitzender des Islamrats für die Bundesrepublik Deutschland, einem der 4 großen muslimischen Verbände, die Wolfgang Schäuble vor 20 Jahren zum Gespräch geladen hatte.
17: Es wurde eigentlich alles angezweifelt, was man gesagt hat, hatte man den Eindruck. Und wir Muslime haben uns in der Defensive gefühlt, sodass man sich

0: ob unsere Gemeinden genauso radikal wären und ähnlichem. Das war eine sehr, sehr starke Diskussion und kann mich noch daran erinnern, wo man uns aufgefordert hat, die Radikalen in den eigenen Reihen an das Bundesministerium zu denunzieren, ja, und ähnlichem, wo wir gesagt haben, die haben wir nicht.
1: Das stimme nicht, wirft Seran Atesh ein. Die Frauenrechtlerin, die später die erste liberale Moschee in Berlin gründete, hat er als Einzelperson an der ersten Islamkonferenz teilgenommen.
2: Wir müssen darüber sprechen, dass innerhalb der muslimischen Gemeinschaft radikale Personen existieren, die die Religion nutzen, um zu begründen, dass sie das Recht haben, andere Menschen zu töten. Und wir müssen gemeinsam als Muslime daran arbeiten, herauszubekommen, wie wir das verhindern können. Prävention, Intervention, all das können wir besprechen. Das war unser Anliegen. Das war auf der Seite der Individualpersonen, die an der Islamkonferenz teilgenommen haben.
1: Doch mit diesem Anliegen gerieten die liberalen Muslime in Konflikt mit den Islamverbänden, die weniger über intolerante und gewaltbereite Strömungen im Islam reden wollten, sondern mehr über antimuslimischen Rassismus. Ein Streit, der bis heute anhält, sagt sie.
2: Die Art, wie man mit mir redet, ist teilweise wirklich sehr unterirdisch. Und deshalb kann ich nicht sagen, dass diese Dialoge oder Auseinandersetzungen zu irgendwas geführt haben. Nein, es geht um Deutungshoheit und Machtkampf.
1: Den scheinen die Verbände gewonnen zu haben. Zur bislang letzten Phase der Deutschen Islamkonferenz waren nur noch Vertreter von Verbänden und Organisationen zugelassen. Doch auch Burhan Kesici fühlt sich nicht als Sieger. In den letzten 20 Jahren initiierte die Islamkonferenz islamwissenschaftliche Institute an deutschen Universitäten und die Ausbildung von Imamen. Doch anstatt dabei mit den großen islamischen Verbänden zusammenzuarbeiten, versuche die Politik Parallelstrukturen zu schaffen, ärgert sich Kesici. Der Islamrat habe sich deswegen aus der Islamkonferenz zurückgezogen.
3: Matthias Bertsch informierte. Beim Münchner Oktoberfest, da wurde gestern Halbzeitbilanz gezogen. Laut der Festleitung waren bisher 3,8 Millionen Besucher auf der Wiesn, 300.000 mehr als während der ersten Hälfte im vergangenen Jahr. Bis 4. Oktober geht's da noch weiter. Birgit Grundner mit der Wiesnbilanz bis heute.
4: Das Münchner Oktoberfest ist auf Rekordkurs. 3,8 Millionen Besucher waren schon da und wenn die zweite Hälfte genauso läuft, dann wären am Ende mehr Menschen als je zuvor auf der Wiesn gewesen. Der Bierabsatz ist dagegen leicht zurückgegangen. Das gilt allerdings nicht für das alkoholfreie Bier, da ist die Nachfrage gestiegen. Beim Essen sind Händel und Bratwürste die Klassiker geblieben. Als Souvenir sind weiter Lebkuchenherzen sehr beliebt. Rundum zufrieden sind auch die Schausteller mit dem Geschäft. Gerade am zweiten Wochenende haben sich vor den Fahrgeschäften lange Warteschlangen gebildet. Die Kehrseite des großen Andrangs, speziell am Samstag, ist es vorübergehend recht eng geworden. Darauf wurden zum Beispiel die Besucher mit Durchsagen auf weniger volle Bereiche hingewiesen und die beiden Haupteingänge kurzzeitig gesperrt. Das überarbeitete Sicherheitskonzept samt Kameraüberwachung hat gegriffen, wie die Festleitung betont. Die Wiesnambulanz hatte knapp 4.300 Patienten, etwa mit Kreislaufproblemen, Verletzungen nach Stürzen oder Schlägereien oder auch mit alkoholbedingten Symptomen. Das meiste ließ sich auch vor Ort behandeln. Die wenigsten Patienten mussten noch in ein Krankenhaus gebracht werden. Die Polizei hatte mit 471 Straftaten und Ordnungswidrigkeiten zu tun, darunter Körperverletzungen, Taschendiebstähle und Sexualdelikte. Auffallend bei den Rauschgiftdelikten, fast immer ging es um Kokain.
3: Und dann offenbar nicht mehr nur um Alkohol. Das war eine erste Wiesnbilanz.
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6: Mit Martin Roschitz. Die deutsche Fußballnationalmannschaft hat bisher im ganzen Kalenderjahr 2026 in nur einer Partie kein Gegentor kassiert. Das war kurz vor der WM in einem Testspiel gegen Finnland. Auch im zweiten Spiel unter Jürgen Klopp kassierte das DFB-Team einen Gegentreffer und der führte zur 0:1 Niederlage gegen Griechenland in Augsburg beim Heimdebüt des neuen Bundestrainers Stefanie Bacic.
7: Der Mann dieses Spiels heißt Dimitris Kobelis und er trägt die griechischen Farben blau und weiß. Der Torschütze aus der 74. Minute nach einem langen Ball aus der eigenen Hälfte. Christos Zollis, der Ex-Düsseldorfer, legt ihn in die Mitte ab und Kobelis schießt. Kimmich fälscht ab, Alex Nübel kann nichts halten und so verliert Deutschland hier am Ende bei der Heimpremiere des neuen Bundestrainers Jürgen Klopp mit 0:1. Die Chancen waren da, Adeyemi hatte zwei richtig gute in der ersten Hälfte, Conte, der Debütant von der TSG Hoffenheim, hatte einen in der ersten, einen in der zweiten. Sie haben die Chancen nicht genutzt, sie waren teilweise zu unpräzise, sie waren aber auch da, sie hatten Phasen, die auch stark waren, die gut waren und Jürgen Klopp, der guckt jetzt ganz schön konsterniert und weiß, er hat noch einiges vor sich auf seiner To-Do-Liste, was besser werden muss in den nächsten Wochen.
6: Der angesprochene Jürgen Klopp.

0: Klopp fand nach seinem misslungenen Heimdebüt in Augsburg folgende Worte.
1: Die Aufstellung, die Zusammensetzung, die vielen Wechsel geht alles zu 100% auf meine Kappe. Das ist so, das war so die Idee, dass wir jetzt hier einen tiefstehenden griechischen Gegner nicht komplett auseinandernehmen, ohne in Schlüsselszenen, in Einzelmomenten, wo uns vielleicht das Spielglück ein bisschen gefehlt hat oder ein herausragender Torwart einen Riesenball rausgeholt hat. Das war klar. Das Spiel heute nicht hoch zu gewinnen damit oder nicht zu gewinnen damit, hätte ich jetzt wirklich auch leicht leben können. Verlieren darf es nicht.
0: So die Analyse von Jürgen Klopp, die sich mit der Einschätzung seiner Spieler deckt. Auch mit der von Abwehrchef Jonathan Tah.
2: Wir hatten natürlich ein paar Möglichkeiten, wo wir gefährlich werden. Und wenn wir die nutzen, sieht das Spiel vielleicht auch anders aus. Aber das haben wir nicht gut genug genutzt. Und dann am Ende haben sie natürlich ihre Umschaltmomente für sich genutzt, das gut gemacht, sind zu der ein oder anderen Möglichkeit gekommen und den einen machen sie dann halt rein.
0: Griechenland ist nun Tabellenführer mit 6 Punkten. In einer Woche kommt es erneut zum Duell mit den Griechen, dann auswärts. Zunächst geht's für die deutsche Mannschaft am Donnerstag in München weiter gegen das noch punktlose Tabellenschlusslicht Serbien. Die Serben haben wie schon gegen Griechenland auch im zweiten Heimspiel gegen die Niederlande eine 1:2 Niederlage kassiert. Im kanadischen Montreal stand einer der letzten Höhepunkte einer langen Straßenradsaison an. In Abwesenheit des verletzten Tadej Pogacar versprach das Straßenrennen der Männer besonders spannend zu werden und das wurde es auch.
3: Wenn 4 Favoriten sich streiten, freut sich ein 5. In einem dramatischen Finale krönte sich Brandon McNulty zum neuen Weltmeister. Der US-Amerikaner fuhr die letzten 30 Kilometer allein, die Verfolger kamen zu spät. Michael Matthews aus Australien verblüffte auf Platz 2, der mitfavorisierte Ex-Weltmeister Mathieu van der Poel wurde 3. Aber mit Brandon McNulty hatten sie alle nicht gerechnet, auch nicht der ehemalige deutsche Meister Georg Zimmermann.
4: Ein Jahr jünger als ich, Brandon McNulty, von daher kenne ich ihn gut. Wir sind die ganzen Nachwuchskategorien miteinander gefahren, von daher großer Sportsmann.
3: Georg Zimmermann war letztlich als 38. Bester des deutschen Teams. Ihm und auch Florian Lipowitz fehlte in der entscheidenden Situation rund 70 Kilometer vor dem Ziel gar nicht viel, um die Topgruppe zu erwischen. Bei Florian Lipowitz 2 Monate nach seinem Schlüsselbeinbruch bei der Tour de France kein Wunder.
5: Mir hat einfach der Punch gefehlt. Ich glaube, da war ich ganz gut positioniert, aber ich konnte heute einfach nicht richtig tief gehen. Ich konnte ein bestimmtes Tempo fahren und dann war einfach nicht mehr drin.
3: So beendet die deutsche Mannschaft diese WM mit einer Bronzemedaille, errungen am ersten Tag von Franziska Koch im Einzelzeitfahren.
0: Holger Gerska berichtete von der Straßenrad-WM in Montreal.
6: Soweit Martin Roschitz mit dem Sport.
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8: Um 0.32 Uhr mit Wolfgang Berger. Der Streit in der schwarz-roten Koalition über die geplante Pflegereform geht in eine neue Runde. Bundesgesundheitsminister Linnemann hat am Abend dem SPD-Vorschlag, den Eigenanteil der Pflegekosten zu deckeln, eine Absage erteilt. Aus der Nachrichtenredaktion Daniel Runge.
9: Der Pflegedeckel der SPD löse das Problem nicht, sagte der CDU-Politiker im Bericht aus Berlin. Denn er bringe nur eine Entlastung von etwa 300 Euro pro Monat. Der Eigenanteil für einen Heimplatz liege aber bei mehr als 3.000 Euro. Um ihn zu senken, soll jetzt eine Kommission eingesetzt werden. Ihre Aufgabe, die Pflegeversicherung fit für die Zukunft zu machen. Die SPD hatte zuletzt mit einer Blockade von Linnemanns Gesetzentwurf gedroht. Sie wirft dem Gesundheitsminister vor, in der Pflege nur kürzen zu wollen, aber keine echten Reformen zu planen.
8: In der Nähe eines Luftwaffenstützpunktes im Südwesten Englands hat die Polizei 5 Männer festgenommen. Ihnen wird die Vorbereitung einer Terrortat vorgeworfen. Aus London Franziska Hoppen.
10: In der Nacht zu Sonntag hat die Polizei einen Hinweis auf 3 verdächtige Fahrzeuge bekommen, die offenbar in Richtung des Luftwaffenstützpunktes RAF Fairford unterwegs waren. Und daraufhin sind die Polizisten ausgerückt und haben dann im nahegelegenen Dorf Welford diese Wagen gestoppt und 5 Männer festgenommen. Erstmal wegen des Verdachts auf Verstöße gegen das britische Sprengstoffgesetz, später auch wegen des Verdachts der Vorbereitung einer terroristischen Handlung. Die Ermittlungen, die führt inzwischen auch die britische Antiterrorpolizei.
8: Papst Leo XIV. Ist bei seinem Frankreich-Besuch mit Opfern sexuellen Missbrauchs durch katholische Geistliche zusammengekommen. Das Treffen fand im Marienwallfahrtsort Lourdes im Südwesten des Landes statt. Leo versprach nach Angaben des Vatikans, sich dafür einzusetzen, damit sich das erlittene Unrecht für andere nicht wiederhole. Zuvor hatte der Papst bei einer Messe unter freiem Himmel mit 150.000 Teilnehmern von tiefen Wunden und schmerzhaften Fehltritten gesprochen, die in der Kirche begangen worden seien. Serbiens Präsident Vučić hat am Abend erwartungsgemäß sein Amt niedergelegt. Der Politiker will als Spitzenkandidat seiner Partei bei der vorgezogenen Parlamentswahl am 25. Oktober antreten und im Falle eines Wahlsieges Ministerpräsident werden. Vučić und seine nationalkonservative Serbische Fortschrittspartei prägen die Politik des Landes seit mehr als einem Jahrzehnt. Kritiker werfen ihm eine zunehmende Einschränkung demokratischer Institutionen und der Medienfreiheit vor. Das Wetter in Deutschland: bewölkt und vereinzelt etwas Regen, 17 Grad auf Helgoland bis 3 Grad im Bayerischen Wald. Tagsüber im Nordwesten wolkig, im Südosten länger sonnig und trocken, 18 Grad auf Sylt bis 31 Grad in der Südpfalz. Am Dienstag nach teils trübem Beginn Sonne und Wolken, 20 bis 31 Grad, am Mittwoch überwiegend freundlich bei 18 bis 30 Grad. Das waren die Nachrichten.
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6: Zunächst die wichtige Sperrung auf der A1 Osnabrück-Bremen. Da ist die Fahrbahn zwischen Bramsche und Neuenkirchen-Vörden wegen Bauarbeiten bis 5 Uhr in beiden Richtungen gesperrt. Bitte da weiträumig umfahren. A3 Köln Richtung Oberhausen zwischen Köln-Delbrück und Leverkusen-Zentrum. 4 Kilometer Stau. Und die A98 Schaffhausen Richtung Singen ist in Höhe DB314 Lauchringen nach einem Unfall weiterhin gesperrt. Das war's aktuell vom Verkehr. Ihnen eine gute Fahrt.
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6: Im Studio ist Detlef Karg. Willkommen. Batteriespeicher, die sind nötig, um Solarstrom besser nutzen zu können. In Kalifornien ist man da teilweise relativ weit. Inzwischen verdrängen die Speicher in den Abendstunden häufiger fossile Kraftwerksleistungen aus dem Netz, wenn die Sonne entsprechend geschienen hat. Auch in Deutschland boomen Batterie-Großspeicher. Aber sie konkurrieren natürlich auch mit anderen Stromerzeugern und Abnehmern. Panorama 3-Reporter Nils Naber war unterwegs in Deutschland und spricht nun im Podcast Klima-Update mit Markus Schödel über den Kampf um die Netzanschlüsse.
11: Wir sprechen heute über ein wirklich sehr komplexes Thema und deshalb habe ich mir jemanden an meine Seite geholt, der sich mit Batteriespeichern und dem deutschen Stromnetz richtig gut auskennt, nämlich Nils Naber. Du bist Journalist und Reporter beim NDR. Lass uns mal über deine aktuelle Recherche sprechen. Auch in Deutschland gibt es immer mehr Projekte mit Batteriespeichern, die ans Stromnetz angeschlossen werden sollen. Das Problem: sie konkurrieren mit Wind- und Solarparks oder mit Industriebetrieben, die ebenfalls ans Stromnetz wollen. Du hast mit Geschäftsführern von Betrieben gesprochen, mit den Netzbetreibern und mit Experten und hast damit ganz viel Input bekommen. Viele Informationen und Eindrücke, und wir freuen uns, dass du sie jetzt mit uns teilen kannst. Du warst unter anderem in Leer in Niedersachsen und hast dort den Kaminhersteller Leda besucht. Du konntest richtig beobachten, wie die im Moment arbeiten, wie sie mit Koks rohes Eisen zum Schmelzen bringen, um dann ihre Kamine herzustellen. Künftig soll das ja anders laufen. Das Unternehmen will klimafreundlicher werden. Wie genau soll das passieren? Was genau ist geplant?
12: Ja, du hast ja schon gesagt, aktuell wird das Eisen mit Koks geschmolzen. Und das Ziel ist, diesen koksbetriebenen Ofen sozusagen durch einen Induktionsofen zu ersetzen. Einen Ofen, der mit Strom quasi schmilzt. Das Problem ist eben, dass man für einen Induktionsofen in der Größenordnung dann einen sehr leistungsstarken Stromanschluss braucht. Hier ist das ungefähr so, über einen Daumen ein Stromanschluss, der ungefähr vergleichbar ist mit Stromanschlüssen von 1200 Einfamilienhäusern zusammen. Also das ist schon eine große Leistung, die da in Bezug auf den Stromanschluss gefordert ist.
11: Um diesen Anschluss zu bekommen, hat sich das Unternehmen dann an den Netzbetreiber EWE gewandt und dann einen solchen Anschluss beantragt. Du hast ja viel Kontakt mit dem Geschäftsführer gehabt, mit Finn Willem Lohr. Was hat der nach der Antragstellung erlebt?
12: Ja, schon vor der Antragstellung hat Finn Willem Lohr eigentlich den Eindruck gehabt, so, das ist ja eine leichte Sache. Also ich stelle jetzt hier einen Antrag und innerhalb von ein paar Monaten habe ich dann meinen Netzanschluss, hat er gedacht. Aber so war es nicht.
13: Das Problem bei dem Stromanschluss ist, dass wir ungefähr 6 bis 7 Megawatt dafür brauchen. Und diese Energiemenge kann man in Ostfriesland halt nicht so schnell realisieren. Also wir sind ja nur eine Gießerei. Es gibt Dutzende Gießereien in Deutschland, die das gleiche Problem haben. Das scheitert nicht am Geld, das scheitert nicht am Willen, sondern das scheitert letztendlich daran, dass kein Strom kommt.
12: Im Endeffekt sind dann Jahre draus geworden. Das Gespräch ist ja ein paar Monate her. Jetzt ist klar geworden, also EWE Netz hat jetzt auch mir gesagt, ungefähr 2027 soll der Netzanschluss für Leda in Leer dann bereitstehen. Aber man muss natürlich wissen, es gibt viele Projekte, die einen Netzanschluss haben wollen und das ist eben nur eins davon.
11: Also nur um das nochmal klarzustellen, niemand muss Angst haben, dass sein Einfamilienhaus nicht ans Stromnetz angeschlossen wird. Auch normale Mehrfamilienhäuser sind, glaube ich, nicht das Problem. Schwierigkeiten gibt es oft bei den richtig großen Projekten, wie eben bei diesem Kaminhersteller. Du hast bei deinen Recherchen aber festgestellt, dass die meisten Anfragen für einen Anschluss an das Stromnetz nicht von solchen Industriebetrieben kommen, auch nicht von Wind- oder Solarparks, sondern von Batteriespeicherprojekten. Wieso ist das so? Warum gibt es bei Batteriespeichern plötzlich so einen Boom?
12: Naja, wir haben die Situation, dass diese Batteriespeicher im Anschaffungspreis sehr günstig geworden sind. Das ist der eine Punkt. Der zweite Punkt ist, dass sozusagen man eben mit diesen Batteriespeichern auch gutes Geld verdienen kann. Das ergibt sich daraus, dass der Strompreis sich über einen Tag verändert. Alle Viertelstunde gibt es quasi einen neuen Preis am Spotmarkt. Und der Preis zum Beispiel mittags, wenn die Sonne scheint und der Wind weht, ist sehr niedrig oder kann sogar negativ sein. Abends ist er dann zum Beispiel sehr hoch, ein Vielfaches höher als mittags. Und wenn man sozusagen jetzt mittags günstig einspeichert sozusagen und abends teuer ausspeichert, dann hat man natürlich da Geld verdient und das ist ein lohnendes Geschäftsmodell.
11: Gibt es denn Zahlen, wie viele Batteriespeicher schon am Netz sind und wie viele in den nächsten Jahren noch dazukommen werden?
12: Ja, momentan haben wir in Deutschland nach Angaben der Bundesnetzagentur eine Gesamtspeicherkapazität von gut 6 Gigawattstunden am Netz. Jetzt liegen ja ganz viele Netzanschlussanfragen vor. Da sind ja auch schon welche genehmigt worden. Ungefähr 200 Gigawattstunden Batteriespeicherkapazität ist sozusagen schon genehmigt worden, aber noch nicht gebaut. Aber dann sieht man halt, wie exorbitant viel da kommt. Das wird natürlich alles seine Folgen haben.
11: Also, viele Anschlüsse sind schon genehmigt, aber eben noch nicht alle. Du bist ja Journalist und Reporter, Nils, und willst natürlich immer alles ganz genau wissen. Deshalb hast du dich bei den Netzbetreibern erkundigt, wie viele Anfragen für leistungsstarke Stromanschlüsse im Moment vorliegen. Also jetzt nicht nur für Batteriespeicher, sondern insgesamt. Und du hattest ja schon so eine Vorahnung, dass die Netzbetreiber bei den vielen Anfragen nicht hinterherkommen. Und deshalb hast du überall nachgefragt. Und das war eine ziemliche Fleißaufgabe, denn es gibt in Deutschland über 850 Verteilnetzbetreiber. Was haben die dir geantwortet?
12: Sehr viele haben gar nicht geantwortet, um es mal ehrlich zu sagen. Oder haben gesagt, sie können nichts sagen, wollen nichts sagen. Ungefähr 10% haben uns dann Daten geliefert. Da kam raus, sozusagen, dass bei vielen Netzbetreibern die Anfragen für die Batteriespeicher, für Netzanschlüsse, deutlich höher sind als die Leistung des Netzes. Der Netzbetreiber hat eine gewisse Leistung und die Anfragen für die Batteriespeicher lagen oft deutlich darüber. Da sieht man, was da los ist. Und wir haben ja auch länger mit dem Geschäftsführer von EWE-Netz, Thorsten Maus, gesprochen. Der hat in seinem Netz zum Beispiel eine enorme Anfrage für Netzanschlüsse momentan vorliegen, auch massiv getrieben durch Batteriespeicher.
14: Das hat sich enorm gesteigert. Jetzt haben wir Anschlussanfragen in einer Größenordnung von 34.000 bis 35.000 MW. Und wenn wir dann sehen, dass wir ein Netz haben, das unsere Kunden mit ungefähr gut 2.000 MW ja, versorgt, dann haben wir etwa das 15- bis 20-fache unserer Netzkapazität. Und das löst bei uns natürlich richtig Arbeit aus und die Herausforderung, das auch zu bewerkstelligen.
12: Ja, also bei den Zahlen wird ziemlich schnell klar, wo das Problem liegt. Jetzt muss man das alles abarbeiten und gucken, was überhaupt im Netz möglich ist. Es geht natürlich auch darum, das Netz fit zu machen, um sozusagen einen Großteil der Anfragen dann auch positiv bescheiden zu können.
11: Deine Vorahnung hat sich also bestätigt. Das Problem ist also klar, bleibt aber die Frage, woran liegt das? Warum geht das mit dem Netzausbau nicht schneller? Das hast du auch die Netzbetreiber gefragt und die haben dir vor allem einen Grund genannt. Welcher war das?
12: Ja, EWE-Netz hat gesagt, die Hochspannungsleitungen sind nicht schnell genug ausgebaut worden oder müssen schneller ausgebaut werden. So rum ist es eigentlich korrekter. Also wir haben ja verschiedene Spannungsebenen im Netz und Hochspannung transportiert den Strom dann über weitere Strecken in andere Netzgebiete, wo der dann wieder verteilt werden kann. Und wenn ich zu wenig Hochspannungsleitungen habe, dann kann ich den Strom nicht dahin transportieren, wo ich ihn verteilen möchte. Da sind aber wieder unterschiedliche Netzbetreiber für zuständig. EWE-Netz macht für diesen langsameren Ausbau Genehmigungsverfahren verantwortlich, die langsam sein und die müssen vereinfacht werden, damit das alles schneller funktioniert. Aber man muss eben auch feststellen, wir haben eben auch zum Beispiel mit Tim Meyer gesprochen, einem Energieexperten, es geht auch darum, die Netze besser zu digitalisieren. Also man braucht mehr Informationen darüber, was wirklich in den Leitungen, in den ganzen Transformatoren, Umspannwerken und so weiter los ist, um zu erfahren, wie können wir die Leitung eigentlich maximal auslasten. Das war früher alles viel einfacher, als es diese ganze dezentrale Energieerzeugung nicht gab. Jetzt ist es aber kompliziert und die Informationen müssen halt erstmal beschafft werden und da muss man die ganzen Netze erstmal digitalisieren. Das ist ein Riesenaufwand, der aber notwendig ist.
11: Also auch die fehlende Digitalisierung ist ein Riesenproblem. Aber kommen wir nochmal zurück auf die Anträge, die sich bei den Netzbetreibern stapeln oder stauen. Das hat ja auch etwas damit zu tun mit einem Verfahren, das einen sehr kuriosen Namen hat, nämlich Windhundverfahren. Nach diesem Verfahren werden im Moment die meisten Anträge genehmigt. Wie funktioniert das Verfahren und warum hat das so einen, ja, komischen Namen?
12: Im Grunde sollen die Anträge alle der Reihe nach abgearbeitet werden. Ne? Man spricht auch im Englischen First Come, First Serve. Man sagt quasi, der Antrag, der zuerst kommt, wird zuerst bearbeitet. Und so geht es weiter. Das heißt Windhund, weil Windhunde sehr schnell sind. Und dann soll man das eben nach und nach abarbeiten.
11: Klingt doch erstmal nach einer gerechten Sache. Warum ist das Verfahren jetzt ein Problem?
12: Das Problem ergibt sich daraus, weil die Netzbetreiber, wenn sie sich direkt nach dem Windhundverfahren richten, nicht sagen können, okay, ich würde aber lieber das Verfahren, was quasi an dritter Stelle steht, vorziehen, weil mir das sinnvoller erscheint oder vielleicht der Projektfortschritt da viel besser gewährleistet ist oder das leichter realisierbar wäre, oder sondern sie müssen quasi der Reihe nach das abarbeiten. Und das macht die Sache ein bisschen schwierig. Oder Sie können zum Beispiel, wenn ein klassisches Beispiel hätte, ein Krankenhaus soll erweitert werden, braucht einen leistungsfähigen Netzanschluss, dann kann man das auch nicht vorziehen, weil da andere Anträge davor liegen, zum Beispiel für Batteriespeicher. Und das macht die Sache kompliziert, weil es ja Regeln geben muss, nach denen diese Netzanschlüsse vergeben werden, weil man muss sich ja vorstellen, hier geht es ja nicht um ein bisschen Spielzeug, sondern hier geht es ja um sehr, sehr viel Geld. Business im großen Stil, da kann man sich vorstellen, dass die Netzbetreiber hier Schwierigkeiten haben. Und natürlich geht es auch um sehr viel, weil einfach eine große Flut an Anträgen mittlerweile auf dem Tisch liegt, die ja hauptsächlich dadurch bedingt ist, dass mehrfach Anfragen vorliegen.
11: Bei deinen Recherchen hast du auch viel Frust erlebt bei den Antragstellern, nicht nur, weil sie nicht wissen, ob sie eine Genehmigung bekommen, sondern auch, weil die Verfahren so kompliziert sind, richtig?
12: Genau, also Frust ist vielleicht ein bisschen zugespitzt formuliert, aber natürlich die Antragsteller müssen mit der Situation klarkommen, dass wir eben sehr viele unterschiedliche Netzbetreiber auf der Verteilnetzebene haben, die alle ein bisschen unterschiedlich ticken, um das mal so einfach zu formulieren. Ich habe da zum Beispiel mit dem Unternehmen Daxa Kontakt aufgenommen, das ist ein großes Logistikunternehmen, die investieren gerade sehr viel in Elektromobilität, um LKW, E-LKW auf die Straße zu bringen, da brauchen sie sehr leistungsfähige Stromanschlüsse. Aber so einen Stromanschluss zu bekommen, ist nicht immer einfach.
15: Durch die große Anzahl von Netzbetreibern müssen wir uns bei jeder Standortprüfung individuell auf andere Prozesse einstellen. Und das erfordert Ressourcen, Zeit und auch Aufwand, um so eine Netzprüfung und dann auch Standortplanung durchzuführen. Auch sind die Vorgaben, die dann an uns gestellt werden vom Netzbetreiber, immer etwas anders.
12: So wie Herr Hagenmeier von Daxa das hier beschreibt, ist es natürlich auch bei anderen Unternehmen, die Netzanschluss haben wollen, wenn sie unterschiedliche Netzbetreiber eben brauchen für ihre Projekte und dementsprechend eben auch die Betreiber oder potenzielle Betreiber von Batteriespeichern hier das Problem, dass sie mit unterschiedlichsten Netzbetreibern in Kontakt stehen und teilweise auch, wenn sie merken, okay, es könnte vielleicht bei dem einen Netzbetreiber schwierig werden, dann auch einen Antrag fürs gleiche oder ein ähnliches Projekt auch noch beim anderen Netzbetreiber stellen. Deswegen kommt auch eine hohe Zahl von Anträgen zustande.
11: Dann vielen Dank, Nils, für deine Recherche und für deine Einblicke.
12: Ich bedanke mich auch. Hat Spaß gemacht.
11: Was das Problem ist, ist, glaube ich, deutlich geworden. Viele Batteriespeicherprojekte wollen ans Netz, aber der Ausbau ist zu langsam. Über die Gründe haben wir jetzt ausführlich gesprochen. Kommen wir jetzt dazu, wie wir das Problem lösen. Wie schaffen wir es, dass viele Speicher ans Netz gehen, damit wir, wie die Amerikaner in Kalifornien, zunehmend auf fossile Kraftwerke verzichten können? Um das herauszufinden, spreche ich jetzt mit Professor Andreas Löschel. Er ist Energieökonom an der Ruhr-Universität in Bochum. Hallo, Herr Löschel.
16: Hallo, Herr Schödel.
11: Damit der Batteriespeicherboom in Deutschland kommen kann, müssen noch ein paar Probleme gelöst werden. Und wie das gelingen kann, das gehen wir jetzt mal Schritt für Schritt durch. Ein Problem ist ja das sogenannte Windhund-Verfahren. Viele in der Energiebranche halten das Verfahren für schlecht, weil eben viele Projekte eine Genehmigung für Stromanschlüsse bekommen, obwohl die Planung noch gar nicht fertig ist. Und andere, weiter fortgeschrittene Projekte werden blockiert. Bundeswirtschaftsministerin Katharina Reiche scheint das Problem erkannt zu haben. Sie hat ein Gesetz angekündigt, bei dem klar wird, dass sie vom Windhundprinzip weg will. Hier ein Ausschnitt aus einer Pressekonferenz.
17: So soll in Zukunft beim Netzanschluss nicht mehr gelten, first come, first serve, sondern first ready, first serve.
11: Also nicht mehr, wer zuerst kommt, malt zuerst, sondern wer zuerst sein Projekt fertig hat, der wird zuerst bedient. Herr Löschel, wissen Sie schon, wie die Ministerin das umsetzen will? Und wenn ja, ist sie da auf dem richtigen Weg?
16: Ja, also die ist auf dem richtigen Weg. Und wir sehen ja auch schon, dass die Verteilnetz- und Übertragungsnetzbetreiber ebenfalls darüber schon nachgedacht haben und das Schritt umsetzen. Also Übertragungsnetzbetreiber, die haben bereits jetzt ein Reifegradverfahren eingeführt, wo man schaut, wie ist eigentlich der Stand bei der Fläche, bei der Genehmigung, wie ist die technische Konzeptionierung, wie ist die Leistungsfähigkeit auch des Antragstellers und der Systemnutzen. Und das Gleiche sehen wir jetzt auch schon bei den Verteilnetzbetreibern. Also ich konnte zum Beispiel gestern mit Schleswig-Holstein Netz sprechen. Die haben auch ein kriterienbasiertes Zuteilungsverfahren entwickelt, wo also hier verschiedene Kriterien abgeklopft werden, die dann noch stärker regionale Besonderheiten auffangen. Und das ist, glaube ich, sehr wichtig. Also das ist ein guter Punkt hier auch im Netzpaket. Allerdings ist, glaube ich, hier nochmal wichtig, auch drauf zu schauen. Das sollte ja eigentlich dann schon bundeseinheitlich gelten, also verpflichtende Kriterien für Netzanschlüsse. Und das ist ja so noch nicht vorgesehen. Also die Frage bleibt dann, wie kommt man eigentlich hier weg vom Flickenteppich hin zu übergreifenden Priorisierungskriterien, die natürlich auch etwas, ja, Spielraum für Ortsbesonderheiten dann noch lassen.
11: Die Verfahrensumstellung ist ja nur ein Teil vom sogenannten Netzanschlusspaket, das von der Bundesregierung schon beschlossen wurde und jetzt nach der Sommerpause von Bundestag und Bundesrat beraten werden soll. Ein anderer Aspekt des Pakets ist, Katharina Reiche will Investitionen künftig lenken. Solar- und Windparks sollen nicht mehr da entstehen, wo das Netz stark überlastet ist, sondern da, wo das Netz noch Kapazitäten hat. Wie soll das funktionieren?
16: Ja, ich glaube, das ist ein ganz wichtiger Punkt. Also man möchte ja hier räumlich tatsächlich Angebot und Nachfrage besser zusammenbekommen. Im Netzpaket, da soll das über einen sogenannten Redispatch-Vorbehalt funktionieren. Das heißt, besonders belastete Netzgebiete werden eben speziell ausgewiesen. Ja, und dann im Falle von Abregelungen, also im Redispatch-Fall, dann werden eben bis zu 20% hier des Stromertrags nicht mehr entschädigt. So ist die Idee. Das ist ein Ansatz, der jetzt hier in dem Paket beschrieben wird. Aber wir haben ja parallel auch andere Ansätze zur regionalen Steuerung, also insbesondere über die Bundesnetzagentur im Kontext der Baukostenzuschüsse, der regional differenzierten Netzentgelte. Also all das hat Lenkungswirkungen. Und ich glaube, ganz wichtig wird sein, dass man man diese Lenkungswirkungen gut zusammen versteht und einen Schritt weiter geht, nämlich Lenkung auch in den Strommärkten einführt, also über regionale Strompreise, die dann eben dort besonders günstig sind, wo eben dann tatsächlich viel Angebot und wenig Nachfrage ist und dadurch natürlich auch einen lenkenden Effekt haben werden.
11: Ein Riesenproblem ist auch die Masse an Netzbetreibern mit ihren vielen unterschiedlichen Regeln, mit unterschiedlichen technischen Standards, unterschiedlichen Geschäftsprozessen, mit unterschiedlichen Softwaresystemen. Ein bisschen haben Sie das ja eben schon angedeutet, Herr Löschel. Es gibt über 850 Verteilnetzbetreiber, die sich Deutschland aufteilen. Und wenn ein Unternehmen wie das Logistikunternehmen DAXA bundesweit tätig ist, dann kann ich schon verstehen, wenn die Chefs irre werden, um es mal ganz platt auszudrücken. Da frage ich mich natürlich als Laie, wieso gibt es überhaupt so viele Netzbetreiber? Ich würde sagen, alle Netzbetreiber auflösen und ein Unternehmen draus machen, dann haben wir in ganz Deutschland einheitliche Standards und alles wird einfacher. Was halten Sie als Experte davon?
16: Ja, das wird, glaube ich, ganz schwer werden, das umzusetzen, denn diese Netzbetreiber sind ja tief eingebunden, oft in die kommunale Daseinsvorsorge. Das sind ja oft dann auch Stadtwerke, die eben hier breit dann auch in die Kommunen eingebunden sind. Das wird schwierig, glaube ich, aber wir werden so eine Konsolidierung aus meiner Sicht auf jeden Fall sehen, weil die Anforderungen, die jetzt Schritt für Schritt hier gestellt werden, die sind einfach nicht für alle diese Netzbetreiber so einfach umsetzbar. Und dann muss man eben auch überlegen, wie kann ich in der gegebenen Situation hier vielleicht das Bestmögliche erzielen. Und das bedeutet, man muss, glaube ich, mehr auf einheitliche Verfahren, auf Digitalisierung achten.
11: Schauen wir noch kurz nach Kalifornien. Der US-Bundesstaat ist bei der Energiewende deutlich weiter als wir. Dort gibt es sehr viel mehr Batteriespeicher als bei uns. Sind Sie schon mal dort gewesen, Herr Löschel? Haben Sie mitbekommen, dass sich das Rad dort schneller dreht?
16: Ja, wir waren gerade letztes Jahr mit einer Delegationsreise aus NRW im Silicon Valley und an den Universitäten Stanford und Berkeley. Ja, das Rad dreht sich dort sehr, sehr schnell in vielen Belangen. Aber Ihre Frage war ja auch, was bedeutet das denn eigentlich für die Energiewirtschaft? Und da sehen wir, ja, der starke Ausbau auch von Batterien, der hilft jetzt schon sehr stark. Ja, auch die Spitzen tatsächlich rauszunehmen. Also das ist tatsächlich auch eine gute Entwicklung.
11: Sicher sehr interessant zu sehen, was da alles möglich ist. Kritiker könnten jetzt natürlich sagen, ja schön, dass Kalifornien so viele Batteriespeicher hat. Trotzdem hat Kalifornien die zweithöchsten Strompreise in den USA. Im Schnitt zahlen Haushalte rund 33 Cent je Kilowattstunde. Das ist ja ungefähr so viel wie bei uns. Woran liegt das? Eigentlich wird ja immer gesagt, dass die erneuerbaren Energien den Strom günstiger machen, aber das scheint ja dort nicht ganz zu klappen, oder?
16: Ja, die Erneuerbaren machen den Strom schon günstiger, aber die Frage ist ja tatsächlich, wie treffen hier Angebot und Nachfrage zusammen und Batterien werden da helfen, auch die Erneuerbaren etwas stärker über den Tag zu verteilen, aber sie werden natürlich nicht komplett die Notwendigkeit wegnehmen, hier auch andere Stromerzeugung zu nutzen und das kann natürlich dann den Preis auch hochmachen. Also deswegen ist es eben schon wichtig, auf das gesamte System zu schauen. Also welche Erzeugungsoptionen gibt es in der Region? Wie gut ist die auch eingebunden? Wie ist sie auch vernetzt? Und all das ist in Kalifornien vielleicht dann wieder etwas schwieriger. Und deswegen kommt man da auch nicht so ganz raus aus den Strompreisproblemen, die man dort sieht.
11: Und welche Rolle spielen die Waldbrände, die ja auch Stromleitungen zerstört haben und auch dieses Atomkraftwerk, ich glaube, in Kalifornien gibt es ein Atomkraftwerk. Spielt das auch eine Rolle bei den Strompreisen?
16: Ja, natürlich spielt alles da zusammen, aber ich glaube, es ist schon im Kern immer dann auch die Frage, welche günstigen Optionen habe ich vor Ort? Da kann ich eben nicht nur 100% mit den Erneuerbaren und nicht nur mit den Erzeugungsoptionen in Kalifornien arbeiten, sondern da muss ich eben schauen, wie bin ich integriert und wie schaut auch mein Portfolio aus? Und da sehen wir eben, dass das sich eben nicht so günstig darstellt und deswegen auch hier die entsprechenden Preisprobleme.
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Gleich folgen hier um 1 Uhr unsere Nachrichten. Wir haben ja am Wochenende erfahren, das Treffen von Wadefuhl mit Lavrov hat wenig gebracht. Darüber berichten wir gleich nochmal ganz kurz mit einer kurzen Analyse. Wir schauen, wie baut Polen seine Drohnenabwehr vor allem in Ostpolen auf, also nahe dem Kriegsgebiet, dem eigentlichen. Und was bedeutet es eigentlich, wenn das Auswärtige Amt auf Gastrodiplomatie setzt? Vielleicht wäre das ja auch mal einen Versuch wert. Bis gleich.

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1: Um 1 Uhr mit Wolfgang Berger. Bundesgesundheitsminister Linnemann lehnt die Vorschläge der SPD für eine Reform der Pflegeversicherung ab. Es geht unter anderem um einen sogenannten Pflegedeckel. Aus Berlin Oliver Neuroth.
2: Der Pflegedeckel sieht vor, dass ein bestimmter Eigenanteil von Pflegebedürftigen im Heim eine Grenze nicht überschreitet, mittelfristig 1.500 Euro im Monat. Das wären knapp 300 Euro weniger als im Moment. Hier setzt die Kritik von Gesundheitsminister Linnemann an. Nach seinen Worten löst eine Entlastung in dieser Höhe nicht das Grundproblem, nämlich dass die Heimrechnungen pro Monat insgesamt oft 3.000 Euro und mehr betragen. Im ARD-Bericht aus Berlin sagt Linnemann, man dürfe jetzt nicht nur Pflaster aufkleben, sondern müsse erste Hilfe leisten. Der CDU-Minister will im Oktober eine Kommission einrichten, die strukturell die Pflegeversicherung fit machen soll für die 2030er Jahre.
1: Die Doppelspitze der Grünen, Franziska Brandner und Felix Banaschak, wollen die Partei auch in Zukunft führen. Beide haben mitgeteilt, dass sie auf dem Parteitag Anfang Dezember für eine zweite Amtszeit kandidieren. Brandner und Banaschak stehen seit fast 2 Jahren an der Parteispitze. In diesem Jahr erzielten die Grünen vor allem im Südwesten und in Sachsen-Anhalt Erfolge. Im Süden Englands hat die Polizei möglicherweise einen Terroranschlag verhindert. 5 Männer wurden wegen der Vorbereitung einer terroristischen Straftat festgenommen. Zuvor war ein Hinweis eingegangen, dass die Verdächtigen mit mehreren Lieferwagen auf dem Weg zum Luftwaffenstützpunkt Fairford seien. Dieser wird von den USA genutzt, um Angriffe auf iranische Raketenstellungen zu fliegen. Die Hintergründe des Vorfalls sind bislang aber unklar. US-Präsident Trump dankte den britischen Behörden, die nach seinen Worten großen Schaden verhindert hätten. Das Heimdebüt von Jürgen Klopp als DFB-Trainer ist misslungen. Die deutsche Nationalelf verlor das Nations League-Spiel gegen Griechenland mit 0:1. Aus Augsburg Michael Augustin.
3: Zum ersten Mal hat Deutschland ein Länderspiel gegen Griechenland verloren. Torschütze in Augsburg war Kurbelis, der Matcher eine Viertelstunde vor Schluss mit einem einfachen Haken austrickste und Glück hatte, dass Kimmich seinen Schuss abfälschte. Das DFB-Team hatte deutlich mehr Ballbesitz, wusste damit aber wenig anzufangen. Dem Offensivspiel fehlte es an Ideen. Griechenland spielte sehr defensiv und setzte auf Konter. Die beste deutsche Chance vergab Adeyemi. Am Donnerstag geht es in der Nations League gegen Serbien weiter.
1: Das waren die Nachrichten. Und das Wetter in Deutschland. Bewölkt und vereinzelt etwas Regen, 17 Grad auf Helgoland bis 3 Grad im Bayerischen Wald. Tagsüber im Nordwesten wolkig, im Südosten länger sonnig und trocken, 18 Grad auf Sylt bis 31 Grad in der Südpfalz. Am Dienstag nach teils trüben Beginn Sonne und Wolken, 20 bis 31 Grad. Am Mittwoch überwiegend freundlich bei 18 bis 30 Grad. Es ist jetzt 1.03 Uhr.
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4: Die A1 Osnabrück-Bremen ist zwischen Bramsche und Neunkirchenförden wegen Bauarbeiten noch bis 5 Uhr in beiden Richtungen gesperrt. Bitte umfahren Sie das Gebiet möglichst weiträumig. Die A40 Duisburg-Essen ist zwischen Kreuz Duisburg und Kreuz Kaiserberg wegen Bauarbeiten in beiden Richtungen bis 5. Oktober gesperrt. Die A40, nochmal Duisburg-Essen, ist zwischen Mühlheim an der Ruhr Winkhausen und Heißen wegen Bauarbeiten in beiden Richtungen bis 5 Uhr gesperrt. Die A42 Dortmund-Kamp-Lindfort ist zwischen Herne-Baukau und Herne-Krange wegen Bauarbeiten in beiden Richtungen bis Dienstag früh gesperrt. Die A45 Gießen-Hagen ist zwischen Lüdenscheid und Lüdenscheid-Nord wegen Bauarbeiten bis 5 Uhr in beiden Richtungen gesperrt. Die A48 Dernbach-Koblenz ist in Richtung Koblenz zwischen Dernbach und Bendorf-Neuwied und in der Gegenrichtung zwischen Bendorf-Neuwied und Höhergrenzhausen wegen Brückenarbeiten bis 5 Uhr gesperrt. Die A52 Mönchengladbach Richtung Düsseldorf ist zwischen Kreuz Nersen und Kreuz Karst bis Donnerstag früh wegen Bauarbeiten gesperrt. Die A48 Schaffhausen Richtung Singen ist weiterhin in Höhe der B314 Lauchringen nach einem Unfall gesperrt. Die A215 Neumünster Richtung Kiel ist zwischen Kreuz Kiel West und Kiel Mitte wegen Bauarbeiten noch bis 5 Uhr gesperrt. Und zum Schluss die A671 Mainz-Wiesbaden ist zwischen Gustavsburg und Hochheim Süd wegen einer Baustelle in beiden Richtungen bis ca. 4 Uhr gesperrt. Soweit der Verkehr. Ihnen eine gute und freie Fahrt.
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4: Und die kommt wie immer vom Norddeutschen Rundfunk in Hamburg. Im Studio ist heute Detlef Karg. Es war eine kleine Überraschung am Wochenende. Sie kennen es sicher aus den Nachrichten. Zum ersten Mal seit Beginn des russischen Vollangriffs auf die Ukraine trifft ein deutscher Außenminister seinen russischen Amtskollegen zu einem bilateralen Gespräch. Und zwar am Rande der UN-Vollversammlung in New York. Näher gekommen ist man sich nicht, aber vielleicht war das auch gar nicht das eigentliche Ziel dieses Treffens. Mehr von Ruth Kirchner aus dem ARD-Hauptstadtstudio.
5: Gut 20 Minuten lang saßen Johann Wadephul und Sergei Lavrov im selben Raum, am selben Tisch. Sogar einen Handschlag hat es bei den Vereinten Nationen in New York gegeben. So viel Nähe zwischen Deutschland und Russland gab es seit Jahren nicht. Zuletzt hatte der damalige Kanzler Olaf Scholz Ende 2024 mit Wladimir Putin telefoniert. Sowohl Scholz, SPD, wie auch sein Nachfolger Friedrich Merz, CDU, hielten danach direkte Kontakte mit Moskau nicht mehr für sinnvoll. Doch jetzt das Treffen der Außenminister in New York, das Wadephul in Interviews mit der ARD so begründet.
6: Ich bin von zahlreichen Kollegen aus anderen Ländern angesprochen worden und mir ist gesagt worden, Russland wäre bereit zu einem Gespräch. Und viele haben mir ja geraten, das Gespräch zu führen, auch darum gebeten.
5: Gerade Länder aus dem globalen Süden hätten ihn zum Gespräch mit Lavrov ermutigt, sagt der CDU-Politiker im ARD-Bericht aus Berlin. Ob es im Vorfeld Absprachen mit den europäischen Verbündeten gab, bleibt offen. Aber, betont Wadephul, in Sachen Ukraine-Krieg wollte er ein Signal geben.
7: Wir können natürlich derartige Fragen hier in Europa nicht dauerhaft amerikanischen Gesprächspartnern überlassen. Wir haben eigene Interessen, wir haben eigene Gesichtspunkte, die berücksichtigt werden müssen und die können nur wir zur Sprache bringen.
5: Es ist kein Geheimnis, dass die Europäer mit den amerikanischen Unterhändlern Steve Witkoff und Jared Kushner hadern. Die beiden waren mehrfach in Moskau und zuletzt auch in Kiew. Europäische Länder, allen voran Deutschland, sind die Hauptunterstützer der Ukraine und fürchten, bei Verhandlungen über ein Ende des Krieges außen vor zu bleiben. Doch bei dem Treffen zwischen Wadephul und Lavrov ging es zunächst nur darum, überhaupt miteinander zu sprechen.
7: Mit Freunden muss man nicht verhandeln, mit Gegnern muss man verhandeln. Das ist einer der Kernsätze der Außenpolitik, die auch hier gelten. Und deswegen war dieses Gespräch sinnvoll.
5: In der Sache aber keine Fortschritte. Wadephul setzte sich für eine Lösung für Getreideexporte übers Schwarze Meer ein, auf die viele Länder angewiesen sind. Er verurteilte erneut den versuchten Anschlag mit einer Sprengstoffdrohne auf den Flughafen Leipzig, einen Vorfall, für den die Bundesregierung Russland verantwortlich macht. Und er forderte einen Rückzug russischer Truppen aus der Ukraine und einen dauerhaften Waffenstillstand. Ein hartes Gespräch, wie Wadephul später sagt.
7: Es hat kein positives Ergebnis gebracht, aber allen, die immer wieder sagen, Deutschland muss verhandeln, Deutschland muss mal mit Russland reden, denen erwidere ich jetzt, das tun wir. Und Russland zeigt zum jetzigen Zeitpunkt bedauerlicherweise keine Bereitschaft, in eine konstruktive Verhandlungsposition zu gehen.
5: Der Sicherheitsexperte Christian Mölling ist zurückhaltend.
8: Wenn es tatsächlich ein Anfang wäre, dann ist es ein Anfang, bei dem viele tausend Schritte noch folgen müssten.
5: Gelegenheiten zu weiteren deutsch-russischen Begegnungen gibt es demnächst wohl möglich. US-Präsident Trump hat Putin zum G20-Gipfel der großen Industrie- und Schwellenländer im Dezember nach Miami eingeladen. Und vorher, Ende Oktober, treffen sich dort die G20-Außenminister.
4: Soweit Ruth Kirchner. Achtung, Falschfahrer auf der A60 Rüsselsheim-Mainz. Zwischen Rüsselsheim-Mitte und Mainz-Hechtsheim-Ost kommt Ihnen ein Falschfahrer entgegen. Ich wiederhole, auf der A60 Rüsselsheim-Mainz. Zwischen Rüsselsheim-Mitte und Mainz-Hechtsheim-Ost ist ein Falschfahrer unterwegs. Vorsicht dort in beiden Richtungen. Und nun weiter hier bei uns im Programm. Wir kommen zurück zum Thema Treffen Wadephul-Lavrov am Samstag. In Russland wurde dieses Treffen eher als Randnotiz gewürdigt, wie Philipp Rayon schildert.
9: In einer Sendung im russischen Staatsfernsehen äußerte sich die Sprecherin des Außenministeriums Maria Sacharowa. Sie betonte, dass der deutsche Außenminister um das Gespräch gebeten habe. Sein Ziel sei es gewesen, diplomatische Aktivität zu zeigen und so die Beliebtheit der Bundesregierung zu steigern, so die Behauptung der Diplomatin. Das Statement gab sie in einer Fernsehsendung des Moderators Wladimir Solovyov ab, der als Teil der russischen Staatspropaganda gilt und von der EU unter Sanktionen steht. Neben dem Treffen mit Wadefuhl habe Lavrov in New York Dutzende Verhandlungen geführt mit Staats- und Regierungschefs aus Ländern, die der Westen, Zitat, als wilden Dschungel ansehen würde. Beim Treffen mit der deutschen Delegation hätten hingegen Mitarbeiter des Auswärtigen Amtes versucht, den Zugang für Medien zu beschränken und Fragen zu unterbinden. Die russische Nachrichtenagentur TASS zitierte Zacharawa von ihrem Telegram-Kanal mit einem Zitat aus der biblischen Bergpredigt: Man solle die Perlen nicht vor die Säue werfen. Damit könnte sie gemeint haben, dass das Gespräch überflüssig gewesen und eine Zeitverschwendung gewesen sei. Was sie genau gemeint hat, blieb aber offen. Grundsätzlich ist es in der russischen Staatspropaganda nicht unüblich, dass Ereignisse runtergespielt oder in den Medien lächerlich dargestellt werden. Das Treffen zwischen Wadefuhl und Lavrov haben die russischen Medien aber außer in der Fernsehsendung und den offiziellen Äußerungen zunächst insgesamt nur wenig aufgegriffen.
4: Soweit der Bericht von Philipp Rayon. Wir bleiben bei der Diplomatie, aber auf eine etwas andere Weise. Das Auswärtige Amt hat in der vergangenen Woche 15 Food-Influencer aus der ganzen Welt eingeladen, also Menschen, die in den sozialen Medien beruflich oder privat Inhalte rund um das Thema Essen teilen. In Berlin und in Freiburg sollen Sie kulinarische Trends aus Deutschland kennenlernen. Warum das Außenamt Geld für so ein Projekt ausgibt, dafür gibt es einen Begriff Gastrodiplomatie. Else Beckmann hat sich die Influencer auf einem Stopp bei ihrer Reise einmal angesehen und mit ihnen gesprochen.
10: Sie besuchen Wochenmärkte, Bierbrauereien, viele Restaurants und einen Biobauernhof.
11: Well, the food that I've tasted so far, it's a little bit, I don't want to say bland, but...
10: Almarie Barry ist Kochbuchautorin und Foodstylistin aus Südafrika. Das Essen, das sie auf dieser Themenreise durch Deutschland probiert hat, könnte etwas mehr Würze vertragen, findet sie. Trotzdem freut sie sich sehr, dabei zu sein.
11: I thought it was a scam. I thought it was too good to be true.
10: Die 15 Food-Influencerinnen und Influencer kommen aus der ganzen Welt. Brasilien, Trinidad und Tobago, Jordanien. Fast eine Woche lang sind sie in Berlin und Süddeutschland unterwegs, um kennenzulernen, was in Deutschland gegessen wird. Organisiert ist die Reise vom Goethe-Institut, mitfinanziert vom Auswärtigen Amt. Solche Themenreisen gibt es seit vielen Jahren. Jetzt geht es das erste Mal ums Essen. Das findet die Historikerin Jessica Gino-Hecht nicht überraschend. Sie erforscht, wie Staaten Kultur nutzen, um Einfluss zu gewinnen. Das nennt man dann Gastrodiplomatie.
12: Gastrodiplomatie ist der Gebrauch von Essen zu politischen Zwecken, nämlich zu diplomatischen Zwecken.
10: Damit kann gemeint sein, dass es bei einem Staatsbesuch extra das Essen gibt, das ein Präsident aus einem anderen Land bevorzugt.
12: Aber eigentlich meint man mit diesem Begriff den Versuch, Programme zu schaffen, die dezidiert dazu dienen, sollen, das Essen im Ausland bekannter zu machen und damit mit den Bevölkerungen anderer Länder ins Gespräch zu kommen und sie davon zu überzeugen, dass das eigene Land zunächst mal kulinarisch interessant ist.
10: Für die gastrodiplomatische Themenreise mit den Food-Influencerinnen und Influencern gibt das Auswärtige Amt 70.000 Euro. Das Ziel dieser Reise? Zeigen, wie divers bei uns gegessen wird. Aber auch die Reichweite der Content-Creator auf Social Media nutzen, als Werbung für Deutschland. Außenminister Johann Wadefuhl setzt auch auf Gastrodiplomatie und lässt sich auf Auslandsreisen für Instagram und TikTok filmen.
13: Hola aus Mexico City. Las Salsas, Llano Pican.
10: Im kurzen Video probiert der Außenminister scharfe mexikanische Soßen und erklärt, was Mexiko und Deutschland verbindet. Die Beziehung von zwei Ländern mit Essen zu unterstreichen, funktioniert dabei, im Sinne der Gastrodiplomatie, besonders gut, erklärt Jessica Gino-Hecht.
12: Lass uns bitte daran erinnern, dass wir nicht nur Streit und Auseinandersetzungen miteinander haben, sondern dass es viele Dinge gibt, die wir miteinander teilen. Und da spielt Essen einfach eine riesengroße und wichtige Rolle.
10: Auf dem Bauernhof am Rande von Berlin wird genau das deutlich. Für die Influencerinnen und Influencer ist das Essen wichtig. In den Gesprächen geht es aber immer wieder auch um Politik. Einige der Teilnehmerinnen und Teilnehmer haben Einreiseverbote in die Länder von anderen. Keine Seltenheit zwischen Staaten, die Konflikte haben. Bei der Themenreise in Deutschland können sie zusammenkommen.
4: Elske Beckmann war das über die sogenannte Gastrodiplomatie.
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4: Wir kommen nach Polen und da vor allem in die östlichen Landesteile. Natürlich blickt das Land mit Sorge auf die dauernden Angriffe Russlands auf die Ukraine. Gelegentlich schlägt ja auch schon mal eine Drohne oder etwas anderes in Polen ein. Russland schickt zum Teil sehr schnell fliegende Drohnen und fordert die ukrainische Flugabwehr sehr massiv heraus. Darüber macht man sich in Polen natürlich Sorgen und man befürchtet auch eventuell als Zufall getarnte Angriffe auf NATO-Staaten. Das sagte zumindest Mitte September Polens Premier Tusk. Vor allem in Ostpolen, also im Grenzgebiet zur Ukraine, ist die Lage dauerhaft angespannt. Eine effektive Drohnenabwehr wird für Polen immer mehr zum Ziel und das Land baut dieses im Eiltempo auf. Dabei kommt Polen zugute, dass die Entwicklung in diesem Bereich rasch voranschreitet und neue Lösungen schnell verfügbar sind. Mehr von Paulina Milling.
14: Es geht um ein Projekt, das die polnische Regierung mit Superlativen beschreibt. Heute schaffen wir ein beispielloses, hochmodernes System. Es gibt nichts Vergleichbares in Europa, sagte Premierminister Donald Tusk Anfang des Jahres. Damals unterzeichnete Polen einen Vertrag, um ein fortschrittliches Drohnen- und Flugabwehrsystem aufzubauen, kurz SAN. Polen arbeitet bei dem Projekt mit Norwegen zusammen. Das SAN soll verschiedene Erkennungs- und Abwehrmöglichkeiten in sich verbinden. Es ist eine Kombination zahlreicher Lösungen, sowohl inländischer als auch ausländischer Herstellung, erklärt Militärexperte Mariusz Cielma. In der Abwehr würden Geschütze und Maschinengewehre verschiedener Kaliber eingesetzt, sowie Abfangdrohnen. Außerdem soll ein komplexes System aus Radaren, Sensoren und Kameras die Lage in der Luft verfolgen. Was bisher bekannt ist, das SAN soll fliegende Drohnen entdecken, aber auch welche, die im sogenannten Schwebeflug auf den Einsatz warten. Die Augen und Ohren des SAN sollen Drohnen in verschiedener Entfernung erfassen, von einigen wenigen bis zu mehreren Dutzend Kilometern. Dieses System wird aber auch Daten von externen Quellen beziehen, sei es von anderen Luftverteidigungssystemen oder von den Landstreitkräften, sagt Mariusz Cielma. Verteidigungsminister Władysław Kosiniak-Kamysz zählte auf, aus wie vielen Verbänden und Einheiten das SAN bestehen wird. 18 Drohnenabwehrbatterien, 52 Feuerleitzüge, 18 Führungszüge, 703 Fahrzeuge. Eine Drohnenabwehrbatterie ist ein Verband aus meist einem Führungs- und mehreren Feuerleitzügen sowie weiteren Fahrzeugen. Das SAN soll nicht nur dem Militär dienen, sondern auch Objekte der kritischen Infrastruktur schützen. Polen gibt dafür umgerechnet rund 3,5 Milliarden Euro aus. In das Projekt fließen auch europäische Gelder aus dem EU-Finanzinstrument SAFE. Dort können sich Mitgliedsländer günstig Geld leihen, um in die Verteidigung zu investieren. Das Abwehrsystem soll schnell aufgebaut werden bis Ende 2027. Erste Lieferungen treffen schon dieses Jahr ein. Die neue Drohnenabwehr wird Maßnahmen auf dem Boden ergänzen. Auf der Strecke von mehr als 700 Kilometern entlang der östlichen Grenze zu Belarus und Russland baut Polen derzeit nämlich einen Schutzwall auf. Er soll bei einem möglichen Einmarsch die Truppen aufhalten. Zusammen mit der SAN-Drohnenabwehr wird laut Polens Regierungschef Donald Tusk die östliche Grenze die am besten geschützte Grenze Europas sein. Wir tun all das nicht, um jemanden zu bedrohen, nicht um Krieg zu führen, sondern um eine Aggression zu vermeiden. Es gibt keine bessere Methode, als unseren potenziellen Gegnern klarzumachen, dass Polens Grenzen zu Lande, zu Wasser und in der Luft unüberwindbar sind, für einen Aggressor unpassierbar. Bis das SAN an den Start geht, wird es noch etwas dauern. Wie wichtig eine moderne Drohnenabwehr geworden ist, zeigen die aktuellen russischen Angriffe gegen die Ukraine. Russland setzt dabei inzwischen sogenannte Jet-Drohnen ein. Nach Angaben von Militärexperten fliegen sie sehr schnell, bis zu 500 Kilometer pro Stunde. Dadurch sind sie schwerer zu entdecken und abzuschießen. Die polnische Regierung geht davon aus, dass einzelne solcher Drohnen auch den polnischen Luftraum verletzen könnten. Das Militär hat die Luftverteidigung inzwischen verstärkt.
4: Paulina Milling informierte. Wir kommen wieder ins Inland. Wie soll der Staat reagieren, wenn 18- oder 20-Jährige schwere politisch oder ideologisch motivierte Gewalttaten begehen? Sachsen und Thüringen wollen, dass dann künftig das Erwachsenenstrafrecht gilt und nicht das Jugendstrafrecht. Dazu bringen sie einen Entschließungsantrag in den Bundesrat ein. Bislang entscheiden Gerichte im Einzelfall, ob bei solchen Heranwachsenden noch Jugendstrafrecht angewendet wird. Sachsens Justizministerin Konstanze Geiert hält das bei solchen Taten für falsch. Robin Hartmann berichtet.
15: Wer 18 ist, ist volljährig. Trotzdem wird man nicht immer wie ein Erwachsener behandelt. Auch nicht vor Gericht. Bis zum 21. Geburtstag schauen Richter neben der Tat auch auf die persönliche Reife. Genau diese Prüfung will Sachsens Justizministerin Konstanze Geiert bei schweren politisch oder ideologisch motivierten Gewalttaten abschaffen. Denn für sie unterscheiden sich solche Taten von den typischen Verfehlungen junger Menschen.
16: Das sind meist vorbereitete, länger geplante und tatsächlich auch in ihrer Schwere so starke Straftaten, dass ich dort sage, das ist nicht mehr mit einem Jugendstrafrecht gleichzusetzen.
15: Wie groß der Regelungsbedarf praktisch ist, lässt sich bisher nur schwer beziffern. Auf MDR-Anfragen hat das Justizministerium für 2025 zwei entsprechende rechtskräftige Verurteilungen von Heranwachsenden gefunden. Einmal galt das Jugend-, einmal das Erwachsenenstrafrecht. Justizministerin Geiert sieht trotzdem Handlungsbedarf.
16: Gerade bei solchen politisch und ideologisch motivierten Gewaltstraftaten hat die Gesellschaft das Gefühl, dass unser Rechtsstaat an vielen Stellen zu schwach reagiert. Und ehrlich gesagt, wenn man auf sowas mit erzieherischen Maßnahmen reagiert, kann ich das gut nachvollziehen. Wir müssen dort wirklich eine angemessene Reaktion zeigen und die ist aus meiner Sicht nicht im Jugendstrafrecht zu suchen.
15: Aber sagt eine politisch motivierte Tat tatsächlich etwas darüber aus, wie reif ein 18- oder 19-Jähriger ist? Die Dresdner Strafverteidigerin Ines Kilian lehrt auch Jugendstrafrecht an der Uni Leipzig und widerspricht der Justizministerin.
17: Gerade junge Menschen in der Entwicklung sind anfällig für ideologische Verzerrungen. Das ist allgemein bekannt und auch schnell bereit, extremistische oder andere Anschauungen zu übernehmen, weil sie eben gerade sich in der Identitätssuche befinden.
15: Jugendstrafrecht bedeutet dabei nicht automatisch nur Sozialstunden. Es reicht von Auflagen und Jugendarrest bis zur Haft. Aber die Strafe kann stärker auf den einzelnen Täter zugeschnitten werden. Für die Deutsche Vereinigung für Jugendgerichte und Jugendgerichtshilfen ist das entscheidend. Sachsen-Vorstand Till Winkler verweist auch auf die Auswirkungen auf die Rückfallquoten. Als Leiter der Jugendhilfe im Strafverfahren des Dresdner Jugendamtes hat er direkten Kontakt zu Tätern.
18: Im Jugendstrafrecht sind Rückfallraten, also die Wahrscheinlichkeit, nach einem Strafverfahren erneut straffällig zu werden, recht gut erforscht. Und es zeigt sich dabei, dass diejenigen, die zu einer Haftstrafe verurteilt werden, wesentlich häufiger erneut Straftaten begehen als diejenigen, bei denen auf erzieherische Maßnahmen zurückgegriffen wird.
15: Winkler sieht dabei auch die Forschung auf seiner Seite. Eine große Untersuchung im Auftrag des Bundesjustizministeriums empfahl bereits 2020, Heranwachsende grundsätzlich nach Jugendstrafrecht zu behandeln. Und Rechtsanwältin Kilian hält eine neue Regelung ohnehin für unnötig.
17: Das Jugendstrafrecht ist kein Kuschelstrafrecht. Es bietet den nötigen Spielraum, wenn keine Reifeverzögerung beim Heranwachsenden vorliegt oder auch keine Jugendverfehlung gegeben ist, Erwachsenenstrafrecht anzuwenden.
15: Ob Sachsen und Thüringen im Bundesrat weitere Länder überzeugen, ist offen. Der Entschließungsantrag ändert aber auch noch kein Gesetz. Er soll den Bund auffordern, eine entsprechende Änderung auf den Weg zu bringen.
4: Robin Hartmann war das.
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4: Heute vor 75 Jahren wurde das Bundesverfassungsgericht in Karlsruhe feierlich eröffnet. Andreas Neumann blickt zurück.
19: Die Bundesregierung begrüßt diesen Tag mit aufrichtiger Freude. Diesen Tag, an dem der organische Aufbau unseres Staatswesens seine Vollendung erfährt.
20: Adenauer spricht vom vollendeten Aufbau des Staatswesens. Denn mit dem Bundesverfassungsgericht tritt nun auch das fünfte der obersten Verfassungsorgane der jungen Bundesrepublik in Erscheinung. Neben dem Bundestag, dem Bundesrat, dem Bundespräsidenten und der Bundesregierung gibt es jetzt ein Gericht, das unabhängig und machtvoll die Verfassung schützt. So hatte es sich die Bundesrepublik ins Grundgesetz geschrieben, nach dem Zweiten Weltkrieg und der Terrorzeit unter den Nazis.
21: Weil man erkannt hat, dass im Dritten Reich Rechtlosigkeit herrschte, dass Menschen getötet wurden, dass ihre Rechte missachtet wurden. Das war die Idee eines Nie wieder nach dem Dritten Reich.
20: Stefan Haber, der amtierende Präsident des Bundesverfassungsgerichtes, beschreibt das Bestreben und die Idee, ein Gericht zu schaffen, das Gesetzgebung, Verwaltung und Staat in seine Schranken weisen kann, wenn das Grundgesetz verletzt wird.
22: Auf das Recht, Quelle wie Wasser und Gerechtigkeit wie ein

0: Die jeweiligen Antragsteller zu zwei werden verworfen.
1: Dabei ging es in dem Urteil um Auslandseinsätze der Bundeswehr, unter anderem im damaligen Jugoslawien-Konflikt. Das Gericht entscheidet, bewaffnete Auslandseinsätze sind möglich, aber die Bundesregierung braucht dafür in der Regel vorher die Zustimmung des Bundestages.
0: Die Bundesregierung hat gegen dieses Gebot verstoßen.
1: Das Bundesverfassungsgericht hat die Bundeswehr damit zur Parlamentsarmee gemacht, ein Prinzip, das bis heute gilt. Jeder Bürger, jede Bürgerin hat das Recht, sich mit einer Verfassungsbeschwerde an die Karlsruher Richter mit den markanten roten Roben und den roten Baretten zu wenden. Und so prüft das Gericht jedes Jahr tausende Eingaben darauf, ob der Staat Grundrechte verletzt hat. Grundrechte, die eben jeder Frau und jedem Mann zustehen in unserer Gesellschaft. Feierlich eröffnet wurde das Bundesverfassungsgericht am 28. September 1951. Heute, vor 75 Jahren.
2: Und das war der Stichtag von Andreas Neumann.
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4: Mit Moritz Kühn und der verpatzten Heimpremiere des neuen Trainers der deutschen Fußballnationalmannschaft Jürgen Klopp. In der Nations League gab es gegen Griechenland eine 0:1-Pleite in Augsburg vor den Augen unseres Reporters Michael Augustin.
5: 72% Ballbesitz im ersten Durchgang. Die Griechen lauerten auf Konterchancen. Deutschland vergab seine Chancen. Wieder Adeyemi, der eine gute Möglichkeit hatte, aber auch Conte, der Hoffenheimer bei seinem Debüt, oder Kimmich hätten treffen können für Deutschland. Nach 74 Minuten traf Griechenland Korbelis mit dem 0:1. Deutschland spielte wie unter Klopps Vorgänger Julian Nagelsmann um den Strafraum herum, hatte letzten Endes zu wenig Ideen im 1:1, zu wenige Mittel, um einen tiefen Abwehrblock vor Probleme zu stellen. Deutschland verliert deshalb mit 0:1.
4: Nach dem Unentschieden auswärts in den Niederlanden nun die Pleite gegen Griechenland. Abwehrspieler Jonathan Tah richtet den Blick schon nach vorne.
6: Ich glaube, das Wichtige ist, dass wir zusammenstehen. Und das wird sich nicht ändern. Die Euphorie mit dem neuen Trainer. Natürlich ist es von außen immer sehr, sehr aufgebauscht. Aber am Ende kommt es natürlich darauf an, was wir auf dem Platz machen, wie wir performen. Und wenn wir kein gutes Spiel machen und ein Spiel verlieren, dann ist es klar, dass nicht alle happy sind. Aber das können wir in den nächsten Spielen wieder gut machen.
4: Und zwar am Donnerstag, Spiel Nummer 3 in der Nations League. Gegner ist Serbien, das mit 0 Punkten Gruppenletzter ist. Die Serben haben nach der Niederlage gegen Griechenland auch gegen die Niederlande mit 1:2 verloren. Mit Ach und Krach den DFB-Pokal-Achtelfinaleinzug geschafft, haben die deutschen Meisterinnen des FC Bayern München. Bei Zweitligist Gladbach lagen sie lange mit 0:1 zurück, drehten aber in der Schlussviertelstunde noch die Partie. Im Achtelfinale geht's gegen Leverkusen, das mit ganz viel Mühe in der Verlängerung beim Zweitligisten Viktoria Berlin weitergekommen ist. Alle Ergebnisse des Pokalwettbewerbs der Frauen gibt's auf sportschau.de. Um Titel ging es auch bei den Straßenrad-Weltmeisterschaften in Kanada. Zum Abschluss der Wettbewerbe gab es das Straßenrennen der Männer und den ersten Sieg eines US-Amerikaners seit 1993. Holger Gerska berichtet aus Montreal.
7: Sicherlich eine Überraschung, aber keine Sensation. Denn Brendan McNulty hatte schon bei der WM-Generalprobe auf diesem Kurs vor 2 Wochen Platz 3 belegt, war auch Vierter im WM-Zeitfahren. Trotzdem der mit Abstand größte Erfolg in der Karriere des 28-Jährigen. Die Top-Favoriten belauerten sich vor allem, als McNulty 30 Kilometer vor dem Ziel attackierte, aber auch noch in der letzten Runde. Silber und Bronze sicherten sich dann im Sprint der Verfolger Michael Matthews aus Australien und der Niederländer Mathieu van der Poel. Die besten deutschen Radprofis waren Opfer der ersten großen Tempoverschärfung. Florian Lipowitz und Georg Zimmermann schafften nicht ganz den Sprung in die Topgruppe, verpassten dann im weiteren Verlauf entkräftet eine Platzierung unter den ersten 30.
4: Wir fliegen wieder gedanklich über den großen Teich und landen in der Handball-Bundesliga. Da muss Wetzlar weiter auf den ersten Saisonsieg warten, nach der 32:37 Niederlage im Kellerduell beim HC Hamburg. Jan Möller war dabei.
8: Den besseren Start hatten erstmal die Gäste. Schnelle 3:0-Führung, genauso schnell aber auch der Ausgleich. Und dann ging es hin und her. Hamburg mit mehr Tempo, Wetzlar gefährlicher aus dem Rückraum und auch mit mehr Torwartparaden. Zur Pause stand 16:17 aus Sicht der Gastgeber, die dann in der zweiten Hälfte entschlossener wirkten. Nach einer 3-Tore-Führung der Hamburger kam Wetzlar zwar nochmal zurück, aber in der Schlussphase dann ein 7:2-Lauf. Hamburg eiskalt, vor allem Oliver Nord überragend. 9 Tore, 8 davon in der zweiten Hälfte. Und so war es dann hinten raus noch einigermaßen deutlich. 37:32. Der HC Hamburg feiert den ersten Saisonsieg und auf den muss Wetzlar weiter warten.
4: Hinter Wetzlar punktlos am Tabellenende rangiert der Bergische HC, der in Gummersbach mit 30:38 verloren hat. Hinter Spitzenreiter Flensburg-Handewitt und den Verfolgern Kiel und Magdeburg auf Rang 4, Hannover-Burgdorf. Die Niedersachsen haben gegen Göppingen deutlich gewonnen.
2: Und das war Moritz Kühn mit dem Sport.

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1: Um 1.30 Uhr mit Wolfgang Berger. Bundesgesundheitsminister Linnemann lehnt den von der SPD vorgeschlagenen sogenannten Pflegedeckel ab. Man könne zwar über alles diskutieren, so der CDU-Politiker im ARD-Bericht aus Berlin. Die Einsparungen bei einer solchen Begrenzung der reinen Pflegekosten betrügen aber nur rund 300 Euro. Und das bei einem Gesamteigenanteil bis durchschnittlich 4.000 Euro pro Betroffenem und Heimplatz.
2: Wir würden das Problem nicht lösen. Deshalb plädiere ich für eine Kommission, dass wir jetzt sozusagen nicht nur Pflaster aufkleben, sondern eine erste Hilfe leisten, damit weiter die Leistungen ausgezahlt werden an die Pflegebedürftigen und die Beiträge stabil halten. Und in einem zweiten Schritt wollen wir Ende Oktober eine Kommission einrichten, die strukturell die Pflegeversicherung fit macht für die 30er Jahre.
1: So Gesundheitsminister Linnemann. Heute soll ein weiterer Versuch unternommen werden, die Streitpunkte auszuräumen. In der Nähe des britischen Luftwaffenstützpunktes Fairford in Südwestengland hat die Polizei 5 Personen festgenommen. Sie stehen im Verdacht, einen Anschlag geplant zu haben. Die Hintergründe sind noch völlig unklar. Aus Liverpool, Christoph Prössel.
3: Offiziell sind die Ermittlungen, die hier stattfinden, Ermittlungen wegen Vorbereitung einer terroristischen Straftat. Und das ist schon ein bemerkenswerter Vorgang, weil das natürlich deutlich macht, dass die Behörden, die Ermittlungsbehörden etwas in der Hand haben müssen. Das heißt, man sollte dann auch davon ausgehen, dass das ein ernster Vorgang war, den wir hier erlebt haben und der vor allem hier abgewendet werden konnte. Und für die Details müssen wir jetzt abwarten, was da die Ermittlungsbehörden hoffentlich in den nächsten Stunden noch bekannt geben werden.
1: In der Schweiz haben die Menschen bei einer Volksabstimmung eine deutliche Verschärfung der traditionellen Neutralität des Landes abgelehnt. Rund 70% votierten gegen die sogenannte Neutralitätsinitiative. Sie sah vor, wirtschaftliche Sanktionen etwa gegen Russland sowie die Kooperation mit Militärbündnissen wie der NATO verfassungsrechtlich zu verbieten. Israel hat niederländischen Diplomaten die Akkreditierung entzogen, die bei der palästinensischen Autonomiebehörde in Ramallah tätig sind. Hintergrund sind nach israelischen Angaben Strafmaßnahmen, die die Regierung in Den Haag gegen israelische Siedlungen im besetzten Westjordanland verhängt hat. Seit vergangener Woche gilt ein Einfuhrverbot für Waren aus diesen Siedlungen. Auch Großbritannien, Frankreich und Kanada haben ähnliche Sanktionen beschlossen. Israel hatte deshalb bereits Anfang des Monats angeordnet, dass das britische Konsulat bei der palästinensischen Autonomiebehörde geschlossen wird. Das Wetter in Deutschland. Bewölkt und vereinzelt etwas Regen, 17 Grad auf Helgoland bis 3 Grad im Bayerischen Wald. Tagsüber im Nordwesten wolkig, im Südosten länger sonnig und trocken, 18 Grad auf Sylt bis 31 Grad in der Südpfalz. Am Dienstag nach teils trüben Beginn, Sonne und Wolken bei 20 bis 31 Grad, Mittwoch überwiegend freundlich bei 18 bis 30 Grad. Das waren die Nachrichten.
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4: Zunächst eine wichtige Sperrung noch bis 5 Uhr. Die A1 Osnabrück Richtung Bremen ist zwischen Bramsche und Neuenkirchenförden wegen Bauarbeiten bis 5 Uhr in beiden Richtungen gesperrt. Bitte umfahren Sie dieses Gebiet möglichst weiträumig. Und dann haben wir aktuell noch die A81 Stuttgart-Singen. Die Neckarburgbrücke ist in beiden Richtungen vorübergehend gesperrt worden. Das war's aktuell vom Verkehr. Ihnen eine gute und sichere Fahrt.
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4: Mit Detlef Karg im Studio. Willkommen. Saudi-Arabien, Ordnungsmacht am Golf oder derzeit nur Spielball der Ereignisse. Die Schwäche des Königreichs ist angesichts der Aufrüstung der vergangenen Jahre und des Reichtums erstaunlich, auch gegenüber den Houthi-Milizen. Ulrike Freitag ist Professorin für Islamwissenschaft und Direktorin des Leibniz-Zentrums Moderner Orient an der FU Berlin. Meine Kollegin Sabina Mattei hat sie im nun folgenden Interview zunächst gefragt, ob sie als Expertin die derzeit entstandene Dauer des Kriegs zwischen den USA, dem Iran, den Houthis und Saudi-Arabien erwartet hätte.
5: In gewisser Weise war das absehbar, weil Saudi-Arabien natürlich schon länger in einer starken Rivalität, wenn nicht gar Gegnerschaft, zur Islamischen Republik Iran steht. Man muss betonen, es war nicht immer so. Es gab unter dem Schah durchaus gute Beziehungen. Aber seither ist das doch immer wieder ein angespanntes Verhältnis. Und es gab durchaus, als der Krieg ausbrach, auch unterschiedliche Gerüchte darüber, inwieweit es natürlich hinter verschlossenen Türen Absprachen gegeben hatte. Nicht nur natürlich zwischen Israel und den USA, sondern eben auch zwischen den USA und beispielsweise Saudi-Arabien.
6: Wovor fürchtet Saudi-Arabien sich in diesem Konflikt jetzt eigentlich am meisten?
5: Naja, ich denke inzwischen am meisten vor dem Einbruch der Ölexporte. Denn es ist ja nicht nur die Straße von Hormuz blockiert, sondern inzwischen haben die Houthis eine schiitische Miliz oder Rebellengruppe im insbesondere nördlichen Jemen Saudi-Arabien eben auch mehrfach angegriffen. Auch hier gibt es einen schon sehr viel länger schwelenden Konflikt, der aber jetzt eben dadurch verstärkt wird, dass es den Houthis gelungen ist, die kritische zweite Meerenge, die den Zugang zum Mittelmeer eröffnet, nämlich das Bab el-Mandeb, den Zugang zum Roten Meer, dadurch zu blockieren, dass sie sagen, sie greifen saudische Tanker und saudische Schiffe an. Das tun sie auch tatsächlich. Und zusätzlich haben sie es geschafft, mit einer Drohnenattacke eine Pipeline Saudi-Arabiens anzugreifen. Eine Pipeline, mit der Saudi-Arabien eigentlich versucht hatte, die Exporte über die Straße von Hormuz ins Rote Meer umzudirigieren und auf diese Weise eben weiterhin nicht nur Europa und den Mittelmeerraum, sondern eben vor allem auch Asien mit Öl zu versorgen.
6: Also das Hauptstandbein Saudi-Arabiens, das wirtschaftliche Hauptstandbein, ist damit stark gefährdet. Aber worauf stützt dieser Staat seine Macht?
5: Naja, ökonomisch stützt sich der Staat in der Tat vor allem auf Ölexporte beziehungsweise dann auch auf vom Öl abgeleitete petrochemische Industrie. Er stützt sich ideologisch inzwischen sehr stark auf die Loyalität zum Herrscherhaus. Lange Zeit war das gestützt auch durch das Bekenntnis zum sogenannten Wahhabismus, zu einer besonders rigiden Auslegung der sunnitischen Lesart des Islams. Das gilt weiterhin, aber längst in einer sehr viel moderateren Version. Unterstützt sich natürlich, wenn man so möchte, auch auf einen starken Unterdrückungsapparat.
6: Bleiben wir noch mal bei der Religion. Ich glaube, Mekka und Medina, diese beiden Orte klingen, hallen auch in Europa nach, wenn man an Saudi-Arabien denkt. Wie wichtig ist die Religion oder dieser Status als Hüter der wichtigsten religiösen Stätten des Islam für Saudi-Arabien in der arabischen Welt?
5: Das ist unglaublich wichtig. Deswegen gehen da auch sehr große Investitionen in die Pilgerfahrt, die zwar einerseits eine Einnahmequelle darstellt, aber andererseits eben auch tatsächlich sehr stark vom Staat gestützt wird. Und es ist da auch wirklich stark investiert worden, weil eben der Schutz der Pilgerfahrt ein ganz wesentliches Merkmal ist, was die saudischen Könige für sich reklamieren. Der König nennt sich selber Hüter der beiden heiligen Stätten und hat das gewissermaßen zur Grundlage eines Anspruchs auf eine Art Führungsrolle in der sunnitischen Welt gemacht. Und das geht über die arabischen Staaten hinaus. Das umfasst beispielsweise auch Indonesien, das umfasst Pakistan, das umfasst theoretisch jedenfalls die Türkei. Und es ist auch für die Saudis selber unglaublich wichtig. Also über diese legitimierende Rolle hinaus darf man nicht unterschätzen, dass die meisten Saudis durchaus sehr fromm sind und das auch sehr ernst nehmen, die Gastfreundschaft gegenüber den Gästen Gottes, wie sie auch genannt werden.
6: Frau Freitag, nochmal zurück zu diesem Ölreichtum Saudi-Arabiens, also diese großen Erdölvorkommen, auch Gasvorkommen, Gasfelder, soweit ich weiß, die sich dann eben auch in Petrodollar umgesetzt haben. Wie sehr hat das die saudische Gesellschaft verändert?
5: Sehr stark. Also ich denke, in mehrererlei Hinsicht ganz zentral war, dass insbesondere zwischen Mitte der 60er Jahre und den frühen 1980ern eben die Exporte sehr stark anstiegen und dadurch möglich war nicht nur ein dramatischer Aus- und Umbau der Städte und damit verbunden dann auch eine komplette Veränderung des Lebensstils, eine neue Art von Konsum, sondern auch durchaus ländliche Entwicklung, große Bewässerungsprojekte beispielsweise, Sesshaftmachung von Beduinen. Teilweise war Saudi-Arabien ein Weizenexporteur. Das stellt man sich gar nicht vor, wenn man an ein Wüstenland denkt, was natürlich mit fossilen Wasservorkommen, die nicht erneuerbar sind, gemacht wurde. Insofern hat sich sozusagen von der Modernisierung her sehr viel geändert. Es wurde eine Infrastruktur mit Krankenhäusern, mit Schulen, mit Universitäten aufgebaut. Es wurden viele Studenten ins Ausland geschickt. Und hier sieht man gleich den zweiten Aspekt, nämlich auch die Veränderung der Lebensformen, der Einstellungen. Das, inwieweit passte ein solches stark amerikanisch geprägtes, kulturell stark amerikanisch geprägtes Leben denn überhaupt noch zu diesen sehr rigiden Vorstellungen von Islam? Das hat teilweise die Gesellschaft stark zerrissen. Etwa die Frage, ob Fernsehen und wenn ja, welche Art von Programmen zulässig sind. Man denke hier gleichzeitig an das Bilderverbot im Islam, an das Verbot, dass Frauen auftreten, was durchaus bis in die 1960er Jahre passierte, also in Form von Ansagerinnen. Das wurde dann erstmal wieder untersagt. Gleichzeitig hat auch das Königshaus, was natürlich besonders profitiert hat von diesen Öleinnahmen, einen Lebensstil entwickelt, der sehr vielen gewissermaßen ein Schlag ins Gesicht der offiziell geltenden religiösen Vorschriften war. Und auch dieses hat zur internen Radikalisierung bestimmter Kräfte, sicherlich auch von Gruppen, die sich eben selber benachteiligt fühlten, geführt.
6: Wenn Sie das Königshaus erwähnen, Kronprinz Mohammed bin Salman gilt aktuell als der eigentliche Herrscher Saudi-Arabiens. Wie ist der eigentlich dahin gekommen?
5: Der ist ernannt worden durch seinen Vater, König Salman, der seinerseits 2015 an die Macht kam und dann sehr schnell einen seiner jüngsten Sohn befördert hat. Das Ganze vor dem Hintergrund, dass schon seit Jahrzehnten eigentlich darüber diskutiert wird, dass eigentlich ein Generationenwechsel stattfinden müsste. Insofern ist er also vom König ernannt worden. Er hat sich aber auch selber sehr schnell durchgesetzt und er hat, das muss man wirklich sagen, im Land gerade unter der Jugend eine riesige Legitimität, weil da plötzlich ein 30-Jähriger war, der mit Vorstellungen eines liberaleren sozialen Lebens kam, der mit Vorstellungen kam, dass dieses sehr abgeschottete, sehr rigide Land sich doch der Außenwelt öffnen möge, dass es doch nicht einzusehen sei, dass junge Saudis in die Nachbarländer fahren, um Musikkonzerte, Kinovorstellungen oder auch Vergnügungsparks zu besuchen, der also begonnen hat, all dies im eigenen Land auch aufzubauen. Und das hat eine große Begeisterungswelle hervorgerufen. Man darf natürlich nicht vergessen, dass das Ganze auch, weil es durchaus auch andere konkurrierende Bewerber um dieses Amt gewissermaßen gab, dass das Ganze auch mit einer starken Repressionswelle einherging. Am bekanntesten natürlich der Mord an dem Journalisten Jamal Khashoggi.
6: Vor 10 Jahren, also ungefähr zu dem Zeitpunkt, zu dem MBS, wie er wohl kurz genannt wird, auch im Westen auffiel, nicht nur wegen des Mords an diesem bekannten Journalisten. Da verkündete der Kronprinz die Vision 2030. Was umfasst die?
5: Das ist eine ganz klare Modernisierungsstrategie, eine, die übrigens auch die anderen Golfstaaten verfolgen, die alle eine Vision 2030 oder 2040 haben. Sie ist bei Saudi-Arabien deswegen so besonders aufgefallen, weil es eben tatsächlich eine Modernisierung war, die nicht nur eine Diversifizierung der Einnahmequellen zu einem Zeitpunkt anstrebte, wo absehbar war, dass das fossile Zeitalter irgendwann seinem Ende entgegengeht, sondern eben, weil sie mit dieser dramatischen Öffnung einherging und mit extrem spektakulären sogenannten Gigaprojekten, also riesigen Entwicklungsprojekten. Eines der bekanntesten ist eines, was gerade wieder gestrichen worden ist, gewissermaßen die 160 Kilometer lange Linienstadt Neom, die verbunden war mit riesigen Entwicklungsprojekten im absoluten Nordwesten des Königreichs, gewissermaßen an der Grenze zu Ägypten und zu Israel, wo eben auch große Resorts am Roten Meer entstehen sollten, wo ein Skiort Trojena entstehen sollte, eine schwimmende Industriestadt, Ein großer Flughafen, der eben Saudi-Arabien oder diesen Teil Saudi-Arabiens, der bis dahin relativ wenig entwickelt war, innerhalb von 6 Stunden nicht nur mit Europa und den USA, sondern eben auch mit großen Teilen Asiens und Afrikas verbinden sollte. Ein Leuchtturmprojekt, was insbesondere das Ziel auch hatte, solche Projekte wie Dubai und Katar zu überstrahlen. Und das ist ihm auch gelungen, auch wenn das Projekt selber jetzt doch stark stagniert.
6: Sie haben die kulturelle Liberalisierung genannt, die Mohammed bin Salman angestoßen hat. Ist denn Saudi-Arabien auch politisch liberaler geworden unter ihm?
5: Nein. Ich glaube, es hatte in der jüngeren Vergangenheit jedenfalls seine liberalste Phase unter König Abdallah. Auch das in Reaktion etwa auf den 11. September, wo eben unter den Attentätern in New York ja doch eine ganze Reihe an Saudis waren. Und dann gab es natürlich auch erheblichen Druck auf Saudi-Arabien, aber eben auch, weil Abdallah erkannte, dass im eigenen Land sich radikale Strömungen stark ausgebreitet hatten. Zu der Zeit bis etwa 2011, 2013 gab es eine relativ intensive politische Debatte im Land. Das endete dann relativ schnell, weil König Abdallah nicht nur sehr alt war, sondern eben auch dann in den Nachbarländern, wo es ja zu politischen Umstürzen infolge des sogenannten arabischen Frühlings kam, er die Gefahr für das Könighaus sah. Das wurde also zurückgenommen bei gleichzeitigen starken Konzessionen, also etwa mehr Sozialzahlungen, dem Bau von mehr öffentlichem Wohnungsbau und Ähnlichem. Und nach der, wenn ich jetzt das Böse sage, Machtergreifung von Mohammed bin Salman, kam auch erst einmal eine starke Repressionswelle. Mein Eindruck ist, dass er jetzt so sicher im Sattel sitzt, dass es eine gewisse Liberalisierung gegeben hat. Aber man darf nicht vergessen, wir leben im Zeitalter der künstlichen Intelligenz. Und gerade die Corona-Pandemie hat hier auch nochmal Möglichkeiten eröffnet des direkten Zugriffs des Staats auf etwa die elektronischen Geräte jedes einzelnen Bürgers, also die Telefone und Computer, die natürlich auch eine recht umfassende Überwachung zulässt.
6: Und wie leben die saudischen Bürger damit? Also gibt es trotzdem liberale Bestrebungen oder lebt es sich doch ganz gut unter einer autoritären Herrschaft?
5: Also für die allermeisten lebt es sich relativ gut unter einer autoritären Herrschaft, weil man sieht, dass in Libyen, in Syrien, im Jemen durch den arabischen Frühling ja viel zerstört wurde. Und hier hat ja doch ein Großteil, insbesondere der jüngeren Bevölkerung, die Möglichkeit, sich in den neuen Projekten zu verwirklichen und eben nicht nur im Vergnügungssektor, sondern eben auch durch die Entwicklung von künstlicher Intelligenz, wo eben dann auch Ausbildungsmöglichkeiten geschaffen werden, wo der Staat große Projekte fördert, in denen Leute Beschäftigung finden, im Tourismussektor, wo viele Beschäftigung gefunden haben und so weiter. Sodass für viele das erstmal durchaus sehr attraktiv ist. Es gibt natürlich immer diejenigen, die politisch auch anders denken und für die ist es deutlich schwieriger. Die packen ihr Telefon in den Kühlschrank, bevor sie über Politik diskutieren, wenn sie es überhaupt noch tun. Oder sind eben auch ins Ausland gegangen. Also es gab doch eine gewisse Fluchtwelle ins Ausland. Es gab eine große Verhaftungswelle. Da werden zwar jetzt stückweise die Leute auch wieder freigelassen, aber diejenigen, die sich in den sozialen Medien kritisch geäußert hatten, tun das heute eben in der Regel nicht mehr.
6: Ich würde gerne noch mal einen Blick auf die Außenbeziehungen Saudi-Arabiens werfen. Die arabische Welt ist ja dabei, war schon vor dem aktuellen amerikanisch-israelischen Krieg gegen Iran dabei, sich neu zu ordnen, Beziehungen neu zu ordnen, auch Saudi-Arabien, glaube ich. Riad ist eng mit den USA verbündet. Bleibt das so?
5: Naja, es wird sicherlich so bleiben, aber es zeichnet sich jetzt, und das ist zwar vielleicht in der aktuellen Situation noch mal besonders deutlich, aber es zeichnet sich eigentlich seit 2017 oder schon vorher, eigentlich seit Obama ab, dass die USA doch nicht den versprochenen Schutz, den sich Saudi-Arabien immer von ihnen erhofft hat, leisten werden. Ich sagte, aktuell zeichnet es sich besonders ab, weil König Salman und Mohammed bin Salman um Unterstützung der USA im Kampf gegen diese Houthi-Miliz, die wir anfangs erwähnt haben, gebeten haben und die USA gesagt haben, nein, da greifen sie jetzt nicht ein, obwohl die USA ja eigentlich den Krieg am Golf vom Zaun gebrochen haben. Saudi-Arabien hat also schon länger begonnen, sozusagen zu diversifizieren. Die Politikwissenschaftler würden das Hedging nennen. Es hat also seine Beziehungen zu China ausgebaut. Es hat seine Beziehungen zu Russland ausgebaut, einschließlich Waffenkäufe. Es hat jetzt diesen Sommer ein Abkommen geschlossen, das sogenannte Mekka-Abkommen mit Pakistan und der Türkei, was wohl auch die Absicht großer Waffenkäufe in der Türkei beinhaltet, was für die türkische Wirtschaft natürlich auch gut ist. Das heißt, Saudi-Arabien versucht hier zu diversifizieren. Es hat auch einen Antrag auf Beitritt zum BRICS-Abkommen gestellt, ist aber noch nicht formell richtig beigetreten. Das heißt also, es versucht, sich mehr Optionen aufzubauen. Was ihm dabei etwas in den Weg gerät, ist sein durchaus konfliktreiches Verhältnis zu den Vereinigten Arabischen Emiraten, die nun ganz offiziell Mitglied von BRICS sind, die gleichzeitig sehr viel enger mit den USA und vor allem auch mit Israel kooperieren, die also ganz auf diese Karte eigentlich setzen und die aber eben in einer starken Konkurrenz zu Saudi-Arabien stehen.
6: Gerade in dieser Situation sollte man ja eigentlich meinen, dass Nachbarn zusammenrücken. Warum diese Rivalität mit den Vereinigten Arabischen Emiraten?
5: So ganz klar ist das nicht. Ein Stück weit ist das sicher auch eine persönliche Rivalität zwischen Mohammed bin Zayed, dem ehemaligen Kronprinz und jetzt Herrscher der Vereinigten Arabischen Emirate, und Mohammed bin Salman. Mohammed bin Zayed, oder MBZ, wie er genannt wird, galt ursprünglich einmal als so etwas wie eine Art Tutor fast von MBS. Und MBS meinte aber eben dann, Saudi-Arabien sei ja schließlich das größte Land auf der Halbinsel, wie Sie schon sagten, sehr viel größer ja auch als die Emirate, habe sehr viel mehr Potenzial, hat beispielsweise verfügt, dass alle Unternehmen, die saudische Staatsaufträge bekommen möchten, ihren Hauptsitz in der Golfregion in Riad haben müssten. Die waren vorher überwiegend in Dubai oder Abu Dhabi, nicht zuletzt, weil man dort etwa auch Alkohol trinken kann und generell ein sozial entspannteres Leben pflegen konnte. Das ist sowohl für asiatische als auch für westliche Unternehmen durchaus ein Argument gewesen. Es gibt also hier eine wirtschaftliche Rivalität, es gibt eine geostrategische Rivalität, etwa im Sudan, wo die beiden unterschiedliche Fraktionen unterstützen, in Libyen, wo sie unterschiedliche Fraktionen unterstützen, das war vorher schon in Syrien so und ist jetzt aktuell oder war bis zum Januar aktuell im Jemen so, wo Saudi-Arabien letztlich die Emirate zum Abzug gezwungen hat. Und das ist insofern interessant, als eigentlich die Emirate und Saudi-Arabien eine gemeinsame Fraktion gegen die Houthis gebildet haben. Die Emirate dann aber eine Organisation, den Southern Transitional Council, unterstützt haben, der aus saudischer Sicht als ein potenzieller Anwärter auf ein erneutes Südjemen galt, was nicht im Interesse der Saudis lag. Deswegen haben die Saudis Anfang Januar die Emirate gezwungen, ihre Truppen und ihre Unterstützung für den Southern Transitional Council einzustellen und die Truppen abzuziehen. Der Anführer des Southern Transitional Council lebt inzwischen in den Emiraten. Und das hat überhaupt erst das Vorrücken der Houthis jetzt auf das Bab al-Mandab ermöglicht. Insofern haben sich die Saudis da selbst ins Knie geschossen, wenn man so möchte.
6: Der frühere Wirtschaftsminister Robert Habeck hat Saudi-Arabien ja mal als Stabilitätsanker bezeichnet. Das ist erst 2 Jahre her, bei seinem Besuch 2024 war das. Kann Saudi-Arabien dahin wieder zurück?
5: Naja, selbst wenn Saudi-Arabien anfangs die Angriffe auf den Iran unterstützt haben sollte, wozu es sich offiziell, glaube ich, nie bekannt hat. Es hat allerdings diesen Sommer dann mehrfach auch auf Iran beziehungsweise mit dem Iran verbündete Kräfte auch im Irak Angriffe geflogen in Selbstverteidigung, ist Saudi-Arabien, glaube ich, schon klar, dass es sich langfristig mit dem Iran arrangieren muss. Und ich glaube schon, dass Saudi-Arabien im Prinzip nicht zuletzt, um seine sehr anspruchsvolle und ehrgeizige Wirtschaftsagenda zu verfolgen, auf Stabilität angewiesen ist und auch daran eigentlich ein großes Interesse hat. Nicht zuletzt deswegen hat sich Saudi-Arabien so lange zurückgehalten, gegen die Houthis im Jemen wieder vorzugehen, weil es Angst hat, erneut in die innerjemenitischen Auseinandersetzungen gezogen zu werden. Eigentlich hat Saudi-Arabien ein großes Interesse an Stabilität in der Region und hat sich eigentlich auch bemüht, das in den letzten Jahren zu verfolgen. MBS hat am Anfang seiner Herrschaft eine Reihe von außenpolitischen Abenteuern unternommen. Eingreifen im Jemen, Isolation Katars bis hin zu der absurden Idee, einen Kanal zwischen Saudi-Arabien und Katar zu graben. Er hat damit dann eigentlich relativ schnell wieder aufgehört. Und insofern denke ich, dass Saudi-Arabien schon im Prinzip so etwas wie ein Stabilitätsanker sein kann. Und schließlich darf man nicht vergessen, Saudi-Arabien hat den aktuellen Krieg nicht angezettelt. Das waren Israel und die Vereinigten Staaten.
6: Stabilitätsanker eventuell ja, aber hat Saudi-Arabien denn das Zeug zur Ordnungsmacht am Golf oder bleibt es den Ereignissen dort ausgeliefert?
5: Also bis auf Weiteres hat es, glaube ich, ein Potenzial dafür, aber es kann es noch nicht ausüben. Das sieht man ja aktuell, wo es eben beispielsweise die Unterstützung der USA bräuchte, um im Jemen agieren zu können. Ich glaube, es wird ganz schwierig, solange Iran so agiert, wie er agiert und solange Israel so agiert, wie er agiert, in der Region dauerhaft Stabilität zu erreichen. Und Saudi-Arabien hat, um nochmal Richtung Israel-Palästina zu schauen, eben ganz klar die Position, wir haben nichts gegen einen Ausgleich mit Israel, aber es muss ein irgendwie plausibles palästinensisches Staatsgebilde geben, wie immer das gestrickt sein mag. Und damit unterscheidet es sich eben deutlich von den Emiraten. Ich glaube aber, dass das durchaus eine Position ist, die in der arabischen Welt eine unglaubliche Überzeugungsmacht hat. Ich glaube auch, dass Mohammed bin Salman sie möglicherweise nur deswegen einnimmt. Anfangs sah es durchaus so aus, als könnte er dem Abraham's Accords beitreten.
6: Aber das ist zurzeit nicht absehbar.
5: Das ist zurzeit nicht absehbar und seit dem Gaza-Krieg schon gar nicht.
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10: 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Da kann also Deutschland aus Dänemark, aus den Niederlanden echt profitieren.
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4: Soweit der Podcast Mattei fragt mit Sabina Mattei und der Saudi-Arabien-Expertin Ulrike Freitag von der FU Berlin. 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Und damit endet der erste Teil der ARD-Infonacht vom Norddeutschen Rundfunk in Hamburg. Mein Name ist Detlef Karg. Ich sage danke für Ihr Interesse und fürs Zuhören. Nebenan im Studio macht sich schon mein Kollege Milat Kupay bereit. Der begleitet Sie gut informiert durch diese Nacht bis in den frühen Morgen um 6 Uhr.

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1: Um 2 Uhr mit Wolfgang Berger. Der Streit in der schwarz-roten Koalition über die geplante Pflegereform geht in eine neue Runde. Bundesgesundheitsminister Linnemann hat am Abend dem SPD-Vorschlag, den Eigenanteil der Pflegekosten zu deckeln, eine Absage erteilt. Aus der Nachrichtenredaktion Daniel Runge.
2: Der Pflegedeckel der SPD löse das Problem nicht, sagte der CDU-Politiker im Bericht aus Berlin. Denn er bringe nur eine Entlastung von etwa 300 Euro pro Monat. Der Eigenanteil für einen Heimplatz liege aber bei mehr als 3.000 Euro. Um ihn zu senken, soll jetzt eine Kommission eingesetzt werden. Die SPD hatte zuletzt mit einer Blockade von Linnemanns Gesetzentwurf gedroht. Sie wirft dem Gesundheitsminister vor, in der Pflege nur kürzen zu wollen, aber keine echten Reformen zu planen.
1: Im Süden Englands hat die Polizei möglicherweise einen Terroranschlag verhindert. 5 Männer wurden wegen der Vorbereitung einer terroristischen Straftat festgenommen. Zuvor war ein Hinweis eingegangen, dass die Verdächtigen mit mehreren Lieferwagen auf dem Weg zum Luftwaffenstützpunkt Fairford seien. Dieser wird von den USA genutzt, um Angriffe auf iranische Raketenstellungen zu fliegen. Die Hintergründe des Vorfalls sind bislang aber unklar. Das Treffen von Außenminister Wadefuhl mit seinem russischen Amtskollegen Lavrov sorgt in den eigenen Reihen für Kritik. Sein Parteikollege von der CDU Kiesewetter sagte der Frankfurter Allgemeinen Zeitung, es sei der Eindruck eines deutschen Sonderwegs entstanden. Rückendeckung für Wadefuhl kam hingegen aus der SPD. Deren Außenpolitiker Stegner sagte, es sei wichtig, die Diplomatie nicht allein den USA zu überlassen. Wadefuhl und Lavrov hatten am Samstag überraschend am Rande der UN-Generalversammlung in New York über den Ukraine-Krieg gesprochen. Die deutsche Fußballnationalmannschaft hat beim Heimdebüt des neuen Bundestrainers Jürgen Klopp eine Niederlage kassiert. In Augsburg verlor die DFB-Elf in der Nations League gegen Griechenland mit 0:1. Aus Augsburg Stefanie Batschik.
3: Es habe insgesamt die Überzeugung gefehlt, die richtigen Abläufe durchzuziehen in den richtigen Räumen, so Klopp. Gegen den Weltranglisten 41. hatte das deutsche Team Chancen. Debütant Mbappé, Konté, Karim Adeyemi oder Kapitän Joshua Kimmich scheiterten aber entweder an der Genauigkeit im Abschluss oder am starken griechischen Keeper. Der Gegentreffer zum entscheidenden 0:1 in der 74. Minute fiel dann nach einem langen Ball. Jo Kimmich fälschte die Kugel noch unglücklich ab.
1: Das waren die Nachrichten. Das Wetter in Deutschland: bewölkt und vereinzelt etwas Regen, 17 Grad auf Helgoland bis 3 Grad im Bayerischen Wald. Tagsüber im Nordwesten wolkig, im Südosten länger sonnig und trocken, 18 Grad auf Sylt bis 31 Grad in der Südpfalz. Am Dienstag nach teils trüben Beginn Sonne und Wolken. Es ist 2:03 Uhr.
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4: Geht los mit der A1 Osnabrück Richtung Bremen. Zwischen Bramsch und Neunkirchenförden haben wir hier eine Sperrung wegen Bauarbeiten bis 15 Uhr. Betrifft beide Richtungen. Bitte umfahren Sie das Gebiet weiträumig. Die A40 Duisburg Richtung Essen ist zwischen Kreuz Duisburg und Kreuz Kaiserberg wegen Bauarbeiten in beiden Richtungen bis 5. Oktober gesperrt. Die A40 Duisburg Richtung Essen im weiteren Verlauf zwischen Mülheim an der Ruhr, Winkhausen und Heißen. Eine Sperrung wegen Bauarbeiten in beiden Richtungen bis 5 Uhr. Die A42 Dortmund Richtung Kamp-Lindfort ist zwischen Herne-Baukau und Krange wegen Bauarbeiten in beiden Richtungen bis Dienstag früh gesperrt. Dann die A45 Gießen Richtung Hagen ist zwischen Lüdenscheid und Lüdenscheid Nord wegen Bauarbeiten bis 5 Uhr in beiden Richtungen gesperrt. Die A48 Dernbach Richtung Koblenz ist in Richtung Koblenz zwischen Dernbach und Bendorf-Neuwied und in der Gegenrichtung zwischen Bendorf-Neuwied und Höher-Grenzhausen wegen Brückenarbeiten bis 5 Uhr früh gesperrt. Dann die A52 Mönchengladbach Richtung Düsseldorf zwischen Kreuz Nersen und Kreuz Karst, eine Sperrung bis Donnerstag früh wegen Bauarbeiten. Die A215 Neumünster Richtung Kiel ist zwischen Kreuz Kiel West und Mitte wegen Bauarbeiten bis 5 Uhr früh gesperrt. Und die A671 Mainz Richtung Wiesbaden zwischen Gustavsburg und Hochheim Süd, eine Sperrung wegen einer Baustelle, betrifft beide Richtungen bis ca. 4 Uhr, also